0: Am Donnerstag sollen auch Messina und Reggio Calabria im äußersten Süden folgen. In einigen Regionen Italiens wurden Temperaturen von bis zu 40 Grad Celsius gemessen. Meteorologen erwarten vor dem Wochenende keine Abkühlung. Das Wetter in der Nacht in der Südhälfte sowie vom Westen in den Norden ausgreifend, teils kräftige Schauer und Gewitter, lokal mit Unwetterpotenzial im Verlauf nachlassend. Tiefstwerte 23 bis 16 Grad. Das waren die Nachrichten.
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2: Heute Nacht mit Mike Herbstreut. Schön, dass Sie zuhören.

Ein Geburtsmal auf der Wange, ein Kommentar dazu auf Social Media und daraus entspinnt sich eine selbstironische und traurige Geschichte über Selbstliebe und Optimierungssucht in unserer heutigen Gesellschaft. Der Autor Kurt Prödel hat seinen Text Portweinfleck beim Bachmann-Wettlesen in Klagenfurt dieses Jahr vorgetragen und wir hören diese Lesung gleich hier in der Radionacht. Davor hören Sie aber erstmal unser Religionsfeature über den evangelischen Pfarrer Oskar Brüsewitz. Vor 50 Jahren hat er sich in Zeitz angezündet, was den DDR-Staat und die SED in großen Aufregung versetzt hat.

0: Triggerwarnung. In diesem Beitrag geht es um das Thema Suizid. Wenn Sie selbst Suizidgedanken haben sollten, können Sie sich an die Telefonseelsorge wenden unter der Nummer 0800 111 0111.
1: Blumen sind gefährlich. Allzu oft fand sich im August 1976 in den Morgenstunden ein kleiner Strauß an dieser einen Stelle auf dem Marktplatz im provinzsächsischen Zeitz. Genau dort, wo Tage zuvor das brennende Benzin einen dunkelbraunen Kreis in der Pflasterung hinterlassen hatte. An jenem 18. August 1976, als sich Pfarrer Brüsewitz vor der Michaeliskirche mit Benzin übergossen und angezündet hatte. Eine Narbe im Basalt, die die Kehrmaschinen der Stadtreinigung wochenlang nicht wegbekamen. Meist waren es Nelken, Symbol für Liebe und Verbundenheit über den Tod hinaus. Weshalb die Genossen der Volkspolizei eingreifen mussten und die Blumen wegräumten, damals vor 50 Jahren.
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1: Oskar Brüsewitz war evangelischer Dorfpfarrer in einem Pfarrsprengel bei Zeitz. Ein charismatischer Prediger. Einmal ließ er zu Pfingsten eine Taube fliegen, um den göttlichen Geist bildhaft zu machen. Und Brüsewitz sah vieles in der DDR äußerst kritisch. Gut eine Woche nach Brüsewitz' Tod löste ein Hetzartikel im Neuen Deutschland eine Welle der Solidarität mit der politischen Intention seiner Tat aus. Für so manchen mit schweren Folgen. Wie eine Verpuffung habe es geklungen. Einem Bericht der Magdeburger Kirchenleitung zufolge sei im selben Moment eine furchtbare Stichflamme entstanden. Etwa 100 Menschen kamen zusammen, riefen nach der Feuerwehr, während der Brennende noch einige Meter lief. Die Leute wichen ihm aus. Noch in den Monaten zwischen Mauerfall und Wiedervereinigung drehte der westdeutsche Filmemacher Thomas Frickel eine Dokumentation über Brüsewitz, der Störenfried.
2: Ich sah den brennenden Menschen auf uns zukommen. Und ich schrie, Willi, schnell, dort brennt der Mensch. So habe ich gesagt, ich wurde, vielleicht nennen die Leute das hysterisch, aber so war es, weil ich im Mensch brannte.
3: Ich guck durch die Scheibe, sehe die Flamme hochsteigt an der Ecke.
1: 2 Meter hoch war die Flamme. Der Busfahrer griff sich eine Decke, rannte hin, stellte dem brennenden Brüsewitz ein Bein, um ihn aufzuhalten.
3: Er ist so umgefallen, habe ich die Decke auf ihn gemacht, zugedeckt, abgedeckt. Das Gesicht war rot, mit den Lippen, ehrlich gesagt, bewegte noch die Lippen, aber kein Ton kam raus, nichts.
1: Der damalige CDU-Kreisvorsitzende Alfred Lautenschläger gab der Volkspolizei zu Protokoll, sich zur Tatzeit in unmittelbarer Nähe der Michaeliskirche aufgehalten zu haben. Er habe gesehen, wie diese Person aus dem Auto gestiegen sei, bekleidet mit einem langen schwarzen Talar, und die hintere Klappe des Pkw-Kombi geöffnet habe.
4: Und ich sah, wie er Schilder herausnahm und diese auf dem Dach seines Autos befestigte.
1: Danach habe der Mann eine Milchkanne aus dem Wagen geholt, eine Flüssigkeit über sich geschüttet und im nächsten Moment in Flammen gestanden. Daraufhin habe Lautenschläger umgehend das naheliegende Revier der VP, der Volkspolizei, alarmiert.
4: Mit 2 VP-Angehörigen ging ich sofort zum Ort des Geschehens zurück, um zu helfen. Ich machte diese auf die Transparente aufmerksam und beseitigte diese mit.
1: Öffentliche Kritik durfte es nicht geben in der DDR. Darum kümmerten sich die Polizisten als erstes um die Transparente, nicht um den verletzten Pfarrer. Der Inhalt der Transparente wurde erst nach dem Ende der SED-Diktatur bekannt. Hans-Jürgen Röder, damals in West-Berlin Journalist beim Evangelischen Pressedienst, kannte Berichte darüber.
5: Das ging schon genau in die Richtung. Einmal die Klage über die Jugend, die im Grunde in diesem Erziehungssystem der SED, der kaum irgendwie Raum gelassen wurde als Christen. und dann eben die Handlungsfähigkeit der Kirchen insgesamt, ne, wenn ich das recht in Erinnerung habe.
1: Auf einem der Plakate stand: Die Kirche in der DDR klagt den Kommunismus an. Wegen Unterdrückung in Schulen an Kindern und Jugendlichen. Oskar Brüsewitz erlitt an etwa 80% der Körperoberfläche überwiegend Verbrennungen zweiten Grades. Seine Angehörigen durften ihn im Krankenhaus nicht besuchen. 4 Tage später, am 22. August 1976, erlag der Pfarrer seinen Verletzungen. Der Tod von Brüsewitz beschäftigte Menschen in beiden Teilen Deutschlands gleichermaßen. Der Filmemacher Thomas Frickel sagt, er habe die Figur Brüsewitz immer als Vexierbild gesehen, das sich mit jedem Perspektivwechsel dem jeweiligen Blickwinkel entsprechend verändert.
6: Ich glaube, er hat sich natürlich auch mit der Kirchengeschichte beschäftigt und fand das also offenbar toll, dass es Leute gab, die für ihren Glauben auch konsequent und kompromisslos eingetreten sind und zu Märtyrern geworden sind. Und möglicherweise hat er sich selbst ab einem gewissen Zeitpunkt auch so gesehen.
1: Mit einem entscheidenden Unterschied. Im Christentum starben die Märtyrer nie durch die eigene Hand. In seinem Abschiedsbrief an den Pfarrkonvent Zeitz schrieb Oskar Brüsewitz von einem scheinbar tiefen Frieden, der auch in die Christenheit eingedrungen sei, doch tobe zwischen Licht und Finsternis ein mächtiger Krieg. Wahrheit und Lüge stehen nebeneinander. Schon zu Lebzeiten war Brüsewitz für seine ungewöhnlichen Gottesdienste bekannt. Erzählt wird, dass er zum Gottesdienst ein Telefon mitbrachte zu Psalm 50,15. Rufe mich an in der Not, so will ich dich retten. Am Heiligabend stand sogar ein echtes Lamm neben der Krippe, das er dann einer bedürftigen Familie schenkte. Der überall im Land und auch in Ripicha präsenten Losung 25 Jahre DDR hielt er seine eigene Sicht entgegen. Auf dem Pfarrgrundstück war eine weitere zu sehen. Ein Transparent mit der Aufschrift 2000 Jahre Kirche Jesu Christi. Oskar Brüsewitz trug sich aber auch mit einem apokalyptischen Weltbild. Brüsewitz' Mentor im Pfarrdienst, Otto Pappe, bekam im Winterhalbjahr 75-76 folgende Geschichte zu hören. Zitat:
4: Während der Trauerfeier am Grabe wühlte Brüsewitz aus dem Bodenaushub des Grabes einen großen Knochen von einer früheren Bestattung und schwenkte ihn in der Luft. Mit diesem dürren Knochen in der Hand predigte er die Auferstehung der Toten. Die Predigt soll so massiv fundamentalistisch gewesen sein, dass der Kirchenälteste, der Brüsewitz durchaus wohlwollend war, nur sagen konnte: So geht das doch nicht, Herr Pastor.
1: Jenseits der Schmähungen in der DDR-Presse und den Schlagzeilen der Bild-Zeitung im Westen, die von einer Christenverfolgung in der DDR sprach, begann schon unmittelbar nach Brüsewitz' Tod in den Kirchen eine ethisch-theologische Debatte, was diesen Pfarrer wohl dazu gebracht haben könnte, dem lieben Gott auf so schreckliche Weise seine Seele zurückzugeben. Ein halbes Jahr nach dem Flammentod des Oskar Brüsewitz hielt der westdeutsche Kirchenpublizist Reinhard Henkies auf der deutschlandpolitischen Tagung der CDU einen Vortrag, in dem er auf den Pfarrer aus Ripicha zu sprechen kam und aus dem seine Ratlosigkeit herauszuhören ist. Zitat:
4: Tatsächlich ist sein Tod jedoch nicht so einfach und klar zu deuten. Ein aktueller politischer Anlass für seine Tat ist nicht nachweisbar und von ihm nicht genannt worden.
1: Brüsewitz habe ein Stoppsignal gegeben, zur Überprüfung aufgefordert, was es mit der Kirche im Sozialismus, ihrer Glaubwürdigkeit und Standhaftigkeit auf sich habe. Henkies weiter:
4: Die verdrängten Enttäuschungserlebnisse, die Bitterkeit über tatsächlichen oder vermeintlichen Zwang zur Anpassung, das Misstrauen gegenüber den Kirchenleitungen, von deren Kirchenpolitik man zu wenig weiß, der Zorn über den häufigen Kleinkrieg mit Partei und Behörden, alles, was sich seit Jahren bei vielen Pfarrern und Laienchristen angestaut hatte, brach nun hervor, entlud sich in Briefen an Kirchenleitungen und in leidenschaftlichen Diskussionen bei eigentlich jeder kirchlichen Zusammenkunft.
1: Etwa 80 dieser Briefe sind im Magdeburger Archiv der Kirchenprovinz Sachsen aufbewahrt. Zeugnisse über das Leben von Christen in der DDR. Darunter auch etliche Kopien von Leserbriefen an das neue Deutschland. Das SED-Zentralorgan hatte am 31. August 1976 einen Kommentar veröffentlicht, der tags darauf auch in allen Bezirkszeitungen abgedruckt wurde. Der anonyme Autor stempelte Brüsewitz als einen Psychopathen ab, der nicht alle fünf Sinne beisammen habe. Und als BND-Agenten, der angeblich Kindern nachstellte.
7: Ob er unter seinem General, zu dem er heimkehren wollte, Gott oder den BND verstand, wollen wir hier nicht näher erörtern. Seine Handlungen entsprachen sehr oft mehr den Geschichten von Karl May als den Geboten der Kirche. So stieg er beispielsweise während eines Hochwassers auf einen Traktor und verkündete die Sintflut, die die Gottlosen vernichten werde. Im März 1976 soll er bei einem Fußballspiel mit Kindern weniger angehabt haben als eine Unterhose.
1: Die DDR war kein Land, in dem man Leserbriefe an Zeitungen schrieb. Hier aber war eine Grenze überschritten. Wie viele Protestschreiben es auf den anonymen Artikel gegeben hat, ist nicht mehr festzustellen. Der spätere Bürgerrechtler Wolfgang Ullmann protestierte gegen den, Zitat,
4: Angriff auf einen wehrlosen Toten,
1: der einer Verhöhnung seiner Angehörigen und einer Beleidigung aller Christen gleichkomme.
4: Ich spreche darum die Erwartung aus, dass sowohl sein Verfasser wie die für die Veröffentlichung verantwortlichen Redaktionsmitglieder zur Verantwortung gezogen werden.
1: Richard Schröder, damals Pastor in Widerstedt im Harz, später SPD-Fraktionsvorsitzender in der ersten frei gewählten Volkskammer, ging sogar so weit, der Redaktion des Neuen Deutschland, Zitat,
4: verbale Leichenschändung
1: vorzuwerfen. Und er stellte Brüsewitz in eine Linie mit biblischen Propheten.
4: Pfarrer Brüsewitz hat Ungewöhnliches getan. Recht beurteilen kann das nur der, der weiß, dass unsere alten Propheten ganz selbstverständlich ungewöhnliche Mittel für ihre Verkündigung benutzt haben. Jeremia begann eine Predigt mit der Zerschlagung eines Topfes und lief mit einem Joch am Hals durch die Stadt. Jesus aß demonstrativ mit lichtscheuem Gesindel und asozialen Elementen und wurde als Weinsäufer und Fresser betitelt. Er randalierte im Tempel, wie man heute sagen würde. Sie waren dabei keine Chaoten oder Anarchisten. Aber das war Pfarrer Brüsewitz auch nicht.
1: Tatsächlich hat der erste Artikel im Neuen Deutschland den Protest ausgelöst. Eine Welle der Solidarität mit dem unbekannten toten Pfarrer, die Stasi beunruhigte. In den Stasi-Akten findet sich ein Papier.
7: Operative Bearbeitung der Protestschreiber an die Massenmedien der DDR zum Vorkommnis Brüsewitz. In Auswertung der sogenannten Protestbriefe ist es erforderlich, die Briefschreiber, die eine negative und feindliche Haltung zur DDR zum Ausdruck bringen, beziehungsweise die gesellschaftlichen Verhältnisse in der DDR in ihren Briefen angreifen, in operative Bearbeitung zu nehmen oder verstärkt weiter zu bearbeiten.
1: Operativ bearbeiten hieß im Verständnis der Stasi nicht nur beobachten, sondern gegebenenfalls anonym in das Leben der Betroffenen einzugreifen und sie als Gegner auszuschalten. Ein Brief sorgte damals für besondere Unruhe bei der Staatssicherheit. Eine Gruppe von 25 jungen Sozialisten wandte sich mit einer Eingabe direkt an Erich Honecker.
8: Wir kennen die religiösen und politischen Auffassungen des Pfarrers Brüsewitz nicht. Dass aber ein Mensch sich ohnmächtig fühlt, dass er für seine Ziele kein anderes politisches Mittel sieht, als sich selbst öffentlich zu verbrennen, bedeutet für uns eine ernste Mahnung. Wir sind keine Christen, sondern Sozialisten und bekennen uns zum Marxismus. Gerade deshalb wenden wir uns gegen eine Praxis, die darin besteht, die persönliche Würde eines Andersdenkenden zu verletzen, um der politischen Auseinandersetzung mit ihm auszuweichen.
1: Die Initiative zum Brief ging von Rupert Schröter aus, damals exmatrikulierter Lehramtsstudent, der aus der SED ausgeschlossen war und zur Bewährung auf Baustellen arbeiten musste.
9: Ja, ich habe den geschrieben, ich habe den initiiert gewissermaßen. Und dann haben wir die diskutiert und dann wurde das hier geändert und das hier geändert und so. Also
1: Schröter gehörte zu einem Gesprächskreis im Umfeld der Liedermacherin Bettina Wegner.
10: Für mich war Eiszeit, ja. Also, es wurde ja immer verrückter. Du konntest immer weniger sagen, du hattest immer weniger Podium, wo man wirklich diskutieren konnte über irgendwelche Sachen. Und das schien sich nicht zu bessern, sondern eher zu verschlechtern.
1: Erinnert sich Bettina Wegner heute. Der Hetzartikel gegen Brüsewitz hatte in dieser Gruppe einen Nerv getroffen.
9: Ich fand das so schweinisch und war sowieso so sauer auf alles, was die jetzt mit uns machen, anstatt dass man einfach mal einen Kampf der Ideen zulässt, auch nur ein bisschen. Gut, nun war das nicht mehr die Zeit des großen Kirchenkampfes der 50er Jahre, sondern eigentlich war Brüsewitz schon eine Ausnahme. Man weiß ja nicht, warum die sich da auf den so spezialisiert haben. Wahrscheinlich, weil er so aktiv war. Aber wenn jemand sich genötigt fühlt und glaubt, in der DDR sich das Leben nehmen zu müssen, weil er nicht mehr so leben kann, wie er leben möchte, weil plötzlich seine Kirchen leer sind, weil plötzlich keine Jugendlichen mehr kommen, das fand ich fürchterlich. Damals war erschüttert. Da haben wir den Brief geschrieben.
1: Und wurden umgehend, wie es damals hieß, von den Sicherheitsorganen zugeführt, sprich festgenommen. Ein Exemplar aber schaffte es tatsächlich ins SED-Zentralkomitee. Die Liedermacherin Bettina Wegner und ihre Schwester Claudia brachten den Brief und noch einen eigenen zum Pförtner.
10: Und dann haben wir gesagt, wir bringen den morgen, weil wir wohnten gegenüber. Wir brauchten wirklich nur über den Damm zu latschen. Haben wir beide gesagt, dann bringen wir den Brief höchst selber hin ins ZK, dann kommt er da auch an. Naja, und dann dachten wir, wir gehen wieder gemütlich nach Hause. Und dann war Zuführung.
11: Die standen schon vor der Haustür, zu zweit, sind mit mir im Fahrstuhl hoch. Ich habe das sofort gesehen, wer das war. Und dann sind die in die Wohnung mit rein und haben gesagt, kommen Sie mal mit.
1: Die Stasi-Männer durchsuchten alles nach Beweisen für eine feindliche Tätigkeit.
11: Meine kleine Tochter, die war ja dabei.
10: Ja.
11: Die war so empört, die hat dann später erzählt, die haben ihr Kinderbett durchwühlt, die haben die Matratze hochgerissen, die haben überall im Kinderzimmer überall gesucht. Und dann hat sie zu mir gesagt, aber die Stelle unter der Badewanne, wo die Sachen lagen, die haben sie nicht gefunden.
1: Trotzdem nahmen sie Claudia und Bettina Wegner vorläufig fest, die beiden kamen aber wieder frei. Die drei Autoren des Protestbriefes, Reinhard Langenau, Rudi Mold und Rupert Schröter, blieben in Haft. Die Hausdurchsuchungen und Spitzelberichte hatten genügend belastendes Material erbracht, auch verbotene Literatur von Orwell oder Havemann. Langenau erkrankte noch in der Zelle an einer Schizophrenie und nahm sich einige Jahre nach seiner Freilassung das Leben. Rupert Schröter und Rudi Mold wurden wegen staatsfeindlicher Hetze zu 4 Jahren Haft verurteilt, doch schon nach weniger als einem Jahr als politische Häftlinge von der Bundesrepublik freigekauft. Die politischen Strukturen der DDR waren nie dafür gedacht, dass in ihnen eines Tages Menschen zusammenkommen, um miteinander kritische Fragen zu diskutieren. Einige Jahre nach dem Feuerzeichen des Oskar Brüsewitz fiel diese Aufgabe den evangelischen Kirchen zu. Die Kirchengemeinden boten den Friedens-, Umwelt- und Menschenrechtsgruppen einen Raum zur Organisation, zur Diskussion und zur Selbstfindung. Auf dem Platz vor der Michaeliskirche in Zeitz war der Kreis bald verschwunden, den das Benzin in den Basalt gebrannt hatte. Straßenbauer hatten alles aufgerissen und die Straße erweitert. Über die Stelle, wo Brüsewitz sich mit Benzin übergossen und angezündet hatte, fahren seither die Autos.
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0: Er war sofort verliebt in diesen Text. So hat es eines der Jurymitglieder des Bachmann-Preises dieses Jahr ausgedrückt, als es um den Beitrag des Kölner Autoren Kurt Brödel ging. Der hat einen lustigen, traurigen und sehr klugen Text namens Portweinfleck geschrieben über eine Person, die ein großes Muttermal im Gesicht hat und nach einem Kommentar auf Social Media darüber nachdenkt, sich diesen Fleck operativ entfernen zu lassen. Daraus entspinnt sich ein Kampf mit Schönheitsidealen, mit Scham und mit der eigenen Selbstwahrnehmung. Und diese Lesung beim Bachmann-Preis von Kurt Brödel, die hören Sie jetzt in unserer Lesezeit in den nächsten gut 23 Minuten hier in der Radionacht.
1: Die Website ist weiß und makellos. Alles schimmert. Der Hintergrund, die Zwischenräume, die Menüleiste. Ich sehe Menschen in Kitteln, neben den Bildern stehen Versprechen. Wir nehmen uns Zeit. Wir beraten individuell. Textfelder mit Bewertungen, Namen aus Initialen, 5 von 5 Sterne, immer 5 von 5. Das Team war so einfühlsam, ich hätte es viel früher machen sollen. Die Vorherbilder sind unauffällig und ich sehe nur, dass mit den Gesichtern etwas nicht stimmt, weil ich darauf achte. Und ich achte nur darauf, weil die Fotos auf dieser Seite sind. Bei manchen Bildern erkenne ich nicht, was an den Nasen oder an der Haut gemacht wurde. Ich sehe nur, wie sich die Gesichtsausdrücke und die Körperhaltungen auf den Nachherbildern verändern. Vorher verkrampft wie auf Fahndungsfotos, nachher locker, lächelnd, aber kein normales Lächeln, sondern dieses 5 von 5 Sterne Lächeln. Ich drücke mit dem Daumen auf Erstberatung. Ein Formular öffnet sich. Name, Adresse, Geburtsdatum, Geschlecht, E-Mail, Telefonnummer, die üblichen Pflichtfelder. Ich tippe alles ein, aber danach geht es nicht mehr weiter. Ein Feld ploppt auf. Für die ärztliche Ersteinschätzung benötigen wir 3 aktuelle Fotos Ihres Gesichts. Frontal, links, rechts. Neutraler Ausdruck, Augen offen, ohne Filter, ohne Bart. Ich gehe ins Badezimmer. Der Raum ist klein und fensterlos. Ich sehe fettige Fingerabdrücke, getrocknete Zahnpastakrusten und dazwischen mein Gesicht im kalten Spiegelschranklicht. Meine Barthaare sind schwarz und grau. Sie wachsen unregelmäßig und lassen winzige Lücken. Ich öffne die Schublade, nehme den verklebten Elektrorasierer, schalte ihn an. Ich führe ihn an mein Gesicht und spüre die Vibration auf der Haut. Die Stoppeln rieseln und sammeln sich im Waschbecken. Der portweinrote Fleck auf meiner linken Wange wird freigelegt. Der Fleck, dessen Umriss mich an die Form eines Landes erinnert, aber ich weiß nicht welches. Ich trage eine fremde Nation im Gesicht. Früher war der Fleck etwas, das nur andere sahen. Nicht, weil ich ihn nicht hätte sehen können, sondern weil ich keine Übung darin hatte. Mein Kopf blendete ihn aus. Ich wusste nicht einmal, auf welcher Seite er war. Ich hätte nicht sagen können, ob links oder rechts. Das erste Mal drängte er sich bei -4 Grad auf. Auf dem Weg zum Bäcker tobte ein Schneesturm. Drinnen waren die Fenster so beschlagen, dass das Kondenswasser in feinen Bahnen herunterlief. Als ich bestellte und mein Geld aus der Winterjacke zog, sah mich die Bäckerin irritiert an. »Dein Muttermal ist eingefroren«, sagte sie. Zuerst verstand ich nicht, was sie meinte. Ich stellte mich auf die Zehenspitzen, schaute in den Spiegel mit den handgeschriebenen Angeboten, in Klammern Schokocroissant 70 Cent, und sah, dass der Fleck dunkelblau angelaufen war. Eine Eiszeit war über meine Nation hereingebrochen. Zu Hause studierte ich den Fleck im IKEA-Wellenspiegel, sah, wie er langsam wieder rot wurde und fragte mich, ob man ihn vielleicht einfach wegschneiden könnte. Ich schloss die Tür, nahm die grün-blaue Bastelschere, fuhr mit dem kühlen Metall über die dunkelrote Hautoberfläche, drückte immer stärker und spürte einen Widerstand wie festes Gummi. Während ich gedankenverloren die Umrisse entlang wanderte, rutschte ich ab. Blut, viel Blut, sehr flüssiges, sehr schnelles Blut. Ich nahm ein Taschentuch, wollte es stoppen, aber es war sofort rot. Ich nahm Tuch nach Tuch, bis ich 3 Packungen verbraucht hatte. Beim Mittagessen beobachtete ich, wie meine Eltern die Fischstäbchen durch das Kartoffelpüree und den Spinat zogen. Als ihre Teller leer waren, räusperte ich mich. »Kann man das da entfernen?«, fragte ich meine Mutter und zeigte mit dem Finger auf meine Wange. Sie sah meinen Vater an mit diesem Blick, der sagte, dass sie auf diese Frage nur gewartet hatte. Mein Vater sah zurück mit dem Blick, den ich kannte, wenn ich etwas haben wollte, das zu teuer war. Meine Frage blieb irgendwo auf der abwaschbaren Zitronentischdecke liegen, bis meine Mutter schließlich meinte, »Ich finde, das fällt überhaupt nicht auf.« Ich übte mich darin, den Fleck zu ignorieren. Wie ein unpassendes Möbelstück, an dem man jeden Tag vorbeigeht, eine flackernde Lampe, an die man sich gewöhnt hat, oder das Ticken einer Wanduhr, das man nur hört, wenn der Raum still ist. Ich ließ den Bart sprießen, bis einzelne Haare so lang waren, dass ich sie quer darüber legen konnte. Allmählich verschwand der Blick wieder aus meinem Blickfeld. Jedenfalls bis zu dem Tag mit dem Foto. Ich in einer lila-blau leuchtenden Après-Ski-Hütte. Dekoschnee klebte an den Fenstern. Meine Augen waren glasig. Ich hatte ein neongelbes Getränk in einem Weizenglas in der Hand. Der Blitz des Fotografen, kalt und hart. Ich hatte keine Erinnerung an das Foto und auch nicht an die Menschen, um die ich die Arme gelegt hatte. 3 Gefällt-mir-Angaben standen darunter. Ich drückte auf den Daumen nach oben, dann waren es 4. Erst danach sah ich, dass es einen Kommentar gab. Ich las ihn. Ich las ihn noch einmal. Ich las ihn 13 Mal. Da stand, sieht aus wie AIDS im Gesicht. Ich saß auf meinem klapprigen Schreibtischstuhl und hörte das immer lauter werdende Rauschen des Laptops. 29 Tastenanschläge, die meinen Blick veränderten. 30, wenn man die Enter-Taste mitzählte. Ab da spürte ich, wie andere Menschen starrten, wenn ich nicht hinsah, wie sie schnell wegschauten, wenn ich hinsah, und dann wieder zu mir schauten, als hätten sie mich gerade erst entdeckt. Ab da begann ich, meinen Kopf wegzudrehen. Rechte Wange nach vorn, linke Wange weg. Die Bewegung war so minimal, dass sie unsichtbar blieb. Jedenfalls glaubte ich das. Auf Fotos versuchte ich gerade zu stehen, aber kurz bevor der Auslöser klickte, drehte sich mein Kopf ein Stück nach links, als hätte jemand an einem transparenten Faden gezogen. Rechte Wange nach vorn, linke Wange weg. Ab da konnte ich nicht anders, als den Blick meines Gegenübers zu beobachten, und wenn ich registrierte, wie die Pupillen zu meiner Wange wanderten, setzte das präzise Arbeiten der Halsmuskulatur ein. Rechte Wange nach vorn, linke Wange weg. Ich lernte, mich in Räumen so zu positionieren, dass der Blick an der linken Wange vorbeirutschte. In Cafés setzte ich mich den anderen nicht direkt gegenüber, sondern schräg. Ich stellte mich in der Kneipe nicht in die Mitte, sondern an die linke Kante der Theke. Nur in der Bahn setzte ich mich grundsätzlich mit der rechten Wange zum Fenster, der linken zum Gang, weil sich so die Wahrscheinlichkeit erhöhte, dass der Platz neben mir frei blieb. Mit unheimlicher Langsamkeit breitete der Fleck seine Grenzen aus, ging auf Eroberungszug. Ich kaufte mir einen runden Kosmetikspiegel für mein WG-Zimmer und starrte stundenlang hinein, um zu sehen, wie es passiert. Aber der Fleck nutzte die Deckung. Er marschierte nur vor, wenn ich nicht hinsah. Ich stellte mir vor, wie eine Infrastruktur entstand. Kapillaren als Versorgungsleitungen, fließende Konvois, dynamische Frontlinien. Der Fleck breitete sich methodisch aus, nicht sprunghaft, sondern mit Geduld, wie etwas, das in Jahrhunderten denkt. Die unbekannte Nation übernahm die Herrschaft in meinem Gesicht und wurde zu einem portweinroten Imperium. Jeden Morgen nahm ich das Lineal aus transparentem Kunststoff, um mir zu beweisen, dass dieser Krieg nur in meinem Blick stattfand. Ich legte es millimetergenau an die Oberkante des Flecks und hielt die Luft an, um das Ergebnis nicht zu verfälschen. 8,7 cm lang, 3,7 cm breit. Ich wiederholte die Messung zu unterschiedlichen Uhrzeiten, um zu prüfen, ob die Haut sich in der Nacht anders verhielt, protokollierte die Ergebnisse in einem kleinen Block mit Datum und Uhrzeit, aber sie blieben immer gleich. 8,7 cm lang, 3,7 cm breit. Ich schließe den Browser mit dem Erstberatungsformular, lehne das Handy vorsichtig an die Ablage unter dem Spiegelschrank und aktiviere die Frontkamera mit Selbstauslöser. Ich positioniere meinen Kopf mittig vor der Linse und drücke auf Auslösen. 3, 2, 1, klack. dann die rechte Wange. Ich drehe mich, stelle mich seitlich, zeige das Profil. 3, 2, 1, klack. Dann die linke Wange. Ich will sie zum Spiegel wenden, doch mein Gehirn blockiert die Bewegung. Ich atme aus. Dann drehe ich den Kopf Zentimeter um Zentimeter so weit, bis ich den Fleck dem Spiegel zeige. Der Blick auf das Imperium ist klar. Die Luftqualität im grünen Bereich. Ich habe Weitsicht bis an die Ränder. Die Handykamera ist ein Satellit, der das Gebiet überwacht, die Poren zählt, die kleinsten Verschiebungen registriert. Ich bewege mich nicht, doch der Autofokus pumpt vor und zurück, verzerrt alles. Er stolpert über meine Haut und findet keinen Halt. Ich tippe mehrmals auf den Bildschirm. Die Schärfe springt erst auf die Wimpern, dann auf die Stirn, wieder zurück. Und nachdem das ein paar Mal hin und her geht, wird der Fleck endlich scharf. 3, 2, 1, klack. Im Upload-Feld wähle ich die Fotos aus. Ich stelle mir vor, wie sie gleich über Server und Leitungen transportiert werden, wie sie in einer Datenbank landen, wie jemand sie anklickt, vergrößert, hineinzoomt. Ich drücke auf Weiter. Ein Feld ploppt auf. Dieser Eingriff ist ein Selbstzahlereingriff. Okay. Ein neues Feld ploppt auf. Ich habe zur Kenntnis genommen, dass auch ästhetisch-chirurgische Eingriffe mit Risiken und möglichen Komplikationen verbunden sind. Okay. Noch ein Feld. 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Ich bin interessiert. Dann erscheint ein Button. Absenden. Mein Körper zieht sich zusammen, etwas in mir verspannt sich. Mein Blick geht zur Schublade mit dem ungeöffneten Make-up in ungefähr meinem Hautton, das mal als Zwischenlösung gedacht war. Ich lege das Handy weg, nehme die Tube und schraube sie auf. Mir weht der Geruch von aggressiver, synthetischer Kokosnuss entgegen. Ich drücke zu viel heraus, weil ich den Widerstand falsch einschätze. Das Make-up ist fettig und glänzt. Ich trage es auf. Der Fleck verschwindet unter der ersten Schicht nicht wirklich. Die satte Portweinfarbe wird zu einem mittleren Rot, nach der zweiten Schicht zu einem hellen Rot, nach der dritten zu einem gedämpften Rosa und irgendwann, als die Tube halb leer ist, ist der rote Fleck ein beiger Fleck. Ich schmeiße die Tube in den Müll, wasche meine Hände, nehme wieder das Handy und öffne die Fotogalerie. Ich sehe Bilder vom zotteligen Hund von heute Morgen, vom Stand des Stromzählers und vom orangenen Himmel von vorgestern Abend. Dann die Selfies. Ich klicke sie an und wechsle zwischen den drei Perspektiven. Frontal, Profil rechts, Profil links. Ich erhöhe das Tempo. Profil rechts, frontal, Profil links, frontal, rechts, links, frontal. Ich lasse den Daumen arbeiten. Er setzt an, stoppt, wischt und in diesem dauernden Umschalten rutscht der Fleck aus dem Zentrum. Ich schließe die Fotogalerie und öffne den Browser. In der Suchleiste gebe ich Midjourney ein. Oben auf der Seite steht Your Imagination Unlocked. Imagine anything. Ich lade das Foto von meiner linken Wange hoch. Ich schreibe, bitte entferne den Fleck. Es soll natürlich aussehen. Ich drücke auf Generieren. Auf dem Display ziehen mikroskopische Punkte über mein Gesicht. Es wird zu einem Koordinatensystem und ich merke, wie ich mich damit identifiziere, als wäre ich diese Punkte, als wäre das Fleisch dazwischen nur Füllmaterial. Mein Gesicht verschwindet, ein Rädchen dreht sich und nach ein paar Sekunden ist es wieder da. Der Portweinfleck ist weggerechnet, aber die Augenpartie ist schief. Ich komme mir vor wie zusammengequetscht, als hätte die KI die Mitte meines Gesichts einen Tick zu weit nach unten gezogen. Ich zoome rein, zoome raus, aber nicht wie vor einem chirurgischen Eingriff, sondern so, wie man ein Hotelfoto auf Booking.com prüft, bevor man bucht. Nicht nur der Fleck ist verschwunden, sondern auch die Asymmetrie, an der ich mich orientiert habe. Ich gleiche mein neues Gesicht mit dem Spiegel ab und frage mich, ob man ein Imperium wirklich besiegen kann oder ob es nur die Hauptstadt verlegt in die Gebiete, die ich nie wahrgenommen habe, weil sie neben der roten Fläche wie Nebenschauplätze wirkten. Die Falte zwischen den Augenbrauen, die voranschreitenden Geheimratsecken, den immer wiederkehrenden Pickel auf der Nase. Mein Gesicht ohne das Imperium ist nur offene Fläche. Kurz denke ich, dass es keinen Moment gibt, in dem sich das Absenden richtig anfühlt. Ich lege den Daumen auf den Button und drücke, bevor ich mir selbst noch einen Grund geben kann, die Hand wieder zurückzuziehen. Ein drehender Kreis, bitte warten, vielen Dank für Ihre Anfrage. Mein Imperium liegt jetzt nicht mehr nur auf der Wange. Es liegt als Datei in einer Datenbank, als Datensatz in einer Tabelle, als Miniaturbild neben meinem Namen. Ich schaue ins Waschbecken und sehe die Verkalkung am Abfluss, die blitzartigen Sprünge in der Keramikoberfläche und meine schwarz-grauen Barthaare in kleinen, feuchten Clustern. Ich reiße ein Stück Toilettenpapier ab, halte es unter den Wasserhahn, wische die Haare zusammen und werfe es in die Toilette. Während die Spülung ihre rumpelnden Geräusche macht, höre ich ein leises Surren. Auf dem Waschbeckenrand zittert mein Handy. Es schiebt sich durch die Vibration gefährlich nah an den Rand. Ich rette es, lese eine fremde Nummer, gehe ran und höre die Stimme eines freundlichen Mannes. Er spricht sofort los. Es geht um Ihre Fotos, ich habe sie gesehen. Das ist wirklich ein besonderes Feuermal und dann auch noch an einer so besonderen Stelle. Wir wissen, wie sehr einen so etwas beschäftigen kann. Er spricht ohne Pause. Wir arbeiten mit Laser. Sie müssen sich das so vorstellen, das Rot ist keine Farbe, das sind Gefäße. Und der Laser trifft sie so stark, dass sie von innen heraus veröden. Ein faszinierender Prozess. Bevor ich etwas sagen kann, redet er schon weiter in dieser warmen, einfühlsamen Art. Es kann zu kleinen Blutungen und Blutergüssen kommen. Das gehört dazu, das ist normal. Er atmet das erste Mal aus und wiederholt, ein faszinierender Prozess. Ich denke an die blaugrüne Bastelschere, daran, wie es sich anfühlte, als die Haut nachgab, wie das Blut rann. Sie haben Glück, höre ich ihn sagen. Morgen ist spontan ein Termin frei geworden. Ich ziehe die linke Wange nach innen und beiße auf die Backeninnenseite. Schmerz zieht durch mein Gesicht. Seine Stimme redet weiter und ich verstehe nur noch Bruchstücke. 5% Rabatt, Dokumentation für die Website, 5 von 5 Sterne. Ich schwitze unter dem Make-up, schmecke einen Kokosschweißtropfen auf der Lippe und als sich sein pausenloser Monolog nur noch wie eine Hypnose anfühlt, sage ich, danke, ich überlege es mir. Auf dem Display steht, dass wir 1 Minute und 17 Sekunden gesprochen haben, aber ich kann mich an fast nichts erinnern, außer an das mit den Sternen. Ich schaue im Spiegel auf den beigen Fleck und fahre mit dem Blick die Umrandung entlang. Dann streiche ich mit der Fingerkuppe darüber und spüre, wie trocken und rissig die Oberfläche ist. Ich greife in den Badezimmerschrank, nehme ein bretthartes, graues Handtuch, mache es feucht und reibe über die Make-up-Schicht, bis die ersten Brösel sich lösen. Der Stoff kratzt über meine Haut. Ich drücke fester. Unter der Farbschicht treten winzige rosa Stellen hervor. Das Handtuch verfärbt sich. Ich presse den nassen Stoff in der Faust zusammen, falte ihn um, suche mir eine saubere Kante, fahre fort, immer dieselbe Stelle, immer dieselbe Richtung. Ich wische und wische, bis es brennt. Die Haut wird heiß und taub. Das Rot kommt wieder durch. Erst in kleinen Gebieten, dann als geschlossene Fläche.
2: Das war ein Mitschnitt von den Tagen der deutschsprachigen Literatur, die Ende Juni im österreichischen Klagenfurt stattgefunden haben. Sie hörten eine Lesung von Kurt Prödel. Portweinfleck war der Titel des Textes. Ausgezeichnet wurde Kurt Prödel mit keinem der Preise, die bei den Tagen der deutschsprachigen Literatur vergeben werden. Neben dem Bachmann-Preis ist das unter anderem der Deutschlandfunkpreis, der Dreisat-Preis und der Kelag-Preis. Aber die Jury diskutierte durchaus angetan über die Lesung von Kurt Prödel. Wir hören mal in die Jury-Diskussion hinein.
3: Ja, also ich kenne den Text jetzt seit Wochen und ich muss zugeben, ich denke seit Wochen nicht nur ja, sondern ja, wirklich. Also das ist ein Text, in den ich mich sofort verliebt habe, als ich ihn zum ersten Mal gelesen habe. Die Liebe hat nicht nachgelassen. Und es gibt Interaktionen mit der Außenwelt. Also eine hat Philipp Tingler genannt, das Gespräch mit den Eltern, wo wunderbar vorgeführt wird von der Mutter und vom Vater. Da muss gar nicht viel erklärt werden. Die Reaktionen sprechen so für sich. Oder zum Beispiel diese Episode, wo sich der Erzähler überlegt, Foto, oder sitzt jemand gegenüber, er macht dann instinktiv leicht so, damit der Blick des Gegenübers an der linken Wange vorbeigeht und auf der rechten ruht. Es gibt die Szene
4: nur nicht im Zug, diese wunderbare Szene
3: im Zug, ja, oder an der Bar, wo man sich an der Bar hinsetzt, damit man diesen Fleck. Also es gibt Formen der Interaktion, es gibt auch die Interaktion mit der Schönheitsindustrie. Und das Beste an diesem Text ist, man könnte ja denken, ja, das ist jetzt wieder eine autofiktionale Beschäftigung. Es ist natürlich es hat einen autofiktionalen Aspekt, aber er schafft es, diesen Aspekt ins Allgemeine zu wenden, ins Universelle zu wenden. Themen wie zum Beispiel Selbstwahrnehmung, Fremdwahrnehmung, die Interaktion zwischen Selbstwahrnehmung und Fremdwahrnehmung, die Frage des Gesichtes. Immerhin ist das Gesicht der in der Literatur, würde ich behaupten, am schwierigsten zu beschreibende Gegenstand. Diesem Thema nimmt sich der Text an. Es geht um Schönheitsindustrien, zeitgemäße Form der Schönheit. Es geht um KI-Bilder, also die Verzerrung durch eine Elimination einer Auffälligkeit wird das ganze Gesicht verzerrt. Also der Text hat auf so vielen Ebenen universellen Status und auf so vielen Ebenen ist er unmittelbar zeitgemäß.
5: Das muss so langweilig sein.
3: Wieso ist das langweilig? Was ist daran langweilig?
4: Ja, das ist das Problem. Damit hätten wir überhaupt das grundsätzliche Problem.
3: Was ist daran langweilig? Ja, das musst du aber
5: jetzt. Wenn das jetzt schon Interaktionen mit der Außenwelt sind, es gibt Eltern und man versucht, wie man das.
3: Ja, müsste jetzt noch eben.
4: Es geht doch um die Reaktion dieser Eltern. Also. Und diese Eltern zeigen eine dermaßen.
5: Das ist übrigens sehr schön, das muss man dazu sagen.
4: Ja, aber es geht auch um Interaktion mit der.
5: Fällt gar nicht auf.
3: Ja, aber das ist doch super. Weil, ja, natürlich, der Vater mit diesem Blick, den er kennt, wenn er etwas will, und die Mutter versucht natürlich, ihm die Angst zu nehmen und sich selber eben auch. Das redet sie sich eben selber auch ein. Und es braucht nicht in jedem Text noch irgendeine Freundin, die kommt und sagt, oh, dein Fleck und so, wollen wir drüber reden. Das, also ich meine,
4: aber die ganze Problematik entsteht durch einen Kommentar der Außenwelt. Genau. Das ist doch das, was diese ganze Spirale überhaupt auslöst.
3: Sieht aus wie AIDS im Gesicht. Ja. Das ist eine. Und die Interaktion mit der Bäckerin. Also es gibt unendlich viel Interaktion. Ich weiß gar nicht, wo du das, wie man das übersehen kann.
6: Sehr wenig braucht, um ihn zu versichern. Also eben diese Selbstwahrnehmung, Fremdwahrnehmung, ich finde, das ist auch für mich die größte Stärke des Textes, dass es eben diesen Perspektivenwechsel gibt, dass man eigentlich, dass er seine Selbstliebe abhängig macht von den anderen, wie sie auf ihn blicken und dieses klassische L'enfer, c'est l'autre. Aber die Hölle, die anderen sind, die es in dem Protagonisten dann auslösen, das schimmert auch durch diesen Text durch, ob das nicht seine Gedanken sind. Also für mich war das ja gar nicht der Fleck ist die Hölle oder die fremde Nation, sondern er führt eigentlich Krieg gegen seine eigenen Gedanken, weil er das glaubt, was die anderen schreiben, weil er das glaubt, was die anderen in ihm sehen und deswegen anfängt, sich anders hinzusetzen. Ich habe das Einzige, wo ich immer drüber gestolpert bin, ist das Bild mit dem Krieg. Also weil es eben auch fremde Nation genannt wird. Und ich sehe die Nation, also einfach durch die Umrisse, aber dass es von Anfang an eine fremde Nation ist, die sozusagen böse oder böswillig oder kriegswillig ist und die dann auch zu einem Imperium wird und dann Krieg führt. Und da habe ich mich immer gefragt, okay, gegen wen führt die Nation den Krieg? Also gegen den eigenen Körper? Ist das dann auch eine Nation?

0: 2.57 Uhr haben wir es, gleich kurz vor 2 Minuten vor 3. Und das heißt, es wird Zeit für unseren Blick in die Sterne hier in der Radionacht.
1: Sternzeit, 5. August. Die Hysterie um das Marsleben. Vor 30 Jahren führten einige Wissenschaftler, Politiker und Journalisten ein denkwürdiges Schauspiel auf. Gegeben wurde Hysterie um Leben auf dem Mars, perfekt inszeniert von einigen NASA-Forschern. Das wichtigste Requisit war ein Gesteinsklumpen mit der Bezeichnung Allen Hills 84001. Er war in der Antarktis entdeckt und später als Meteorit klassifiziert worden, der von unserem Nachbarplaneten Mars stammt. Einige Wissenschaftler meinten nun, in den Meteoriten winzige Spuren fossiler Mikroben entdeckt zu haben. Der Befund ist bis heute umstritten. Andere Forscher argumentieren, dass die beobachteten Strukturen auf geologische und nicht auf biologische Prozesse zurückgehen. Zudem war die vermeintlich sensationelle Entdeckung bekannt geworden, ohne dass andere Fachleute sofort alle Daten sichten konnten. Die erschienen erst Wochen später in einem Fachmagazin, das auf sein exklusives Veröffentlichungsrecht gepocht hatte. Mögliches Leben auf dem Mars und seien es nur versteinerte Spuren sorgt stets für viel Aufsehen. Damals äußerte sich sogar US-Präsident Bill Clinton fasziniert darüber, wie so ein Meteorit über Millionen von Meilen und Milliarden von Jahren zu uns Menschen spreche. Tatsächlich sprachen wohl eher einige Wissenschaftler über Tausende von Meilen, über Milliarden von Dollar zu Politikern. Es war sicher nur ein Zufall, dass just im Sommer 1996 eine wichtige Entscheidung zur Finanzierung des weiteren Mars-Programms der NASA anstand. Das Geld wurde bewilligt.
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3: Uhr die Nachrichten. Aus Sorge um den eigenen Arbeitsplatz gründen in Deutschland wieder mehr Menschen eine Firma. Das geht aus dem neuen Gründungsreport der deutschen Industrie-

0: und Handelskammer hervor, über den die Rheinische Post berichtet. Demnach stieg die Zahl der Firmengründungen im Jahr 2025 gegenüber dem Vorjahr um mehr als 20.000 auf gut 171.000. Der Anteil derjenigen, die vor allem mangels anderer beruflicher Aussichten ein Unternehmen gründen, liegt mit 36% auf dem höchsten Stand seit 11 Jahren. Der IHK-Präsident Adrian sagte der Zeitung, der Report zeige zwar ein steigendes Gründungsinteresse, aber keinen breiten unternehmerischen Aufbruch. Die Bundesvereinigung der Arbeitgeberverbände BDA kritisiert den Widerstand einiger Ministerpräsidenten von CDU und SPD gegen den geplanten Wegfall der abschlagsfreien Frührente. Dass zentrale Elemente des Rentenpakets schon wieder in Frage gestellt werden, bevor sie überhaupt umgesetzt seien, mache ihn fassungslos, sagte BDA-Hauptgeschäftsführer Kampeter der Bild-Zeitung. So verspiele man die vielleicht letzte Chance, die Altersversorgung demografiefest zu machen. Wer an der Rente ab 63 festhalte, ignoriere den Fachkräftemangel, den demografischen Wandel und die wirtschaftliche Lage. Die Abschaffung der Frührente ohne Abschläge nach 45 Beitragsjahren, aktuell mit 64,5 Jahren möglich, landläufig aber weiterhin als Rente mit 63 bezeichnet, ist einer der Kernpunkte der geplanten Reform der Alterssicherung. Vor allem die 5 ostdeutschen Ministerpräsidenten von CDU und SPD machen dagegen jedoch mobil. Die ukrainische Hauptstadt Kiew und ihre Umgebung sind erneut mit ballistischen Raketen angegriffen worden. Es habe mindestens einen Toten und 5 Verletzte gegeben, so die ukrainische Militärverwaltung. Bürgermeister Klitschko berichtete im Nachrichtendienst Telegram über den Einsatz der Luftabwehr. Im Bezirk Obolon sei infolge eines Treffers, mutmaßlich durch eine Rakete, ein Brand in einem 20-stöckigen Wohnhaus ausgebrochen. Auch ein Bürogebäude und Lagerhäuser wurden den Angaben zufolge getroffen. Die Rettungskräfte seien im Einsatz. Im Bezirk Holosijew seien 2 Verletzte aus den Trümmern eines Lagergebäudes geborgen worden, schrieb Klitschko. Eine Such- und Rettungsaktion dauere noch an. Die Ukraine verteidigt sich seit 4,5 Jahren gegen den russischen Angriff. Immer wieder kommt auch Kiew unter Beschuss. Die Angaben aus dem Kriegsgebiet lassen sich kaum unabhängig überprüfen. Im Roten Meer ist ein indisches Frachtschiff nach einem Angriff gesunken. Wie mehrere Nachrichtenagenturen melden, konnte die aus 14 Seeleuten bestehende Besatzung gerettet werden. Das Schiff soll aus Holz bestanden haben und durch ein mit Sprengstoff beladenes Boot so schwer beschädigt worden sein, dass es sank. Wer für den Angriff verantwortlich war, ist unklar. Die jemenitische Houthi-Miliz hat jüngst mit einer neuen Welle an Angriffen im Roten Meer begonnen. Mehrere Schiffe wurden attackiert. Viele andere sehen sich dadurch gezwungen, einen langen Umweg über das Kap der Guten Hoffnung zu nehmen. Erneut gibt es einen Fall ungesteuerter Hackeraktivitäten von künstlicher Intelligenz. Britische Sicherheitsexperten entdeckten, dass ein KI-Modell der Entwicklerfirma Anthropic bei einem Testlauf versucht hat, eine Schwachstelle in öffentlich zugängliche Software einzuschleusen. Um damit durchzukommen, habe das KI-Modell den Fachleuten zufolge sogar versucht, per E-Mail einen zuständigen Menschen zu manipulieren. Das KI-Sicherheitsinstitut des britischen Ministeriums für Wissenschaft, Innovation und Technologie hatte den Modellen von Anthropic und des ChatGPT-Entwicklers OpenAI in Testläufen absichtlich Zugang zum Internet gewährt. Dabei wurde die Sicherheitslücke entdeckt. Anthropic und OpenAI hatten in den vergangenen Wochen bereits einräumen müssen, dass ihre KI-Modelle bei Tests ungeplant in Computersysteme echter Unternehmen eingedrungen waren. Das Wetter: in der Nacht in der Südhälfte sowie vom Westen in den Norden ausgreifend teils kräftige Schauer und Gewitter, lokal mit Unwetterpotenzial, im Verlauf nachlassend, Tiefstwerte 23 bis 16 Grad. Das waren die Nachrichten.
1: 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Heute im Studio ist Mike Herbstreuth. Schön, dass Sie zuhören.
2: I'm very happy to be here. It's been a very tough experience to go from the ocean. It was very tough. The police officers tried to stop us, but our will and our determination, we could came here.
1: Es war hart, aber er sei glücklich, es nach Ceuta geschafft zu haben. So beschreibt dieser junge Mann seine Gefühle, nachdem es ihm Ende letzter Woche mit zehntausenden anderen Menschen gelungen war, von Marokko aus über das Meer in die spanische Enklave zu gelangen. Die Bilder dieser jüngsten Migrationsbewegung, die gingen um die Welt. Inzwischen sind die meisten Menschen wieder zurückgekehrt, doch gerade was die marokkanischen Migranten angeht, da stellen sich noch einige Fragen. Denn eigentlich sieht die Lage in Marokko auf dem Papier gar nicht so schlecht aus. Die Zukunftsperspektiven sind gar nicht so düster. Wir schauen gleich genau drauf in dieser nächsten Stunde Radionacht hier im Deutschlandfunk.

0: Marokkos Wirtschaft wächst mit knapp 5% stabil. Das Land investiert Milliarden in neue Infrastruktur, den Tourismus und die Fußball-Weltmeisterschaft 2030. Warum also wollen so viele junge Menschen raus aus dem Land nach Europa und sind am vergangenen Wochenende auf Ceuta gestrandet? Profitieren sie nicht von diesem Aufschwung? Unsere Recherche darüber, die beginnt in Rabat, wo unsere Reporterin Erika Fago in Lucerne unterwegs war. Ein Viertel, das den ehrgeizigen Plänen für die Zukunft weichen soll. Das hören Sie jetzt in unserer Sendung Weltzeit, moderiert von meiner Kollegin Katja Bigalke.
1: Auf den ersten Blick wirken die Straßen von Lucerne direkt zum Meer hin wie bombardiert. Dort, wo einst mehrstöckige Häuser an der Küstenstraße standen, liegt heute nur noch Bausubstanz in Schutt. Ein paar Palmen und Laternen ragen aus den Trümmern. Ein provisorischer Bauzaun mit der Aufschrift Rabat, Stadt der Lichter, sperrt den Zugang zu den Schutthaufen ab. Trotzdem sucht ein Mann hier nach Metall zum Weiterverkaufen. Lucerne liegt an der Atlantikküste von Marokkos Hauptstadt Rabat und ist eines von vielen Vierteln, die in Vorbereitung auf die WM Hotelanlagen, Stadien oder touristischen Einrichtungen weichen müssen. Es ist das älteste Viertel Rabats außerhalb der Medina, der Altstadt. Zwischen verwitterten, flachen Betonbauten stehen vereinzelt Häuser im Art Deco-Stil, die von der Entstehung des Viertels während des französischen Protektorats erzählen. An den Straßenecken verkaufen Chanouts, kleine Kioske, Nüsse und Gebäck.
2: Das Viertel Océan ist so besonders, weil es ein Schmelztiegel ist. Es war immer ein Viertel, in dem alle sozialen Schichten vertreten waren. Schon als ich jung war, gab es hier Arme, Reiche, Bürgerliche, die Alternativen. Alle leben hier, Handwerker, Lehrer und Ärzte, Politiker.
1: Bilal, der seinen vollen Namen zur Sicherheit nicht veröffentlicht haben möchte, schlägt vor, sich lieber in einem der vielen Cafés zu treffen. Er will sicher gehen, dass die Nachbarn nichts mitbekommen von unserem Gespräch. Bilal arbeitet als Kommunikationsmanager, ist in den 40ern und wie schon seine Mutter in Lucerne aufgewachsen. Er lebt mit seiner Familie in einem der ersten Häuser, die im Viertel gebaut wurden. 1946, so steht es in den Bauplänen. Die ersten Videos auf YouTube und TikTok, die den Abriss solcher Häuser zeigten, stammen aus dem Fastenmonat Ramadan 2024.
2: Wir haben damals auf einmal die Bulldozer gesehen. Im Viertel wurde viel hinter vorgehaltener Hand gesprochen. Man sagte, die Behörden hätten diese und jene Person kontaktiert und würden hier abreißen lassen. Wir wussten nicht, ob das nur Gerüchte waren. Doch dann stellte sich heraus, dass es stimmte. Die Häuser wurden vom Staat gekauft. Die Menschen mussten ihr Hab und Gut zurücklassen. Für uns persönlich, für meine Familie, war das sehr schwer. Wir fühlten uns verloren. Jeden Tag warten wir seitdem darauf, was passieren wird. Ob jemand an unsere Tür klopft und uns sagt, so, jetzt seid ihr dran. Es ist eine Ungewissheit, die einen umbringt.
1: Die meisten ehemaligen Bewohner dieser Häuser möchten nicht mit Medien sprechen. Doch was Bilal erzählt, deckt sich mit Berichten der marokkanischen Menschenrechtsorganisation MDESH und dem, was in der Rechtsklage einer marokkanisch-englischen Bewohnerin steht. Der Beamte der Kommunalbehörde, heißt es in der Klageschrift, habe ihr einen Vertrag über die einvernehmliche Übertragung ihrer Wohnung zugunsten des Staates zu unterzeichnen gegeben, wobei die Entschädigung auf 13.000 Dirham pro Quadratmeter festgesetzt worden sei. Ein Gutachten bemaß den Wert ihrer Wohnung aber auf das knapp Doppelte. Sie lehnte das Angebot ab. In mehreren benachbarten, schon leerstehenden Wohnungen im selben Gebäude seien Fenster ausgerissen worden, die Eingangstür des Hauses und die Garage zerstört worden. Mietern, die einen Vertrag mit dem Eigentümer haben, wird in der Regel eine Wohnung in umliegenden Städten vermittelt, in Saleh oder Temara. Vorm Spaziergang durch das Viertel Lucerne bittet mich Hakim Sikouk von der MDESH, das auffällige Mikrofon einzustecken und stattdessen das Handy zu benutzen. Wer mit ihm die vielbefahrene Strandpromenade von Rabat entlangläuft, den Leuchtturm im Rücken, vorbei an der zerklüfteten Felsküste und dem Fußballplatz, sieht zwischen den Schutthaufen von Lucien noch einzelne Häuser hervorragen. Manche sind auf allen Etagen bis auf die Grundmauern zerstört. Nur eine Etage ist noch bewohnt. Auf dem Balkon hängt Wäsche. Um zu ihrer Wohnung zu kommen, müssen die Bewohner durch den zertrümmerten Eingang gehen.
3: Bon, pour les autorités, ils disent que cette démolition c'est pour l'intérêt public.
4: Die Behörden behaupten, dieser Abriss diene dem öffentlichen Interesse. Und die Beschlüsse der Stadt sprechen tatsächlich davon. Aber es müsste definiert werden, worin dieses öffentliche Interesse besteht. Was soll in diesem Viertel geschehen? Was wird dort gebaut? Dazu sagen die Behörden nichts. Es gibt keine Details, es gibt gar nichts. Solange es kein Projekt gibt, das für die Bewohner des Stadtteils und die gesamte Stadt Rabat klar und transparent ist, kann kein öffentliches Interesse bestehen.
1: Auch Bilal fragt sich im Gespräch immer wieder, was mit Lucien passieren wird. Und erzählt, wie sich das Viertel schon jetzt verändert, auch über die bereits zerstörten Straßenzüge hinaus.
2: Man muss hier nur über den Markt gehen und ein bisschen herumschlendern, um zu sehen, dass die Menschen nicht mehr dieselben sind. Es ist nicht mehr das Viertel, das wir früher kannten. Es sind nicht mehr dieselben Menschen. Viele hier leiden unter Depressionen, haben keine Ahnung von ihrer Zukunft, keine Ahnung, wohin sie gehen sollen, wenn der Abriss weitergeht.
1: Bilal spricht nicht viel über das, was es mit ihm selbst macht, vom eigenen Haus aus auf den Schutthaufen gegenüberzuschauen. Stattdessen erzählt er von seiner Tante, die jeden Morgen Tränen in den Augen hat. Die Angst, das eigene Haus zerlegt zu sehen, hat die Stimmung unter den Nachbarn verändert. Wenn seine Mutter nun auf den Markt geht, wo sie unter verblichenen Sonnenschirmen Wassermelonen größer als Köpfe und Pfirsiche verkaufen, fürchtet sie jedes Mal, neue Gerüchte zu hören.
5: Et je pense aussi que l'élément le plus inquiétant et qui rajoute de l'huile sur le feu aussi c'est
2: das Beunruhigendste, das was Öl ins Feuer gießt, ist der Mangel an Informationen, das Fehlen jeglicher Kommunikationskanäle seitens des Staates und der Behörden. Das heißt, all das passiert, aber man erklärt uns nicht, wie es danach weitergehen wird. Die Menschen sind Spekulationen ausgeliefert. Jeder ist Opfer davon. Morgen werden sie dieses Haus abreißen, heißt es dann. Nächstes Jahr folgt die Häuserreihe, danach werden sie das ganze Viertel abreißen. Oder ich habe meine eigenen Quellen. Ich kenne jemanden, der mir gesagt hat, dass sie hier abreißen werden.
1: Bilal nennt die Situation ein Paradies der Fake News. Nur nach und nach bekommen die Bewohner von Lucien von den marokkanischen Autoritäten erklärt, was mit dem Viertel passieren soll. Aber es gibt bis heute keine gesicherten Informationen darüber, welche Teile von Lucien betroffen sind und warum die Gebäude abgerissen werden. Hakim Sikouk schätzt inzwischen, dass der größte Teil von Lucien und damit etwa 20.000 Bewohner von den Räumungen betroffen sein werden.
3: Le problème c'est que il détruit un quartier ou bien des petites ruelles.
4: Sie zerstören eine erste Straße direkt am Meer. Und wenn die Bewohner der angrenzenden Straßen dann bei den Behörden nachfragen, sind wir davon betroffen, dann verneinen sie das. Aber nach und nach heißt es für die angrenzenden Straßen doch, jetzt seid ihr auch betroffen. Das hat Strategie. Auf diese Weise protestieren die Menschen nicht. Man sieht, dass die Behörden in Rabat dabei sind, die ärmeren Schichten und die Mittelschicht aus der Innenstadt zu vertreiben. Alle Bewohner der weniger vorzeigbaren Stadtviertel, die nicht mit dem Stadtentwicklungsprojekt vereinbar sind. Rabat soll eine Touristenstadt werden, mit Parks, Sehenswürdigkeiten und Hotels.
1: Das Stadtentwicklungsprojekt, von dem Hakim Sikouk von der Association Marocaine des Droits de l'Homme hier spricht, heißt Rabat Stadt der Lichter. Der Innenminister und die Bürgermeisterin betonten in Pressekonferenzen, das Vorgehen in Lucien und drei umliegenden Vierteln sei eine Maßnahme gegen unzumutbare Wohnverhältnisse und baufällige Gebäude, die nicht erdbebensicher sind. Doch schaut man sich in der Innenstadt um, findet man überall Hinweise, wie das neue Rabat danach aussehen soll. Da ist die moderne Tram, da sind aber auch die gepflegten Grünflächen mit den Schildern, die verbieten, diese zu betreten. Da ist der Tour Mohammed VI, der höchste Turm Afrikas, den man eher in Dubai als in der Peripherie Rabats erwarten würde. Und da ist das palastartige Vier-Sterne-Hotel, das direkt an Lucien angrenzt. Der marokkanische Ökonom Fuad Abdelmoumni findet diese neuen stadtplanerischen Aushängeschilder bezeichnend für die wirtschaftliche Ausrichtung Marokkos.
6: Le Maroc est un pays où la richesse.
7: Marokko ist ein Land, in dem der Reichtum bereits seit Jahrzehnten stark konzentriert ist und in dem sich die Konzentration des Vermögens in den letzten 25 Jahren noch einmal phänomenal beschleunigt hat. Ein Zeichen davon ist die Gentrifizierung bestimmter Stadtteile wie Lausanne. Es kam in den letzten Jahren zur regelrechten Vertreibung von Zehntausenden Menschen aus ihren Wohnräumen. Früher, über Jahrzehnte hinweg, hat der marokkanische Staat solche Umbrüche hinausgezögert und versucht, sie schrittweise durchzuführen, um Aufstände und gesellschaftliche Reaktionen zu vermeiden. Doch seit die gemeinsame Ausrichtung der Fußball-Weltmeisterschaft für 2030 angekündigt wurde, hat sich diese Entwicklung enorm beschleunigt.
1: Fünfmal hat sich Marokko auf die Ausrichtung der WM beworben, in eine Fußballakademie nahe Rabat investiert, europäische Spieler mit marokkanischen Eltern gezielt für die Nationalmannschaft angeworben. Bis zur WM soll sich die Zahl der Touristen, die am Flughafen in Rabat ankommen, verdoppeln. Genauso wie das Bruttoinlandsprodukt. 100.000 neue Jobs sollen geschaffen werden. Die Regierung investiert Milliarden in Hotels, Flughäfen, Schnellzugstrecken. In Casablanca wird das größte Stadion der Welt gebaut. Auch dafür muss ein Viertel weichen. Die Ziele der marokkanischen Regierung seien klar, sagt der Ökonom Fuad Abdelmoumni.
6: Le premier, c'est créer des emplois. Nous sommes un pays où le taux d'emploi est le plus faible au monde.
7: Das erste ist die Schaffung von Arbeitsplätzen. Wir sind ein Land mit einer im weltweiten Vergleich sehr niedrigen Beschäftigungsquote, obwohl wir gleichzeitig zu den Ländern mit den höchsten Investitionen gehören. Nur etwa jeder dritte Erwachsene im erwerbsfähigen Alter hat einen Arbeitsplatz. Und von denen, die arbeiten, tun es viele ohne Mindestlohn, Sozialversicherung, Möglichkeiten zur Ausbildung. All dies führt dazu, dass es zu einer Anhäufung von Reichtum kommt. Das zweite Ziel der Investitionen, welches vor allem einer winzigen Minderheit der Bevölkerung dient. Wenn wir heute von Investitionen sprechen, fließen diese im Wesentlichen in Prestigeprojekte.
6: Ils vont essentiellement vers des investissements de prestige.
1: Schon im vergangenen Herbst gingen tausende junge Menschen in Rabat und anderswo auf die Straße, forderten etwa Krankenhäuser statt Stadien. Mehr als 1000 Menschen wurden angeklagt, manche von ihnen zu 15 Jahren Haftstrafe verurteilt. Auch in Lausanne, berichtet ein Anwalt, sei es schon zu 3 Anklagen gegen Bewohner gekommen, die sich widersetzten. Und ein lokaler Fotograf erzählt, bei seinen Recherchen von der Zivilpolizei aus dem Viertel gedrängt worden zu sein. Und trotzdem scheint in diesen Tagen nach der Niederlage gegen Frankreich im Viertelfinale doch ein gewisser Trost von der Aussicht auszugehen, dass die nächste WM als Heimspiel stattfindet. Schon bei dieser WM in den USA war in den Cafés und auf der Avenue Abdelkrim el-Khattabi schon am Mittag kein Stuhl mehr frei, wenn Marokko spielte. Bei Minztee und Jus d'Avocat wurden Spielanalysen geschaut, die Stärken von Hakimi und Bono diskutiert. Auch Bilal war dabei. Ihn bewegt die Vorstellung, wie es wohl sein wird, wenn in 4 Jahren die marokkanischen Spieler nach dem Match zu Hause durch die jubelnde Menge fahren.
5: Maintenant le foot il c'est devenu quelque chose qui est collé à l'identité marocaine, la
2: Fußball ist mittlerweile zu einem festen Bestandteil der marokkanischen Identität geworden. Alle verfolgen die Weltmeisterschaft, denn es ist bereits das zweite Mal, dass sich Marokko für die Endrunde der Weltmeisterschaft qualifiziert hat. Das freut die Menschen, das bringt ein bisschen Abwechslung. Mir natürlich auch. Ich liebe Fußball, ich bin ein großer Fußballfan.
1: Ob Bilal und seine Nachbarn die Marokko-Spiele dann aber wieder in dem Café verfolgen können, in dem sie das dieses Jahr immer getan haben, ist ungewiss. Liegt es auf der falschen Straßenseite, wird es zur nächsten WM abgerissen. Denn wenn es kommt, wie Menschenrechtsorganisationen und Kritiker befürchten, dann werden die Abrissbirnen bis hierhin vorrücken. Bilal gibt die Hoffnung trotzdem nicht auf, darüber bald Gewissheit zu bekommen, was mit Lausanne passiert. und mit dem Haus, in dem er aufgewachsen ist. Den Gerüchten, es könnte abgerissen werden, will er so lange keine Aufmerksamkeit schenken. Er glaubt nichts mehr, solange er es nicht auf Papier hat.
8: Ja, die Geschichte aus Rabat, die bewegt sich in einem einzigen Stadtviertel. Doch die Konflikte, die da sichtbar werden, die beschäftigen tatsächlich das ganze Land. Gerade erst haben die Ereignisse in Ceuta diese nochmal unterstrichen. Und es stellt sich die Frage, wie groß ist eigentlich die Kluft insgesamt im Land zwischen wirtschaftlichem Aufbruch und sozialer Realität? Darüber konnte ich mit dem marokkanischen Journalisten Omar Radi sprechen. Er berichtet seit vielen Jahren über Politik, Wirtschaft und Menschenrechte in Marokko. Seit einigen Monaten lebt und arbeitet er in Deutschland, weil er nach eigenen Angaben bei einer Rückkehr nach Marokko juristische Konsequenzen befürchten müsste. Monsieur Radi, am vergangenen Wochenende sind ja mehrere 10.000 Menschen aus Marokko in die spanische Exklave Ceuta gelangt. Was sagen uns diese Bilder denn Ihrer Meinung nach über die Stimmung, besonders unter jungen Menschen in Marokko?
9: Alors, vous savez, les images de Ceuta sont extrêmement choquantes et sans le moindre précédent dans le passé.
4: Also, die Bilder aus Ceuta sind wirklich schockierend. So etwas hat es in dieser Form bisher nicht gegeben. Wir haben hier eine gewaltige Massenbewegung erlebt. Eine Massenbewegung, bei der wir im Moment überhaupt nicht wissen, was sie ausgelöst hat. Wir wissen nicht, warum all diese Menschen genau jetzt aufgebrochen sind. Wenn wir allerdings zurückblicken, dann gab es in der Vergangenheit durchaus ähnliche Ereignisse, allerdings in deutlich kleinerem Ausmaß.
8: Von Europa aus wirkt ja Marokko erstmal vergleichsweise stabil. Das ist ein Land, das sich gerade stark modernisiert und viel in Infrastruktur, Tourismus und auch die Fußball-Weltmeisterschaft investiert. Warum scheint denn ein Teil der jungen Generation trotzdem kaum von dieser Entwicklung zu profitieren?
9: Les politiques publiques au Maroc qui sont conçues monopolistiquement par le Palais Royal.
4: Die öffentliche Politik in Marokko, die im Wesentlichen monopolartig vom Königspalast entworfen wird, hat tatsächlich zu einer Modernisierung der Infrastruktur geführt. Aber es ist eine Infrastruktur, die dem Kapital dient, nicht den Menschen und nicht der Gesellschaft. Das zeigt sich daran, dass sich die Gesundheitsversorgung, das Bildungssystem, der Wohnungsbau und viele andere öffentliche Dienstleistungen kontinuierlich verschlechtern. Wenn man sich vor Augen führt, dass ausgerechnet an dem Tag, an dem der König in einer Rede die großen Fortschritte der marokkanischen Infrastruktur lobt, tausende Menschen versuchen, das Land zu verlassen, dann sagt das doch sehr viel aus. Diese jungen Leute sind alle unter der Herrschaft des heutigen Königs geboren worden. Sie sind also jünger als 30 Jahre. Unter ihnen gibt es mehrere Millionen Menschen, die keine abgeschlossene Ausbildung, keine Arbeit und keinerlei Zukunftsperspektive haben. Diese extrem ungleiche Entwicklung zugunsten des Kapitals hat viele Menschen zurückgelassen. Genau das sehen wir heute. Für mich ist das eine Zeitbombe.
8: Im vergangenen Herbst noch, da brachte die sogenannte Bewegung Gen Z 212 tausende junge Menschen in mehreren marokkanischen Städten auf die Straße. Was war denn an dieser Bewegung neu? Waren das vor allem soziale Proteste oder erleben wir hier auch so eine neue Generation, die Politik auf eine andere Art macht?
9: Je crois que c'est une génération qui fait de la politique autrement. C'est la seule génération qui fait de la politique aujourd'hui, puisque.
4: Ich glaube, dass diese Generation Politik auf eine völlig neue Weise macht. Ehrlich gesagt ist sie heute die einzige Generation, die in Marokko überhaupt noch Politik macht. Denn die eigentliche Politik wird nicht im Parlament und auch nicht von der Regierung gemacht. Diese Institutionen bestätigen lediglich die Entscheidungen des Königs und setzen diese um. Wenn es heute also überhaupt noch einen politischen Raum gibt, einen Ort, an dem man Konflikte austragen kann, dann ist das die Straße. Es sind die sozialen Bewegungen. Die Gen Z wächst genau in dem Moment heran, in dem für Gesundheit und Bildung praktisch kein Geld mehr übrig ist. Das wenige Geld, das noch vorhanden ist, dank der hohen Auslandsverschuldung, fließt in den Bau von Sport- und Tourismusinfrastruktur, um die Fußball-Weltmeisterschaft 2030 auszurichten. Das bedeutet, diese junge Generation wird später Schulden zurückzahlen müssen, von denen sie selbst überhaupt nicht profitiert hat. Und zwar in einem Ausmaß wie keine Generation zuvor. Gleichzeitig ist sie sich sehr bewusst, in welcher dramatischen Lage sich die marokkanische Gesellschaft befindet. Sie sieht, dass es kaum noch Perspektiven gibt. Deshalb bleibt ihr die Straße. Es bleibt ihre Stimme. Es bleiben die sozialen Netzwerke. Es bleibt die Musik. Das sind die Ausdrucksformen, in denen sich diese Bewegung wiederfindet und engagiert.
8: Die großen Demonstrationen aus dem letzten Jahr, die sind inzwischen ja abgeebbt, aber die juristische Aufarbeitung, die geht immer noch weiter. Aktivisten und auch KünstlerInnen werden nach wie vor festgenommen. Wie sieht denn der Umgang der marokkanischen Behörden mit dieser Protestbewegung aus Ihrer Sicht aus und was ist das Ziel?
9: Les autorités marocaines ont une nouvelle doctrine qui est l'anticipation, c'est-à-dire procéder à des démarches et à des méthodes d'intimidation et de tuer dans l'œuf toute initiative avant sa naissance.
4: Die marokkanischen Behörden verfolgen inzwischen eine neue Strategie. Sie setzen auf Vorwegnahme, auf Prävention. Das heißt, man versucht schon im Vorfeld mit Einschüchterung und Abschreckung jede Initiative im Keim zu ersticken. Die Menschen sollen Angst bekommen. Und wenn es dann doch zu Protesten kommt, werden die Beteiligten sehr hart bestraft. Heute sitzen Hunderte von Menschen wegen Meinungsäußerungen ein. Unter ihnen viele Angehörige der Gen Z. Der Autoritarismus nimmt in Marokko zu. Die Sicherheitsbehörden scheinen inzwischen die einzige Institution zu sein, die praktisch alle Bereiche des öffentlichen Lebens kontrolliert. Das betrifft das intellektuelle Leben, die Politik, die Wirtschaft, das gesellschaftliche Leben, Vereine und Gewerkschaften.
8: Für einige Aufmerksamkeit sorgt in Marokko ja im Moment der Fall des Rappers Mehdi Blackwind. Er wurde nach der Veröffentlichung regimekritischer Songs festgenommen und seine Verhaftung, die hat in den vergangenen Wochen durchaus auch zu Solidaritätsbekundungen geführt. Warum ist denn dieser Fall so symbolträchtig geworden und warum spielt ausgerechnet Rap so eine wichtige Rolle für den Protest in Marokko?
9: On a deux choses au Maroc qui polarisent les gens, c'est le rap et le football.
4: In Marokko gibt es heute zwei Dinge, die die Menschen wirklich polarisieren: Rap und Fußball. Im Fußball sind das vor allem die Ultras. Sie sind stark politisiert und stehen deshalb auch besonders im Fokus der Polizei. Sie werden sehr genau überwacht. Auf der anderen Seite steht die Musik und ganz allgemein die Kunst. Dort hat der Staat versucht, die Künstler auf eine gemeinsame Linie zu bringen und sie in den Dienst der nationalen Sache zu stellen. Dabei geht es vor allem um die Westsahara und um eine neue Form des Patriotismus. Und deshalb ist es schon außergewöhnlich, dass Musiker den entgegengesetzten Weg einschlagen und offen darüber sprechen, was im Land schiefläuft. Viele tun das. Warum jetzt Mehdi Blackwind persönlich zur Zielscheibe wurde? Weil er in seinen Liedern Fragen stellt. Er spricht nicht nur über Armut, er fragt, wer hat diese Armut verursacht? Er spricht nicht nur über Hunger oder Frauenfeindlichkeit, er fragt, woher kommt das alles? Er zeigt auf die Ursachen. Aus Sicht der Machthaber ist das äußerst gefährlich, denn er ist ein Musiker mit einem großen Publikum. Und wenn jemand mit einer solchen Reichweite beginnt, seine Zuhörer zu bilden und ihr politisches Bewusstsein zu schärfen, dann wird das als Bedrohung wahrgenommen.
8: Sie stellen als Journalist ja auch kritische Fragen. Was bedeutet diese Situation denn für Sie?
9: La situation actuelle est une confirmation de ce qu'on a dit pendant très longtemps.
4: Die aktuelle Situation bestätigt letztlich das, worauf wir seit vielen Jahren hingewiesen haben. Die Gen Z ist eine Zeitbombe. Heute erleben wir Analphabetismus, Arbeitslosigkeit und fehlende Zukunftsperspektiven auf der einen Seite und auf der anderen Seite einen enormen Reichtum des großen nationalen und internationalen Kapitals sowie eine extrem ungleiche wirtschaftliche Entwicklung. Vor diesem Auseinanderdriften haben wir immer gewarnt. Heute sehen wir ganz deutlich die Anzeichen dafür, dass ein Entwicklungsmodell gescheitert ist, das den Menschen viele Versprechen gemacht, sie aber nicht eingelöst hat.
8: Und ist das Ihrer Einschätzung nach jetzt eine vorübergehende Krise oder verändert sich die marokkanische Gesellschaft doch gerade grundlegend?
9: Ce n'est pas une crise passagère, parce que quand vous avez 5 à 7 millions de personnes
4: Ich glaube nicht, dass wir es mit einer vorübergehenden Krise zu tun haben. Wenn 5 bis 7 Millionen Menschen weder Arbeit haben, noch ihren eigenen Namen schreiben können, dann ist das ein strukturelles Problem. Das betrifft fast ein Drittel der Bevölkerung, sagen wir rund 28%. Diese Menschen haben keinerlei Vorstellung davon, wie ihre Zukunft aussehen könnte. Ihnen fehlt sowohl die Bildung als auch die materiellen Möglichkeiten, um sich aus eigener Kraft eine Perspektive aufzubauen. Und gleichzeitig bietet der Staat ihnen nichts an. Für mich ist das ein sehr ernstes Problem. Hinzu kommt, dass Marokko strukturell hoch verschuldet ist. Auch das Verhältnis zum ausländischen Kapital ist aus meiner Sicht unausgewogen. Eine Lösung für diese Millionen jungen Menschen zu finden, ist, glaube ich, mit dem aktuellen Entwicklungsmodell nicht möglich.
0: Ein Interview war das aus unserer Sendung Weltzeit. Die Fragen hat meine Kollegin Katja Bigalke gestellt.

0: Hitzewellen in Europa sorgen für niedrige Pegelstände in den Flüssen und hohe Wassertemperaturen. Und diese Mischung, die wirkt sich auch auf die Energiesysteme aus. In Österreich beispielsweise ist die Stromerzeugung aus den Wasserkraftwerken gering. Der niedrige Wasserstand der Donau macht vor allem Atomkraftwerken in Rumänien und Ungarn zu schaffen. Und auch die Energieversorgung in Frankreich und der Schweiz ist betroffen. Dagmar Röhrlich hat recherchiert, wie sehr Hitze und Niedrigwasser den Betrieb von Kraftwerken beeinträchtigen. Für unsere Wissenschaftssendung Forschung aktuell, die Sie die nächsten gut 20 Minuten hören hier in der Radionacht, moderiert von meinem Kollegen Lennart Püritz. Und er hat sie als erstes gefragt, wie ausgeprägt diese Probleme denn inzwischen sind.
1: Also nehmen wir jetzt erstmal nur die schlagzeilenträchtigsten Ereignisse. Stand gestern waren in der EU von den 98 Kraftwerken, Atomkraftwerken, die wir haben, 6 abgeschaltet und 17 mussten halt drosseln, weil das Wasser zu warm war oder halt der Pegel, Flusspegel zu niedrig. Besonders betroffen sind ja, hast du eben schon gesagt, Frankreich, Ungarn und Rumänien, aber auch in der Schweiz musste gedrosselt werden.
2: Die Abschaltung von Atomkraftwerken hat in diesem Jahr ja schon mehrfach für Schlagzeilen gesorgt. Sind denn auch Kohle- und Gaskraftwerke betroffen?
1: In Serbien mussten mehrere Blöcke eines Kohlekraftwerkes wegen des niedrigen Wasserpegels in der Donau die Leistung stark reduzieren. Und in Südfrankreich wurde Mitte Juli sogar ein Gaskraftwerk am Mittelmeer abgeschaltet, weil selbst das Meerwasser zu warm war zum Kühlen.
2: Wie ist die Situation in Deutschland?
1: Es gab im Juni ein paar Drosselungen, aber nichts Großes. Und im Moment ist die Lage stabil.
2: Warum reagieren denn die unterschiedlichen Kraftwerkstypen dann doch so ähnlich auf Hitze und niedrige Wasserstände?
1: Also ob ein Großkraftwerk jetzt mit Atom betrieben wird oder mit Kohle oder Gas, das ist mit Blick auf die Kühlung erstmal egal. Sie haben alle einen hohen Kühlwasserbedarf, weil sie ja weil sie halt in gleicher Art und Weise Strom erzeugen, nämlich über Wasserdampfkreisläufe. Und dann müssen sie die Abwärme abgeben. Das kann entweder direkt passieren in Fluss- oder Meerwasser oder halt über Kühltürme.
2: Wie unterscheiden sich denn diese beiden Kühlsysteme, sag ich mal, hinsichtlich ihrer Widerstandsfähigkeit bei Hitze und Niedrigwasser?
1: Also Kraftwerke mit Kühltürmen geben den größten Teil der Abwärme an die Luft ab. Da verdampft natürlich Wasser dabei, sprich es muss auch nachgefüllt werden. Und falls Sie das mit Flusswasser machen, kann natürlich auch wieder das Problem mit dem Flusswasser, dass es zu warm wird oder zu wenig, eine Rolle spielen. Aber ansonsten sind sie sehr viel robuster als die Kraftwerke mit der Durchflusskühlung.
2: Wie wirkt sich denn die Hitze auf den Wirkungsgrad, also die Produktivität von Kraftwerken aus?
1: Je wärmer das Kühlwasser ist, desto schlechter lässt sich der Dampf nach der Turbine wieder abkühlen. Dadurch schrumpft dieser Temperaturunterschied im Kraftwerk. Der Wirkungsgrad sinkt und dann bekomme ich aus einer Menge X an Brennstoff weniger Strom heraus. Die Kraftwerke drosseln also im Grunde genommen schon natürlicherweise ihre Produktion, bevor sie dann gesagt bekommen, ihr müsst drosseln, einfach weil es weniger effizient ist.
2: Ich habe es eben schon angesprochen, in den Schlagzeilen wird oft auf die Kernkraftwerke fokussiert. Woran liegt das, wenn doch alle Typen von Kraftwerken betroffen sind?
1: Ja, bei den großen Kernkraftwerken ist der Kühlwasserbedarf größer, weil sie einfach weniger Wirkungsgrad haben als ein modernes, konventionelles Kraftwerk mit Kohle oder Gas. Deshalb braucht man einfach mehr größere Mengen an Kühlwasser und es fällt natürlich sofort auf, wenn ein Kernkraftwerk vom Netz geht.
2: Womit können denn jetzt solche Ausfälle ersetzt werden?
1: Also derzeit werden ausfallende Kern, aber auch Wasserkraftwerke vor allen Dingen durch fossile Kraftwerke ersetzt. Also Kohle- und Gasblöcke können kurzfristig hochgefahren werden. Es gibt natürlich auch die Erneuerbaren, also Solar- und Windkraft, aber da gibt es im Moment noch ein Problem. Das hat mir Leonard Gandhi vom Fraunhofer-Institut für solare Energiesysteme erklärt.
3: Mittel- und langfristig können wir unser Energiesystem durch den Ausbau von erneuerbaren Energien in Kombination mit Batteriespeichern für die Abend- und Morgenstunden deutlich hitze- und trockenheitsresistenter aufbauen.
1: Ja, zurzeit ist einfach noch zu wenig da. Man hat noch zu wenig Erzeugung und auch zu wenig Speicher, sodass halt fossil noch einspringen muss. Das sieht man auch, wenn man sich die Charts anschaut, beispielsweise in der Neuen Züricher Zeitung. Da ist manchmal der Strom ganz schön dreckig derzeit, einfach weil das Solar und der Wind noch fehlen.
2: Niedrigwasser und Hitze haben Folgen für den Betrieb von Kraftwerken in ganz Europa. Welche, das hat Dagmar Röhrlich erklärt. Vielen Dank. Vibrionen, das sind Bakterien, die natürlicherweise in Nord- und Ostsee vorkommen. Zum Problem werden sie, wenn sich das Oberflächenwasser im Sommer auf mehr als 20 Grad erwärmt. Denn dann vermehren sich die Bakterien stark. Und damit steigt das Risiko, dass sich Menschen beim Baden über kleine, offene Wunden infizieren, was im schlimmsten Fall zu einer Sepsis führen kann. Besonders gefährdet sind ältere und immungeschwächte Menschen. Das Robert-Koch-Institut hat in diesem Jahr schon 17 Vibrioneninfektionen und 2 dadurch verursachte Todesfälle in Deutschland registriert. Um Risikophasen für solche Infektionen mit Vorlauf zu erkennen, arbeitet ein Team des Leibniz-Instituts für Ostseeforschung in Warnemünde gerade an einem Frühwarnsystem. Wie genau das funktionieren soll, habe ich vor der Sendung mit dem Projektleiter besprochen, dem Mikrobiologen Daniel Herlemann. Herr Herlemann, laut Robert-Koch-Institut hat die Vibrionensaison in diesem Jahr früh begonnen und im Vergleich zu den Vorjahren sind die Infektionszahlen auch höher. Woran liegt das?
4: Na, das liegt an den sehr frühen, hohen Temperaturen, die wir haben, die sich aber in Form von Klimawandel widerspiegeln. Die Sommer werden länger, die Badesaison beginnt früher und sobald eben 18 Grad überschritten sind, dann können Vibrionen in den Gewässern der Ostsee vorkommen, bei über 20 Grad dann sogar sehr häufig und das erhöht dann natürlich die Gefahr, dass man sich infiziert.
2: Wie wird denn das Risiko für so eine Vibrioneninfektion in der Ostsee bisher bestimmt? Werden da regelmäßig Wasserproben genommen?
4: Es gibt Probenahmekampagnen vom Landesamt für Gesundheit, die sind aber relativ selten und in der Regel werden eben Universal-Risikomeldungen herausgegeben zwischen Juli, August, September, dass in dieser Zeit eben ein erhöhtes Vibrio-Infektionspotenzial besteht.
2: Also keine kleinräumige oder kurzfristige Warnung. Sie arbeiten jetzt an einem neuen Frühwarnsystem, das genau das ändern soll, Frühwarnsystem für Vibrionen in der Ostsee. Wie funktioniert das?
4: Dieses Frühwarnsystem beruht darauf, dass wir mittels Spezialkameras die Lichtreflexion des Wassers messen, also die Spektralfarben. Und damit können wir die Konzentration von Blaualgen oder eben Cyanobakterien bestimmen. Diese Cyanobakterien sind quasi das Futter für die darauffolgenden Vibrionenblüten. Also die Vibrionen ernähren sich von absterbenden Blaualgenblüten und dienen daher als Frühwarnindikator. Und diese Cyanobakterien, die sind grünlich, die können das Wasser eben entsprechend verfärben und die können wir mittels den Spektralkameras messen. Diese Spektralkameras, die sind derzeit an den Drohnen angebracht und überfliegen dann eben in wenigen Meter Höhe das Wasser und nehmen die Wasserfarbe auf. Das kann man prinzipiell auch mittels Satelliten machen. Da ist es aber im Moment so, dass das Land eine sehr starke Reflexion hat und auch durch die geringe Tiefe der Boden, der Meeresboden, sehr stark reflektiert und dadurch die Satelliten Probleme haben, da gute Daten zu produzieren. Deshalb nutzen wir derzeit die Drohnen. Mittelfristig hoffen wir, dass neue Satelliten mit besseren Systemen, mit besseren Hyperspektralkameras erschaffen, dann auch im Flachwasserbereich uns sehr gute Daten zu liefern, die dann nur noch über die Spektralkameras an Drohnen kalibriert werden müssen. Und der Flachwasserbereich ist ja auch der Bereich, der uns Badende interessiert, weil in der tiefen Ostsee, da badet ja in der Regel keiner. Deshalb eben dieser Aufwand mit den Drohnenflügen.
2: Und die Datenfülle, die da zusammenkommt, die analysieren Sie dann mit Hilfe von künstlicher Intelligenz?
4: Genau, richtig. Die Daten werden da zusammengebracht. Hinzu kommt eben die Temperatur und die Salinität, die spielen noch eine wichtige Rolle, außerdem die Strömung. Diese Daten werden alle an Rechnern zusammengebracht und eben entsprechend bearbeitet und dann mittels der künstlichen Intelligenz kommt dann die Frühwarnsystem. Also wie wird sich diese Vibrio-Situation in den nächsten Tagen entwickeln, wenn man alle Daten, die man hat, sozusagen zusammennimmt.
2: Wenn Ihr Frühwarnsystem sich irgendwann etabliert und funktioniert, was wären dann konkrete Konsequenzen, wenn es anspringt?
4: Dann könnte man eben Tage voraus die Menschen warnen, die eben zu den Risikogruppen gehören, dass sie eben entsprechend an diesen Tagen das Baden vermeiden oder es eben verschieben.
2: Wann könnte das neue Frühwarnsystem tatsächlich praktisch zum Einsatz kommen?
4: Dies Jahr ist eben unser Pilotprojekt, in dem testen wir das, wie gut es funktioniert, wo sind unsere Schwachstellen. Und wir hoffen dann, dass wir das theoretisch für die nächste Saison zur Verfügung stellen können. Aber wie gesagt, in der Phase ist es noch ein Projekt, in dem es eben auf Drohnen basiert und das die Daten aufgreift und dann vielleicht in ein Modell umsetzt.
2: Ein Vibrionen-Frühwarnsystem mit Drohnen und KI in der Ostsee, darüber habe ich mit dem Umweltmikrobiologen Daniel Herlemann gesprochen. TikTok, Instagram oder Facebook, soziale Medien gehören für viele Kinder und Jugendliche längst zum Alltag. Gleichzeitig wächst die Sorge vor möglichen Folgen für die psychische Gesundheit oder die schulischen Leistungen. Australien hat deshalb als erstes Land weltweit ein umfassendes Verbot von Social Media für Jugendliche ausgesprochen. Frankreich wird mit Beginn des neuen Schuljahres als erstes europäisches Land nachziehen. In vielen anderen Ländern werden ähnliche Maßnahmen diskutiert, auch in Deutschland. Eine Studie im Fachmagazin Nature Human Behavior hat jetzt untersucht, wie sich soziale Medien auf die Lernleistungen von Schülerinnen und Schülern in Italien auswirken. Meine Kollegin Anneke Meyer hat sich das genau angeschaut. Vor der Sendung habe ich mit ihr gesprochen und zuerst gefragt, was genau die Forschenden analysiert haben.
5: Ja, die Kernfrage der Forschenden von der Universität Mailand war, gibt es einen Zusammenhang zwischen einem frühen Einstieg in soziale Medien und späteren schulischen Leistungen? Und dafür haben sie über 5000 Schülerinnen und Schüler aus verschiedenen Schulen in Norditalien zu ihrem Mediennutzungsverhalten befragt. Und ihre Auswertung zeigt, Kinder, die schon in der 6. Klasse, das heißt mit etwa 11 oder 12, eigene Social-Media-Accounts hatten, die waren später in der 9. Klasse, das wären dann so 14, 15 Jahre, schlechter in Mathe und Italienisch, also dem Muttersprachunterricht. Und zwar nicht nur ein bisschen schlechter, sondern so, dass sie etwa ein halbes Jahr Lernrückstand hatten.
2: Ein halbes Jahr Lernrückstand, das klingt ja nach ziemlich viel, aber wie sicher sind die Fachleute, dass wirklich die Social-Media-Nutzung die Ursache dafür ist? Das könnte ja auch etwas mit dem familiären Umfeld zum Beispiel zu tun haben.
5: Ja, das stimmt. Dazu muss man auch wissen, Ursache und Wirkung eindeutig zu zeigen, ist bei der Social-Media-Forschung ein Grundsatzproblem. Die allermeisten Studien basieren auf Beobachtungen, können also nur Korrelationen zeigen. Und das macht diese Studie so besonders interessant. Ich habe mit dem Erstautor Marco Gui gesprochen, der ist Mediensoziologe an der Universität Milano Bicocca. Und so ziemlich das Erste, was er zu mir gesagt hat, war:
6: Can I tell something about the methodology? Because our methodology is quite relevant.
5: Also darf ich die Methode erklären? Die ist hier wirklich sehr wichtig. Was genau ist da so wichtig? Das Forschungsteam hat einen methodischen Trick benutzt, durch den sie sich einem Ursache-Wirkungszusammenhang zumindest annähern können. Dafür haben sie die Informationen aus den Schülerbefragungen mit den Ergebnissen von Prüfungen verglichen, die in Italien standardmäßig durchgeführt werden. Und auf dieser Basis haben sie Gruppen erstellt, die sich vor Beginn der Social-Media-Nutzung möglichst ähnlich waren. Also in Klasse 2 bis 5 ähnlich gut in der Schule waren und ein ähnliches familiäres Umfeld hatten. Und dann haben sie geguckt, wie verändert sich die schulische Leistung innerhalb dieser Gruppen, abhängig davon, wann die Jugendlichen ihren ersten eigenen Social-Media-Account hatten. Und so schaffen sie so eine Art Quasi-Experiment, das man in der echten Welt nicht hätte durchführen können.
2: Klingt ziemlich komplex. Wie ordnen denn andere Forschende aus diesem Fachgebiet die Studie ein?
5: Ja, die Studie ist von Experten und Expertinnen aus vielen europäischen Ländern kommentiert worden und die meisten loben die Methode, erinnern aber auch daran, ein Quasi-Experiment ist kein echter Beweis für eine Ursache-Wirkungsbeziehung. Das ist natürlich richtig. Man merkt aber auch, hier wird sehr vorsichtig getreten, weil die Studie an vielen Stellen einen sehr aktuellen Grundsatzkonflikt berührt, nämlich sind Altersbeschränkungen für soziale Mediennutzung eigentlich ein sinnvolles Instrument oder nicht?
2: Dann lass uns da noch kurz in die Tiefe gehen. Was ist das Problem mit Altersbeschränkung und welche anderen Ansatzpunkte gibt's?
5: Ja, ein wichtiges Argument der Leute, die Altersbeschränkung ablehnen, ist, dass ein verantwortungsbewusster Umgang mit sozialen Medien eben nicht alleine mit einer Altersgrenze herbeizuführen ist. Verbote können da schützen, aber sie ersetzen weder pädagogische Begleitung noch Medienbildung. Und das Team Marco Gui selber gehört zum Lager der Befürworter für Altersbeschränkung. Er hat mir aber auch gesagt, dass eine politische Regelung hier natürlich nur ein Baustein von vielen sein kann.
6: I think that we have to use all the tools that we have to try to build a better environment for children online and also starting to think about how we as adults are probably similarly touched by these problems linked to the use of digital media.
5: Also einfache Lösungen gibt es nicht. Man muss an vielen Punkten gleichzeitig ansetzen. Und dazu betont er, gehört auch, wir als Erwachsene sollten uns auch fragen, wie wir selbst mit sozialen Medien umgehen und wo wir vielleicht eigentlich ähnliche Probleme haben wie Kinder und Jugendliche.
2: Anneke Meyer darüber, wie sich die sozialen Medien auf die Lernleistung von Kindern und Jugendlichen auswirken. Für die Bewohner der nährstoffarmen Tiefsee ist es ein Festmahl, das ihnen über Jahre hinweg Nahrung beschert. Wenn ein Wal stirbt, sinkt er zum Meeresboden und wird dort langsam zersetzt und gibt Nährstoffe in die Umgebung ab. Da gibt es mittlerweile zahlreiche Studien, die zeigen, wie wichtig tote Wale für die Ökosysteme der Tiefsee sind. So gut wie unbekannt war bislang dagegen, welche Folgen es für ein Ökosystem hat, wenn große Landtiere sterben. Auf der Jahrestagung der amerikanischen Ökologischen Gesellschaft in Salt Lake City wurden jetzt erste Ergebnisse dazu vorgestellt. Monika Seinsche hat für uns zugehört.
7: So, my name is Ryan Helkowski. I am a PhD candidate at Utah State University and I study dead elephants in Kruger National Park.
8: Ryan Helkowski untersucht tote Elefanten im Kruger Nationalpark in Südafrika. Jahrelang ist der Doktorand der Utah State University dafür durch die Savannen des Parks gestreift. 66 Stellen hat er erforscht, an denen Tage, Monate oder Jahre zuvor ein Elefant gestorben war.
9: Wir haben in einem Umkreis von 15 Metern Bodenproben genommen, um zu schauen, welche Nährstoffe in der Erde sind und wie stark der Boden verdichtet ist. Außerdem haben wir kartiert, welche Pflanzen rund um den Kadaver wachsen und nach Fraßspuren an ihren Blättern gesucht. Wir haben Kamerafallen aufgestellt, um zu sehen, welche Tiere den toten Elefanten besuchen und wie oft sie das tun.
8: Im Zentrum der Untersuchungsflächen, also genau dort, wo ein Elefant gestorben ist, wachse auch Jahre später nichts, erzählt der Forscher. Dort sind die meisten Körperflüssigkeiten in den Boden gesickert und die Erde ist durch ein Übermaß an Nährstoffen praktisch vergiftet. Eine Art Überdüngung, die das Pflanzenwachstum blockiert. Außerdem ist der Boden durch das Gewicht des Elefanten extrem verdichtet.
7: So, the first 5 meters or so remains almost barren for up to 7 years.
9: Selbst 7 Jahre nach dem Tod eines Tieres sind diese ersten 5 Meter rund um den Kadaver fast komplett kahl. Aber darum herum entsteht mit der Zeit ein richtiger grüner Ring. Die Nährstoffkonzentrationen sind dort zwar noch erhöht, aber nicht mehr toxisch. Dadurch wächst das Gras viel besser als in der restlichen Savanne und es treiben viele Pflanzensamen aus. Außerdem kommen zahlreiche Tiere hierher.
8: Unter den Besuchern seien auffallend viele Elefanten, erzählt Ryan Helkowskis Doktorvater Johann Dutoy von der Zoologischen Gesellschaft London.
10: Elefanten besuchen ihre toten Artgenossen etwa ein Jahr lang. Wir wissen nicht warum, aber sie verbringen viel Zeit damit, die Verstorbenen mit ihren Rüsseln zu berühren, die Knochen zu bewegen oder einfach bei den toten Tieren zu stehen. Und je länger ein Elefant herumsteht, desto mehr Dung lässt er auch fallen. Dadurch wird der Boden rund um den Kadaver noch zusätzlich mit Nährstoffen angereichert. Und natürlich enthält der Dung auch viele Samen von Pflanzen, die Elefanten fressen. Rund um die Kadaver landen also zahlreiche Samen in nährstoffangereicherter Erde.
8: Dadurch wachsen im Umkreis der Kadaver wesentlich mehr verschiedene Pflanzen als im Rest der Savanne. Und die Pflanzen wiederum locken Insekten, Vögel und andere Tiere an. Im Kruger Nationalpark leben mehr als 35.000 Elefanten. Dementsprechend sterben dort auch viele der Dekäuter. In den meisten anderen Regionen der Welt dagegen gibt es immer weniger große wildlebende Tiere.
7: Carcasses, as we're finding, are an extremely important part of an ecosystem.
9: Unseren Ergebnissen zufolge sind deren Kadaver ein extrem wichtiger Teil von Ökosystemen. Aber global schrumpfen die Wildtierpopulationen und mit ihnen sinkt auch die Zahl der toten Tiere. Dadurch werden punktuell immer weniger Nährstoffe eingetragen. Tierkadaver sind eine sehr wichtige Nährstoffquelle für Ökosysteme, die ansonsten sehr homogen wären. Wenn wir die großen Tiere verlieren, verlieren wir nicht nur diese nährstoffreichen Flecken, sondern auch die biologische Vielfalt, die sie mitbringen.
8: Noch ein weiterer Grund also, die Wildtiere der Welt besser zu schützen.
2: Wenn ein Elefant stirbt, über die Folgen des Verwesungsprozesses für das lokale Ökosystem hat Monika Seinsche berichtet.
0: Und soweit unsere Wissenschaftssendung Forschung aktuell hier in der Radionacht. Die Moderation hatte mein Kollege Lennart Pyritz. Gleich 3:53 Uhr, 7 Minuten vor 4.

0: Benito Corgi war ein italienischer Kommunist und LKW-Fahrer. 1976 starb er unschuldig durch Schüsse eines NVA-Soldaten an der DDR-Grenze. Sein Tod, der sorgte für diplomatische Zerwürfnisse zwischen der DDR, der BRD und Italien. Henry Bernhard erinnert an den Italiener, der heute vor 50 Jahren erschossen wurde.
1: Heute gegen 3.45 Uhr näherte sich eine männliche Person von der BRD kommend den Grenzsicherungsanlagen in der Nähe der DDR-Grenzübergangsstelle Hirschberg.
2: So meldet es die aktuelle Kamera im DDR-Fernsehen am 5. August 1976.
1: Trotz mehrmaliger Aufforderungen versuchte der Mann, sich der Kontrolle zu entziehen. Dabei wurde er durch einen Schuss verletzt. Trotz sofortiger ärztlicher Hilfe verstarb er.
2: Das Opfer ist Benito Corgi, ein Fernfahrer aus Norditalien. Er hinterlässt eine Frau und zwei Kinder. Corgi wird an der innerdeutschen Grenze erschossen, zwischen Rudolfstein in Bayern und Hirschberg in der DDR. Von dem 20-jährigen Soldaten der DDR-Grenztruppen Uwe S. Im Westberliner Rias bezeichnet der Journalist Lutz Meunier den Fall bereits am nächsten Tag als staatliches Verbrechen.
3: Dass dies schlicht Mord ist, staatlich erlaubter, ja sogar angeordneter, befohlener Mord, davon werden die politisch Verantwortlichen in der DDR sich nicht freisprechen können, so viele Erklärungen und vielleicht sogar Entschuldigungen sie dazu auch noch abgeben mögen.
2: Benito Corgi hat am Morgen gegen 3 Uhr die innerdeutsche Grenze schon passiert, als ihm bei der Zollkontrolle auf der Westseite auffiel, dass ihm zur

0: Meter zwischen West- und DDR-Zoll über die Saalebrücke zurück. Weithin erkennbar für die DDR-Grenzer auf dem Wachturm. Der Italiener nähert sich schnell, er raucht. In der Hand hält er eine lederne Aktentasche mit Dokumenten. Der 20-jährige Soldat Uwe S. wird auf die Straße geschickt, ohne von den fehlenden Papieren zu wissen. Uwe S. ruft Corgi mit durchgeladener Waffe an, wie er in seinem Bericht schildert.
1: Halt, Grenzposten, Hände hoch. Unmittelbar in diesem Zusammenhang schmiss er seine Zigarette weg und versuchte mir etwas klarzumachen. Ich wusste nicht, was er wollte. Die Person drehte sich sofort um und begann in Richtung Staatsgrenze loszulaufen.
0: Nach zwei Warnschüssen schießt Uwe S. Corgi mit einem leichten Maschinengewehr in den Rücken.
1: Der Tod trat infolge der Zertrümmerung des unteren Anteils des siebten Halswirbelkörpers und des gesamten ersten Brustwirbels in seinem rückwärtigen Anteil. Zerreißung des Rippenfells, Aufreißung des linken Lungenoberlappens ein.
0: Heißt es im Obduktionsbericht. Der Leichnam Benito Corgis wird bald darauf nach Italien transportiert. Die diplomatische Verstimmung ist groß, wie der WDR-Korrespondent in Italien, Hans-Jakob Stehle, berichtet.
2: Hier in Rom herrscht auf allen Seiten Empörung. Durch solche Vorfälle wird natürlich all das, was die DDR sich hier an Respekt verschafft hat, zerstört.
0: 5 Tage nach Corgis Tod übergibt die DDR der italienischen Botschaft einen knappen Abschlussbericht. Corgis Verhalten sei unerklärlich und sehr verdächtig gewesen, heißt es darin. Der Lkw-Fahrer habe nichts am ostdeutschen Grenzposten zurückgelassen. Deswegen sei
1: auch jetzt noch unerklärlich, weshalb Corgi nochmals in die DDR zurück wollte.
0: Der Gesandte der DDR in Rom, Heinz Lehmann, überbringt Corgis Witwe auf persönliche Anweisung des SED-Chefs Erich Honecker 80.000 D-Mark Entschädigung.
3: Er bezeichnete den Zwischenfall als das Ergebnis einer tragischen Kette von Ereignissen,
0: berichtet die Tagesschau.
3: Dazu gehöre auch, dass, wie Lehmann wörtlich sagte, durch die hysterischen Diffamierungen und die dauernden Provokationen gegen die DDR-Grenze geschaffene Klima.
0: Der Todesschütze Uwe S. erhält die Medaille für vorbildlichen Grenzdienst und eine Prämie von 250 Mark. Erleichtert stellt er fest, dass er von der Grenze abgezogen wird.
1: Bei jedem italienischen Kfz, was vorbeigefahren wäre, wäre ich hinter das Postenhaus gegangen. Denn bei den Leuten weiß man ja nicht, was denen ihre Mafia gemacht hätte.
0: Bei einem Strafprozess in Gera im Jahr 1994 wird der Schütze Uwe S. freigesprochen, da er auf Befehl gehandelt habe. Sein Vorgesetzter, der in jener Nacht die Befehle gegeben hat, wird strafrechtlich nie zur Rechenschaft gezogen.
4: Ein Kalenderblatt war das von Henry Bernhard.

3.59 Uhr haben wir es kurz vor 4. Das heißt, hier im Programm folgen gleich die Nachrichten. Und danach hören wir uns wieder in der Deutschlandfunk Radio Nacht.

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1: Vier Uhr, die Nachrichten. In der Debatte um einen möglichen neuen Zivildienst haben der Arbeiter-Samariter-Bund und das Deutsche Rote Kreuz konkrete Anforderungen formuliert. Ein solcher Dienst müsse mindestens 9, besser 12 Monate lang sein, damit die jungen Menschen auch die Chance hätten, etwas zu lernen und eine Verbindung zu ihrer Aufgabe herzustellen, sagte der ASB-Bundesvorsitzende Fleckenstein den Zeitungen der Funke Mediengruppe. Außerdem müsse man mit guter Qualifizierung dafür sorgen, dass die Teilnehmer nicht nur ihre Zeit absäßen. Wichtig sei zudem, dass der Bund den Großteil der Kosten übernehme. Ein neuer Zivildienst dürfe nicht zulasten sozialer Einrichtungen gehen, betonte Fleckenstein. Auch DRK-Präsident Gröhe verwies darauf, dass die Finanzierung geklärt und die notwendige Zeit für die Vorbereitungen gegeben sein müssten. Das Bundesfamilienministerium

0: Ministerium bereitet derzeit die Grundlagen für einen neuen Zivildienst vor. Falls die Wehrpflicht wieder eingesetzt würde, müsse es ja auch einen entsprechenden Ersatzdienst geben, sagte Unionsfraktionschef Frei zur Begründung. Die ukrainische Hauptstadt Kiew und ihre Umgebung sind erneut mit ballistischen Raketen angegriffen worden. Es habe mindestens einen Toten und 5 Verletzte gegeben, so die ukrainische Militärverwaltung. Bürgermeister Klitschko berichtete im Nachrichtendienst Telegram über den Einsatz der Luftabwehr. Im Bezirk Obolon sei infolge eines Treffers, mutmaßlich durch eine Rakete, ein Brand in einem 20-stöckigen Wohnhaus ausgebrochen. Auch ein Bürogebäude und Lagerhäuser wurden den Angaben zufolge getroffen. Die Rettungskräfte seien im Einsatz. Im Bezirk Holosijew seien 2 Verletzte aus den Trümmern eines Lagergebäudes geborgen worden, schrieb Klitschko. Eine Such- und Rettungsaktion dauere noch an. Die Ukraine verteidigt sich seit 4,5 Jahren gegen den russischen Angriff. Immer wieder kommt auch Kiew unter Beschuss. Die Angaben aus dem Kriegsgebiet lassen sich kaum unabhängig überprüfen. Erneut gibt es einen Fall ungesteuerter Hackeraktivitäten von künstlicher Intelligenz. Britische Sicherheitsexperten entdeckten, dass ein KI-Modell der Entwicklerfirma Anthropic bei einem Testlauf versucht hat, eine Schwachstelle in öffentlich zugängliche Software einzuschleusen. Um damit durchzukommen, habe das KI-Modell den Fachleuten zufolge sogar versucht, per E-Mail einen zuständigen Menschen zu manipulieren. Das KI-Sicherheitsinstitut des britischen Ministeriums für Wissenschaft, Innovation und Technologie hatte den Modellen von Anthropic und des ChatGPT-Entwicklers OpenAI in Testläufen absichtlich Zugang zum Internet gewährt. Dabei wurde die Sicherheitslücke entdeckt. Anthropic und OpenAI hatten in den vergangenen Wochen bereits einräumen müssen, dass ihre KI-Modelle bei Tests ungeplant in Computersysteme echter Unternehmen eingedrungen waren. Der deutsche Aktienindex hat erneut ein Rekordhoch erreicht. Der DAX legte um knapp 0,8% zu und schloss bei 26.202 Punkten. Gründe dafür waren Analysten zufolge neue Meldungen über Fortschritte in den Gesprächen über eine Öffnung der Straße von Hormus. Davon profitierte auch die US-Börse. Der Dow Jones Index schloss mit einem Plus von 1,7% auf 54.085 Punkte und erreichte ebenfalls einen neuen Höchststand. Wegen der aktuellen Hitzewelle hat Italien für fast alle Großstädte des Landes die höchste Warnstufe ausgerufen. Wie das Gesundheitsministerium in Rom mitteilte, signalisiert die Alarmstufe Rot einen potenziellen Gesundheitsnotstand und ein ernstes Risiko für die gesamte Bevölkerung. Heute und morgen gilt die höchste Warnstufe für 25 Städte. Am Donnerstag sollen auch Messina und Reggio Calabria im äußersten Süden folgen. In einigen Regionen Italiens wurden Temperaturen von bis zu 40 Grad Celsius gemessen. Meteorologen erwarten vor dem Wochenende keine Abkühlung. Das Wetter: im Norden und Nordosten bedeckt und regnerisch. Sonst zunächst heiter, später zunehmende Quellbewölkung und im Südosten Schauer sowie teils kräftige Gewitter. Südlich der Donau erhöhtes Unwetterpotenzial. Temperaturen zwischen 25 und 38 Grad. Morgen im Südosten wolkig und teils länger anhaltender Regen. Im Norden Schauerwetter, sonst heiter bis wolkig und trocken, 21 bis 31 Grad. Das waren die Nachrichten.
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2: Im Studio heute Nacht Mike Herbstreuth. Schön, dass Sie zuhören.

Rund 72.000 Menschen sollen es nach neuesten Zahlen gewesen sein, die vergangene Woche von Marokko aus in die spanische Exklave Ceuta vorgedrungen sind, in der Hoffnung auf ein Leben in der EU. Die meisten von ihnen sind mittlerweile wieder nach Marokko zurückgekehrt. Das Ganze, das ist nicht nur zum Härtetest für die spanischen Behörden geworden, sondern auch für die Migrationspolitik der EU. Spaniens Premier Pedro Sanchez bekam das zu spüren. In einem offenen Brief kritisierten 22 EU-Staaten die spanische Migrationspolitik und forderten ein Sondertreffen, unter anderem auch Deutschland. Das hat es gestern gegeben, dieses Sondertreffen. Und wir schauen gleich genauer drauf in dieser nächsten halben Stunde Radionacht.

0: Gestern kamen die EU-Innenminister per Videoschalte zusammen. Es ging um Hilfen für den spanischen Außengrenzschutz und Maßnahmen gegen Falschinformationen in sozialen Medien. Aber vor allem wollten sie versuchen, die politischen Gräben der letzten Tage zu überwinden, die in Ceuta rund um den Außengrenzschutz und die möglichen Folgen für den Schengen-Raum aufgebrochen sind. Jean-Marie Magro berichtet für uns.
1: These past few days were, I would say, a test of our European resilience on the one hand and of the security of our external borders.
2: Die vergangenen Tage waren, so EU-Innenkommissar Brunner, einerseits ein Test für die europäische Widerstandsfähigkeit und für die Sicherheit der Außengrenzen. Europa habe diesen Test bestanden.
1: The integrity of the Schengen area was preserved.
2: Die Integrität des Schengen-Raums wurde gewahrt, so Brunner.
1: And there was, of course, full solidarity with Spain around the table.
2: Und natürlich habe am Tisch mit den 27 EU-Innenministern volle Solidarität mit Spanien geherrscht. Etwas überraschend, wo doch noch vor wenigen Tagen 22 Mitgliedsländer, darunter auch Deutschland, in einem Brief genau eben Spanien für seine Migrationspolitik kritisiert hatten. Madrids Innenminister Fernando Grande Marlaska zeigt sich zufrieden. Keine Einwände, keinerlei gegenteilige Erklärungen, sondern vielmehr eine Anerkennung der Wirksamkeit und der von Spanien geleisteten Arbeit. Von 72.000 Personen, die illegalerweise in der spanischen Exklave Ceuta waren, haben 70.000 Spanien wieder verlassen. Trotzdem sagt der Vorsitzende der Europäischen Volkspartei Manfred Weber,
3: Europa muss in der Lage sein, die Grenzen zu sichern. Und das, was die Bilder von Ceuta vermittelt haben, ist eben Kontrollverlust. Der ist nicht akzeptabel und das muss auch Spanien klar signalisiert bekommen.
2: Weber fordert deshalb, dass in Ausnahmefällen wie in Ceuta im Zweifel nicht mehr das Mitgliedsland das Sagen hat, sondern die europäische Grenzschutzagentur Frontex die Kontrolle übernimmt.
3: Es kann nicht sein, dass einzelne Regierungen darüber entscheiden, ob unsere Außengrenze sicher ist. Das muss Europa gemeinsam entscheiden.
2: Dem widerspricht der SPD-Europaabgeordnete René Repasi.
4: Wenn Frontex einen Fehler macht, dann müssen sie dem Europäischen Parlament gegenüber keine Rechenschaft leisten. Und ich halte es für falsch, dass die Ausübung öffentlicher Gewalt ohne parlamentarische Kontrolle stattfinden kann.
2: Europa war sich in den vergangenen Tagen nicht einig. Vereinzelte Länder, Italien, Dänemark und Finnland, hatten sogar den Ausschluss Spaniens aus dem Schengen-Raum in Erwägung gezogen, weil das Land durch seine Politik angeblich Einwanderer nach Europa locke.
5: Die Vorwürfe gegen Spanien sind nicht stichhaltig,
2: sagt der Migrationsexperte Gerald Knaus.
5: Die Legalisierung von in Spanien arbeitenden, vor allem Südamerikanern, 90% sind aus Lateinamerika, wurde im Januar beschlossen. Das war die siebte solche Legalisierung in Spanien in den letzten Jahrzehnten. Und nach den vorherigen Legalisierungen ist die Zahl der irregulär kommenden Migranten nie gewachsen. Und auch diesmal, vom Januar bis Juli, ist sie nicht gewachsen. Also, wer da einen Zusammenhang herstellt, muss erklären, warum.
2: Knaus betont außerdem, im gesamten letzten Jahr kamen nach Spanien so viele irreguläre Zuwanderer wie 2015 in nur einer Woche von der Türkei nach Griechenland. Statt sich untereinander zu streiten, müsse Europa konstruktive Gespräche mit Drittstaaten wie eben Marokko führen.
0: Ein Beitrag von Jean-Marie Magro über Ceuta und das Treffen der EU-Innenminister. Und dieser Themenkomplex ist auch das große Thema in den Kommentarspalten in den Zeitungen heute. Wir haben in unserer Presseschau schon mal für Sie reingelesen in diese Kommentare.
6: So auch einer der Frankfurter Allgemeinen Zeitung. Die Kritiker Spaniens in der EU, und das sind immerhin 22 von 27 Mitgliedstaaten, haben durchaus anerkannt, dass allem Anschein nach ein spanisches Gerichtsurteil der Auslöser war für den jüngsten Massenansturm auf Ceuta. Die Regierung Sanchez ist nicht verantwortlich dafür, wenn das Urteil in den sozialen Netzwerken instrumentalisiert wird, von wem auch immer. Aber der Punkt, auf den so viele Regierungen hingewiesen haben, von der italienischen bis zur deutschen, ist relevant. Spanien hat durch die Massenlegalisierung das Signal ausgesandt, dass eine illegale Einreise in die EU mit etwas Glück in einen legalen Aufenthalt münden kann. Anderer Meinung ist der Reutlinger Generalanzeiger. Die Flüchtlingsmassen, die schwimmend Ceuta erreichen, sind von Marokko bewusst herbeigeführt worden, um politischen Druck auf Spanien und die EU auszuüben. Die Süddeutsche Zeitung richtet den Fokus auf die Opfer, während bei einem Anschlag, einem Brand in den USA, in Frankreich oder gar Deutschland 72 Menschen ums Leben gekommen. Kaum jemanden hier würde das unberührt lassen. Doch die Toten von Ceuta verschwinden hinter Worten wie Massenandrang, Ansturm oder Angriff. Die Überlegungen zu einer Wiedereinführung des Zivildienstes in Deutschland sind Thema in der Frankfurter Rundschau. Es ist nur konsequent, wenn die Bundesregierung einen neuen Zivildienst vorbereitet. Wenn die Zahl der freiwillig Wehrdienstleistenden so niedrig bleibt, wird eine Wehrpflicht und ein damit verbundener Ersatzdienst unausweichlich. Zustimmung kommt von der Märkischen Oder-Zeitung aus Frankfurt/Oder. Melden sich nicht genügend Menschen zur Bundeswehr, kann es eine Wiedereinführung der Wehrpflicht geben. Dann braucht es auch einen Ersatzdienst für alle Kriegsdienstverweigerer. Pflichtdienste sind problematisch, gibt die Leipziger Volkszeitung zu bedenken. Sie greifen in die persönliche Freiheit des Einzelnen ein und bedürfen nicht nur der Verankerung im Grundgesetz, sondern auch der Akzeptanz in der Bevölkerung. Die erneute Diskussion über die Rente mit 63 greift der Stern auf. Dass nun ausgerechnet mit Michael Kretschmer aus Sachsen, Sven Schulze aus Sachsen-Anhalt und Mario Vogt aus Thüringen, drei Ministerpräsidenten von der CDU aus dem Osten, die Debatte neu aufmachen, ist nur mit der Angst vor der AfD zu erklären. T-Online wundert sich nicht über Schulzes Verhalten, der in Sachsen-Anhalt Wahlkampf führt. Populär ist dagegen zu sein. Ein Ministerpräsident im Überlebenskampf trifft gerade auf eine Bundesregierung im Überlebenskampf.
0: Das war der Blick in die Kommentarspalten der Zeitungen von heute. Unsere Presseschau, 4:14 Uhr haben wir es.

0: Die Sondersitzung der Innenminister aller 27 EU-Länder zu Ceuta hat für den Deutschlandfunk meine Kollegin Annabel Brockhus verfolgt und sich darüber Gedanken macht, welche Lehren die EU ziehen sollte, nachdem tausende Menschen aus Marokko in die spanische Exklave gekommen sind. Sie hören dazu jetzt Ihren Kommentar.
1: Ein Stresstest oder eine Belastungsprobe zeigt, was Systeme und Menschen aushalten können. Der EU-Innenkommissar Magnus Brunner meint, Europa hat den Test, die Probe der vergangenen Tage bestanden. Aber welchen Test eigentlich genau? Es war kein Test für das neue gemeinsame Asylsystem. Mit den neuen Asylregeln werden Asylsuchende an der Außengrenze Europas registriert, kontrolliert und danach sortiert, welche Chancen sie auf Asyl haben. Und sie sollen an der Weiterreise in andere EU-Länder gehindert werden. Es stimmt zwar, es ist keiner der 72.000 Menschen weitergereist. Was aber mehr an dem Grenzzaun und dem Meer zwischen Ceuta und dem Schengen-Raum liegt, als an neuen Asylregeln. Und da von den 72.000 auch nur ein Bruchteil, wenn überhaupt, Asyl beantragt haben dürfte, gibt es auch sehr wenig Erkenntnisse, wie das neue System in so einer Situation funktioniert. Überhaupt gibt es noch sehr wenig gesicherte Informationen darüber, wer oder was Zehntausende Menschen bewegt hat, die marokkanische Grenze nach Ceuta zu überqueren und dabei sein Leben zu riskieren. Und genau diese Unwissenheit war der eigentliche Stresstest für die EU-Länder, durch den sie gnadenlos durchgefallen sind. Statt sich solidarisch hinter Spanien zu stellen und Einigkeit zu demonstrieren angesichts der unklaren Lage, haben 22 EU-Länder die spanische sozialdemokratische Regierung indirekt mitverantwortlich gemacht und damit zu eben der Spaltung beigetragen, die hybride Angriffe wie dieser beabsichtigen. Wer den Stresstest Ceuta bestanden hat, ist Spanien. Die Regierung hat es innerhalb kürzester Zeit geschafft, die angekommenen Migranten wieder zurückzuschicken, ohne zusätzliche Hilfe der EU-Grenzschutzagentur Frontex. Das mögen manche konservative Politiker kritisieren, aber eigentlich zeigt es, dass Spanien in der Lage war, die Situation allein zu handeln. Das Ergebnis eines weiteren Stresstests steht noch aus. Und der ist der wichtigste. Die Zusammenarbeit mit Marokko. Marokko sei ein verlässlicher Partner, heißt es in Brüssel. Das hätte sich gezeigt, als die 70.000 Menschen wieder über die Grenze zurückgeschickt wurden. Nur, welche Rolle spielte Marokko, als die Menschen sie überquert haben? Das muss noch abschließend geklärt werden. Aber klar ist, die marokkanischen Grenzbeamten müssen die Grenzübertritte mindestens geduldet haben. Die Kritik an Marokko ist auch deshalb zurückhaltend, weil die EU mehr Abkommen mit Drittstaaten will, um Grenzen zu sichern, Schleuser und Flüchtlingsboote aufzuhalten, abgelehnte Asylbewerber abzuschieben. Solche Abkommen funktionieren aber nur, wenn sie nicht missbraucht und ausgesetzt werden. Deswegen muss die EU in den kommenden Wochen vor allem hier ihre Lehren ziehen und fragen, was kann sie anderen Ländern anbieten, damit beide Seiten profitieren. Diesen nächsten Stresstest muss die EU bestehen.
0: Ceuta als Stresstest für die EU. Ein Kommentar war das von meiner Kollegin Annabel Brockhus.

0: Über die politischen Lehren aus den Vorkommnissen auf Ceuta haben wir gerade schon was gehört. Aber wie schaut es mit den Medien aus? Was ziehen die für Lehren oder hätten für ihre Berichterstattung über Migration und Fluchtbewegungen aus den letzten Jahren schon längst an Lehren ziehen sollen? Über die Berichterstattung über Ceuta hat meine Kollegin Isabel Klein mit der Kommunikations- und Medienwissenschaftlerin Christine Hortz-Ischak von der TU Köln gesprochen und sie gefragt, wie sie diese Berichterstattung in den vergangenen Tagen wahrgenommen hat.
1: Ja, ich habe sie so wahrgenommen, dass es für mich wenig überraschend war, was da passiert ist. Wir haben das ja auch schon gesehen 2015, als das Thema der Willkommenskultur dann eben vorüber war, wurde im ähnlichen Sinne geframed. Also wir haben hier gesehen, dass wir hier so Sicherheitsfragen haben, die verhandelt wurden, dass wir das Thema der Überforderung gehört haben. Und das sind so ganz typische Framings im Fluchtdiskurs, die wir gut erforscht haben. Insofern hat es mich wenig überrascht.
2: Hinter so Framings, da stehen ja aber auch immer Interessen. Wer hat denn da hier Interessen?
1: Naja, natürlich die Europäische Union, die hat da ein Interesse, dass die Grenzen eben zugehalten werden. Und das ist auch wieder ein ganz interessanter Punkt. Wir haben ja mit dem neuen Grenzschutzabkommen GEAS, da wurde ja eine Krisenverordnung auch mit beschlossen. Und die besagt ja eben genau das, wenn eben solche Krisen da sind, unter anderem ein großer Zuzug von Geflüchteten oder eine große Menge von Menschen, die zu einer bestimmten Zeit in ein Land kommen, dass dann eben auch eine Krisenverordnung gilt, sprich, dass man sich aufteilt in der EU, wie man diese Geflüchteten verteilt. Hier ging es jetzt aber um ganz andere Dinge. Hier ging es darum, Spanien anzugreifen, weil es eben die Grenzen für die EU aus ihrer Sicht nicht ordentlich geschlossen hat. Und das ist natürlich so ein Thema, was im Raum steht. Medial und kommunikativ sind das eben ja Dinge, Reflexe, die wir häufig sehen. Ich möchte da den Journalisten nicht pauschal Parallelität mit der Politik vorwerfen, aber das sind eben die ganz, ich sag jetzt mal leider, normalen Reflexe, die wir immer sehen, dass hier die politische Linie mehr oder weniger mitgegangen wird und dass hier eigentlich sehr wenig Kritik an dieser politischen Linie geübt wird.
2: Ja, das sieht man ja vielleicht dann auch immer nochmal auch an der Sprache. Sie haben jetzt gerade schon von bestimmten Framings gesprochen, aber auch bestimmte Worte kommen ja immer wieder, ne, die wir auch schon zum Beispiel aus der Flüchtlingskrise 2015 kennen. Da war ja so ein Wort Flüchtlingswelle. Hier habe ich jetzt, ist mir aufgefallen, der Begriff Invasion. Teilweise war auch von Angriff zu reden oder Sturm auf Ceuta. Wie bewerten Sie diese Wortwahl?
1: Ja, das sind natürlich Begriffe, die eigentlich Naturkatastrophen beschreiben. Sie sagen ganz richtig, das kennen wir. Das sind Begriffe, die eine große Unsicherheit ja verursachen bei denjenigen, die sie hören in den Medien. Und das ist, glaube ich, auch der Punkt, der schwierig oder sehr kritisch zu betrachten daran ist, dass hier sogar die öffentlich-rechtlichen Medien von diesen Begrifflichkeiten nicht abgerückt sind. Also da ist auch die Rede von Ansturm, Migrationsschock und eben auch so dieser Gegensatz auch in den Bildern von Idyll und Ansturm. Ja, man hatte auch teilweise dann eben dieses Urlaubsidyll gezeigt, was dann wiederhergestellt war, nachdem der Ansturm eben mehr oder weniger vorbei war. Und schwierig daran ist sehr, dass auch die sogenannten Qualitätsmedien hier in die gleichen Fußstapfen treten, ähnlich berichten und hier keine Haltung einnehmen, die sie eigentlich einnehmen müssten, nämlich eben auch Dinge kritisch zu sehen, die politisch diskutiert werden, die auch ihren eigenen Ansprüchen gerecht wird, Vielfalt in einer objektiven Art und Weise abzubilden. Also hier ist wieder ein Reflex aufgetreten, den wir so kennen.
2: Was wäre denn da aus Ihrer Sicht eine verantwortungsbewusstere Sprache in der Migrationsberichterstattung, die Medien hier wählen müssten?
1: Naja, man müsste sich also erstmal vergegenwärtigen, was diese Begriffe eigentlich auslösen und mit was sie in Verbindung gebracht werden. Ich verstehe es auch ehrlich gesagt nicht so ganz, weil die Wissenschaft, die Kommunikationswissenschaft, macht darauf seit Jahren, also mindestens seit 10 Jahren sehr deutlich aufmerksam, seit der Flüchtlingskrise 2015, was auch wieder ein Begriff ist, den man hinterfragen sollte. eben diese, ja, diese Verknüpfung von einem Geschehen, von einem Ereignis mit Katastrophenbegrifflichkeiten. Und das müsste eben erstmal überprüft werden, warum man immer auf diese Begriffe zurückkommt. Und dann müsste man sich eben überlegen in den Redaktionen, ob es eben andere Begrifflichkeiten gibt, die neutral über dieses Ereignis berichten. Es geht ja nicht darum, dass das jetzt sozusagen gelobt wird oder als besonders Positives sein könnte, sondern es geht einfach um eine neutrale Berichterstattung. Was ist da geschehen? Was haben wir gesehen? Und eben nicht diese Katastrophenbilder, dieses Katastrophenframing. Das wäre schon mal eine ganz gute Maßnahme, die man sich in den Redaktionen überlegen könnte.
2: Das eine sind natürlich so die traditionellen Medien, wo wir auch solche Sprache gesehen haben. Auf der anderen Seite haben wir natürlich die sozialen Medien. Und da merkt man auch, da werden solche Themen wie Ceuta, die laufen da ganz gut. Welche Rolle spielen denn die gerade bei der medialen Wahrnehmung dieses Ereignisses?
1: Also das ist ja auch ein kommunikationswissenschaftliches Thema, dass eben solche polarisierenden Themen dann wiederum in den sozialen Medien diskutiert werden, da womöglich noch emotionalisierter geführt werden, sich sozusagen beschleunigen, aufheizen, viral gehen. Und da haben wir eben dann Wiederaufnahme, die Viralität, die Vergrößerung des Themas. Und ja, das sehen wir, das ist ja auch der Sinn und Zweck von sozialen Medien, sage ich jetzt mal, aus der Sicht der Plattformbetreiber. Ja, das ist ja genau, was sie wollen. Sie wollen eben polarisieren, damit eben weitere Nutzende dort ihre Kommentare hinterlassen oder das teilen. Und das ist deren Mechanismus, deren ja, Sinn und Zweck, den die Plattformbetreiber, die großen Plattformbetreiber eben mit den sozialen Medien eigentlich erreichen möchten.
2: Sie haben jetzt gerade ganz zu Beginn unseres Gesprächs gesagt, dass Sie gar nicht überrascht sind, wie gerade diskutiert wird. Wird denn aus Ihrer Sicht über Migration anders berichtet als über andere Themen?
1: Ja, auf jeden Fall. Migration ist ja sozusagen der Dauerbrenner in der Nachrichtenberichterstattung. Und wir wissen ja aus vielen zahlreichen Studien, dass hier sehr selektiv berichtet wird, sehr polarisierend, dass wir kaum die Stimmen der Betroffenen hören. Also das war jetzt teilweise so, dass die Migranten hier auch mal mit Stimme gehört wurden. Aber in der Regel ist es so, dass wir Behörden sehen, dass wir Polizeisprecher sehen. Und das führt eben dazu, dass dieses Migrationsthema immer wieder weitererzählt wird. Das ist so eine Konstante, die wir da eigentlich sehen in dem Thema, dass wir quasi so einen Kern der Erzählung haben, eben Migration und Flucht. Und daran werden dann immer neue Ereignisse rangedockt, die gerade passieren. Und diese Erzählung wird weiter fortgeführt. Der Kern dieser Erzählung, diese selektiven Momente, dieses Konstruierte, das bleibt gleich. Also da hat sich auch in den letzten Jahrzehnten überhaupt nichts getan, kann man im Prinzip sagen, mit diesem einen Lichtblick der Willkommenskultur, als die Medien tatsächlich 2015 die Bundesregierung angegriffen haben, dass sie diese sich verschärfende humanitäre Situation an den europäischen Außengrenzen weiter zugelassen hat. Wir sehen also eine Kontinuität und eine Aufgeregtheit in der Debatte, die eigentlich nicht überraschend ist. Die ist leider traurig, weil hier offenbar die kommunikationswissenschaftliche Forschung überhaupt nicht durchdringt. Und das macht uns etwas ratlos. Aber sie ist nicht überraschend.
2: Was müsste denn passieren bei den Medien, damit sich da was ändert? Sie haben jetzt gerade gesagt, das macht Sie etwas ratlos, klingt schon fast nach hoffnungslos. Haben Sie denn vielleicht doch noch Hoffnung, dass die Medien dazulernen können?
1: Sie können auf jeden Fall dazulernen. Sie müssten sich eben nur dieser Berichterstattungsmuster stärker bewusst sein und auch den Willen haben, das anzugehen. Ich vermute aber, dass der Nachrichtenwert und die Aufmerksamkeit der Nutzenden halt tatsächlich wirklich so ein Moment sind, der sich kaum wegdiskutieren lässt. Also hier spielt auch die Konkurrenz im Medienmarkt eine Rolle. Und da machen eben diese Themen auch ganz gute Aufmacher aus und finden ihr Publikum vielleicht stärker als nicht polarisierte Themen über Migration.
0: Das sagt die Kommunikations- und Medienwissenschaftlerin Christine Horz-Ischak. Die Frage hat meine Kollegin Isabel Klein gestellt.

4.29 Uhr, kurz vor 16:30 heißt, hier folgen gleich die Nachrichten und danach geht's weiter mit der Radionacht hier im Deutschlandfunk.

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1: 4.30 Uhr, die Nachrichten. Die ukrainische Hauptstadt Kiew und ihre Umgebung sind erneut mit ballistischen Raketen angegriffen worden. Es habe mindestens einen Toten und 5 Verletzte gegeben, so die ukrainische Militärverwaltung. Bürgermeister Klitschko berichtete im Nachrichtendienst Telegram über den Einsatz der Luftabwehr. Im Bezirk Obolon sei infolge eines Treffers, mutmaßlich durch eine Rakete, ein Brand in einem 20-stöckigen Wohnhaus ausgebrochen. Auch ein Bürogebäude und Lagerhäuser wurden den Angaben zufolge getroffen. Die Rettungskräfte seien im Einsatz. Im Bezirk Holosijew seien 2 Verletzte aus den Trümmern eines Lagergebäudes geborgen worden, schrieb Klitschko. Eine Such- und Rettungsaktion dauere noch an. Die Ukraine verteidigt sich seit 4,5 Jahren gegen den russischen Angriff. Immer wieder kommt auch Kiew unter Beschuss. Die Angaben aus dem Kriegsgebiet lassen sich kaum unabhängig überprüfen. Die Bundesvereinigung der Arbeitgeberverbände BDA kritisiert den Widerstand einiger Ministerpräsidenten von CDU und SPD gegen den geplanten Wegfall der abschlagsfreien Frührente. Dass zentrale Elemente des Rentenpakets schon wieder in Frage gestellt würden, bevor sie überhaupt umgesetzt seien, mache ihn fassungslos, sagte BDA-Hauptgeschäftsführer Kampeter der Bild-Zeitung. So verspiele man die vielleicht letzte Chance, die Altersversorgung demografiefest zu machen. Wer an der Rente ab 63 festhalte, ignoriere den Fachkräftemangel, den demografischen Wandel und die wirtschaftliche Lage. Die Abschaffung der Frührente ohne Abschläge nach 45 Beitragsjahren, aktuell mit 64,5 Jahren möglich, landläufig aber weiterhin als Rente mit 63 bezeichnet, ist einer der Kernpunkte der geplanten Reform der Alterssicherung. Vor allem die 5 ostdeutschen Ministerpräsidenten von CDU und SPD machen dagegen jedoch mobil. In der Debatte um einen möglichen neuen Zivildienst haben der Arbeiter-Samariter-Bund und das Deutsche Rote Kreuz konkrete Anforderungen formuliert. Ein solcher Dienst müsse mindestens 9, besser 12 Monate lang sein, damit die jungen Menschen auch die Chance hätten, etwas zu lernen und eine Verbindung zu ihrer Aufgabe herzustellen, sagte der ASB-Bundesvorsitzende Fleckenstein den Zeitungen der Funke Mediengruppe. Außerdem müsse man mit guter Qualifizierung dafür sorgen, dass die Teilnehmer nicht nur ihre Zeit absäßen. Wichtig sei zudem, dass der Bund den Großteil der Kosten übernehme. Ein neuer Zivildienst dürfe nicht zulasten sozialer Einrichtungen gehen, betonte Fleckenstein. Auch DRK-Präsident Gröhe verwies darauf, dass die Finanzierung geklärt und die notwendige Zeit für die Vorbereitungen gegeben sein müssten. Das Bundesfamilienministerium bereitet derzeit die Grundlagen für einen neuen Zivildienst vor. Falls die Wehrpflicht wieder eingesetzt würde, müsse es ja auch einen entsprechenden Ersatzdienst geben, sagte Unionsfraktionschef Frei zur Begründung. Der deutsche Aktienindex hat erneut ein Rekordhoch erreicht. Der DAX legte um knapp 0,8% zu und schloss bei 26.202 Punkten. Gründe dafür waren Analysten zufolge neue Meldungen über Fortschritte in den Gesprächen über eine Öffnung der Straße von Hormus sowie sinkende Ölpreise. In der Nähe von Los Angeles hat die Polizei auf einem Golfplatz von US-Präsident Trump einen bewaffneten Mann festgenommen. Das Verhalten des 38-Jährigen habe nahegelegt, dass er die Sicherheitsvorkehrungen für den bevorstehenden Besuch des Präsidenten beobachtet habe, wie die örtliche Polizei erklärte. Bei der Festnahme fanden Beamte Waffen und Munition. Trump wurde in dem Golfclub im Vorort Rancho Palos Verdes erwartet, um dort bei einer Veranstaltung Spenden für die Republikanische Partei einzuwerben. Das Wetter. Im Norden und Nordosten bedeckt und regnerisch. Sonst zunächst heiter, später zunehmende Quellbewölkung und im Südosten Schauer sowie teils kräftige Gewitter. Südlich der Donau erhöhtes Unwetterpotenzial. Temperaturen zwischen 25 und 38 Grad. Morgen im Südosten wolkig und teils länger anhaltender Regen, im Norden Schauerwetter, sonst heiter bis wolkig und trocken, 21 bis 31 Grad. Die weiteren Aussichten am Freitag im Norden dichter bewölkt, sonst heiter bis wolkig. Das waren die Nachrichten.
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2: Im Studio ist heute Nacht Mike Herbstreuth. Schön, dass Sie zuhören.

500 Milliarden Euro Schulden hat die Bundesregierung beschlossen für Investitionen in Infrastruktur und Klimaneutralität, obwohl die Union lange strikt gegen neue Schulden war. Man hat es dann aber auch einfach nicht Schulden genannt, sondern Sondervermögen. Und wie das eingesetzt wird und wo es dabei noch Hürden gibt, das schauen wir uns gleich mal an einem Beispiel in Baden-Württemberg an. Eins unserer Themen in dieser halben Stunde in der Radionacht.

0: 4:37 Uhr haben wir es. Ist schon ein bisschen später. In Paris, da laufen gerade die Europameisterschaften im Schwimmen. Das ist eins der Themen in den Sportmeldungen hier in der Radionacht. Für die ist nämlich Zeit um 4.37 Uhr. Und deutsche Sportlerinnen und Sportler, die sammeln dort ziemlich fleißig Medaillen. Alle Infos dazu und zu allem, was sonst noch in der Welt des Sports diskutiert wird. Das hat jetzt Julian Tilders für uns.
1: Wir starten mit einer Erfolgsstory von der Schwimm-EM in Paris. Florian Wellbrock hat gestern seinen kleinen Paris-Fluch besiegt. Vor 2 Jahren hat er dort bei den Olympischen Spielen nämlich eine große Enttäuschung erlebt. Aber jetzt feiert er in der französischen Hauptstadt den ersten Europameistertitel seiner Karriere. Über die 10 Kilometer im Freiwasser. Und Oliver Klemmet feiert Bronze. Heute Vormittag steht das 5 Kilometer Freiwasserrennen an. Christina Graf blickt voraus.
2: Eine Gold- und eine Bronzemedaille haben die deutschen Schwimmer gestern schon aus der Seine geholt. Europameister Florian Wellbrock und Oliver Klemmet. Über die 10 Kilometer zeigten sie eine beeindruckende Leistung. Der 9-fache Weltmeister und Olympiasieger von Tokio, Wellbrock, machte damit seine Titelsammlung bei Großereignissen komplett.
3: Diese eine Medaille hat irgendwie noch gefehlt. Und das Puzzle jetzt irgendwie zu haben, also das Puzzleteil für das Gesamtbild, das bedeutet mir schon sehr, sehr viel.
2: Und gleich heute, 24 Stunden später, können die beiden weiter sammeln. Denn es geht schon wieder über die 5 Kilometer ins Wasser. Für Wellbrock, der schon bei der WM in Singapur aus 4 Wettbewerben 4 Titel holte, mit Sicherheit wieder ein Ansporn. Auch wenn der Fitnessstand aktuell aufgrund von vielen Krankheiten in dieser Saison schlechter ist als damals. Auch die deutschen Frauen dürfen in ihrem ersten Freiwasserwettbewerb starten. Fehlten die Athletinnen Mertens und Boy noch wegen Krankheit über die 10 Kilometer, starten heute über die 5 Julia Ackermann und Fabienne Wenske. Die beiden haben allerdings eher Außenseiterchancen.
1: Gestern übrigens auch noch Bronze für Clara Bleier im Synchronschwimmen in der technischen Kür. Und Lars Becker berichtet uns auch noch vom Wasserspringen gestern Abend.
4: Die Erfolgsserie der deutschen Wasserspringer bei der EM in Paris ist gerissen. Nach 3 Tagen mit insgesamt 5 Medaillen, darunter 2x Gold, ging der DSV in beiden Entscheidungen des Abends leer aus. Im Synchronspringen vom 10-Meter-Turm belegten Jaden Eickermann und Luis Avila Sanchez nur Platz 6. Mit einem schweren Patzer beim 4. ihrer 6 Sprünge war die bis dahin aussichtsreiche Medaillenchance dahin. Zu Bronze fehlten am Ende mehr als 13 Punkte. Gold holte sich das russische Duo. Und im Finale vom 3-Meter-Brett belegten Lena Henschel und Jette Müller mit ähnlichem Rückstand die Ränge 5 und 6.
1: Rüber zum Radsport. In Dijon stand gestern das Zeitfahren an. Die Schweizerin Marlene Reusser hat mit einer Glanzleistung alle anderen in den Schatten gestellt. Matthew Genest Schön hat den Rennbericht für uns.
5: Project Dijon nannte Marlene Reusser den 4. Tag der Tour de France der Frauen. Denn wie der Senf im Zielort Dijon war auch ihr großes Ziel hier das gelbe Trikot der Gesamtführenden.
6: Für mich war das wirklich jetzt lange ein Ziel. Wir haben immer gesagt Project Dijon, wir wussten, Tag 4 ist Zeitfahren in Dijon. Das ist so die Idee, dass wir das da schnappen und dass das so aufgeht, ist schon sehr, sehr cool.
5: Und das hat sie eindrucksvoll ergattert. Tagessieg auf dem 21 Kilometer Zeitfahren. Knapp mit nur 4 Sekunden Vorsprung vor Lieke Nooyen aus den Niederlanden. Aber die Konkurrenz um den Gesamtsieg bei der Tour, die hat sie ordentlich distanziert. Bis auf Demi Wollering, die am Ende nur einen Rückstand von 14 Sekunden auf die Schweizer Zeitfahrweltmeisterin hat. Der Rest liegt zwischen 1 und bereits 2,5 Minuten zurück. Beste Deutsche wurde Franziska Koch. Die deutsche Zeitfahrmeisterin schaffte es unter die besten 20. Antonia Niedermayer verpasste dagegen ein Top-Resultat und den Sprung auf Rang 1 in der Nachwuchswertung, liegt im Gesamtklassement aber weiter in den Top 10.
1: Heute geht's weiter mit der 5. Etappe durch die Weinberge des Beaujolais. Noch ein kurzer Blick auf die FIFA. Viele Funktionäre wenden sich nach dem Wirbel rund um die im Hinterzimmer geplante und nach Protesten wieder verworfene Idee einer Teilprivatisierung der WM von Gianni Infantino ab. Auch im innersten Kreis. Jetzt hat sich auch Arsène Wenger von Infantino distanziert. Marc Eschweiler.
7: Die frühere Arsenal-Trainer-Ikone teilte mit, dass er an dem Plan nicht beteiligt gewesen sei und erst aus der Presse davon erfahren habe. Deshalb sehe er sich zu dieser Klarstellung gezwungen. Der mittlerweile 67-jährige Wenger arbeitet seit Jahren als Direktor der Abteilung für globale Fußballentwicklung beim Weltverband. In seinem Statement schrieb er weiter, dass die Entscheidung, das Projekt zurückzuziehen, absolut notwendig und unumstritten gewesen sei. Die Kritik von Wenger folgt dem Rücktritt von Infantinos leitendem Berater Carlos Cordero, sowie der Äußerung von FIFA-Generaldirektor Kevin Lamour, der die Mitarbeiter des Weltverbandes vom Präsidenten getäuscht sah. Das umstrittene Investorenvorhaben gilt als Alleingang und Hinterzimmerdeal von Infantino. Der FIFA-Präsident hatte versucht, Anteile an der Fußball-WM und an anderen FIFA-Turnieren an Investoren zu verkaufen. Weltweit hatte es heftigen Widerstand gegeben. Zahlreiche europäische Verbände zogen daraufhin ihre Unterstützung für eine Wiederwahl Infantinos im März des kommenden Jahres zurück.
1: Und in einem internen Schreiben, von dem The Athletic und Sky Sports berichten, rückt auch der FIFA-Generalsekretär Matthias Grafström von Infantino ab. 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
0: Das waren die Sportmeldungen. Zusammengestellt hat sie Julian Till das für uns. 4:43 Uhr haben wir es.

0: Künstliche Intelligenz ist schon jetzt aus vielen Medienhäusern nicht mehr wegzudenken. Sie hilft bei der Recherche, fasst komplexe Themen schnell zusammen, erstellt Symbolbilder oder schreibt sogar komplette Artikel. Das klingt alles verlockend, gerade da, wo Medien unter Spardruck sind. Kann KI also Medien helfen, aus der Krise zu kommen? Sascha Wandhöfer hat sich das für uns genauer angesehen.
1: Das Jahr 2024. Die Rheinpfalz führt in Ludwigshafen und ihren 13 Lokalredaktionen ein KI-System ein. Mit einer ganz einfachen Grundidee, erklärt Uwe Renners, stellvertretender Chefredakteur der Rheinpfalz.
2: Dass wir möglichst wenig Menschen benötigen, die so eine gedruckte Zeitung bauen. Ja, also dass wir möglichst viele Reporter haben, die unterwegs sein können. Und wenn wir es schaffen, durch die KI da einfach so effizient zu sein, dass wir nur in Anführungsstrichen wenig Leute benötigen, um diese Zeitung zu bauen, dann können wir die anderen halt als Reporter in Einsatz schicken.
1: Erreicht werden soll das unter anderem damit, dass Texte automatisch durch KI redigiert, also zum Beispiel auf Fehler und Aufbau geprüft werden.
2: Da war damals der Gedanke, dass wir die Kollegen, die die gedruckte Zeitung bauen, dass wir die unterstützen wollen bei der Redigatur, weil die freien Mitarbeitertexte, die kommen, Pressemitteilungen etc., alles, das wird von denen redigiert. Da haben wir gedacht, da müssten wir mal gucken, ob KI uns da nicht helfen kann. Und es hilft.
1: Außerdem können Reporterinnen und Reporter ihre eigenen Texte prüfen lassen. All das soll Zeit und damit Ressourcen einsparen, die dann für das Kerngeschäft, Journalismus, genutzt werden sollen. Das erlebt der Medienforscher Klaus Meyer von der Katholischen Universität Eichstätt-Ingolstadt mittlerweile bei vielen Medien.
3: Also wir sehen schon seit Jahren, dass eben Redaktionen sich bewusster geworden sind, dass sie auf Recherchen setzen, investigativer werden, auch Themen setzen, die noch nicht auf dem Markt sind sozusagen, um damit eben auch Publikum zu gewinnen oder auch Geschichten tiefer zu erzählen.
1: Möglich werde das eben auch durch den Einsatz von künstlicher Intelligenz.
3: Große Datenmengen zu analysieren würde sehr, sehr lange dauern ohne KI-Tools oder in der Verifikation jetzt von zugespieltem Material. In der Produktion kann das natürlich auch helfen, um automatisierte Prozesse jetzt in der Audio- und Videoproduktion zum Beispiel auch einzusetzen oder auch Transkriptionen von Interviews.
1: Dazu werde KI immer häufiger genutzt, um Kommentare in den sozialen Netzwerken zusammenzufassen, Empfehlungssysteme aufzubauen, Inhalte für Nutzerinnen und Nutzer zu personalisieren oder auch eigene Archive aufzubauen. So passiert das auch gerade bei der Rheinpfalz, damit man schneller auf eigene Recherchen zurückgreifen kann.
2: Beispiel, ein Kollege geht nach 30, 40 Jahren in den Ruhestand, hat jahrelang über ein bestimmtes Thema berichtet. Die ganze Berichterstattung von ihm der letzten 30 Jahre, die ist aber irgendwo im Archiv. Und jetzt können Sie von 30 Jahren die Zeitungen durchblättern. So viel Zeit hat niemand, aber über die KI können wir halt in dem Archiv suchen und können ganz konkrete Fragen stellen und bekommen eine Antwort darauf.
1: Deutlich kritischer sieht das Marie Exner von Publix. Das selbsternannte Haus für Journalismus und Öffentlichkeit will Organisatoren und Initiativen aus der Zivilgesellschaft zusammenbringen, um Journalismus zu stärken. Exner glaubt nicht an die Effizienzgewinne durch KI, denn es zeige sich,
4: Dass die KI sich im Gegenteil eigentlich journalistische Teams, Redaktionen mehr oder weniger aneignet. Also, dass man sagt, ja, diese Tools werden eingeführt und dann rundherum wird sehr, sehr viel Arbeit benötigt, menschliche Arbeit, um Ergebnisse zu überprüfen, um vorher Datensätze aufzubereiten.
1: Davor warnt auch ein Arbeitspapier der Hans-Böckler-Stiftung von 2024, das sich mit KI-Auswirkungen auf die Beschäftigten im Journalismus befasst. Darin weisen die Autorinnen und Autoren zwar einerseits darauf hin, dass durch den Einsatz von KI Zeit gewonnen würde, die es ermögliche, dass Medienschaffende sich auf zentrale journalistische Aufgaben konzentrieren könnten. Die Autorinnen und Autoren raten aber auch, gründlich und vielfältig zu prüfen, ob der Einsatz von KI-Tools tatsächlich einen journalistischen Mehrwert bringt oder womöglich mehr Arbeit macht. Exner warnt außerdem:
4: Wenn der Mensch die Zuarbeit macht zur Maschine, dann glaube ich nicht, dass das den Journalismus als Beruf und auch für junge Menschen bereichert.
1: Trotzdem zeigt eine nicht repräsentative Umfrage vom Bundesverband Digital Publisher und Zeitungsverleger und dem KI-Softwareunternehmen Retresco, dass mehr als die Hälfte der befragten Redaktionen mit dem Einsatz von KI die Effizienz steigern will. Und Kosten senken. Uwe Renners will das als stellvertretender Chefredakteur bei seiner Zeitung nicht.
2: Da ist mein Ziel jetzt nicht, dass wir mit weniger Leuten auskommen, sondern dass wir mit den Leuten, die wir haben, bessere und vielleicht auch mehr Inhalte schaffen können, die die Nutzer interessieren und dass wir Abos verkaufen können.
1: Das empfiehlt auch Medienforscher Meyer.
3: Wenn man jetzt Effizienzgewinne durch KI hat, dann wäre es halt strategisch sehr klug, die journalistischen Ressourcen dann für das einzusetzen, was Journalismus im Kern ausmacht. Und jetzt nicht journalistische Kompetenz zu verlieren, indem man Personal abbaut.
1: Dass Journalistinnen und Journalisten trotzdem Sorgen haben, durch KI ersetzt zu werden, und das teils auch schon passiert, auch das zeigen Umfragen und Studien.
0: Ein Beitrag von Sascha Wandhöfer war das über KI als zwiespältigen Hoffnungsträger für Medien unter Spardruck.

0: Die Bagger rollen. Das war die Ankündigung der Regierung, als 2025 das sogenannte Sondervermögen beschlossen wurde. Ein 500 Milliarden Euro Schuldenpaket für Investitionen in Infrastruktur und Klimaneutralität. Die Union, lange Zeit sehr skeptisch, was Sonderschulden angeht, änderte nach der Wahl ihre Meinung und legt jetzt besonderen Wert darauf, diesen Schritt als den richtigen zu verkaufen. Auch deshalb war zum Beispiel die stellvertretende Generalsekretärin der CDU, Christina Stump, in ihrem Wahlkreis Ludwigsburg in Baden-Württemberg unterwegs und hat sich aktuelle und künftige Baustellen angesehen. Unsere Korrespondentin Lissy Kaufmann hat sie begleitet.
1: Die Bagger rollen hier an der Grundschule in Kernen im Remstal nahe Stuttgart. Ein Sound, der heute nicht nur Lokalpolitiker anlockt.
2: Hallo und damit sind von uns alle.
1: Auch sie ist gekommen. Christina Stump, stellvertretende Generalsekretärin der CDU und Bundestagsabgeordnete. Sie ist auf Tour zu den Baustellen in ihrem Wahlkreis.
3: Mein Grund, warum ich heute den Rundgang mache, ist, dass natürlich wir auch zeigen möchten, wie das Sondervermögen, das im Bund beschlossen wurde, hier auf kommunaler Ebene ankommt.
1: Das Sondervermögen. Es sind Schulden. 500 Milliarden Euro hat der Bund aufgenommen. 100 Milliarden gehen an Länder und Kommunen. Und 9 Millionen davon fließen nach Kernen. Unter anderem in die Sanierung der Grundschule.
4: Da lag einiges im Argen. Da musste man fundamental dran,
1: erklärt Bürgermeister Benedikt Paulowitsch. Vieles war veraltet und zu klein für die wachsende Gemeinde. Sie hätte für das Projekt selbst Schulden aufgenommen. Jetzt kommt das Geld vom Bund.
5: Es ist nicht so, dass wir sagen, weil es ein Sondervermögen gibt, haben wir uns entschieden, jetzt die Schule neu zu machen. Es ist nicht zusätzlich. Ja? Aber es gibt uns eben an anderer Stelle, was den Gesamtinvestitionsbedarf in der Kommune angeht, gibt es uns natürlich schon Luft.
1: Luft für die Kommune, aber keine Zusätzlichkeit. Länder, Städte und Gemeinden dürfen das Geld frei einsetzen. Anders als der Bund, der sich die Zusätzlichkeit ins Grundgesetz geschrieben hat. Der Bund muss größtenteils in neue, zusätzliche Infrastrukturprojekte investieren. Wirtschaftsexperten kritisieren, dass das bei Ländern und Kommunen nicht festgelegt wurde. Sie befürchten, dass das Geld auch genutzt werden könnte, um Haushaltslöcher zu stopfen. Doch was, wenn die Löcher im Haushalt so groß sind, dass Sanierungsprojekte seit Jahren liegen bleiben? Im benachbarten Waiblingen ist das der Fall. Oberbürgermeister Sebastian Wolf führt in den Keller der Gemeinschaftsschule zur elektrischen Anlage.
6: An der Stelle ist, glaube ich, ziemlich deutlich, also selbst für Nicht-Fachleute zu sehen, also wir haben hier tatsächlich noch eine Elektrik, die halt aus der Bauzeit ist, 1979.

0: Wie Waiblingen geht es vielen Kommunen in Deutschland. Weit über 200 Milliarden Euro müssten sie eigentlich in ihre Infrastruktur investieren, können es aber nicht, weil das Geld fehlt. Das Sondervermögen hilft. In Waiblingen sollen die Bagger nächstes Jahr rollen. 15 Kilometer weiter an einer Kreuzung in Winterbach. Hier sind es nur noch wenige Tage, bis der Baggerlärm den Verkehrslärm ersetzt. Die Straße wird aufgerissen, die veralteten Leitungen darunter saniert. Eigentlich hätte das schon vor 12 Jahren passieren sollen, sagt Bürgermeister Sven Müller.
1: Es hat aber das Geld damals nicht mehr gelenkt, aus diversen Gründen. Wir hatten damals ja auch die Verpflichtung, im U3 die Kita-Plätze zu schaffen und hat dann auch irgendwann einen Schlussstrich gezogen.
0: U3-Kita-Plätze, der Rechtsanspruch auf einen Betreuungsplatz bis zum 3. Lebensjahr. Immer wieder ist das in den Gemeinden zu hören, als eine vom Bund verordnete Aufgabe, die viel Geld gebunden hat. Geld, das an anderer Stelle fehlt.
2: Die Kombination aus der Fülle der Aufgaben und die Pflichtaufgaben sind einfach die letzten paar Jahre deutlich mehr geworden. Und die Kombination, dass die Gewerbesteuereinnahmen zusammenbrechen in vielen Teilen, führt zu diesem enormen kommunalen Defizit, was wir haben.
0: Das soll sich ändern. Christina Stump erinnert daran, dass Bund und Länder sich Ende Juni auf eine Finanzreform geeinigt haben, um die Kommunen finanziell zu entlasten, nach dem Prinzip, wer bestellt, bezahlt. Und dann braucht es noch Wirtschaftswachstum, damit auch die Gewerbesteuereinnahmen wieder sprudeln. Ein Ziel, das sich die CDU im Bund gesetzt, bisher aber nicht erreicht hat. Die Leitungen und Rohre in Winterbach können nicht warten, sagt Bürgermeister Sven Müller.
1: Weil natürlich jetzt mit jedem Jahr, wo wir hier nicht in die Sanierung gehen, Wasserrohrbrüche wahrscheinlicher werden.
0: Hier in Winterbach und in vielen anderen Kommunen werden sie jetzt verbaut, die Milliarden an Sonderschulden. Schulden, die die CDU lange Zeit nicht aufnehmen wollte. Jetzt sind Abgeordnete wie Christina Stump unterwegs, um das Sondervermögen zu verteidigen.
3: Eine Reportage war das von Lissy Kaufmann.

Gleich haben wir es 5 Uhr, das heißt, hier im Programm folgen gleich die Nachrichten und danach bringt sie mein Kollege Dirk Müller in den Informationen am Morgen auf den neuesten Stand der Dinge. Mein Name ist Mike Herbstreut, vielen Dank fürs Zuhören. Ich wünsche Ihnen noch einen schönen Mittwoch. Machen Sie es gut.

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1: Fünf Uhr, die Nachrichten. In Rom sind israelische und libanesische Regierungsvertreter zu direkten politischen Gesprächen zusammengekommen. Ein Sprecher des US-Außenministeriums sagte, bei dem zweitägigen Treffen gehe es vor allem darum, Bedrohungen für Israel zu beseitigen und die staatliche Autorität im Süden des Libanon wiederherzustellen. Die Gespräche finden inmitten anhaltender Spannungen statt. Libanesischen Berichten und Augenzeugen zufolge hatte das israelische Militär erst am Wochenende mutmaßliche Einrichtungen der Hisbollah-Miliz in mehreren Orten des Nachbarlandes zerstört. Der Libanon und Israel führen seit April erstmals seit Jahrzehnten wieder direkte politische Gespräche. Inzwischen gibt es ein Sicherheitsabkommen. Es sieht den Rückzug israelischer Truppen aus dem Südlibanon und eine Entwaffnung der Hisbollah durch die libanesische Armee vor. Beide Punkte sind bislang nicht umgesetzt. Die ukrainische Hauptstadt Kiew und ihre Umgebung sind erneut mit ballistischen Raketen angegriffen worden. Es habe mindestens einen Toten und 12 Verletzte gegeben, so die ukrainische Militärverwaltung. Bürgermeister Klitschko berichtete im Nachrichtendienst Telegram über den Einsatz der Luftabwehr. Im Bezirk Obolon sei infolge eines Treffers, mutmaßlich durch eine Rakete, ein Brand in einem 20-stöckigen Wohnhaus ausgebrochen. Auch ein Bürogebäude und Lagerhäuser wurden den Angaben zufolge getroffen. Die Rettungskräfte seien im Einsatz. Im Bezirk

0: Lossiew seien zwei Verletzte aus den Trümmern eines Lagergebäudes geborgen worden, schrieb Klitschko. Eine Such- und Rettungsaktion dauere noch an. Die Ukraine verteidigt sich seit 4,5 Jahren gegen den russischen Angriff. Immer wieder kommt auch Kiew unter Beschuss. Die Angaben aus dem Kriegsgebiet lassen sich kaum unabhängig überprüfen. Die Bundesvereinigung der Arbeitgeberverbände BDA kritisiert den Widerstand einiger Ministerpräsidenten von CDU und SPD gegen den geplanten Wegfall der abschlagsfreien Frührente. Dass zentrale Elemente des Rentenpakets schon wieder in Frage gestellt würden, bevor sie überhaupt umgesetzt seien, mache ihn fassungslos, sagte BDA-Hauptgeschäftsführer Kampeter der Bild-Zeitung. So verspiele man die vielleicht letzte Chance, die Altersversorgung demografiefest zu machen. Wer an der Rente ab 63 festhalte, ignoriere den Fachkräftemangel, den demografischen Wandel und die wirtschaftliche Lage. Die Abschaffung der Frührente ohne Abschläge nach 45 Beitragsjahren, aktuell mit 64,5 Jahren möglich, landläufig aber weiterhin als Rente mit 63 bezeichnet, ist einer der Kernpunkte der geplanten Reform der Alterssicherung. Vor allem die 5 ostdeutschen Ministerpräsidenten von CDU und SPD machen dagegen jedoch mobil. In der Nähe von Los Angeles hat die Polizei auf einem Golfplatz von US-Präsident Trump einen bewaffneten Mann festgenommen. Das Verhalten des 38-Jährigen habe nahegelegt, dass er die Sicherheitsvorkehrungen für den bevorstehenden Besuch des Präsidenten beobachtet habe, wie die örtliche Polizei erklärte. Bei der Festnahme fanden Beamte Waffen und Munition. Trump wurde in dem Golfclub im Vorort Rancho Palos Verdes erwartet, um dort bei einer Veranstaltung Spenden für die Republikanische Partei einzuwerben. Nach mehreren Verdachtsfällen soll ein unabhängiges Expertenteam Korruptionsgefahren im nordrhein-westfälischen Strafvollzug aufdecken. Ziel sind konkrete Empfehlungen zur Prävention, wie NRW-Justizminister Limbach in Düsseldorf ankündigte. Der Grünen-Politiker muss sich heute zum 3. Mal innerhalb von 3 Wochen in einer Sondersitzung des Rechtsausschusses des Landtages äußern. Erneut geht es um den Verdacht krimineller Machenschaften in Gefängnissen des Landes. Diesmal steht die Justizvollzugsanstalt Willig I im Mittelpunkt. Dort hatte es Mitte Juli Durchsuchungen wegen des Verdachts des Drogenhandels und der Bestechlichkeit gegeben. Ermittelt wird nach Angaben der Staatsanwaltschaft Krefeld gegen 2 Vollzugsbeamte. Das Wetter im Norden und Nordosten bedeckt und regnerisch. Sonst zunächst heiter, später zunehmende Quellbewölkung und im Südosten Schauer sowie teils kräftige Gewitter. Südlich der Donau erhöhtes Unwetterpotenzial. Temperaturen zwischen 25 und 38 Grad. Das waren die Nachrichten.
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2: Mit Dirk Müller im Studio einen schönen guten Morgen. Die Gasvorräte für den kommenden Winter, wie die Bundesregierung versucht, die Kapazitäten sicherzustellen. Wir berichten gleich darüber in unserer ersten Stunde hier im Deutschlandfunk bis 6 Uhr. Unsere weiteren Themen. Was ist nun los mit der Rente, mit der Alterssicherung? Ab 63 steht die geplante Abschaffung wieder zur Disposition. Wir hören Thorsten Frey, Fraktionschef der Union im Bundestag.
3: Deswegen würde ich es auch inhaltlich für einen großen Fehler halten, jetzt einzelne Bausteine daraus zu brechen, das dann am Ende auch das Gesamtgefüge zum Scheitern bringen könnte. Diesen Verhandlungsspielraum, den sehe ich wirklich nicht.
2: Sagt Thorsten Frey, Fraktionschef der CDU-CSU. Auch darüber berichten wir uns. Der WM-Effekt in den Vereinigten Staaten, wie New York den Fußballboom nutzen will.

0: Der Streit um die Rente geht weiter. Ein Streit, der vor allem in der Koalition selbst geführt wird. Vor allem die Ministerpräsidenten wollen das vorgesehene Aus für die Rente mit 63 nicht mittragen. Spielt Ostdeutschland hier eine Sonderrolle? Mehr dazu von Isabel Karas.
1: Kurzer Rückblick. Als die Rentenkommission Ende Juni ihre 33 Vorschläge vorlegte, warb Arbeitsministerin Bärbel Baas dafür, das Paket unbedingt als Ganzes zu betrachten.
2: Man kann das jetzt auch nicht aufschnüren und an einzelnen Stellen sich, ich sag mal, Rosinen picken, das ein oder andere rausnehmen, was einem gefällt, und das andere weglassen, was einem nicht gefällt.
1: Rund 6 Wochen später ist das Rosinenpicken in vollem Gange. Mehrere Ministerpräsidentinnen und Präsidenten protestieren gegen den Vorschlag, die abschlagsfreie Rente nach 45 Beitragsjahren abzuschaffen. Zu den lautesten Stimmen gehören Sven Schulze aus Sachsen-Anhalt, Manuela Schwesig aus Mecklenburg-Vorpommern und Mario Vogt aus Thüringen.
3: Wer 45 Beitragsjahre eingezahlt hat, der hat seinen Beitrag für das System gebracht.
4: Mein Eindruck ist, dass die Rentenkommission sich nicht konkret auch mit der besonderen ostdeutschen Biografie beschäftigt hat.
5: Wir sind ja nicht dafür gewählt, in Berlin angenehm aufzufallen, sondern das Beste für unsere Menschen im Land zu erreichen.
1: Die zentrale Frage lautet, steht Ostdeutschland tatsächlich schlechter da, wenn es um die sogenannte Rente mit 63 geht? Die Zahlen sprechen zunächst dafür. Das bestätigt der Rentenforscher Johannes Geier vom Deutschen Institut für Wirtschaftsforschung.
6: Also was richtig ist, ist, dass etwas mehr Menschen im Osten diese Rente nach 45 Jahren in Anspruch nehmen. Bei Männern sind es ein bisschen mehr als ein Drittel. Ja. In Westdeutschland sind es dann ungefähr 30%. Bei den Frauen sind es ungefähr 30% im Osten und im Westen irgendwo bei 23%.
1: Der Grund liegt in den unterschiedlichen Erwerbsbiografien. Wer in der DDR schon mit 16 oder 17 ins Berufsleben einstieg, sammelte früher Beitragsjahre. Dazu kommt:
6: Bei den Frauen in Ostdeutschland spielt sicherlich eine Rolle, das ist auch durch die DDR geprägt, dass die viel häufiger erwerbstätig waren und sind als die westdeutschen Frauen. Deswegen qualifizieren sich da auch mehr Frauen für diese Rente.
1: Geier gibt den Ministerpräsidentinnen und Ministerpräsidenten noch in einem anderen Punkt recht. Im Osten ist die gesetzliche Rente wichtiger als im Westen. Betriebsrenten, private Vorsorge und Vermögen spielen dort eine deutlich kleinere Rolle.
6: Das stimmt. Aber das betrifft ja nicht nur diese besondere Gruppe, die 45 Jahre lang eingezahlt hat. Ja, das betrifft ja insbesondere auch die Menschen, die vielleicht nicht so lange einzahlen konnten.
1: Seine Schlussfolgerung ist daher eine andere. Wenn die Alterssicherung gestärkt werden soll, sollte es in der Diskussion jetzt um mehr gehen als um die abschlagsfreie Rente nach 45 Beitragsjahren.
6: Das ist eher ein Punkt, wenn man den adressieren wollte, müsste man eigentlich über das Rentenniveau sprechen. Ja, also das würde schon nachhaltig, glaube ich, in Ostdeutschland viele, viele Menschen betreffen, aber eben nicht nur diese Gruppe der mit 45 Jahren, sondern eigentlich alle.
1: Ob die Bundesregierung an der Abschaffung festhält, dürfte sich nach der Sommerpause zeigen. Man sei dran, sagt eine Sprecherin des Arbeitsministeriums.
7: Wir arbeiten trotz der Sommerpause mit Hochdruck an dem Entwurf und sobald wir da mehr zu mitteilen können, machen wir das gerne.
1: Die Zahlen zeigen also, gäbe es die sogenannte Rente mit 63 nicht mehr, wäre Ostdeutschland tatsächlich etwas stärker betroffen. Der Streit geht aber tiefer. Er dreht sich um die Frage, wie das Rentensystem lange Erwerbsbiografien würdigen und gleichzeitig eine verlässliche Absicherung im Alter für alle gewährleisten kann, auch im Sinne der jungen Generation.
0: Aus Berlin, Isabel Karas.

0: 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Der Krieg in Osteuropa, die massiven russischen Angriffe im Schwarzen Meer gefährden zunehmend auch die ukrainischen Getreideexporte. Der weitgehende Stopp der Exporte über die ukrainischen Seehäfen kommt jetzt zu einem besonders ungünstigen Zeitpunkt, denn das Land erwartet in diesem Jahr eine Rekordernte. Zu den Konsequenzen Stefan Lack.
1: Der größte ukrainische Schwarzmeerhafen in Odessa wirkt dieser Tage wie ausgestorben. Die Containerkräne stehen still, Frachtschiffe laufen weder ein noch aus. Nur gelegentlich sind ukrainische Kontrollboote auf Patrouille. Von der Potemkinschen Treppe aus fällt der Blick auf das ausgebrannte Vessel Control Center, die Leitstelle des Hafens, von dem aus der Schiffsverkehr überwacht und gelenkt wird. Das Gebäude wurde durch russische Angriffe zerstört. Und nicht nur Odessa sei betroffen, sagt Dmytro Barinow, Präsident des ukrainischen Hafenverbands. Sämtliche Schwarzmeerhäfen litten unter den russischen Attacken. Alle Häfen leiden unter dem Beschuss. Sie zerstören Silos, Speicher und Liegeplätze sowie Straßen. Dann Schiffe, die sich in der Nähe der Liegeplätze aufhalten oder aus dem Hafen ein- bzw. ausfahren wollen. Das größte Problem sei inzwischen, dass nach Angriffen auf zivile Frachtschiffe keine Reedereien mehr ukrainische Häfen anliefen. Das Risiko sei zu hoch. Barinow verweist darauf, dass dabei auch Schiffe anderer Nationen getroffen worden seien. Nach internationalem Seerecht ist ein Schiff, das unter der Flagge eines bestimmten Landes fährt, gleichzusetzen mit dem Staatsgebiet dieses Landes. Selbst wenn etwas auf einem solchen Schiff passiert, wird ein Vorfall nach den Gesetzen des jeweiligen Landes untersucht. Das heißt, dass die Russen nicht die Ukraine angreifen, sondern die Türkei, Panama oder andere Länder. Die Folgen für die Ukraine sind erheblich. Rund 90% der Getreideexporte werden normalerweise über die Seehäfen abgewickelt. Gleichzeitig läuft die Ernte in diesem Jahr besonders gut, sagt Getreideexperte Maxim Khatschenko. In diesem Jahr hat sich eine besondere Situation ergeben, da die Erträge bei Gerste und Weizen, die derzeit geerntet werden, auf Rekordniveau liegen. Alle Exportprobleme werden uns also stark behindern, da die Getreidemengen in diesem Jahr ziemlich hoch sind. Von den erwarteten rund 50 Millionen Tonnen Getreide können nur gut ein Drittel über Bahn, Lkw oder die Donauhäfen exportiert werden. Zwar gäbe es Lagerkapazitäten, langfristig fehle den Produzenten jedoch das Geld. Wenn die Exporte länger als 6, 7 oder 8 Monate eingefroren werden, kann dies die Produzenten und die Landwirte hart treffen. Es kann zu Pleiten kommen und das wird dazu führen, dass die Erzeuger in der nächsten Saison einfach nicht in der Lage sein werden, die Felder zu bestellen. Trotz der Schäden würden die Häfen weiter instand gehalten, sagt der Präsident des ukrainischen Hafenverbands Barinow. Mobile Schutzräume ermöglichten es den Arbeitern, sich bei Angriffen schnell in Sicherheit zu bringen. Der Betrieb könne deshalb oft innerhalb weniger Tage wieder aufgenommen werden. Um Reedereien und Besatzungen ausreichend Sicherheit zu geben, seien jedoch internationale Maßnahmen nötig. Wo ist der Unterschied zur Lage am Golf und der am Schwarzen Meer? Wir haben hier die Türkei, Bulgarien, Rumänien, die Ukraine, Georgien und auch Russland. Es ist ein internationales Gewässer, die Schifffahrt sollte frei sein. Warum gibt es keinen internationalen Konvoi seitens der Türkei oder Rumänien, beides NATO-Staaten, die die Handelsschiffe begleiten? Russland würde die Schiffe dieser Länder nicht angreifen, da bin ich sicher. Solange die Schifffahrt im Schwarzen Meer nicht besser geschützt wird, bleibt ein großer Teil der ukrainischen Ernte vom Weltmarkt abgeschnitten. Die Ukraine versorgt mit ihrem Getreide vor allem Staaten in Nordafrika, dem Nahen Osten und Asien. Zu den wichtigsten Abnehmern gehören Ägypten, die Türkei und China.
0: Informationen von Stefan Lack.

0: In Südafrika steht nun ein umstrittenes Landgesetz vor Gericht, der Expropriation Act, der es dem Staat erlaubt, Land in bestimmten Fällen ohne Entschädigung zu enteignen. Die Regierung von Präsident Cyril Ramaphosa verteidigt das Gesetz als notwendiges Instrument, um die extrem ungleiche Landverteilung aus der Apartheidszeit zu korrigieren. Kritiker warnen vor Angriffen auf die Eigentumsrechte. Mehr dazu von Stefan Überbach.
1: Es ist eins der heikelsten Gesetze in der Geschichte des demokratischen Südafrika. Der sogenannte Expropriation Act, der es dem Staat erlaubt, Grundbesitzer in bestimmten Fällen ohne Entschädigung zu enteignen. Schon lange laufen Kritiker dagegen Sturm. Geklagt haben verschiedene Bürgerrechtsgruppen, Lobbyverbände und die Partei Democratic Alliance, DA, die seit 2 Jahren Teil der Regierungskoalition ist. Der DA-Abgeordnete Bonginkosi Madikizela erklärt, warum.
2: The current Expropriation Act is not constitutional.
1: Das derzeitige Enteignungsgesetz ist nicht verfassungsgemäß und wurde nicht auf rechtmäßige Weise durch das Parlament verabschiedet. Deshalb ist die DA vor Gericht. Wir werden ihre Eigentumsrechte schützen.
2: We will protect your property rights.
1: Die DA klagt also gegen ein Gesetz, das die Regierung, an der sie beteiligt ist, eigentlich verteidigen muss. Der Expropriation Act, der 2022 noch von einer ANC-Mehrheit beschlossen und von Präsident Ramaphosa Anfang letzten Jahres in Kraft gesetzt worden war, regelt, wie der Staat Eigentum für öffentliche Zwecke enteignen darf. Besonders umstritten ist der Teil, der eine Enteignung ohne Entschädigung vorsieht. Anwalt Roelof du Plessis vertritt die Vaterland Foundation, die ebenfalls geklagt hat. In Abschnitt 12 Absatz 3 heißt es, dass keine Entschädigung gezahlt werden muss, wenn das Land nicht genutzt wird und das Hauptziel des Eigentümers darin besteht, von der Wertsteigerung am Markt zu profitieren. Das ist ein direkter Eingriff in Eigentumsrechte.
2: That is a direct interference. With the property market.
1: Nach Ansicht der wirtschaftsliberalen Denkfabrik IRR sorgt das Gesetz außerdem für Rechtsunsicherheit. Denn es lässt offen, in welchen Fällen eine entschädigungslose Enteignung möglich sein soll, sagt IRR-Rechtsexperte Gabriel Krauss.
3: This law is extremely dangerous.
1: Dieses Gesetz ist äußerst gefährlich. Überall dort, wo ähnliche Maßnahmen versucht wurden, haben sie zu katastrophalen Situationen und Ergebnissen geführt.
3: Disastrous outcomes.
1: Die Regierung und viele Befürworter sehen das naturgemäß ganz anders. Die Regelung ist kein Freifahrtschein für Landraub, sagt etwa die Juristin Bulelwa Mabasa im Nachrichtenkanal SABC und verweist darauf, dass das neue Gesetz im Normalfall erstmals eine gerechte und angemessene Entschädigung vorsieht.
4: Es enthält viele Schutzmechanismen für die Betroffenen, etwa Mediation und Schiedsverfahren. Und letztlich bleibt das Gericht die letzte Instanz. Tatsächlich macht das Gesetz Enteignungen für den Staat eher schwieriger.
1: Auch das Präsidialamt versucht immer wieder, die Sorgen zu dämpfen. Für willkürliche Enteignungen oder sogar Beschlagnahmungen biete das Gesetz keinerlei Handhabe, bekräftigt Ramaphosa-Sprecher Vincent Magwenya.
5: We don't in our legal framework have any arbitrary sort of expropriation of land, let alone confiscation.
1: Trotzdem schlagen die Emotionen hoch, denn die Landverteilung in Südafrika ist bis heute extrem ungleich. Rund 70% des privaten Farmlands gehören weißen Eigentümern, die weniger als 10% der Bevölkerung ausmachen. Für viele ist das Enteignungsgesetz deshalb ein überfälliges Instrument, um die Folgen der Apartheid zu korrigieren. Karl Niehaus, Politiker der linksradikalen Partei EFF, würde sogar noch sehr viel weiter gehen. Wir sind der Auffassung, dass der Staat sämtliches Land besitzen und dieses dann rational und sorgfältig verteilen sollte. Genau das wollen bestimmte Organisationen verhindern, weil sie die Eigentumsverhältnisse des Apartheid-Systems fortschreiben möchten. Der Streit um das Enteignungsgesetz reicht bis nach Washington. US-Präsident Trump hat die Regelung schon kurz nach seinem Amtsantritt scharf kritisiert und Südafrikas Regierung vorgeworfen, gezielt weißen Farmern das Land wegzunehmen, was Pretoria entschieden zurückweist.
6: There's tremendously bad things going on, including the confiscation of property. and worse.
1: Die Auseinandersetzung vor Gericht hat gerade erst begonnen. Mit einem Urteil wird frühestens in einigen Monaten gerechnet. Aber auch dann dürfte der Rechtsstreit noch nicht entschieden sein. Erwartet wird, dass der Fall wegen seiner weitreichenden praktischen und politischen Bedeutung am Ende vor dem südafrikanischen Verfassungsgericht landet.
0: Aus Kapstadt berichtete Stefan Überbach.

0: 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Es ist ein harter Kampf für Donald Trump in Washington, um seine Kandidaten für den Posten des Justizministers durchzusetzen. Es handelt sich dabei um seinen Ex-Anwalt. Der Präsident hat nun einen sehr wichtigen Punktsieg errungen. Mehr dazu von Bettina Klein.
1: Entlang der Parteilinien stimmte der Justizausschuss des US-Senats für eine Bestätigung von Todd Blanche als Justizminister. 12 Republikaner votierten dafür, 10 Demokraten dagegen. Damit hat Blanche im Ausschuss die notwendige Mehrheit bekommen, nachdem 2 republikanische Senatoren, die zwischendurch Bedenken hatten, dann doch ihre Zustimmung gegeben haben. John Cornyn aus Texas und Tom Tillis aus North Carolina hatten eine Klarstellung von Blanche in 2 Punkten verlangt. Erstens der umstrittene Wiedergutmachungsfonds in Höhe von knapp 1,8 Milliarden Dollar auf Steuerzahlerkosten müsse ausgeschlossen werden. Damit will Trump Anhänger entschädigen, die seiner Meinung nach zu Unrecht von der Justiz verfolgt wurden. Etwa diejenigen, die am 6. Januar vor 5 Jahren das Kapitol erstürmt hatten. Zweitens ging es um eine weitreichende Klausel, die dem Präsidenten und seiner Familie umfassende Steuerimmunität gewährt hätte. Diese gilt nun nur rückwirkend. Der Fonds soll komplett gestrichen werden, allerdings halten Juristen die gefundene Formulierung für rechtlich nicht unbedingt bindend. Seine Zustimmung gehe über das Dokument hinaus, sagte John Cornyn. Das Justizministerium brauche eine stabile Führung und nicht nur einen amtierenden Minister. Blanche sollte diese Chance bekommen. As opposed to continuing to serve in an acting capacity. Die Demokraten lehnen Blanche aus vielerlei Gründen ab. Nicht nur, aber auch wegen seines Umgangs mit den Epstein-Akten. It is clear that Mr. Blanche hopes to sweep the Epstein scandal under the rug. Es sei klar, dass Blanche hoffe, den Epstein-Skandal unter den Teppich zu kehren, sagte der ranghöchste Demokrat im Ausschuss, Dick Durbin. Aber die Liste der Bedenken und Vorwürfe ist deutlich länger. Todd Blanche als früherer persönlicher Anwalt von Trump setze sich für dessen Interessen ein, nicht für die des Landes. Es gebe Interessenkonflikte zuhauf. Blanche unterstütze eine Instrumentalisierung des Justizministeriums und der ganzen Regierung gegen Trumps politische Gegner. Hier gehe es nicht um Demokraten gegen Republikaner, hier gehe es um Rechtsstaat oder Rechtlosigkeit, appellierte der Demokrat Dick Durbin im Justizausschuss des Senats. This isn't about Democrats versus Republicans. This is about rule of law versus lawlessness. Nach dem Votum im Ausschuss gilt eine Zustimmung des gesamten US-Senats als sehr wahrscheinlich. Sie könnte noch Ende dieser Woche stattfinden, bevor sich auch diese Kammer des Kongresses in die Sommerpause verabschiedet. Anderenfalls bliebe Todd Blanche zunächst weiter, was er ist, amtierender Justizminister der USA.
0: Aus den USA, Bettina Klein.

0: In 5 Minuten halb 6 hören den Deutschlandfunk. Atomkraft, nein, danke. Das ist nicht in vielen Ländern so. Zahlreiche Staaten bauen die Nuklearenergie sogar weiter aus. Auch in Italien ist die Atomenergie wieder angesagt, zumindest in der Regierung, wie Anna Giordano berichtet.
1: An der Küste von Montalto di Castro, etwa 120 Kilometer nördlich von Rom, ragen riesige Betonzylinder und verwaiste Schornsteine in den Himmel. Fast 5 Milliarden Dollar hat dieser Komplex einmal gekostet. Er sollte Italiens modernstes Atomkraftwerk werden. Doch als die Reaktoren fast fertig waren, beschloss Italien 1988 per Volksentscheid den sofortigen Ausstieg aus der Atomenergie. Der Koloss in Montalto wurde umgebaut, eine Zeit lang als Öl- und Gaskraftwerk genutzt. Heute stehen dort riesige Photovoltaikanlagen. Das Areal ist ein Sinnbild für Italiens Zickzackkurs in der Energiepolitik. Giorgia Meloni nämlich möchte die Atomkraft jetzt nach Italien zurückholen. Ich habe keine Zweifel daran, dass die Wiederaufnahme der Kernenergie ein Ziel ist, das in unserer Reichweite liegt. Und ich habe keinen Zweifel daran, dass sie einen Wendepunkt für unsere Wettbewerbsfähigkeit darstellen kann. Und deshalb bin ich sehr entschlossen. Applaus folgte, als sie diese Worte auf dem Jahreskongress des italienischen Industrieverbands im Mai sagte. Italien hat derzeit mit die höchsten Energiepreise Europas, auch weil das Land stark von Gasimporten abhängig ist. Das gefährdet seine Attraktivität als Industriestandort. Durch die Blockade der Straße von Hormus im Nahen Osten hat sich die Situation zuletzt weiter zugespitzt. Italiens Vizepremier Matteo Salvini argumentiert:
2: Wir haben das Ziel, dass Bürger und Unternehmen, die wegen der hohen Energiepreise in Schwierigkeiten sind, wieder vollere Geldbeutel haben.
1: Und es gibt laut Salvini weitere Argumente. Italiens Energie solle sauberer werden. Italien wolle nicht als einziges großes Land der Welt ohne Atomenergie dastehen, sagt er, ohne zu erwähnen, dass Deutschland aus der Kernenergie ausgestiegen ist. Im Juni hat die Abgeordnetenkammer ein entsprechendes Rahmengesetz für den Wiedereinstieg in die Atomenergie mit 155 zu 86 Stimmen verabschiedet. Es gilt als sicher, dass die zweite Kammer, der Senat, auch zustimmt. Dann ist der Weg frei für weitere Schritte, bei denen es aber zunächst um ein rechtliches Rahmengerüst geht. Das Projekt ist komplex und langwierig. Italiens Umweltminister Gilberto Pichetto Fratin rechnet vor, dass erste Reaktoren frühestens in 8 bis 9 Jahren betriebsbereit wären. Experten wie Nicola Amaroli, Forschungsdirektor am staatlichen italienischen Forschungsrat CNR, gehen noch von deutlich längeren Fristen aus. Italien hat sein Atomprogramm vor 40 Jahren eingestellt. Das heißt, man müsste alles von Grund auf wieder aufbauen. Denn alte Kernkraftwerke wie das in Montalto di Castro können für Italiens Atomeinstieg nicht herhalten. Stattdessen setzt Italiens Regierung auf sehr moderne sogenannte SMRs, Small Modular Reactors. Das sind sehr kleine Kernkraftwerke, die am Fließband in Fabriken vorgefertigt werden. Das Problem, diese existieren derzeit fast nur als Prototypen. Bis sie gebaut sind und Strom ins Netz speisen, werden nach Einschätzung Amarolis viele Jahre vergehen. Es ist daher unrealistisch zu sagen, dass Italien seine Ziele früher als in 20 Jahren erreicht. Aber in diesen 20 Jahren wird sich das Energiesystem noch stark ändern. Es hat sich ja in den vergangenen 15 Jahren durch den Einstieg der Erneuerbaren schon stark geändert. Daher muss man sich fragen, ob man in eine Technologie investiert, die in 20 Jahren veraltet sein könnte. 3 bis 6 Milliarden Euro soll ein einziges SMR-Kraftwerk nach Einschätzung von Experten kosten. Doch selbst wenn man die Kosten über private Investoren decken könnte, wie Italiens Regierung es vorhat, gibt es nach Meinung Amarolis ein weiteres Problem. Italien ist in der Atomkraftdebatte sehr gespalten. Sollten die politischen Machtverhältnisse sich irgendwann ändern oder ein Volksentscheid die Entwicklung stoppen, könnten Italiens Atomenergiepläne ähnlich enden wie damals 1988 in Montalto di Castro.
0: Aus Rom berichtete Anna Giordano.

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1: 5.30 Uhr, die Nachrichten. Die Bundesvereinigung der Arbeitgeberverbände BDA kritisiert den Widerstand einiger Ministerpräsidenten von CDU und SPD gegen den geplanten Wegfall der abschlagsfreien Frührente. Dass zentrale Elemente des Rentenpakets schon wieder in Frage gestellt würden, bevor sie überhaupt umgesetzt seien, mache ihn fassungslos, sagte BDA-Hauptgeschäftsführer Kampeter der Bild-Zeitung. So verspiele man die vielleicht letzte Chance, die Altersversorgung demografiefest zu machen. Wer an der Rente ab 63 festhalte, ignoriere den Fachkräftemangel, den demografischen Wandel und die wirtschaftliche Lage. Die Abschaffung der Frührente ohne Abschläge nach 45 Beitragsjahren, aktuell mit 64,5 Jahren möglich, landläufig aber weiterhin als Rente mit 63 bezeichnet, ist einer der Kernpunkte der geplanten Reform der Alterssicherung. Vor allem die 5 ostdeutschen Ministerpräsidenten von CDU und SPD machen dagegen jedoch mobil. In Rom sind israelische und libanesische Regierungsvertreter zu direkten politischen Gesprächen zusammengekommen. Ein Sprecher des US-Außenministeriums sagte, bei dem zweitägigen Treffen gehe es vor allem darum, Bedrohungen für Israel zu beseitigen und die staatliche Autorität im Süden des Libanon wiederherzustellen. Die Gespräche finden inmitten anhaltender Spannungen statt. Libanesischen Berichten und Augenzeugen zufolge hatte das israelische Militär erst am Wochenende mutmaßliche Einrichtungen der Hisbollah-Miliz in mehreren Orten des Nachbarlandes zerstört. Der Libanon und Israel führen seit April erstmals seit Jahrzehnten wieder direkte politische Gespräche. Inzwischen gibt es ein Sicherheitsabkommen. Es sieht den Rückzug israelischer Truppen aus dem Südlibanon und eine Entwaffnung der Hisbollah durch die libanesische Armee vor. Beide Punkte sind bislang nicht umgesetzt. Die ukrainische Hauptstadt Kiew und ihre Umgebung sind erneut mit ballistischen Raketen angegriffen worden. Es habe mindestens einen Toten und 12 Verletzte gegeben, so die ukrainische Militärverwaltung. Bürgermeister Klitschko berichtete im Nachrichtendienst Telegram über den Einsatz der Luftabwehr. Im Bezirk Oberlon sei infolge eines Treffers, mutmaßlich durch eine Rakete, ein Brand in einem 20-stöckigen Wohnhaus ausgebrochen. Auch ein Bürogebäude und Lagerhäuser wurden den Angaben zufolge getroffen. Die Rettungskräfte seien im Einsatz. Im Bezirk Holosiyev seien 2 Verletzte aus den Trümmern eines Lagergebäudes geborgen worden, schrieb Klitschko. Eine Such- und Rettungsaktion dauere noch an. Die Ukraine verteidigt sich seit 4,5 Jahren gegen den russischen Angriff. Immer wieder kommt auch Kiew unter Beschuss. Die Angaben aus dem Kriegsgebiet lassen sich kaum unabhängig überprüfen. In der Nähe von Los Angeles hat die Polizei auf einem Golfplatz von US-Präsident Trump einen bewaffneten Mann festgenommen. Das Verhalten des 38-Jährigen habe nahegelegt, dass er die Sicherheitsvorkehrungen für den bevorstehenden Besuch des Präsidenten beobachtet habe, wie die örtliche Polizei erklärte. Bei der Festnahme fanden Beamte Waffen und Munition. Trump wurde in dem Golfclub im Vorort Rancho Palos Verdes erwartet, um dort bei einer Veranstaltung Spenden für die Republikanische Partei einzuwerben. Erneut gibt es einen Fall ungesteuerter Hackeraktivitäten von künstlicher Intelligenz. Britische Sicherheitsexperten entdeckten, dass ein KI-Modell der Entwicklerfirma Anthropic bei einem Testlauf versucht hat, eine Schwachstelle in öffentlich zugängliche Software einzuschleusen. Um damit durchzukommen, habe das KI-Modell den Fachleuten zufolge sogar versucht, per E-Mail einen zuständigen Menschen zu manipulieren. Das KI-Sicherheitsinstitut des britischen Ministeriums für Wissenschaft, Innovation und Technologie hatte den Modellen von Anthropic und des ChatGPT-Entwicklers OpenAI in Testläufen absichtlich Zugang zum Internet gewährt. Dabei wurde die Sicherheitslücke entdeckt. Anthropic und OpenAI hatten in den vergangenen Wochen bereits einräumen müssen, dass ihre KI-Modelle bei Tests ungeplant in Computersysteme echter Unternehmen eingedrungen waren. Das Wetter im Norden und Nordosten bedeckt und regnerisch, zunächst sonst heiter, später zunehmende Quellbewölkung. Das waren die Nachrichten.
0: Deutschlandfunk, 5.35 Uhr, die Presseschau. Heute unter anderem mit Stimmen zu einer Krisensitzung der Europäischen Union nach der massenhaften Ankunft von Migranten in der spanischen Exklave Ceuta. Die Frankfurter Allgemeine Zeitung kommentiert: Die Kritiker Spaniens in der EU, und das sind immerhin 22 von 27 Mitgliedstaaten, haben durchaus erkannt, dass allem Anschein nach ein spanisches Gerichtsurteil der Auslöser war für den jüngsten Massenansturm auf Ceuta. Die Regierung Sanchez ist nicht verantwortlich dafür, wenn das Urteil in den sozialen Medien instrumentalisiert wird, von wem instrumentalisiert wird, von wem auch immer. Aber der Punkt, auf den so viele Regierungen hingewiesen haben, von der italienischen bis zur deutschen, ist relevant. Spanien hat durch die Massenlegalisierung das Signal ausgesandt, dass eine illegale Einreise in die EU mit etwas Glück in einen legalen Aufenthalt münden kann, findet die FAZ. Anderer Meinung ist der Reutlinger Generalanzeiger. Die Flüchtlingsmassen, die schwimmend Ceuta erreichen, sind nach Ansicht von Experten mit großer Wahrscheinlichkeit, wie bereits 2021, als es ähnliche Bilder gab, von Marokko bewusst herbeigeführt worden, um politischen Druck auf Spanien und die EU auszuüben. Statt panisch zu reagieren, sollten die Europäer einen kühlen Kopf bewahren und sich auf ein funktionierendes, solidarisches und menschenrechtskonformes Migrationssystem einigen. Alles andere hilft nur den Rechtspopulisten, unterstreicht der Reutlinger Generalanzeiger. Die Süddeutsche Zeitung richtet den Fokus auf die Opfer in Ceuta. Wären bei einem Anschlag, einem Brand in den USA, in Frankreich oder gar Deutschland 72 Menschen ums Leben gekommen. Kaum jemanden hier würde das unberührt lassen. Doch die Toten von Ceuta verschwinden hinter Worten wie Massenandrang, Ansturm oder Angriff, werden entmenschlicht in der Vorstellung einer die Grenzen Europas stürmenden Horde. An der Politik, der Berichterstattung, den Gedanken im Kopf jedes Einzelnen zeigt sich, wie sehr rechtspopulistische Parteien in Europa die Wirklichkeit bestimmen. Dazu brauchen sie nicht mal Regierungsverantwortung. 72 Tote sind kaum noch ein Schulterzucken wert. Hauptsache, die 50.000 Menschen kehren dorthin zurück, wo sie herkamen, heißt es in der Süddeutschen Zeitung. Die Überlegungen zu einer Wiedereinführung des Zivildienstes in Deutschland sind Thema in der Frankfurter Rundschau. Es ist nur konsequent, wenn die Bundesregierung einen neuen Zivildienst vorbereitet. Wenn die Zahl der freiwillig Wehrdienstleistenden so niedrig bleibt, wird eine Wehrpflicht und ein damit verbundener Ersatzdienst unausweichlich. Aber auch ein Plan B muss gut vorbereitet sein, um die Probleme lösen zu können. Sie reichen vom Aufbau von Kreiswehrersatzämtern für die Musterung über genügend Plätze für den Nachwuchs in den Kasernen bis zur Einrichtung von ausreichend Zivildienststellen, konstatiert die Frankfurter Rundschau. Auch die Märkische Oder-Zeitung aus Frankfurt-Oder hält die Wiedereinführung des Zivildienstes für unausweichlich. Im Zuge der Aufrüstung gegenüber Russland will die Bundeswehr durch Freiwillige wachsen. Melden sich nicht genügend Menschen, kann es eine Wiedereinführung der Wehrpflicht geben. Dann braucht es auch einen Ersatzdienst für alle Kriegsdienstverweigerer. Endlich mal zwei erfreuliche Nachrichten. Die Bundesregierung plant eine Reform, die Wiedereinführung des Zivildienstes. Und obwohl die mit den unangenehmen Worten Dienst und Pflicht verbunden ist, dominieren nicht die Bedenkenträger die Diskussion, wirft der Tagesspiegel aus Berlin ein. Die Verbände, die das stemmen sollen, sagen, ja, wir können das. Wenn Politik und Gesellschaft die Wehrpflicht mit einer ähnlich konstruktiven Haltung angehen, wäre das ein wichtiger Beitrag zur Sicherung des Friedens in Europa durch Abschreckung. Pflichtdienste sind problematisch, gibt die Leipziger Volkszeitung zu bedenken. Sie greifen in die persönliche Freiheit des Einzelnen ein und bedürfen nicht nur der Verankerung im Grundgesetz, sondern auch der Akzeptanz in der Bevölkerung. Die Kunst wird es sein, die Menschen für das große Potenzial einer allgemeinen Dienstpflicht zu begeistern. Berufliche Orientierung, Eintauchen in unbekanntes Metier, mehr Verständnis füreinander, das Gefühl des Gebrauchtwerdens und die Gewissheit, persönlich etwas zur Sicherheit und Stabilität des Landes beizutragen. Mit dieser Stimme der Leipziger Volkszeitung endet die Presseschau. Die Redaktion hat der Bernhard Krieger, Sprecherin war Christina Pucciata.
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0: 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Vor gut zwei Wochen stand die Metropole New York im Zentrum der gesamten Fußballwelt. Das Finale der Weltmeisterschaft lockte Zehntausende ins Stadion und Millionen vor die Bildschirme. Für viele war das der endgültige Beweis, Fußball ist angekommen in den USA. Was ist von dieser Begeisterung in der Stadt geblieben? Benjamin Best.
1: Noch vor zwei Wochen herrschte in New York Ausnahmezustand. Das WM-Finale im MetLife Stadium begeisterte Fans aus aller Welt. Für viele schien klar, Fußball hat in den Vereinigten Staaten endgültig den Sprung in den Mainstream geschafft. Doch inzwischen ist der WM-Trubel dem Alltag gewichen. Im Yankee Stadium, eigentlich bekannt für Baseball, rollt wieder der Ball der nordamerikanischen Profiliga Major League Soccer, kurz MLS. New York City FC empfängt Toronto FC. Jetzt beginnt die eigentliche Bewährungsprobe. Gelingt es der Liga, die Begeisterung der Weltmeisterschaft in dauerhaftes Interesse am Vereinsfußball zu verwandeln? Der 17-jährige Lucas Redner ist Fan von New York City FC und spielt selbst Fußball. Er erlebt den WM-Effekt bereits an seiner Schule. Ich merke das an meiner Highschool-Mannschaft. Dank der WM spielen bei uns 20 Jungs mehr im Team. Auch die größte Fanorganisation von New York City FC, Third Rail, berichtet von wachsendem Interesse. Benjamin Malls gehört zum Vorstand des Fanclubs. Wir haben die Weltmeisterschaft genutzt, um möglichst viele Menschen für Fußball zu begeistern. Jetzt sehen wir bereits steigende Mitgliederzahlen. Viele springen jetzt auf die Fußballwelle auf. Der Verein setzt darauf, aus der WM-Euphorie langfristige Fanbindung herzustellen. New York City FC gehört zur City Football Group, dem weltweiten Vereinsnetzwerk der Herrscherfamilie aus Abu Dhabi. Zudem auch der englische Premier League Club Manchester City zählt. Entsprechend langfristig ist die Strategie. 2027 wird im New Yorker Stadtteil Queens ein neues reines Fußballstadion eröffnet. Der Stadionbesuch soll mehr sein als 90 Minuten Fußball. Die günstigste Karte liegt bei $30. Rund um das Spiel gegen Toronto dreht sich diesmal alles um Harry Potter. Solche Themenabende sollen vor allem Familien anlocken, erklärt Clubchef Brad Sims. Kinder und Jugendliche sind die wichtigste Zielgruppe. Wenn sie ihre Eltern bitten, gehen wir zu einem Spiel von New York City FC, dann entsteht für uns daraus etwas Großes. Ob der WM-Effekt tatsächlich anhält, entscheidet sich aber nicht nur in den Stadien der MLS. Rund 20 Kilometer entfernt trainieren auf dem Metropolitan Oval im New Yorker Stadtteil Queens hunderte Kinder. Viele haben die Weltmeisterschaft verfolgt und träumen jetzt selbst von einer großen Karriere. Vielleicht gewinne ich eines Tages mit den USA die WM. Mein Traum ist es, die WM zu gewinnen und den Pokal mit meinen Mitspielern in die Höhe zu stellen. Trainer John Burklow erlebt die neue Fußball-Euphorie hier jeden Tag. Die Begeisterung für Fußball hat seit der Weltmeisterschaft deutlich zugenommen. Ob der WM-Sommer den Fußball in den USA nachhaltig verändert, wird sich erst in den kommenden Jahren zeigen. Entscheidend wird sein, ob aus der Begeisterung dieses Sommers eine neue Generation amerikanischer Fußballerinnen und Fußballer entsteht.

0: Milliarden über Milliarden für die Infrastruktur, Investitionssummen durch das Sondervermögen, die zur Verfügung stehen, aber nicht unbedingt abgerufen werden. Lissy Kaufmann hat jetzt ein Beispiel in Schwaben besucht, wo das Geld ganz konkret in die Hand genommen wird.
1: Die Bagger rollen hier an der Grundschule in Kernen im Remstal nahe Stuttgart. Ein Sound, der heute nicht nur Lokalpolitiker anlockt.
2: Hallo und damit sind von uns alle. Grüß
1: Gott. Auch sie ist gekommen. Christina Stump, stellvertretende Generalsekretärin der CDU und Bundestagsabgeordnete. Sie ist auf Tour zu den Baustellen in ihrem Wahlkreis.
3: Mein Grund, warum ich heute den Rundgang mache, ist, dass natürlich wir auch zeigen möchten, wie das Sondervermögen, das im Bund beschlossen wurde, hier auf kommunaler Ebene ankommt.
1: Das Sondervermögen. Es sind Schulden. 500 Milliarden Euro hat der Bund aufgenommen. 100 Milliarden gehen an Länder und Kommunen. Und 9 Millionen davon fließen nach Kernen. Unter anderem in die Sanierung der Grundschule.
4: Da lag einiges im Argen. Da musste man fundamental dran,
1: erklärt Bürgermeister Benedikt Paulovic. Vieles war veraltet und zu klein für die wachsende Gemeinde. Sie hätte für das Projekt selbst Schulden aufgenommen. Jetzt kommt das Geld vom Bund.
5: Es ist nicht so, dass wir sagen, weil es ein Sondervermögen gibt, haben wir uns entschieden, jetzt die Schule neu zu machen. Es ist nicht zusätzlich. Ne? Aber es gibt uns eben an anderer Stelle, was den Gesamtinvestitionsbedarf in der Kommune angeht, gibt uns natürlich schon Luft.
1: Luft für die Kommune, aber keine Zusätzlichkeit. Länder, Städte und Gemeinden dürfen das Geld frei einsetzen. Anders als der Bund, der sich die Zusätzlichkeit ins Grundgesetz geschrieben hat. Der Bund muss größtenteils in neue, zusätzliche Infrastrukturprojekte investieren. Wirtschaftsexperten kritisieren, dass das bei Ländern und Kommunen nicht festgelegt wurde. Sie befürchten, dass das Geld auch genutzt werden könnte, um Haushaltslöcher zu stopfen. Doch was, wenn die Löcher im Haushalt so groß sind, dass Sanierungsprojekte seit Jahren liegen bleiben? Im benachbarten Waiblingen ist das der Fall. Oberbürgermeister Sebastian Wolf führt in den Keller der Gemeinschaftsschule zur elektrischen Anlage.
6: An der Stelle ist, glaube ich, ziemlich deutlich, also selbst für Nicht-Fachleute zu sehen, also wir haben hier tatsächlich noch eine Elektrik, die halt aus der Bauzeit ist, 1979.
1: Weiter oben kann ein Klassenzimmer gar nicht mehr genutzt werden. Im Sommer zu heiß, Lüften zu gefährlich. Fenster sind hier aus dem Rahmen gekippt. Und auf den Toiletten fehlen Klobrillen, die Trennwände bröckeln.
7: Aber natürlich ist das schon ein Zustand, wo dann schon sagen muss, 2026 ist auch wirklich eine Zumutung.
1: Eine Zumutung, sagt Christina Stump. Zu wenig eigenes Geld, um sie zu beseitigen, sagt Bürgermeister Sebastian Wolf.
6: Das ist so ein Projekt, das wir jetzt seit vielen Jahren immer wieder geschoben haben, weil wir es uns einfach nicht leisten konnten oder es nicht finanzieren konnten. Und das war tatsächlich auch so, wir haben aktuell eine Haushaltssperre. Also wenn es ein Projekt gegeben hätte, was man eigentlich streichen müsste, rein von unseren Finanzdaten, wäre es dieses.
1: Wie Waiblingen geht es vielen Kommunen in Deutschland. Weit über 200 Milliarden Euro müssten sie eigentlich in ihre Infrastruktur investieren, können es aber nicht, weil das Geld fehlt. Das Sondervermögen hilft. In Waiblingen sollen die Bagger nächstes Jahr rollen. 15 Kilometer weiter an einer Kreuzung in Winterbach. Hier sind es nur noch wenige Tage, bis der Baggerlärm den Verkehrslärm ersetzt. Die Straße wird aufgerissen, die veralteten Leitungen darunter saniert. Eigentlich hätte das schon vor 12 Jahren passieren sollen, sagt Bürgermeister Sven Müller.
8: Es hat aber das Geld damals nicht geklangt, aus diversen Gründen. Wir hatten damals ja auch die Verpflichtung, im U3 die Kita-Plätze zu schaffen und hat dann auch irgendwann einen Schlussstrich gezogen.
1: U3-Kita-Plätze, der Rechtsanspruch auf einen Betreuungsplatz bis zum 3. Lebensjahr. Immer wieder ist das in den Gemeinden zu hören, als eine vom Bund verordnete Aufgabe, die viel Geld gebunden hat. Geld, das an anderer Stelle fehlt.
3: Die Kombination aus der Fülle der Aufgaben und die Pflichtaufgaben sind einfach die letzten paar Jahre deutlich mehr geworden. Und die Kombination, dass die Gewerbesteuereinnahmen zusammenbrechen in vielen Teilen, führt zu diesem enormen kommunalen Defizit, was wir haben.
1: Das soll sich ändern. Christina Stump erinnert daran, dass Bund und Länder sich Ende Juni auf eine Finanzreform geeinigt haben, um die Kommunen finanziell zu entlasten, nach dem Prinzip, wer bestellt, bezahlt. Und dann braucht es noch Wirtschaftswachstum, damit auch die Gewerbesteuereinnahmen wieder sprudeln. Ein Ziel, das sich die CDU im Bund gesetzt, bisher aber nicht erreicht hat. Die Leitungen und Rohre in Winzerbach können nicht warten, sagt Bürgermeister Sven Müller.
8: Weil natürlich jetzt mit jedem Jahr, wo wir hier nicht in die Sanierung gehen, Wasserrohrbrüche wahrscheinlicher werden.
1: Hier in Winzerbach und in vielen anderen Kommunen werden sie jetzt verbaut, die Milliarden an Sonderschulden. Schulden, die die CDU lange Zeit nicht aufnehmen wollte. Jetzt sind Abgeordnete wie Christina Stump unterwegs, um das Sondervermögen zu verteidigen.
0: Eine Reportage von Lissy Kaufmann. Deutschlandfunk 5 Uhr und 49 in 11 Minuten 6 Uhr. Bei 35 Grad im Schatten fällt es vielleicht schwer, sich darüber Gedanken zu machen, doch die Politik muss es auf dem Pflichtprogramm haben. Denken an die Energieversorgung im kommenden Winter. Denken an die Gasversorgung. Wie kann diese sichergestellt werden? Ann-Kathrin Mellmann.
9: Bekommt Deutschland genug Gas für den nächsten Winter? Für die Überwachung der Gasspeicher ist die Bundesnetzagentur zuständig. Ihr Chef Klaus Müller sagt:
10: Also die gute Nachricht ist, Deutschland speichert jetzt schon seit Wochen Gas ein. Wir sind bei ungefähr knapp 47% gefüllten Gasspeicherständen. Auf der anderen Seite gilt auch, wir sind bei ungefähr 14% unter dem Vorjahresvergleich. Das ist schon deutlich weniger, als wir eigentlich in allen Jahren zuvor hatten. Und das hat natürlich viel mit der internationalen Krise, mit der Situation rund um den Iran zu tun. Und insofern sind ja auch die Gaspreise heftig gestiegen. Und das führt bei Gashändlern zu der Zurückhaltung, die wir gerade sehen.
9: Wenn die Händler nicht kaufen, kann auch nichts eingelagert werden. Für Bundesnetzagentur und Bundesregierung ist trotzdem noch alles im grünen Bereich. Die vorgegebenen Füllstände der Gasspeicher seien vor dem Winter noch zu erreichen. Die Grünen im Bundestag schlagen Alarm. Ihr energiepolitischer Sprecher Michael Kellner sagt, die Gasspeicher füllten sich viel zu langsam. Deutschland sei schlecht auf den Winter vorbereitet.
11: Die Regierung müsste jetzt handeln, einen runden Tisch Gaseinspeicherungen zusammenholen. Sie müsste Druck auf die Unternehmen machen, dass sie auch wirklich einspeichern und nicht einfach zuschauen, weil die Kosten tragen am Ende die Verbraucherinnen und Verbraucher und die Unternehmen.
9: Besorgt zeigen sich auch Betreiber deutscher Gasspeicher. Ihr Verbandssprecher Sebastian Heinermann sagt, dass wirtschaftliche Anreize den Gaseinkauf attraktiver machen könnten.
12: Wenn man sich die Befüllung der letzten drei Wochen mal anschaut und das als Trend fortschreitet, dann werden wir nicht mal die Füllstandsvorgaben, die aktuell bei ca. 70% liegen, erreichen können. Und das ist, finde ich, schon grenzwertig. Ganz einfach deshalb, weil schon die Füllstandsvorgaben, die ja zuletzt abgesenkt worden sind, eigentlich nicht ausreichen, um einen sehr kalten Winter auch abzusichern.
9: Dass genau vorgegeben ist, wie viel Gas mindestens an Stichtagen gespeichert sein muss, ist eine Reaktion auf die Energiekrise nach Beginn des Ukraine-Kriegs 2022. Im kommenden Jahr soll es die Vorgaben nicht mehr geben. Die Bundesregierung plant aber eine staatliche Gasreserve. Energieministerin Katharina Reiche von der CDU.
13: Das Einspeichern von Gas ist zunächst erstmal Auftrag und Aufgabe der Branche, zu der sie verpflichtet sind. Es kann aber Krisensituationen geben, wo Energieflüsse nach Deutschland gestört sind oder nicht stattfinden. Und um gegen solche extremen Szenarien abgesichert zu sein, sehen wir vor, dass ein Teil unserer Speicher einer staatlichen, vom Markt getrennten Reserve zugeführt wird.
9: Im nächsten Jahr soll diese Reserve entstehen. Für die Zukunft fordert Nina Scheer, energiepolitische Sprecherin der SPD im Bundestag, weg von Gas und Abhängigkeiten.
14: Die Möglichkeiten erneuerbarer Gase, auch von Wasserstoffvorsorge, also alles, was alternativ zu den fossilen Gasen nutzbar gemacht werden kann, sollte in so einem Reserveinstrument auf jeden Fall mit berücksichtigt werden.
9: Aber vorerst bleibt die Abhängigkeit von fossilem Gas bestehen. Und für den kommenden Winter bleibt die Hoffnung, dass er nicht so streng wird wie der vergangene.
0: Die Gasvorräte in Deutschland, Ann-Kathrin Mellmann.

0: Der Massenansturm von Ceuta und die Folgen für die europäische Politik. Die EU-Innenminister haben gestern dazu beraten und Solidarität demonstriert mit Spanien. Jonas Rehse hat darüber mit dem Geschäftsführer von Pro Asyl, Karl Kopp, gesprochen.
1: Herr Kopp, die EU habe den Stresstest von Ceuta bestanden, sagt der Innenkommissar. Sind Sie damit einverstanden?
2: Das ist wirklich eine freundliche Umschreibung für das katastrophale Verhalten in den letzten Tagen der EU-Mitgliedstaaten und auch die unsolidarische Haltung gegenüber Spanien und vor allem die Gleichgültigkeit gegenüber den vielen Toten, die durch diese Massenmigration entstanden sind. Das war kein Stresstest für das Asylrecht. Es hat nur gezeigt, dass Europa vielleicht hat manchmal das Personal fehlt, um ruhig und sachlich betont eine Krise, eine humanitäre Krise lösend zu agieren. Und diese drei Tage von Bashing und der Brief der 22 Staats- und Regierungschefs, die ja sehr weitgehend Spanien in den Senkel gestellt haben, auch Gerichtsurteile in Spanien, die vielleicht für Herrn Merz zu liberal waren, aber man sollte die Justiz so nicht angehen und die Gerichtsbarkeit. Und das ist schon für Europa ein schwieriges Terrain, weil de facto haben die Rechtsextremen Kapital geschlagen aus den grauenhaften Bildern, die wir aus Ceuta gesehen haben, aus der humanitären Krise Kapital geschlagen. Das ist sehr bitter, ein bitterer Tag für Europa.
1: Sie haben viele einzelne Punkte angesprochen, die können wir vielleicht nacheinander mal ansprechen. Sie haben die mehr als 80 Menschen angesprochen, die am Wochenende gestorben sind oder jetzt auch noch an den Nachwirkungen. Was sagt das aus über die EU, dass kaum jemand darüber spricht, über die Opfer?
2: Ein Mangel an Menschlichkeit. Ja, vielleicht der Papst geht noch mit und andere beschreiben das noch, aber es fehlt ein Mangel. Ein totaler Mangel an Menschlichkeit, weil wir haben gesehen, dass junge Menschen erdrückt wurden, ertrunken sind. Und ja, diese Gleichgültigkeit, das ist schon sehr traurig und sehr niederschmetternd. Und zeitgleich diese rechtsextremen Influencer, die da hier in Spanien Urlaub verlängern, um da noch ein bisschen freudig praktisch da kommentieren und EU-Staats- und Regierungschefs, die nicht in der Lage sind, einen klaren Kompass, der natürlich auch ein Rechtsstaatlichkeitskompass sein muss, menschenrechtsnormiert, das zu liefern. Und dann haben wir eine Kakophonie über mehrere Tage, jeden Tag eine neue Interpretation. Und heute kommt die große Solidarität mit Spanien und wie effizient Spanien die Krise bewältigt haben. Auch da haben wir kritische Nachfragen.
1: Welche kritischen Nachfragen haben Sie denn? Also zum Beispiel, wie hätte diese Tragödie verhindert werden können?
2: Also, es sind Menschen gestorben, wo wir wirklich lückenlos untersuchen müssen, was ist da passiert im Vorfeld.

0: das hat da so nicht funktioniert, wie es sonst funktioniert. Auf spanischer Seite stellt sich auch die Frage, da wo man sagt, das habt ihr jetzt so schnell eigentlich so effizient gelöst, die meisten sind wieder zurück. Es gibt auch Zeugenberichten, auch journalistische Zeugenberichte, die sagen, da wurden auch Minderjährige postwendend, ohne Verfahren, ohne Abklärung zurückgeschickt. Und das ist ein Rechtsverstoß. Also es ist auch nicht so, dass Ceuta der Hort der Menschlichkeit die letzten Tage waren oder der letzten Jahre, sondern es ist eine hoch aufgerüstete Architektur der EU, eine Festung. Und auf der anderen Seite hat man halt einen Türsteher, der es mit den Menschenrechten auch nicht so genau nimmt. Und da muss man sich schon fragen, was die EU für Partnerschaften eingeht beim Grenzschutz, bei den Türstehern und ob nicht eine andere Politik auch bei den Förderrichtlinien Richtung Marokko sinniger wäre. Es wäre doch sinniger, wenn man jetzt in dem Fall rede ich nicht über Asyl, wenn man marokkanischen Jugendlichen in Marokko eine Chance eröffnen würde auf Bildung, auf Arbeit. Und es ist selbstverständlich auch, hat nichts jetzt mit Asyl zu tun. Nicht abwegig, dass junge Menschen denken, ich würde gerne mal 7 Kilometer weiter auch kommen. Es war ja nicht ein Stein gemeißelt, dass das immer eine Festung war. Es gab früher mehr Durchlässigkeit. Es hat sich über Europa, über Schengen und die EU verschärft, dass das Pendeln nicht mehr möglich war.
1: Der Geschäftsführer von Pro Asyl, Karl Kopp, im Gespräch mit Jonas Riese. Deutschlandfunk, 5:59 Uhr. In einer Minute geht es hier weiter mit den Nachrichten.

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1: Sechs Uhr die Nachrichten. Zunächst die Übersicht. Nach einem Raketenangriff auf die ukrainische Hauptstadt Kiew gibt es einen Toten und zahlreiche Verletzte. Die Arbeitgeber haben sich fassungslos über Pläne geäußert, das Paket zur Rentenreform noch einmal aufzuschnüren. Erneut ist ein KI-Modell der Herstellerfirma Anthropic bei einem ungesteuerten Manipulationsversuch aufgeflogen. Die Meldungen im Einzelnen. Russland und die Ukraine haben in der Nacht ihre Kampfhandlungen fortgesetzt. Die ukrainische Hauptstadt Kiew und ihre Umgebung wurden erneut mit ballistischen Raketen angegriffen. Es habe mindestens einen Toten und 12 Verletzte gegeben, so die ukrainische Militärverwaltung. Bürgermeister Klitschko berichtete im Nachrichtendienst Telegram über den Einsatz der Luftabwehr. Im Bezirk Obolon sei infolge eines Treffers ein Brand in einem 20-stöckigen Wohnhaus ausgebrochen. Auch ein Bürogebäude und Lagerhäuser wurden den Angaben zufolge getroffen. Die Rettungskräfte seien im Einsatz. Im Bezirk Holosiev seien 2 Verletzte aus den Trümmern eines Lagergebäudes geborgen worden, schrieb Klitschko. Auf russischer Seite wurde erneut ein Lagerhaus des Online-Händlers Wildberries getroffen. Das Gebäude in der Region Tula stehe nach einem Drohnenangriff in Flammen, teilte der dortige Gouverneur mit. Auch 2 weitere Industriegebäude seien beschädigt worden. Die Ukraine wirft Wildberries vor, die russische Armee zu unterstützen. Die Angaben aus den Kriegsgebieten lassen sich unabhängig kaum überprüfen. Im Iran-Krieg zeichnet sich nach Angaben des Vermittlers Katar eine Einigung zur Öffnung der Straße von Hormus ab. Ein Sprecher des Außenministeriums erklärte, die diplomatischen Bemühungen seien weit fortgeschritten. Katar, Pakistan und der Oman stimmten sich eng ab, um Vertragsentwürfe zwischen dem Iran und den USA auszutauschen. US-Finanzminister Bessent sagte dem Sender CNBC, es gebe die Chance auf eine baldige Einigung zur Öffnung der Meerenge. US-Präsident Trump hatte erklärt, die stattfindenden Gespräche seien Teherans letzte Chance auf ein Abkommen. Aus dem Iran liegt keine Stellungnahme vor. Während sich die USA und der Iran zuletzt nicht gegenseitig angriffen, geriet in der Straße von Hormus erneut ein Frachter unter Beschuss. Wie die britische Behörde zur Sicherheit

0: der Schifffahrt mitteilte, ereignete sich der Vorfall vor der omanischen Küste. Die Bundesvereinigung der Arbeitgeberverbände, BDA, kritisiert den Widerstand einiger Ministerpräsidenten von CDU und SPD gegen den geplanten Wegfall der abschlagsfreien Frührente. Dass zentrale Elemente des Rentenpakets schon wieder in Frage gestellt würden, bevor sie überhaupt umgesetzt seien, mache ihn fassungslos, sagte BDA-Hauptgeschäftsführer Kampeter der Bild-Zeitung. So verspiele man die vielleicht letzte Chance, die Altersversorgung demografiefest zu machen. Wer an der Rente ab 63 festhalte, ignoriere den Fachkräftemangel, den demografischen Wandel und die wirtschaftliche Lage. Die Abschaffung der Frührente ohne Abschläge nach 45 Beitragsjahren, aktuell mit 64,5 Jahren möglich, landläufig aber weiterhin als Rente mit 63 bezeichnet, ist einer der Kernpunkte der geplanten Reform der Alterssicherung. Vor allem die 5 ostdeutschen Ministerpräsidenten von CDU und SPD machen dagegen jedoch mobil. In der Debatte um einen möglichen neuen Zivildienst haben der Arbeiter-Samariter-Bund und das Deutsche Rote Kreuz konkrete Anforderungen formuliert. Ein solcher Dienst müsse mindestens 9, besser 12 Monate lang sein, damit die jungen Menschen auch die Chance hätten, etwas zu lernen und eine Verbindung zu ihrer Aufgabe herzustellen, sagte der ASB-Bundesvorsitzende Fleckenstein den Zeitungen der Funke Mediengruppe. Außerdem müsse man mit guter Qualifizierung dafür sorgen, dass die Teilnehmer nicht nur ihre Zeit absäßen. Wichtig sei zudem, dass der Bund den Großteil der Kosten übernehme. Ein neuer Zivildienst dürfe nicht zulasten sozialer Einrichtungen gehen, betonte Fleckenstein. Auch DRK-Präsident Gröhe verwies darauf, dass die Finanzierung geklärt und die notwendige Zeit für die Vorbereitung gegeben sein müssten. Das Bundesfamilienministerium bereitet derzeit die Grundlagen für einen neuen Zivildienst vor. Falls die Wehrpflicht wieder eingesetzt würde, müsse es ja auch einen entsprechenden Ersatzdienst geben, sagte Unionsfraktionschef Frei zur Begründung. In Rom sind israelische und libanesische Regierungsvertreter zu direkten politischen Gesprächen zusammengekommen. Ein Sprecher des US-Außenministeriums sagte, bei dem zweitägigen Treffen gehe es vor allem darum, Bedrohungen für Israel zu beseitigen und die staatliche Autorität im Süden des Libanon wiederherzustellen. Die Gespräche finden inmitten anhaltender Spannungen statt. Libanesischen Berichten und Augenzeugen zufolge hatte das israelische Militär erst am Wochenende mutmaßliche Einrichtungen der Hisbollah-Miliz in mehreren Orten des Nachbarlandes zerstört. Der Libanon und Israel führen seit April erstmals seit Jahrzehnten wieder direkte politische Gespräche. Inzwischen gibt es ein Sicherheitsabkommen. Es sieht den Rückzug israelischer Truppen aus dem Südlibanon und eine Entwaffnung der Hisbollah durch die libanesische Armee vor. Beide Punkte sind bislang nicht umgesetzt. In der Nähe von Los Angeles hat die Polizei auf einem Golfplatz von US-Präsident Trump einen bewaffneten Mann festgenommen. Das Verhalten des 38-Jährigen habe nahegelegt, dass er die Sicherheitsvorkehrungen für den bevorstehenden Besuch des Präsidenten beobachtet habe, wie die örtliche Polizei erklärte. Bei der Festnahme fanden Beamte Waffen und Munition. Trump wurde in dem Golfclub im Vorort Rancho Palos Verdes erwartet, um dort bei einer Veranstaltung Spenden für die Republikanische Partei einzuwerben. Aus Sorgen um den eigenen Arbeitsplatz gründen in Deutschland wieder mehr Menschen eine Firma. Das geht aus dem neuen Gründungsreport der Deutschen Industrie- und Handelskammer hervor, über den die Rheinische Post berichtet. Demnach stieg die Zahl der Firmengründungen im Jahr 2025 gegenüber dem Vorjahr um mehr als 20.000 auf gut 171.000. Der Anteil derjenigen, die vor allem mangels anderer beruflicher Aussichten ein Unternehmen gründen, liegt mit 36% auf dem höchsten Stand seit 11 Jahren. DIHK-Präsident Adrian sagte der Zeitung, der Report zeige zwar ein steigendes Gründungsinteresse, aber keinen breiten unternehmerischen Aufbruch. Erneut gibt es einen Fall ungesteuerter Hackeraktivitäten von künstlicher Intelligenz. Britische Sicherheitsexperten entdeckten, dass ein KI-Modell der Entwicklerfirma Anthropic bei einem Testlauf versucht hat, eine Schwachstelle in öffentlich zugängliche Software einzuschleusen. Um damit durchzukommen, habe das KI-Modell den Fachleuten zufolge sogar versucht, per E-Mail einen zuständigen Menschen zu manipulieren. Das KI-Sicherheitsinstitut des britischen Ministeriums für Wissenschaft, Innovation und Technologie hatte den Modellen von Anthropic und des ChatGPT-Entwicklers OpenAI in Testläufen absichtlich Zugang zum Internet gewährt. Dabei wurde die Sicherheitslücke entdeckt. Anthropic und OpenAI hatten in den vergangenen Wochen bereits einräumen müssen, dass ihre KI-Modelle bei Tests ungeplant in Computersysteme echter Unternehmen eingedrungen waren. Nach mehreren Verdachtsfällen soll ein unabhängiges Expertenteam Korruptionsgefahren im nordrhein-westfälischen Strafvollzug aufdecken. Ziel sind konkrete Empfehlungen zur Prävention, wie NRW-Justizminister Limbach in Düsseldorf ankündigte. Der Grünen-Politiker muss sich heute zum dritten Mal innerhalb von 3 Wochen in einer Sondersitzung des Rechtsausschusses des Landtags äußern. Erneut geht es um den Verdacht krimineller Machenschaften in Gefängnissen des Landes. Diesmal steht die Justizvollzugsanstalt Willig I im Mittelpunkt. Dort hatte es Mitte Juli Durchsuchungen wegen des Verdachts des Drogenhandels und der Bestechlichkeit gegeben. Ermittelt wird nach Angaben der Staatsanwaltschaft Krefeld gegen 2 Vollzugsbeamte. Und hier noch einmal die Übersicht. Nach einem Raketenangriff auf die ukrainische Hauptstadt Kiew gibt es einen Toten und zahlreiche Verletzte. Die Arbeitgeber haben sich fassungslos über Pläne geäußert, das Paket zur Rentenreform noch einmal aufzuschnüren. Erneut ist ein KI-Modell der Herstellerfirma Anthropic bei einem ungesteuerten Manipulationsversuch aufgeflogen. Abschließend das Wetter. Im Norden und Nordosten bedeckt und regnerisch. Sonst zunächst heiter, später zunehmende Quellbewölkung und im Südosten Schauer sowie teils kräftige Gewitter. Südlich der Donau erhöhtes Unwetterpotenzial. Temperaturen zwischen 25 und 38 Grad. Morgen im Südosten wolkig und teils länger anhaltender Regen, im Norden Schauerwetter, sonst heiter bis trocken und wolkig. 21 bis 31 Grad. Und die weiteren Aussichten? Am Freitag im Norden dichter bewölkt, sonst heiter bis wolkig, im Südwesten auch länger sonnig. Höchstwerte 18 bis 29 Grad. Das waren die Nachrichten.
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2: Mit Dirk Müller im Studio einen schönen guten Morgen. Der neue Wehrdienst ist da, doch was ist mit dem Ersatzdienst, mit dem Zivildienst? Die Bundesregierung bereitet offenbar eine neue Regelung vor. Darüber gleich mehr. Die Dürre, das Niedrigwasser in Deutschland, was bedeutet das für die Landwirtschaft? Und die Tage nach den Vorfällen von Ceuta. Welche Konsequenzen zieht jetzt die Europäische Union? Wir hören den CSU-Politiker Manfred Weber.
3: Europa muss in der Lage sein, die Grenzen zu sichern. Und das, was die Bilder von Ceuta vermittelt haben, ist eben Kontrollverlust. Der ist nicht akzeptabel und das muss auch Spanien klar signalisiert bekommen. Es kann nicht sein, dass einzelne Regierungen darüber entscheiden, ob unsere Außengrenze sicher ist. Das muss Europa gemeinsam entscheiden.
2: Wie wird die ganze Entwicklung in Spanien selbst gesehen? Dazu um 6:50 Uhr Fragen an die frühere spanische Europapolitikerin Barbara Dürkop.

0: Lange Zeit eben nichts mehr davon gehört. Jetzt ist er wieder auf der politischen Agenda. Der Zivildienst für junge Männer als Alternative für diejenigen, die nach dem neuen freiwilligen Wehrdienstgesetz eben nicht zur Waffe greifen wollen. Die Bundesregierung will nun neue Fakten schaffen, wie Markus Pindor berichtet.
1: Aktuell ist die Wehrpflicht ausgesetzt und deswegen gibt es auch keinen Zivildienst. Wenn sich aber herausstellt, dass zu wenige Freiwillige ihren Dienst bei der Bundeswehr leisten wollen, dann müsste der Bundestag eine sogenannte Bedarfswehrpflicht beschließen, damit die Personalziele erreicht werden, die man der NATO zugesagt hat. Und dann würde auch das Recht auf Wehrdienstverweigerung wieder greifen. Und die Wehrdienstverweigerer müssten dann den zivilen Ersatzdienst leisten. Und darauf müsse man vorbereitet sein. So Unionsfraktionschef Thorsten Frey im Sender RTL NTV.
2: Also jedenfalls bereitet man sich in der Bundesregierung auf Eventualitäten vor. Und für den Fall, dass es zu einer Wiedereinführung einer Wehrpflicht käme, müsste es ja auch einen entsprechenden Ersatzdienst geben. Und dass sich das Bundesfamilienministerium mit allen Eventualitäten darauf vorbereitet und auf unterschiedliche Situationen und Szenarien vorbereitet, ist, glaube ich, sehr klug und richtig.
1: Einen neuen Stand in der Wehrdienstdebatte gebe es jedoch nicht. Das zuständige Bundesfamilienministerium hat gegenüber dem Deutschlandfunk bestätigt, in den vergangenen Monaten 23 große Verbände und Organisationen befragt zu haben, ob und wie viele Zivildienstleistende sie beschäftigen könnten. Darunter sind unter anderem die Caritas, das Deutsche Rote Kreuz, das Technische Hilfswerk und die AWO. 22 der Verbände sollen ein Interesse gezeigt haben, Zivildienstleistende zu beschäftigen. Das alte Zivildienstgesetz ist nach wie vor gültig, aber viele der darin festgelegten Regelungen waren schon 2011 überholungsbedürftig. Deshalb bereite das Bundesfamilienministerium, wie es heißt, sicherheitshalber eine Modernisierung und Entbürokratisierung vor. Die Anzahl der Zivildienstleistenden wird davon abhängen, ob, wann und in welchem Umfang die Wehrpflicht wieder in Kraft gesetzt würde. Scharfe Kritik kam von der Opposition. Linken-Vorsitzende Ines Schwertner erklärte, junge Menschen seien kein Lückenbüßer für einen Sozialstaat, den die Bundesregierung über Jahre kaputt gespart habe. Generell sollte der Staat jungen Menschen nicht vorschreiben, wie sie ein Jahr ihres Lebens zu verbringen haben, so Schwertner. Das gelte für die Wehrpflicht genauso wie für den Zivildienst. FDP-Generalsekretär Hagen kritisierte die Pläne der Bundesregierung zur Vorbereitung eines Zivildienstes als ein Eingeständnis des Scheiterns. Dass die Bundesregierung Pläne für einen Ersatzdienst ausarbeitet, zeige, dass sie selbst keinerlei Vertrauen in die Bemühungen habe, die Sollstärke der Bundeswehr durch Freiwilligkeit zu erreichen.
0: Diskussion um den Zivildienst. Markus Pindor.

0: Deutschlandfunk gleich 6:15 Uhr. Es ist ein hartes Ringen für Donald Trump in Washington, um seinen Kandidaten für den Posten des Justizministers durchzusetzen. Es handelt sich dabei um seinen Ex-Anwalt. Der Präsident hat nun einen wichtigen Punktsieg dabei errungen. Mehr dazu aus Washington von Bettina Klein.
1: Entlang der Parteilinien stimmte der Justizausschuss des US-Senats für eine Bestätigung von Todd Blanche als Justizminister. 12 Republikaner votierten dafür, 10 Demokraten dagegen. Damit hat Blanche im Ausschuss die notwendige Mehrheit bekommen, nachdem 2 republikanische Senatoren, die zwischendurch Bedenken hatten, dann doch ihre Zustimmung gegeben haben. John Cornyn aus Texas und Tom Tillis aus North Carolina hatten eine Klarstellung von Blanche in 2 Punkten verlangt. Erstens der umstrittene Wiedergutmachungsfonds in Höhe von knapp 1,8 Milliarden Dollar auf Steuerzahlerkosten müsse ausgeschlossen werden. Damit will Trump Anhänger entschädigen, die seiner Meinung nach zu Unrecht von der Justiz verfolgt wurden. Etwa diejenigen, die am 6. Januar vor 5 Jahren das Kapitol erstürmt hatten. Zweitens ging es um eine weitreichende Klausel, die dem Präsidenten und seiner Familie umfassende Steuerimmunität gewährt hätte. Diese gilt nur rückwirkend. Der Fonds soll komplett gestrichen werden, allerdings halten Juristen die gefundene Formulierung für rechtlich nicht unbedingt bindend. Seine Zustimmung gehe über das Dokument hinaus, sagte John Cornyn. Das Justizministerium brauche eine stabile Führung und nicht nur einen amtierenden Minister. Blanche sollte diese Chance bekommen. As opposed to continuing to serve in an acting capacity. Die Demokraten lehnen Blanche aus vielerlei Gründen ab. Nicht nur, aber auch wegen seines Umgangs mit den Epstein-Akten. It is clear that Mr. Blanche hopes to sweep the Epstein scandal under the rug. Es sei klar, dass Blanche hoffe, den Epstein-Skandal unter den Teppich zu kehren, sagte der ranghöchste Demokrat im Ausschuss, Dick Durbin. Aber die Liste der Bedenken und Vorwürfe ist deutlich länger. Todd Blanche als früherer persönlicher Anwalt von Trump setze sich für dessen Interessen ein, nicht für die des Landes. Es gebe Interessenkonflikte zuhauf. Blanche unterstütze eine Instrumentalisierung des Justizministeriums und der ganzen Regierung gegen Trumps politische Gegner. Hier gehe es nicht um Demokraten gegen Republikaner, hier gehe es um Rechtsstaat oder Rechtlosigkeit, appellierte der Demokrat Dick Durbin im Justizausschuss des Senats.
2: This isn't about Democrats versus Republicans. This is about rule of law versus lawlessness.
1: Nach dem Votum im Ausschuss gilt eine Zustimmung des gesamten US-Senats als sehr wahrscheinlich. Sie könnte noch Ende dieser Woche stattfinden, bevor sich auch diese Kammer des Kongresses in die Sommerpause verabschiedet. Anderenfalls bliebe Todd Blanche zunächst weiter, was er ist, amtierender Justizminister der USA.
0: Aus Washington, Bettina Klein.

0: Jedes Jahr pilgern Millionen Schiiten in die heilige Stadt Karbala im Irak zum Gedenkfest Arbaeen. Ein Großteil der Gläubigen kommt aus dem Nachbarland Iran, eben aus einem Land, das sich derzeit im Krieg befindet. Dieses Jahr stehen die Pilger aber noch vor einer weiteren großen Herausforderung. Die Temperaturen liegen bei über 45 Grad. Eindrücke dazu von Moritz Behrendt.
1: Mehrere Männer wuchten Eisblöcke in einen großen Kanister voller Zitronensirup. Abdul Hossein Kalate aus Teheran kommt jedes Jahr nach Karbala, nicht nur um zu pilgern, sondern auch um die anderen Gläubigen mit kühlen Getränken zu versorgen. Wie jedes Jahr bereiten wir Zitronenlimonade vor, um sie an die Pilger zu verteilen. Täglich geben wir hier etwa 1000 Liter aus. Wir hoffen, dass Gott all denen wohlgesinnt ist, die zu diesem Dienst beigetragen haben. Der Lohn kommt von Gott, die Getränke werden kostenlos verteilt. In diesem Jahr sind in Karbala besonders viele Menschen zu sehen, die mit Plastikbechern zum festlich beleuchteten Imam Hussein-Schrein laufen. Kein Wunder, bei Temperaturen von um die 45 Grad. Die größte Herausforderung dieses Jahr waren die hohen Temperaturen, berichtet einer der Organisatoren der Nachrichtenagentur Reuters. Er listet die Maßnahmen auf, die zum Schutz der Menschenmassen ergriffen wurden. Große Stoffbahnen, die über die Wege gespannt wurden, und Sprühnebelanlagen sollen zur Abkühlung beitragen. Außerdem stünden fast 2000 Sanitäter an den heiligen Stätten bereit. Jedes Jahr pilgern mehrere Millionen Schiiten zum Arbaeen-Fest ins irakische Karbala. Arbaeen heißt 40 auf Arabisch und bezieht sich auf die 40 Tage nach dem Märtyrertod von Hussein, dem Enkel des Propheten Mohammed. Hussein wurde im Jahr 680 in der Schlacht von Karbala getötet, gefallen im Kampf gegen die militärisch und zahlenmäßig überlegenen Umayyaden. Das Ereignis vor mehr als 1300 Jahren ist bis heute identitätsstiftend für gläubige Schiiten, auch in Abgrenzung zur weltweit deutlich größeren Gruppe der Sunniten. Ein Großteil der Pilger in Karbala kommt aus dem Nachbarland Iran, so wie Abdul Hossein Kalate, der Getränkeverteiler. Der Iran und der Irak sind Brüder, sagt er. Sie müssen immer zusammenstehen, damit keine Supermacht der Welt in der Lage ist, den Iran oder den Irak zu beugen. Die Supermacht von heute ist auch in Karbala präsent. Eine Frau trägt ein Schild, auf das sie in Arabisch und Englisch geschrieben hat: Wir werden Trump töten. Noch häufiger auf Postern und Fahnen ist Ali Khamenei zu sehen. Der geistliche und politische Führer Irans wurde Ende Februar durch einen israelischen Luftangriff getötet. Dieses Jahr, sagt ein Mann, der aus Teheran angereist ist, widmen wir die Pilgerfahrt der Seele unseres Führers Ali Khamenei und denjenigen, die im Krieg getötet wurden. Auch im Irak wurden seit Anfang März mehr als 100 Menschen durch US-Luftangriffe getötet. Vor allem Kämpfer von Milizen, die den iranischen Revolutionsgarden nahestehen. Die Bindungen zwischen den beiden Nachbarländern sind eng, politisch und religiös. Allerdings gibt es im Irak auch unter Schiiten viele Stimmen, die sich eine stärkere Abgrenzung von der Islamischen Republik wünschen. Als Iraker lehnen wir jede Einmischung von außen ab, egal ob von den USA oder vom Iran, sagt ein junger Mann, der zur Pilgerfahrt nach Karbala gekommen ist. Wir wünschen uns einen unabhängigen Irak. Wir wollen unser Land nicht in Kriegen sehen. Und der einflussreiche nationalistische Geistliche Moqtada Sadr gab den Gläubigen zu den Arbaeen-Feierlichkeiten eine doppelte Botschaft mit auf den Weg. Möge Gott euch schützen und den Irak und die Iraker vor den Ränkespielen der Feinde und der Übeltäter bewahren, schrieb er im Online-Netzwerk X. Und dann legte er den Menschen in Karbala noch nahe, doch bitte am Ende der Feierlichkeiten gut aufzuräumen, damit wir ein schönes Bild von unserem geliebten Irak vermitteln.
0: Eindrücke, eine Reportage von Moritz Behrendt.

0: Deutschlandfunk in wenigen Sekunden, 6 Uhr und 23 in 7 Minuten, 6:30. Der Krieg in der Ukraine, immer wieder Tote und Verletzte. Es trifft vor allem Unbeteiligte, wie jetzt wieder in Kiew. Wir haben das in den Nachrichten gemeldet. Wir sind nun verbunden mit unserem Osteuropa-Korrespondenten Peter Sawicki. Anhaltende russische Luftangriffe. Wie gefährlich ist es für die Zivilbevölkerung?
1: Immer gefährlicher, muss man sagen, Herr Müller. Also gefährlicher als noch vor einigen Monaten. Das zeigen auch Statistiken. Denn vor kurzem hatte zum Beispiel die UNO veröffentlicht, dass der Juni dieses Jahres der tödlichste Monat seit 2022 für Zivilisten gewesen ist, mit etwa 300 zivilen Todesopfern und mehreren tausend Verletzten. Und das betrifft verschiedene Städte, verschiedene Regionen des Landes. Unterschiedlich schwer, aber überall ist es letztlich gefährlich. An manchen Orten aber dann doch eben etwas gefährlicher in frontnahen Gebieten, zum Beispiel in Cherson im Süden der Ukraine. Da gab es jetzt einen sehr aufsehenerregenden Fall. Ein Video, das gestern veröffentlicht worden ist, wo zu sehen ist, wie ein Gemüsehändler von einer russischen Drohne regelrecht gejagt wird, die Drohne hinter dem Mann herfliegt und dann in seine Richtung sich stürzt, explodiert, und der Mann hat das Ganze dann überlebt, aber mit schweren Verletzungen. Und das ist ein Beispiel von vielen, die es auch in Cherson immer wieder gegeben hat. Das andere sind, Sie haben es auch gesagt, Raketenangriffe, Luftangriffe auf strategisch wichtige Orte, auf Großstädte. Und das betrifft neben Odessa derzeit im Süden der Ukraine auch Kiew, die Hauptstadt. Da hat es in der Nacht auf den vergangenen Samstag einen schweren Raketenangriff gegeben mit mehreren Toten und jetzt auch wieder in der vergangenen Nacht, stand jetzt mit einer toten Person und mehr als 20 Verletzten. Und da ist das Problem, dass es in immer kürzeren Abständen diese kombinierten Raketenangriffe auf Kiew gibt, mit dem Problem, dass die Flugabwehr Mangelware ist.
0: Reden wir über diese Flugabwehr. Gibt es eine Perspektive, dass sich dort die Effektivität, die Effizienz verbessert?
1: Aktuell scheint die gesunken zu sein, diese Aussicht darauf, weil Donald Trump, der US-Präsident, eigentlich zuvor, vor einigen Tagen, wie es heißt, auch von ukrainischer Seite, sein Versprechen für die Lizenz für den Bau von Patriot-Flugabwehrraketen, um die die Ukraine seit Monaten bittet, gegeben hatte, dann aber zurückgerudert ist am vergangenen Wochenende, da deutlich defensiver geklungen hat. Und jetzt hat in einem Interview mit dem Sender Fox News der US-Botschafter bei der NATO auch da nicht so optimistisch geklungen aus Sicht der Ukraine. Er hat zumindest gesagt, man arbeite weiter an einer Vereinbarung über die Vergabe von Produktionslizenzen für Patriot-Flugabwehrraketen, die eben besonders effektiv sind gegen ballistische russische Raketen. Aber diese Patriot-Flugabwehrraketen, die unterliegen, wie es heißt, einer strikten Exportkontrolle der USA, und es sei unwahrscheinlich, so das Zitat des US-Botschafters bei der NATO, dass diese Zusammenarbeit, dass diese Vereinbarung noch vor diesem Winter auf den Weg gebracht werden könne.
0: Gibt ukrainische Gegenangriffe mit Drohnen auf russische Ziele? Das geht weiter, unter anderem auch gestern wieder auf den Online-Händler Wildberries. Was ist da genauer bekannt?
1: Also in der vergangenen Nacht, ukrainischen Medienberichten zufolge, hat es da auf Lagerhäuser von Wildberries in der Region Tula, südlich von Moskau, die nächsten Angriffe gegeben und bereits gestern tagsüber auf Lagerhäuser nahe Moskau und auch St. Petersburg. Und bei dem Angriff nahe Moskau hat es russischen Angaben zufolge auch Tote und Verletzte gegeben. Und parallel gehen auch die ukrainischen Angriffe auf die russische Ölinfrastruktur weiter. Und was Wildberries angeht, da hat vor einigen Tagen die britische Zeitung The Guardian jetzt einen durchaus bemerkenswerten Text veröffentlicht, eine bemerkenswerte Einschätzung. Denn da ist die Rede davon, dass die Angriffe der Ukraine auf Wildberries zu Problemen mit dem russischen oder für das russische Bankenwesen führen könnten. Was darin liegt, dass Wildberries mit einer großen russischen staatlichen Bank, VTB, zusammenarbeitet. Und durch diese enormen Umsatzausfälle, vor denen Wildberries jetzt steht, könnte es sein, dass es Hilfen benötigen würde, finanzielle Hilfen durch diese Bank. Und das könnte aber angesichts der enormen finanziellen Ausfälle einfach zu viel für die Bank sein. Und das könnte eben für das Bankenwesen in Russland insgesamt Probleme bedeuten.
0: Gestern hat eine Aussage des früheren Armeechefs in der Ukraine für Aufsehen gesorgt. Er hat gesagt, sinngemäß, die Ukraine werde wohl niemals der NATO beitreten. Wie war das gemeint?
1: Ja, Valery Saluschny, der frühere ukrainische Armeechef, jetzt Botschafter in Großbritannien, hat das vor einigen Tagen so geäußert auf einer Versammlung der ukrainischen Botschafter, die in Kiew zusammengekommen waren. Und er wird so zitiert, zumindest von mehreren Medien, dass er da gesagt haben soll, er habe schon lange mit der NATO zu tun, habe immer wieder gehört, dass die Ukraine letztendlich beitreten würde. Leider werden wir niemals beitreten, so wird Saluschny zitiert. Er hat aber auch gesagt, die NATO habe Strukturen aus dem Zweiten Weltkrieg und es habe für die Ukraine unter diesen Umständen wenig Sinn beizutreten. Und man solle sich stärker auf andere Arten von Allianzen, von Sicherheitsgarantien konzentrieren. Mhm. Also das könnte so sein, dass Saluschny hier bloß eine politische Realität ausgesprochen hat, denn die NATO-Perspektive für die Ukraine ist ja in der Tat politisch derzeit wenig realistisch. Das Problem ist natürlich dabei, dass die Ukraine sich eigentlich weiter für den NATO-Beitritt in den Verhandlungen mit Russland, die ja derzeit weitgehend auf Eis liegen, einsetzt, dass das auch Teil der Verfassung ist in der Ukraine. Und dann könnte es natürlich auch noch sein, weil Saluschny präsidentielle Ambitionen nachgesagt werden, dass er Volodymyr Zelensky nach einem Waffenstillstand herausfordern könnte, dass das Ganze auch eine innenpolitische Komponente gehabt hat. Wir werden dann natürlich sehen, inwiefern das Auswirkungen wirklich auf die praktische Politik hier in der Ukraine hat, aber die Innenpolitik spielt im Hintergrund durchaus schon eine Rolle, auch bei solchen politischen Aussagen.
0: Der Krieg in Osteuropa. Vielen Dank, Peter Sawicki. Das Niedrigwasser und die möglichen Konsequenzen für die deutsche Landwirtschaft, das ist unser Thema in gut 10 Minuten.

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1: Uhr, die Nachrichten. Erneut gibt es einen Fall ungesteuerter Hackeraktivitäten von künstlicher Intelligenz. Britische Sicherheitsexperten entdeckten, dass ein KI-Modell der Entwicklerfirma Anthropic bei einem Testlauf versucht hat, eine Schwachstelle in öffentlich zugängliche Software einzuschleusen. Um damit durchzukommen, habe das KI-Modell den Fachleuten zufolge sogar versucht, per E-Mail einen zuständigen Menschen zu manipulieren. Das KI-Sicherheitsinstitut des britischen Ministeriums für Wissenschaft, Innovation und Technologie hatte den Modellen von Anthropic und des ChatGPT-Entwicklers OpenAI in Testläufen absichtlich Zugang zum Internet gewährt. Dabei wurde die Sicherheitslücke entdeckt. Anthropic und OpenAI hatten in den vergangenen Wochen bereits einräumen müssen, dass ihre KI-Modelle bei Tests ungeplant in Computersysteme echter Unternehmen eingedrungen waren. Die Bundesvereinigung der Arbeitgeberverbände BDA kritisiert den Widerstand einiger Ministerpräsidenten von CDU und SPD gegen den geplanten Wegfall der abschlagsfreien Frührente. Das zentrale Element des Rentenpakets schon wieder in Frage gestellt würden, bevor sie überhaupt umgesetzt seien, mache ihn fassungslos, sagte BDA-Hauptgeschäftsführer Kampeter der Bild-Zeitung. So verspiele man die vielleicht letzte Chance, die Altersversorgung demografiefest zu machen. Wer an der Rente ab 63 festhalte, ignoriere den Fachkräftemangel, den demografischen Wandel und die wirtschaftliche Lage. Die Abschaffung der Frührente ohne Abschläge nach 45 Beitragsjahren, aktuell mit 64,5 Jahren möglich, landläufig aber weiterhin als Rente mit 63 bezeichnet, ist einer der Kernpunkte der geplanten Reform der Alterssicherung. Vor allem die 5 ostdeutschen Ministerpräsidenten von CDU und SPD machen dagegen jedoch mobil. Widerstand kommt auch aus den SPD-regierten Ländern Saarland und Bremen. In der Debatte um einen möglichen neuen Zivildienst haben der Arbeiter-Samariter-Bund und das Deutsche Rote Kreuz konkrete Anforderungen formuliert. Ein solcher Dienst müsse mindestens 9, besser 12 Monate lang sein, damit die jungen Menschen auch die Chance hätten, etwas zu lernen und eine Verbindung zu ihrer Arbeit herzustellen, sagte der ASB-Bundesvorsitzende Fleckenstein den Zeitungen der Funke Mediengruppe. Außerdem müsse man mit guter Qualifizierung dafür sorgen, dass die Teilnehmer nicht nur ihre Zeit absäßen. Wichtig sei zudem, dass der Bund den Großteil der Kosten übernehme. Ein neuer Zivildienst dürfe nicht zulasten sozialer Einrichtungen gehen, betonte Fleckenstein. Auch DRK-Präsident Gröhe verwies darauf, dass die Finanzierung geklärt und die notwendige Zeit für die Vorbereitungen gegeben sein müssten. Das Bundesfamilienministerium bereitet derzeit die Grundlagen für einen neuen Zivildienst vor. Falls die Wehrpflicht wieder eingesetzt würde, müsse es ja auch einen entsprechenden Ersatzdienst geben, sagte Unionsfraktionschef Frei zur Begründung. Nach mehreren Verdachtsfällen soll ein unabhängiges Expertenteam Korruptionsgefahren im nordrhein-westfälischen Strafvollzug aufdecken. Ziel sind konkrete Empfehlungen zur Prävention, wie NRW-Justizminister Limbach in Düsseldorf ankündigte. Der Grünen-Politiker muss sich heute zum dritten Mal innerhalb von 3 Wochen in einer Sondersitzung des Rechtsausschusses des Landtages äußern. Erneut geht es um den Verdacht krimineller Machenschaften in Gefängnissen des Landes. Diesmal steht die Justizvollzugsanstalt Willig I im Mittelpunkt. Dort hatte es Mitte Juli Durchsuchungen wegen des Verdachts des Drogenhandels und der Bestechlichkeit gegeben. Ermittelt wird nach Angaben der Staatsanwaltschaft Krefeld gegen 2 Vollzugsbeamte. Der Wetterbericht, die Lage. An der Vorderseite eines Tiefs bei den britischen Inseln fließt feucht-heiße Subtropikluft nach Deutschland. Morgen strömt aus Nordwesten deutlich kühlere Luft heran. Die Vorhersage. Im Tagesverlauf zunehmende Quellbewölkung, vor allem in der Südosthälfte Schauer und teils kräftige Gewitter. Gegen Abend südlich der Donau Unwetter möglich. Höchstwerte im Nordwesten 25 bis 30, sonst 30 bis 38 Grad mit den höchsten Werten in Ostbayern. Morgen im Nordwesten und Südosten Schauer und Gewitter, sonst heiter bis wolkig. Temperaturen 21 bis 31 Grad. Die weiteren Aussichten? Am Freitag im Norden dichtere Wolken. Wolkenfelder und vereinzelt etwas Regen, im Rest des Landes heiter, im Südwesten auch länger sonnig. 18 bis 29 Grad. Das waren die Nachrichten.
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2: Der Mensch ist die Krone der Schöpfung. Dieser Satz ist immer noch zu hören und immer noch prägt er unsere Welt. Ständig machen wir mit den Dingen, was uns passt. Die Regenwälder werden immer noch abgeholzt, die Meere erwärmen sich weiter, die Erde versteppt. Anthropozän nennt man das, die Epoche, in der wir Menschen die ganze Welt nach unserem Gusto verändern, keineswegs uneigennützig. An die Stelle eines göttlichen Schöpfers sind längst wir Menschen getreten. Das ist auch eine Folge der biblischen Revolution, denn danach ist der Mensch tatsächlich Bild und Stellvertreter Gottes, jeder Mensch. Und er hat schöpferische Qualitäten die Menge. Welch großartige Zusammenarbeit ist da angesagt zwischen Gott und Mensch, zwischen Schöpfer und Geschöpf. Aber leider gibt es diese fatale Störung. Wir Menschen leben in Konkurrenz, ja Rivalität. Der Stellvertreter Mensch will unbedingt den göttlichen Chefsessel. Und das hat fatale Folgen. Deshalb hat der Dichter Gottfried Benn diesen Leitspruch des Anthropozän zugespitzt, wenn er im Gedicht Der Mensch formuliert, die Krone der Schöpfung, das Schwein, der Mensch. Welch eine Selbstkritik. Von aktueller Schweinetierhaltung wusste der Dichter noch nichts. Das gäbe seinem Wort noch eine besondere Wendung. Aber als Arzt wusste er, wozu Menschen fähig sind. Er behandelte Opfer des Ersten Weltkrieges und tat Dienst in Elendsvierteln. In seinem Gedicht bringt Gottfried Benn den Selbstwiderspruch des selbstherrlichen Menschen auf den Punkt. Der Mensch, der sich wie Gott aufspielt und zur Letztinstanz des Irdischen erklärt, bringt in Wahrheit alles durcheinander. Er wird zum Restrisiko der ganzen Schöpfung. Der Gedanke, dass der Mensch die Krone der Schöpfung sei, ist in der Tat eine völlige Verfälschung seines biblischen Ursprungs. Nach den ersten Sätzen der Bibel nämlich muss es heißen, die Krone der Schöpfung ist der Sabbat. Am siebten Tage ruhte Gott. Damit ist nicht Friedhofsruhe gemeint, nein, ein wirkliches Ausruhen wie am Feierabend, also nach getaner Arbeit, wirklich erfülltes Ausklingen und Ausdanken. Die ganze Schöpfung zielt auf Frieden und Erfüllung. Alles soll sein und werden, was es schon ist. Gut, sehr gut. Da spricht ein unglaubliches Welt- und Gottvertrauen mit, und der Mensch ist schöpferisch mittendrin. Er soll nicht herrschen über die Dinge, er soll wie ein guter Gärtner im Paradiesesgarten der Welt alles pflegerisch in die Hand nehmen und mitschöpferisch zur Entfaltung bringen. Nichts von Konkurrenz zwischen Gott und Mensch. Die Würde des Menschen ist es demnach, selbst geschöpft zu sein und der Schöpfertreue dieses Gottes ständig zu bedürfen. Warum denn sonst das Gebet schon am Morgen, die Bitte um gute Zusammenarbeit? Wie jammerschade, dass immer noch viele Gott und Mensch als Konkurrenten sehen. Wir Menschen sind ständig besorgt um unsere Selbstbestimmung und Autonomie, als wäre Gott ein Neider, der uns nichts gönnt, der Schöpfer neidisch auf sein Geschöpf, als wolle er uns gängeln und bevormunden, aus lauter Angst vor Nichtachtung und Ablehnung. Ist es nicht umgekehrt? Sagen nicht auch Eltern immer wieder und aus tiefster Absicht, unsere Kinder sollen es mal besser haben? Und sagt nicht die Mutter dem gestürzten Kind, es wird alles gut? Uns ist eine unbändige Hoffnung eingeschrieben, die Hoffnung auf Erfüllung und Versöhnung. Diese Hoffnung stirbt zuletzt, sagt der Volksmund. Die Bibel sagt, sie stirbt nie. Sie findet Erfüllung. Unsere Hoffnung hat gute Gründe. Und auf die ist Verlass.
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0: Deutschlandfunk gleich 6 Uhr und 40 Minuten. Jeden Tag Negativrekorde. Die Pegel an den Flüssen sinken weiter. Morgen lädt der Bundesverkehrsminister zu einer Sonderkonferenz nach Bonn. Aber unter der anhaltenden Hitzewelle leidet nicht nur die Schifffahrtsbranche und die Industrie. Die Trockenheit macht auch der Energie- und Landwirtschaft zu schaffen. Darüber kann ich nun mit unserer Hauptstadtkorrespondentin Katharina Thoms sprechen. Die Erntezeit ist noch nicht abgeschlossen, lässt sich dennoch jetzt schon einschätzen, wie sich die Hitze auswirken wird.
1: Das Bundeslandwirtschaftsministerium sagt, es sei noch zu früh, man könne da jetzt noch nicht spekulieren über mögliche Ernteausfälle. Aber in der Branche und auch beim Deutschen Bauernverband gibt es schon durchaus erste Prognosen, wie die anhaltende Hitze durch den Klimawandel wohl auch der Landwirtschaft schaden wird. Stefanie Sabit vom Deutschen Bauernverband sagt:
2: Wir haben noch keine abschließenden Zahlen zur diesjährigen Ernte, aber aktuell prognostizieren wir für die Getreideernte 2026 eine unterdurchschnittliche Ernte.
1: Und auch Mais, Kartoffeln oder Zuckerrüben, die ja noch geerntet werden müssen, denen würde die Trockenheit durchaus zusetzen und auch mehr Schädlinge breiten sich aus. Seit ein paar Jahren ist ja die Schilfglasflügelzikade bekannt als ein Überträger von Krankheitserregern, gegen die man noch nicht so viel machen kann, gerade bei Kartoffeln oder Zuckerrüben, die da betroffen sein können. Und der Regen, der hat ja eben schon im Winter und Frühjahr gefehlt und hat dazu geführt, dass die Böden im Prinzip schon viel zu trocken starten in den Sommer. Aktuelle Studien beim Naturschutzbund NABU zeigen, wie sehr diese Hitze die Äcker zusätzlich stressen kann. Wenn sie nach der Ernte brach liegen, also offen da liegen, dann können Hitzewellen die Böden total aufheizen auf mehr als 50 Grad teilweise. Und da stirbt dann natürlich vieles ab in diesen überhitzten und trockenen Böden, sagt Max Meister vom NABU.
3: Zum anderen aber eben auch sorgt die Hitze paradoxerweise dazu, dass die Böden Wasser weniger gut infiltrieren oder aufnehmen und speichern können. Und so hängen im Prinzip eigentlich auch Dürren und auch Hochwasserereignisse paradoxerweise zusammen.
1: Also wenn es dann stark regnet, dann rauscht das Wasser da einfach durch.
0: Mhm. Entlang der Donau in Ungarn, Rumänien, haben wir darüber berichtet, wird die Stromproduktion gedrosselt. Durch die Hitze fehlt ausreichend Kühlwasser, eben vor allem für die Atomkraftwerke. Wie ist die Lage der Energiebranche in Deutschland?
1: Also Atomkraftwerke abgeschaltet, daher haben wir da kein Problem. Aber tatsächlich kann sich das grundsätzlich auch auswirken auf die Gas- und Kohlekraftwerke. Auch die brauchen oft Flusswasser zum Kühlen. Im Juni bei der Hitzewelle wurde da auch teilweise runtergedrosselt. Anfang der Woche sagt das Bundeswirtschaftsministerium, da haben sie noch keine Erkenntnisse darüber, dass jetzt auch in Deutschland Kraftwerke gedrosselt werden müssten aufgrund der Hitze. Der Energiebedarf sei aktuell auch geringer aus den verschiedenen Kraftwerken und deshalb bisher ausreichend.
0: Mhm. Morgen treffen sich die Verkehrsminister von Bund und Ländern, um über die Auswirkungen auf die Schifffahrt zu beraten. Wie reagiert die Bundesregierung in diesem Feld?
1: Ja, in dem Feld will man gucken, was man eben tun kann, ob eben tatsächlich eine Ausbaggerung des Rheins auf der Tagesordnung steht. In der Landwirtschaft gibt es auch schon verschiedene Projekte längerer Zeit, dass man an den Klimawandel anpassen will, zum Beispiel mit trockenresistenten Pflanzen, sparsamer Bewässerung. Die Bauern sagen, sie leiden unter den hohen Düngemittelpreisen. Die EU hat da auch schon Geld zugesagt, 60 Millionen Euro für Deutschland, das noch verteilt werden muss allerdings. Und der Bauernverband fordert auch mehr Geld für hohe Dieselpreise in der aktuellen Situation. Darauf geht aber das Ministerium aktuell nicht ein.
0: Vielen Dank für diese Informationen nach Berlin, Katharina Thoms.

0: Der Streit um die Rente geht weiter. Ein Streit, der vor allem in der Koalition selbst geführt wird. Vor allem die Ministerpräsidenten wollen das vorgesehene Aus für die Rente mit 63 nicht mittragen. Ist das möglicherweise eine Sonderrolle für Ostdeutschland? Isabel Karas berichtet.
1: Kurzer Rückblick. Als die Rentenkommission Ende Juni ihre 33 Vorschläge vorlegte, warb Arbeitsministerin Bärbel Baas dafür, das Paket unbedingt als Ganzes zu betrachten.
2: Man kann das jetzt auch nicht aufschnüren und an einzelnen Stellen sich, ich sag mal, Rosinen picken, das ein oder andere rausnehmen, was einem gefällt, und das andere weglassen, was einem nicht gefällt.
1: Rund 6 Wochen später ist das Rosinenpicken in vollem Gange. Mehrere Ministerpräsidentinnen und Präsidenten protestieren gegen den Vorschlag, die abschlagsfreie Rente nach 45 Beitragsjahren abzuschaffen. Zu den lautesten Stimmen gehören Sven Schulze aus Sachsen-Anhalt, Manuela Schwesig aus Mecklenburg-Vorpommern und Mario Vogt aus Thüringen.
3: Wer 45 Beitragsjahre eingezahlt hat, der hat seinen Beitrag für das System gebracht.
4: Mein Eindruck ist, dass die Rentenkommission sich nicht konkret auch mit der besonderen ostdeutschen Biografie beschäftigt hat.
5: Wir sind ja nicht dafür gewählt, in Berlin angenehm aufzufallen, sondern das Beste für unsere Menschen im Land zu erreichen.
1: Die zentrale Frage lautet, steht Ostdeutschland tatsächlich schlechter da, wenn es um die sogenannte Rente mit 63 geht? Die Zahlen sprechen zunächst dafür. Das bestätigt der Rentenforscher Johannes Geier vom Deutschen Institut für Wirtschaftsforschung.
6: Also was richtig ist, ist, dass etwas mehr Menschen im Osten diese Rente nach 45 Jahren in Anspruch nehmen. Bei Männern sind es ein bisschen mehr als ein Drittel. Ja. In Westdeutschland sind es dann ungefähr 30%. Bei den Frauen sind es ungefähr 30% im Osten und im Westen irgendwo bei 23%.
1: Der Grund liegt in den unterschiedlichen Erwerbsbiografien. Wer in der DDR schon mit 16 oder 17 ins Berufsleben einstieg, sammelte früher Beitragsjahre. Dazu kommt:
6: Bei den Frauen in Ostdeutschland spielt sicherlich eine Rolle, das ist auch durch die DDR geprägt, dass die viel häufiger erwerbstätig waren und sind als die westdeutschen Frauen. Deswegen qualifizieren sich da auch mehr Frauen für diese Rente.
1: Geier gibt den Ministerpräsidentinnen und Ministerpräsidenten noch in einem anderen Punkt recht. Im Osten ist die gesetzliche Rente wichtiger als im Westen. Betriebsrenten, private Vorsorge und Vermögen spielen dort eine deutlich kleinere Rolle.
6: Das stimmt, aber das betrifft ja nicht nur diese besondere Gruppe, die 45 Jahre lang eingezahlt hat. Ja, das betrifft ja insbesondere auch die Menschen, die vielleicht nicht so lange einzahlen konnten.
1: Seine Schlussfolgerung ist daher eine andere. Wenn die Alterssicherung gestärkt werden soll, sollte es in der Diskussion jetzt um mehr gehen als um die abschlagsfreie Rente nach 45 Beitragsjahren.
6: Das ist eher ein Punkt, wenn man den adressieren wollte, müsste man eigentlich über das Rentenniveau sprechen. Ja, also das würde schon nachhaltig, glaube ich, in Ostdeutschland viele, viele Menschen betreffen, aber eben nicht nur diese Gruppe der mit 45 Jahren, sondern eigentlich alle.
1: Ob die Bundesregierung an der Abschaffung festhält, dürfte sich nach der Sommerpause zeigen. Man sei dran, sagt eine Sprecherin des Arbeitsministeriums.
7: Wir arbeiten trotz der Sommerpause mit Hochdruck an dem Entwurf und sobald wir da mehr zu mitteilen können, machen wir das gerne.
1: Die Zahlen zeigen also, gäbe es die sogenannte Rente mit 63 nicht mehr, wäre Ostdeutschland tatsächlich etwas stärker betroffen. Der Streit geht aber tiefer. Er dreht sich um die Frage, wie das Rentensystem lange Erwerbsbiografien würdigen und gleichzeitig eine verlässliche Absicherung im Alter für alle gewährleisten kann, auch im Sinne der jungen Generation.
0: Streit über die Rente, Isabel Karas. Das ist auch unser Thema hier im Deutschlandfunk um 7.15 Uhr. Wir sind dann verabredet mit Bremens Bürgermeister Andreas Bovenschulte, SPD.

0: Deutschlandfunk gleich 6 Uhr und 49 in 11 Minuten 7 Uhr. Die spanische Enklave Ceuta am Ende vergangener Woche. Ein Massenansturm von Zehntausenden Bilder, die um die Welt gegangen sind, die die Migrationspolitik in Europa, in der EU wieder ganz oben auf die Agenda gesetzt haben. Wie sicher sind die Außengrenzen? Heftiger Streit danach über die Haltung der Regierung in Madrid. Vorwürfe gegen Ministerpräsident Pedro Sanchez. 22 Regierungschefs haben in einem Brief ihren Protest kundgetan und Giorgia Meloni hat die Schengen-Regelung mit Spanien zumindest für einen Monat ausgesetzt. Andere Parteien wiederum, darunter die SPD, haben mehr Solidarität gefordert mit den Verantwortlichen in Madrid und auch mit den Verantwortlichen in Ceuta. Und gestern die Videokonferenz der EU-Innenminister. Dort war der Tenor dann auch mehr Solidarität mit Spanien. Am Telefon ist nun die frühere spanische Europapolitikerin Barbara Dürkop. Sie saß viele Jahre lang für die Sozialistische Partei im Europäischen Parlament. Geboren ist sie in Hannover, deswegen der Name, deswegen spricht sie so gut Deutsch. Guten Morgen nach San Sebastian.
1: Guten Morgen. Ja,
0: Frau Dürkop, wissen Sie, wie das alles vergangene Woche passieren konnte?
1: Ich meine, ich weiß das nicht, dann wird man das ja auch sagen. Aber ich glaube, das war nicht erwartet. Aber da gibt es Spannungen zwischen Spanien und Marokko, wegen Algerien. Und irgendwie war das, und die Diskussion auch in Spanien wegen der Regulation der Immigranten, das ist alles so ein, ich würde sagen, ein Teufelskreis, der dann diese Masseninvasion. Das waren über 70.000, keine 100.000. Und ich glaube, ich finde auch, das war am Anfang natürlich schwierig aufzufangen. Aber ich glaube, dass am Schluss da ist das gut gemeistert. Am meisten bin ich darüber besorgt, dass so viele Kinder und Jugendliche und auch Tote dabei waren.
0: Ja, 88 Tote hatten wir heute Morgen noch einmal gesehen, ja, in der Meldung. Es werden jeden Tag mehr, die dann auch entdeckt werden. Aber ich muss Sie das nochmal fragen. 2021 hat es schon einmal so eine Welle von Ansturm gegeben, ausgelöst durch Marokko. Das ist jedenfalls der Vorwurf. Warum waren die Sicherheitsbehörden jetzt diesmal offenbar nicht vorbereitet?
1: Was hier gesagt wird und was ich auch beglauben muss, ist, dass man nicht vorbereitet war, weil man sich nicht vorgestellt hat, dass das passieren würde. Dass das ist mal so im Raum stehen. Was jetzt aber gemacht worden ist als erstes, ist eine physische Grenze. Da gibt es so eine Art von Schlagbaum oder irgendwie, was man hingetan hat. Sie wissen ganz genau, dass man rechtlich keine Kinder zurückschicken darf, wenn sie übers Meer kommen. Und ich glaube auch, dass die meisten sind ja wieder zurückgegangen, haben es aufgegeben. Ja,
0: sind freiwillig wieder zurückgegangen, das haben wir jedenfalls so berichtet bekommen. Es gab ja dieses Urteil des obersten Gerichtshofs, wobei Menschen, die schwimmend spanisches Territorium betreten, aber nehmen wir das mal konkret auf Ceuta bezogen, haben das Recht auf Einzelfallprüfung. Wie ist denn dieses Urteil bei Ihnen in Spanien angekommen?
1: Ja, das hatten wir schon länger. Ich glaube, dass es schon dadurch gelöst, weil es sich hauptsächlich auf Minderjährige belaufen hat damals. Und die große Schwierigkeit jetzt ist, da sind ja viele, ich glaube so 1.000 Minderjährige noch hängen geblieben. Müssen jetzt untergebracht werden.
0: Gab es da keine Diskussion bei Ihnen, dass das, ich meine, mit Gerichten und Urteilen umzugehen, ist immer schwierig? Ich frage das trotzdem. Ist das ein fahrlässiges Urteil gewesen, weil dort viele, viele Flüchtlinge oder Migranten ja animiert werden, den Wasserweg zu nehmen und zu schwimmen? Todesrisiko verbunden, wie wir es jetzt in der Konsequenz auch gesehen haben.
1: Ja, das wird daran jetzt von gerichtlich mal übersehen, was da passiert ist. Man ist sich in Spanien bewusst, dass irgendwas passieren muss. Man muss es strenger werden. Aber gleichzeitig würde ich sagen wir auch, wo ist die Solidarität der Union? Also diese Massenankünfte in kanarischen Inseln, jetzt hier. Und ich möchte nicht mal Meloni ansprechen, die ja viel mehr Migranten empfangen haben. Es muss eine europäische Politik endlich herkommen. Das hat Merkel damals ja auch schon gesagt. Mhm. Das, was wir jetzt machen, läuft nicht.
0: Jetzt ist aber ja eine europäische Politik, ein neues europäisches Asyl- und Migrationssystem ist ja gerade in Kraft getreten. Da waren viele davon überzeugt, dass aus Sicht von mehr Schutz, mehr Sicherheit jetzt einiges sich verändert hat. Von der Frage der Bearbeitung von Einzelfällen einmal abgesehen mit Drittstaaten und so weiter. Wollen wir gar nicht weiter vertiefen, Frau Dürkop. Aber dieses Beispiel jetzt hat ja gezeigt, dass der Grenzschutz, der Außengrenzschutz offenbar gar nicht funktioniert hat.
1: Hat nicht funktioniert, wird aber funktionieren. Jetzt müssen Entscheidungen von der spanischen Seite natürlich kommen, wo man im Meer den Grenzschutz einsetzt. Das Komplizierte ist, dass es ja um Wassergebiete handelt. Ich hoffe darauf, dass man zusammen auf eine Lösung kommt, wo man das verhindern kann. Und die Lösung muss ja auch in den Ländern, woher die Flüchtlinge kommen oder die Migranten kommen, muss ja auch her. Dass man so praktisch auf der Bettkante so 70.000 Leute hat, ist natürlich sehr, sehr schwierig. Und da müsste man auch in Spanien mal überdenken, wo man und wie man die Grenzen besser schützt.
0: Das haben Sie eben ja auch gesagt, das hat die Sicherheitsbehörden offenbar überrascht. Jetzt soll es ja Geheimdienstwarnungen gegeben haben in den Tagen davor. Behauptet jedenfalls die spanische Opposition, wie wird damit umgegangen mit diesem Vorwurf?
1: Es gab keine Warnung. Ich möchte mich dazu ein bisschen skeptisch äußern. Was heißt hier Warnung? Also natürlich scheint es unmöglich, dass man überhaupt nichts gewusst hat. Mhm. Aber ich kann es auch nicht beurteilen. Ich bin da in der Beziehung natürlich ein Privatmensch. Es gibt auch in Spanien absolut geteilte Meinungen. Dass unser Nachrichtendienst versagt hat, und das müsste dann auch rechtlich mal untersucht werden. Was ist da passiert?
0: Ja, passiert das jetzt oder verläuft das im Sande?
1: Ich glaube, das verläuft nicht im Sande. Das war zu viel Aufregung, um dass man das einfach so unter die Bettdecke schieben kann.
0: Ja. Frau Dürkop, Sie haben eben gesagt, Sie hätten sich mehr Solidarität gewünscht. Sie sind eine erfahrene Europäerin. Sie haben viele europäische Politikerinnen und Politiker in Ihrem Leben ja auch kennengelernt und waren jetzt enttäuscht von der Reaktion. Wir hören einmal ganz aktuell einen Auszug von Manfred Weber, CSU-Politiker, der im Europäischen Parlament sitzt.
1: War auch da damals.
0: Ja, wir würden das mal gerne einspielen. Hören wir uns zusammen nochmal an.
2: Ja. Europa muss in der Lage sein, die Grenzen zu sichern. Und das, was die Bilder von Ceuta vermittelt haben, ist eben Kontrollverlust. Der ist nicht akzeptabel und das muss auch Spanien klar signalisiert bekommen. Es kann nicht sein, dass einzelne Regierungen darüber entscheiden, ob unsere Außengrenze sicher ist. Das muss Europa gemeinsam entscheiden.
0: Sagt Manfred Weber, der die Europäische Volkspartei, die Konservativen, anführt. Das ist das Gegenargument zum Thema Solidarität. Wird das in Spanien kritisch gesehen, dass das passiert ist?
1: Ich würde nicht sagen, dass das Gegenargument ist. Herr Weber meint ja auch, dass man die Grenzen sichern muss und dass man es gemeinsam machen muss. Also da bin ich mit einverstanden. Ich sehe das nicht als negativ. Ich sehe auch, dass er über Europa spricht, was Europa zusammentun soll. Und da bin ich natürlich völlig der Meinung. Und das wird auch schlimmer werden. Ich meine, da kommt noch was auf uns zu. Auch aus Afrika, Dürre, kein Wasser. Also das ist ein strukturelles Problem. Das sagte damals auch Merkel. Und ich bin natürlich dafür, dass

0: wenn es sich auf sowas wie Kanarischen Inseln oder Ceuta und Melilla handelt. Ist kompliziert. Mein Besorgnis ist, dass irgendwie alles abgesperrt wird wegen dies und nicht gehandelt wird, dass man gemeinsam eine Lösung sucht, auch mit der Verteilung der Flüchtlinge. Ne?
1: Barbara Dürkop, heute Morgen bei uns im Deutschlandfunk, frühere spanische Europapolitikerin. Danke, dass Sie so früh für uns Zeit gefunden haben und auf Wiederhören nach San Sebastian. Ihnen noch einen schönen Tag.
0: Dankeschön, gleichfalls.
1: Auf Wiederhören.
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5: Die Nachrichten. Russland hat in der Nacht erneut die ukrainische Hauptstadt Kiew mit Raketen angegriffen. Wie Bürgermeister Klitschko mitteilte, gab es mindestens 14 Tote und Dutzende Verletzte. Im Stadtbezirk Obolon sei unter anderem ein 20-stöckiges Wohnhaus getroffen worden. Zudem wurden den Angaben zufolge mehrere Bürogebäude und Lagerhäuser beschädigt. Auf russischer Seite wurde bei einem ukrainischen Drohnenangriff erneut ein Lagerhaus des Online-Händlers Wildberries getroffen. Das Gebäude in der Region von Tula stehe nach einem Drohnenangriff in Flammen, teilte der dortige Gouverneur mit. Auch zwei weitere Industriegebäude seien beschädigt worden. Die Ukraine wirft Wildberries vor, die russische Armee zu unterstützen. In den USA hat der neue Geheimdienstkoordinator Clayton sein Amt angetreten. Der 60-jährige Jurist wurde in Washington im Beisein von Präsident Trump vereidigt. Clayton übernimmt damit die Aufsicht über alle 18 US-Geheimdienste, darunter die CIA. Clayton war zuletzt in seinem bisherigen Amt als Bundesanwalt im südlichen Bezirk des Bundesstaates New York in die Kritik geraten, weil er Journalisten der Zeitung The New York Times vorgeladen hatte. Anlass war ein Bericht über Sicherheitsmängel bei Trumps neuem Präsidentenflugzeug. Erneut gibt es einen Fall ungesteuerter Hackeraktivitäten von künstlicher Intelligenz. Britische Sicherheitsexperten entdeckten, dass ein KI-Modell der Entwicklerfirma Anthropic bei einem Testlauf versucht hat, eine Schwachstelle in öffentlich zugängliche Software einzuschleusen. Um damit durchzukommen, habe das KI-Modell den Fachleuten zufolge sogar versucht, per E-Mail einen zuständigen Menschen zu manipulieren. Das KI-Sicherheitsinstitut des britischen Ministeriums für Wissenschaft, Innovation und Technologie hatte den Modellen von Anthropic und des ChatGPT-Entwicklers OpenAI in Testläufen absichtlich Zugang zum Internet gewährt. Dabei wurde die Sicherheitslücke entdeckt. Anthropic und OpenAI hatten in den vergangenen Wochen bereits einräumen müssen, dass ihre KI-Modelle bei Tests ungeplant in Computersysteme echter Unternehmen eingedrungen waren. Die Bundesvereinigung der Arbeitgeberverbände BDA kritisiert den Widerstand einiger Ministerpräsidenten von CDU und SPD gegen den geplanten Wegfall der abschlagsfreien Frührente. Dass zentrale Elemente des Rentenpakets schon wieder in Frage gestellt würden, bevor sie überhaupt umgesetzt seien, mache ihn fassungslos, sagte BDA-Hauptgeschäftsführer Kampeter der Bild-Zeitung. So verspiele man die vielleicht letzte Chance, die Altersversorgung demografiefest zu machen. Wer an der Rente ab 63 festhalte, ignoriere den Fachkräftemangel, den demografischen Wandel und die wirtschaftliche Lage. Die Abschaffung der Frührente ohne Abschläge nach 45 Beitragsjahren, aktuell mit

0: 64,5 Jahren möglich, landläufig aber weiterhin als Rente mit 63 bezeichnet, ist einer der Kernpunkte der geplanten Reform der Alterssicherung. Vor allem die 5 ostdeutschen Ministerpräsidenten von CDU und SPD machen dagegen jedoch mobil. Widerstand kommt auch aus den SPD-regierten Ländern Saarland und Bremen. In der Debatte um einen möglichen neuen Zivildienst haben der Arbeiter-Samariter-Bund und das Deutsche Rote Kreuz konkrete Anforderungen formuliert. Ein solcher Dienst müsse mindestens 9, besser 12 Monate lang sein, damit die jungen Menschen auch die Chance hätten, etwas zu lernen und eine Verbindung zu ihrer Aufgabe herzustellen, sagte der ASB-Bundesvorsitzende Fleckenstein den Zeitungen der Funke Mediengruppe. Außerdem müsse man mit guter Qualifizierung dafür sorgen, dass die Teilnehmer nicht nur ihre Zeit absäßen. Wichtig sei zudem, dass der Bund den Großteil der Kosten übernehme. Auch DRK-Präsident Gröhe verwies darauf, dass die Finanzierung geklärt und die notwendige Zeit für die Vorbereitungen gegeben sein müssten. Das Bundesfamilienministerium bereitet derzeit die Grundlagen für einen neuen Zivildienst vor. Das Wetter. Im Tagesverlauf zunehmende Quellbewölkung, vor allem in der Südosthälfte Schauer und teils kräftige Gewitter. Gegen Abend südlich der Donau Unwetter möglich. Höchstwerte im Nordwesten 25 bis 30, sonst 30 bis 38 Grad mit den höchsten Werten in Ostbayern. Morgen im Nordwesten und Südosten Schauer und Gewitter, sonst heiter bis wolkig, Temperaturen 21 bis 31 Grad. Am Freitag im Norden dichtere Wolkenfelder und vereinzelt etwas Regen, im Rest des Landes heiter, im Südwesten auch länger sonnig, 18 bis 29 Grad. Das waren die Nachrichten.
1: Deutschlandfunk, 7.05 Uhr, die Presseschau. Heute mit Stimmen zu den Debatten über die Rente mit 63 und der Wiedereinführung des Zivildienstes sowie zum Migrantenansturm auf die spanische Exklave Ceuta, der gestern zu einer EU-Krisensitzung geführt hat. Die Frankfurter Allgemeine Zeitung kommentiert: Die Kritiker Spaniens in der EU, und das sind immerhin 22 von 27 Mitgliedstaaten, haben durchaus anerkannt, dass allem Anschein nach ein spanisches Gerichtsurteil der Auslöser war für den jüngsten Massenansturm auf Ceuta. Die Regierung Sanchez ist nicht verantwortlich dafür, wenn das Urteil in den sozialen Netzwerken instrumentalisiert wird, von wem auch immer. Aber der Punkt, auf den so viele Regierungen hingewiesen haben, von der italienischen bis zur deutschen, ist relevant. Spanien hat durch die Massenlegalisierung das Signal ausgesandt, dass eine illegale Einreise in die EU mit etwas Glück in einen legalen Aufenthalt münden kann, findet die FAZ. Anderer Meinung ist der Reutlinger Generalanzeiger. Die Flüchtlingsmassen, die schwimmend Ceuta erreichen, sind nach Ansicht von Experten mit großer Wahrscheinlichkeit, wie bereits 2021, als es ähnliche Bilder gab, von Marokko bewusst herbeigeführt worden, um politischen Druck auf Spanien und die EU auszuüben. Statt panisch zu reagieren, sollten die Europäer einen kühlen Kopf bewahren und sich auf ein funktionierendes, solidarisches und menschenrechtskonformes Migrationssystem einigen. Alles andere hilft nur den Rechtspopulisten. Die Süddeutsche Zeitung richtet den Fokus auf die Opfer in Ceuta. Wären bei einem Anschlag, einem Brand in den USA, in Frankreich oder gar Deutschland 72 Menschen ums Leben gekommen, kaum jemand hier würde das unberührt lassen. Doch die Toten von Ceuta verschwinden hinter Worten wie Massenandrang, Ansturm oder Angriff, werden entmenschlicht in der Vorstellung einer die Grenzen Europas stürmenden Horde. An der Politik, der Berichterstattung, den Gedanken im Kopf jedes Einzelnen zeigt sich, wie sehr rechtspopulistische Parteien in Europa die Wirklichkeit bestimmen. Dazu brauchen sie nicht mal Regierungsverantwortung. 72 Tote sind kaum noch ein Schulterzucken wert. Hauptsache, die 50.000 Menschen kehren dorthin zurück, wo sie herkamen, heißt es in der Süddeutschen Zeitung. Die Überlegungen zu einer Wiedereinführung des Zivildienstes sind Thema in der Frankfurter Rundschau. Es ist nur konsequent, wenn die Bundesregierung einen neuen Zivildienst vorbereitet. Wenn die Zahl der freiwillig Wehrdienstleistenden so niedrig bleibt, wird eine Wehrpflicht und ein damit verbundener Ersatzdienst unausweichlich. Aber auch ein Plan B muss gut vorbereitet sein, um die Probleme lösen zu können, Sie reichen vom Aufbau von flächendeckenden Kreiswehrersatzämtern für die Musterung über genügend Plätze für den Nachwuchs in den Kasernen bis zur Einrichtung von ausreichend Zivildienststellen. Wehr- und Zivildienst waren nie beliebt. Sie waren unausweichlich und bestenfalls akzeptiert. Auch die Märkische Oder-Zeitung aus Frankfurt-Oder hält die Wiedereinführung des Zivildienstes für unausweichlich. Im Zuge der Aufrüstung gegenüber Russland will die Bundeswehr durch Freiwillige wachsen. Melden sich nicht genügend Menschen, kann es eine Wiedereinführung der Wehrpflicht geben. Dann braucht es auch einen Ersatzdienst für alle Kriegsdienstverweigerer. Soweit die Märkische Oder-Zeitung. Endlich mal zwei erfreuliche Nachrichten. Die Bundesregierung plant eine Reform, die Wiedereinführung des Zivildienstes. Und obwohl die mit den unangenehmen Worten Dienst und Pflicht verbunden ist, dominieren nicht die Bedenkenträger die Diskussion, wirft der Tagesspiegel aus Berlin ein. Die Verbände, die das stemmen sollen, sagen, ja, wir können das. Wenn Politik und Gesellschaft die Wehrpflicht mit einer ähnlich konstruktiven Haltung angehen, wäre das ein wichtiger Beitrag zur Sicherung des Friedens in Europa durch Abschreckung. Die Nürnberger Nachrichten plädieren ebenfalls für ein Pflichtjahr für alle jungen Menschen. Es wäre ein Projekt, das Gemeinsinn stiften könnte, in Zeiten, in denen oft Ellbogen und Egoismus dominieren, durchaus wünschenswert. Die Leipziger Volkszeitung gibt zu bedenken, Pflichtdienste sind problematisch. Sie greifen in die persönliche Freiheit des Einzelnen ein und bedürfen nicht nur der Verankerung im Grundgesetz, sondern auch der Akzeptanz in der Bevölkerung. Die Kunst wird es sein, die Menschen für das große Potenzial einer allgemeinen Dienstpflicht zu begeistern. Berufliche Orientierung, Eintauchen in unbekanntes Metier, mehr Verständnis füreinander, das Gefühl des Gebrauchtwerdens. Und die Gewissheit, persönlich etwas zur Sicherheit und Stabilität des Landes beizutragen, fügt die Leipziger Volkszeitung an. Natürlich wäre ein Pflichtdienst auch ein Eingriff in die persönliche Freiheit, stimmt die Rheinische Post aus Düsseldorf zu. Aber diesem Eingriff stünde ein konkreter gesellschaftlicher Nutzen gegenüber. Profitieren würden davon alle. Die erneut angefachte Debatte um die Rente mit 63 greift der Stern auf. Seit 12 Jahren haben SPD und CDU/CSU in der Rentenpolitik nur noch Geschenke verteilt, anstatt die Finanzierung der Renten wieder auf sichere Beine zu stellen. Der große Rentenkompromiss des Koalitionsausschusses von Anfang Juli, in dem sich die Regierungsparteien verpflichtet haben, die Empfehlungen der Alterssicherungskommission vollständig umzusetzen, ist eine historische Chance, dieses Versäumnis zu beheben. Dass nun ausgerechnet ein Michael Kretschmer aus Sachsen, Sven Schulze aus Sachsen-Anhalt und Mario Vogt aus Thüringen, drei CDU-Ministerpräsidenten aus dem Osten, die Debatte neu aufmachen, ist nur mit der Angst vor der AfD zu erklären. Schließlich war die CDU schon immer gegen die abschlagsfreie Frührente und die Hauptprofiteure sitzen auch nicht im Osten des Landes. Die Debatte gefährdet im Kern den Rentenkompromiss und damit sichere Renten in der Zukunft, warnt der Stern. Ähnlich sieht dies T-Online. Die Rentenreform ist bei den meisten unbeliebt. Die Bundesregierung weiß das. Sven Schulze spürt es in Sachsen-Anhalt im Wahlkampf. Populär ist, dagegen zu sein. Um die gewaltige Aufregung zu erklären, braucht es trotzdem mehr. Die Union könnte den Impuls ihrer Ministerpräsidenten in den neuen Bundesländern ja einfach für die Gesetzesarbeit im Herbst aufnehmen, statt zu hyperventilieren. Doch dort herrscht Panik, dass das Gesamtkunstwerk Rentenreform ruiniert wird, wenn jetzt jemand nachpinseln will. Und die SPD würde an der Stelle liebend gern nachpinseln. Hinzu kommt, dass die Lage der Koalition so fragil ist, dass die Union sich offensichtlich genötigt sieht, jeden Streit, ja jede Irritation zu vermeiden. Die Heftigkeit der Debatte lässt sich deshalb nicht durch die Unterschiede in der Sache, sondern durch das politische Umfeld erklären. Ein Ministerpräsident im Überlebenskampf trifft gerade auf eine Bundesregierung im Überlebenskampf, stellt T-Online mit Sitz in Berlin fest. Wenn es bei der abschlagsfreien Frührente bleibt, ist die Reform zum Scheitern verurteilt, schätzt die Stuttgarter Zeitung. Dies wiederum wäre eine Katastrophe für eine Regierung, der ohnehin der Ruch anhängt, sie liefere nicht, was sie versprochen habe, schon gar nicht, was Deutschland vor einer Dauerdepression bewahrt. Die drei CDU-Herren, die sich das Ganze ausgedacht haben, sägen am Amtssessel ihres Kanzlers. Sie würden mit ihrer Reformblockade aber nicht nur Merz schaden, sondern vor allem den Rentnern, die sich auf die langfristige Finanzierbarkeit ihrer Ruhestandsgehälter nicht mehr verlassen könnten. Von einer solchen Pleite mit Ansage würden allein die profitieren, denen sie mit ihrem Brandbrief gerne den Wind aus den Segeln nehmen würden. Die Ministerpräsidenten verheddern sich in ihrer eigenen Taktik. Das ist das Gegenteil von kluger Politik. Mit dieser Stimme der Stuttgarter Zeitung endet die Presseschau. Redaktion hatte Bernhard Krieger, Sprecherin war Regina Spendler.
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3: Im Studio ist weiterhin Dirk Müller. Einen schönen guten Morgen. Es läuft immer noch Pro und Contra Rente mit 63. Warum wird das Kompromisspaket, das Paket der Reformkommission, wieder aufgebrochen von führenden Christdemokraten wie auch von führenden Sozialdemokraten? Wir hören einmal Thorsten Frey, den neuen Fraktionschef der Union im Bundestag.
4: Deswegen würde ich es auch inhaltlich für einen großen Fehler halten, jetzt einzelne Bausteine da rauszubrechen, dass dann am Ende auch das Gesamtgefüge zum Scheitern bringen könnte. Diesen Verhandlungsspielraum, den sehe ich wirklich nicht.
3: Sagt Thorsten Frey. Dazu gleich Fragen an den Sozialdemokraten Andreas Bovenschulte. Seit 2019 Bürgermeister von Bremen. Und die Gasvorräte für den kommenden Winter, wie die Bundesregierung versucht, die Kapazitäten sicherzustellen.

0: Nicht zu bedauern, der Kanzler. Endlich hat er Sommerferienurlaub und nun das. Die Rentendiskussion ist wieder losgelassen, in den eigenen Reihen losgetreten. Das wichtigste Reformprojekt der Regierung kommt gerade unter die Räder. Verabredet war das alles ganz anders, nämlich so. Die Vorschläge der Rentenkommission werden 1:1 umgesetzt und da haben beide Seiten zugestimmt, die Union wie auch die SPD. Aber eine Rechnung offenbar ohne die Ministerpräsidenten, ohne Michael Kretschmer, Sven Schulze, Mario Vogt, alle CDU und Manuela Schwesig, Anke Rehlinger und Andreas Bovenschulte, alle SPD. Sie stellen die abschlagsfreie Alterssicherung mit 63, die de facto jetzt bei 64,5 Jahren liegt, definitiv in Frage. Es gibt da vielleicht einen Zusammenhang von zwei Orientierungsmaßstäben in der Politik, sagen Beobachter. Die einen, die sich an Abmachungen unbedingt halten, auch wenn es schwerfällt, und diejenigen, die auch mal gerne anderen in den Rücken fallen. Am Telefon ist nun Bremens Regierungschef Andreas Bovenschulte, SPD. Einen schönen guten Morgen.
1: Moin, Herr Müller.
0: Herr Bovenschulte, wie ist das mit Ihnen?
1: Also das Rentenpaket, was die Rentenkommission vorgelegt hat, das hat Licht und Schatten. Da sind gute Elemente drin und Elemente, die aus meiner Sicht sehr anstrengend sind. Aber meine Haltung war und ist grundsätzlich, wenn man eine Vereinbarung trifft, dann muss man die natürlich im Detail noch ausdiskutieren. Es liegt ja noch kein Gesetzentwurf vor, aber dann sollte man grundsätzlich an dem gefundenen Rahmen festhalten. Was allerdings nicht sein kann, ist, wenn von einer Seite dann die Diskussion in Herzensangelegenheiten der anderen Seite aufgemacht wird und wenn ein Herr Söder die Minijob-Regelung in Frage stellt und wenn dann von CDU-Seite die abschlagsfreie Rente nach 45 Beitragsjahren in Frage gestellt wird, dass man dann sagt, wir dürfen das alles machen, aber die Sozialdemokraten sollten da nicht mit diskutieren können. Das ist natürlich nicht eine Aufstellung, die vernünftig ist. Wenn die Dinge diskutiert werden, dann muss man sie auch gemeinsam diskutieren. Dann kann es nicht sein, dass ein Kompromiss von einer Seite aufgekündigt wird.
0: Da habe ich Sie jetzt richtig verstanden. Also Sie hätten diesen Kompromiss nicht aufgekündigt. Das haben die ostdeutschen Ministerpräsidenten CDU namentlich eben hier in der Moderation ja auch genannt, gemacht. Und dann sind Sie auf diesen fahrenden Zug mit aufgesprungen. Ist das so?
1: Meine Haltung war immer, ich bin für die abschlagsfreie Rente nach 45 Versicherungsjahren. Das war auch immer die Grundhaltung der SPD. Und dann konnten wir uns damit in der Rentenkommission nicht durchsetzen. Und dann sagt man mit der Faust in der Tasche, das ist eine richtig, richtig anstrengende Position. Aber wir haben natürlich jetzt eine gemeinsame Haltung entwickelt und da müssen wir gucken, wie wir damit umgehen im parlamentarischen Verfahren. Wenn jetzt allerdings an so einem zentralen Punkt die Diskussion neu eröffnet wird, dann muss man sie ja auch gemeinsam führen. Und das heißt nicht, dass alles so bleibt, wie es jetzt
0: also
1: ist.
0: Also Sie hätten es nicht aufgeschnürt.
1: Ich hätte jetzt von mir aus deutlich die Kritik daran geäußert. Das habe ich auch gemacht. Aber ich denke, ich hätte jetzt nicht die initiale Initiative ergriffen, genauso wenig wie das die SPD insgesamt gemacht hat. Das muss man ja deutlich sagen.
0: Manuela Schwesig hat es auch angedeutet. Habe ich das falsch in Erinnerung?
1: Ja? Manuela Schwesig hat, wie Anke Rehlinger und wie ich das auch gesagt haben, eine Kritik an der inhaltlichen Regelung. Manuela Schwesig hat aber nie gesagt, dass sie deswegen das Gesamtpaket im Bundesrat in jedem Fall blockieren wird. Also, man muss jetzt einmal die Genese der Diskussion sehen. Die CDU ist sich im eigenen Lager überhaupt nicht einig über diesen Punkt. Und da kann es natürlich nicht sein, weil das immer eine Grundposition der Sozialdemokratie war. Wer so lange arbeitet, wer früh angefangen hat, dessen Lebensleistung muss auch berücksichtigt werden. Insbesondere dann, wenn man nach 45 Jahren am Band bei Mercedes zum Beispiel in Bremen einfach nicht mehr kann. Das war immer die Haltung der SPD. Und ja, damit konnten wir uns in der Rentenkommission nicht durchsetzen. Aber wenn jetzt die Diskussion noch mal grundsätzlich geführt wird, kann man doch von der SPD nicht verlangen, dass wir jetzt sagen, wir vergessen jetzt unsere Grundüberzeugung.
0: Verlange ich ja gar nicht von Ihnen, will ja nur versuchen, die Motivation zu verstehen. Das heißt, Sie haben diese Gelegenheit genutzt, hatte ich Sie eben gefragt, haben Sie jetzt nicht klar beantwortet, dass Sie im Grunde ja froh darüber sein können, dass die drei Ostministerpräsidenten dieses Fass jetzt noch mal aufgeben. aufgemacht haben. Aber Sie hätten ja auch sagen können, ich, Andreas Bovenschulte, wenn wir dazu im Bundesrat gefragt werden, eben darüber abstimmen müssen, dann sage ich klipp und klar nein, weil es gegen die Grundsätze der Sozialdemokratie verstößt, wie Sie es gerade ausgeführt haben.
1: Ich, Andreas Bovenschulte, sage, wenn man über einen Gesetzentwurf abstimmt im Bundesrat, dann muss einem der Gesetzentwurf vorliegen in all seinen Facetten. Und dann gibt es da nach den Vorstellungen der Rentenkommission viele gute Maßnahmen und Entwicklungen, zum Beispiel die Stabilisierung, die dauerhafte des Rentenniveaus. Das ist ja eine ganz, ganz wichtige Aussage und ein ganz wichtiger Punkt. Und am Ende kommt es immer auf die Gesamtbeurteilung des Pakets an. Deshalb halte ich nichts davon, zu sagen, ich greife mir einen Punkt raus und mache den zum entscheidenden Punkt und sage, daran hängt dann alles, sondern man muss sich das Gesamtpaket angucken.
0: Also Meine
1: Grundhaltung ist natürlich, meine inhaltliche, ich finde die abschlagsfreie Rente nach 45 Versicherungsjahren ein sinnvolles und vernünftiges sozialpolitisches Instrument. Hätte ich mich möglicherweise nicht mit durchgesetzt mit dieser Haltung.
0: Ja, aber Sie hätten dann auf der anderen Seite das Wort gehalten, was jetzt viele gedacht haben, nachdem man gesagt hat, wir setzen das 1:1 durch. Da sagen Sie schon, Pacta sunt veranda, also Verträge sind einzuhalten oder Absprachen sind einzuhalten. Wir fragen aber jetzt noch einmal Thorsten Frey, den wir jetzt im Interviewauszug haben, was er zu dem Ministerpräsidenten sagt.
2: Ich sehe auch nicht, dass wir klüger sein sollten als die Wissenschaftler und Politiker, die in der Alterssicherungskommission mitgearbeitet haben. Da war wirklich die geballte Fachexpertise politisch wie wissenschaftlich vorhanden. Ich sehe überhaupt nicht, warum wir, egal ob das jetzt Bundestagsabgeordnete oder Ministerpräsidenten sind, jetzt zu klügeren Entscheidungen kommen sollten.
0: Hat Thorsten Frey gegenüber Welt TV gesagt, da hören Sie es in den Worten von Thorsten Frey. Die Experten wissen es besser, dann machen Sie es doch so.
1: Also erstens geht es ja darum, wie die Frage jetzt auch ganz genau ausgestaltet wird. Bei der Frage der abschlagsfreien Rente nach 45 geht es ja um die Frage, welche Übergangsregelungen kann es geben. Das ist ja eine ganz entscheidende Frage.
0: Es geht jetzt um die Übergangsregelung.
1: Gleich in 3 ja? Jahren oder in 10 Jahren, nicht nur. Es geht um die Frage, wie gestaltet man mögliche Ausnahmen aus. Da würde mir zum Beispiel das österreichische System viel näher liegen, dass man sagt, wer 10 Jahre in einem belasteten Beruf gearbeitet hat, für den gilt das auch dauerhaft nach den Übergangsregelungen. Also wenn wir jetzt die Diskussion haben, wie man dem Grundsatz Rechnung trägt, dass Menschen, die in belastenden Berufen, in stark belastenden Berufen 45 Jahre gearbeitet haben und dann auch wirklich nicht mehr können, nachdem sie 45 Jahre bei Mercedes am Band gestanden haben. Das ist tatsächlich die Diskussion, die jetzt doch nochmal eröffnet ist, weil es um die konkrete Ausgestaltung geht, wie wir das hinbekommen können. Und da ist der Ball jetzt im Spielfeld der Union. Die müssen erstmal ihre Haltung dazu klären.
0: Bovenschulte, 10 Milliarden stehen da zur Diskussion. Das ist die Zahl, die wir da gefunden haben vom DIW. 9,5 Milliarden Euro kostet diese Regelung jedes Jahr. Also eine enorm große Summe, die Sie dann weiterhin aufbringen müssten. Die Expertenkommission hat gesagt, das ist viel, viel zu viel. Wir müssen dort kürzen. Jetzt gibt es viel Kritik daran auch, wer das alles in Anspruch nimmt. Krankenschwestern, Dachdecker, Metallbauer, Bauarbeiter, das ist Ihre Klientel, da haben Sie jetzt auch wieder argumentiert. Diese harten Berufe, die müssen entlastet werden. Jetzt soll es nach einer Studie de facto so sein, dass auch bankangestellte Führungskräfte im öffentlichen Dienst überproportional in diese Regelung gehen. Wie schwierig ist das denn überhaupt in der politischen Praxis, wenn es um das Gesetz geht, klar zu machen und klar zu definieren, wer ist hart belastet?
1: Ja, ich habe das ja eben schon gesagt, das ist sicherlich eine Frage, der man sich zuwenden muss in der Diskussion jetzt. Da geht es ja nicht nur um Schwarz oder Weiß. Also die Österreicher haben eine Regelung, die sagen, man muss 10 Jahre in einem besonders belasteten oder herausfordernden Beruf psychisch oder physisch gearbeitet haben, damit man diese Regelung nach 45 Versicherungsjahren in Anspruch nehmen kann. Die machen da keine individuelle Gesundheitsprüfung, sondern die gehen das Ganze strukturell an. Das ist eine Lösung, die versucht natürlich genau das von Ihnen adressierte Problem, dass das nicht nur Menschen betrifft, die in einem hart belasteten Beruf arbeiten, sondern auch andere, das anzugehen. Also Wenn man die Diskussion jetzt über die abschlagsfreie Rente nach 45 Beitragsjahren sieht, dann stellt man ja fest, da gibt es ja gar nicht nur schwarz oder weiß. Und mein Ziel wäre es, dass wir jetzt im parlamentarischen Prozess, der umfasst auch den Bundesrat, dass wir da zu einer guten Lösung kommen, die die verschiedenen Gesichtspunkte zusammenführt.
0: Jetzt muss ich da nochmal fragen, Übergangsregelung. Das ist ja das auch, was im Papier der ostdeutschen Ministerpräsidenten auch auftaucht. Das heißt, Übergangsregelung heißt ja, die ganze Konsequenz einer möglichen Abschaffung dann zu strecken. 3 Jahre, 5 Jahre, wie auch immer, vielleicht auch nur 2 Jahre. Thorsten Frey hat gesagt, nein, das muss sofort passieren. Das sagen die Experten auch. Aber wenn es zu einer Streckung kommen würde, wie ungerecht ist das gegenüber denjenigen, die dann doch dann später nicht in diesen Genuss kommen?
1: Ja, aber es ist doch besonders gerecht für diejenigen, die ihre gesamte Lebensplanung darauf eingerichtet haben. Es ist doch ein Unterschied, ob sie wissen, naja, in 10 Jahren kommt jetzt eine neue Situation oder in 8 Jahren oder in 5 Jahren auf mich zu. Oder ob jemand sagt, ich bin jetzt davon ausgegangen in meiner gesamten Lebensplanung, dass ich mich darauf einstellen kann. Ja. Und dann ist im nächsten Jahr eine völlig andere Regelung.
0: Also wie alt muss ich da sein? Jahr. Das heißt, ab 62 ist das nicht mehr zumutbar, sich umzustellen, dass man doch länger
1: arbeitet. Genau, deshalb ist es eine entscheidende Frage, wie die Übergangsregelung gestaltet wird. Bei einer Übergangsregelung, das hat ja auch das Bundesverfassungsgericht bei all solchen Systemwechseln gesagt, muss man berücksichtigen, dass Menschen ihre Lebensplanung auf eine bestimmte Rahmenbedingung eingestellt haben. Und deshalb sind Übergangsregelungen eine ganz, ganz wichtige. Und da muss man drüber diskutieren, wie lang werden die ausgestaltet, wie lang werden die sein. Und insofern sieht man doch bei der ganzen Diskussion, die jetzt geführt wird, über die abschlagfreie Rente nach 45 Versicherungsjahren, dass es nicht darum geht, nur schwarz und weiß zu denken, sondern jetzt tatsächlich eine Regelung zu finden, die der Lebensrealität von ganz vielen Menschen gerecht wird. Mhm. Übergangsregelung, differenzierte Regelung, ich finde, das ist ein richtiger Weg. Und nochmal, die Union hat jetzt diese Debatte aufgemacht in einem Bereich, wo die SPD immer klar positioniert war. Wir sind für diese abschlagsfreie Rente nach 45 Versicherungsjahren. Und da muss es dann natürlich aus sozialdemokratischer Sicht erlaubt sein, Pacta sunt servanda hin oder her auch darüber mitzudiskutieren.
0: Herr Bovenschulte, sagen Sie uns ganz kurz zum Schluss eine Hauszahl. Übergangszeit, 3 Jahre, 5 Jahre, 2 Jahre, Ihr Vorschlag?
1: Da kann ich jetzt nicht eine Zahl in die Welt setzen und in die Welt schießen. Aber ich kann mir nicht vorstellen, dass es eine Übergangszeit unter 5 Jahren vernünftig sein kann.
0: Bremens Regierungschef Andreas Bovenschulte, SPD, heute Morgen bei uns im Deutschlandfunk. Danke für Ihre Zeit. Ihnen noch einen guten Tag.
1: Herzlichen Dank.

0: 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Das Niedrigwasser, der Blick auf den Verlauf der Donau. Wie steht es dort um den Schiffsverkehr? Clemens Fehrenkotte.
1: Durch den rumänischen Flussabschnitt der Donau fließt so wenig Wasser wie seit 40 Jahren nicht mehr. Die Anzahl der Schiffe, die die Donau dort noch befahren, ist auf ein Minimum zurückgegangen. Frachtschiffe können nur noch ein Drittel ihrer üblichen Ladekapazität aufnehmen und die Transportkosten haben sich nahezu verdreifacht. Kreuzfahrtschiffe haben ihre Fahrten zum Schwarzen Meer eingestellt. Bulgarien, dessen nördliche Landesgrenze zu Rumänien in weiten Abschnitten von der Donau markiert wird, meldet ebenfalls, Frachtschiffe verringern entweder ihre Ladung oder müssen auf bessere Bedingungen warten. Nach Angaben der bulgarischen Behörden ist die Zahl der Schiffe, die die Donau noch befahren, auf ein Minimum gesunken. Der serbische Verlauf der Donau zeigt ein gegensätzliches Bild. In der Vojvodina, nördlich von Belgrad, sind die Pegelstände entweder knapp oder um ganze 24 Zentimeter unter dem historischen Minimum aus dem Jahr 1909. Flussabwärts von Belgrad Richtung rumänischer Grenze ist die Lage viel besser. Dort ist die Donau noch schiffbar. Zwischen Wien und Budapest haben die Kreuzfahrtschiffe ihren Betrieb eingestellt. Und selbst wer in Passau eine Donaukreuzfahrt bucht, muss derzeit im niederösterreichischen Melk aussteigen.
0: Clemens Fehrenkotte. Der Börsengang von SpaceX. Wir ziehen eine erste Bilanz in unserem Wirtschaftsgespräch nach den Nachrichten in 5 Minuten.
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3: Uhr, die Nachrichten. Russland hat in der Nacht erneut die ukrainische Hauptstadt Kiew mit Raketen angegriffen. Wie Bürgermeister Klitschko mitteilte, gab es mindestens 14 Tote und Dutzende Verletzte. Im Stadtbezirk Obolon sei unter anderem ein 20-stöckiges Wohnhaus getroffen worden. Zudem wurden den Angaben zufolge mehrere Bürogebäude und Lagerhäuser beschädigt. Auf russischer Seite wurde bei einem ukrainischen Drohnenangriff erneut ein Lagerhaus des Online-Händlers Wildberries getroffen. Das Gebäude in der Region von Tula stehe nach einem Drohnenangriff in Flammen, teilte der dortige Gouverneur mit. Auch 2 weitere Industriegebäude seien beschädigt worden. Die Ukraine wirft Wildberries vor, die russische Armee zu unterstützen. Die Bundesvereinigung der Arbeitgeberverbände BDA kritisiert den Widerstand einiger Ministerpräsidenten von CDU und SPD gegen den geplanten Wegfall der abschlagsfreien Frührente. Dass zentrale Elemente des Rentenpakets schon wieder in Frage gestellt würden, bevor sie überhaupt umgesetzt seien, mache ihn fassungslos, sagte BDA-Hauptgeschäftsführer Kampeter der Bild-Zeitung. So verspiele man die vielleicht letzte Chance, die Altersversorgung demografiefest zu machen. Wer an der Rente ab 63 festhalte, ignoriere den Fachkräftemangel, den demografischen Wandel und die wirtschaftliche Lage. Die Abschaffung der Frührente ohne Abschläge nach 45 Beitragsjahren, aktuell mit 64,5 Jahren möglich, landläufig aber weiterhin als Rente mit 63 bezeichnet, ist einer der Kernpunkte der geplanten Reform der Alterssicherung. Vor allem die 5 ostdeutschen Ministerpräsidenten von CDU und SPD machen dagegen jedoch mobil. Widerstand kommt auch aus den SPD-regierten Ländern Saarland und Bremen. In der Debatte um einen möglichen neuen Zivildienst haben der Arbeiter-Samariter-Bund und das Deutsche Rote Kreuz konkrete Anforderungen formuliert. Ein solcher Dienst müsse mindestens 9, besser 12 Monate lang sein, damit die jungen Menschen auch die Chance hätten, etwas zu lernen und eine Verbindung zu ihrer Aufgabe herzustellen, sagte der ASB-Bundesvorsitzende Fleckenstein den Zeitungen der Funke Mediengruppe. Außerdem müsse man mit guter Qualifizierung dafür sorgen, dass die Teilnehmer nicht nur ihre Zeit absäßen. Wichtig sei zudem, dass der Bund den Großteil der Kosten übernehme. Ein neuer Zivildienst dürfe nicht zulasten sozialer Einrichtungen gehen, betonte Fleckenstein. Auch der RK-Präsident Gröhe verwies darauf, dass die Finanzierung geklärt und die notwendige Zeit für die Vorbereitungen gegeben sein müssten. Das Bundesfamilienministerium bereitet derzeit die Grundlagen für einen neuen Zivildienst vor. Falls die Wehrpflicht wieder eingesetzt würde, müsse es ja auch einen entsprechenden Ersatzdienst geben, sagte Unionsfraktionschef Frei zur Begründung. Erneut gibt es einen Fall ungesteuerter Hackeraktivitäten von künstlicher Intelligenz. Britische Sicherheitsexperten entdeckten, dass ein KI-Modell der Entwicklerfirma Anthropic bei einem Testlauf versucht hat, eine Schwachstelle in öffentlich zugängliche Software einzuschleusen. Um damit durchzukommen, habe das KI-Modell den Fachleuten zufolge sogar versucht, per E-Mail einen zuständigen Menschen zu manipulieren. Das KI-Sicherheitsinstitut des britischen Ministeriums für Wissenschaft, Innovation und Technologie hatte den Modellen von Anthropic und des ChatGPT-Entwicklers OpenAI in Testläufen absichtlich Zugang zum Internet gewährt. Dabei wurde die Sicherheitslücke entdeckt. Anthropic und OpenAI hatten in den vergangenen Wochen bereits einräumen müssen, dass ihre KI-Modelle bei Tests ungeplant in Computersysteme von Unternehmen eingedrungen waren. Der Wetterbericht, die Lage. An der Vorderseite eines Tiefs bei den britischen Inseln fließt feucht-heiße Subtropikluft nach Deutschland. Morgen strömt aus Nordwesten deutlich kühlere Luft heran. Die Vorhersage. Im Tagesverlauf zunehmende Quellbewölkung, vor allem in der Südosthälfte Schauer und teils kräftige Gewitter. Gegen Abend südlich der Donau Unwetter möglich. Höchstwerte im Nordwesten 25 bis 30, sonst 30 bis 38 Grad mit den höchsten Werten in Ostbayern. Morgen im Nordwesten und Südosten Schauer und Gewitter, sonst heiter bis wolkig. Temperaturen 21 bis 31 Grad. Die weiteren Aussichten? Am Freitag im Norden dichtere Wolkenfelder und vereinzelt etwas Regen. Im Rest des Landes heiter, im Südwesten auch länger sonnig. 18 bis 29 Grad. Das waren die Nachrichten.
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0: 7:35 Uhr nach 7:30. Der Börsengang von SpaceX im Juni war der bislang größte Börsengang der Geschichte. Seit heute Nacht liegen die ersten offiziellen Bilanzzahlen vor, seitdem das Unternehmen eben an der Börse gehandelt wird. Markus Wolf aus unserer Wirtschaftsredaktion, was wird dort sichtbar?
4: Ja, wir haben die Zahlen für das zweite Quartal, also die Zeit von Anfang April bis Ende Juni, seit gestern Abend 22.30 Uhr deutsche Zeit. Sichtbar wird vor allem, dass, auch wenn der Name SpaceX etwas anderes suggeriert, dass dieses Unternehmen immer stärker eigentlich zu einem Vermieter von Rechenleistung wird und zu einem KI-Unternehmen. Wir sehen in der Bilanz vor allem massive Investitionen in KI-Rechenzentren und wir sehen auch deutlich steigende Einnahmen in diesem Bereich. In jedem Fall wird klar, dass Elon Musk, der neben Sam Altman einer der Mitgründer von OpenAI war, eben in dieser Branche unbedingt noch einen Fuß in die Tür bekommen möchte und auch ein ursprüngliches Weltraumunternehmen wie SpaceX eben in diese Richtung umbaut.
0: Sie haben gerade erwähnt, das Unternehmen baut Kapazitäten bei Rechenzentren auf. Verkalkuliert man sich möglicherweise hier mit diesen riesigen Investitionen, die da getätigt werden?
4: Ja, also wenn wir mal den Vergleich von zwei Zeiträumen nehmen, dann waren die Investitionen im Bereich KI bei SpaceX schon im Januar bis März, also in dem Bilanzzeitraum vorher, bei 7 Milliarden US-Dollar. Das ist auch schon enorm. Vor allem, wenn man sich überlegt, dass das Unternehmen in dem Bereich aktuell nur 2 bis 3 Milliarden Euro Einkommen generiert. In dem Zeitraum des jetzigen Berichts, also von April bis Juni, war es nochmal doppelt so viel. 15 Milliarden US-Dollar Investitionen im Bereich KI. Fast 15 mal so viel ist das übrigens wie die Investitionen im Bereich Space, also Weltraum. Nur mal im Verhältnis zu setzen, wo hier die Schwerpunkte in dem Unternehmen liegen. Aber auch, was hier an Fantasie erzeugt werden muss von Elon Musk, um die Aktionäre bei Laune zu halten, das kann SpaceX jetzt auch nicht mehr leugnen, aktuell weiter ein Verlustgeschäft. Aber es wird immer klarer, Musk setzt darauf, dass SpaceX quasi zum Vermieter für andere Tech-Firmen wird. Es gab im Juni Meldungen, dass Google zum Beispiel SpaceX für die Nutzung von Rechenzentren für künstliche Intelligenz monatlich 920 Millionen US-Dollar zahlen soll. Das soll im Oktober starten. Anthropic zahlt SpaceX monatlich 1,2 Milliarden US-Dollar schon. Unter anderem mietet Anthropic einen riesigen Rechenzentrumskomplex von SpaceX. Und als die Nutzung losging im Mai, konnte Anthropic sofort den eigenen Kunden längere Nutzungszeiten für Modelle wie Claude bereitstellen. Ob diese Einnahmen aber insgesamt reichen, um diese extremen Kosten sowohl beim Aufbau, aber auch bei dem Erhalt, beim Strom und beim Wasserverbrauch zu rechtfertigen von Rechenzentren, das ist noch höchst unklar.
0: Jetzt haben Sie diese Investitionen genannt und die Fokussierung auf Rechenzentren. Weltraum als Stichwort haben Sie auch genannt. Da denken viele dran beim Namen SpaceX. Mhm. Ist das Vergangenheit oder hat das auch noch Zukunft?
4: Nein, also SpaceX ist weiter im Weltraum aktiv, aber hier ist man quasi auch eine Art von Vermieter, denn SpaceX macht im Weltraumbereich vor allem Geld mit seinem Internet-Abo-Service Starlink. Gleichzeitig bekommt das Unternehmen auch hier viel Geld von Kunden, die die Infrastruktur nutzen und zum Beispiel die Trägerraketen nutzen, die SpaceX ins All schießt. Zum Beispiel 6 Milliarden über mehrere Jahre von der US-Regierung für die Nutzung eines neuen Satellitennetzwerks. Trotz allem, die Investoren hat Elon Musk natürlich mit dieser Erzählung von Weltraumreisen, Marsbesiedlung etc. geködert. Und die Frage ist, ob die Menschen Aktien eben nur halten an einem Unternehmen, weil das Unternehmen Rechenleistungen bereitstellt. Interessant wird auch der morgige Tag. Da läuft eine Frist ab, nach der SpaceX-Mitarbeiter ihre eigenen Aktien verkaufen dürfen. Das durften sie bis zur jetzt veröffentlichten Bilanz nicht.
0: Markus Wolf aus unserer Wirtschaftsredaktion. Vielen Dank.

0: Der Krieg in der Ukraine, immer wieder Tote, immer wieder Verletzte. Es trifft vor allem immer mehr auch Unbeteiligte, wie nun wieder in Kiew. Wir haben darüber mit unserem Osteuropa-Korrespondenten Peter Sawicki gesprochen. Anhaltende russische Luftangriffe. Wie gefährlich ist es für die Zivilbevölkerung?
1: Immer gefährlicher, muss man sagen, Herr Müller. Also gefährlicher als noch vor einigen Monaten. Das zeigen auch Statistiken. Denn vor kurzem hatte zum Beispiel die UNO veröffentlicht, dass der Juni dieses Jahres der tödlichste Monat seit 2022 für Zivilisten gewesen ist. Mit etwa 300 zivilen Todesopfern und mehreren tausend Verletzten. Und das betrifft verschiedene Städte, verschiedene Regionen des Landes. Unterschiedlich schwer, aber überall ist es letztlich gefährlich. An manchen Orten aber dann doch eben etwas gefährlicher in frontnahen Gebieten, zum Beispiel in Cherson im Süden der Ukraine. Da gab es jetzt einen sehr aufsehenerregenden Fall. Ein Video, das gestern veröffentlicht worden ist, wo zu sehen ist, wie ein Gemüsehändler von einer russischen Drohne regelrecht gejagt wird, die Drohne hinter dem Mann herfliegt und dann in seine Richtung sich stürzt, explodiert und der Mann hat das Ganze dann überlebt, aber mit schweren Verletzungen. Und das ist ein Beispiel von vielen, die es auch in Cherson immer wieder gegeben hat. Das andere sind, Sie haben es auch gesagt, Raketenangriffe, Luftangriffe auf strategisch wichtige Orte, auf Großstädte. Und das betrifft neben Odessa derzeit im Süden der Ukraine auch Kiew, die Hauptstadt. Da hat es in der Nacht auf den vergangenen Samstag einen schweren Raketenangriff gegeben mit mehreren Toten und jetzt auch wieder in der vergangenen Nacht stand jetzt mit einer toten Person und mehr als 20 Verletzten. Und da ist das Problem, dass es in immer kürzeren Abständen diese kombinierten Raketenangriffe auf Kiew gibt, mit dem Problem, dass die Flugabwehr Mangelware ist.
0: Reden wir über diese Flugabwehr. Gibt es eine Perspektive, dass sich dort die Effektivität, die Effizienz verbessert?
1: Aktuell scheint die gesunken zu sein, diese Aussicht darauf, weil Donald Trump, der US-Präsident, eigentlich zuvor, vor einigen Tagen, wie es heißt, auch von ukrainischer Seite, sein Versprechen für die Lizenz für den Bau von Patriot-Flugabwehrraketen, um die die Ukraine seit Monaten bittet, gegeben hatte, dann aber zurückgerudert ist am vergangenen Wochenende, da deutlich defensiver geklungen hat. Und jetzt hat in einem Interview mit dem Sender Fox News der US-Botschafter bei der NATO auch da nicht so optimistisch geklungen aus Sicht der Ukraine. Er hat zumindest gesagt, man arbeite weiter an einer Vereinbarung über die Vergabe von Produktionslizenzen für Patriot-Flugabwehrraketen, die eben besonders effektiv sind gegen ballistische russische Raketen. Aber diese Patriot-Flugabwehrraketen, die unterliegen, wie es heißt, einer strikten Exportkontrolle der USA und es sei unwahrscheinlich, so das Zitat des US-Botschafters bei der NATO, dass diese Zusammenarbeit, dass diese Vereinbarung noch vor diesem Winter auf den Weg gebracht werden könne.
0: Gibt ukrainische Gegenangriffe mit Drohnen auf russische Ziele? Das geht weiter, unter anderem auch gestern wieder auf den Online-Händler Wildberries. Was ist da genauer bekannt?
1: Also in der vergangenen Nacht, ukrainischen Medienberichten zufolge, hat es da auf Lagerhäuser von Wildberries in der Region Tula, südlich von Moskau, die nächsten Angriffe gegeben und bereits gestern tagsüber auf Lagerhäuser nahe Moskau und auch St. Petersburg. Und bei dem Angriff nahe Moskau hat es russischen Angaben zufolge auch Tote und Verletzte gegeben. Und parallel gehen auch die ukrainischen Angriffe auf die russische Ölinfrastruktur weiter. Und was Wildberries angeht, da hat vor einigen Tagen die britische Zeitung The Guardian jetzt einen durchaus bemerkenswerten Text veröffentlicht, eine bemerkenswerte Einschätzung. Denn da ist die Rede davon, dass die Angriffe der Ukraine auf Wildberries zu Problemen mit dem russischen oder für das russische Bankenwesen führen könnten. Was darin liegt, dass Wildberries mit einer großen russischen staatlichen Bank, VTB, zusammenarbeitet. Und durch diese enormen Umsatzausfälle, vor denen Wildberries jetzt steht, könnte es sein, dass es Hilfen benötigen würde, finanzielle Hilfen durch diese Bank. Und das könnte aber angesichts der enormen finanziellen Ausfälle einfach zu viel für die Bank sein. Und das könnte eben für das Bankenwesen in Russland insgesamt Probleme bedeuten.
0: Gestern hat eine Aussage des früheren Armeechefs in der Ukraine für Aufsehen gesorgt. Er hat gesagt, sinngemäß, die Ukraine werde wohl niemals der NATO beitreten. Wie war das gemeint?
1: Ja, Valery Saluschny, der frühere ukrainische Armeechef, jetzt Botschafter in Großbritannien, hat das vor einigen Tagen so geäußert auf einer Versammlung der ukrainischen Botschafter, die in Kiew zusammengekommen waren. Und er wird so zitiert, zumindest von mehreren Medien, dass er da gesagt haben soll, er habe schon lange mit der NATO zu tun, habe immer wieder gehört, dass die Ukraine letztendlich beitreten würde. Leider werden wir niemals beitreten, so wird Saluschny zitiert. Er hat aber auch gesagt, die NATO habe Strukturen aus dem Zweiten Weltkrieg und es habe für die Ukraine unter diesen Umständen wenig Sinn beizutreten. Und man solle sich stärker auf andere Arten von Allianzen, von Sicherheitsgarantien konzentrieren. Mhm. Also das könnte so sein, dass Saluschny hier bloß eine politische Realität ausgesprochen hat, denn die NATO-Perspektive für die Ukraine ist ja in der Tat politisch derzeit wenig realistisch. Das Problem ist natürlich dabei, dass die Ukraine sich eigentlich weiter für den NATO-Beitritt in den Verhandlungen mit Russland, die ja derzeit weitgehend auf Eis liegen, einsetzt, dass das auch Teil der Verfassung ist in der Ukraine. Und dann könnte es natürlich auch noch sein, weil Saluschny präsidentielle Ambitionen nachgesagt werden, dass er Volodymyr Zelensky nach einem Waffenstillstand herausfordern könnte, dass das Ganze auch eine innenpolitische Komponente gehabt hat. Wir werden dann natürlich sehen, inwiefern das Auswirkungen wirklich auf die praktische Politik hier in der Ukraine hat, aber die Innenpolitik spielt im Hintergrund durchaus schon eine Rolle, auch bei solchen politischen Aussagen.
0: Unser Osteuropa-Korrespondent Peter Sawicki, russische Luftangriffe auf die Ukraine, darüber hat Peter Sawicki gerade berichtet, russische Cyberangriffe möglicherweise auf Deutschland. Davor warnen nun die Sicherheitsbehörden. Markus Sambale.
2: Gut einen Monat vor den Wahlen in Sachsen-Anhalt, Mecklenburg-Vorpommern und Berlin sind deutsche Sicherheitsbehörden in Alarmstimmung. Sie beobachten in sozialen Netzwerken zahlreiche Videos, in denen Politiker verunglimpft werden. Betroffen sind alle Parteien außer der AfD und dem BSW. In den Videos wird zum Beispiel fälschlicherweise behauptet, örtliche Politiker hätten Geld veruntreut oder Sexualstraftaten begangen. Einige Postings enthalten Aufrufe zum Wahlboykott. Um den Fake-Videos Glaubwürdigkeit zu verleihen, sind sie mit Logos bekannter Medien versehen. Deutsche Sicherheitsbehörden gehen davon aus, dass eine gezielte Desinformationskampagne aus Russland dahinter steckt. Verantwortlich sei ein Geflecht aus staatlichen Stellen, Geheimdiensten und privaten Firmen. Schon vor der Bundestagswahl im vergangenen Jahr haben die Behörden ähnliche Versuche registriert, online Falschinformationen zu verbreiten, um die deutsche Gesellschaft zu spalten.
0: Markus Sambale.

0: 7:47 Uhr. Es hat für großes Aufsehen gesorgt, als im Dezember vergangenen Jahres der Generalbundesanwalt gegen teilweise 15-Jährige eine Klage wegen staatsgefährdenden Taten erhoben hat. Eine Gruppe, die sich letzte Verteidigungswelle nennt. Zu diesen Taten zählt auch ein Brandanschlag im südbrandenburgischen Altdöbern. Eine Reportage von Christoph Richter.
1: Dort in der Ecke, hier zwischen dem Gebäude und dem Gebäude, sind die Brandsätze reingeworfen worden.
2: Peter Winzer ist 75 und Sozialdemokrat. Früher hat der Mann, jetzt in Leinenhose und Windjacke gekleidet, als Elektroingenieur im Tagebau gearbeitet. Seit 2012 ist er der ehrenamtliche Bürgermeister in Altdöbern. Winzer zeigt auf die ausgebrannte Ruine des Kultberg, so hieß das Kulturhaus im Ort. Altdöbern in der südbrandenburgischen Oberlausitz, 2400 Einwohner, liegt 40 Kilometer südwestlich von Cottbus entfernt. Auf den Straßen sind kaum Menschen unterwegs.
1: Absolute Katastrophe für unseren Ort, weil das ja die Begegnungsstätte war, Kultur, Versammlung und etc. Hier fanden alle Veranstaltungen, die wir am Ort hatten, statt.
2: Katastrophe. Das Wort wiederholt Bürgermeister Peter Winzer in fast jedem Satz. Er will damit unterstreichen, dass Altdöbern kein rechter Ort sei, auch wenn das niemand behauptet. Die Dachbalken im hinteren Teil des Kulturhauses sind völlig verkohlt. Das Dach ist eingestürzt. Nur die Außenmauern stehen noch durch die geborstenen Fenster und Türen kann man den zerstörten Tanzsaal sehen. Kein Hinweis darauf, dass hier mutmaßlich rechtsextreme 15-jährige Täter einen Brandanschlag verübt haben sollen. Einer von ihnen hat ganz in der Nähe gewohnt.
1: Katastrophe. Ich dachte mal, wir sind ein ruhiger, friedlicher Ort, weil wir eigentlich auch Jugend und Vereine gut unterstützen. Gerade die Vereine, die werden richtig gut unterstützt in Altdöbern. Und dann sowas. Absolute Katastrophe.
2: Wie es dazu kam, dass ein 15-Jähriger aus dem Ort, aus der unmittelbaren Nachbarschaft, möglicherweise für die Tat mitverantwortlich war, für Bürgermeister Winzer ein völliges Rätsel, aber nicht nur für ihn.
3: Die haben es bewusst gemacht und sich dazu entschieden. Und letztendlich ändern können wir es eh nicht mehr. Es war blöd, aber ist halt nun mal passiert.
4: Finde ich extrem scheiße halt, dass es überhaupt so weit kommt.
2: Sagen zwei Männer auf einem Supermarktparkplatz von Altdöbern. Ihren Namen wollen sie nicht nennen. Keine Ausnahme. Wen man auch fragt, alle wollen anonym bleiben. Alle reden nur zögerlich über das, was im Oktober 2024 in Altdöbern passiert ist.
5: Warum? Wieso? Gibt es gar keine Antwort drauf. Man kann das ja auch nicht als Dummheit bezeichnen. Das ist Unverstand. Ja, aus dem Elternhaus bestimmt nicht. Ja.
2: Lenny M. ist einer der mutmaßlichen Täter, der Anfang Januar 2025 nach Angaben des Generalbundesanwalts auch einen Brandanschlag auf eine bewohnte Senftenberger Asylbewerberunterkunft geplant haben soll. Lenny M. ist auf das Senftenberger Friedrich-Engels-Gymnasium gegangen. Die Schulleiterin zeigt sich in einem Telefonat erschrocken. Die Schule veranstalte Fahrten nach Auschwitz. Man spreche im Unterricht über die Gefahren des Rechtsextremismus. Dass Schüler so weit nach rechts abdriften, hätte sie sich nicht vorstellen können, erzählt sie. Nach Angaben von Ermittlern sollen zwei Teenager in der Nacht des 23. Oktober 2024 eine Scheibe des Kulturhauses Kultberg in Altdöbern eingeschlagen und brennbare Flüssigkeit in den Innenraum geschüttet haben. Einer von ihnen filmte die Tat. Schnell brannte es lichterloh. Direkt daneben, in einem anderen Gebäudeteil, schlafen währenddessen die Betreiber mit ihrem Kind sowie einem weiteren Mann, bestätigt ein Sprecher des Generalbundesanwalts. Die Pächter des Kultberg kommen bei dem Brand mit einem Schrecken und mit Schulden davon. Altdöbern war ihr Traum. Sie wollten sich den Wunsch von einer Musikkneipe erfüllen. So kann man es jetzt noch auf der Webseite nachlesen. Sie haben investiert, neue Bar, neue Küche. Noch heute müssen sie Kredite abbezahlen, erzählt ihr Anwalt Stefan Martin, der als Nebenklagevertreter die Betreiber vor dem Staatsschutzsenat am Oberlandesgericht in Hamburg vertritt. Noch immer seien sie emotional stark belastet, durch die Tat traumatisiert, haben mittlerweile Altdöbern verlassen. Aber dennoch, betont Anwalt Stefan Martin, seien sie nicht an einer harten und drastischen Strafe für die Angeklagten interessiert. Ihnen gehe es um ein gesellschaftliches Signal.
6: Meinen Mandanten kommt es darauf an, dass das in einem rechtsstaatlichen Verfahren vollumfänglich aufgeklärt wird und die Verantwortlichen dann natürlich auch eine Verantwortung übernehmen müssen. Gleichzeitig wünschen sie sich von dem Prozess natürlich auch, dass ganz grundsätzlich, wenn das auch ein Zeichen nach außen hingeht, dass alle gefordert sind, in dem Zusammenhang die Augen aufzumachen und bei solchen Radikalisierungsprozessen auch einzugreifen und nicht wegzuschauen.
2: Die Tat hat in Brandenburg eine Debatte über Turboradikalisierung ausgelöst, wie soziale Medien es schaffen, dass sich junge Leute innerhalb kürzester Zeit radikalisieren.
7: Wir stellen aber zum Teil auch überraschende Kontinuitäten fest, also dass es durchaus familiäre Bezüge gibt bei den jungen Tätern zu Personen, die schon in den 90er Jahren, in den Baseballschlägerjahren als Rechtsradikale aufgefallen sind. Also dass dort ein bestimmtes Gedankengut in der Familie vorhanden ist und während die eine Generation dann irgendwann sich aus dem radikalen, gewalttätigen Geschäft verabschiedet, bleibt der Gedanke doch da und es wächst da gerade eine neue Generation heran.
2: Sagt Brandenburgs CDU-Innenminister Jan Redmann. Genau diese Baseballschlägerjahre werden in den Chats der letzten Verteidigungswelle immer wieder glorifiziert, sagt Anwalt Stefan Martin. Zur letzten Verteidigungswelle zählt auch der mutmaßliche Mittäter Lenny M. aus Altdöbern, der derzeit in Hamburg vor Gericht steht.
6: Manche von den Angeklagten haben so leichte Vorbilder, also entsprechende Vorbilder in ihrem Familienumfeld. Und da wurde ganz offen gesagt, ey, das war super, ich bin total stolz darauf. Hier, er hat das Sonnenblumenhaus in Rostock-Lichtenhagen angezündet, schreibt einer, der nächste, ach super, meine Stiefmutter hat ein Flüchtlingsheim irgendwo anders angezündet. So passiert es. Als nächstes kommt dann so eine direkte Ansage, ich mache jetzt auch was. Und dann wird es auch umgesetzt. Ja? Wie zum Beispiel in Altdöbern.
2: Lenny M. ist in Altdöbern in einer Einfamilienhaussiedlung aufgewachsen. Klinkerbau, gepflegter Vorgarten. Vor der Garage ein weißer Mittelklassewagen. Gerne hätten wir mit den Eltern über ihren Sohn gesprochen, aber die Haustür bleibt geschlossen.
0: Eine Reportage von Christoph Richter. Deutschlandfunk, 7.54 Uhr, Zeit für Sport. Ein erfolgreicher Tag gestern für das deutsche Team bei der Schwimm-Europameisterschaft in Paris. Im Freiwasser über 10 Kilometer hat sich Florian Wellbrock Gold und sein Teamkollege Oliver Clement Bronze geholt. Sabine Lerche aus unserer Sportredaktion. Wie überraschend war dieses Doppelpodium?
8: Es war schon erstaunlich, vor allem weil Florian Wellbrock vor dem Wettkampf eher pessimistisch war. Er ist zwar der aktuelle Weltmeister, hat aber gesagt, ja, seine Form ist nicht so ganz da. Er war in der Saison mehrmals krank und hatte sich eigentlich keine Medaillenhoffnungen gemacht. Über seine Leistung war er entsprechend dann selbst überrascht.
9: Also rein physisch hätte ich heute eigentlich nicht gewinnen dürfen. Also ich bin auch emotional ein bisschen mit dabei. Also es war nicht planbar heute.
8: Vor allem auch, weil da noch negative Erfahrungen mitgeschwommen sind. Bei den Spielen vor 2 Jahren in Paris hatte Wellbrock eigentlich zu den Favoriten gezählt, war dann aber ordentlich hinter den Erwartungen. So war dann sein Sieg gestern sowohl körperlich als auch mental eine, sagt er selber, Meisterleistung.
9: Das war unglaublich hart, gerade jetzt nach der schwierigen Saison und auch mit Rückblick auf Paris. Also das war eine Meisterleistung heute.
8: Er ist auch taktisch klug geschwommen. Er ist auf den letzten 2,5 Kilometern nochmal hinter die Konkurrenz geschwommen, sozusagen im Schwimmschatten, um Kraft zu sparen und dann nochmal anzugreifen. Bronze ging dann an seinen Teamkollegen Oliver Clement. Er war aber auch aus einer schwierigen Saison gekommen mit Fahrradsturz und Armbruch. Also ich würde sagen, beide haben tief gestapelt und dann aber doch hoch gewonnen.
0: Geschwommen wird diesmal in der Seine, also wie bei den Olympischen Spielen 2024. Damals hat es viel Kritik an der Wasserqualität gegeben. Werden die Wettkämpfe jetzt auch wieder davon beeinflusst?
8: Im Gegenteil, es wird nämlich in einem anderen Bereich geschwommen. Da gibt es so einen Nebenarm, den grenzt eine schmale Insel ab. Und in diesem Nebenarm ist die Qualität tatsächlich sehr viel besser. Es ist sauberer, es gibt fast keine Strömung und auch keinen Schiffsverkehr. Und die Temperaturen, die liegen angenehm um die 26 Grad. Aber dass es zu gesundheitlichen Problemen wegen der schlechten Wasserqualität kommt, das wollte das deutsche Team auf jeden Fall vermeiden und hat vorgesorgt, erzählt Wellbrock.
9: Wir haben uns gegen Cholera und Typhus und keine Ahnung was, Hepatitis geimpft, nehmen hier vorbeugend so ein paar Darmbakterien, damit die Darmflora irgendwo stabil ist, dass wenn was reinkommt, das vielleicht nicht ganz durchhaut.
8: Da wollte man also auf keinen Fall ein Risiko eingehen.
0: Schauen wir auf das Abschneiden des gesamten Teams bislang. Wie sieht es da aus?
8: Insgesamt hat Deutschland 9 Medaillen im Medaillenspiegel auf Platz 3. Zu den Freiwassermedaillen kommen noch 5 aus dem Wasserspringen und 2 im Synchronschwimmen, beide von Clara Bleier. Sie hat gestern zum Beispiel auch gewonnen. Sie hat in der freien Kür und in der technischen hat sie es aufs Podium geschafft. Und die nächsten Medaillenchancen, die stehen jetzt gleich an. 5 Kilometer Freiwasser. Ich denke, Clement und Wellbrock können sich nach den Erfolgen gestern nicht mehr vor der Favoritenrolle verstecken.
0: Schauen wir noch auf den angezählten FIFA-Präsidenten. Schauen wir auf Gianni Infantino. Heute soll es ein Krisentreffen geben. Was ist da genau geplant?
8: Zu diesem Treffen hat Infantino offenbar selbst eingeladen. Es berichten übereinstimmend die Times, Sky UK und BBC, dass dieses Treffen heute stattfinden soll. Zu seinen Gästen zählen hochrangige Mitarbeiter und Funktionäre aus den Fußballverbänden. Und es soll in Rabat stattfinden, also in Marokko. Marokko ist auch Gastgeber der nächsten Weltmeisterschaft. Was da aber genau besprochen wird, das ist nicht bekannt. Aber um Infantino wird die Luft in den letzten Tagen ja immer dünner. Er wollte einen Investorendeal durchbringen, die Fußball-WM und die FIFA-Turniere privatisieren und hat dafür ordentlich Gegenwind bekommen. Gerade auch in den letzten Tagen haben sich jetzt immer mehr hochrangige FIFA-Funktionäre von ihm distanziert. Zum Beispiel auch FIFA-Generalsekretär Matthias Grafström oder FIFA-Direktor Arsene Wenger. Die Luft ist also ordentlich dünn. Er selbst postet aber nach wie vor Fotos von Unterstützerschreiben.

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5: Die Nachrichten. Zunächst die Übersicht. Die Arbeitgeber pochen auf die vollständige Umsetzung der Rentenpläne. Bei neuen nächtlichen Luftangriffen der russischen Armee auf die Ukraine hat es wieder viele Todesopfer gegeben. Ein US-Gericht hat die Streichung von Klimaschutzprogrammen durch die Regierung für rechtswidrig befunden. Die Meldungen im Einzelnen. Die Bundesvereinigung der Arbeitgeberverbände BDA kritisiert den Widerstand einiger Ministerpräsidenten von CDU und SPD gegen den geplanten Wegfall der abschlagsfreien Frührente. Dass zentrale Elemente des Rentenpakets schon wieder in Frage gestellt würden, bevor sie überhaupt umgesetzt seien, mache ihn fassungslos, sagte BDA-Hauptgeschäftsführer Kampeter der Bild-Zeitung. So verspiele man die vielleicht letzte Chance, die Altersversorgung demografiefest zu machen. Die Abschaffung der Frührente ohne Abschläge nach 45 Beitragsjahren, aktuell mit 64,5 Jahren möglich, landläufig aber weiterhin als Rente mit 63 bezeichnet, ist einer der Kernpunkte der geplanten Reform der Alterssicherung. Vor allem die 5 ostdeutschen Ministerpräsidenten von CDU und SPD machen dagegen jedoch mutwill. Widerstand kommt auch aus den SPD-regierten Ländern Saarland und Bremen. Dessen Bürgermeister Bovenschulte sagte im Deutschlandfunk, die aktuelle Regelung sei schon immer Grundhaltung der SPD gewesen. Man habe sich in der Kommission damit nicht durchsetzen können und wäre bereit gewesen, die Abschaffung mit der Faust in der Tasche mitzutragen. Er betonte, die jetzige Debatte darüber sei von der CDU initialisiert worden. In der Debatte um einen möglichen neuen Zivildienst haben der Arbeiter-Samariter-Bund und das Deutsche Rote Kreuz konkrete Anforderungen formuliert. Ein solcher Dienst müsse mindestens 9, besser 12 Monate lang sein, damit die jungen Menschen auch die Chance hätten, etwas zu lernen und eine Verbindung zu ihrer Aufgabe herzustellen, sagte der ASB-Bundesvorsitzende Fleckenstein den Zeitungen der Funke Mediengruppe. Außerdem müsse man mit guter Qualifizierung dafür sorgen, dass die Teilnehmer nicht nur ihre Zeit absäßen. Wichtig sei zudem, dass der Bund den Großteil der Kosten übernehme. Auch DRK-Präsident Gröhe verwies darauf, dass die Finanzierung geklärt und die notwendige Zeit für die Vorbereitungen gegeben sein müssten. Das Bundesfamilienministerium bereitet derzeit die Grundlagen für einen neuen Zivildienst vor. Russland hat in der Nacht erneut die ukrainische Hauptstadt Kiew mit Raketen angegriffen. Wie Bürgermeister Klitschko mitteilte, gab es mindestens 15 Tote und Dutzende Verletzte. Im Stadtbezirk Obolon sei unter anderem ein 20-stöckiges Wohnhaus getroffen worden. Die russische Armee teilte zudem mit, 3 Frachtschiffe nahe der ukrainischen Hauptstadt Odessa attackiert zu haben, die beschädigt worden seien. Auf russischer Seite wurde bei einem ukrainischen Drohnenangriff erneut ein Lagerhaus des Online-Händlers Wildberries getroffen. Das Gebäude in der Region von Tula stehe nach einem Drohnenangriff in Flammen, teilte der dortige Gouverneur mit. Auch 2 weitere Industriegebäude seien beschädigt worden. Die Ukraine wirft Wildberries vor, die russische Armee zu unterstützen. Israels Ministerpräsident Netanyahu hat einen Truppenrückzug aus dem Gazastreifen erneut ausgeschlossen. Die Streitkräfte würden ihre derzeitigen Positionen erst verlassen, wenn die Hamas vollständig entwaffnet sei, erklärte Netanyahu. Israel habe dem von den USA vorgelegten Vereinbarungsentwurf nicht zugestimmt. Stattdessen habe man eigene Anmerkungen eingebracht.

0: Zuvor hatten israelische Medien berichtet, die Vorgaben für Angriffe der Armee auf die Hamas seien verschärft worden. Künftig bedürften solche Einsätze der vorherigen Zustimmung des Generalstabschefs. Die Zahl der Angriffe im Gazastreifen sei infolge der neuen Regelung bereits zurückgegangen, heißt es. Eine offizielle Stellungnahme der israelischen Regierung liegt dazu nicht vor. Die verschärften Vorgaben stehen im Zusammenhang mit einem Fahrplan des sogenannten Gaza-Friedensrats. Dieser sieht neben einem Stopp israelischer Angriffe die Entwaffnung der islamistischen Hamas sowie weiterer bewaffneter Gruppen im Gazastreifen vor. Der umstrittene Rat wurde von US-Präsident Trump ins Leben gerufen und soll unter anderem den Wiederaufbau des palästinensischen Küstengebiets überwachen. In der Nähe von Los Angeles hat die Polizei auf einem Golfplatz von US-Präsident Trump einen bewaffneten Mann festgenommen. Das Verhalten des 38-Jährigen habe nahegelegt, dass er die Sicherheitsvorkehrungen für den bevorstehenden Besuch des Präsidenten beobachtet habe, wie die örtliche Polizei erklärte. Bei der Festnahme fanden Beamte Waffen und Munition. Trump wurde in dem Golfclub im Vorort Rancho Palos Verdes erwartet, um dort bei einer Veranstaltung Spenden für die Republikanische Partei einzuwerben. Die von der US-Regierung veranlasste Streichung von milliardenschweren Klimaschutzprogrammen ist laut einem Gerichtsurteil rechtswidrig. Ein Berufungsgericht in Washington gab mehreren gemeinnützigen Organisationen Recht, die entsprechende Projekte betreiben. Der von ihnen genutzte Fonds zur Reduzierung von Treibhausgasen war vom früheren US-Präsidenten Biden eingerichtet und vom Kongress bewilligt worden. Er stellt Mittel zur Verfügung, um Energieprojekte zu betreiben und durch Kreditvergaben energieeffiziente Gebäude und Verkehrslösungen zu fördern. Der Chef der Umweltschutzbehörde EPA, Zeldin, hatte den Organisationen Missmanagement sowie Betrug vorgeworfen. Er ließ bereitgestellte Milliardenbeträge einfrieren und Fördermittel streichen. Die Organisationen wiesen die Vorwürfe zurück und reichten Klage ein. Das Urteil gilt als Rückschlag für US-Präsident Trump, der Bidens Bemühungen zur Reduzierung klimaschädlicher Treibhausgase rückgängig machen will. Die Umweltschutzbehörde kann vor dem obersten Gerichtshof gegen die Entscheidung vorgehen. In den USA breitet sich die Magen-Darm-Erkrankung Cyclosporiasis weiter aus. Wie die Gesundheitsbehörde CDC in Atlanta mitteilte, sind inzwischen insgesamt mehr als 10.000 Menschen in fast allen Bundesstaaten erkrankt. Hinzu kommen rund 12.200 Verdachtsfälle. Bislang gibt es 2 Todesfälle bei Menschen mit erheblichen Vorerkrankungen. Im Allgemeinen ist die Durchfallkrankheit aber nicht lebensbedrohlich. Sie wird durch den Parasiten Cyclospora ausgelöst, der über mit Fäkalien verunreinigte Lebensmittel oder Wasser übertragen wird. Die CDC vermutet, dass er über Salat aus Mexiko in die USA kam. Wegen der Krankheitswelle gibt es Kritik an der Regierung von Präsident Trump. Dieser hatte vor einem Jahr aus Kostengründen viele Lebensmittelüberwachungsprogramme eingeschränkt, auch die Tests auf Cyclospora. Der Raumfahrtkonzern SpaceX hat mit seinem ersten Geschäftsbericht seit dem Rekordbörsengang im Juni die Erwartungen der Anleger enttäuscht. Im 2. Quartal des Jahres verzeichnete das Unternehmen von Elon Musk einen Nettoverlust von $541 Millionen. Zwar konnte SpaceX seinen Umsatz nahezu verdoppeln auf $7,8 Milliarden. Analysten hatten aber ein besseres Ergebnis erwartet. Die SpaceX-Aktie gab im nachbörslichen Handel an der Wall Street in New York nach. Der Konzern hatte am 12. Juni den größten Börsengang der Geschichte verzeichnet. Musk wurde dadurch vorübergehend zum ersten Billionär der Welt. Und hier noch einmal die Übersicht. Die Arbeitgeber pochen auf die vollständige Umsetzung der Rentenpläne. Bei neuen nächtlichen Luftangriffen der russischen Armee auf die Ukraine hat es wieder viele Todesopfer gegeben. Ein US-Gericht hat die Streichung von Klimaschutzprogrammen durch die Regierung für rechtswidrig befunden. Vor dem Wetter noch ein kurzer Hinweis der Redaktion. 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Das Wetter. Im Tagesverlauf zunehmende Quellbewölkung, vor allem in der Südosthälfte Schauer und teils kräftige Gewitter. Gegen Abend südlich der Donau Unwetter möglich. Höchstwerte im Nordwesten 25 bis 30, sonst 30 bis 38 Grad. Morgen im Nordwesten und Südosten Schauer und Gewitter, sonst heiter bis wolkig. Temperaturen 21 bis 31 Grad. Die weiteren Aussichten: Am Freitag im Norden dichtere Wolkenfelder und vereinzelt etwas Regen. Im Rest des Landes heiter, im Südwesten auch länger sonnig. 18 bis 29 Grad. Und hier noch die Temperaturen von 7 Uhr. Greifswald 20 Grad, Hamburg 23, Bremen und Hannover je 21, Berlin 22, Leipzig 26, Köln 19, Dresden 24, Frankfurt am Main 22, Stuttgart 21, Freiburg 22 und in München waren es 21 Grad. Das waren die Nachrichten.
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2: Mit Dirk Müller im Studio einen schönen guten Morgen. Der Wehrdienst ist wieder da, seit diesem Jahr, wenn auch noch auf freiwilliger Basis. Doch was ist mit einem Zivildienst für Verweigerer, wenn aus der Freiwilligkeit eine Pflicht wird? Die Bundesregierung arbeitet offenbar daran, mit den Sozialverbänden einen neuen Wehrersatzdienst auf die Beine zu stellen. Wir sprechen gleich darüber mit der Präsidentin der Caritas, Eva-Maria Welskop-Deffer. Und Milliarden an Sondervermögen, Milliarden an Sonderschulden für die Infrastruktur. Wohin fließt dieses Geld? Wir haben ein Beispiel.

0: Viele Jahre lang war das nicht mehr notwendig. Jetzt gibt es sie wieder. Kriegsdienstverweigerer. Fast 6.000 im ersten Halbjahr dieses Jahres. Das sind die offiziellen Zahlen. Ein persönliches Zeichen gegen die geforderte Kriegstauglichkeit von Boris Pistorius. Denn der Wehrdienst ist wieder da. Er könnte wieder zur Wehrpflicht werden. Also müssten für diejenigen, die Nein sagen zur Bundeswehr, wieder ein Zivildienst eingeführt werden. Im Jahr 2010, also noch vor der Aussetzung des Wehrdienstes, haben 80.000 junge Männer Zivildienst geleistet. Ein Jahr später ist das Ganze dann eben abgesetzt worden, 2011. Im derzeitigen Bundesfreiwilligendienst sind rund 35.000 Männer und Frauen engagiert. Jetzt geht es um einen neuen Zivildienst. Markus Pindow berichtet.
1: Aktuell ist die Wehrpflicht ausgesetzt und deswegen gibt es auch keinen Zivildienst. Wenn sich aber herausstellt, dass zu wenige Freiwillige ihren Dienst bei der Bundeswehr leisten wollen, dann müsste der Bundestag eine sogenannte Bedarfswehrpflicht beschließen, damit die Personalziele erreicht werden, die man der NATO zugesagt hat. Und dann würde auch das Recht auf Wehrdienstverweigerung wieder greifen. Und die Wehrdienstverweigerer müssten dann den zivilen Ersatzdienst leisten. Und darauf müsse man vorbereitet sein. So Unionsfraktionschef Thorsten Frey im Sender RTL NTV.
2: Also jedenfalls bereitet man sich in der Bundesregierung auf Eventualitäten vor. Und für den Fall, dass es zu einer Wiedereinführung einer Wehrpflicht käme, müsste es ja auch einen entsprechenden Ersatzdienst geben. Und dass sich das Bundesfamilienministerium mit allen Eventualitäten darauf vorbereitet und auf unterschiedliche Situationen und Szenarien vorbereitet, ist, glaube ich, sehr klug und richtig.
1: Einen neuen Stand in der Wehrdienstdebatte gäbe es jedoch nicht. Das zuständige Bundesfamilienministerium hat gegenüber dem Deutschlandfunk bestätigt, in den vergangenen Monaten 23 große Verbände und Organisationen befragt zu haben, ob und wie viele Zivildienstleistende sie beschäftigen könnten. Darunter sind unter anderem die Caritas, das Deutsche Rote Kreuz, das Technische Hilfswerk und die AWO. 22 der Verbände sollen ein Interesse gezeigt haben, Zivildienstleistende zu beschäftigen. Das alte Zivildienstgesetz ist nach wie vor gültig, aber viele der darin festgelegten Regelungen waren schon 2011 überholungsbedürftig. Deshalb bereite das Bundesfamilienministerium, wie es heißt, sicherheitshalber eine Modernisierung und Entbürokratisierung vor. Die Anzahl der Zivildienstleistenden wird davon abhängen, ob, wann und in welchem Umfang die Wehrpflicht wieder in Kraft gesetzt würde. Scharfe Kritik kam von der Opposition. Linken-Vorsitzende Ines Schwertner erklärte, junge Menschen seien kein Lückenbüßer für einen Sozialstaat, den die Bundesregierung über Jahre kaputt gespart habe. Generell sollte der Staat jungen Menschen nicht vorschreiben, wie sie ein Jahr ihres Lebens zu verbringen haben, so Schwertner. Das gelte für die Wehrpflicht genauso wie für den Zivildienst. FDP-Generalsekretär Hagen kritisierte die Pläne der Bundesregierung zur Vorbereitung eines Zivildienstes als ein Eingeständnis des Scheiterns. Dass die Bundesregierung Pläne für einen Ersatzdienst ausarbeitet, zeige, dass sie selbst keinerlei Vertrauen in die Bemühungen habe, die Sollstärke der Bundeswehr durch Freiwilligkeit zu erreichen.
0: Aus Berlin, Markus Pindow. Das Familienministerium hat also 23 Sozialverbände angeschrieben mit der Bitte, um zu helfen bei der möglichen Neuaufstellung des Zivildienstes. Darunter, das haben wir gerade gehört, ist auch die Caritas, und die Präsidentin des Wohlfahrtsverbandes der katholischen Kirche ist Eva Maria Welskop-Deffer. Sie ist jetzt bei uns am Telefon. Einen schönen guten Morgen.
3: Guten Morgen, Herr Müller.
0: Ist das eine Anfrage des Ministeriums, auf die Sie lange gewartet haben?
3: Wir sind sehr froh, dass das Ministerium, nachdem das Wehrdienstmodernisierungsgesetz im letzten Jahr die parlamentarischen Hürden genommen hat, nun versucht, die Aufgaben abzuarbeiten, die mit diesem Gesetz verbunden sind. Da sind wir wirklich ganz happy. Wir haben aber ein bisschen die Sorge, dass das Ministerium das in der falschen Reihenfolge macht, will ich mal vorsichtig sagen. Mit dem Wehrdienstmodernisierungsgesetz hat das Parlament gesagt, es braucht dringend eine Stärkung der Freiwilligendienste, weil man nicht wollte, dass jetzt durch die Attraktivierung des freiwilligen Wehrdienstes plötzlich die sozialen Freiwilligendienste ins Hintertreffen geraten. Da haben wir das Gefühl, da ist das Ministerium eher langsam in seinen Bemühungen. Mhm. Dass es jetzt ausgerechnet beim Zivildienst, wie es scheint, Tempo macht, finden wir befremdlich. insbesondere wenn man sich anschaut, was tatsächlich im Gesetz, im Wehrdienstmodernisierungsgesetz, zur Wehrpflicht geregelt wurde.
0: Also wenn ich da nochmal nachfragen darf, Sie haben also Probleme mit der Reihenfolge, weil Sie jetzt befürchten, wenn ich das richtig verstanden habe, dass die freiwilligen Komponente, also es gibt ja diesen Bundesfreiwilligendienst und das freiwillige soziale Jahr, dass dort keine neuen Impulse kommen, sondern die Frage des Zivildienstes jetzt ganz oben auf die Agenda rückt. Ist das so?
3: Das ist der eine Punkt. Der zweite Punkt betrifft allerdings die konkreten Bedingungen des Zivildienstes, über die geredet wird. Wir haben wirklich durch das Wehrdienstmodernisierungsgesetz eine vollständig neue Situation, die, glaube ich, von wenigen Leuten bislang richtig verstanden wurde. Niemand spricht im Augenblick über die Einführung, die mögliche Einführung eines allgemeinen Wehrdienstes, sondern man hat sich darauf verständigt, dass in einer sicherheitspolitisch verschärften Lage dann vom freiwilligen Modell auf eine Bedarfswehrpflicht umgestellt werden könnte. Und das würde heißen, dass nur so viele junge Männer eingezogen werden, wie wirklich gebraucht werden. Damit sind die Voraussetzungen für einen möglichen Zivildienst vollständig neu. Und wie dann ein Zivildienst auf diese neue Art der Bedarfswehrpflicht reagieren könnte, hängt entscheidend davon ab, wie diese Bedarfswehrpflicht überhaupt ausgestaltet ist. Ob man,
0: Also dann würden wir über einen Bedarfszivildienst dann auch reden. Also abhängig von den Kontingenten in der Praxis, wie das bei der Bundeswehr dann eben läuft.
3: Genau, aber das kann ich mir gerade nicht vorstellen, weil der Zivildienst ist ja ein Ersatzdienst. Den müssen ja nur die jungen Männer antreten, die verweigern. Und in der Welt einer Bedarfswehrpflicht wird es sehr wenig Verweigerer geben, weil überhaupt nur die jungen Männer zum Wehrdienst eingezogen werden, die vorher auch bestimmte Kriterien erfüllt haben. Und schon jetzt wird ja diese Bereitschaftserklärung von den jungen Leuten angefragt, wo zum Beispiel die Motivation ein Punkt ist, nachdem man sich erkundigt. Und ich kann mir nicht vorstellen, dass bei einer Bedarfswehrpflicht die jungen Männer eingezogen werden, die sagen, ihre Motivation ist gering. Und damit wird die Zahl der Zivildienstleistenden unter den Voraussetzungen einer Bedarfswehrpflicht sehr gering sein.
0: Jetzt muss ich Sie nochmal erneut fragen, Frau Belskop-Täffer, weil ich habe im ersten Satz oder in Ihrer Antwort ja noch ein Wort, ein Signalwort gespeichert. Dann haben Sie gesagt, ja, wir sind happy, Sie sind happy. Jetzt verstehe ich gar nicht mehr, wo diese Happiness herkommt.
3: Die Happiness kommt daher, dass das Ministerium überhaupt anfängt, sich um das Wehrdienstmodernisierungsgesetz und seine Folgen zu kümmern. Wir haben im letzten Jahr gesagt, liebes Ministerium, versuch doch deine Punkte direkt mit hinein zu verhandeln in das große Artikelgesetz. Da sind ja mindestens 10 Gesetze geändert worden. Da hätte man damals schon das Freiwilligendienstegesetz mit ändern können. Das hat das Ministerium abgewiesen und hat gesagt, das machen wir dann im nächsten Jahr. Also das ist dringend nötig, aber was man hört, was jetzt in diesem Gesetz prioritär behandelt werden soll, scheint uns nicht ganz unserer Liste zu entsprechen.
0: Mhm. Wir haben zwei Zahlen gefunden, möchte ich ganz kurz nennen. Nicht so viele Zahlen, aber immerhin diese beiden. 3.000 sind im Bundesfreiwilligendienst bei der Caritas tätig, zusätzlich 4.100 im freiwilligen sozialen Jahr. Stand 2024, aktuellere Zahlen haben wir gestern jedenfalls nicht gefunden. Das heißt, das sind rund 7.000 Männer und Frauen, die das freiwillig machen bei Ihnen. Haben Sie darüber hinaus Bedarf an Zivildienstleistenden?
3: Wir haben Bedarf an verlässlichen Zahlen von Freiwilligendienstleistenden und es ist unser Ziel, für möglichst viele junge Menschen den Freiwilligendienst in unseren Einrichtungen attraktiv ausgestalten zu können. Da ist durch die Politik der letzten 5 bis 10 Jahre viel Unsicherheit geschaffen worden. Die finanziellen Bedingungen wurden immer wieder ad hoc auch verschlechtert und deswegen sagen wir, was jetzt notwendig ist, ist ein gutes Freiwilligendienststärkungsgesetz mit verbesserten Taschengeldregelungen für die Freiwilligendienstleistenden, mit einem Deutschlandticket für die Freiwilligendienstleistenden und am besten mit einem Rechtsanspruch auf einen Freiwilligendienstplatz.
0: Ja, also Freiwilligendienst weiter fördern, sagen Sie, haben Sie zu Beginn ja auch gesagt, dass da nicht so viel passiert, nochmal auf den Zivildienst gefragt. Wie passt das denn zusammen? Sie haben Freiwillige und dann kommen Kriegsdienstverweigerer, Zivildienstleistende potenziell eben auch noch dazu.
3: Grundsätzlich ist das kein Problem, weil sie machen die gleiche Arbeit. Und wenn tatsächlich eine Wehrpflicht wieder da ist, dann müssen auch Plätze für Zivildienstleistende geschaffen werden. Wo das Problem entsteht, sind die unterschiedlichen Besoldungsregelungen. Mhm. Und wenn sich der Zivildienst mit seiner Gratifikation am Sold der Bundeswehr orientiert, der Sold der Bundeswehr liegt jetzt schon bei 2.300 Euro, das Taschengeld für die Freiwilligendienstleistenden aber bei 400 Euro liegt, dann entsteht da eine große Diskrepanz, insbesondere wenn man sich vor Augen führt, dass den Zivildienst ja nur junge Männer leisten können und der Freiwilligendienst dann quasi die Resterampe für die jungen Frauen ist. Das kann nicht sein, dass in unseren Einrichtungen die jungen Frauen zu so viel schlechteren Bedingungen ihren Lehrdienst leisten als die jungen Männer.
0: Das heißt, das ist jetzt schon klar beim Thema Gleichstellung, nicht geschlechtliche Gleichstellung, sondern von Wehrdienst zu Zivildienst, dass der Sold ja viel, viel höher werden muss, die Bezahlung, 2.300, sagen Sie. Ist das notwendigerweise dann auch im Zivildienst dann definitiv die Folge?
3: Ja, der Zivildienst, das muss man immer wieder sagen, das ist ein Ersatzdienst für den Wehrdienst und muss sich in vielen Bedingungen an diesem Dienst orientieren, für den er der Ersatz ist. Deswegen manchmal wird auch danach gefragt, was hättet ihr denn gerne als Caritas, wie lang der Zivildienst sein soll? Wir können uns da was wünschen, aber in Wirklichkeit ist der Maßstab immer bei allen Ersatzdiensten der Wehrdienst als Grunddienst.
0: 6 bis 11 Monate ist der Wehrdienst definiert, mit dieser Freiwilligkeit auch auf 11 Monate zu erhöhen.
3: Ja, aber
0: das wäre dann
3: das
0: auch der Maßstab für Sie, für den Zivildienst.
3: Nee, aber man darf eben immer nicht den Freiwilligendienst. Deswegen sage ich das ja. Die Frage, wie der Zivildienst ausgestaltet wird, hängt von dem Dienst ab, der dann verpflichtend wird. Und wir alle wissen nicht, wie die Bedarfswehrpflicht ausgestaltet wird. Wir wissen nicht, nach welchen Kriterien die jungen Männer ausgewählt werden. Und wir wissen nicht, wie lange er sein wird. Deswegen reden wir gerade über ungelegte Eier. Und ich würde mir wünschen, ein letztes Mal, dass wir sehr viel intensiver über die Ausgestaltung der Freiwilligendienste sprechen würden, als über ein eventuell in einer verschärften Sicherheitslage dann notwendig werdender Bedarfswehrdienst.
0: Sagen Sie uns noch eine Orientierungsmarke, geben Sie uns eine Orientierungszahl, wie viele Freiwillige die Caritas noch gebrauchen könnte.
3: Wenn die Rahmenbedingungen stimmen, können wir leicht die Zahlen in unseren Einrichtungen verdoppeln. Das sagen die anderen Wohlfahrtsverbände auch. Und wir freuen uns, wenn viele junge Menschen diese Lebenserfahrung in unseren Einrichtungen machen können.
0: Sagen Sie uns noch die Zahl, weil ich so schlecht bin in Mathematik. 7.000 insgesamt?
3: Naja, ich sage ja immer, die Zahlen sind in den letzten Jahren stark schwankend gewesen, je nachdem von den Förderbedingungen. Wir können auch leicht sagen, 20.000 junge Menschen in unseren Einrichtungen wäre, glaube ich, kein Problem.
0: Die Präsidentin der Caritas, Eva Maria Welskop-Deffer, war das. Danke für Ihre Zeit. Ich wünsche Ihnen einen guten Tag. Auf Wiederhören.
3: Tschüss.
0: Deutschlandfunk, 8:24 Milliarden, über Milliarden für die Infrastruktur, Investitionssummen durch das Sondervermögen, Sonderschulden, die zur Verfügung stehen, aber eben nicht unbedingt abgerufen werden. Lissi Kaufmann hat jetzt in Schwaben ein Beispiel gefunden, wo das Geld dann auch tatsächlich in die Hand genommen wird.
4: Die Bagger rollen hier an der Grundschule in Kernen im Remstal nahe Stuttgart. Ein Sound, der heute nicht nur Lokalpolitiker anlockt.
5: Hallo und damit sind von uns alle.
4: Grüß Gott. Auch sie ist gekommen. Christina Stump, stellvertretende Generalsekretärin der CDU und Bundestagsabgeordnete. Sie ist auf Tour zu den Baustellen in ihrem Wahlkreis.
6: Mein Grund, warum ich heute den Rundgang mache, ist, dass natürlich wir auch zeigen möchten, wie das Sondervermögen, das im Bund beschlossen wurde, hier auf kommunaler Ebene ankommt.
4: Das Sondervermögen. Es sind Schulden. 500 Milliarden Euro hat der Bund aufgenommen. 100 Milliarden gehen an Länder und Kommunen. Und 9 Millionen davon fließen nach Kernen. Unter anderem in die Sanierung der Grundschule.
7: Da lag einiges im Argen. Da musste man fundamental dran,
4: erklärt Bürgermeister Benedikt Paulowitsch. Vieles war veraltet und zu klein für die wachsende Gemeinde. Sie hätte für das Projekt selbst Schulden aufgenommen. Jetzt kommt das Geld vom Bund.
8: Es ist nicht so, dass wir sagen, weil es ein Sondervermögen gibt, haben wir uns entschieden, jetzt die Schule neu zu machen. Es ist nicht zusätzlich. Ne? Aber es gibt uns eben an anderer Stelle, was den Gesamtinvestitionsbedarf in der Kommune angeht, gibt uns natürlich schon Luft.
4: Luft für die Kommune, aber keine Zusätzlichkeit. Länder, Städte und Gemeinden dürfen das Geld frei einsetzen. Anders als der Bund, der sich die Zusätzlichkeit ins Grundgesetz geschrieben hat. Der Bund muss größtenteils in neue, zusätzliche Infrastrukturprojekte investieren. Wirtschaftsexperten kritisieren, dass das bei Ländern und Kommunen nicht festgelegt wurde. Sie befürchten, dass das Geld auch genutzt werden könnte, um Haushaltslöcher zu stopfen. Doch was, wenn die Löcher im Haushalt so groß sind, dass Sanierungsprojekte seit Jahren liegen bleiben? Im benachbarten Waiblingen ist das der Fall. Oberbürgermeister Sebastian Wolf führt in den Keller der Gemeinschaftsschule zur elektrischen Anlage.
9: An der Stelle ist, glaube ich, ziemlich deutlich, also selbst für Nicht-Fachleute zu sehen, also wir haben hier tatsächlich noch eine Elektrik, die halt aus der Bauzeit ist, 1979.
4: Weiter oben kann ein Klassenzimmer gar nicht mehr genutzt werden. Im Sommer zu heiß, Lüften zu gefährlich. Fenster sind hier aus dem Rahmen gekippt. Und auf den Toiletten fehlen Klobrillen, die Trennwände bröckeln.
10: Aber natürlich ist das schon ein Zustand, wo dann schon sagen muss, 2026 ist auch wirklich eine Zumutung.
4: Eine Zumutung, sagt Christina Stump. Zu wenig eigenes Geld, um sie zu beseitigen, sagt Bürgermeister Sebastian Wolf.
9: Das ist so ein Projekt, das wir jetzt seit vielen Jahren immer wieder geschoben haben, weil wir es uns einfach nicht leisten konnten oder es nicht finanzieren konnten. Und das war tatsächlich auch so, wir haben aktuell eine Haushaltssperre. Also wenn es ein Projekt gegeben hätte, was man eigentlich streichen müsste, rein von unseren Finanzdaten, wäre es dieses.
4: Wie Waiblingen geht es vielen Kommunen in Deutschland. Weit über 200 Milliarden Euro müssten sie eigentlich in ihre Infrastruktur investieren, können es aber nicht, weil das Geld fehlt. Das Sondervermögen hilft. In Waiblingen sollen die Bagger nächstes Jahr rollen. 15 Kilometer weiter an einer Kreuzung in Winterbach. Hier sind es nur noch wenige Tage, bis der Baggerlärm den Verkehrslärm ersetzt. Die Straße wird aufgerissen, die veralteten Leitungen darunter saniert. Eigentlich hätte das schon vor 12 Jahren passieren sollen, sagt Bürgermeister Sven Müller.
11: Es hat aber das Geld damals nicht geklangt, aus diversen Gründen. Wir hatten damals ja auch die Verpflichtung, im U3 die Kita-Plätze zu schaffen und hat dann auch irgendwann einen Schlussstrich gezogen.
4: U3-Kita-Plätze, der Rechtsanspruch auf einen Betreuungsplatz bis zum 3. Lebensjahr. Immer wieder ist das in den Gemeinden zu hören, als eine vom Bund verordnete Aufgabe, die viel Geld gebunden hat. Geld, das an anderer Stelle fehlt.
6: Die Kombination aus der Fülle der Aufgaben und die Pflichtaufgaben sind einfach die letzten paar Jahre deutlich mehr geworden. Und die Kombination, dass die Gewerbesteuereinnahmen zusammenbrechen in vielen Teilen, führt zu diesem enormen kommunalen Defizit, was wir haben.
4: Das soll sich ändern. Christina Stump erinnert daran, dass Bund und Länder sich Ende Juni auf eine Finanzreform geeinigt haben, um die Kommunen finanziell zu entlasten, nach dem Prinzip, wer bestellt, bezahlt. Und dann braucht es noch Wirtschaftswachstum, damit auch die Gewerbesteuereinnahmen wieder sprudeln. Ein Ziel, das sich die CDU im Bund gesetzt, bisher aber nicht erreicht hat. Die Leitungen und Rohre in Winterbach können nicht warten, sagt Bürgermeister Sven Müller.
11: Weil natürlich jetzt mit jedem Jahr, wo wir hier nicht in die Sanierung gehen, Wasserrohrbrüche wahrscheinlicher werden.
4: Hier in Winterbach und in vielen anderen Kommunen werden sie jetzt verbaut, die Milliarden an Sonderschulden. Schulden, die die CDU lange Zeit nicht aufnehmen wollte. Jetzt sind Abgeordnete wie Christina Stump unterwegs, um das Sondervermögen zu verteidigen.
0: Eine Reportage von Lissy Kaufmann.

SpaceX und der Raketeneinschlag auf dem Mond. Dazu gleich mehr in unserem Wissenschaftsgespräch hier im Deutschlandfunk nach den Nachrichten.

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1: Uhr 8:30, die Nachrichten. Die Bundesvereinigung der Arbeitgeberverbände BDA kritisiert den Widerstand einiger Ministerpräsidenten von CDU und SPD gegen den geplanten Wegfall der abschlagsfreien Frührente. Dass zentrale Elemente des Rentenpakets schon wieder in Frage gestellt würden, bevor sie überhaupt umgesetzt seien, mache ihn fassungslos, sagte BDA-Hauptgeschäftsführer Kampeter der Bild-Zeitung. So verspiele man die vielleicht letzte Chance, die Altersversorgung demografiefest zu machen. Die Abschaffung der Frührente ohne Abschläge nach 45 Beitragsjahren, aktuell mit 64,5 Jahren möglich, landläufig aber weiterhin als Rente mit 63 bezeichnet, ist einer der Kernpunkte der geplanten Reform der Alterssicherung. Vor allem die 5 ostdeutschen Ministerpräsidenten von CDU und SPD machen dagegen jedoch mobil. Widerstand kommt auch aus den SPD-regierten Ländern Saarland und Bremen. Dessen Bürgermeister Bovenschulte sagte im Deutschlandfunk, die aktuelle Regelung sei schon immer Grundhaltung der SPD gewesen. Man habe sich in der Kommission damit nicht durchsetzen können und wäre bereit gewesen, die Abschaffung mit der Faust in der Tasche mitzutragen. Er betonte, die jetzige Debatte darüber sei von der CDU initialisiert worden. In der Debatte um einen möglichen neuen Zivildienst haben der Arbeiter-Samariter-Bund und das Deutsche Rote Kreuz konkrete Anforderungen formuliert. Ein solcher Dienst müsse mindestens 9, besser 12 Monate lang sein, damit die jungen Menschen auch die Chance hätten, etwas zu lernen und eine Verbindung zu ihrer Aufgabe herzustellen, sagte der ASB-Bundesvorsitzende Fleckenstein den Zeitungen der Funke Mediengruppe. Außerdem müsse man mit guter Qualifizierung dafür sorgen, dass die Teilnehmer nicht nur ihre Zeit absäßen. Wichtig sei zudem, dass der Bund den Großteil der Kosten übernehme. Ein neuer Zivildienst dürfe nicht zulasten sozialer Einrichtungen gehen, betonte Fleckenstein. Auch DRK-Präsident Gröhe verwies darauf, dass die Finanzierung geklärt und die notwendige Zeit für die Vorbereitungen gegeben sein müssten. Das Bundesfamilienministerium bereitet derzeit die Grundlagen für einen neuen Zivildienst vor. Falls die Wehrpflicht wieder eingesetzt würde, müsse es ja auch einen entsprechenden Ersatzdienst geben, sagte Unionsfraktionschef Frei zur Begründung. Russland hat in der Nacht erneut die ukrainische Hauptstadt Kiew mit Raketen angegriffen. Wie Bürgermeister Klitschko mitteilte, gab es mindestens 15 Tote und Dutzende Verletzte. Im Stadtbezirk Obolon sei unter anderem ein 20-stöckiges Wohnhaus getroffen worden. Die russische Armee teilte zudem mit, 3 Frachtschiffe nahe der ukrainischen Hafenstadt Odessa attackiert zu haben, die beschädigt worden seien. Auf russischer Seite wurde bei einem ukrainischen Drohnenangriff erneut ein Lagerhaus des Online-Händlers Wildberries getroffen. Das Gebäude in der Region von Tula stehe nach einem Drohnenangriff in Flammen, teilte der dortige Gouverneur mit. Auch 2 weitere Industriegebäude seien beschädigt worden. Die Ukraine wirft Wildberries vor, die russische Armee zu unterstützen. Der Raumfahrtkonzern SpaceX hat mit seinem ersten Geschäftsbericht seit dem Rekordbörsengang im Juni die Erwartungen der Anleger enttäuscht. Im 2. Quartal des Jahres verzeichnete das Unternehmen von Elon Musk einen Nettoverlust von $541 Millionen. Zwar konnte SpaceX seinen Umsatz nahezu verdoppeln auf $7,8 Milliarden, Analysten hatten aber ein besseres Ergebnis erwartet. Die SpaceX-Aktie gab im nachbörslichen Handel an der Wall Street in New York nach. Der Konzern hatte am 12. Juni den größten Börsengang der Geschichte verzeichnet. Musk wurde dadurch vorübergehend zum ersten Billionär der Welt. Der Wetterbericht, die Lage. An der Vorderseite eines Tiefs bei den britischen Inseln fließt feucht-heiße Subtropikluft nach Deutschland. Morgen strömt aus Nordwesten deutlich kühlere Luft heran. Die Vorhersage. Im Tagesverlauf zunehmende Quellbewölkung, vor allem in der Südosthälfte Schauer und teils kräftige Gewitter. Gegen Abend südlich der Donau Unwetter möglich. Höchstwerte im Nordwesten 25 bis 30, sonst 30 bis 38 Grad mit den höchsten Werten in Ostbayern. Morgen im Nordwesten und Südosten Schauer und Gewitter, sonst heiter bis wolkig. Temperaturen 21 bis 31 Grad. Die weiteren Aussichten? Am Freitag im Norden dichtere Wolkenfelder und vereinzelt etwas Regen. Im Rest des Landes heiter. Im Südwesten auch länger sonnig. 18 bis 29 Grad. Das waren die Nachrichten.
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2: 8:05 Uhr, 8:35 Uhr. Im Zuge des Iran-Kriegs sind Öl- und Gaspreise immer wieder stark gestiegen. Die Folge: massive Gewinne für die großen Ölkonzerne. Markus Wolf aus unserer Wirtschaftsredaktion hat sich diese Gewinne genauer angeschaut.
3: Ja, wenn wir auf den Zeitraum von April bis Juni schauen, da liegen uns jetzt die Zahlen vor, dann sieht man da einen extremen Anstieg der Gewinne bei den großen Ölkonzernen. Saudi Aramco hat gestern einen 44-prozentigen Anstieg der Gewinne im Jahresvergleich gemeldet. Vorher hatten auch schon mehrere US-Unternehmen sehr starke Gewinnsteigerungen gemeldet. Grund sind hierfür gar nicht unbedingt nur gestiegene Preise von Rohöl, sondern vor allem die gestiegenen Kosten für die Raffinierung von Öl, also die Weiterverarbeitung, auch weil die Infrastruktur in der Golfregion beschädigt ist, aber auch, weil Angriffe der Ukraine auf russische Raffinerien hier eine Wirkung haben. Insgesamt versetzt das die großen Raffinerieeigentümer in die Situation, dass sie sehr hohe Preise aufrufen können. In den USA hat es jetzt sogar dafür gesorgt, dass US-Präsident Donald Trump diese Milliardengewinne kritisiert hat. Er hat jetzt allerdings auch nicht erklärt, was er genau dagegen unternehmen möchte. Die deutsche Bundesregierung hat sich vor einigen Tagen geäußert über einen Regierungssprecher und erklärt, man sei weiter offen für eine Wiedereinführung der Übergewinnsteuer, am liebsten aber auf europäischer Ebene. So eine Version auf europäischer Ebene gab es ja 2022 temporär. Die Rechtsgrundlage damals war, dass die Gewinne eines Ölunternehmens nicht mehr als 20% über dem Vorjahreszeitraum liegen sollten. Wenn das der Fall war, wurde eben auf den Überschussbetrag eine Steuer erhoben. Das Problem war allerdings damals, dass die Steuer erst dann wirksam wurde, als die Gewinne schon wieder deutlich niedriger waren. Das wird jetzt also weiter diskutiert. Jenseits davon läuft in Deutschland weiter eine Prüfung der großen Raffineriebetreiber durch das Bundeskartellamt. Behördenchef Mundt hat sich gestern geäußert und erklärt, dass die Untersuchung weiter planmäßig laufe. 12 Eigentümer von Raffinerien müssen da detailliert erklären, wie ihre Kosten zustande kommen. Und 2 Betreiber hatten sich eigentlich dagegen gewehrt, hier Auskunft zu erteilen, haben aber vor Gericht eine Niederlage erlitten.
2: Vielen Dank für diese Informationen, Markus Wolf aus unserer Wirtschaftsredaktion. Der Mond besitzt keine Atmosphäre, deshalb verglühen Meteoriten nicht, wenn sie sich ihm nähern. Sie schlagen alle auf seiner Oberfläche ein und hinterlassen Krater. Und seit wenigen Augenblicken ist nun ein neuer Krater hinzugekommen. Allerdings war es dieses Mal ein Objekt aus menschlicher Hand, das seine Spuren, den Mondstaub, in diesen Mondstaub gedrückt hat. Arndt Reuning aus unserer Wissenschaftsredaktion weiß mehr darüber. Was ist genau passiert?
4: Ich habe gerade noch mal geschaut. Ich habe noch keine Bestätigung, aber laut Berechnungen dürfte da gerade eben um 8.35 Uhr die Oberstufe einer ausgedienten Falcon 9-Rakete aufgeschlagen sein auf dem Mond. Also Falcon 9 vom Raumfahrtunternehmen SpaceX. Das Ganze war ein ungewollter, ein ungeplanter Aufprall, aber doch absehbar schon seit Monaten. Das Ganze dürfte eine Staubwolke aufgewirbelt haben, die rund 100 Kilometer hoch gewesen sein könnte. Wahrscheinlich auch sogar von der Erde aus sichtbar mit Teleskopen am nördlichen Horizont vom Mond. Und es ist wohl ein Krater entstanden. Berechnungen sagen, der hat einen Durchmesser von bis zu 30 Metern, ist 5 Meter tief ungefähr. Also für Mondverhältnisse noch ein relativ kleiner Krater. Den kann man nicht sehen von der Erde aus.
2: Woher stammt dieses Raketenmodul, das diesen Krater jetzt verursacht hat?
4: Also diese Falcon 9-Rakete ist im Januar 2025 gestartet, um 2 private Sonden am Mond abzusetzen. Das hat halb gut geklappt. Und normalerweise fliegt dann die Oberstufe weiter in Richtung Sonne oder zum Verglühen in die Erdatmosphäre. Die wird dahin geschickt. In diesem Fall ist aber der Treibstoff ausgegangen und die Oberstufe konnte sich nicht aus der Anziehungskraft lösen und ist seitdem dort draußen rumgesaust. Und jetzt eben gerade als Weltraumschrott runtergekracht mit etwa 9000 Kilometern pro Stunde in der Nähe des Einstein-Kraters. Also der große Teil dürfte pulverisiert sein, aber dieser Krater, der bleibt eben zurück.
2: Wenn jetzt plötzlich Raketen auf den Mond einschlagen, könnte das gefährlich werden für andere Sonden, die ebenfalls in diesem Bereich unterwegs sind?
4: Also prinzipiell schon. Mondgestein dürfte jetzt bei diesem Aufprall gerade rund 1000 Kilometer weit geflogen sein durch den Aufprall. Aber der Mond ist ja groß und da ist im Moment kein Rover oder sonst was in der Nähe. Allerdings, diese Oberstufe ist zuvor relativ nahe vorbeigeflogen an der südkoreanischen Sonde Danuri. Das ist ein Orbiter, bewegt sich also auf einer Umlaufbahn um den Mond. In diesem Fall wusste man natürlich aber die Flugbahn von beiden und hätte da auch nochmal korrigieren können. Aber prinzipiell hat hier SpaceX natürlich eine große Sorglosigkeit an den Tag gelegt im Umgang mit Weltraumschrott. Und in Zukunft könnte das durchaus problematisch werden, denn viele Staaten wollen ja Mondbasen errichten, wollen dort Rohstoffe abbauen. Es wird dann sehr viel mehr Transportflüge geben. Und viele Experten sagen, es müsste dann eben sowas geben wie eine Datenbank für alle Flüge, für alle Aktivitäten auf dem Mond, für die Landestellen, für die Routen von Sonden am Boden, in der Umlaufbahn und eben natürlich für alle Trümmerteile, die dann zu erwarten sind. Bisher gibt es so ein Verzeichnis, aber nur für Satelliten. Und das müsste nochmal stark ausgeweitet werden.
2: Wie blickt die Wissenschaft auf diesen Vorfall?
4: Ja, natürlich irgendwie schon sehr gespannt, denn das ist ja eine seltene Gelegenheit. Also da trifft ein Objekt auf die Mondoberfläche und man weiß genau wann und wo. Man kennt die Masse, die Geschwindigkeit und auch den inneren Aufbau. Das heißt, da waren jetzt auch viele Teleskope auf die Stelle gerichtet, um den Blitz aufzuzeichnen beim Einschlag, so wie man das ja auch von Meteoriten kennt. Allerdings diese Stelle, wo jetzt die Rakete aufgeschlagen ist, liegt nicht im Schatten. Also es ist fraglich, ob der Blitz überhaupt zu sehen war. Diese Staubwolke, die dürfte dann einiges verraten über die Zusammensetzung des Mondstaubs oder des Gesteins. Und ein genaueres Bild werden jetzt demnächst dann Sonden im Mondorbit liefern. Der Lunar Reconnaissance Orbiter und eben dann NURI aus Südkorea, die machen Vorher-Nachher-Bilder. Das ist wichtig, um die wissenschaftlichen Modelle zu verbessern für solch einen Einschlag im Hinblick auf zukünftige Missionen. Für den Ernstfall, da möchte man natürlich wissen, wie weit fliegt denn dann dieser Schotter? Müsste ich eventuell meine Astronauten in Sicherheit bringen?
2: Wissenschaftsredakteur André Honning bei uns hier im Studio. Vielen Dank. Jeden Tag Negativrekorde, die Pegel an den Flüssen sinken weiter. Morgen lädt der Bundesverkehrsminister zu einer Sonderkonferenz nach Bonn. Aber unter der anhaltenden Hitzewelle leidet nicht nur die Schifffahrt und die Industrie. Die Trockenheit macht auch der Energie und der Landwirtschaft zu schaffen. Darüber habe ich mit unserer Hauptstadtkorrespondentin Katharina Thoms gesprochen. Die Erntezeit ist noch längst nicht abgeschlossen. Lässt sich jetzt schon sagen, wie sich die Hitze auswirken wird.
5: Das Bundeslandwirtschaftsministerium sagt, es sei noch zu früh, man könne da jetzt noch nicht spekulieren über mögliche Ernteausfälle. Aber in der Branche und auch beim Deutschen Bauernverband gibt es schon durchaus erste Prognosen, wie die anhaltende Hitze durch den Klimawandel wohl auch der Landwirtschaft schaden wird. Stefanie Sabit vom Deutschen Bauernverband sagt:
6: Wir haben noch keine abschließenden Zahlen zur diesjährigen Ernte, aber aktuell prognostizieren wir für die Getreideernte 2026 eher eine unterdurchschnittliche Ernte.
5: Und auch Mais, Kartoffeln oder Zuckerrüben, die ja noch geerntet werden müssen, denen würde die Trockenheit durchaus zusetzen.
2: Entlang der Donau in Ungarn, Rumänien, haben wir darüber berichtet, wird die Stromproduktion gedrosselt. Durch die Hitze fehlt ausreichend Kühlwasser, eben vor allem für die Atomkraftwerke. Wie ist die Lage der Energiebranche in Deutschland?
5: Also Atomkraftwerke abgeschaltet, daher haben wir da kein Problem. Aber tatsächlich kann sich das grundsätzlich auch auswirken auf die Gas- und Kohlekraftwerke. Auch die brauchen oft Flusswasser zum Kühlen. Im Juni bei der Hitzewelle wurde da auch teilweise runtergedrosselt. Anfang der Woche sagt das Bundeswirtschaftsministerium, da haben sie noch keine Erkenntnisse darüber, dass jetzt auch in Deutschland Kraftwerke gedrosselt werden müssten aufgrund der Hitze. Der Energiebedarf sei aktuell auch geringer aus den verschiedenen Kraftwerken und deshalb bisher ausreichend.
2: Mhm. Morgen treffen sich die Verkehrsminister von Bund und Ländern, um über die Auswirkungen auf die Schifffahrt zu beraten. Wie reagiert die Bundesregierung in diesem Feld?
5: Ja, in dem Feld will man gucken, was man eben tun kann, ob eben tatsächlich eine Ausbaggerung des Rheins auf der Tagesordnung steht. In der Landwirtschaft gibt es auch schon verschiedene Projekte längerer Zeit, dass man an den Klimawandel anpassen will, zum Beispiel mit trockenresistenten Pflanzen, sparsamer Bewässerung. Die Bauern sagen, sie leiden unter den hohen Düngemittelpreisen. Die EU hat da auch schon Geld zugesagt, 60 Millionen Euro für Deutschland, das noch verteilt werden muss allerdings. Und der Bauernverband fordert auch mehr Geld für hohe Dieselpreise in der aktuellen Situation. Darauf geht aber das Ministerium aktuell nicht ein.
2: Katharina Thoms aus Berlin, Deutschlandfunk, 8:44 Uhr. Und damit zu weiteren Nachrichten in Kürze: Soll die Rente mit 63 abgeschafft werden? Wie die Rentenkommission es eben vorschlägt, fast die Hälfte der Ministerpräsidenten möchte diese Pläne offenbar stoppen. Auch Andreas Bovenschulte, Bremens SPD-Regierungschef, heute Morgen im Interview in dieser Sendung.
7: Also das Rentenpaket, das hat Licht und Schatten. Meine Haltung war immer, ich bin für die abschlussfreie Rente nach 45 Versicherungsjahren. Das war auch immer die Grundhaltung der SPD. Und dann konnten wir uns damit in der Rentenkommission nicht durchsetzen. Und dann sagt man mit der Faust in der Tasche, das ist eine richtig, richtig anstrengende Position. Aber wir haben natürlich jetzt eine gemeinsame Haltung entwickelt. Und da müssen wir gucken, wie wir damit umgehen im parlamentarischen Verfahren. Die Union hat jetzt diese Debatte aufgemacht. Ich denke, ich hätte jetzt nicht die Initiative ergriffen, genauso wenig wie das die SPD insgesamt gemacht hat. Und da muss es dann natürlich aus sozialdemokratischer Sicht erlaubt sein, Pacta sunt servanda hin oder her auch darüber mitzudiskutieren. Da ist der Ball jetzt im Spielfeld der Union. Die müssen erstmal ihre Haltung dazu klären.
2: Der Bremer SPD-Regierungschef Andreas Bovenschulte: Nach dem Ansturm von Migranten auf Ceuta fordert Barbara Dürkop, spanische Ex-Europa-Abgeordnete, mehr Solidarität der EU-Partner. Sie sagt heute früh im Deutschlandfunk:
8: Jetzt müssen Entscheidungen von der spanischen Seite natürlich kommen, wo man im Meer den Grenzschutz einsetzt. Ich meine, da kommt noch was auf uns zu. Auch aus Afrika, Dürre, kein Wasser. Also das ist ein strukturelles Problem. Man ist sich in Spanien bewusst, dass irgendwas passieren muss. Man muss es strenger werden. Aber gleichzeitig würde ich sagen, wo ist die Solidarität der Union? Diese Massenankünfte in Kanarischen Inseln, jetzt hier. Und ich möchte nicht mal Meloni ansprechen, die ja viel mehr Migranten empfangen haben. Es muss eine europäische Politik endlich herkommen. Das, was wir jetzt machen, läuft nicht.
2: Die frühere spanische Europapolitikerin Barbara Dürkop: Sollte die Wehrpflicht wieder eingeführt werden, könnte auch der Zivildienst zurückkommen. Aktuell trifft die Bundesregierung entsprechende Vorkehrungen. Birte Sönnigsen.
9: Bundesfamilienministerin Karin Prien sagte der ARD, das Entsetzen wäre groß, wenn plötzlich die Wehrpflicht in Kraft treten würde und es keine Strukturen für einen Ersatzdienst gäbe. Das Grundgesetz garantiert die Möglichkeit, aus Gewissensgründen den Wehrdienst zu verweigern. Der Staat kann dann aber zu einem Ersatzdienst verpflichten. Der Arbeiter-Samariter-Bund und das Deutsche Rote Kreuz haben konkrete Forderungen. Sie wollen, dass ein Zivildienst mindestens 9, besser 12 Monate lang sein muss. Ansonsten könnten die Leute nicht genug ausgebildet werden und würden nur ihre Zeit absitzen.
2: Statt über einen möglichen Zivildienst zu diskutieren, müssten zunächst die Freiwilligendienste gestärkt werden. Das fordert heute Morgen hier im Deutschlandfunk die Caritas-Präsidentin Eva-Maria Welskop-Deffer.
10: Wir alle wissen nicht, wie die Bedarfswehrpflicht ausgestaltet wird. Wir wissen nicht, nach welchen Kriterien die jungen Männer ausgewählt werden. Und wir wissen nicht, wie lange er sein wird. Deswegen reden wir gerade über ungelegte Eier. Und ich würde mir wünschen, dass wir sehr viel intensiver über die Ausgestaltung der Freiwilligendienste sprechen würden. Da haben wir das Gefühl, da ist das Ministerium eher langsam in seinen Bemühungen. Dass es jetzt ausgerechnet beim Zivildienst, wie es scheint, Tempo macht, finden wir befremdlich. Den müssen ja nur die jungen Männer antreten, die verweigern. Und in der Welt einer Bedarfswehrpflicht wird es sehr wenig Verweigerer geben.
2: Eva-Maria Welskop-Deffer, die Präsidentin der Caritas. Vor den anstehenden Landtagswahlen sehen deutsche Sicherheitsdienste Hinweise auf russische Cyberangriffe. Markus Sandale.
11: Sie beobachten in sozialen Netzwerken zahlreiche Videos, in denen Politiker verunglimpft werden. Betroffen sind alle Parteien außer der AfD und dem BSW. In den Videos wird zum Beispiel fälschlicherweise behauptet, örtliche Politiker hätten Geld veruntreut oder Sexualstraftaten begangen. Einige Postings enthalten Aufrufe zum Wahlboykott. Um den Fake-Videos Glaubwürdigkeit zu verleihen, sind sie mit Logos bekannter Medien versehen.
2: Krisensitzung bei der FIFA heute. Gianni Infantino hat die Spitzen des Weltverbandes nach Marokko geladen. Peter Schulz.
12: Den Meldungen zufolge sei allerdings unklar, was der Schweizer genau mit seinen Mitarbeitern besprechen wolle. Infantino hatte zuletzt für eine Welle der Empörung in der Fußballwelt gesorgt, als geheime Pläne zum Verkauf von WM-Rechten an Investoren bekannt wurden. Auch wichtige Vertraute distanzierten sich in den vergangenen Tagen von Infantino, darunter FIFA-Generalsekretär Matthias Grafström und FIFA-Direktor Arsène Wenger.
2: Peter Schulz. Deutschlandfunk, 8 Uhr und 49. Das war es in den Informationen am Morgen hier von dieser Stelle. Vor 50 Jahren, jetzt ist mir die Zeile verrutscht, DDR-Grenzer erschießen einen italienischen LKW-Fahrer. Dazu mehr in unserem Kalenderblatt hier im Deutschlandfunk um 9.05 Uhr. Am Mikrofon war Dirk Müller. Danke fürs Zuhören.
13: Deutschlandfunk, 8.50 Uhr, die Presseschau. Heute mit Stimmen zu den Debatten über die Rente mit 63 und der Wiedereinführung des Zivildienstes sowie zum Migrantenansturm auf die spanische Exklave Ceuta, der gestern zu einer EU-Krisensitzung geführt hat. Die Frankfurter Allgemeine Zeitung kommentiert: Die Kritiker Spaniens in der EU, und das sind immerhin 22 von 27 Mitgliedstaaten, haben durchaus anerkannt, dass allem Anschein nach ein spanisches Gerichtsurteil der Auslöser war für den jüngsten Massenansturm auf Ceuta. Die Regierung Sanchez ist nicht verantwortlich dafür, wenn das Urteil in den sozialen Netzwerken instrumentalisiert wird, von wem auch immer. Aber der Punkt, auf den so viele Regierungen hingewiesen haben, von der italienischen bis zur deutschen, ist relevant. Spanien hat durch die Massenlegalisierung das Signal ausgesandt, dass eine illegale Einreise in die EU mit etwas Glück in einen legalen Aufenthalt münden kann, findet die FAZ. Anderer Meinung ist der Reutlinger Generalanzeiger. Die Flüchtlingsmassen, die schwimmend Ceuta erreichen, sind nach Ansicht von Experten mit großer Wahrscheinlichkeit, wie bereits 2021, als es ähnliche Bilder gab, von Marokko bewusst herbeigeführt worden, um politischen Druck auf Spanien und die EU auszuüben. Statt panisch zu reagieren, sollten die Europäer einen kühlen Kopf bewahren und sich auf ein funktionierendes, solidarisches und menschenrechtskonformes Migrationssystem einigen. Alles andere hilft nur den Rechtspopulisten, unterstreicht der Reutlinger Generalanzeiger. Ähnlich sieht es der Standard aus Wien. In Ceuta ist nach den Chaostagen die Ordnung wiederhergestellt. Niemand schaffte es auf das europäische Festland, wie die EU-Innenminister am Dienstag zufrieden konstatierten. Wer nun glaubt, damit sei die Sache erledigt, täuscht sich. Die Bilder von Ceuta haben das Potenzial, die EU und das gemeinsame Europa in die Luft zu sprengen. Die Videos von Menschenmassen, die mit Gewalt über die Grenzen gehen bzw. schwimmen, erinnern frappant an jene in Griechenland und auf dem Westbalkan vor 10 Jahren. Sie führten in der Brexit-Kampagne letztlich zum Sieg der EU-Skeptiker. Heute mag die EU-Kommission noch so oft betonen, dass die Zahl der illegalen Migranten in 2 Jahren mehr als halbiert wurde. Bilder schlagen Worte. Rechtspopulisten nutzen das schamlos. Was können die gemäßigten Parteien dagegen tun? Es gäbe eine elegante Lösung: im politischen Handeln und Reden seriös zu bleiben, aufzuklären, dass erfolgreiche Asyl- und Migrationspolitik nur gemeinsam gelingen kann. Die Zusammenhänge sind naturgemäß komplex. Das scheinen nicht wenige Regierungschefs und ihre Parteigänger verlernt zu haben, gibt der österreichische Standard zu bedenken. Die Regeln für den europäischen Schengen-Raum müssen nun auf den Prüfstand kommen, meint der Gastkommentator der französischen Zeitung Le Figaro. Jede Person außerhalb der Europäischen Union hat, sobald sie ein Einreisevisum für einen Mitgliedstaat erhält, das Recht, sich im gesamten Schengen-Raum frei zu bewegen, genau wie die europäischen Bürger. Sie kann sich somit in einem Staat ihrer Wahl aufhalten, ohne dass dieser ihr die Erlaubnis dazu erteilt hat. Das Problem ist, dieses System, das der Integration der europäischen Völker dient, lässt die Migrationsfrage völlig außer Acht. Die Krise von Ceuta sollte, wenn man nicht will, dass sie sich wiederholt, die Union dazu veranlassen, die Schengen-Regeln entschlossen zu überarbeiten, insbesondere durch die Beschränkung der Freizügigkeit auf Unionsbürger, was auch die Wiederherstellung physischer Grenzen bedeutet. Sie sollte auch die Kandidaten der Präsidentschaftswahl in Frankreich dazu veranlassen, Stellung zu beziehen. Nicht nur zur Migrationsfrage im Allgemeinen, sondern auch zur Zukunft des Schengen-Raums, fordert Le Figaro aus Paris. Die Überlegungen zu einer Wiedereinführung des Zivildienstes sind Thema in der Frankfurter Rundschau. Es ist nur konsequent, wenn die Bundesregierung einen neuen Zivildienst vorbereitet. Wenn die Zahl der freiwillig Wehrdienstleistenden so niedrig bleibt, wird eine Wehrpflicht und ein damit verbundener Ersatzdienst unausweichlich. Aber auch ein Plan B muss gut vorbereitet sein, um die Probleme lösen zu können. Sie reichen vom Aufbau von flächendeckenden Kreiswehrersatzämtern für die Musterung über genügend Plätze für den Nachwuchs in den Kasernen bis zur Einrichtung von ausreichend Zivildienststellen. Wehr und Zivildienst waren nie beliebt. Sie waren unausweichlich und bestenfalls akzeptiert, konstatiert die Frankfurter Rundschau. Endlich mal zwei erfreuliche Nachrichten. Die Bundesregierung plant eine Reform, die Wiedereinführung des Zivildienstes. Und obwohl die mit den unangenehmen Worten Dienst und Pflicht verbunden ist, dominieren nicht die Bedenkenträger die Diskussion, wirft der Tagesspiegel aus Berlin ein. Die Verbände, die das stemmen sollen, sagen, ja, wir können das. Wenn Politik und Gesellschaft die Wehrpflicht mit einer ähnlich konstruktiven Haltung angehen, wäre das ein wichtiger Beitrag zur Sicherung des Friedens in Europa durch Abschreckung. Die Nürnberger Nachrichten plädieren ebenfalls für ein Pflichtjahr für alle jungen Menschen. Es wäre ein Projekt, das Gemeinsinn stiften könnte, in Zeiten, in denen oft Ellbogen und Egoismus dominieren, durchaus wünschenswert. Die Leipziger Volkszeitung gibt zu bedenken, Pflichtdienste sind problematisch. Sie greifen in die persönliche Freiheit des Einzelnen ein und bedürfen nicht nur der Verankerung im Grundgesetz, sondern auch der Akzeptanz in der Bevölkerung. Die Kunst wird es sein, die Menschen für das große Potenzial einer allgemeinen Dienstpflicht zu begeistern. Berufliche Orientierung, Eintauchen in unbekanntes Metier, mehr Verständnis füreinander, das Gefühl des Gebrauchtwerdens. Und die Gewissheit, persönlich etwas zur Sicherheit und Stabilität des Landes beizutragen, fügt die Leipziger Volkszeitung an. Die erneut angefachte Debatte um die Rente mit 63 greift der Stern auf. Seit 12 Jahren haben SPD und CDU/CSU in der Rentenpolitik nur noch Geschenke verteilt, anstatt die Finanzierung der Renten wieder auf sichere Beine zu stellen. Der große Rentenkompromiss des Koalitionsausschusses von Anfang Juli, in dem sich die Regierungsparteien verpflichtet haben, die Empfehlungen der Alterssicherungskommission vollständig umzusetzen, ist eine historische Chance, dieses Versäumnis zu beheben. Dass nun ausgerechnet mit Michael Kretschmer aus Sachsen, Sven Schulze aus Sachsen-Anhalt und Mario Vogt aus Thüringen, 3 CDU-Ministerpräsidenten aus dem Osten die Debatte neu aufmachen, ist nur mit der Angst vor der AfD zu erklären. Schließlich war die CDU schon immer gegen die abschlagsfreie Frührente und die Hauptprofiteure sitzen auch nicht im Osten des Landes. Die Debatte gefährdet im Kern den Rentenkompromiss und damit sichere Renten in der Zukunft, warnt der Stern. Wenn es bei der abschlagsfreien Frührente bleibt, ist die Reform zum Scheitern verurteilt, schätzt die Stuttgarter Zeitung. Dies wiederum wäre eine Katastrophe für eine Regierung, der ohnehin der Ruch anhängt, sie liefere nicht, was sie versprochen habe, schon gar nicht, was Deutschland vor einer Dauerdepression bewahrt. Die 3 CDU-Herren, die sich das Ganze ausgedacht haben, sägen am Amtssessel ihres Kanzlers. Sie würden mit ihrer Reformblockade aber nicht nur Merz schaden, sondern vor allem den Rentnern, die sich auf die langfristige Finanzierbarkeit ihrer Ruhestandsgehälter nicht mehr verlassen könnten. Von einer solchen Pleite mit Ansage würden allein die profitieren, denen sie mit ihrem Brandbrief gerne den Wind aus den Segeln nehmen würden. Die Ministerpräsidenten verheddern sich in ihrer eigenen Taktik. Das ist das Gegenteil von kluger Politik. Mit dieser Stimme der Stuttgarter Zeitung endet die Presseschau. Die Redaktion hatte Bernhard Krieger, Sprecherin war Regina Spindler. 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
2: Neun Uhr, die Nachrichten. Die Präsidentin des deutschen Caritasverbandes, Welskop Deffer, hat sich zurückhaltend zu den Plänen für einen möglichen neuen Zivildienst geäußert. Welskop Deffer sagte im Deutschlandfunk, was man vor allem brauche, sei eine Stärkung der Freiwilligendienste mit verbesserten Regelungen für das Taschengeld, mit einem Deutschlandticket und mit einem Rechtsanspruch. Welskop Deffer betonte, mit einem neuen Zivildienst drohe eine Diskrepanz bei der Bezahlung. Der Zivildienst müsse sich am Sold der Bundeswehr von rund 2.300 Euro netto orientieren. Das derzeitige Taschengeld für Freiwillige betrage hingegen rund 400 Euro. Da der Zivildienst nur von jungen Männern geleistet werde, drohe der Freiwilligendienst zur Resterampe für junge Frauen zu werden, die dann zu viel schlechteren Bedingungen tätig wären. Das Bundesfamilienministerium bereitet derzeit die Grundlagen für einen neuen Zivildienst vor. Falls die Wehrpflicht wieder eingesetzt würde, müsse es einen entsprechenden Ersatzdienst geben, sagte Unionsfraktionschef Frei zur Begründung. Die Bundesvereinigung der Arbeitgeberverbände BDA kritisiert den Widerstand einiger Ministerpräsidenten von CDU und SPD gegen den geplanten Wegfall der abschlagsfreien Frührente. BDA-Hauptgeschäftsführer Kampeter sagte der Bild-Zeitung, es mache ihn fassungslos, dass zentrale Elemente des Rentenpakets in Frage gestellt würden, bevor sie überhaupt umgesetzt seien. So verspiele man die vielleicht letzte Chance, die Altersversorgung Demografie festzumachen. Die Abschaffung der Frührente ohne Abschläge nach 45 Beitragsjahren ist einer der Kernpunkte der geplanten Reform der Alterssicherung. Vor allem die fünf ostdeutschen Ministerpräsidenten von CDU und SPD machen dagegen jedoch mobil. Widerstand kommt auch aus den SPD-regierten Ländern Saarland und Bremen. Russland hat eine Desinformationskampagne vor den Landtagswahlen im September nach Angaben aus Sicherheitskreisen verstärkt. Mit Videos in sozialen Netzwerken werde versucht, Politiker und Parteien zu diskreditieren, die nicht russlandfreundlich seien, melden Nachrichtenagenturen unter Berufung auf Behördenkreise. Betroffen seien CDU, SPD, Grüne und FDP. Die Videos in einer niedrigen dreistelligen Zahl würden etwa über die Plattform X verbreitet und seien mit den Logos von Medienhäusern versehen, um ihnen Glaubwürdigkeit zu verleihen. Sie enthielten beispielsweise den Vorwurf der Veruntreuung oder von Sexualstraftaten. Im September wird in Berlin, Sachsen-Anhalt und Mecklenburg-Vorpommern gewählt. Russland hat in der Nacht erneut die ukrainische Hauptstadt Kiew mit Raketen angegriffen. Wie Bürgermeister Klitschko mitteilte, gab es mindestens 15 Tote und Dutzende Verletzte. Im Stadtbezirk Obolon sei unter anderem ein 20-stöckiges Wohnhaus getroffen worden. Die russische Armee teilte zudem mit, drei Frachtschiffe nahe der ukrainischen Hafenstadt Odessa attackiert zu haben, die beschädigt worden seien. Auf russischer Seite wurde bei einem ukrainischen Drohnenangriff erneut ein Lagerhaus des Online-Händlers Wildberries getroffen. Das Gebäude in der Region Tula stehe nach einem Drohnenangriff in Flammen, teilte der dortige Gouverneur mit. Auch zwei weitere Industriegebäude seien beschädigt worden. Die Ukraine wirft Wildberries vor, die russische Armee mit wichtigen militärischen Gütern zu beliefern. Zwischen den USA und Brasilien gibt es neue diplomatische Spannungen. Die US-Regierung hat das Visum des brasilianischen Botschafters in den Vereinigten Staaten widerrufen. Das Außenministerium in Washington teilte mit, die Entscheidung sei eine Reaktion auf die Verweigerung von Einreisevisa für zwei US-Diplomaten durch Brasilien. In Washington verlautete, man habe dem brasilianischen Präsidenten Lula da Silva die Möglichkeit zum Einlenken geben wollen. Dieser sei dazu jedoch nicht bereit gewesen. Das Wetter. Im Tagesverlauf zunehmende Quellbewölkung, vor allem in der Südosthälfte Schauer und teils kräftige Gewitter. Gegen Abend südlich der Donau Unwetter möglich. Höchstwerte im Nordwesten 25 bis 30, sonst 30 bis 38 Grad mit den höchsten Werten in Ostbayern. Morgen im Nordwesten und Südosten Schauer und Gewitter, sonst heiter bis wolkig. Temperaturen 21 bis 31 Grad. Die weiteren Aussichten? Am Freitag im Nordwesten.

0: Dichtere Wolkenfelder und vereinzelt etwas Regen. Im Rest des Landes heiter, im Südwesten auch länger sonnig. 18 bis 29 Grad. Das waren die Nachrichten.
1: Heute vor 50 Jahren erschossen DDR-Grenzer den italienischen Lkw-Fahrer Benito Corgi an der innerdeutschen Grenze. Ein Kalenderblatt von Henry Bernhard.
2: Heute gegen 3.45 Uhr näherte sich eine männliche Person von der BRD kommend den Grenzsicherungsanlagen in der Nähe der DDR-Grenzübergangsstelle Hirschberg.
3: So meldet es die aktuelle Kamera im DDR-Fernsehen am 5. August 1976.
2: Trotz mehrmaliger Aufforderungen versuchte der Mann, sich der Kontrolle zu entziehen. Dabei wurde er durch einen Schuss verletzt. Trotz sofortiger ärztlicher Hilfe verstarb er.
3: Das Opfer ist Benito Corgi, ein Fernfahrer aus Norditalien. Er hinterlässt eine Frau und zwei Kinder. Corgi wird an der innerdeutschen Grenze erschossen, zwischen Rudolfstein in Bayern und Hirschberg in der DDR. Von dem 20-jährigen Soldaten der DDR-Grenztruppen Uwe S. Im Westberliner RIAS bezeichnet der Journalist Lutz Meunier den Fall bereits am nächsten Tag als staatliches Verbrechen.
4: Dass dies schlicht Mord ist, staatlich erlaubter, ja sogar angeordneter, befohlener Mord, davon werden die politisch Verantwortlichen in der DDR sich nicht freisprechen können, so viele Erklärungen und vielleicht sogar Entschuldigungen sie dazu auch noch abgeben mögen.
3: Benito Corgi hat am Morgen gegen 3 Uhr die innerdeutsche Grenze schon passiert, als ihm bei der Zollkontrolle auf der Westseite auffiel, dass ihm zur Einfuhr das veterinärmedizinische Zeugnis für die geladenen 16 Tonnen Schweinehälften fehlt. Der DDR-Zoll hatte den italienischen Lastzug ohne das Dokument losgeschickt. Dies geschieht nicht zum ersten Mal. Es gibt dafür eine Routine, erinnert sich der bayerische Grenzpolizist Otto Oeder im MDR.
5: Macht nichts, der nächste LKW- oder BKW-Fahrer bringt das von drüben ja mit. Dann haben die das dem nächsten Fahrzeugführer mitgegeben.
3: Doch, so steht es in den Stasi-Akten, entscheidet der Vorgesetzte der Passkontrolleinheit in jener Nacht anders.
6: Mit der Bemerkung, wenn der Fahrer das Zeugnis benötigt, wird er es sich schon holen.
3: Genau das versucht Benito Corgi. Der Italiener läuft die 700 Meter zwischen West- und DDR-Zoll über die Saalebrücke zurück. Weithin erkennbar für die DDR-Grenzer auf dem Wachturm. Der Italiener nähert sich schnell, er raucht. In der Hand hält er eine lederne Aktentasche mit Dokumenten. Der 20-jährige Soldat Uwe S. wird auf die Straße geschickt, ohne von den fehlenden Papieren zu wissen. Uwe S. ruft Corgi mit durchgeladener Waffe an, wie er in seinem Bericht schildert.
6: Halt, Grenzposten, Hände hoch. Unmittelbar in diesem Zusammenhang schmiss er seine Zigarette weg und versuchte mir etwas klarzumachen. Ich wusste nicht, was er wollte. Die Person drehte sich sofort um und begann in Richtung Staatsgrenze loszulaufen.
3: Nach zwei Warnschüssen schießt Uwe S. Corgi mit einem leichten Maschinengewehr in den Rücken.
6: Der Tod trat infolge der Zertrümmerung des unteren Anteils des siebten Halswirbelkörpers und des gesamten ersten Brustwirbels in seinem rückwärtigen Anteil. Zerreißung des Rippenfells, Aufreißung des linken Lungenoberlappens ein.
3: Heißt es im Obduktionsbericht. Der Leichnam Benito Corgis wird bald darauf nach Italien transportiert. Die diplomatische Verstimmung ist groß, wie der WDR-Korrespondent in Italien, Hans-Jakob Stehle, berichtet.
7: Hier in Rom herrscht auf allen Seiten Empörung. Durch solche Vorfälle wird natürlich all das, was die DDR sich hier an Respekt verschafft hat, zerstört.
3: 5 Tage nach Corgis Tod übergibt die DDR der italienischen Botschaft einen knappen Abschlussbericht. Corgis Verhalten sei unerklärlich und sehr verdächtig gewesen, heißt es darin. Der Lkw-Fahrer habe nichts am ostdeutschen Grenzposten zurückgelassen. Deswegen sei
6: auch jetzt noch unerklärlich, weshalb Corgi nochmals in die DDR zurück wollte.
3: Der Gesandte der DDR in Rom, Heinz Lehmann, überbringt Corgis Witwe auf persönliche Anweisung des SED-Chefs Erich Honecker 80.000 D-Mark Entschädigung.
8: Er bezeichnete den Zwischenfall als das Ergebnis einer tragischen Kette von Ereignissen,
3: berichtet die Tagesschau.
8: Dazu gehöre auch, dass, wie Lehmann wörtlich sagte, durch die hysterischen Diffamierungen und die dauernden Provokationen gegen die DDR-Grenze geschaffene Klima.
3: Der Todesschütze Uwe S. erhält die Medaille für vorbildlichen Grenzdienst und eine Prämie von 250 Mark. Erleichtert stellt er fest, dass er von der Grenze abgezogen wird.
6: Bei jedem italienischen Kfz, was vorbeigefahren wäre, wäre ich hinter das Postenhaus gegangen. Denn bei den Leuten weiß man ja nicht, was denen ihre Mafia gemacht hätte.
3: Bei einem Strafprozess in Gera im Jahr 1994 wird der Schütze Uwe S. freigesprochen, da er auf Befehl gehandelt habe. Sein Vorgesetzter, der in jener Nacht die Befehle gegeben hat, wird strafrechtlich nie zur Rechenschaft gezogen.
1: Henry Bernhard erinnerte an den italienischen Lkw-Fahrer Benito Corgi, der heute vor 50 Jahren an der innerdeutschen Grenze durch einen DDR-Grenzsoldaten erschossen wurde.
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9: An diesem Mittwoch mit Gerwald Herter. Guten Morgen. EU-Außengrenzen im Baltikum. Über Belarus kommen wieder mehr Flüchtlinge nach Lettland und nach Estland. Atomkraft in Italien. Bisher nutzt das Land keine Kernreaktoren zur Energieerzeugung. Das könnte sich bald ändern. Außerdem russische Angriffe auf Handelsschiffe im Schwarzen Meer. Der Transport von ukrainischem Getreide ist dadurch aufs Neue gefährdet. Keine Kontrollen an den Binnengrenzen, dafür eine starke Sicherung der gemeinsamen Außengrenzen. Das ist schon seit den 1980er Jahren das Schengen-Prinzip. Wie schwierig es aber ist, bei dieser einfachen Idee zu bleiben, zeigen inzwischen viele Ausnahmen wie Kontrollen an den Binnengrenzen. Besonders schwierig war es bisher zudem, die Außengrenzen des Schengen-Raums zu sichern, ob zwischen Griechenland und der Türkei, Polen und Belarus und zuletzt natürlich auch Spanien und Marokko. Zehntausenden Menschen gelang es vor einigen Tagen, das nordafrikanische Ceuta zu erreichen, diese spanische Enklave, die an Marokko grenzt. Ob das ein Fall von instrumentalisierter Migration war, ist derzeit noch strittig. Ein bewiesener Fall dieser gesteuerten Migration war hingegen vor einigen Jahren die gezielte Schleusung von Flüchtlingen aus Belarus nach Polen und ins Baltikum. Derzeit steigen die Flüchtlingszahlen in Lettland und Estland wieder an. Unser Korrespondent in Warschau, Peter Sawicki, hat uns darauf aufmerksam gemacht und mit ihm bin ich nun verbunden. Guten Morgen, Peter.
10: Ja, guten Morgen.
9: Peter, wie viele Menschen kommen derzeit über diese Schengen-Außengrenze aus Belarus, früher Weißrussland, in die baltischen Staaten? Und wie stark steigen diese Zahlen an?
10: Sie steigen deutlich an für die Verhältnisse dort. Denn wir müssen uns ja vor Augen halten, das sind drei Länder mit nur sehr geringer Einwohnerzahl. Lettland beispielsweise hat weniger 2 Millionen Einwohner. Und das ist auch der Schwerpunkt dieser neuen Migrationsbewegung aus lettischer Sicht einer erneuerten hybriden Kriegsführung von Seiten von Belarus. Und da ist es derzeit so, dass pro Tag es etwa 100 Versuche illegaler Grenzübertritte gibt in Richtung Lettland. Bis Ende Juli dieses Jahres sind es lettischen Angaben zufolge schon 9.000 Versuche gewesen und im vergangenen Jahr sind es insgesamt 12.000 gewesen. Also hier ein deutlicher Anstieg. Und Estland und auch Litauen sind hingegen von Sekundärmigration betroffen. Also diejenigen, die es über die Grenze schaffen, nicht ausfindig gemacht werden, die ziehen dann in Teilen nach Estland oder nach Litauen weiter. Estland hat offiziellen Angaben zufolge bisher 150 illegale Migranten in diesem Jahr festgenommen, allein 60 in den vergangenen Tagen. Und Litauen verzeichnet in diesem Jahr 1200 solche Fälle, viermal so viele wie im Vorjahreszeitraum. Und das ist also auch dort spürbar mittlerweile, vor allem in den vergangenen Wochen.
9: Also für diese Verhältnisse ein deutlicher Anstieg. Wie reagieren nun die baltischen Staaten? Auch ihre Aufgabe ist es ja, die Schengen-Außengrenze zu schützen.
10: Also Lettland hat bereits Unterstützung angefordert bzw. um Unterstützung gebeten. Und zwar, wenn man so will, um nachbarschaftliche Unterstützung. Und Estland hat bereits drei Teams des eigenen Grenzschutzes nach Lettland zur Unterstützung geschickt. Das sind drei rotierende Teams, die sich alle zwei Wochen dann jeweils abwechseln. Und da soll eventuell sogar noch ein weiteres Team hinzustoßen. Es ist so, dass Lettland vor einigen Tagen bereits den einzigen übrig gebliebenen offenen Grenzübergang für Personenverkehr nach Belarus aus technischen Gründen, wie es heißt, geschlossen hatte. Diese Schließung ist mittlerweile wieder aufgehoben und es war sogar die Rede davon zuletzt, dass dieser Grenzübergang komplett geschlossen werden könnte, bis auf Weiteres, sozusagen als politisches Signal an Belarus. Aber wie es jetzt in lettischen Medien heißt, kommt es offenbar vorerst nicht zu dieser vollständigen Schließung. Man hält sich das zumindest weiter offen. Und in Estland gibt es Berichte über mehrere Festnahmen von mutmaßlich aus Belarus über Lettland nach Estland gelangten Migranten, zum Teil aus Äthiopien. Und in Litauen ist sogar als ja letzte Maßnahme, wie es heißt, sogar die Rede von möglichen Grenzkontrollen zwischen Litauen und Lettland, was aber innenpolitisch in beiden Ländern umstritten wäre.
9: Das wären also Binnenkontrollen im Schengen-Raum. Gibt es nun einen wichtigen Faktor, Vermutung hast du ja schon genannt, der den Anstieg der Zahlen erklärt, oder wirken mehrere Gründe zusammen?
10: Ja, also man hat ganz grundsätzlich keinen Zweifel im Baltikum, in allen drei Ländern, dass es sich um eine hybride Maßnahme, um hybride Kriegsführung von Seiten von Belarus und dann mutmaßlich auch von Russland im Hintergrund handelt. So hat sich zum Beispiel in den vergangenen Tagen der estnische Innenminister und auch der Direktor des Grenzschutzes von Estland geäußert auf einer gemeinsamen Pressekonferenz. Da hat man Videos auch vorgelegt als Beweismaterial, als mutmaßliches Beweismaterial, wo Personen auf der belarussischen Seite zu sehen waren mit Leitern, mit Bolzenschneidern, von denen es heißt, wie gesagt wurde, dass kein normaler Tourist oder kein normaler Migrant mit solchen Utensilien unterwegs sein würde und dass sowas von Belarus orchestriert sein muss, auch wenn Menschen ganz grundsätzlich auf der dortigen Seite sich in Richtung der Grenze bewegen. In Litauen sind sogar Tunnel an der Grenze zu Belarus entdeckt worden, die mutmaßlich auch für die Schleusung von Migranten verwendet werden sollten. Und dass es sich um hybride Maßnahmen handelt, ist auch eine Haltung, die von Polen übrigens bestätigt wird. Und die Tatsache, dass Lettland derzeit so unter Druck steht, könnte auch daran liegen, dass der Grenzschutz in Polen mittlerweile sehr engmaschig ist und dass sozusagen da die Migranten, wenn man so will, umgeleitet werden.
9: Also eine Ausweichbewegung. Die Zahl der Flüchtlinge, die aus Belarus ins Baltikum kommen, steigt wieder an. Nicht drastisch, aber doch eindeutig. Das waren Informationen unseres Osteuropa-Korrespondenten Peter Sawicki aus Warschau. Vielen Dank.

0: Wasserknappheit und deshalb Abschaltungen, Sorge um die Sicherheit der Bevölkerung und fehlende Endlager für radioaktiven Müll. Trotz solcher Probleme setzen viele europäische Länder auf Atomkraftwerke. Mit Italien könnte bald noch eines hinzukommen. Nach der Reaktorkatastrophe von Tschernobyl hatten die Italiener zwar den Ausstieg beschlossen und seit mehr als 50 Jahren laufen in Italien keine Atomkraftwerke mehr. Premierministerin Giorgia Meloni will das jedoch ändern. Ihre Regierung setzt auf kleinere Reaktoren, die sich allerdings in der Praxis noch nicht bewährt haben. Bald schon soll die zweite Kammer des Parlaments ein Rahmengesetz verabschieden. Dazu unsere Italien-Korrespondentin Anna Giordano.
1: An der Küste von Montalto di Castro, etwa 120 Kilometer nördlich von Rom, ragen riesige Betonzylinder und verwaiste Schornsteine in den Himmel. Fast 5 Milliarden Dollar hat dieser Komplex einmal gekostet. Er sollte Italiens modernstes Atomkraftwerk werden. Doch als die Reaktoren fast fertig waren, beschloss Italien 1988 per Volksentscheid den sofortigen Ausstieg aus der Atomenergie. Der Koloss in Montalto wurde umgebaut, eine Zeit lang als Öl- und Gaskraftwerk genutzt. Heute stehen dort riesige Photovoltaikanlagen. Das Areal ist ein Sinnbild für Italiens Zickzackkurs in der Energiepolitik. Giorgia Meloni nämlich möchte die Atomkraft jetzt nach Italien zurückholen. Ich habe keine Zweifel daran, dass die Wiederaufnahme der Kernenergie ein Ziel ist, das in unserer Reichweite liegt. Und ich habe keinen Zweifel daran, dass sie einen Wendepunkt für unsere Wettbewerbsfähigkeit darstellen kann. Und deshalb bin ich sehr entschlossen. Applaus folgte, als sie diese Worte auf dem Jahreskongress des italienischen Industrieverbands im Mai sagte. Italien hat derzeit mit die höchsten Energiepreise Europas, auch weil das Land stark von Gasimporten abhängig ist. Das gefährdet seine Attraktivität als Industriestandort. Durch die Blockade der Straße von Hormus im Nahen Osten hat sich die Situation zuletzt weiter zugespitzt. Italiens Vizepremier Matteo Salvini argumentiert:
2: Wir haben das Ziel, dass Bürger und Unternehmen, die wegen der hohen Energiepreise in Schwierigkeiten sind, wieder vollere Geldbeutel haben.
1: Und es gibt laut Salvini weitere Argumente. Italiens Energie solle sauberer werden. Italien wolle nicht als einziges großes Land der Welt ohne Atomenergie dastehen, sagt er, ohne zu erwähnen, dass Deutschland aus der Kernenergie ausgestiegen ist. Im Juni hat die Abgeordnetenkammer ein entsprechendes Rahmengesetz für den Wiedereinstieg in die Atomenergie mit 155 zu 86 Stimmen verabschiedet. Es gilt als sicher, dass die zweite Kammer, der Senat, auch zustimmt. Dann ist der Weg frei für weitere Schritte, bei denen es aber zunächst um ein rechtliches Rahmengerüst geht. Das Projekt ist komplex und langwierig. Italiens Umweltminister Gilberto Pichetto Fratin rechnet vor, dass erste Reaktoren frühestens in 8 bis 9 Jahren betriebsbereit wären. Experten wie Nicola Amaroli, Forschungsdirektor am staatlichen italienischen Forschungsrat CNR, gehen noch von deutlich längeren Fristen aus. Italien hat sein Atomprogramm vor 40 Jahren eingestellt. Das heißt, man müsste alles von Grund auf wieder aufbauen. Denn alte Kernkraftwerke wie das in Montalto di Castro können für Italiens Atomeinstieg nicht herhalten. Stattdessen setzt Italiens Regierung auf sehr moderne sogenannte SMRs, Small Modular Reactors. Das sind sehr kleine Kernkraftwerke, die am Fließband in Fabriken vorgefertigt werden. Das Problem, diese existieren derzeit fast nur als Prototypen. Bis sie gebaut sind und Strom ins Netz speisen, werden nach Einschätzung Amarolis viele Jahre vergehen. Es ist daher unrealistisch zu sagen, dass Italien seine Ziele früher als in 20 Jahren erreicht. Aber in diesen 20 Jahren wird sich das Energiesystem noch stark ändern. Es hat sich ja in den vergangenen 15 Jahren durch den Einstieg der Erneuerbaren schon stark geändert. Daher muss man sich fragen, ob man in eine Technologie investiert, die in 20 Jahren veraltet sein könnte. 3 bis 6 Milliarden Euro soll ein einziges SMR-Kraftwerk nach Einschätzung von Experten kosten. Doch selbst wenn man die Kosten über private Investoren decken könnte, wie Italiens Regierung es vorhat, gibt es nach Meinung Amarolis ein weiteres Problem. Italien ist in der Atomkraftdebatte sehr gespalten. Sollten die politischen Machtverhältnisse sich irgendwann ändern oder ein Volksentscheid die Entwicklung stoppen, könnten Italiens Atomenergiepläne ähnlich enden wie damals 1988 in Montalto di Castro.
0: Der Weg scheint noch lang, doch in Italien könnte eine Renaissance der Atomkraft bevorstehen. Das waren Informationen unserer Korrespondentin Anna Giordano.

0: Die russische Regierung hat gestern bestätigt, dass sie wiederum mehrere Handelsschiffe im Schwarzen Meer angegriffen hat. Das tut sie seit Wochen und das hat Folgen für die ukrainischen Getreideexporte, auf die viele Länder weltweit warten, gerade auch in Staaten des sogenannten globalen Südens, in Asien und Afrika. In diesem Jahr erwartet die Ukraine zwar eine sehr gute Ernte, doch schon jetzt sind viele Transporte einfach nicht mehr möglich. Zu gefährlich. Ukrainische Verbände fordern internationalen Geleitschutz für Handelsschiffe. Das wäre allerdings mit hohen Risiken verbunden. Stefan Lag berichtet aus Odessa.
1: Der größte ukrainische Schwarzmeerhafen in Odessa wirkt dieser Tage wie ausgestorben. Die Containerkräne stehen still, Frachtschiffe laufen weder ein noch aus. Nur gelegentlich sind ukrainische Kontrollboote auf Patrouille. Von der Potemkinschen Treppe aus fällt der Blick auf das ausgebrannte Vessel Control Center, die Leitstelle des Hafens, von dem aus der Schiffsverkehr überwacht und gelenkt wird. Das Gebäude wurde durch russische Angriffe zerstört. Und nicht nur Odessa sei betroffen, sagt Dmytro Barinow, Präsident des ukrainischen Hafenverbands. Sämtliche Schwarzmeerhäfen litten unter den russischen Attacken. Alle Häfen leiden unter dem Beschuss. Sie zerstören Silos, Speicher und Liegeplätze sowie Straßen. Dann Schiffe, die sich in der Nähe der Liegeplätze aufhalten oder aus dem Hafen ein- bzw. ausfahren wollen. Das größte Problem sei inzwischen, dass nach Angriffen auf zivile Frachtschiffe keine Reedereien mehr ukrainische Häfen anliefen. Das Risiko sei zu hoch. Barinow verweist darauf, dass dabei auch Schiffe anderer Nationen getroffen worden seien. Nach internationalem Seerecht ist ein Schiff, das unter der Flagge eines bestimmten Landes fährt, gleichzusetzen mit dem Staatsgebiet dieses Landes. Selbst wenn etwas auf einem solchen Schiff passiert, wird ein Vorfall nach den Gesetzen des jeweiligen Landes untersucht. Das heißt, dass die Russen nicht die Ukraine angreifen, sondern die Türkei, Panama oder andere Länder. Die Folgen für die Ukraine sind erheblich. Rund 90% der Getreideexporte werden normalerweise über die Seehäfen abgewickelt. Gleichzeitig läuft die Ernte in diesem Jahr besonders gut, sagt Getreideexperte Maxim Khatschenko. In diesem Jahr hat sich eine besondere Situation ergeben, da die Erträge bei Gerste und Weizen, die derzeit geerntet werden, auf Rekordniveau liegen. Alle Exportprobleme werden uns also stark behindern, da die Getreidemengen in diesem Jahr ziemlich hoch sind. Von den erwarteten rund 50 Millionen Tonnen Getreide können nur gut ein Drittel über Bahn, LKW oder die Donauhäfen exportiert werden. Zwar gäbe es Lagerkapazitäten, langfristig fehle den Produzenten jedoch das Geld. Wenn die Exporte länger als 6, 7 oder 8 Monate eingefroren werden, kann dies die Produzenten und die Landwirte hart treffen. Es kann zu Pleiten kommen und das wird dazu führen, dass die Erzeuger in der nächsten Saison einfach nicht in der Lage sein werden, die Felder zu bestellen. Trotz der Schäden würden die Häfen weiter instand gehalten, sagt der Präsident des ukrainischen Hafenverbands Barinow. Mobile Schutzräume ermöglichten es den Arbeitern, sich bei Angriffen schnell in Sicherheit zu bringen. Der Betrieb könne deshalb oft innerhalb weniger Tage wieder aufgenommen werden. Um Reedereien und Besatzungen ausreichend Sicherheit zu geben, seien jedoch internationale Maßnahmen nötig. Wo ist der Unterschied zur Lage am Golf und der am Schwarzen Meer? Wir haben hier die Türkei, Bulgarien, Rumänien, die Ukraine, Georgien und auch Russland. Es ist ein internationales Gewässer, die Schifffahrt sollte frei sein. Warum gibt es keinen internationalen Konvoi seitens der Türkei oder Rumänien, beides NATO-Staaten, die die Handelsschiffe begleiten? Russland würde die Schiffe dieser Länder nicht angreifen, da bin ich sicher. Solange die Schifffahrt im Schwarzen Meer nicht besser geschützt wird, bleibt ein großer Teil der ukrainischen Ernte vom Weltmarkt abgeschnitten. Die Ukraine versorgt mit ihrem Getreide vor allem Staaten in Nordafrika, dem Nahen Osten und Asien. Zu den wichtigsten Abnehmern gehören Ägypten, die Türkei und China.
0: Eine Reportage unseres Korrespondenten Stefan Lager war an der ukrainischen Schwarzmeerküste.

Pfarrer, die aus der DDR geflüchtet waren, mussten sich in der Bundesrepublik oft einen neuen Beruf suchen oder lange warten. Warum? Das hören Sie gleich in Tag für Tag mit Benedikt Schulz. Soweit Europa heute mit Gerwald Herter. Schönen Tag.

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1: Uhr 9:30, die Nachrichten. Mehrere deutsche Staatsanwaltschaften sind in einer gemeinsamen Aktion gegen internationale Schleuserkriminalität vorgegangen. 3 Haftbefehle seien vollstreckt worden, teilte ein Sprecher der beauftragten Bundespolizei mit. 6 Örtlichkeiten im Raum Saarbrücken seien durchsucht worden, darunter eine Lagerhalle. Die Razzia dauere noch an, hieß es. Den Schleusern werde unter anderem vorgeworfen, hunderte Flüchtlinge vorwiegend aus Syrien nach Deutschland gebracht zu haben. Zudem seien die Beschuldigten verdächtig, Teil einer internationalen Täterstruktur mit Verbindungen nach Libyen und einer dort agierenden Miliz zu sein. Bei den Festgenommenen handelt es sich den Angaben zufolge um 3 Männer im Alter von 26 bis 32 Jahren. Die Präsidentin des Deutschen Caritasverbandes, Welskop Deffer, hat sich zurückhaltend zu den Plänen für einen möglichen neuen Zivildienst geäußert. Welskop Deffer sagte im Deutschlandfunk, was man vor allem brauche, sei eine Stärkung der Freiwilligendienste. Mit verbesserten Regelungen für das Taschengeld, mit einem Deutschlandticket und mit einem Rechtsanspruch. Die Caritas-Chefin betonte, mit einem neuen Zivildienst drohe eine Diskrepanz bei der Bezahlung. Der Zivildienst müsse sich am Sold der Bundeswehr von rund 2.300 Euro netto orientieren. Das derzeitige Taschengeld für Freiwillige betrage hingegen rund 400 Euro. Da der Zivildienst nur von jungen Männern geleistet werde, drohe der Freiwilligendienst zur Resterampe für junge Frauen zu werden, die dann zu viel schlechteren Bedingungen tätig wären. Das Bundesfamilienministerium bereitet derzeit die Grundlagen für einen neuen Zivildienst vor, sollte die Wehrpflicht wieder eingeführt werden. Die Bundesvereinigung der Arbeitgeberverbände BDA kritisiert den Widerstand einiger Ministerpräsidenten von CDU und SPD gegen den geplanten Wegfall der abschlagsfreien Frührente. Dass zentrale Elemente des Rentenpakets wieder in Frage gestellt würden, mache ihn fassungslos, sagte BDA-Hauptgeschäftsführer Kampeter der Bild-Zeitung. So verspiele man die vielleicht letzte Chance, die Altersversorgung demografiefest zu machen. Die Abschaffung der Frührente ohne Abschläge nach 45 Beitragsjahren, aktuell mit 64,5 Jahren möglich, landläufig aber weiterhin als Rente mit 63 bezeichnet, ist einer der Kernpunkte der geplanten Reform der Alterssicherung. Vor allem die 5 ostdeutschen Ministerpräsidenten von CDU und SPD machen dagegen mobil. Widerstand kommt auch aus den SPD-regierten Ländern Saarland und Bremen. Dessen Bürgermeister Bovenschulte sagte im Deutschlandfunk, die aktuelle Regelung sei schon immer Grundhaltung der SPD gewesen. Man habe sich in der Kommission damit aber nicht durchsetzen können. Russland hat seine Desinformationskampagne vor den Landtagswahlen im September nach Angaben aus Sicherheitskreisen verstärkt. Mit Videos in sozialen Netzwerken werde versucht, Politiker und Parteien zu diskreditieren, die nicht russlandfreundlich seien, melden Nachrichtenagenturen unter Berufung auf Behördenkreise. Betroffen seien CDU, SPD, Grüne und FDP. Die Videos in einer niedrigen dreistelligen Zahl würden etwa über die Plattform X verbreitet und seien mit den Logos von Medienhäusern versehen, um ihnen Glaubwürdigkeit zu verleihen. Sie enthielten beispielsweise den Vorwurf der Veruntreuung oder von Sexualstraftaten. Im September wird in Berlin, Sachsen-Anhalt und Mecklenburg-Vorpommern gewählt. Der Wetterbericht, die Lage. An der Vorderseite eines Tiefs bei den britischen Inseln fließt feuchtheiße Subtropikluft nach Deutschland. Morgen strömt aus Nordwesten deutlich kühlere Luft heran. Die Vorhersage. Im Tagesverlauf zunehmende Quellbewölkung. Von der Mitte bis in den Osten sowie in der Südosthälfte Schauer und teils kräftige Gewitter. Gegen Abend südlich der Donau Unwetter möglich. Höchstwerte im Nordwesten 25 bis 30, sonst 30 bis 37 Grad mit den höchsten Werten in Ostbayern. Morgen im Nordwesten und Südosten Schauer und Gewitter, sonst heiter bis wolkig. Temperaturen 21 bis 31 Grad. Und die weiteren Aussichten? Am Freitag im Norden dichtere Wolkenfelder und vereinzelt etwas Regen. Im Rest des Landes heiter, im Südwesten auch länger sonnig. 19 bis 29 Grad. Das waren die Nachrichten.
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2: Heute mit Benedikt Schulz. Schön, dass Sie zuhören. Der Kirchenkonflikt in der Ukraine. Zwei orthodoxe Kirchen stehen sich gegenüber, mehr oder weniger offen feindschaftlich gegenüber. Dieser Konflikt, der bestand bereits vor dem russischen Angriffskrieg gegen die Ukraine, hat sich aber durch diesen Krieg verschärft. Die Kirche, die bis Mai 2022 noch dem Moskauer Patriarchat unterstand, hat sich zwar von ihrer Mutterkirche in Russland offen gelöst, aber die Behörden in der Ukraine gehen dennoch gegen sie vor, weil sie diesen Bruch mit Moskau nicht für glaubwürdig halten. In diesen Tagen beginnt nun in Kiew die Gerichtsverhandlung über das Verbot der Metropolie Kiew, der größten Diözese der ukrainischen orthodoxen Kirche. Und eine ähnliche Situation, die liegt seit kurzem auch in Estland vor. Denn dort droht der estnischen orthodoxen Kirche, die immer noch offiziell Moskau untersteht, das Verbot durch die estnischen Behörden. Das Innenministerium hat dieser Kirche vor kurzem ein Ultimatum gesetzt. Es geht in beiden Fällen im Grunde darum, um das Misstrauen einer Gesellschaft gegen eine Kirche, die Verbindungen hat in ein Land, das einen Angriffskrieg führt. Das ist das Thema heute in dieser Sendung. Sechs Monate. So viel Zeit hat das Innenministerium der estnischen orthodoxen Kirche gegeben, einer Kirche, die immer noch dem Moskauer Patriarchat untersteht. Sechs Monate, um sich glaubhaft von dieser Mutterkirche in Russland zu lösen und vor allem auch ein neues Oberhaupt, einen neuen Metropoliten zu bestimmen. Kommt sie dem nicht nach, dann droht die Zwangsauflösung. Und dass die estnischen Behörden dieses Ultimatum setzen können, das verdanken sie einem neuen Gesetz. Das ist erst seit wenigen Wochen in Kraft. Über die Situation in Estland, aber eben auch über die durchaus vergleichbare Situation in der Ukraine. Auch dort eine Kirche unter Druck der Behörden, auch dort eine misstrauische Gesellschaft. Darüber rede ich jetzt mit Regina Elzner, katholische Theologin und Ostkirchenexpertin von der Uni Münster. Frau Elzner, guten Morgen.
3: Schönen guten Morgen.
2: Frau Elzner, die estnische orthodoxe Kirche, die hieß ja bis vor gut zwei Jahren noch ein bisschen anders. Sie trug damals noch den Zusatz des Moskauer Patriarchats und diesen Zusatz, den hat man halt gestrichen, hat dann auch das Statut so ein bisschen angepasst, die Autonomie von Moskau betont, aber das alles reicht der estnischen Regierung nicht. Können Sie dieses, ich sag mal, Misstrauen verstehen?
3: Ja, ich kann das durchaus nachvollziehen. Also wie Sie richtig gesagt haben, hat die Kirche einige Schritte unternommen, seitdem der Staat angefangen hat, diese Forderung zu stellen. Das ist ja jetzt auch schon einige Jahre her. Sie hat ihren Namen geändert, das haben Sie gesagt. Sie heißt jetzt Estnische Orthodoxe Christliche Kirche, sodass da Russland und Moskau nicht mehr auftauchen. Sie hat auch im August 24 bereits ihr Statut geändert, auch ihre Selbstständigkeit nochmal erklärt und so weiter. Also das heißt, es gab auch Stellungnahmen gegen die Ideologie, die die russische Kirche vertritt im öffentlichen Raum. Aber gleichzeitig gilt nach wie vor einfach faktisch eine administrative Unterordnung unter den Patriarchen von Moskau. Es ist die Unterschrift vom Patriarch Kirill erforderlich, um wichtige kirchliche Beschlüsse zu genehmigen, darunter auch der Haushalt, Finanzen, also Jahresberichte und so weiter. Und die Äußerungen gerade auf der Kirchenleitung bleiben nach wie vor einigermaßen ambivalent, sodass der Staat und große Teile der Gesellschaft, muss man auch sagen, zu Recht erwarten, dass die Kirche sich deutlicher positioniert, dass sie sich klarer auch die Haltung der Kirchenleitung in Moskau verurteilt, beziehungsweise ganz klar auch sagt, wir gehören nicht zu dieser Kirche, wir vertreten eine andere Meinung. Stattdessen kritisiert die Kirche vor allem den eigenen Staat, wehrt sich gegen die Angriffe auf die eigene Kirche. Das wiederum füttert russische Propaganda, die ja sehr dankbar dafür ist, dass in anderen Ländern ihre Kirche verfolgt wird, dass sie das so darstellen kann. Es ist also wirklich meiner Ansicht nach sehr verständlich, dass der Staat hier ungeduldig wird und jetzt dort durchgreifen möchte.
2: Ja, kann man denn sagen, dass diese Kirche tatsächlich eben nicht wirklich eigenständig ist oder so unabhängig ist oder autonom, muss man in dem Fall sagen, von Moskau, vor allem weil das Oberhaupt, der Metropolit, der ist ja nicht nur russischer Staatsbürger, er ist ja seit einigen Jahren auch in Russland, also leitet seine Kirche aus Russland.
3: Ja, das ist eben wirklich sehr, sehr problematisch. Man muss natürlich dazu sagen, dass der Metropolit sich nicht freiwillig in Russland befindet, sondern er wurde von den estnischen Behörden ausgewiesen, beziehungsweise seine Aufenthaltserlaubnis wurde nicht verlängert, weil er sich eben so ambivalent auch zum Krieg geäußert hat. Aber natürlich, das ist eine problematische Situation und diese Frage, was heißt denn eigentlich unabhängig, was heißt autonom, die kann man sehr unterschiedlich beantworten und genau darum dreht sich der Streit. An der einen Stelle kann man sagen, es ist eine administrative Unterordnung, die besteht faktisch nach wie vor. Der Metropolit ist Russe, er befindet sich in Russland, das alles könnten Probleme sein. Das neue Gesetz sagt jetzt relativ deutlich, dass vor allem wirklich eine klare Gefährdung Estlands nachgewiesen sein muss. Also es geht nicht einfach zu sagen, der ist ethnischer Russe und deswegen ist er eine Gefahr, sondern es muss wirklich sehr, sehr klar gemacht werden, worin besteht die Gefährdung jetzt für die Sicherheit des Landes. Und genau diese Linie ist, glaube ich, entscheidend. Was genau heißt Abhängigkeit? Was heißt Zugehörigkeit? Ist das Weisungsbefugnis? Sind das klare Finanzen, die hier übertragen werden? Dann hat der Staat Gesetze, wo er damit dagegen vorgehen kann. Und dann wäre das auch alles im Rahmen des europäischen Rechts. Auf der anderen Seite heißt aber Zugehörigkeit ganz oft im öffentlichen Diskurs auch, die vertreten ähnliche Ideen, sie haben eine ähnliche Ideologie und so weiter. Und das ist natürlich schwieriger mit einem Gesetz einzufangen.
2: Ja, dieses Gesetz, was Sie ja jetzt gerade erwähnt haben, der estnische Präsident Alakaris, der hat diesem Gesetz ja zweimal die Unterschrift verweigert, ist dann eben dem obersten Gericht vorgelegt. Er hat gesagt, das ist ein Eingriff in das Grundrecht von Religionsfreiheit. Das oberste Gericht hat aber keine verfassungsrechtlichen Bedenken. Also jetzt mal abgesehen davon, ob man das Misstrauen verstehen kann, ist dieses Gesetz mit Religionsfreiheit in Einklang zu bringen?
3: Na, das hängt ein bisschen davon ab, wie man in welchem Rahmen man Religionsfreiheit interpretiert. Und das estnische Verfassungsgericht beruft sich hier auf die nationale Sicherheit und sagt, der Staat muss nationale Sicherheit an erste Stelle stellen und gibt auch zu, dass es religionsfreiheitsrechtlich durchaus ein Problem ist im Religionsrecht. Aber es bemüht zum Beispiel nicht die europäischen Richtlinien. Und nach europäischen Richtlinien darf die nationale Sicherheit nicht über der Religionsfreiheit stehen, damit dürfen keine Einschränkungen begründet werden. Und das heißt, nach europäischem Recht ist das ein Eingriff in die Religionsfreiheit und müsste dementsprechend auch kritisiert und zurückgewiesen werden.
2: Dann schauen wir mal auf die Situation in der Ukraine im Vergleich. Es gibt ja jetzt in beiden Ländern jeweils zwei konkurrierende orthodoxe Kirchen. In beiden Fällen geht der Staat gegen eben eine dieser Kirchen mit legislativen Mitteln vor. Vor zwei Jahren wurde in der Ukraine ein, ich sag mal, im weitesten Sinne vergleichbares Gesetz verabschiedet. Ist die Situation vergleichbar?
3: Na, sie ist im Grundsatz natürlich vergleichbar, weil, wie Sie ja auch richtig gesagt haben, es sind beides Kirchen, die in Verbindung stehen mit dem Moskauer Patriarchat. Die versuchen, sich davon irgendwie zu distanzieren, was allerdings das orthodoxe Kirchenrecht selber sehr, sehr kompliziert macht. Und wir befinden uns im Krieg und das ist vielleicht der größte Unterschied zwischen beiden Ländern, in der Ukraine in einem wirklich sehr konkreten, tagtäglichen terroristischen Krieg, wo man gucken muss, wie man sich wirklich gegen diese auch Ideologie wehrt. In Estland sind wir natürlich noch nicht in dieser akuten Kriegssituation, so dass hier, und wir befinden uns in Estland im europäischen Raum, in der Ukraine nicht im europäischen Gesetzesraum. Und das heißt, hier gibt es schon auch noch Spielräume, die jeweils ausgenutzt werden. Der größte Unterschied ist vermutlich, dass die ukrainische orthodoxe Kirche natürlich einfach viel, viel größer ist und viel bedeutsamer ist für die Ukraine selbst und auch für Russland in diesem Krieg als die kleine, relativ kleine estnische Kirche.
2: Es gibt ja jetzt in der Ukraine inzwischen sogar innerhalb der ehemals zu Moskau gehörenden Kirche Kritik, dass die Trennung von Moskau nicht ausreicht, nicht vollständig ist. Kommt da Bewegung sozusagen in diese Kirche, dass man sozusagen von der Basis mehr Distanz erlangen kann?
3: Die Situation ist nach wie vor sehr kompliziert, denn es ist, wie gesagt, eine sehr große Kirche, die sehr unterschiedliche Gruppierungen in sich hat. Es gab in den letzten Jahren einige auch öffentliche Diskussionen. Das ist selten und ungewöhnlich für eine orthodoxe Kirche, dass aus der Kirche selbst Kritik an der Kirchenleitung kommt. Da hat sich also einiges aufgestaut. Ich erkenne bis jetzt noch nicht wirklich Bewegung in der Kirchenleitung. Die verhält sich nach wie vor sehr zurückhaltend. Es gibt einige Bischöfe und auch Metropoliten, wo man sieht, die sich öffnen für bestimmte Kompromisse oder Lösungsangebote, auch für ein Gespräch mit dem ökumenischen Patriarchat, was hier, glaube ich, sehr viel Gutes tun könnte in der Ukraine. Aber das alles geht sehr, sehr langsam vor sich und es wird auch ausgebremst durch das harte Vorgehen des Staates. In dem Moment, wo der Staat sehr hart gegen die Kirche vorgeht, ist am Ende die Loyalität zur eigenen Kirche vielleicht auch noch mal größer, als sie es ohne diesen Druck wäre. Da wären die Prozesse vielleicht dynamischer.
2: Jetzt hat vor ziemlich genau zwei Wochen in Kiew die Gerichtsverhandlung ja begonnen. Da wird dann entschieden, ob die Metropolie Kiew eben entlang dieses neuen Gesetzes verboten werden soll. Mal angenommen, das ist tatsächlich der Fall, das passiert. Was hätte das für Folgen? Wie viele Gläubige wären auch davon betroffen? Was passiert dann mit denen, ganz naiv gefragt?
3: Ja, der ukrainische Staat bzw. die Religionsbehörde behaupten natürlich, dass die Gläubigen gar nicht in ihrer Religionsfreiheit einschränken wird, sondern sie werden sich weiterhin zu Gottesdiensten versammeln dürfen. Darin wird der Kern der religiösen Identität gesehen. Aber es würde natürlich massive Auswirkungen haben auf die Kirche selbst. Es würden vor allen Dingen ihr Immobilien entzogen werden. Sie würde bestimmte Rechte verlieren, sie könnte sich nicht mehr in der Art und Weise organisieren. Auch finanzielle Rechte wären davon betroffen. Sie wäre also letztendlich auf eine absolute Minderheiten- oder auch Untergrundkirche reduziert, die sich bei Bedarf in Privaträumen treffen muss zum Gottesdienst, manchmal vielleicht auch in eben individuell finanzierten Kirchgebäuden. Aber das alles würde sehr stark verkompliziert werden und eingeschränkt werden. Eine Folge sehen wir jetzt schon, dass eben auch andere Institutionen dieser Kirche, etwa jetzt die Potschaif, Lavra, dass der vorgeworfen wird, sie müsse auch verboten werden, weil sie zur Kiewer Metropolie gehört. Das heißt, es hätte einen Dominoeffekt für den Rest der Kirche, dass sobald die Metropolie verboten wird, eigentlich jede Gemeinde und jedes Kloster dieser Kirche in der gesamten Ukraine verboten werden könnte, allein aufgrund dieser Gerichtsentscheidung.
2: Ja, jetzt haben Sie gerade dieses Kloster, das Maria-Entschlafenskloster, ist es, glaube ich, im Westen des Landes kurz erwähnt. Ist das auch ein Versuch des ukrainischen Staates, vielleicht auch sekundiert von der orthodoxen Kirche der Ukraine, der Konkurrenzkirche, das geistige Erbe sozusagen für sich zu reklamieren in diesem Land?
3: Ja, natürlich. Das ist eine sehr eindeutige Tendenz oder Strategie der orthodoxen Kirche der Ukraine. Teilweise wird es auch unterstützt durch die ukrainische griechisch-katholische Kirche, die ja gerade im Westen des Landes sehr viele Kirchen verloren hat im Laufe ihrer Geschichte an die russisch-orthodoxe Kirche und natürlich ein Interesse hat, ihr Erbe, ihre Traditionen dort wieder fortzusetzen. Man sieht ein bisschen, dass dieses Gerichtsverfahren gegen die Metropolie hat sich ja sehr lange hingezögert. Und man merkt, dass es eine Verzögerungstaktik gab, weil offensichtlich nicht klar ist, wie gut man damit rechtlich, gerade auch im Verhältnis zu Europa, durchkommt. Und mir scheint es, dass dieses Verfahren gegen das Kloster in Potschaif jetzt ein Schritt des Staates war, zu zeigen, wir bleiben aber dran. Wir machen weiter und wir werden diese Kirche nicht aus den Fängen lassen, bis nicht klar ist, dass wir hier keinen Moskauer Einfluss zulassen werden. Also man versucht dadurch auch noch mehr Druck aufzubauen. Aber ganz eindeutig, das unterstützen die anderen Kirchen des Landes sehr klar.
2: Regina Elsner, katholische Theologin und Ostkirchenexpertin von der Uni Münster. Vielen, vielen Dank.
3: Vielen Dank.

0: 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Und da schauen wir nun auf ein wenig bekanntes Kapitel deutsch-deutscher Kirchengeschichte. Es geht um Pfarrerinnen und Pfarrer der evangelischen Landeskirchen in der DDR, die in die Bundesrepublik Deutschland ausgereist sind. Die DDR-Führung war meist eher froh, dass systemkritische Geistliche das Land verlassen. Aber ihre jeweiligen Kirchen waren es nicht, im Gegenteil. Dort galten die Pfarrerinnen und Pfarrer eher als Verräter und dort legte man ihnen auch Steine in den Weg. Und in der neuen Heimat wiederum, im Westen, da wurden sie nicht gerade mit offenen Armen empfangen, auch hier eher im Gegenteil. Die Landeskirchen in Ost und West haben sich bislang schwer getan, dieses Kapitel der eigenen Geschichte aufzuarbeiten, was sich nun, wenn auch sehr langsam, ändert. Michael Hollenbach erzählt die Geschichte.
1: Das Pfarrehepaar Christine und Jürgen Baumgart war bekannt für sein DDR-kritisches Engagement, zum Beispiel in der Jugendarbeit, und sie laden oppositionelle Liedermacher wie Stefan Kraftschick zu Konzerten ein in ihre Talstadtgemeinde in Bernburg an der Saale in Sachsen-Anhalt. Damals, 1987-88, bekommen die beiden die Reaktion der Staatssicherheit zu spüren. In die Jugendgruppen werden Spitzel eingeschleust. Bei einer Kirchenveranstaltung mit Jugendlichen taucht plötzlich ein Schlägertrupp auf. Eine Glasscheibe des Pfarrhauses wird eingeschlagen. Die Bedrohung für das Pfarrehepaar und die drei Kinder wächst. Dann werden die beiden von der Stasi vorgeladen. Ihnen wird mit Gefängnis gedroht.
2: Für uns war es schon eine Situation, wo wir nicht mehr wussten, was wir noch tun könnten. Von der Kirchenleitung haben wir keine Unterstützung bekommen und ich hatte auch Angst um meine drei kleinen Jungs,
1: berichtet Christine Baumgart. Sie sei damals auch bereit gewesen, ins Gefängnis zu gehen, aber wegen der Kinder sei das keine Option gewesen. In dieser Situation stellte sie mit ihrem Mann zusammen einen Antrag auf Ausreise in den Westen. Am 29. April 1988 konnten und mussten sie innerhalb von 48 Stunden mit ihrer Familie die DDR verlassen. Sie sind erst einmal in Sicherheit, aber wie es weitergehen sollte, war ungewiss. Vor allem die Frage, ob sie eine neue Stelle als Pfarrer finden. Eine ähnliche Geschichte hat Gerhard Homuth aus Mecklenburg erlebt. Er war Pfarrer in der Gemeinde Lübs bei Parchim. In Konflikt mit dem Staat geriet er, als er Mitte der 80er Jahre eine Ein-Mann-Demo wagte gegen die Todesschüsse an der Grenze.
3: Und wir hatten uns dann entschlossen, wir wollen raus, wir wollen gehen, wir wollen unsere Kinder nicht in diesem Staat aufwachsen lassen. Meine Frau hat keine Arbeit bekommen, mit dem Hinweis, dass sie ideologisch, weltanschauungsmäßig nicht vertretbar ist. Das hat sich alles so summiert, dass man sagte, nee, wir wollen hier nicht mehr leben.
1: Eine Ausreise wurde in der Kirche aber nicht gern gesehen.
3: Gerade im kirchlichen Raum war die Bewegung der Ausreiser ganz kritisch gesehen. Das wurde ganz übel angesehen. Wir waren die Verräter, die Mietlinge. Es erfolgten Beschimpfungen.
1: Trotzdem entschied sich auch Gerhard Homuth dazu, die DDR zu verlassen. Nur ein wichtiges Dokument musste er vorher im Landeskirchenamt abgeben. Seine Ordinationsurkunde. Dabei bräuchte er gerade die, um im Westen weiter als Pfarrer zu arbeiten. Die Kirchenleitungen der ostdeutschen Kirchen versuchten schon früh, den Wechsel von Seelsorgern in den Westen zu verhindern.
4: Also der Wechsel in eine westliche Landeskirche war immer nur möglich mit Erlaubnis der östlichen Heimatkirche. Und wer ohne eine solche Freigabe in den Westen floh oder übersiedelte, der musste disziplinarisch belangt werden.
1: Deborah Haverland promoviert an der Universität Halle-Wittenberg über jene Pfarrpersonen, die die DDR verlassen haben. Sie schätzt, dass es insgesamt mehrere hundert waren. Die Gründe für die Flucht bzw. Ausreise waren sehr unterschiedlich. Die Sorge um die Kinder, Verwandtschaft im Westen oder politische Opposition. Egal aus welchem Grund, wer seine Gemeinde verließ, der galt in den Augen der östlichen Kirchenleitungen als Verräter.
4: Sie haben gesagt, ihr werdet genau hier gebraucht, auch wenn es schwer ist. Begründet wurde das vor allem ganz zentral mit der Ordination. Das Treueversprechen, das man dieser Kirche gegeben hat und auch die Gemeinschaft mit den Amtsgeschwistern und den Gemeindemitgliedern, für die man Verantwortung trägt.
1: Und außerdem sei, so Deborah Haverland, der Pfarrdienst ideologisch überhöht worden.
4: Nämlich, dass auch Leiden, Bewährung und auch eben Gehorsam in der Nachfolge Christi dazugehören können, wenn es hart auf hart kommt. Und das hat man Pfarrpersonen, die dort auch gerade in politisch bedrängte Situationen gekommen sind, die Schwierigkeiten hatten in ihren Familien, auch immer wieder gesagt.
1: Nach der Ausreise erwarteten die Ostpfarrer im Westen keineswegs paradiesische Verhältnisse.
4: Auch in westlichen Landeskirchenamtern mussten sich ausgereiste Pfarrpersonen anhören, dass man sie dort für entlaufene Hirten hält und eben keinen Platz für sie hat.
1: Als Christine Baumgart mit ihrem Mann 1988 in den Westen ging, fanden die beiden keine kirchliche Anstellung. So erging es fast allen ausgereisten Ostpfarrerinnen und Pfarrern, zumindest für einige Jahre. Bei Christine Baumgart kam noch der lange Arm des Kirchenpräsidenten der Landeskirche Anhalts dazu, der verhinderte, dass sie einen Job bekam.
2: Wir waren insgesamt bei 3 Kirchenleitungen und in Rheinland-Pfalz wurde uns gesagt, das ist unmöglich, weil der Kirchenpräsident schon gesagt hat, Baumgart sind nicht einzustellen, ansonsten würde er die Partnerschaft aufkündigen.
1: Die Partnerschaft zur Pfälzischen Landeskirche, denn zu DDR-Zeiten hatte jede ostdeutsche Landeskirche eine Partnerkirche im Westen. Statt als Pfarrerin arbeitete Christine Baumgart nach der Ausreise zunächst in ihrem ersten Beruf als Hebamme, um die Familie über Wasser zu halten. Dann kam ein Zufall der Familie zu Hilfe. Ihr Mann Jürgen wurde im Deutschlandfunk interviewt. Durch das Interview wurde eine deutschsprachige Kirchengemeinde in Belgien auf ihn aufmerksam. Dort in Belgien bekam Jürgen Baumgart dann eine Pfarrstelle. Allerdings verdiente er nur rund die Hälfte eines westdeutschen Pfarrers. Nach der Wende überlegten die Baumgarts, in ihre alte Heimat in Sachsen-Anhalt zurückzukehren. Sie bewarben sich um eine Pfarrstelle dort. Doch sie wurden abgewiesen mit der formalen Begründung, sie seien ja jetzt Mitglieder der belgischen Kirche. Ähnlich negative Erfahrungen hat auch Gerhard Homuth nach seiner Ausreise gemacht.
3: Wir sind dann rausgekommen, sind nach Düsseldorf gegangen. Und dann fingen so einige Spielchen an, die uns zwischen die Mühlsteine geraten ließen.
1: Als Kirchenbeamter erhielt Homuth im Gegensatz zu anderen ausgereisten DDR-Bürgerinnen und Bürgern zunächst kein Arbeitslosengeld. Er hat dann ein Jahr als Lkw-Fahrer und Betonmischer gearbeitet. Erst nach vielen Bewerbungen bekam Gerhard Homuth eine Stelle in der Bayerischen Landeskirche. Allerdings nicht als Kirchenbeamter, sondern nur als angestellter Pfarrer. Nach 1989-90 haben sich die Kirchen in Ost wie West wenig um dieses Thema gekümmert.
4: Inzwischen hat sich das zumindest teilweise geändert,
1: sagt die Kirchenhistorikerin Deborah Haverland.
4: Eine Vorreiterrolle hat dabei die Evangelische Kirche in Mitteldeutschland eingenommen. 2017 hat der Landeskirchenrat der EKM in einem Bußwort Fälle kirchlichen Versagens und Schuldigwerdens zu Zeiten der DDR aufgenommen. Und dort war explizit eben auch die Rede davon, dass Pfarrpersonen, die in schwerer Bedrängung keinen anderen Weg als den in den Westen mehr sahen, dann die Freigabe für den Dienst dort verweigert worden ist.
1: Federführend beteiligt an diesem Aussöhnungsprozess war der Magdeburger Johannes Beleites.
5: Die Ergebnisse waren ganz vielfältig. Bei manchen reichte quasi ein Entschuldigungsschreiben des Bischofs aus. Bei manchen gab es auch ein oder mehrere Gespräche mit der Bischöfin. Bei anderen gab es Anerkennungszahlungen, also finanzieller Art.
1: Gerhard Homuth hat mit der Mecklenburgischen Kirche, aus der er stammt, keine guten Erfahrungen gemacht. Als er sich dort 2002 um eine Pfarrstelle bewarb, wurde er abgelehnt.
3: Man ist also nicht bereit, dem Mietling, dem Verräter zu verzeihen.
1: Bis zu seiner Verrentung ist er so in der Bayerischen Landeskirche geblieben, auch ohne Ordinationsurkunde aus Schwerin.
3: Meine Ordinationsurkunde haben sie auch nicht gefunden und mir aushändigen können. Ich habe sie bis heute nicht. Die ist irgendwo verloren gegangen. Ich glaube, meine Gemeinde, die hat auch nicht danach gefragt. Das ist wahrlich lebensnotwendig.
1: Auch wenn er 25 Jahre im Westen gearbeitet hat, er bekomme heute weniger Rente als seine pensionierten ostdeutschen Pfarrkolleginnen und Kollegen.
3: Es fehlen mir schon noch Jahre. Aber warum fehlen sie mir? Weil ich im Berufsverbot hatte, 3 Jahre in Düsseldorf einen anderen Job arbeiten musste.
1: Das gilt auch für Christine und Jürgen Baumgart.
2: Wir haben ja auch dadurch über Jahre totale finanzielle Einbußen. Und wir haben ja auch kleine Renten.
1: Außer der EKM hat sich bislang keine andere Landeskirche, weder im Osten noch im Westen, dem oft ungerechten Umgang mit den ausgereisten DDR-Pfarrerinnen und Pfarrern gestellt. Historikerin Deborah Haferland hofft, dass sich das bald ändert.
4: Ich glaube, dass wir gut daran tun, diese Praxis nicht im Rückblick als alternativlos zu rechtfertigen, sondern eben diese Entscheidungen zu sehen in ihrem ganz konkreten Kontext, dass sie dort eben ihren historischen Ort hatten, wo die Schmerzpunkte und die Druckstellen einer Kirche im Sozialismus waren und eines geteilten Deutschlands, auch einer Kirche im Westen, die eben immer ja auch sich verhalten musste dazu, wie Kirche im Osten war.
0: Evangelische Pfarrerinnen und Pfarrer, die DDR verließen und teilweise auf beiden Seiten der Grenze als Verräter betrachtet wurden. Michael Hollenbach hat diese Geschichte erzählt. 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Unser Feature heute Abend aus Religion und Gesellschaft hier im Deutschlandfunk 20:10 Uhr.

Das war Tag für Tag für heute. Luisa Mayer hatte die Redaktion. Hier gibt es jetzt gleich erstmal wie immer die Nachrichten und dann die Sendung Agenda. Und da geht es dann um dieses Thema: Tierheime in Not, die Schattenseiten der Sommerferien. Und mit Ihren Ideen, Ihrer Meinung zu diesem Thema können Sie sich melden, wie immer, unter der Hörernummer 00800 4464 4464 oder mit der Mail ins Studio agenda@deutschlandfunk.de. Und für Tag war das Benedikt Schulz. Tschüss, machen Sie es gut.

hat Kiew mit Raketen angegriffen. Wie der ukrainische Präsident Selenskyj mitteilte, gab es mindestens 17 Tote und Dutzende Verletzte. Unter anderem wurde ein zweistöckiger Wohnblock getroffen. Die russische Armee teilte zudem mit, drei Frachtschiffe nahe der ukrainischen Hafenstadt Odessa attackiert zu haben, die beschädigt worden seien. Auf russischer Seite wurde bei einem ukrainischen Drohnenangriff erneut ein Lagerhaus des Online-Händlers Wildberries getroffen. Das Gebäude in der Region Tula stehe nach einem Drohnenangriff in Flammen, teilte der dortige Gouverneur mit. Auch zwei weitere Industriegebäude seien beschädigt worden. Die Ukraine wirft Wildberries vor, die russische Armee mit wichtigen militärischen Gütern zu beliefern. Russland hat seine Desinformationskampagne vor den Landtagswahlen im September nach Angaben aus Sicherheitskreisen verstärkt. Mit Videos in sozialen Netzwerken werde versucht, Politiker und Parteien zu diskreditieren, die nicht russlandfreundlich seien, melden Nachrichtenagenturen unter Berufung auf Behördenkreise. Betroffen seien CDU, SPD, Grüne und FDP. Die Videos in einer niedrigen dreistelligen Zahl würden etwa über die Plattform X verbreitet und seien mit den Logos von Medienhäusern versehen, um ihnen Glaubwürdigkeit zu verleihen. Sie enthielten beispielsweise den Vorwurf der Veruntreuung oder von Sexualstraftaten. Im September wird in Berlin, Sachsen-Anhalt und Mecklenburg-Vorpommern gewählt. Die Bundesvereinigung der Arbeitgeberverbände BDA kritisiert den Widerstand einiger Ministerpräsidenten von CDU und SPD gegen den geplanten Wegfall der abschlagsfreien Frührente. BDA-Hauptgeschäftsführer Kampeter sagte der Bild-Zeitung, es mache ihn fassungslos, dass zentrale Elemente des Rentenpakets in Frage gestellt würden, bevor sie überhaupt umgesetzt seien. So verspiele man die vielleicht letzte Chance, die Altersversorgung Demografie festzumachen. Die Abschaffung der Frührente ohne Abschläge nach 45 Beitragsjahren ist einer der Kernpunkte der geplanten Reform der Alterssicherung. Vor allem die fünf ostdeutschen Ministerpräsidenten von CDU und SPD machen dagegen jedoch mobil. Widerstand kommt auch aus den SPD-regierten Ländern Saarland und Bremen. Nach mehreren Verdachtsfällen soll ein unabhängiges Expertenteam Korruptionsgefahren im nordrhein-westfälischen Strafvollzug aufdecken. Ziel sind konkrete Empfehlungen zur Prävention, wie NRW-Justizminister Limbach in Düsseldorf ankündigte. Der Grünen-Politiker muss sich heute zum dritten Mal innerhalb von 3 Wochen in einer Sondersitzung des Rechtsausschusses des Landtages äußern. Erneut geht es um den Verdacht krimineller Machenschaften in Gefängnissen des Landes. Diesmal steht die Justizvollzugsanstalt Willig I im Mittelpunkt. Dort hatte es Mitte Juli Durchsuchungen wegen des Verdachts des Drogenhandels und der Bestechlichkeit gegeben. Ermittelt wird nach Angaben der Staatsanwaltschaft Krefeld gegen 2 Vollzugsbeamte. Mehrere deutsche Staatsanwaltschaften sind in einer gemeinsamen Aktion gegen internationale Schleuserkriminalität vorgegangen. 3 Haftbefehle seien vollstreckt worden, teilte ein Sprecher der beauftragten Bundespolizei mit. 6 Örtlichkeiten im Raum Saarbrücken seien durchsucht worden, darunter eine Lagerhalle. Die Razzia dauere noch an, hieß es. Den Schleusern werde unter anderem vorgeworfen, hunderte Flüchtlinge vorwiegend aus Syrien nach Deutschland gebracht zu haben. Zudem seien die Beschuldigten verdächtig, Teil einer internationalen Täterstruktur mit Verbindungen nach Libyen und einer dort agierenden Miliz zu sein. Bei den Festgenommenen handelt es sich den Angaben zufolge um 3 Männer im Alter von 26 bis 32 Jahren. Der Chip- und Halbleiterhersteller Infineon hat einen Rekordumsatz verzeichnet. Er stieg im vergangenen Quartal auf 4,17 Milliarden Euro, wie ein Unternehmenssprecher mitteilte. Das sei ein Plus von 13% im Vergleich zum Vorjahreszeitraum, hieß es. Auch der Gewinn legte demnach zu um 39% auf 423 Millionen Euro. Auf Basis der aktuellen Ergebnisse präzisierte Infineon den Ausblick für das laufende Geschäftsjahr. Der Konzern rechnet jetzt mit einem Gesamtumsatz von mehr als 16 Milliarden Euro. Die jemenitische Houthi-Miliz hat nach eigener Darstellung im Roten Meer erneut einen Öltanker angegriffen. Ein Sprecher der Miliz erklärte, es handle sich um ein saudisches Schiff, das man vor der Hafenstadt Yanbu mit Raketen beschossen habe. Es sei das 8. Schiff, das man seit dem Ausrufen der Blockade

0: Erde angegriffen habe. Die Houthi hatten vor rund 2 Wochen ein Durchfahrtverbot für saudische Schiffe im Roten Meer angekündigt. Die schiitische Miliz ist mit dem Iran verbündet. Medienberichten zufolge soll das iranische Regime die Houthi zu der Blockade aufgerufen haben, um den Druck auf die USA und ihre Verbündeten zu erhöhen. Saudi-Arabien kündigte zuletzt eine Allianz von 14 Ländern zum Schutz der Schifffahrt im Roten Meer an. Wegen der faktischen Blockade der Straße von Hormus exportiert Saudi-Arabien einen Teil seines Öls über eine Pipeline, die ans Rote Meer führt. In Taiwan hat das jährliche Militärmanöver begonnen. Damit übt die taiwanesische Armee das Vorgehen im Falle eines möglichen chinesischen Angriffs auf den Inselstaat. Das Manöver wurde am Morgen mit dem Test einer schnellen Mobilisierung von Luftwaffe und Marine gestartet. Es dauert bis Freitag kommender Woche. Das kommunistische China betrachtet das demokratische Taiwan als Teil des eigenen Staatsgebiets. Die Führung in Peking hatte den militärischen Druck auf das Land in den vergangenen Jahren verstärkt. Die chinesische Armee hält regelmäßig große Militärmanöver rund um Taiwan ab. Und hier noch einmal die Übersicht. Bei 9 nächtlichen Luftangriffen der russischen Armee auf die Ukraine hat es wieder zahlreiche Tote gegeben. Die Arbeitgeber haben die Forderung mehrerer Bundesländer nach einer Beibehaltung der abschlagsfreien Frührente scharf kritisiert. Deutschen Ermittlern ist ein Schlag gegen die internationale Schleuserkriminalität gelungen. Das Wetter. Im Tagesverlauf zunehmende Quellbewölkung. Von der Mitte bis in den Osten sowie in der Südosthälfte Schauer und teils kräftige Gewitter. Gegen Abend südlich der Donau Unwetter möglich. Höchstwerte im Nordwesten 25 bis 30, sonst 30 bis 37 Grad mit den höchsten Werten in Ostbayern. Morgen im Nordwesten und Südosten Schauer und Gewitter, sonst heiter bis wolkig. Temperaturen 21 bis 31 Grad. Die weiteren Aussichten? Am Freitag im Norden dichtere Wolkenfelder und vereinzelt etwas Regen. Im Rest des Landes heiter, im Südwesten auch länger sonnig. 19 bis 29 Grad. Das waren die Nachrichten.
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2: 21 Meerschweinchen in Käfigen abgestellt vor dem Tierheim in Kappeln. 2 abgemagerte Königspythons ausgesetzt in München. An der Box ein Zettel mit der Aufschrift: Bringst du mich bitte ins Tierheim? 46 Fundkatzen aufgenommen vom Tierheim Berlin allein in der ersten Ferienwoche. Das ist nur eine kleine Auswahl von Meldungen der letzten Wochen. Während mit den Sommerferien für viele Menschen die schönste Zeit des Jahres beginnt, für hunderte Haustiere ist sie oft die grausamste. Herzlich willkommen zur heutigen Ausgabe der Agenda mit Dörte Hinrichs am Mikrofon. Wir sprechen diesmal über ein Thema, das wehtut: Tierheime in Not. Warum die Sommerferien für Tierretter jedes Jahr zur absoluten Belastungsprobe werden, wie die aktuelle Lage in verschiedenen Tierheimen aussieht und was passieren müsste, um die Situation für Tier und Mensch zu verbessern, darum geht es heute bis 11.30 Uhr. Wir blicken auf diese Schattenseiten der Urlaubszeit, sprechen mit Tierheimleitern, Tierärzten und Vertretern aus den Kommunen und klären die Frage, warum werden im Sommer und übrigens nicht nur im Sommer so viele Tiere einfach ausgesetzt? Gibt es zu wenige oder zu teure Tierpensionen? Sind die Kosten für die Tierhaltung für viele unbezahlbar geworden? Oder viele Menschen einfach mit Hund, Katze oder einem exotischen Tier im Alltag überfordert? Wir sind wie immer auch gespannt auf Ihre Fragen und Erfahrungen. Was machen Sie mit Ihren Haustieren, wenn Sie in Urlaub fahren? Kennen Sie die Situation in Tierheimen? Haben Sie möglicherweise von dort Ihren Hamster, Ihren Hund oder Ihr Kaninchen? Rufen Sie uns an unter 00800 4464 4464 oder schreiben Sie uns eine Mail an agenda@deutschlandfunk.de. Und ich begrüße als Gäste heute bei mir im Studio Thomas Schröder, Präsident des Deutschen Tierschutzbundes. Schönen guten Morgen.
3: Guten Morgen, Frau Hinrichs.
2: Außerdem ist uns zugeschaltet Finn-Christopher Brüning, Referatsleiter Kommunalpolitik beim Deutschen Städte- und Gemeindebund in Berlin.
4: Schönen guten Morgen, Frau Hinrichs.
2: Morgen, Herr Brüning. Ich grüße Sie, und außerdem in unserer Runde zugeschaltet ist Christian Zentgraf, Tierarzt und Leiter des Tierheims Darmstadt. Herzlich willkommen auch Sie, Herr Zentgraf.
5: Guten Morgen, Frau Hinrichs.
2: Herr Zentgraf, schauen wir doch zunächst mal auf die Situation in einem Tierheim. Wie sieht es bei Ihnen in Darmstadt aus? Welche und wie viele Tiere sind da derzeit bei Ihnen untergebracht?
5: Bei uns in Darmstadt sind momentan 45 Hunde untergebracht, 76 Katzen und knapp 100 Kleintiere. Dazu kommen noch Stadttauben, die aber, wo die Population ungefähr zwischen 150, 180 Tiere beträgt, die auf unserem Gelände untergebracht sind, und einiges an Wildtieren.
2: Wie sieht es dort in der Ferienzeit bei Ihnen aus? Gibt es dann mehr Fundtiere oder werden auch mehr Tiere bei Ihnen abgegeben?
5: Also das typische Aussetzen, wie immer, dass sie auf der Raststätte ausgesetzt werden, die Tiere, das findet eigentlich nicht mehr statt. Ich denke, es liegt daran, dass dass einfach im Zeitalter von Handys solche Sachen gefilmt werden. Aber es werden weiterhin Tiere ausgesetzt. Also wir haben jetzt das zum Beispiel einfach junge Katzen, die in einem junge Katzen ausgesetzt werden, die sicherlich in einem Haushalt groß geworden sind, weil sie einfach zahm sind. Ja, es werden vermehrt Hunde abgegeben und da vor allem halt kranke Tiere, chronisch kranke Tiere, die für uns als Tierheim eine enorme finanzielle Belastung darstellen. Ja, und die Sommerferien sind insofern einfach tragisch, ich denke, für jedes Tierheim, weil die Vermittlungszahl zurückgeht. Also es kommen weiterhin Tiere ins Tierheim, aber dieser Kreislauf aufnehmen, abgeben, der stoppt, sondern es werden wenig Tiere abgegeben, es werden wenig Tiere vermittelt, ja, aber das, was dazukommt, presst weiterhin rein. Von daher ist das für die Mitarbeiter die härteste Zeit im Tierheim, aber natürlich auch für die Tiere.
2: Wie sieht das aus? Können diese Tiere dann in dieser Zeit, die auch nicht vermittelbar sind, vielleicht für eine längere Zeit, trotzdem gut leben bei Ihnen im Tierheim, oder leiden sie auch stark jetzt, unter anderem durch die Hitze jetzt auch?
5: Also wir haben in den letzten Jahren wirklich Geld in die Hand genommen, haben alle Tierhäuser mit Klimaanlagen ausgestattet. Und trotzdem ist es in diesem Jahr bei dieser extremen Hitze dazu gekommen, dass zwei Hunde einen Kreislaufkollaps gekriegt haben, obwohl sie im klimatisierten Haus sind. Also wir versuchen das umzustellen, sprich, dass morgens um 7 schon das Gassigehen stattfindet, dass die Mittagspause in die Länge gezogen wird, dass man Badewannen in den Freigehegen anbietet, dass die Hunde sich abkühlen können, dass Kühlmatten eingebracht werden in die Zimmer. Also es ist ein Mehraufwand, um den Tieren das angenehm zu machen.
2: Und diese Tiere, bleiben die immer länger bei Ihnen im Heim dann auch? Oder gibt es so eine Art durchschnittliche Verweildauer?
5: Also das ist die durchschnittliche Verweildauer, ja. Das ist eines der großen Themen, ich denke, aller Tierheime, dass, was gerade die Hunde betrifft, dass kranke Hunde, dass Hunde mit Beißvorfällen einfach länger sitzen und ich bin seit fast 30 Jahren im Tierheim Darmstadt, dass früher das immer nur so eine Durchgangsstation war und auch irgendwie Hunde, die trainiert werden mussten, dann irgendwann das Tierheim verlassen haben. Und ganz wenige, ja, haben im Tierheim ihr Leben verbracht. Ja. Und heute ist es so, dass 80% der Hunde wahrscheinlich über mehrere Jahre oder ihr ganzes Leben im Tierheim verbringen werden. Und das ist eine Änderung, und da müsste eigentlich müsste das Tierheim so umgebaut werden, dass es eher einen Gnadenhofcharakter hat, um diesen Tieren gerecht zu werden und den Hunden gerecht zu werden.
2: So ist das Konzept ja eigentlich nicht gedacht gewesen bei den Tierheimen insgesamt. Wenn sich diese Hunde so schwer vermitteln lassen, wir hatten ja auch mal eine Corona-Zeit, da war der Ansturm sehr groß, da waren Haustiere besonders gefragt. Ist jetzt das Interesse an diesen Tieren zurückgegangen, oder ist es auch eine Frage der Haltung, dass die Menschen denken, ich kann mir gar kein Tier halten, ich bin damit überfordert?
5: Es ist mehrschichtig. Nach der in dieser Corona-Zeit, ja, da war das Bedürfnis nach einem Gefährten unglaublich groß, ja, und es wurde der Bedarf an Hunden war riesig, und viele Hunde wurden sich angeschafft, die sehr, sehr schön aussehen, aber dann eine Mischung aus Herdenschutzhunden sind und deren territoriales Potenzial, was sie in sich bergen, ja, das entwickelt sich nach 3 bis 4 Jahren vollständig. Das heißt, die Corona-Zeit ist rum, und dann habe ich dann, wenn der Hund richtig ausgewachsen ist, habe ich ein Problem, dem ich eigentlich nicht mehr Herr werde. Und diese Hunde sind dann großteils in Tierheime gewandert, weil die einfach für einen kleinen Wohnraum oder für eine Familie völlig ungeeignet sind. Ja, das ist das eine. Und natürlich sind auch die Kosten für die Tierarztkosten, die Gebührenordnung ist extrem gestiegen, sodass viele schon merken, okay, wenn da eine Krankheit auftritt, das sind nicht mehr ein paar hundert Euro, sondern das sind schnell, ist das im vierstelligen Bereich und das kann sich dann nicht mehr jeder leisten.
2: Das merken Sie auch, dass dann Leute kommen mit ihren Tieren und sagen, was, ich kann mir das nicht mehr leisten, diese Tierarztkosten, können Sie mein Tier aufnehmen?
5: Es war jetzt ein Rentner da, ja, in der letzten Woche, der hat eine Katze und hat da eine Zahnbehandlung machen lassen und die konnte aber nicht zu Ende bezahlen und hatte sich schon völlig verschuldet. Und dann habe ich das zu Ende behandelt, ja, die Zähne, die noch gezogen werden mussten, ja. Und das wird immer häufiger, dass Menschen kommen und nicht mehr in der Lage sind, das zu finanzieren. Wir haben chronisch kranke Hunde im Tierheim sitzen. Bei Katzen ist es weniger das Problem, weil das Finanzvolumen einfach geringer ist oder weil es nicht ganz so teuer ist von den Medikamenten her durchs Gewicht. Aber bei Hunden ist es häufig so, dass die dann einfach abgegeben werden.
2: Ja. Und die nehmen Sie dann auch oder müssen Sie dann aufnehmen? Wie ist da der Stand?
5: Die müssen wir aufnehmen. Also das ist schwierig, die dann abzulehnen. Mhm. Ja, weil das kann man aus moralischen Gründen nicht mehr an.
2: Mhm. Herr Schröder, als Präsident des Deutschen Tierschutzbundes kennen Sie wahrscheinlich solche Situationen ganz gut. Hat sich die Situation verschärft?
1: Ja, es hat sich verschärft. Also das, was Herr Zentgraf beschreibt, ist eigentlich fast eine typische Situation für fast jedes Tierheim. Zwischen Großstadt und ländlich noch ein bisschen unterschiedlich, was den Tierbestand selbst betrifft. Aber es ist ganz typisch. Wir haben immer mehr Tiere, die immer länger bleiben, mit immer höherem Betreuungsbedarf und damit einem immer höheren Kostenapparat auch dahinter. Und das bedingt dann Investitionen in Gebäude. Wir brauchen andere Freiläufe, ganz andere Zwingerformen. Wir brauchen das Personal, das auch mit diesen Tieren, die länger bleiben, so lange umgehen kann. Uns fehlen Plätze in der Krankenstation, in der Quarantänestation, die energetischen Fragen jetzt bei der Hitze, wir haben es kurz angesprochen gerade bei Herrn Zentgraf, und hinzu kommt, und das darf man nicht unterschätzen, auch fürs Personal müssen wir gesetzlich vorgeschrieben Leistungen erbringen, nämlich Arbeitsschutzfragen. Das alles kostet, um das kümmert sich eigentlich niemand, das muss der Verein aus seinen Spendenmitteln im Moment schultern, weil sich da niemand so richtig verantwortlich fühlt, zu helfen. Früher war das so, die Tiere blieben ein paar Tage, da konnte auch mit kleineren Räumen zurechtkommen, da kam das Personal zurecht. Mittlerweile, wie Herr Zentgraf beschreibt, bleiben die Tiere Monate, wenn nicht Jahre. Das bedingt wirklich ein völlig neues System, was Tierheimbetrieb betrifft und das zwingt uns auch ganz neu zu denken. Ich sage sogar, wir stehen kurz vor einem Systemkollaps, wenn wir nicht endlich schaffen, hier vernünftige Infrastruktur zu finanzieren.
2: Das Geld ist ein ganz wichtiger Faktor. Wir haben schon angehört, von den privaten Haltern natürlich ist es schon eine große finanzielle Herausforderung, die gestiegenen Tierarztkosten zu begleichen. Ich glaube, um 22% sind die im Durchschnitt gestiegen. Man will den Tieren helfen und gleichzeitig muss man natürlich auch gucken, was kann ich leisten? Kann ich mir überhaupt ein Tier leisten? Und ich komme noch mal ganz kurz zurück auf die Ferienfrage jetzt von dem Urlaub. Wir haben gehört, die Urlaubssituation ist in manchen Tierheimen vielleicht besonders krass, aber es ist das ganze Jahr über schwierig. Wenn nun aber Besitzer von Haustieren in den Urlaub fahren, die ihre Lieblinge ja lieber zu Hause lassen wollen beziehungsweise gut betreut wissen wollen. Was gibt es denn dann überhaupt für Möglichkeiten? Ich kann sie ja nicht alle im Tierheim abgeben.
1: Naja, also ganz klar muss man sagen, wir haben nicht mehr, und das hat der Zentgraf ja auch gesagt, nicht mehr die klassische Sommerabgabewelle in der Form. Aber jedes Tier im Sommer ist ein Tier zu viel, weil die Tierheime über das ganze Jahr nah an der Kapazitätsgrenze arbeiten, wenn nicht teilweise drüber. Ich glaube, so ziemlich jedes Tierheim, also 3/4, 4/5 der Tierheime haben Wartelisten, wenn jemand sein Tier abgeben muss aus privaten Gründen. Todesfall, es gibt andere Formen, weswegen das Tier nicht mehr im Haus bleiben kann. Das gibt Wartelisten, oft Plätze bis 100, 200 auf der Warteliste. Das ist der normale Zustand. Und deswegen muss man wirklich deutlich sagen, jeder, der ein Tier sich in die Familie holen will, bitte lebt einmal durch euer Leben für die Lebenszeit des Tieres. Wo fahrt ihr in Urlaub? Wie geht ihr damit um? Das ist das Wichtigste, was man machen kann, bevor man sich vorschnell entscheidet. Einen Punkt will ich aber noch zu dem, was der Zentgraf sagte, gerade ergänzen. Natürlich, wir haben auch immer mehr schwierige Hunde. Eine Folge dieser Hunde, Hysterie, die Rasselisten, die Kategoriehunde in vielen Bundesländern, die verboten sind, dann ist fast jeder große dunkle Hund erstmal schwierig zu vermitteln. Und was man nicht vergessen darf, in Corona-Zeiten waren auch Hundeschulen geschlossen. Das heißt, die Menschen, die vielleicht sogar voreilig einen Hund geholt haben in vielen Fällen, hatten auch keine Hilfestellung. Und das geht wie ein Brennglas im Tierheim gerade zusammen. Die Bestände wachsen, die Vermittlung wird schwieriger, weil, ich sag's mal so böse, der Markt ist verstopft. Wer ein Tier haben wollte in Corona-Zeit, hat ein Tier. Die, die es dann zu früh geholt haben, haben es wieder abgegeben. Das heißt, die Vermittlung wird auch immer schwieriger. Zudem mit den hohen Kosten bei chronisch kranken Tieren, die fast ja gar nicht mehr verhandelbar sind. Es sei denn, der Verein gibt sozusagen Medikamentenkosten mit, dann gibt es oft eine Möglichkeit, noch Haushalte zu finden. Insofern bitte jeder Appell an jede Person, denkt lange nach, bevor ihr euch überhaupt ein Tier anschafft. Natürlich gibt es dann hoffentlich in der Familie Möglichkeiten, das Tier unterzubringen, die beste Möglichkeit. Es gibt Tierpensionen, auch die kosten aber wieder Geld und die sollte man gut vorbereiten und nicht plötzlich ein Tier abgeben, weil man morgens in den Urlaub fliegt. Das muss man auch vorbereiten.
2: Mhm. Wahrscheinlich schulen Sie auch die Menschen ein bisschen, Herr Zentgraf, dass man sagt, wenn Interessenten kommen und sagen, ich hätte gerne einen Hund, eine Katze oder ein anderes Tier, wie ich mit dem richtig umgehe, was mich da erwarten wird an Kosten möglicherweise, welche Zeit ich investieren muss, was dieser Hund jetzt speziell braucht.
5: Das ist richtig.
2: Mhm. Und das Engagement also ist ja auch groß.
5: Die Vermittlung, ja, war vor 25 Jahren viel, viel einfacher, weil alle diese Fragen nicht genau beleuchtet wurden oder nicht so beleuchtet wurden, wie sie heute beleuchtet werden. Ja, früher wurde Hund, Katze in der Regel an einem Nachmittag vermittelt. Ja, durch ein Gespräch, okay, ist der geeignet, man hat geguckt, ob das klappt und. Das war auch schon sorgfältig, es war nicht schlecht, aber heute sind genau diese Punkte, die Sie angesprochen haben, habe ich den finanziellen Rahmen, ja, wenn ich jetzt älter bin, gibt es da einen Hintergrund mit Kindern und. Die Urlaubsfrage, ja, da werden so viele Fragen werden beantwortet und die Leute müssen wirklich mehrmals kommen und müssen genau Auskunft geben. Und bei speziellen Hunden werden Vorkontrollen gemacht. Bei speziellen Hunden wird ein Hundetrainer mit eingeschaltet, der mit dem Hund trainiert und. Also diese Vermittlungssache ist, wir legen sehr, sehr viel Wert drauf, dass sowohl Hund als auch Katze nicht wieder zurückkommt, weil jedes Tier, gerade die Hunde, werden mit jeder Vermittlung, die in die Hose geht, einfach vom Wesen her schlechter. Ja, und von daher legen wir auf all diese Punkte sehr viel Wert und raten mittlerweile auch zu einer Tierversicherung. Also, dass man eine Krankenversicherung für Hund, Katze abschließt, weil den meisten ist es, bis es mal zu einem Unfall oder kommt oder zu einer Knochenerkrankung, wo dann eine größere Operation gebraucht wird, ja, gar nicht klar, was das heute für Kosten sind, die auf einen Tierhalter zukommen können.
1: Vielleicht darf ich das ganz kurz ergänzen, aus ganz persönlicher Sicht. Ich habe einen Pudelmischling aus dem Tierheim Regenzwiesel, also oben an der tschechischen Grenze. Wunderbares Tier, hatte jetzt aber Zahnprobleme, was nicht untypisch ist für diese älteren Tiere. Ich habe für die letzte größere Zahn-OP 2.500 € zahlen müssen. Das schaffe ich, das schafft aber nicht jeder zu Hause, vor allem nicht der Rentner, für den das Tier eigentlich wichtig ist, auch als soziale Brücke in die Gesellschaft hinein. Nochmal beim Gassi gehen, mit jemandem ins Gespräch zu kommen, auf der Bank jemanden ansprechen zu können über das Tier. Deswegen ist das wirklich entscheidend, sich anzugucken, was sind die Kostenfragen, abgesehen von der Zeit für das Tier, die man haben muss und das Lebensverhältnis, was Haus, Arbeit und alles betrifft. Das ist mittlerweile wirklich fast eine entscheidende Frage geworden. Wie hoch sind die Kosten und die darf man bitte nicht zu knapp kalkulieren.
2: Die Kosten, die man selber als Hundehalter oder Katzenhalter einkalkulieren muss, die Sensibilität ist gestiegen, was das Tierwohl betrifft, das ist ja grundsätzlich erstmal gut. Das sind wichtige Faktoren, die die Situation verändert haben. Aber zu den Kosten zählen ja auch die Kosten, die möglicherweise Kommunen übernehmen. Herr Brüning, wie ist da die Lage? Inwieweit müssen sich Kommunen an Kosten beteiligen, zum Beispiel beim Tierheim?
3: Ja, vielen Dank erstmal für die Einladung heute. Und erstmal auch vielen herzlichen Dank an die Tierheime und auch die Tierschutzorganisationen, die an Wochenenden, nachts und zu Feiertagen das ganze Jahr über sich um das Wohl der Tiere kümmern. Die Kommunen wissen das zu würdigen und versuchen sich auch vor Ort mit einzubringen, soweit ihnen das eben wirtschaftlich auch im Rahmen ihrer Möglichkeiten machbar ist. Auch die Kommunen haben natürlich den Auftrag, die Tiere zu schützen, allein schon im Rahmen des Gefahrenabwehrrechts die Tiere zu schützen. Und diesen Auftrag nehmen wir auch verantwortungsvoll wahr. Und deswegen nochmal ein großes Dank auch an die vielen ehrenamtlichen Kräfte. Wir in den Kommunen wissen ja, dass gerade das Ehrenamt viele Aufgaben erfüllt, die die Kommunen selbst gar nicht mehr im Hauptamt leisten können. Und insofern ist es natürlich auch ein Gedanke, dass wir uns die Frage stellen müssen, wie kann das Hauptamt in den kommunalen Verwaltungen das Ehrenamt in den Tierheimen vielleicht auch unterstützen? Das könnte man überlegen. Aber die Situation als solche wird uns natürlich vor Ort vielfach geschildert und die erleben wir selbst ja auch. Auch die Kommunen haben erhebliche Kostensteigerungen, erhebliche Probleme und dass das natürlich auch bei den Tierheimen ankommt, ist uns völlig klar und wird auch in den Gesprächen vor Ort geschildert.
2: Wo müssen sich die Kommunen denn konkret finanziell beteiligen?
3: Also wir haben ja den gesetzlichen Auftrag, uns bei den Fundtieren einzubringen. Wenn ein Tier eben gefunden wird, gibt es ja auch inzwischen klare Rechtsprechung, dass man erstmal davon ausgeht, dass das nicht herrenlos ist, sondern dass es eben einen Eigentümer zu diesem Tier gibt. Und dann beauftragen wir ein Tierheim, mit dem wir meistens in der Regel einen privaten oder öffentlich-rechtlichen Vertrag haben, dieses Tier artgerecht und den Schutzvorschriften entsprechend des Tierschutzgesetzes unterzubringen und eben zu versorgen. Und dazu gehört eben auch die erste medizinische Versorgung, aber auch die Versorgung, bis das Tier zu seinem Eigentümer oder Besitzer zurückgeführt werden kann, was natürlich nicht immer gelingt. Aber natürlich auch so lange zu versorgen, bis das Tier wieder vermittelt worden ist in eine andere Familie beispielsweise. Und dann gibt es natürlich noch die Sicherungsfälle. Dort sind insbesondere die Kreise und kreisfreien Städte je nach Landesrecht zuständig, die dann zum Beispiel Tiere, die gefährlich sind, sich annehmen oder die drohen zu verwahrlosen. Da tragen dann natürlich die entsprechenden Behörden die Kosten für die Zeit der Dauer, sofern der eigentliche Halter die Kosten nicht tragen kann.
2: Und wie kann man sich das vorstellen? In welcher Größenordnung wird man das umrechnen auf die Anzahl der Bevölkerung in dieser Kommune? Sagt man, pro Person gibt es diesen Anteil an Unterstützung für den Tierschutz?
3: Diese Thematik, die wird halt sehr individuell vor Ort vereinbart. Die Vereinbarungen zwischen den Tierheimen und den Kommunen, die sind ja partnerschaftlich über die Jahrzehnte gewachsen. Es gibt halt vor Ort individuelle Lösungen, die eben vorsehen, dass man sich nach der Einwohnerzahl beteiligt. Von Beträgen von 1 bis 2,50 Euro sind da im Raum. Je nach Einwohner beteiligt man sich dann jährlich an den Kosten der Fundtierunterbringung. Und es gibt aber auch Kommunen, die in der Spitzeabrechnung machen. Die gucken halt genau drauf, was haben wir für Kosten durch das Fundtier. Erste medizinische Versorgung, Unterbringung etc. Oder auch, dass das Tier vielleicht schon gechippt wird. Und dann wird eben direkt genau die Kosten abgerechnet, die angefallen sind. Und dazwischen gibt es auch inzwischen als erste Hybridmodelle, dass man eben so einen Kombivertrag macht, so quasi aus beiden Welten das Beste versucht, um eben so ein bisschen auch die Vor- und Nachteile abzuwägen. Also bei der Beteiligung je nach Einwohnerzahl hat das natürlich den Vorteil für beide Seiten, für die Kommunen und auch für die Tierheime, dass man Planungssicherheit hat, was die Höhe der Kosten, der Beteiligung an den Kosten angeht. Hat natürlich auch den Vorteil bei den Tierheimen, dass man sich nicht mit der Dokumentation und der Rechnungsstellung beschäftigen muss, gerade weil ja dort auch die Arbeitskräfte eben auch stark im Ehrenamt aktiv sind und sich insbesondere auch auf die Tierbetreuung konzentrieren müssen. Aber es hat natürlich auch den Nachteil, gerade so in den Phasen wie in den letzten Jahren, wenn wir dann sehen, dass die Zahlen durch die Decke gehen bei der Betreuung von Tieren, dass natürlich die Kosten eventuell nicht gedeckt sind. Und dann müssen wir natürlich vor Ort schauen, ob der Vertrag angepasst werden muss oder ob man eben doch ein anderes Modell wählen muss, um da eben auch die Tierheime bei den Fundtieren nicht auf den Kosten sitzen zu lassen.
2: Genau, da gibt es wahrscheinlich viel Handlungsbedarf. Und ja,
1: vielleicht kann ich dazu, wenn ich dazu was natürlich merken darf. Herr Brüning, zuerst mal ganz herzlichen kurz Dank für das Lob an das Ehrenamt. Keine Frage. Sie haben gesagt, Sie versuchen, das Bestmögliche zu tun als Kommune. In dem Fall muss ich feststellen, kommt Versuchen von Versagen. Nach allen Besuchen, die ich bundesweit mache, ist so gut wie in keinem Tierheim eine kostendeckende Erstattung da für die Aufgabe, die die Kommune für Pflicht zu leisten hat.
2: Genau, und das wollen wir gleich nach den Nachrichten noch weiter diskutieren. Tierheime in Not, die Schattenseite der Sommerferien. Unser Thema heute in der Agenda. Rufen Sie uns gerne an 00800 446 44464 oder schreiben Sie uns eine Mail an agenda@deutschlandfunk.de. Was machen Sie mit Ihren Haustieren, wenn Sie in Urlaub fahren? Was für Erfahrungen haben Sie?
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6: 10:30 Uhr, die Nachrichten.
4: Die Zahl der BAföG-Empfänger ist im vergangenen Jahr erneut gesunken. Wie das Statistische Bundesamt mitteilte, erhielten 570.000 Menschen Leistungen nach dem Bundesausbildungsförderungsgesetz. Das waren 7% weniger als im Jahr zuvor und gleichzeitig der niedrigste Wert seit dem Jahr 2000. Die Ausgaben des Bundes für das BAföG gingen um 4% im Vergleich zu 2024 zurück. Gut 443.000 Geförderte waren Studierende, die im Durchschnitt monatlich 682 Euro erhielten. Schülerinnen und Schüler bekamen 552 Euro. Russland hat seine Desinformationskampagne vor den Landtagswahlen im September nach Angaben aus Sicherheitskreisen verstärkt. Mit Videos in sozialen Netzwerken werde versucht, Politiker und Parteien zu diskreditieren, die nicht russlandfreundlich seien, melden Nachrichtenagenturen unter Berufung auf Behördenkreise. Betroffen seien CDU, SPD, Grüne und FDP. Die Videos, in einer niedrigen dreistelligen Zahl, würden etwa über die Plattform X verbreitet und seien mit den Logos von Medienhäusern versehen, um ihnen Glaubwürdigkeit zu verleihen. Sie enthielten beispielsweise den Vorwurf der Veruntreuung oder von Sexualstraftaten. Im September wird in Berlin, Sachsen-Anhalt und Mecklenburg-Vorpommern gewählt. Mehrere deutsche Staatsanwaltschaften sind in einer gemeinsamen Aktion gegen internationale Schleuserkriminalität vorgegangen. 3 Haftbefehle seien vollstreckt worden, teilte ein Sprecher der beauftragten Bundespolizei mit. 6 Örtlichkeiten im Raum Saarbrücken seien durchsucht worden, darunter eine Lagerhalle. Die Razzia dauere noch an, hieß es. Den Schleusern werde unter anderem vorgeworfen, hunderte Flüchtlinge vorwiegend aus Syrien nach Deutschland gebracht zu haben. Zudem seien die Beschuldigten verdächtig, Teil einer internationalen Täterstruktur mit Verbindungen nach Libyen und einer dort agierenden Miliz zu sein. Bei den Festgenommenen handelt es sich den Angaben zufolge um 3 Männer im Alter von 26 bis 32 Jahren. In Griechenland sind die Waldbrände westlich von Athen nach Angaben der Feuerwehr unter Kontrolle. Man kämpfe aber noch vereinzelt gegen Glutherde, erklärte ein Sprecher. Die in Sicherheit gebrachten Menschen können aber den Angaben zufolge größtenteils in ihre Wohnungen und Häuser zurückkehren. Ministerpräsident Mitsotakis berief für den Vormittag eine Krisensitzung ein. Man wolle über die angerichteten Schäden sprechen und wie man den Menschen zügig helfen könne, hieß es aus seinem Büro. Diskutiert werden soll über einen Zuschuss für eine vorübergehende Unterkunft für diejenigen, die ihr Haus verloren haben. Zudem soll es finanzielle Hilfe für Landwirte und deren Betriebe geben. Bei dem Großfeuer verbrannten nach Behördenangaben rund 80 Quadratkilometer Wald, Buschland sowie landwirtschaftlich genutzte Flächen. Mehr als 100 Häuser seien zerstört worden. Russland hat in der Nacht erneut die ukrainische Hauptstadt Kiew mit Raketen angegriffen. Wie der ukrainische Präsident Zelensky mitteilte, gab es mindestens 17 Tote und Dutzende Verletzte. Unter anderem wurde ein 20-stöckiger Wohnblock getroffen. Die russische Armee teilte zudem mit, 3 Frachtschiffe nahe der ukrainischen Hafenstadt Odessa attackiert zu haben, die beschädigt worden seien. Auf russischer Seite wurde bei einem ukrainischen Drohnenangriff erneut ein Lagerhaus des Online-Händlers Wildberries getroffen. Das Gebäude in der Region Tula stehe nach einem Drohnenangriff in Flammen, teilte der dortige Gouverneur mit. Auch 2 weitere Industriegebäude seien beschädigt worden. Die Ukraine wirft Wildberries vor, die russische Armee mit wichtigen militärischen Gütern zu beliefern. Der Wetterbericht, die Lage. An der Vorderseite eines Tiefs bei den britischen Inseln fließt feuchtheiße Subtropikluft nach Deutschland. Morgen strömt aus Nordwesten deutlich kühlere Luft heran. Die Vorhersage? Im Tagesverlauf zunehmende Quellbewölkung von der Mitte bis in den Osten sowie in der Südosthälfte Schauer und teils kräftige Gewitter. Gegen Abend südlich der Donau Unwetter möglich. Höchstwerte im Nordwesten 25 bis 30, sonst 30 bis 37 Grad mit den höchsten Werten in Ostbayern. Morgen im Nordwesten und Südosten Schauer und Gewitter, sonst heiter bis wolkig. Temperaturen 21 bis 31 Grad. Die weiteren Aussichten? Am Freitag im Norden dichtere Wolkenfelder und vereinzelt etwas Regen. Im Rest des Landes heiter, im Südwesten auch länger sonnig. 19 bis 29 Grad. Das waren die Nachrichten.
2: Ja. Jedes Jahr im Sommer mutieren geliebte Familienmitglieder plötzlich zum eher lästigen Urlaubsballast. Die Folge: überfüllte Zwinger, Aufnahmestopps und verzweifelte Tierschützer. Hier bei der Agenda schauen wir heute genau dahin, wo viele lieber weggucken, auf das Drama in vielen Tierheimen. Wir werfen weiterhin einen Blick auf die Schattenseite der Urlaubszeit, diskutieren, wie dramatisch die Lage ist, wie sehr die Enge und die Hitze den Tieren zu schaffen macht. Das haben wir eben auch schon gehört am Beispiel zum Beispiel eben in Darmstadt, wie Tierheime, Tierhalter und Kommunen auch mit dieser Situation umgehen und was passieren muss, um sie zu entspannen. Vielleicht haben Sie Ideen oder Erfahrungen, wie Tiere und Tieren und Tierheimen geholfen werden könnte. Haben Sie vielleicht selbst ein Haustier von dort oder eines abgegeben? Welche Herausforderungen haben Herrchen und Frauchen zu bewältigen und müssten die Kommunen oder der Bund mehr tun für den Tierschutz? Rufen Sie uns an unter 00800 446 44464 oder schreiben Sie uns eine Mail an agenda@deutschlandfunk.de. Das hat zum Beispiel Frau Blau getan. Sie schreibt: ich nutze im Falle eines Urlaubs professionelle Katzensitter. Es gibt verschiedene Apps zum Buchen der Tiersitter, zum Beispiel Cat in a Flat, Rover und viele andere. Das ist ein toller Service und der sei auch nicht besonders teuer. Mal gucken, vielleicht haben Sie auch noch andere Erfahrungen und Ideen. Wir diskutieren weiter mit Thomas Schröder, Präsident des Deutschen Tierschutzbundes, mit Christian Zentgraf, Tierarzt und Leiter des Tierheimes in Darmstadt und mit Finn Christopher Brüning, Referatsleiter Kommunalpolitik beim Deutschen Städte- und Gemeindebund in Berlin. Und am Telefon begrüße ich jetzt Frau Schütte. Schönen guten Morgen, Frau Schütte.
6: Guten Morgen, können Sie mich hören?
2: Ja, ich kann Sie wunderbar hören.
6: Okay.
2: Genau.
6: Ja. Genau. Ich habe seit 20 Jahren Hunde, wenn ich das einfach erzähle.
2: Ja, erzählen Sie gerne.
6: Ich habe seit 20 Jahren Hunde und hatte ganz am Anfang mal einen, dann zwei, dann drei, im Moment wieder zwei. Ich nehme meine Hunde in den Urlaub mit. Ich habe aber auch eine professionelle Hundebetreuung, Hundepension, wo ich die Hunde hingebe, wenn mal mit mir was ist, wenn ich im Krankenhaus mal bin oder irgendwie sowas. Und diese Hundebetreuung, die erzählt mir immer wieder, dass sie zum Beispiel Anfragen erhält: wir fahren übermorgen nach Italien, können wir die Hunde morgen bei Ihnen vorbeibringen? Und das heißt, was ich erlebe, das ist jetzt nur so ein Beispiel, was ich erlebe im Kontext dieser Hundebetreuung höre, aber eben auch von Bekannten höre: viele machen sich einfach zu wenig oder gar keine Gedanken, was es an Organisation, aber auch an Geld. Also ich liebe meine Hunde, könnte mir ein Leben ohne Hunde nicht vorstellen, aber 700 Euro im Monat kosten die mich, mindestens. Ja, also Tierarzt, Versicherung und so weiter. Und viele machen sich keine Gedanken darüber und denken, das wird bei mir nicht passieren. Irgendjemand nimmt dann schon den Hund. Und dann machen sie ein großes Blutbild, weil der Hund alt wird, dann kostet das 300 Euro. Dann sagen sie, ja, das habe ich mir so nicht vorgestellt. Und das finde ich so ein bisschen bedauerlich, dramatisch, schade. Vielleicht sollte man sogar eine verpflichtende Hundekrankenversicherung einführen, damit diese Fälle, dass wenn die Hunde dann alt und krank werden, dass man die nicht abgibt, weil das ist, glaube ich, wohl der Punkt, was jetzt häufiger passiert, was ich auch von der Tierärztin höre. Die Leute kommen und sagen: schläfern Sie den Hund ein, das wird mir jetzt zu teuer.
2: Ja, das ist natürlich bitter, was man da zu hören bekommt.
3: Also vielleicht darf ich, was Frau Schütte sagt,
2: ja, genau,
3: ergänzen. Seitens der Kommunen, also das Thema Versicherungspflicht, finde ich durchaus einen Gedanken, über den man diskutieren sollte. Wenn wir darüber nachdenken, heutzutage, wenn Sie sich eine Drohne beim Mediamarkt kaufen oder bei einem anderen Elektrikhändler, müssen Sie die beim Bundesluftfahrtamt sofort anmelden und registrieren. Genau. Tiere, da ist das nicht der Fall. In vielen Bundesländern schon, aber nicht überall.
6: In Niedersachsen müssen Sie die anmelden.
3: Genau, in Niedersachsen, ja, muss man die anmelden, was auch total richtig ist, um allein schon die den Halt ausfindig zu machen eben. Und das Thema Versicherungspflicht spielt da ja genauso mit. Wenn Sie eine Drohne sich kaufen, müssen Sie nachweisen, dass Sie eine Haftpflichtversicherung haben. Und im Grunde kann man sich genau die Frage stellen, warum wir das dann nicht auch überlegen bei den Tieren, ob eine Haftpflicht oder auch eine Krankenversicherung vielleicht Pflicht werden sollte, um da auch die Kosten für die Kosten zu sensibilisieren, weil so ein Krankenkassenbeitrag ist immer noch niedriger als, wie Sie richtig sagten, die Behandlungskosten inzwischen. Ich war auch letztens beim Tierarzt, musste zum Beispiel 500 Euro für eine Blutuntersuchung bezahlen. Das ist schon heftig eben, ne?
6: Und
3: das,
6: ja, wird nicht. Die Preise schwanken auch, genau. Kommt auch mal drauf an, welche Werte. Ne?
3: Genau.
6: Aber genau, wenn Sie einen kranken alten Hund haben und gut, da zahlen dann die Versicherungen auch nicht immer ad ultimo. Aber wenn Sie eine volle Versicherungsabdeckung haben wollen, müssen Sie auch einen hohen Beitrag im Monat bezahlen. Und ich erlebe es immer wieder, dass ich dann Leute habe, die sagen, meine Versicherung hat erhöht auf 30 oder 40 Euro im Monat. Das finde ich nicht gut. Aber wenn ich meinen Hund versichert haben will, bis 8.000 Euro Behandlungskosten im Jahr, dann kann das nicht funktionieren, wenn alle nur 20 Euro einzahlen. Und irgendwie machen sich die Leute da kein realistisches Bild. Die kaufen sich irgendwie so einen kleinen Welpen und dann ist der irgendwie, hat der 400 Euro gekostet vom Tierschutz oder etwas mehr vom Züchter. Und das eigentlich, das nur ein Tausendstel von dem ist, was der Hund in 15 Jahren kosten wird. Ich weiß nicht, das machen die sich nicht klar. So ein Auto kostet auch. Ne? Ich vergleiche jetzt nicht Tiere mit dem Auto, nur beim Auto wissen das alle Leute. Irgendwann muss man das machen, irgendwann muss man das machen.
2: Genau, und da gibt es einen regelmäßigen TÜV.
6: Bei Tieren glauben sie, mein Hund wird 15 und hat nichts.
2: Ja, ja.
6: Und das wird so nicht sein.
2: Ein Plädoyer, dass man vorausschauend sein sollte bei der Haustierwahl, aber auch bei der Kostenabschätzung, wie man da machen könnte. Ich fand das so gut, diesen Hinweis, den Sie gegeben haben mit der Hundebetreuerin, dass die sagt, Anfragen kommen sehr kurzfristig.
6: Genau.
2: Das gebe ich gerne nochmal hier in die Runde. Ist das oft so, kann man nicht abschätzen, okay, es gibt vielleicht bei Krankheit, da muss man kurzfristig handeln. Aber gibt es Möglichkeiten, wo man sagt, das wäre doch viel besser, wenn ich hier schon gezielter nach einer Hundepension oder nach Hundesittern mich umschaue?
1: Also wenn ich da rein darf, vielleicht, natürlich, genau, es kann immer etwas Plötzliches passieren. Das lassen wir jetzt mal außen vor. Der übliche Ablauf ist ja, ich habe einen Hund und überlege dann, ich fahre in Urlaub oder ich brauche ein paar Tage Ruhe, was auch immer. Wir raten immer dazu, früh den Hund an die Pension zu gewöhnen. Also mal eine Nacht hinzugeben, dass der Hund nicht plötzlich in einer neuen Umgebung ankommt. Ganz wichtiger Punkt, idealerweise hat man in der Familie Auffangmöglichkeiten. Das ist immer der beste Weg, weil das sehr vertraut ist dann. Das hat nicht jeder, insofern bitte gewöhnen Sie an die Pension. Es gibt Hinweise, was sind Fragen, die man an die Pension stellen müsste. Da haben wir auf der Seite des Tierschutzbundes, auf der Website auch Hinweise dazu. Also gibt es eine § 11 Genehmigung nach Tierschutzgesetz. Also ist eine Sachkunde da dessen, der die Pension leitet. Die Pension einmal anzuschauen, wie viele Hunde sind denn da? In welcher Zusammensetzung werden die Gruppen dort gehalten? Bitte vorher erkundigen und nicht einfach sagen, morgen früh komme ich und dann fahre ich weiter zum Flughafen. Das ist für das Tier wahnsinniger Stress. Es würde keiner mit seinem Kind machen, ohne Mensch-Tier-Vergleich machen zu wollen. Aber auch da gilt Sorgfalt und Ruhe.
2: Gibt es überhaupt ein ausreichendes Angebot diesbezüglich?
1: Es gibt ein Angebot, das ist auch je nach Lage ganz unterschiedlich. In Großstädten, glaube ich, ist es leichter als vielleicht sogar auf dem Lande. Das ist ganz unterschiedlich. Da kann man sich erkundigen im Internet, kann Adressen rausfinden. Man muss vielleicht abfahren, einige Pensionen. Die ist nicht immer um die Ecke. Man muss vielleicht auch ein Stück fahren mit dem Hund, um dahin zu kommen, um die beste Pension zu finden für diesen Hund oder die Katze. Das sind ja in der Regel die Tiere, die abgegeben werden, ob das dann auch passt.
2: Frau Schütte, bei Ihnen hat das mit der Tierpension geklappt?
6: Ich habe die seit 20 Jahren, das war damals ein Glücksfall, die machte sich gerade selbstständig, hat inzwischen auch den § 11 Schein und ich kann das nur unterstreichen.
2: Was heißt § 11 Schein?
6: Ja, das kann vielleicht der andere Kollege da
1: Herr Zentgraf kann es erklären.
5: Dass man die Zulassung hat, ein Tierheim, eine Tierpension oder eine ähnliche Einrichtung zu betreiben. Und dieser § 11 in Anführungszeichen, diese Zulassung dazu ist Sachkunde nötig. Gut, als Tierarzt habe ich das alles abgedeckt. Aber ansonsten brauche ich einfach eine entsprechende Ausbildung oder entsprechende Sachkundenachweise. Und dann kann ich diesen § 11 Schein von dem Veterinäramt bekommen. Das ist einfach der amtliche Stempel der Zulassung.
2: Gut, dass wir das auch geklärt haben.
6: Und eine seriöse Tierpension, wollte ich noch sagen, würde auch nicht einfach einen Hund nehmen, wenn die Besitzer am nächsten Tag nach Mallorca fliegen für 2 Wochen. Die würden immer sagen, eine seriöse Tierpension erkennt man meines Erachtens auch daran, dass die sagen, der Hund braucht eine Eingewöhnungszeit, wir müssen uns erst kennenlernen, ob das zu den anderen Hunden passt, die hier hinkommen. Eine seriöse Tierpension sagt nicht, bringen Sie den mal morgen vorbei, wir stecken den hier irgendwo rein. Und da muss man sich eben, wie der Kollege sagte, da im Vorfeld ausführlich informieren und manche machen es erst kurz vorher und dann, ja.
2: Genau, dann ist es nicht so günstig. Ganz herzlichen Dank, Frau Schütte, für Ihren Anruf und für Ihre Impulse auch. Wir schauen jetzt auch noch mal in verschiedene Kommunen. Wir haben gehört jetzt am Beispiel Darmstadt, wie es da passiert, dass da eine Kommune, die wie ganz viele andere auch damit zu kämpfen hat, dass ja die Tiere dort immer länger bleiben, dass die Kosten explodieren. Nun schauen wir mal nach Uelzen in Niedersachsen. Dort begrüße ich jetzt am Telefon die stellvertretende Bürgermeisterin Christina Nenke. Schönen guten Tag, Frau Nenke.
7: Ja, einen schönen guten Morgen in die Runde.
2: Frau Nenke, wie sieht es aus beim Tierheim in Uelzen? Ist es dort im Sommer auch besonders voll?
7: Also ich habe mir sagen lassen und berichten lassen, das Problem im Sommer besteht hauptsächlich durch die Kittensaison. Wir sind ja ein ländlicher Bereich und wir haben in der Stadt, um die Stadt herum auch Kleingartenanlagen. Und genau dort, aus diesen kleinen Gartenanlagen, kommen immer wieder ganz viele Kitten zusammen. Und da sind natürlich bei uns die Plätze auch sehr begrenzt. Wir haben im Tierheim 26 Plätze für Katzen plus 8 Boxen für Quarantänekatzen. Und bei so einem Wurf ganz schnell mal 8 Kitten zusammen. Und das sprengt natürlich dann die Kapazitäten.
2: Das heißt, wie gehen Sie damit um, wenn diese Kapazitäten gesprengt werden?
7: Es gibt Pflegestationen, sodass man eventuell eben Katzen oder Kitten auch weiter in Pflegestationen geben kann oder Haushalte, die eben zur Pflege Katzen aufnehmen. Und ja, so schnell wie möglich zu vermitteln. Also irgendwie müssen sie ja dann betreut werden und untergebracht werden und eingesammelt werden. Das ist ja dann auch schon mal das Problem für sich, so von dem Aufwand der Zeit und der Mitarbeitenden. Und das andere Problem, was mir geschildert wurde, sind zur Sommerzeit die Schildkröten, die ausgesetzt werden. Dafür hat unser Tierheim gar keinen Platz. Die gehören zu den Wildtieren. Und die müssen dann in eine Auffangstation, zum Beispiel nach Soltau-Leiferde, gebracht werden, wo sich die Kollegen dann weiter darum kümmern.
2: Also auch eine extreme Situation, eine Herausforderung in Uelzen auch. Dennoch gibt es dort ja eine recht enge Zusammenarbeit zwischen Kommune und Tierheim. Wie sieht die genau aus?
7: Ja, das freut uns ganz besonders in der Stadt, innerhalb der Kommune. Seitdem der Vertrag geschlossen wurde zwischen den Landkreiskommunen, dem Tierheim und der Stadt, klappt das ganz gut. Und mir wurde berichtet, dass ausschlaggebend tatsächlich die Kommunikation ganz wichtig ist zwischen den Beteiligten. Also in diesem Vertrag, wie vorher schon berichtet, berechnet nach dem Schlüssel der Einwohner, wurde seit 2025 bei uns der Betrag aufs Doppelte erhöht, von 60.000 auf 120.000 Euro, ist immer noch wenig, sage ich mal, für die Arbeit, die geleistet werden muss und all die Kosten, die aufkommen. Wie Sie vorher schon sagten, gerade die Behandlungskosten sind auch immens gestiegen. Und es ist ja oft nicht abschätzbar, wie viele Fundtiere treten denn auf. Also mal kommt so ein Schwung und mal eben nicht so ein Schwung. Und zeitweise kommt ja auch der Landkreis und sagt, oh, wir haben einen Animal Hoarding Fall. Das heißt, Menschen, die Tiere sammeln. Und dann haben sie auf Schwung mal eben 14, 17 Katzen oder ebenso viele Hunde. Das kommt ja immer noch dazu.
1: Darf ich vielleicht, wenn ich da rein darf, ja, Frau Bürgermeisterin, eine Bitte oder Frage oder vielleicht einen Anlass, das auch mal zu betonen? Sie sagen, wenn mal ein Schwung kommt, ist viel los, wenn weniger da ist, also es Schwung kommt. Unsere größte Herausforderung ist, den Kommunen zuerst einmal klarzumachen, es braucht eine gewisse Infrastruktur, um den Tierheimbetrieb überhaupt aufrechtzuerhalten. Also wenn ich in einer Woche viele Katzen habe, kann ich nächste Woche bei weniger Katzen nicht Tierpfleger entlassen und zwei Wochen später wieder einstellen. Ich kann auch nicht plötzlich einen Raum schließen, weil ich sage, ich habe im Moment keine Tiere. Ich muss mich ja vorbereiten auf eine solche Lage. Diese Grundkosten, das Grundrauschen eines Tierheimbetriebes, das wird ganz oft von Kommunen schon nicht anerkannt als Kostenapparat, sondern es wird festgelegt, das Tier braucht pro Tag vielleicht säugendes Futter, daraus ergibt sich irgendein Mischsatz und dann kommt sowas raus wie 2 Euro pro Kopf Bevölkerung. Das ist in der Regel nie kostendeckend. Und uns geht es eigentlich nur darum zu sagen, wir brauchen eine kostendeckende Erstattung. Und dazu gehören auch die Betreuung der freilebenden Katzen. Das sind aus unserer Perspektive Fundtiere. Da haben wir die Herausforderung, dass die Kommunen oft den Begriff Fundtier sehr eng definieren und versuchen, sich aus der Kostenfrage rauszuklauen, ich sage das so deutlich, und sich möglichst billig rauszukaufen aus einer solchen Pflichtaufgabe. Es sind nicht nur die Hunde und Katzen, die abgegeben werden, es sind auch die Tiere, die durch die Tierschützer betreut werden, die als Fundtier zu zählen sind. Und da fängt es dann oft an, mit den Kommunen sehr, sehr schwierig zu werden.
3: Vielleicht darf ich kurz ergänzen, ja? Frau Hinrichs. Also erstmal zu dem Thema Kommunikation von der Bürgermeisterin. Das kann ich nur so bestätigen. Das ist auch unsere Rückmeldung. Das ist gar nicht mal bei vielen Kommunen der Wunsch, da irgendwie nicht zeitnah die Verträge anzupassen. Natürlich hat man hohe Haushaltsbelastung, aber im Grunde genommen haben wir auch genau die Rückmeldung bekommen, dass Gesprächsbedarf angemeldet worden ist, dass man eben die Verträge angepasst hat oder auch überlegt hat, was für ein Modell ist vielleicht doch sinnvoller aufgrund dieser Dynamiken auch in den letzten Jahren. Und das hat sich auch in den kommunalen Haushalten niedergeschlagen. Wir haben deutliche Kostensteigerungen bei dem Thema Fundtieren in den kommunalen Haushalten. Und was die Investitionskosten angeht, die Herr Schröder ja auch angesprochen hat, da müssen wir auch ganz dringend betonen, dass wir da als das partnerschaftlich eben auf die Beine stellen müssen mit den Tierheimen zusammen, mit den Kommunen zusammen, aber auch mit dem Bund und den Ländern, weil Tierschutz wurde 2002 in die Verfassung mit aufgenommen und da sind auch Bund und Länder gefragt. Und der Bund hat auch im Koalitionsvertrag angekündigt, investieren zu wollen in die Infrastruktur der Tierheime. Und das muss jetzt auch kommen, weil das können die Kommunen, und wir hatten ja vor vielen Wochen da auch vorgewarnt, aktuell überhaupt nicht leisten, weil wir eben auch finanziell mit dem Rücken an der Wand stehen. Und das geht vielen Kommunen so, ich denke mal auch in der Kommune in Uelzen.
2: Gucken wir nochmal nach Uelzen, Frau Nenke. Sie haben jetzt viel investiert, Sie haben den Zuschussbetrag verdoppelt. Ist das damit kostendeckend? Können die Tierheime damit arbeiten?
7: Nein, natürlich nicht, weil es entwickelt sich ja auch immer weiter. Und Sie sprachen vorher auch von dem Tierschutz und veränderte und verbesserte Richtlinien. So ist zum Beispiel, wenn wir 10 Boxen für Hunde haben, dürfen wir eigentlich nur 5 aufnehmen, weil eben vorgeschrieben ist, dass mehr Platz für Hunde zur Verfügung gestellt werden soll. Und aktuell sind bei uns 3 Hunde, aber das sind Dauersitzer, wurde mir gesagt, was ganz schwierig ist, die zu vermitteln, weil die schon 3-mal ins Tierheim gekommen sind. Aber wir sprachen vorhin auch von klimatisierten Räumen. Also es sind immer Bedarfe da, die zur Verbesserung des Tierschutzes beitragen. Das ist die eine Seite. Und die andere Seite, da möchte ich auch noch mal drauf kommen. Also bei uns sind 5 Mitarbeiter beschäftigt, wobei es eine Vollzeitkraft und eine Teilzeitkraft und dann Minijobber gibt. Und diese 5 Mitarbeiter, die wuppen das Ganze. Und die sind 24/7 im Einsatz, immer auch in der Zusammenarbeit mit der Polizei. Die werden nachts um 2 Uhr angerufen. Sie mögen dort und dort hinfahren, um ein Tier einzusammeln. Das machen die alles freiwillig und ehrenamtlich. Mhm. Und ich finde auch, dass es ein enormes Spannungsfeld ist für diese Mitarbeiter, die das aushalten müssen. Diesen Kostendruck im Nacken zu haben, woher nehmen wir das Geld, um ein neues Hundehaus zu bauen oder ein neues Katzenhaus zu bauen.
2: Genau. Und konnten Sie Druck. Da, ja, ein Druck, den der ganz oft kommt, den wir auch für, auch Hörer uns beschrieben haben, die sagen, die Vereine und ehrenamtliche Helfer sind finanziell, physisch und emotional am Limit. Zum Beispiel hat uns Frau Heine geschrieben, sie ist Vorsitzende eines Vereins, der überregional verbunden ist und hört eben oft auch von dem Leid und Elend, zum Beispiel von vielen herrenlosen Katzen, und fordert zum Beispiel eine deutschlandweite Katzenschutzverordnung und mehr Mittel. Ansonsten haben wir in Deutschland bald ähnliche Verhältnisse wie in südlichen Ländern, schreibt Frau Heine. Also man kann auch etwas tun, also auch politisch etwas tun, um dort für eine bessere Situation zu sorgen, für die Menschen als auch für die Tiere vor Ort. Frau Nenke, das tun Sie auch zum Beispiel in Uelzen.
7: Ja, Pressearbeit gehört unbedingt dazu, also das Thema immer am Laufen zu halten und in Bewusstsein zu halten. Und damit auch weitere Helfer ja zu engagieren und auch zu halten. Das macht es natürlich dann auch viel leichter. Hm. Ich muss einmal erwähnen, unser Ordnungsamtsleiter ist sogar eingesprungen und hat Katzen gefüttert, als Not an Mann war im Tierheim. Und das ist schon, finde ich, sehr beachtlich und zeugt von einer guten Zusammenarbeit auf der Ebene.
2: Ja.
1: Wenn ich ein Stichwort von Herrn Brünung, eigentlich auch von Frau Nienke aufnehmen darf, an einem Beispiel es erklären. Frau Nienke hat gesagt, die Zwingergrößen, die nicht ausreichen in den Tierheimen. Es gibt eine Hundeschutzverordnung seit 2001. Die schreibt jedem Menschen vor, der einen Hund hat, wie groß soll der Zwinger sein in Quadratmetern. Viele Tierheime erfüllen diese Vorgabe nicht, weil sie baulich gar nicht darauf vorbereitet waren, auf diese Verordnung. Es wurde argumentiert, ein Tier bleibt ja nur kurz im Tierheim, da kann man auch mal eine kleinere Fläche akzeptieren für kurze Zeit. Das ist ja aber nicht mehr die Realität. Das heißt, viele Tierheime sind eigentlich, ich sage es deutlich, eigentlich vor dem Kollaps, weil sie allein schon deswegen geschlossen werden müssten, weil die Flächen nicht ausreichen, aber niemand gibt das Geld, um anzubauen, um Flächen zu vergrößern. Aber das heißt, hier ist der Bundesgesetzgeber in der Pflicht, deswegen Herr Brüning, Stichwort, er macht eine Verordnung und denkt über die Folgen nicht nach. Das trifft die Verordnung für Tierärzte, die macht auch der Bund. Über die Folgen, was den Tierschutz betrifft, ist darüber gar nicht nachgedacht worden in dieser Bundesregierung. Die Vorgängerregierung unter Cem Özdemir hat das beschlossen, die massiven Erhöhungen von Tierarztkosten. Also Folgen des Bundes, gesetzliche Folgen oder Gesetzeslücken, wenn ich an die fehlende Kastrationsverordnung denke. Deswegen sagen auch wir, der Bund muss hier was leisten und zwar Geld geben und viel mehr rechtliche Rahmenbedingungen schaffen, die uns helfen.
8: Ganz wichtig, was der Bund und was die Länder leisten können. Das wollen wir auch noch im Laufe dieser Sendung abarbeiten. Ganz herzlichen Dank, Frau Nenke, dass Sie uns geschildert haben, was in Uelzen passiert und was, ja, wie sehr sich auch engagiert. Dass es manchmal auch von den einzelnen Leuten abhängt und Sie haben jetzt Ihren Zuschuss verdoppelt. Vielleicht können andere Kommunen das auch leisten, je nachdem. Ich drücke Ihnen die Daumen,
1: dass kostendeckend. Genau. Kosten nicht verdoppeln, kostendeckend
8: das,
1: erstatten.
8: Genau, das ist
1: vielleicht. Das kann manchmal eine Vervierfachung bedeuten.
8: Das auch. Ein ganz wichtiger Hinweis. Vielen, vielen Dank, Frau Nenke, dass Sie uns die Situation in Uelzen geschildert hat. Und ich gehe weiter zu Herrn Opitz, unserem nächsten Hörer. Schönen guten Tag, Herr Opitz.
9: Guten Tag. Ich finde, also erstmal möchte ich unbedingt meinen großen Respekt gegenüber den Mitarbeitern in den Tierheimen aussprechen. Wir sind seit vielen Jahren Hundebesitzer. Wir kriegen das so ein bisschen natürlich mit. Und es rührt mich wirklich sehr an, was ich eben gehört habe aus Uelzen. Das möchte ich sagen. Und jetzt weiß ich nicht, ich habe ein etwas anderes Thema, ob das jetzt passt oder ob wir da lieber nach den Nachrichten.
8: Sagen Sie kurz Ihr Thema, vielleicht passt es ja noch rein.
9: Ja, wir haben zwei Hunde. Wir haben früher eine Hundepension gesucht. Natürlich mit Bedacht, vorher alles das, was gesagt worden ist, vorher mal einen Tag Probe wohnen und so weiter. Wir haben hier eine gefunden, das war ein Bauernhof, der hatte seinen stillgelegten Schweinestall umgebaut. Unser Hund war 3 Tage da, der war hinterher 3 Tage durch den Wind, weil er da in so einem alten Hundeschweinekoben da 3 Tage alleine saß und ist nur noch am Rad gedreht. Daraufhin haben wir uns nochmal auf die Suche gemacht und sind eine Pension gefunden. Und für dieses Konzept möchte ich Werbung machen.
8: Was ist das Besondere, genau?
9: Das ist eine Tierpflegerin, wenn ich richtig informiert bin, also eine Fachfrau, die hat irgendwann mal ein großes Haus, ein altes Haus, irgendwo am Dorfrand, mit vielen Zimmern sich gekauft oder geerbt, ich weiß nicht, wie sie rankam, und hat gesagt, die Hunde, denen biete ich das, was sie zu Hause auch kennen. Jeder kriegt ein Zimmer. Da steht dann, hat sie irgendwie aus dem Sperrmüll, in jedem Zimmer steht ein Tisch, ein Sofa, ein Stuhl, so wie die Hunde es von zu Hause kennen. Und seitdem gehen unsere Hunde dort mit einer Begeisterung hin, dass wenn wir vor der Tür halten, also wir geben da relativ selten hin, weil wir Urlaub machen wir immer mit Hund, aber mal Festival oder irgendwelche anderen Sachen, so mal 2 Tage, sie war auch schon mal 2 Wochen da, die will hinterher fast gar nicht mehr weg.
8: Okay, da haben Sie ein besonders positives Beispiel.
9: Ja, genau, und für dieses Konzept möchte ich werben. Ich möchte werben, dass die Hunde einen Lebensraum, einen Raum finden, der nicht völlig anders ist wie zu Hause. Die Tierheime sind eine andere Nummer, die können das nicht machen, darum geht es gar nicht. Tierheim ist eine ganz andere Thematik als Hundepension.
8: Klar.
9: Und jetzt hoffe ich, dass ich da jetzt nicht den Inhaltsschwerpunkt von den Tierheimen zu sehr weggelockt
8: habe. Nein, Sie haben einen ganz wichtigen Impuls auf jeden Fall nochmal gemacht. Ich danke Ihnen ganz herzlich, Herr Opitz, Hundepension. Mhm. Ganz kurze Frage noch, das ist natürlich auch eine Kostenfrage. Wie viel müssen Sie da investieren?
9: Einen erträglichen Tagessatz, also weiß ich gar nicht, 20 Euro, glaube ich.
8: Okay.
9: 20 Euro.
8: Da haben wir so ungefähr eine Größe, mit der wir rechnen können. Ja. Ganz wichtig, dass Sie nochmal gesagt haben, also was es für Möglichkeiten gibt, wenn man sich also bewusst macht, ich fahre in Urlaub oder es gibt eine Zeit zu überbrücken. Es gibt Hundepensionen und es gibt Nachweise, die Sie leisten müssen, dass man auch weiß, dass die Tiere dort gut untergebracht sind und dass ich auch beruhigt in Urlaub fahren kann. Also das war nochmal ein ganz, ganz wichtiger Hinweis. Und wir werden gleich nach den Nachrichten noch weiter gucken, welche Aspekte wichtig sind bei unserem Thema Tierheime in Not, die Schattenseite der Sommerferien. Und es sind ja nicht nur die Sommerferien, wo es platzt aus allen Nähten in den Tierheimen. Rufen Sie uns an unter der kostenfreien Telefonnummer 00800 4464 4464 oder schreiben Sie uns eine Mail an agenda@deutschlandfunk.de. Ihre Erfahrungen mit Tieren im Tierheim oder auch ganz private Erfahrungen. Sie können uns berichten gleich nach den Nachrichten.
0: 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Am Flughafen Leipzig-Halle ist nach Angaben der NATO in der Nacht eine Drohne in der Nähe eines ukrainischen Flugzeugs entdeckt worden. Weiter hieß es, die Polizei habe das Fluggerät gesichert. Nach Angaben aus Sicherheitskreisen sollen an der Drohne Sprengstoff und ein Zünder befestigt gewesen sein. Die Polizei spricht von einem sicherheitsrelevanten Vorfall, bei dem auch ein Sprengstoffroboter eingesetzt worden sei. Der Betrieb wurde vorübergehend eingestellt. Mehrere Flüge wurden umgeleitet.

0: aufzustellen. Bei dem Terroranschlag am 25. Juli war der Attentäter mit einem Auto in eine Menschengruppe gefahren und anschließend gegen den Baum geprallt. Eine Frau wurde getötet, es gab 31 teils schwer Verletzte. Die Präsidentin des Deutschen Caritasverbandes, Welskop Deffer, hat sich zurückhaltend zu den Plänen für einen möglichen neuen Zivildienst geäußert. Welskop Deffer sagte im Deutschlandfunk, was man vor allem brauche, sei eine Stärkung der Freiwilligendienste mit verbesserten Regelungen für das Taschengeld, mit einem Deutschlandticket und mit einem Rechtsanspruch. Die Caritas-Chefin betonte, mit einem neuen Zivildienst drohe eine Diskrepanz bei der Bezahlung. Der Zivildienst müsse sich am Sold der Bundeswehr von rund 2.300 Euro netto orientieren. Das derzeitige Taschengeld für Freiwillige betrage hingegen rund 400 Euro. Da der Zivildienst nur von jungen Männern geleistet werde, drohe der Freiwilligendienst zur Resterampe für junge Frauen zu werden, die dann zu viel schlechteren Bedingungen tätig wären. Das Bundesfamilienministerium bereitet derzeit die Grundlagen für einen neuen Zivildienst vor, sollte die Wehrpflicht wieder eingeführt werden. Die Zahl der BAföG-Empfänger ist im letzten Jahr weiter gesunken. Laut Statistischem Bundesamt erhielten 570.000 Schüler, Schülerinnen und Studierende BAföG-Leistungen. Das waren 7% weniger als im Jahr zuvor. Es ist der niedrigste Stand seit 25 Jahren. Im Durchschnitt bekamen Studierende den Angaben zufolge monatlich 682 Euro. Für Schülerinnen und Schüler gab es 552 Euro. Die Höhe der Förderung hängt unter anderem von der jeweiligen Ausbildungsstätte, der Wohnsituation und dem Einkommen der Eltern ab. Die Bundesregierung hatte ihre geplante BAföG-Reform im Juli verschoben. Mehr Geld soll es dann im nächsten Sommer geben. In Griechenland sind die Waldbrände westlich von Athen nach Angaben der Feuerwehr unter Kontrolle. Man kämpfe aber noch vereinzelt gegen Glutherde, erklärte ein Sprecher. Die in Sicherheit gebrachten Menschen können aber den Angaben zufolge größtenteils in ihre Wohnungen und Häuser zurückkehren. Ministerpräsident Mitsotakis berief für den Vormittag eine Krisensitzung ein. Man wolle über die angerichteten Schäden sprechen und wie man den Menschen zügig helfen könne, hieß es aus seinem Büro. Diskutiert werden soll über einen Zuschuss für eine vorübergehende Unterkunft für diejenigen, die ihr Haus verloren haben. Zudem soll es finanzielle Hilfe für Landwirte und deren Betriebe geben. Bei dem Großfeuer verbrannten nach Behördenangaben rund 80 Quadratkilometer Wald, Buschland sowie landwirtschaftlich genutzte Flächen. Mehr als 100 Häuser seien zerstört worden. Das Wetter: im Tagesverlauf zunehmende Quellbewölkung von der Mitte bis in den Osten sowie in der Südosthälfte Schauer und teils kräftige Gewitter. Gegen Abend südlich der Donau Unwetter möglich. Höchstwerte im Nordwesten 25 bis 30, sonst 30 bis 37 Grad, mit den höchsten Werten in Ostbayern. Morgen im Nordwesten und Südosten Schauer und Gewitter, sonst heiter bis wolkig. Temperaturen 21 bis 31 Grad. Die weiteren Aussichten: am Freitag im Norden dichtere Wolkenfelder und vereinzelt etwas Regen. Im Rest des Landes heiter, im Südwesten auch länger sonnig. 19 bis 29 Grad. Das waren die Nachrichten.
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2: Mit Dörte Hinrichs am Mikrofon. Alle Jahre wieder das gleiche Szenario. Die Koffer sind gepackt, der Flug ist gebucht und das Haustier? Tja, das fliegt immer öfter raus. Es ist traurige Tradition. Pünktlich zu den Sommerferien schlagen viele Tierheime Alarm. Die Kapazitäten längst erschöpft, die Mitarbeiter am Limit. Und wir haben eben auch gehört, das ist oft nicht nur in den Sommerferien so, sondern auch das ganze Jahr über. Wenn die Menschen verreist sind, finden noch weniger Tiere als sonst ein neues Zuhause. Die zunehmende Zahl an Dauerbewohnern, die bringt die Tierheime an ihre finanziellen und sozialen Grenzen. Dazu kommen aber auch immer mehr Wildtiere sowie invasive Arten, die abgegeben werden. Aber auch die ersten Opfer der Klimakrise, Singvögel, die wegen der Hitze aus dem Nest springen und die auch sehr pflegeintensiv sind. Ist es da nicht Aufgabe des Bundes und der Kommunen, Tierheime mehr zu unterstützen? Welche Rolle spielt der Tierschutz in unserer Gesellschaft und was machen Sie mit Ihren Haustieren, wenn Sie in Urlaub fahren? Darüber wollen wir weiter diskutieren, noch bis 11.30 Uhr in der Agenda. Tierheime in Not, die Schattenseite der Sommerferien. Unser Thema heute. Sie können uns weiterhin anrufen, kostenfrei unter 00800 446 4446 oder uns eine Mail schreiben an agenda@deutschlandfunk.de. Wenn Sie selbst Erfahrungen haben mit Tieren aus dem Tierheim, wenn Sie bestimmte Herausforderungen kennen und auch vielleicht, wie Sie wissen,

0: wie Tierheime möglicherweise entlastet werden können, damit zum Beispiel keine Aufnahmestopps mehr verhangen werden müssen. Wir diskutieren weiter mit Thomas Schröder, Präsident des Deutschen Tierschutzbundes, außerdem mit Christian Zentgraf, Tierarzt und Leiter des Tierheimes in Darmstadt und mit Christopher Brüning, Referatsleiter Kommunalpolitik beim Deutschen Städte- und Gemeindebund. Und jetzt möchte ich Frau Gerlach gern dabei haben und in diese Diskussion unsere nächste Hörerin, die gleich Gassi gehen will mit ihrem Hund. Deswegen ziehen wir Sie ganz schnell vor. Frau Gerlach, was ist Ihr Punkt in dieser Diskussion?
1: Ja, vielen Dank. Ich hoffe, ich kann nicht wieder auf 180 hochfahren, weil mich dieses Thema so sehr anspringt und wirklich immer beschäftigt. Ich lebe in Berlin und wir haben natürlich viele Parks hier. Einige Parks sind Hunde verboten. Der, an dem ich wohne, das Gleisdreieck, der sollte auch Hunde verboten sein, habe ich mich eingesetzt. Der ist nicht Hunde verboten. Es geht mir um die Themen Geld fürs Tierheim. Wie kann das zustande kommen, dass die Tierheime besser unterstützt werden? Die Ordnungsämter jagen uns wie bekloppt. Jeden Tag ist das Ordnungsamt unterwegs und ich frage mich, warum wird nicht ein Teil des Geldes, was wir Hundehalter zahlen, wenn wir erwischt werden, an die Tierheime gegeben wird? Zweitens, Pferde, Katzen, niemand muss Hundesteuer zahlen. Moment. Aber Hunde müssen Hundesteuer zahlen. Warum wird das Geld nicht an die Tierheime 1:1 weitergegeben?
0: Ganz wichtige Punkte. Punkte nochmal ganz kurz mit dem Ordnungsamt, sagen Sie, hetzt Sie so ein bisschen, was macht das Ordnungsamt? Ich meine, Sie können doch Ihren Hund Gassi führen oder kontrolliert es, ob Sie Hundesteuer zahlen?
1: Ja, der Punkt ist, hier speziell in diesem Gleisdreieckpark war es eigentlich eine Vereinbarung, dass die Hundehalter morgens und abends, sie sind ja sowieso immer die Ersten und die Letzten, die unterwegs sind, dass die Hunde leinenfrei laufen dürfen. Das ist dann gekippt worden, den Hintergrund ist mir zu lang zu erklären. Und das heißt, dass jeder zu jeder Zeit damit rechnen muss, wenn man mal den Hund ohne Leine laufen lässt, ist ein riesiger Park. Und da sind wirklich oft überhaupt niemand unterwegs. Und dann kommt das Ordnungsamt, ich habe es gesehen kürzlich, eine Person ist auf der Wiese, eine einzige Frau mit einem kleinen Hund ist auf der Wiese. Dann kommt ein Auto angefahren mit 4 Ordnungsamtskräften. 4, die werden bezahlt. Und die kassieren eine einzige Frau ab. Sie hat, ich spinne, ich bin zu der Frau hinterher hingegangen, die musste 60 Euro zahlen. Ich finde, das ist ein Unding, das eine. Und zweitens, wenn die das schon machen, warum geht nicht das Geld, was durch die Hundehalter eingenommen wird, an die Tierheime?
2: Vielleicht kann ich dazu eine Zahl nennen, um das mal ganz plastisch zu machen. Also jetzt die Bußgeldbescheide, das weiß ich nicht, wie hoch die Summe ist. Aber Hundesteuer alleine sind pro Jahr 420 Millionen Euro, die Kommunen bundesweit einnehmen. Ich will davon nur einmalig die Hälfte in einem Investitionstopf. Danach sollen die Kommunen gucken, was sie machen. Das heißt, da ist ein solch Ungleichgewicht. Ich verstehe, dass man, das Argument ist immer, wir müssen ja mit den Hunden auch die Kotbeutel aufräumen, wir müssen mehr Straßendienst einstellen. Ich habe noch nie einen extra Abfalldienst gesehen, nur für Hundekottüten. Das heißt, es wird mitgemacht.
1: Ich auch nicht.
2: Ich will sagen, die 420 Millionen Euro Hundesteuer, die sollten größtenteils dem Tierschutz wirklich dienlich sein und das sind sie im Moment nicht.
3: Ja, vielleicht darf ich sonst als kommunaler Vertreter das
0: Klar,
3: Ganze mal kommentieren. Also ich kenne natürlich jetzt nicht den Sachverhalt im Gleisdreieck in Berlin, warum dort eben 4 Personen kontrollieren müssen. Es gibt natürlich generell in vielen Bereichen in den Kommunen Leinenzwang und da gibt es natürlich immer wieder Meldungen, dass es da zu Problemen führt, weil der Park ja allen zur Verfügung stehen soll und da kann natürlich sein, dass sich nicht immer alle dort halten, wo diese Freiflächen sind und eben die Tiere auch freilaufen lassen, wo die eben nicht freilaufen dürfen. Und das stört natürlich das öffentliche Leben und deswegen wird da wahrscheinlich kontrolliert. Das könnte ich nur vermuten, ich kenne jetzt nicht genau den Sachverhalt. Zur Hundesteuer selbst muss man natürlich sagen, ich kann diese Forderung grundsätzlich nachvollziehen, aber man muss natürlich betonen, die Kommunen haben 3 Einnahmequellen, das sind natürlich die 3 Möglichkeiten, Einnahmen zu erzielen, das sind Steuern, Abgaben und Gebühren. Und Steuern, das ist glaube ich ja allgemein bekannt, sind halt nicht zweckgebunden, sondern dienen halt eben der Gegenfinanzierung der sämtlicher kommunaler Ausgaben. Und dazu gehört die Feuerwehr, die eben privates und öffentliches Eigentum schützen soll, aber auch die Schulen, die saniert werden müssen, der Ganztagsanspruch, der finanziert werden muss, oder eben auch die die Straßen, die instand gehalten werden müssen und natürlich auch das Thema Tierheime und dort eben die Fundtiere unterzubringen. Und eine zweite Nebenfunktion bei der Hundesteuer, und das wird sicherlich Herrn Schröder ja auch bekannt sein, ist natürlich auch der ordnungspolitische Charakter, dass man eben lenken will, dass man auch Tierleid verhindern will, indem zum Beispiel, wie Frau Necke aus Uelzen gesagt hatte, eben Tierhorting stattfindet, dass man eben zu viele Hunde auch steuerlich höher ansetzt, eben um dort das eben auch so ein bisschen zu verhindern, dass zu viele Hunde gehalten werden und da eben durch neue Gefahren entstehen. Was ich persönlich mir aber auch vorstellen kann und was man ja auch schon von einigen Kommunen hört, dass man eben sagt, man schafft eine Regelung in der Hundesteuersatzung, dass man eben sagt, wenn Tiere aus Tierheimen geholt werden, dass man dort eben für die neuen Halter, für die, die ein Tier ein Heim bieten wollen, steuerliche Erleichterung oder sogar für einen gewissen Zeitraum Freistellung, um eben die Plätze wieder frei zu machen und natürlich auch gleichzeitig das auch gesellschaftlich und natürlich auch kommunal, weil wir ja auch belastet sind, quasi zu belohnen, dass man eben Tiere aus diesen Bereichen holt und sich deren annimmt und diese eben aufnimmt in den Haushalt. Und das ist vielleicht mal der Hintergrund, aber ja.
0: Ein wichtiger Punkt, wenn man denkt, Hundesteuer kommt doch den Kommunen zugute, könnte man dann auch direkt an die Tiere weitergeben. Dieser Impuls, den Sie gerade gegeben haben, dass wenn man Hunde aus dem Tierheim abholt und damit das Tierheim ja auch entlastet, dass man dann die Hundesteuer vorübergehend aussetzt oder minimiert, passiert so etwas schon in einzelnen Kommunen?
3: Also es gibt es, ich kann Ihnen jetzt gar nicht genau sagen, welche Kommunen das schon machen, aber das gibt es schon Kommunen, die da eben schon...
4: In Darmstadt,
3: habe ich auch mal gelesen, stimmt, danke.
4: Also in Darmstadt sind die Tierheim Hunde 2 Jahre steuerbefreit.
0: Gut zu wissen, Herr Zentgraf, dass Sie uns das schon mal sagen. Das, merken Sie diese Erleichterung auch dann, dass Sie dadurch mehr Abnehmer finden für Ihre Tiere?
4: Das Problem ist, dass die Tiere schwieriger werden. Also generell ist es einfach schwieriger, wird Hunde zu vermitteln. Aber ja, man merkt das. Beziehungsweise es spricht einfach dafür, dass wir mit dem Ordnungsamt und mit dem Veterinäramt in einer guten Kommunikation sind, beziehungsweise auch mit dem Bürgermeister in Darmstadt. Das läuft sehr, sehr gut. Die muss ich wirklich mal lobend erwähnen. Und was wir ja auch irgendwie, wofür ich auch kämpfe oder was in Darmstadt auch gemacht wird, mit dem Ordnungsamt, Veterinäramt zusammen wird probeweise eine Sachkunde für Hundehalter verpflichtend erarbeitet, dass man das mal probeweise in Darmstadt ausprobiert. Ja, und das ist mein persönliches Anliegen, dass man Hundebesitzer darüber aufklärt, was kommt auf uns zu, rassemäßig, kostenmäßig, tierarztmäßig, wie bin ich rechtlich, dass ich mich da mit einer Haftpflichtversicherung absichern muss und.
2: Ja. Wir haben jetzt übrigens auch hier in NRW durch unsere Vizepräsidentin Judith Schönstein Initiative gestartet mit der Landestierschutzbeauftragten, wo Kurse gibt für Sachkunde, sich vorbereiten auf den Hundekauf oder Hundebesitz, dass man vorher erfährt, was muss man alles beachten, sich vielleicht dann auch umentscheidet. Es gibt also schon Initiativen, aber eben nicht staatlicherseits. Die sind im Moment alle auf sehr privater, lokaler Ebene unterwegs.
0: Ja, ganz, ganz wichtig. Ich danke schon mal Frau Gerlach für Ihren Punkt, den Sie gemacht haben. Stichwort Hundesteuer. Jetzt ist sie wahrscheinlich Gassi gehen in ihrem Park beim Gleisdreieck in Berlin. Und eine Hörerin hat uns noch einen Hinweis gegeben. Sie wollte zum Beispiel im Tierheim in Bremen eine Hauskatze auswählen, musste da wohl 8 verschiedene Zettel ausfüllen und sie hat sich da so ein bisschen degradiert gefühlt als Suchende und wenn sie das nicht macht, wurden dann Hausbesuche angekündigt und sie ist dann in einem anderen Tierheim fündig geworden. Ist es sehr unterschiedlich, wie Tierheime vorgehen, wenn sie Tiere vermitteln? Oder gibt es da einheitliche Standards?
2: Es gibt einen einheitlichen Standard. Man sucht das Optimum für das Tier, weil es schon mal ein schweres Schicksal hatte. Herr Zentgraf hat es, glaube ich, am Anfang auch kurz erörtert. Da kommt es zu manchen Fragen, wo man auch denkt, na, muss das sein. Aber bitte immer bedenken, die Tiere im Tierheim haben in der Regel schon einmal ein schlechtes Zuhause gehabt. Jetzt will man das Optimum suchen. Da sollte man ein paar mehr Fragen erdulden. Den Bremer Fall kenne ich nicht. Ich kenne die Bremer Kollegen. Ich kann mir das so nicht vorstellen. Es ist ja auch eine sehr persönliche Beurteilung vor Ort dann, wie ist man aufgetreten. Das will ich gar nicht bewerten. Aber zentrale Frage ist immer, das Tier im Tierheim soll jetzt in ein Optimum kommen, damit es nicht wieder zurückkommt. Gerade bei Hunden, hat der Zentgraf erklärt, wird es dann noch schwieriger, sie zu vermitteln. Das gilt aber auch für alle anderen Tiere.
0: Guckt man sich das Zuhause der potenziellen Hunde oder Tierhalter an?
2: Also es gibt verschiedenste Systeme, die beim Tierschutzverein installiert sind, meist mit ehrenamtlichen Tierheimberatern, die vorher gucken. Das hängt ein bisschen vom Tier ab und von der Situation. Mindestens aber einen Nachbesuch macht, um zu gucken, ob die Angaben überhaupt stimmen. War wirklich ein Garten da? wenn man behauptet, es gab einen Garten. In der Regel macht man auch Probe-Gassigänge, gerade bei Hunden, mit Katzen vielleicht ein paar Tage Katzenstreicheln im Tierheim, um sich kennenzulernen. Das ist intensiv, aber es geht immer um das Wohl des Tieres. Das sollte jeder bedenken. Gehen Sie ins Tierheim, Sie werden dort wirklich gut betreut.
0: Und jetzt begrüße ich Andrea Bensing in der Leitung. Schönen guten Tag, Frau Bensing.
5: Ja, schönen guten Tag. Danke, dass ich in der Sendung sein darf.
0: Ja, ich lese, Sie sind Mitglied bei der Katzenhilfe in Duisburg.
5: Richtig, ja.
0: Und wie sehen Sie da die Situation?
5: Also unser Verein kümmert sich schon seit über 10 Jahren in erster Linie um streunende Katzen, das heißt herrenlose Katzen, die ursprünglich natürlich in der Generation zuvor oder noch eine Generation zuvor auch normale Hauskatzen waren. Und wir haben über 20 Futterstellen hier im Raum Duisburg von Nord bis Süd, die ehrenamtlich betreut werden. Und die Tiere allein zu füttern reicht natürlich nicht, sondern das Wichtigste und auch zeitaufwendigste und kostenintensivste ist, dass diese Tiere nach und nach gefangen werden müssen. Und die sind ja schlau, die gehen dann einmal in die Falle und dann dauert das manchmal 4, 5, 6 Stunden. Oder wir machen das halt ehrenamtlich, nachts meistens und am Wochenende auch. Und dann werden sie zum Tierarzt gebracht, werden kastriert. Oft sind diese Tiere nicht nur voller Würmer und Flöhe, sondern auch krank, haben zum Beispiel Katzenschnupfen. Das heißt, die Augen sind eitrig, müssen teilweise rausgenommen werden. Diese Tiere kann man dann nicht wieder aussetzen. Das machen wir mit denen, die wir kastriert haben, die gesund sind. Die lassen wir dann auch da wieder raus, wo sie herkommen. Ja, und diese ganzen Futterspenden sind natürlich, wie es schon heißt, Spenden. Das heißt, entweder in Sachspenden, uns werden palettenweise mit Katzenfutter zur Verfügung gestellt, oder eben auch Geldspenden. Wobei das ist, um das jetzt nicht gering zu reden, aber es ist natürlich nur ein Tropfen auf den heißen Stein. Denn jeder, der ein Tier hat, weiß, was so eine Kastration kostet, vor allem eine Katze. Und das Tierheim macht da leider nur den einfachen Satz. Also die machen es leider nicht kostenlos. Wo, die müssen ja auch existieren. Nicht das Tierheim, Entschuldigung, die Tierklinik. Ne?
0: Genau, klar.
5: Ja, ja, und wir haben hier in Duisburg nach dem Paderborner Modell, ich glaube, das ist schon 15 Jahre alt, in Paderborn gab es das zuerst, eine Katzenschutzverordnung. Das wurde vorhin ja auch gesagt. Der Bund soll da jetzt tätig werden, dass alle, dass es diese Katzenschutzverordnung gibt. Nur leider, leider ist es ja so. Das weiß ich auch, wenn ich weiß, nirgendwo ist eine Radarfalle, dann fahre ich auch nicht dementsprechend. Die Tiere, es gibt niemanden, der das kontrolliert. Sind die Tiere jetzt kastriert oder nicht?
0: Das ist ein ganz wichtiger Punkt.
2: Ja, vielleicht eine wichtige Ergänzung. Und das meint sie auch nicht so, glaube ich, die Kollegin aus dem Tierschutz. Es gibt keine herrenlosen Katzen. Das hat selbst die Bundestierschutzbeauftragte schriftlich bestätigt. Die freilebenden Katzen sind Nachkommen einer Hauskatze. Damit sind sie ein Fundtier. Und ein Fundtier ist in der Aufgabenpflicht der Kommune. Und damit auch in der Kostenerstattung. Diesen Streit müssen wir noch aushalten. Der ist noch nicht gelöst mit den Kommunen, die sich da immer noch weigern, das anzuerkennen. Aber ganz klar, es gibt die herrenlosen Katzen nicht. Sie sind am Ende Fundtiere. Und dann gilt es, sie in den Fundtiervertrag explizit aufzunehmen. Vor allem dann, und das ist das Wichtige, für die Katzen, die dann nicht vermittelbar sind, sondern wieder raus müssen, weil sie einfach nicht im Privathaushalt leben, dann gibt es Futterstellen. Auch das muss in die Kostenfrage einbezogen werden, denn die Futterstellen müssen betreut werden. Die Tierarztkosten, die damit auch zusammenstehen, müssen bezahlt werden. Und das ist eine kommunale Aufgabe. Da bitte ich auch Herrn Brüning in seinen Gremien nochmal ganz klarzustellen, es gibt keine herrenlosen Katzen.
0: Und da ist die Katzenschutzverordnung ein Mittel, was greifen kann oder die nur sporadisch eingesetzt
4: wird? Auf jeden Fall.
5: Mindestens müssen
2: ganz kurz. Wir haben die Katzenschutzverordnung, um das ganz klar zu machen. Also es gibt immer Verordnungen in Deutschland, wo wir glauben, jeder Bürger hält sich erstmal daran. Es gibt immer welche, die es nicht tun. Der muss man da gucken, was man tut. Aber eine Katzenschutzverordnung würde helfen auf Dauer, dass privat gehaltene Freigängerkatzen kastriert werden müssen. Das würde den Nachwuchs in den Wäldern, Industriebrachen durchbrechen und wir über Jahre wahrscheinlich dann auch viel, viel weniger Katzen haben. Das ist Tierschutz in reinster Form, eine bundesweite Katzenschutzverordnung.
5: Man braucht gar
4: also
5: nicht
4: in Darmstadt haben wir seit 10 Jahren die Katzenschutzverordnung.
0: Genau, und das heißt, jede Katze wird kastriert und die Finanzierung funktioniert auch dafür.
5: Ja, die vom Tierheim, aber nicht von den Privaten.
0: Genau.
5: Wir haben ja so viele Freigänger, davon ist nur ein Bruchteil kastriert, möchte ich mal sagen. Woher sollen sonst die ganzen Kitten kommen, wie vorhin die eine?
2: Ich will noch einen wichtigen Punkt einbringen, wenn ich da vorhin ist, ganz kurz. Es geht dabei nicht nur um diese Geldfrage und die Kastration der Katzen. Wichtig ist eine Katzenschutz, sondern auch deshalb, weil dann die Tierheime, die Katzen haben, rechtssicher kastrieren können. Weil es darf ja eigentlich kein unkastriertes Tier im Tierheim landen, weil es müsste ja alle kastriert sein. Heute haben wir die Situation, nimmt ein Tierheim eine Katze auf und kastriert es, macht es eine Sachbeschädigung, wenn sich eine Woche später der Besitzer meldet. Weil der wollte es vielleicht gar nicht. Deswegen ist eine Katzenschutzverordnung zum einen grundsätzlich Tierschutz, sie ist aber auch eine Rechtssicherheit für die Tierheime. Deswegen auch plädieren wir so sehr dafür.
3: Vielleicht darf ich auch nochmal
0: ja, genau.
3: ergänzen. Oder Herr Brüning, Herr Brüning, genau, pardon. Zwei Punkte würde ich gerne aufgreifen. Das eine natürlich mit den Katzen. Also wir haben natürlich da eine etwas andere Haltung, wie Herr Schröder richtig schon erwähnt hat. Aus unserer Sicht sind halt verwilderte Straßenkatzen juristisch keine Fundtiere. Und da gab es
2: klären auch Sie das mit Frau Breher, der Bundestierschutzbeauftragte,
3: nicht mit mir. Die hatten nie einen Besitzer und deswegen kann es per se auch kein Fundtier sein. Das muss man einfach klarstellen und die Rechtsprechung folgt uns da eigentlich auch. Zu dem Thema Katzenschutzverordnung. Das unterstützen wir auf alle Fälle. Es gibt ja viele Kommunen, die haben schon eine Katzenschutzverordnung individuell auf den Weg gebracht in ihren kommunalen Gremien. Es gibt auch das Land Schleswig-Holstein, was seit Juli eben landesweit eine auf den Weg gebracht hat. Und wir müssen natürlich jetzt mal sehen, welche Vollzugsaufgaben kommen auf genau, uns in den Kommunen
0: ja,
3: dazu.
0: Genau, die Kontrolle muss ja auch gewährleistet
3: werden. Genau,
0: haben Sie das entsprechende Personal?
3: Ja, genau, haben wir das Personal, haben wir überhaupt die notwendigen Gelder, um eben das Personal einstellen zu können, um diese Aufgabe bei Anlass dann auch wahrnehmen zu können.
2: Herr Brüning, bei dem Thema muss ich einmal rein. Es gibt eine Vorschrift, dass man bei der roten Ampel anhalten muss. Deswegen steht nicht an jeder roten Ampel ein Polizist oder Ordnungsamtsleiter. Ja. Es gibt eine Voraussetzung, dass Verordnungen eingehalten werden. Und wenn eine Katze gefunden wird, die nicht kastriert ist, kann ich in dem Einzelfall möglicherweise recherchieren, was ist da passiert. Aber Sie brauchen nicht 10 neue Beamte im Ordnungsamt, um die Katzenkastration zu überprüfen.
3: Herr Schröder, das ist eine Menge. Ist ja auch alles richtig, aber wir müssen ja auch die anderen Aufgaben wahrnehmen, die wichtig sind, um das gesellschaftliche Zusammenleben in der Kommune aufrechtzuerhalten. Wir können uns ja nicht nur hundertprozentig in den Ordnungsämtern dem Thema Katzen widmen. Und dementsprechend müssen wir eben gucken, ob wir, in Schleswig-Holstein ist zum Beispiel so geregelt, dass es eben bei Anlass eben kontrolliert werden soll. Es gibt da keinen gesetzlichen Auftrag, jetzt jede Katze zu untersuchen, die einem über den Weg läuft, sondern eben, wenn ein Tier eben sich quasi die Situation anbietet, das Tier zu kontrollieren, dann muss das da kontrolliert werden, ob es eben kastriert ist oder ob da eben Handlungsbedarf besteht. Aber wir können natürlich die Aufgabe jetzt wir haben andere Aufgaben, die eben auch wahrgenommen werden muss, Gesundheitsschutz etc., alles Mögliche, generell die Gefahrenabwehr und die müssen wir eben auch umsetzen.
0: Genau, da ist die Frage, wie die
5: Darf ich da mal ganz kurz noch einhaken?
0: Ja, Frau Bensing.
5: Die Wurzel des Übels ist unter anderem nicht nur das Züchten, das bleibt mal auf der einen Seite, das ist ein neues Thema, aber der Verkauf von Tieren, sprich auch Katzen über eBay. Man sollte, das ist eine Vision, man sollte, um das eben auch nachvollziehen zu können und um ahnden zu können, dass die Tiere nicht kastriert wurden, obwohl sie Freigänger sind und auch nicht gechippt und registriert, sollte man doch festlegen, erstmal Verbot von Tieren über eBay zu verkaufen, genau wie Drogen auch verboten sind. Da muss es eine Möglichkeit geben, das auch nachzuvollziehen. Das hat natürlich ein blöder Vergleich, aber ne, da wird man ja auch dann aktiv. Und man müsste dann einen Vertrag machen, dass man nachweist, auch über einen Tierarzt später, dass das Tier mit, weiß ich nicht, 6 Monaten, 8 Monaten kastriert worden ist. Denn ansonsten sehe ich da überhaupt gar keine Besserung in Sicht. Ne? Und dann wir zeigen genau, mit dem Finger auf Marokko, wo die Straßenhunde getötet werden im Vorfeld der Fußball-WM, die Hunde. So wie da die Hunde rumlaufen frei, so wird das hier bald mit den Katzen sein. Noch sind die im Schrebergarten, noch sind die in Hinterhöfen oder in Wäldchen, ne, oder in, wie Sie sagten, in Industriebrachen. Aber dieses Elend, die gehen ja oft jämmerlich zugrunde. Die holt nicht nur der Fuchs, ja, so wie der Bauer sagt, ne? Sondern die
4: krepieren
5: jämmerlich. Und das Tierheim hat mir hier in Duisburg, hat mich selber weggeschickt. Ich habe 5 Kitten gefunden letzten Winter und die haben gesagt, bringen Sie die wieder dahin. Und das waren richtige Welpen. Bringen Sie die wieder dahin, wo Sie die herhaben. Wir haben hier keinen Platz. Und das Tierheim gibt auch seinem Besitzer das Fundtier zurück, obwohl es nicht kastriert ist, und macht dann du, anstatt die 1.000 Euro Bußgeld zu kassieren oder eine Auflage zu machen, bitte innerhalb so und so viel Zeit beweisen wir uns, dass das Tier kastriert wurde. Das ist ein absolut stumpfes Schwert, diese Katzenschutzverordnung. Ich kann jetzt für Duisburg nur sprechen.
0: Lass mich ganz kurz jetzt auch nochmal die anderen zu Wort kommen.
4: Ich muss ganz kurz dagegen halten. Seit 10 Jahren haben wir in Darmstadt die Katzenschutzverordnung und waren in Südhessen eine der ersten, die das durchgesetzt haben, mit der Stadt zusammen. Und wir haben das genau gesehen, wie die Fundtiere, die Fundkatzen von Jahr zu Jahr abnehmen in Darmstadt. Ja, warum? Das, was an Fundkatzen kam und keinen Chip trug, nicht gekennzeichnet war, wurde am selben Tag kastriert. Zack. Die gehen kastriert raus. Ja? Und wenn der Besitzer kommt, dann ist es, dann kann er das Tier einverlagen, wie auch immer, dann sind wir auf der rechtlichen Seite. Und Kosten, als Tierheimleiter gucke ich auch immer auf die Kosten, die entstehen. Und das eine der Kostenfaktoren sind immer die Aufenthaltsdauer. Und wenn ich bei den Katzen die Aufenthaltsdauer um 14 Tage senken kann, ist es eine riesige Erleichterung fürs Tierheim. Dann kann ich diese Katze, die nicht gechippt ist, am Tag 1 schon in eine Pflegestelle geben, vermitteln oder wie auch immer. Ja, und von daher ist das, das mag nicht die allerbeste Lösung sein, aber es ist ein Riesenschritt, die Katzenschutzverordnung in die richtige Richtung.
0: Ganz herzlichen Dank, Frau Bensing, dass Sie uns angerufen haben und ganz wichtige Impulse gegeben haben. Wir haben von vielen Hörern auch noch Mails bekommen. Wie sieht es aus mit den Wildtieren? Wie sieht es aus mit den Singvögeln? Die Situation hat sich ja auch verschärft.
2: Ja, also vielleicht ein Wort zu den Wildtieren, ganz klar. Wir reden hier viel über Fundtiervertrag und Kostenerstattung. Wildtiere, für die gibt es keinen Kostenträger. Die Kommune halten sich raus und das trifft besonders zum Beispiel Igelschutzvereine oder Tierheime, die immer jedes Jahr im Herbst Massen an Igeln kriegen. Die müssen allein durch Spenden geschultert werden, obwohl es eigentlich auch dafür eine Verantwortung des Bundes gibt über Staatswildtierschutz, aus meiner Sicht auch föderal Land und Kommune. Diese Wildtiere fallen völlig aus dem Raster. Vögel, aber Igel und Schildkröten, all diese exotischen Tiere, da haben wir jedes Mal Diskussionen darum, ist es überhaupt aufzunehmen, stimmen die Bedingungen, gibt es Papiere für das Tier, kann ich es überhaupt danach vermitteln, das gilt bei exotischen Tieren besonders, sind das illegal Eingeführte gewesen, dann können sie nicht mehr vermittelt werden, dann bleiben sie eigentlich im Dauerbestand eines Tierheims, weil sie nicht vermittelbar sind. Also alles ungelöste Probleme, vor denen die Tierschutzvereine stehen.
3: Ich würde vielleicht auch noch einen letzten Satz ergänzen, bevor die Zeit ja dann auch schon rum ist. Also wir sehen da auf alle Fälle eine gemeinsame Verantwortung von Bund, von Ländern, von Kommunen, aber auch insbesondere von den Tierhaltern. Und natürlich wollen die Tierheime da auch unterstützen, um da eben nicht auf allen Kosten stehen zu bleiben. Aber wir haben halt eben unsere Pflichten, die nehmen wir auch wahr. Und wir brauchen jetzt unbedingt Unterstützung vom Bund, gerade was das Thema Investitionen angeht. Und vor allen Dingen auch, wie Herr Schröder richtig sagte, eben bei dem Thema Wildtiere, dass man eben da die Lücke schließt und natürlich auch bei der hohen Anzahl an abgegebenen Tieren, dass da die Tierheime auch nicht auf den Kosten sitzen
2: sollen. Herr Brünig, bei Forderungen an den Bund sind wir uns einig.
0: Genau, wir hätten gerne die Tierschutzbeauftragte auch gehabt in dieser Sendung. Sie hat leider aus Tierterminggründen abgesagt. Da ist ja auch einiges im Plan, dass man versucht, den Bund stärker in die Pflicht zu nehmen. Ja,
2: wir haben geklagt gegen die Bundesrepublik Deutschland, um es endlich klären zu lassen, ob ein Staatstierschutz auch den Bund in die Pflicht nimmt, sich um die Frage von Infrastruktur für Tierheime zu kümmern. Weil bisher schiebt das runter auf Land und Kommunen, ist unanständig. Und einen verschränkten Koalitionsvertrag zu brechen, ist doppelt unanständig.
0: Also da beherrscht Einigkeit in dieser Runde, wenn ich das so höre. Ja. Herr Zentgraf, haben Sie noch etwas, wo Sie sagen, Darmstadt ist ein gutes Beispiel oder hier müssen wir ansetzen, damit sich die Situation für die Tierheime verbessert?
4: Also eines der großen Probleme, aber das hat Herr Schröder schon angesprochen, ist einfach, dass die Tierheime, wie sie heute bestehen, den neuen Gegebenheiten mit dieser Menge an Hunden vor allem, aber natürlich auch an Katzen, wir diesen Tieren nicht mehr gerecht werden. Dass wenn die zum Teil ihr Leben im Tierheim verbringen, dann sind einfach für so einen großen Hund 12 Quadratmeter
0: zu klein.
4: Zwinger nicht ausreichend.
0: Also viel das muss ist viel gemacht zu klein. Werden an der Infrastruktur. Ja,
4: und das kann, und diese Veränderung ganz, der Infrastruktur, das kann nur über die Bundesregierung.
0: Dafür braucht es mehr Geld. Vielen Dank fürs Zuhören und engagierte Mitmacher. Hoffen wir, dass sich die Lage in den Tierheimen entspannt. Das war die Agenda für heute. Noch einen schönen Tag allen Zwei- und Vierbeinern wünscht Dörte Hinrichs.
6: 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Am Flughafen Leipzig-Halle ist nach Angaben der NATO in der Nacht eine Drohne in der Nähe eines ukrainischen Flugzeugs sichergestellt worden. Nach Informationen aus Sicherheitskreisen sollen an der Drohne Sprengstoff und ein Zünder befestigt gewesen sein. Wie es weiter hieß, wurde die Drohne nahe einer Antonov-Transportmaschine entdeckt. Die Polizei spricht von einem sicherheitsrelevanten Vorfall, bei dem auch ein Sprengstoffroboter eingesetzt worden sei. Der Betrieb wurde vorübergehend eingestellt, mehrere Flüge wurden umgeleitet. Ein Teil des Flughafens ist weiterhin gesperrt. Die Landes- und die Bundespolizei ermitteln. Nach Angaben aus mehreren Quellen kollidierte zudem eine Frachtmaschine kurz nach dem Start in Leipzig mit einem unbekannten Gegenstand, konnte aber sicher in Hannover landen. Dort wurden laut der Bild-Zeitung im Frontbereich leichte Beschädigungen festgestellt. Russland hat seine Desinformationskampagne vor den Landtagswahlen im September nach Angaben aus Sicherheitskreisen verstärkt. Mit Videos in sozialen Netzwerken werde versucht, Politiker und Parteien zu diskreditieren, die nicht russlandfreundlich seien, melden Nachrichtenagenturen unter Berufung auf Behördenkreise. Betroffen seien CDU, SPD, Grüne und FDP. Die Videos in einer niedrigen dreistelligen Zahl würden etwa über die Plattform X verbreitet und seien mit den Logos von Medienhäusern versehen, um ihnen Glaubwürdigkeit zu verleihen. Sie enthielten beispielsweise den Vorwurf der Veruntreuung oder von Sexualstraftaten. Im September wird in Berlin, Sachsen-Anhalt und Mecklenburg-Vorpommern gewählt. Mehrere deutsche Staatsanwaltschaften sind in einer gemeinsamen Aktion gegen internationale Schleuserkriminalität vorgegangen. 3 Haftbefehle seien vollstreckt worden, teilte ein Sprecher der beauftragten Bundespolizei mit. 6 Örtlichkeiten im Raum Saarbrücken seien durchsucht worden, darunter eine Lagerhalle. Die Razzia dauere noch an, hieß es. Den Schleusern werde unter anderem vorgeworfen, hunderte Flüchtlinge vorwiegend aus Syrien nach Deutschland gebracht zu haben. Zudem seien die Beschuldigten verdächtig, Teil einer internationalen Täterstruktur mit Verbindungen nach Libyen und einer dort agierenden Miliz zu sein. Bei den Festgenommenen handelt es sich den Angaben zufolge um 3 Männer im Alter von 26 bis 32 Jahren. Die Zahl der BAföG-Empfänger ist im vergangenen Jahr erneut gesunken. Wie das Statistische Bundesamt mitteilte, erhielten 570.000 Menschen Leistungen nach dem Bundesausbildungsförderungsgesetz. Das waren 7% weniger als im Jahr zuvor und gleichzeitig der niedrigste Wert seit dem Jahr 2000. Die Ausgaben des Bundes für das BAföG gingen um 4% im Vergleich zu 2024 zurück. Gut 443.000 Geförderte waren Studierende, die im Durchschnitt monatlich 682 Euro erhielten. Schülerinnen und Schüler bekamen 552 Euro. In Griechenland sind die Waldbrände westlich von Athen nach Angaben der Feuerwehr unter Kontrolle. Man kämpfe aber noch vereinzelt gegen Glutherde, erklärte ein Sprecher. Die in Sicherheit gebrachten Menschen können aber den Angaben zufolge größtenteils in ihre Wohnungen und Häuser zurückkehren. Ministerpräsident Mitsotakis berief eine Krisensitzung ein. Man wolle über die angerichteten Schäden sprechen und wie man den Menschen zügig helfen könne, hieß es aus seinem Büro. Diskutiert werden soll über einen Zuschuss für eine vorübergehende Unterkunft für diejenigen, die ihr Haus verloren haben. Zudem soll es finanzielle Hilfe für Landwirte und deren Betriebe geben. Bei dem Großfeuer verbrannten nach Behördenangaben rund 80 Quadratkilometer Wald, Buschland sowie landwirtschaftlich genutzte Flächen. Mehr als 100 Häuser wurden zerstört. Bei den Schwimm-Europameisterschaften in Paris hat Florian Wellbrock auch Gold über 5 Kilometer im Freiwasser gewonnen. Gestern hatte der 28-jährige Deutsche bereits Gold auf der 10-Kilometer-Strecke in der Seine geholt. Das Wetter? Im Tagesverlauf zunehmende Quellbewölkung, von der Mitte bis in den Osten sowie in der Südosthälfte Schauer und teils kräftige Gewitter. Gegen Abend südlich der Donau Unwetter möglich. Höchstwerte im Nordwesten 25 bis 30, sonst 30 bis 37 Grad, mit den höchsten Werten in Ostbayern. Morgen im Nordwesten und Südosten Schauer und Gewitter, sonst heiter bis wolkig, Temperaturen 21 bis 31 Grad. Die weiteren Aussichten? Am Freitag im Norden dichtere Wolkenfelder und vereinzelt etwas Regen. Im Rest des Landes heiter. Im Südwesten auch länger sonnig. 19 bis 29 Grad. Das waren die Nachrichten.
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8: Einen guten Tag, ich bin Jule Reimer. Extreme Dürre, extremes Niedrigwasser, historische Tiefstände. Derzeit häufen sich die negativen Superlative, um den Zustand von Flüssen und Landschaften in Deutschland zu beschreiben. Das wird so bleiben, sagt der Hydrologe Professor Ralf Merz am Helmholtz-Umweltforschungszentrum UFZ in Leipzig.
9: Es gibt auch für die Zukunft ein bisschen unterschiedliche Meinungen, wie sich das in Zukunft ausbilden werden, weil wir gerade in Richtung Klimawandel in Deutschland an so einer Grenze sind, wie sich der Klimawandel entwickeln wird. Das heißt, ob wir jetzt generell auf lange Sicht austrocknen, das ist schwer zu sagen. Aber wir werden in Zukunft sicherlich öfters mit solchen temporären Dürreereignissen, die dann Monate, über Jahre, über ganze Regionen vorherrschen, mit dem werden wir sicherlich rechnen müssen.
8: Ja, und schon sind die Preise für das Benzin an den Oberläufen von Rhein und Donau gestiegen, weil die Binnenschiffer nicht mehr gut vorankommen. Es mehren sich die Stimmen, die ein tieferes Ausbaggern der Fahrrinnen fordern. Und für morgen hat der neue Bundesverkehrsminister Bilger seine Amtskollegen aus den Bundesländern zu einer Sonderkonferenz eingeladen. Aber ist es eine Lösung, die Fahrrinnen zu vertiefen? Das bespreche ich hier gleich mit dem Hydrologen Ralf Merz, den Sie gerade gehört haben. Außerdem, die Pflanzen in Ihrem Garten brauchen bei so einem Wetter mehr Wasser. Wir haben recherchiert, ob sich ein extra Wasserzähler lohnen würde, denn die Kosten für das Gartenwasser dürfen Sie bei den Abwassergebühren abziehen. Als Streusandbüchse des Heiligen Römischen Reichs wurde im Mittelalter das dünn besiedelte Land Brandenburg genannt. Eine Landschaft aus Moränen, Seen, aber auch vielen Sandflächen. Brandenburg gehört zu den Bundesländern, die besonders durch Trockenheit bedroht sind. Besonders deutlich wird das an der Schwarzen Elster in Südbrandenburg. Die Bundesregierung hat große Renaturierungsmaßnahmen beschlossen. Geldmangel bremst es jetzt aus. Ist die Schwarze Elster noch zu retten? Unser Landeskorrespondent Christoph Richter berichtet.
10: Irgendwann in diesem Sommer wurde es zwischendurch richtig dramatisch. In Plessa südlich von Cottbus führte die Schwarze Elster nur noch so wenig Wasser, dass die Einwohner des Städtchens den Fluss fast trockenen Fußes durchwaten konnten, wobei Fluss dann nicht mehr die richtige Bezeichnung gewesen wäre.
11: Wir hatten ja hier 20, 30 Zentimeter Wasserstand in der Schwarzen Elster. Hier konnte man durchlaufen mit ein bisschen hochgekrempelten Hosen.
10: Christian Karle Hirschmüller, Mitglied im Grünen Kreisverband Elbe-Elster, einem der bundesweit kleinsten Kreisverbände der Ökopartei. Deutschlandweit ist die Schwarze Elster, die im sächsischen Lausitzer Bergland entspringt und in Sachsen-Anhalt in die Elbe mündet, einer der am stärksten von Menschenhand veränderten, also begradigten Flüsse. Ursprünglich hatte die Schwarze Elster einschließlich ihrer Altarme eine Länge von über 500 Kilometern. Heute sind nur noch knapp 180 Kilometer übrig geblieben. Es ging darum, Äcker für die Landwirtschaft trocken zu legen, erzählt Karle Hirschmüller.
11: Und jetzt kommt zusätzlich der Effekt dazu, dass die Schwarze Elster im Grunde das Oberflächenwasser aus ihrer unmittelbaren Umgebung mit abzieht, weil sie tiefer liegt inzwischen mit dem Spiegel als das Oberflächenwasser der Umgebung. Und dadurch hat man hier stellenweise Punkte an der Schwarzen Elster inzwischen, wo direkt neben dem Fluss die Bäume vertrocknen.
10: Mittlerweile ist es schon passiert, dass die Schwarze Elster an manchen Stellen komplett trocken fällt. Ein wasserloses Flussbett, wie man es aus den Trockenregionen Italiens kennt, aber bislang nicht aus Brandenburg. Als Gegenmaßnahme hatte sich die Landesregierung deshalb vor 3 Jahren auf ein Förderprogramm der Ampelregierung in Berlin eingelassen. Ursprünglich sollten großflächig Altarme wieder angeschlossen, alte Flussschleifen und Auenflächen reaktiviert und Deiche geöffnet werden. Als Teil des Aktionsplans natürlicher Klimaschutz. Doch durch das Aus der Ampelregierung 2024 habe es der Plan nicht bis zu einer verbindlichen Finanzierung geschafft, klagt Umweltschützer Christian Karle Hirschmüller.
11: Der ganze Plan war ja im Grunde schon spruchreif. Der lag ja komplett im Bundesumweltministerium vor. Im Grunde fehlte da bloß noch 2, 3 Unterschriften und dann hätte es losgehen können, ne? Der war finanziell vor allem ausgestattet mit insgesamt rund 500 Millionen Euro und der ist jetzt aber durch das Ampelaus, damals ist er erstmal auf Eis gelegt gewesen und gestoppt worden. Und aktuell sieht es so aus, dass das ganze Vorhaben erstmal so auf 10 Millionen Euro runtergeschrumpft ist.
10: Nur 10 statt 500 Millionen Euro? Eine Nachfrage dazu wird vom Bundesumweltministerium nicht beantwortet. Klar ist jedoch, das große Projekt ist gestorben. Die Brandenburger werden nur einen kleinen Teil des Vorhabens umsetzen können. Wie zum Beispiel wenigstens den Wasserstand im Plessa moderat anzuheben, erklärt Björn Ellner, Landesvorsitzender des NABU in Brandenburg.
12: Wir brauchen eine Sohlerhöhung, um den Wasserstand wieder hochzubringen. Die Schwarze Elster hat sich eingegraben in den letzten Jahrzehnten. und damit ja auch die Dürrephasen, die wir haben, einfach zu verkürzen, weil das Wasser länger im Flusslauf in der Landschaft verbleibt.
10: Die Flusssohle beschreibt den am tiefsten gelegenen Bodenbereich in der Strömung des Flussbettes. Um die zu erhöhen, wird das Brandenburgische Landesamt für Umwelt zusammen mit dem Landesanglerverband 200 Tonnen Steine und Kies in den Fluss bringen lassen, die für eine Aufhöhung des Niedrigwasserstandes sorgen. Damit, so das Versprechen, sollen die Lebensbedingungen für die Fische und die Wasserstände in der Schwarzen Elster verbessert, die angrenzenden Flächen besser bewässert werden. Das könne aber nur ein Vorhaben sein und sei viel zu wenig, sagt Björn Ellner vom NABU Brandenburg.
12: Ich glaube, die Bilder, die man draußen in der Landschaft sieht, sprechen da eine sehr deutliche Sprache. Und wir haben naturferne Zustände an der Schwarzen Elster ganz besonders, aber auch an anderen Flüssen.
10: Die umfassende Renaturierung der Schwarzen Elster müsse der Bund endlich mit Vorrang in den Blick nehmen, fordert Umweltschützer Christian Karl Hirschmüller. Ansonsten sei es irgendwann aus mit dem Fluss.
11: Wir wissen nicht, was die Bundesregierung jetzt dazu sagt, irgendwie vor allem zur Finanzierung. Das sind ja Bundesmittel, EU-Mittel, die da irgendwie schon eingeplant waren und wie sie sich insgesamt dazu stellen werden. Wir versuchen halt jetzt den Druck zu machen und sind da eigentlich auch gut aufgestellt im Grunde, weil es gibt die Wasserrahmenrichtlinie der EU, die sagt, dass im Grunde bis 2027 alle Flüsse in guten ökologischen Zustand zurückversetzt werden müssen. Ne? Das ist natürlich völlig unrealistisch, wenn man sich jetzt den Stand hier an der Schwarzen Elster anguckt. Ne?
10: Deutlich ist, die Lausitz trocknet aus. Und in Zukunft könnte das mit dem Ende des Bergbaus noch dramatischer werden, so der Tenor einer Studie des Umweltbundesamtes. Bislang werden die Flüsse mit dem abgepumpten Grundwasser aus den Tagebauen, damit sie Kohle fördern können, versorgt. Wenn die Tagebaubagger spätestens ab 2038 stillstehen, könnten 50% der Wasserzuflüsse versiegen, mit Auswirkungen auch auf die Schwarze Elster. Solange nichts passiert, schwankt die Schwarze Elster zwischen den Extremen, die, Zitat, Hochwasserereignisse auf der einen Seite sowie die zeitweiligen Austrocknungen des Flussbettes in den vergangenen Jahren auf der anderen Seite würden den akuten Handlungsbedarf verdeutlichen, heißt es im Brandenburger Umweltministerium. Nur die Sohle des Flussbettes anzuheben, löse diese Extreme nicht, betont Christian Karle Hirschmüller.
11: Das ist eine Notoperation, klar. Damit hier punktuell das Wasser wieder ein bisschen stabilisiert wird. Ja. Das ist jetzt erstmal was machbar ist, so auf die Schnelle.
13: Ne? Also mehr nicht?
11: Nee, mehr ist das erstmal nicht.
8: Christoph Richter berichtete über das Austrocknen des Elbe-Nebenflusses Schwarze Elster. Wer einst mich sah, der hat geweint. Wer jetzt mich sieht, der wird weinen. Das ist eine Inschrift auf einem historischen Hungerstein in der Elbe, entdeckt im 19. Jahrhundert. Sichtbar geworden, weil der Pegelstand der Elbe damals besonders niedrig ausfiel. Die markante Bezeichnung Hungerstein kam wohl daher, dass die niedrigen Flusspegel in den Hungerjahren mit Hungerjahren einhergingen, weil die Ernte schlecht lief. Ralf Merz ist Professor für Hydrologie, also Spezialist für Wasser aller Art beim Helmholtz Umweltforschungszentrum UFZ in Leipzig. Heute Morgen konnte ich ihn erreichen. Guten Morgen, Herr Merz.
9: Guten Morgen, Frau Reimer.
8: Ein niedriger Pegelstand im Fluss und schlechte Ernten in der Region, dass eben rechts und links vom Flussufer ins Land hinein Wasser fehlte. Hängt das zusammen und wie hängt das zusammen?
9: Ja, das hängt her zusammen. Der Flusswasserstand ist sehr geprägt von der generellen Wasserverfügbarkeit in der Landschaft, also vom Wasser im Boden und vom Grundwasser. Wenn wir generell sehr wenig Wasser haben, also jetzt eine Dürrephase, wie wir jetzt in Deutschland haben, dann fallen auch die Flusswasserstände, wir haben Niedrigwasser und sehen dann die Hungersteine. Das ist also nicht nur wenig Wasser im Fluss, sondern auch wenig Wasser in der Landschaft.
8: Ich hätte jetzt mit meinem Laienwissen gesagt, dass Flüsse sich aus Quellen irgendwo im Gebirge speisen und die großen Flüsse aus dem Schnee der höheren Gebirge. Wie wichtig ist das umliegende Grundwasser für den Pegelstand, wenn Sie es auch noch mal in Relation setzen?
9: Das ist natürlich schwierig, sozusagen generell zu sagen. Sie haben recht, natürlich werden die Flüsse auch von den oberliegenden Gebieten, oft so aus den Gebirgen, man sieht es zum Beispiel am Rhein, das kommt aus den Alpen, gespeist. Aber trotzdem ist es eben nicht nur das Wasser aus den Alpen, sondern das Wasser, das sozusagen aus der Landschaft um den Fluss herum in den Fluss fließt. Und wie gesagt, wenn es da sehr trocken ist, dann fällt auch der Flussspiegel. Also Flussspiegel sind ein Spiegelbild des Wasserzustands der Landschaft.
8: Morgen treffen sich in Bonn die Verkehrsminister. Rhein und auch Donau, auch die Elbe, das sind Wasserstraßen, auf denen mal mehr, mal weniger schwere Güter transportiert werden. Jetzt gibt es diese Diskussion, zum Beispiel im Rhein die Fahrrinne zu vertiefen. Was bedeutet das für die Wassermengen im Fluss und auch für den Wasserabfluss in Sachen Grundwasser? Ja, die fließt ja alles in Richtung Meer.
9: Genau, durch die Vertiefung der Rinne macht man ja nicht mehr Wasser, sondern man konzentriert es vielleicht. Aber das hat dann auch andere Negativeffekte. Das Wasser fließt oft schneller ab. Und wie gesagt, das Grundwasser, also das Wasser im Boden, hängt mit unserem Flusswasserstand zusammen. Und ist der Flusswasserstand niedriger wie der Grundwasserstand, dann fließt das Grundwasser in den Fluss hinein. Und je größer der Unterschied ist, umso schneller. Das heißt, wenn wir unsere Flussrinne vertiefen, sinkt dort der Wasserstand. Das sinkt umso mehr Wasser aus dem Grundwasser, fließt dann in den Fluss und senkt dann auch das Grundwasser um die umliegenden Flussabschnitte herum ab.
8: Ließe sich denn dieser Abfluss irgendwie vermeiden oder steuern?
9: Nein, also auf der großen Skala gesehen kann man das nicht steuern. Man könnte natürlich lokal technische Maßnahmen, Spundwände einbauen, aber das ist natürlich nicht machbar auf der großen Skala. Also dass wir ganze Flüsse sozusagen hiermit steuern. Und das ist ja auch dann quasi nur eine Lösung für die Dürrefall. Aber wir haben ja auch die anderen Fälle, wo wir sehr wohl wollen, dass das Grundwasser in den Fluss fließt oder diesen Austausch wollen. Und sozusagen sind technische Lösungen hier eigentlich auf der großen Skala nicht realisierbar.
8: Wann wollen wir das Grundwasser in die Flüsse fließen?
9: Naja, generell ist das Grundwasser ist jetzt nicht ein Speicher, der hier unbewegt in dem Boden lauert, liegt, sondern auch immer im Austausch mit dem Flusswasser ist mal mehr oder weniger, aber halt auf sehr langsamen Zeitskalen. Das heißt, auch das Grundwasser wird von oben nachgefüllt und fließt über unsere Flüsse langsam ab. Und wir wollen ja auch den Wasserstand zwischen den Niederschlagsereignissen, wollen wir Wasser in den Flüssen haben. Das kommt zum großen Teil aus dem Grundwasser. Also wir brauchen diesen Austausch zwischen Grundwasser und Flusswasser.
8: Ist denn dann das Ausbaggern überhaupt sinnvoll?
9: Das ist sicherlich in lokalen manchen Stellen kann es sinnvoll sein, wenn man jetzt zum Beispiel die Schiffbarkeit sicherstellen will. Aber jede Maßnahme hat oft Vor- und Nachteile und die müssen dann natürlich erstmal lokal genau bestimmt werden. Was sind die Vor- und Nachteile und dann halt gegeneinander abgewägt werden. Und das ist oft ein Interessenskonflikt zwischen Schiffbarkeit, zwischen der Wasserverfügbarkeit um die Flüsse herum, zwischen ökologischen Fragestellungen.
8: Haben Sie denn da eine Meinung zur Mittelelbe, wo es ja diesen Streit gibt, sollten da noch schwere Güter transportiert werden oder hat der Fluss sowieso auf ewig weniger Wasser und da wird nur viel Geld ins Ausbaggern investiert, ohne dass es auch tatsächlich dann sich rentiert für alle, Schifffahrt als auch Landschaft?
9: Das ist eine sehr schwierige Frage und jetzt sozusagen als Wissenschaftler, das betrifft ja auch sehr viele mehr Bereiche wie nur Hydrologie, ne? Volkswirtschaft, Schiffbarkeit, Tourismus, Ökologie. Also da möchte ich jetzt sozusagen keine eigene Meinung sagen, weil das ist ein sehr komplexes, wo ich mich auch nicht im Detail beschäftigt habe und deswegen auch schwierig jetzt sozusagen eine Meinung hier zu sagen.
8: Mit der Klimaerwärmung bleiben die regelmäßigen Regen öfter aus, aber es häufen sich die Starkregen. Dann haben die Flüsse unter Umständen wieder ganz gut Wasser. Gilt das dann auch für die Landschaft in der Umgebung, rechts und links?
9: Nicht unbedingt. Ne? Das Phänomen, dass wenn es sehr viel in kurzer Zeit regnet, dann kann das Wasser der Boden kann das Wasser gar nicht so sehr aufnehmen, sondern es fließt an der Oberfläche oder oberflächennah ab schon in unsere Flüsse. Das heißt, unsere Flüsse können Wasser haben, aber untere Bodenschichten sind immer noch sehr trocken. Das heißt, wenn wir eine Dürre haben und haben jetzt einige starke Wolkenbrüche, dann kann das sein, dass das unsere Grundwasserstände gar nicht merken, sondern die brauchen eher kontinuierliche, länger verteilte und räumlich breit verteilte Niederschläge.
8: Und könnten Sie noch kurz zusammengefasst sagen, wie steht es um unsere Grundwasserbestände? Die waren ja doch recht abgesunken. Es gibt auch Wissenschaftler wie Mujib Latif, die sagen, Deutschland verliert Wasser.
9: Ja, generell hatten wir in den letzten Jahren einige Dürrejahre, jetzt hier 2018 bis 2022 hier in Mitteldeutschland, jetzt eher im Süden. Da sind die Grundwasserstände sehr runtergegangen und sind weit unter dem langjährigen Mittel, also gerade im Moment in Süddeutschland. Und es braucht auch immer einige Zeit, also einige Monate, Jahre. Oft wird die Grundwasserstände über den niederschlagsreichen Wintern aufgefüllt. Dann brauchen wir sozusagen ein paar niederschlagsreiche Winter, um diese Grundwasserstände wieder aufzufüllen. Langfristig ist auch ein Trend zu sehen, einigen Grundwasserstellen, dass die abnehmen. Aber das ist lokal immer relativ unterschiedlich. Und es gibt auch für die Zukunft ein bisschen unterschiedliche Meinungen, wie sich das in Zukunft ausbilden wird, weil wir gerade in Richtung Klimawandel in Deutschland an so einer Grenze sind, wie sich der Klimawandel entwickeln wird. Das heißt, ob wir jetzt generell auf lange Sicht austrocknen, das ist schwer zu sagen. Aber wir werden in Zukunft sicherlich öfters mit solchen temporären Dürreereignissen, die dann Monate, über Jahre, über ganze Regionen vorherrschen, mit dem werden wir sicherlich rechnen müssen.
8: Ralf Merz, Professor für Hydrologie am UFZ, am Helmholtz-Umweltzentrum in Leipzig. Ganz vielen Dank für das Gespräch.
9: Ich danke Ihnen, Frau Reimer.
8: Und das Interview haben wir vorab aufgezeichnet. Bei den aktuell hohen Temperaturen brauchen Bohnen, Gurken und Tomaten im heimischen Garten mehr Wasser als sonst. Und das kostet natürlich. Ein separater Wasserzähler kann helfen, Abwassergebühren zu sparen. Wie das funktioniert und für wen es sich lohnt, das hat mein Kollege Paul Grunze nachgefragt. Paul, erstmal, was hat es mit so einem Wasserzähler für den Garten auf sich?
14: Ja, so ein Wasserzähler für den Garten, der soll erstmal das Wasser messen, was man fürs Gießen braucht und nur das. Das landet ja danach nicht im Abwasserrohr und muss teuer aufbereitet werden, sondern es versickert im Boden. Ja, die Wasserversorger haben also an der Stelle keine Kosten. Wie viel Wasser man zum Gießen braucht, das meldet man dann einmal im Jahr dem Wasserversorger und der zieht diese Menge dann von den Kosten für das Abwasser ab. Ohne Gartenwasserzähler, so ist das in der Regel, geht der Wasserversorger nämlich davon aus, dass man genau so viel Abwasser hat, wie man auch Trinkwasser eben ins Haus bekommen hat. Trinkwasser und Abwasser kosten im Schnitt gerade so um die 2 Euro pro Kubikmeter, also das sind ungefähr 1000 Liter und damit kommt natürlich einiges an Kosten zusammen.
8: Das heißt, mit einem separaten Wasserzähler für die Gartenbewässerung lässt sich eine ganze Menge sparen unter Umständen?
14: So pauschal kann man das nicht sagen, denn ob man wirklich viel sparen kann, das hängt vor allem davon ab, wie viel Wasser man zum Gießen tatsächlich eben braucht. Da spielen verschiedene Faktoren eine Rolle, zum Beispiel wie groß der Garten ist, welchen Boden man hat, Sand braucht zum Beispiel mehr Wasser, Lehm weniger, welche Pflanzen dort wachsen. Jörg Rieberg vom Bundesverband der Energie- und Wasserwirtschaft, BDEW, der weiß, ab welchem Wasserverbrauch sich ein Extrazähler lohnt.
15: Ich glaube, ab 100 Kubikmeter lohnt es sich in der Regel. Wir müssen halt gegenrechnen, wie teuer ist der Kubikmeter Abwasser und wie viel Wasser werde ich tatsächlich über den Gartenwasserzähler nutzen. Also wenn Sie insbesondere Lebensmittel anbauen, dann werden Sie deutlich mehr brauchen, denn dann wollen Sie ja die auch ernten und wollen, dass die gut wachsen.
14: Ja, ich habe mal eine Beispielrechnung mitgebracht. Gehen wir mal von 100 Kubikmetern Wasser für den Garten aus. Also das entspricht ungefähr 100.000 Litern im Jahr. 200 Euro pro Jahr kann man sparen, wenn man so einen Gartenwasserzähler hat, wenn wir mal von eben 2 Euro pro Kubikmeter ausgehen an Kosten. Und wenn wir das jetzt nochmal auf 6 Jahre hochrechnen, weil dann muss der Zähler nämlich spätestens entweder getauscht werden oder geeicht werden wieder, dann spart man auf diese 6 Jahre hochgerechnet insgesamt 1.200 Euro an Abwassergebühren. Klar, da muss man noch die Kosten abziehen für den Zähler, an sich für den Einbau, die Wartung, auch die Eichung. Am besten ist es deshalb erstmal zu testen, wie viel man im Garten an Wasser überhaupt verbraucht. Das kann man zum Beispiel mit 10 Liter Eimern machen. Klar, das ist erstmal aufwendiger, aber man kann dann eben auch besser abschätzen, ob sich ein Zähler wirklich lohnt.
8: Okay, kann ich den überhaupt selber einbauen?
14: Als Mieter muss man erstmal den Vermieter fragen, der muss nämlich zustimmen. Dann kommt es darauf an, wo man genau lebt. Jede Gemeinde und Stadt regelt das für sich. Zum Beispiel auch die Frage, ob man extra einen Antrag stellen muss, ob man den Zähler selbst kaufen kann im Baumarkt und anschließen oder ob man eben einen Fachbetrieb beauftragen muss.
8: Wie sieht's mit dem Pool aus? Darf ich den mit Wasser befüllen?
14: Ja, grundsätzlich nicht mit dem Wasser, durch das eben durch diesen Extrazähler fließt. Aber Jörg Rieberg vom BDEW sagt,
15: es wird natürlich keiner kontrollieren und insofern kann sie natürlich über den Gartenwasserzähler letztlich machen. Wenn sie natürlich schon fast die Schwimmbadgröße irgendwo im Garten haben, dann könnte das dann schon passieren, dass mal jemand kommt. Aber es sollte ja auch in jedem Eigeninteresse sein, dass man nicht seinen Garten dann mit Desinfektionsmitteln verunreinigt.
14: Ja, also zusammengefasst, man kann durchaus eine Menge sparen damit mit so einem extra Wasserzähler, aber das hängt eben vor allem davon ab, wie viel Wasser man tatsächlich auch im Garten verbraucht.
8: Worauf es beim Geldsparen mit einem speziellen Gartenwasserzähler ankommt, das hat für uns mein Kollege Paul Grunze recherchiert. Dankeschön. Plastikfrei, CO2-neutral oder ganz allgemein besser für die Umwelt. Unternehmen werben gerne damit, dass ihre Produkte nachhaltiger seien. Doch nach einer Studie der EU-Kommission sind viele der geprüften Umweltaussagen vage oder sogar irreführend oder unfundiert. Die Europäische Union hat das zum Anlass genommen, um die Werbung mit Nachhaltigkeit strenger zu regulieren. Ab dem 27. September gelten die neuen Regeln. Tobias Pastors hat nachgefragt.
16: Viele Verbraucherinnen und Verbraucher vertrauen Unternehmen nicht, wenn die ihre Produkte als ökologisch anpreisen. Das zeigt sich auch bei einer kleinen Umfrage in der Kölner Innenstadt.
17: Diese ganzen Siegel und Versprechungen und Greenwashing und so, das ist überall und nirgends. Also das ist für mich komplett die Bedeutung verloren.
16: Doch ebenso viele Menschen glauben, dass Produkte, die als grün beworben werden, auch tatsächlich nachhaltiger sind. In Umfragen sind meist etwa ein Drittel der Befragten grundsätzlich misstrauisch, während ein weiteres Drittel unkritisch vertraut.
18: Wenn das ja da draufsteht, zum Beispiel umweltschonend oder so, da kauft man gerne auch sowas. Ja? Das ist auch ein bisschen, das etwas teurer kostet, das nimmt man auch im Kauf.
16: Verbraucher, die Unternehmen unkritisch vertrauen, können leicht durch Greenwashing getäuscht werden. Mit der sogenannten EMPCO-Richtlinie soll das jetzt anders werden. EMPCO steht für Empowering Consumers for the Green Transition. Auf Deutsch: Verbraucher für den ökologischen Wandel stärken. Die EU will das erreichen, indem sie den Unternehmen präzisere Werbeaussagen abverlangt. Das soll Greenwashing verhindern und dazu führen, dass Verbraucher den Unternehmen vertrauen können und dann, so die Hoffnung, ihre Kaufentscheidungen stärker nach Nachhaltigkeit ausrichten. Über Kaufentscheidungen könnten Verbraucher die Wirtschaft durchaus nachhaltiger machen, sagt der Konsumforscher Jakob Hörrisch von der Leuphana-Universität in Lüneburg. Das undifferenzierte Misstrauen mancher Verbraucher sei da hinderlich und zudem nicht gerechtfertigt.
19: Es gibt Fälle von Greenwashing und es gibt ganz viele Produkte, die haben einen Umweltclaim und der stimmt.
16: Hörrisch wirbt für Vertrauen und ist froh über die neue Regulierung der EU.
19: Wir können in Zukunft noch mehr Vertrauen in die Umweltclaims auf Produkten haben und das ist total wichtig.
16: Die Richtlinie macht präzise Auflagen für Umweltaussagen. Ein paar Beispiele. Unternehmen dürfen keine Siegel mehr selbst vergeben. Siegel müssen extern zertifiziert werden. Allgemeine Aussagen wie umweltfreundlich oder ökologisch sind künftig weitgehend verboten. Unternehmen dürfen auch nicht mehr damit werben, dass ihre Produkte CO2-neutral seien, wenn die Klimabilanz lediglich durch den Kauf von CO2-Zertifikaten aufgebessert wurde. Die Regeln gelten ab dem 27. September 2026. Viele Unternehmen reagieren bereits. Sie schreiben Produktbeschreibungen um und gestalten neue Verpackungen. Denn sonst können Verbraucherschutzverbände oder auch Mitbewerber sie bald abmahnen. Die Unternehmen seien in ihrer Kommunikation allerdings teilweise übervorsichtig geworden, sagt Konsumforscher Hörrisch. Er begrüßt die neuen Regeln, befürchtet aber Nebenwirkungen. Denn zurückhaltendere Kommunikation könne den nachhaltigen Konsum schwächen.
19: Und wir wissen, dass es wichtig ist, dass am sogenannten Point of Sale, also wenn Konsumierende sich für ein Produkt entscheiden, es ist total wichtig, dass das Nachhaltigkeitsbewusstsein in uns aktiviert wird.
16: Zudem sei die Richtlinie kurzfristig ein Wettbewerbsnachteil für ökologisch ausgerichtete Unternehmen. Die neuen Regeln verlangen so differenzierte Informationen, wie sie bisher selten auf Verpackungen zu finden sind. Die Umstellung der Kommunikation kostet viel Geld. Und je mehr Unternehmen zu Nachhaltigkeit kommunizieren, desto mehr müssen sie umstellen. Langfristig werde die EMPCO nachhaltig ausgerichteten Unternehmen aber nutzen, schätzt man beim Bundesverband Nachhaltige Wirtschaft. Denn die Richtlinie sorge für faireren Wettbewerb. Wer zukünftig noch eine starke Kommunikation zu Nachhaltigkeit hat, wird damit umso mehr aus der Masse hervorstechen.
8: Tobias Pastors berichtete und mehr zur neuen EU-Richtlinie für wahrheitsgemäße Nachhaltigkeitswerbung heute um 18.40 Uhr in der Sendung Hintergrund. Katar meldet Entspannung im Krieg zwischen USA und Iran um die Straße von Hormus. Wie ernst sind diesmal diese Ankündigungen zu nehmen? Eine Analyse ab 12.10 Uhr in den Informationen am Mittag. Ich bin Jule Reimer. Schönen Dank fürs Zuhören. Tschüss.

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1: Uhr, die Nachrichten. Zunächst die Übersicht. Am Flughafen Leipzig-Halle hat es einen Zwischenfall mit einer Drohne gegeben, die möglicherweise Sprengstoff enthielt. Die EU-Kommission hat die jüngsten russischen Luftangriffe auf die Ukraine mit vielen Todesopfern als Gräueltaten verurteilt. Freiwasserschwimmer Florian Wellbrock hat bei den Europameisterschaften in Paris seine zweite Goldmedaille gewonnen. Die Meldungen im Einzelnen. Am Flughafen Leipzig-Halle ist in der Nacht in der Nähe eines ukrainischen Frachtflugzeugs eine Drohne sichergestellt worden. Der Flugkörper wurde nach übereinstimmenden Berichten in der Nähe einer Antonov-Transportmaschine entdeckt. Auch die NATO, für die solche Flugzeuge von Leipzig aus im Einsatz sind, bestätigte den Vorfall. Nach Medienberichten waren an der Drohne ein Zünder und eine unbekannte Masse angebracht, bei der es sich möglicherweise um Sprengstoff handelt. Die Polizei sprach von einem sicherheitsrelevanten Vorfall, bei dem auch ein Sprengstoffroboter eingesetzt worden sei. Der Betrieb am Flughafen wurde vorübergehend eingestellt. Mehrere Maschinen wurden umgeleitet. Die Landes- und die Bundespolizei ermitteln. Nach Angaben aus mehreren Quellen kollidierte zudem

bearbeitet und seien mit den Logos von Medienhäusern versehen, um ihnen Glaubwürdigkeit zu verleihen. Sie enthielten beispielsweise den Vorwurf der Veruntreuung oder von Sexualstraftaten. Im September wird in Berlin, Sachsen-Anhalt und Mecklenburg-Vorpommern gewählt. Bei russischen Angriffen auf die ukrainische Hauptstadt Kiew sind mindestens 17 Menschen getötet worden. Laut Militärverwaltung wurden mehr als 20 Menschen verletzt. Wohngebäude, darunter ein 20-stöckiger Wohnblock, sowie Lagerhallen seien getroffen worden. In mehreren Bezirken Kiews und in der Gegend um die Hauptstadt seien Brände ausgelöst worden. Die Luftwaffe konnte nach eigenen Angaben keine der 28 russischen Raketen abfangen. Der ukrainische Präsident Selenskyj forderte erneut Abwehrraketen für die Verteidigung gegen Russland. EU-Kommissionspräsidentin von der Leyen sprach von russischen Gräueltaten. Sie sicherte der Ukraine Unterstützung zu. Auf russischer Seite wurde bei einem ukrainischen Drohnenangriff erneut ein Lagerhaus des Online-Händlers Whiteberries getroffen. Die Ukraine wirft dem Unternehmen vor, die russische Armee mit wichtigen militärischen Gütern zu beliefern. Die jemenitische Houthi-Miliz hat nach eigener Darstellung im Roten Meer erneut einen Öltanker angegriffen. Ein Sprecher der Miliz erklärte, es handle sich um ein saudisches Schiff, das man vor der Hafenstadt Yanbu mit Raketen beschossen habe. Es sei das 8. Schiff, das man seit dem Ausrufen der Blockade angegriffen habe. Die Houthi hatten vor rund 2 Wochen ein Durchfahrtverbot für saudische Schiffe im Roten Meer angekündigt. Die schiitische Miliz ist mit dem Iran verbündet. Medienberichten zufolge soll das iranische Regime die Houthi zu der Blockade aufgerufen haben, um den Druck auf die USA und ihre Verbündeten zu erhöhen. Saudi-Arabien kündigte zuletzt eine Allianz von 14 Ländern zum Schutz der Schifffahrt im Roten Meer an. Wegen der faktischen Blockade der Straße von Hormus exportiert Saudi-Arabien einen Teil seines Öls über eine Pipeline, die ans Rote Meer führt. Deutschen Ermittlern ist in Zusammenarbeit mit Europol ein Schlag gegen die internationale Schleuserkriminalität gelungen. Wie ein Sprecher der Bundespolizei mitteilte, wurden dabei in Saarbrücken und in Serbien insgesamt 3 Haftbefehle vollstreckt. 6 Örtlichkeiten seien durchsucht worden, darunter eine Lagerhalle, hieß es. Den Schleusern werde unter anderem vorgeworfen, hunderte Flüchtlinge vorwiegend aus Syrien nach Deutschland gebracht zu haben. Zudem seien die Beschuldigten verdächtig, Teil einer internationalen Täterstruktur mit Verbindungen nach Libyen und einer dort agierenden Miliz zu sein. Bei den Festgenommenen handelt es sich den Angaben zufolge um 3 Männer im Alter von 26 bis 32 Jahren. Die Bundesvereinigung der Arbeitgeberverbände BDA kritisiert die Forderung einiger Ministerpräsidenten von CDU und SPD, die abschlagsfreie Frührente beizubehalten. BDA-Hauptgeschäftsführer Kampeter sagte der Bild-Zeitung, es mache ihn fassungslos, dass zentrale Elemente des Rentenpakets in Frage gestellt würden, bevor sie überhaupt umgesetzt seien. So verspiele man die vielleicht letzte Chance, die Altersversorgung demografiefest zu machen. Der Deutsche Gewerkschaftsbund kritisierte die Äußerung. Die DGB-Vorständin Piel warf den Arbeitgebern Heuchelei vor. Sie sagte, Realität sei doch, dass die Unternehmen trotz partiellen Fachkräftemangels selten ältere Beschäftigte nachfragten. Die Abschaffung der Frührente ohne Abschläge nach 45 Beitragsjahren ist einer der Kernpunkte der geplanten Reform der Alterssicherung. Vor allem die 5 ostdeutschen Ministerpräsidenten von CDU und SPD machen dagegen jedoch mobil. Widerstand kommt auch aus den SPD-regierten Ländern Saarland und Bremen. Erneut gibt es einen Fall ungesteuerter Hackeraktivitäten von künstlicher Intelligenz. Britische Sicherheitsexperten entdeckten, dass ein KI-Modell der Entwicklerfirma Anthropic bei einem Testlauf versucht hat, eine Schwachstelle in öffentlich zugängliche Software einzuschleusen. Um damit durchzukommen, habe das KI-Modell den Fachleuten zufolge sogar versucht, per E-Mail einen zuständigen Menschen zu manipulieren. Das KI-Sicherheitsinstitut des britischen Ministeriums für Wissenschaft, Innovation und Technologie hatte dem Modell von Anthropic und des ChatGPT-Entwicklers OpenAI in Testläufen absichtlich Zugang zum Internet gewährt. Dabei wurde die Sicherheitslücke entdeckt. Anthropic und OpenAI hatten in den vergangenen Wochen bereits einräumen müssen, dass ihre KI-Modelle bei

0: bei Tests ungeplant in Computersysteme von Unternehmen eingedrungen waren. In Griechenland sind die Waldbrände westlich von Athen nach Angaben der Feuerwehr unter Kontrolle. Man kämpfe aber noch vereinzelt gegen Glutherde, erklärte ein Sprecher. Die in Sicherheit gebrachten Menschen können aber den Angaben zufolge größtenteils in ihre Wohnungen und Häuser zurückkehren. Ministerpräsident Mitsotakis berief eine Krisensitzung ein. Man wolle über die angerichteten Schäden sprechen und wie man den Menschen zügig helfen könne, hieß es aus seinem Büro. Diskutiert werden soll über einen Zuschuss für eine vorübergehende Unterkunft für diejenigen, die ihr Haus verloren haben. Zudem soll es finanzielle Hilfe für Landwirte und deren Betriebe geben. Bei dem Großfeuer verbrannten nach Behördenangaben rund 80 Quadratkilometer Wald, Buschland sowie landwirtschaftlich genutzte Flächen. Mehr als 100 Häuser wurden zerstört. Bei den Schwimm-Europameisterschaften in Paris hat Florian Wellbrock auch Gold über 5 Kilometer im Freiwasser gewonnen. Gestern hatte der 28-jährige Deutsche bereits Gold auf der 10-Kilometer-Strecke in der Seine geholt. Und hier noch einmal die Übersicht. Am Flughafen Leipzig-Halle hat es einen Zwischenfall mit einer Drohne gegeben, die möglicherweise Sprengstoff enthielt. Die EU-Kommission hat die jüngsten russischen Luftangriffe auf die Ukraine mit vielen Todesopfern als Gräueltaten verurteilt. Freiwasserschwimmer Florian Wellbrock hat bei den Europameisterschaften in Paris seine zweite Goldmedaille gewonnen. 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Der Wetterbericht, die Lage. An der Vorderseite eines Tiefs bei den britischen Inseln fließt feuchtheiße Subtropikluft nach Deutschland. Morgen strömt aus Nordwesten deutlich kühlere Luft heran. Die Vorhersage im Tagesverlauf zunehmende Quellbewölkung von der Mitte bis in den Osten sowie in der Südosthälfte Schauer und teils kräftige Gewitter, gegen Abend südlich der Donau Unwetter möglich, Höchstwerte im Nordwesten dann 25 bis 30, sonst 30 bis 37 Grad mit den höchsten Werten in Ostbayern. Morgen im Nordwesten und Südosten Schauer und Gewitter, sonst heiter bis wolkig, Temperaturen dann 21 bis 31 Grad. Und die weiteren Aussichten: am Freitag im Norden dichtere Wolkenfelder und vereinzelt etwas Regen, im Rest des Landes heiter, im Südwesten auch länger sonnig. 19 bis 29 Grad. Das waren die Nachrichten.
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2: Mit Stefan Heinlein für Sie am Mikrofon. Willkommen zu dieser Sendung. Sage und schreibe 38 Mal hat Donald Trump in den vergangenen Wochen seit Beginn des Iran-Krieges öffentlich verkündet, ein Abkommen mit Teheran sei kurz vor der Unterzeichnung. So haben es zumindest die Kollegen des US-Nachrichtensenders CNN zusammengerechnet. Auch jetzt heißt es aus Washington, eine Einigung sei nur noch eine Frage von Stunden. Doch die Skepsis bleibt. Dazu gleich Fragen an den Nahost-Experten Guido Steinberg. Innenpolitisch Mitte dieser Sommerwoche vor allem zwei Themen. Einmal die anhaltende Debatte über ein Aufschnüren der Rentenreform und die Pläne der Regierung für eine Wiedereinführung des Zivildienstes sorgen für ein gemischtes Echo. Dazu mehr im Verlauf dieser Sendung. Außerdem hat mein Kollege Steffen Wurzel Hintergrundinformationen über russische Desinformationskampagnen im Vorfeld der drei Landtagswahlen im September. Gegen 12.35 Uhr hier im Deutschlandfunk.

0: Auch wenn alle Welt aus Erfahrung inzwischen sehr vorsichtig geworden ist mit der Wertung von Nachrichten aus dem Weißen Haus, Tatsache ist, am Golf wird seit einigen Tagen kaum mehr geschossen, sondern verhandelt. Zwar keine direkten Gespräche zwischen Washington und Teheran, doch bei den Vermittlungsversuchen scheint es Fortschritte zu geben. Anna Osius.
1: Die Vermittlungsbemühungen laufen auf Hochtouren. Katar erklärte, es gebe Fortschritte bei den Verhandlungen um eine Öffnung der Straße von Hormus. Noch sind aber nicht alle Fragen geklärt. Der katarische Emir telefonierte mit US-Präsident Trump, um zu besprechen, wie eine diplomatische Lösung aussehen könnte. Trump hatte Anfang der Woche erneut dem Iran gedroht und erklärt, er wolle Teheran eine, Zitat, letzte Chance geben. Ein Sprecher des katarischen Außenministeriums erklärte, man arbeite eng mit Oman und Pakistan zusammen, um in dem Konflikt um die Straße von Hormus zu vermitteln. Ein Vorschlag des Iran liegt auf dem Tisch, eine Art Rundkurs für die Frachter, die auf einer nördlichen Route durch iranische Hoheitsgewässer in die Straße von Hormus einfahren könnten und auf einer südlichen Route durch omanische Hoheitsgewässer wieder hinaus. Von den USA wird dieser Vorschlag kritisch gesehen, da er dem Iran erlauben würde, zu kontrollieren, welche Schiffe überhaupt in die Meerenge gelassen werden. Auch Gebühren für die Passage sind ein Thema und iranische Seeminen, die offenbar in omanischen Gewässern verlegt wurden. Die Vermittlungsparteien, allen voran Katar, hoffen dennoch auf einen baldigen Durchbruch in den Gesprächen, damit die internationalen Frachter bald wieder eine möglichst freie Fahrt haben.
0: Soweit der Bericht von Anna Osius, und mitgehört hat der Mittel- und Nahostexperte Guido Steinberg von der Stiftung Wissenschaft und Politik. Die SWP ist eine Forschungseinrichtung, überwiegend finanziert durch Bundesmittel aus dem Etat des Bundeskanzleramtes. Guten Tag, Herr Steinberg.
2: Guten Tag, Herr Heinlein.
0: Zuversicht oder Skepsis, was überwiegt bei Ihnen, wenn Sie in den letzten Tagen die Nachrichten aus der Golfregion hören?
2: Beides, würde ich sagen. Es zeichnet sich doch schon seit 2 oder 3 Tagen ab, dass es da Lösungsvorschläge gibt, die möglicherweise auf allen Seiten auf Zustimmung stoßen können. Skepsis vor allem deshalb, weil schon so oft eine Lösung so nah schien. Und Skepsis vor allem wegen eines Details. Die Amerikaner haben ja immer gesagt, es werden keine Gebühren erhoben, es werden keine Zölle erhoben, und die Iraner machen jetzt ganz klar, dass sie zumindest so etwas wie Servicegebühren für durchfahrende Schiffe durch die Straße von Hormus erheben wollen. Also ich würde mich auch nicht wundern, wenn auch dieser Lösungsvorschlag dann im Sande verläuft.
0: Von Seiten der USA ist man wirklich optimistisch. Es sei nur noch eine Frage von Stunden, die Öffnung der Straße von Hormus. Was kann denn den Iran tatsächlich dazu bewegen, dieses entscheidende Druckmittel, diese Daumenschrauben für den Westen aus der Hand zu geben?
2: Nun, eine Lösung, die es Iran ermöglicht, langfristig die Kontrolle über die Straße von Hormus nicht abzugeben. Und der jetzige Kompromissvorschlag sieht ja vor, dass jedes Schiff, das in den Persischen Golf einfährt, durch eine von Iran kontrollierte Fahrrinne fährt. Hinzu kommt, dass die Schiffe, die aus dem Golf herausfahren, über eine omanisch kontrollierte Fahrrinne fahren, in der es aber immer noch Minen gibt. Das wäre durchaus eine Kompromisslösung aus iranischer Sicht, aber eben doch eine, die den Status quo vom 28. Februar 2026 massiv zugunsten Irans verändert und damit so eine Art Hegemonialstellung zumindest am Ausgang des Persischen Golfs für Iran in Aussicht stellt. Ich denke, das ist eine Lösung, mit der die Iraner leben können. Die Frage ist, ob die Amerikaner damit leben können.
0: Wenn der Iran diese Hegemonialstellung hat, wie Sie gerade beschrieben haben, wird denn das Regime in Teheran dann bereit sein, auf Einnahmen, auf Gebühren für die Schiffspassagen durch die Straße von Hormus zu verzichten? Das ist ja ein entscheidender Teil der Verhandlungen.
2: Ja, also wenn diese Inhalte, wie sie in den letzten 2 Tagen kolportiert werden, den Tatsachen entsprechen, muss Iran ja nicht verzichten. Dann kann Iran nämlich Servicegebühren erheben. Es ist die große Frage, ob die Amerikaner dem zustimmen, wenn das eben beispielsweise nicht Zölle genannt wird. Aber eine solche Lösung wäre, denke ich, aus iranischer Sicht ein Erfolg und aus amerikanischer Sicht ein Misserfolg. Deswegen bin ich da etwas skeptisch. Ich glaube, dass die iranische Seite mit einem solchen Kompromiss leben kann, weil er eben neue Einnahmen verspricht und darüber hinaus natürlich auch Einnahmen für den Export von Öl freimacht, was ja in den letzten Monaten nicht möglich war. Die amerikanische Seite ist hier das Problem, weil eine solche Lösung einer Niederlage gleichkäme.
0: Dann versuchen wir mal, die Strategie der Amerikaner aufzudröseln. Das war ja ein wildes Durcheinander in den letzten Wochen und Monaten. Verhandeln, drohen, bombardieren, dann wieder verhandeln. Was steckt denn hinter diesem Schlingerkurs des Präsidenten?
2: Nun, hinter diesem Schlingerkurs steckt ein Dilemma. Der US-Präsident kann mit Waffen diesen Krieg nicht gewinnen, zumindest nicht in der Art und Weise, wie er ihn führen will, nämlich aus der Luft mit wenigen Opfern und zu niedrigen Kosten. Und er kann gleichzeitig die Iraner nicht zu einem Frieden zwingen, der aus amerikanischer Sicht irgendwie akzeptabel wäre. Und deswegen sehen wir den amerikanischen Präsidenten auf diesem Schlingerkurs. Er sucht offenbar nach einem Ausweg zwischen brachialer Gewalt und einer Lösung, die dann doch den Iranern einige Zugeständnisse macht. Er kann sich aber dazwischen nicht entscheiden und deswegen dieser Schlingerkurs und die doch zunehmenden Wutausbrüche des amerikanischen Präsidenten. Wir hatten ja erst am Wochenende den Fall, dass er wieder militärische Aktionen angekündigt hat, die in dieser Größe seit dem Zweiten Weltkrieg nicht mehr gesehen wurden. Das würde ja bedeuten, eine Aktion größer als der Golfkrieg von 1990/91 beispielsweise mit 500.000 amerikanischen Soldaten vor Ort. Das ist schon ein Indiz dafür. Diese Drohungen, diese wüsten Beschimpfungen sind ein Indiz dafür, wie ausweglos dem amerikanischen Präsidenten die jetzige Lage erscheint.
0: Wutausbrüche gelten ja in der Diplomatie als nicht eine besonders erfolgversprechende Strategie. Dennoch, Sie haben es gesagt, Trump droht ja immer wieder, zuletzt dem Iran mit Enthauptung. Wird der US-Präsident überhaupt noch vollgenommen von der Führung in Teheran? Denn wenn jemand droht, dann aber nicht handelt, der wird ja meistens, das gilt schon in der Kindererziehung, nicht ernst genommen.
2: Ja, das merkt man doch ganz deutlich. Ich gehe davon aus, dass die iranische Seite im Gefühl der eigenen Stärke jetzt sehr stetig darauf hinarbeitet, die Kontrolle über die Straße von Hormuz zu bewahren und zu diesem Zweck auch bereit ist, sehr, sehr lange durchzuhalten. Und vor allem dieser Schlingerkurs des US-Präsidenten dürfte als Zeichen der Schwäche angesehen werden, was er aus meiner Sicht auch ist. Und da hat die iranische Führung auch in der Vergangenheit schon Geduld bewiesen. Sie wird ganz einfach abwarten und darauf hoffen, dass die US-Regierung irgendwann gezwungen sein wird, eine Lösung zu akzeptieren, die den Status quo ante an der Straße von Hormuz verändert, und zwar zugunsten Irans. Und so wie es im Moment aussieht, wird das auch passieren.
0: Sprechen wir noch über einen anderen Akteur in diesem Konflikt, in diesem Machtkonflikt, in diesem Krieg, Israel. Welche Rolle spielt Premier Netanyahu und seine in Teilen ja rechtsradikale, nationalreligiöse Regierung in diesem Kontext? Man scheint dort in Tel Aviv, in Jerusalem, ja eher auf Konfrontation statt auf Kooperation und eine Verhandlungslösung mit dem Iran zu setzen.
2: Ja, die israelische Seite will keine Friedenslösung, keine Kompromisslösung akzeptieren, die von den USA aus einer Position der Schwäche gefunden wird. Deswegen argumentiert Ministerpräsident Netanyahu, zuletzt bei seinem Besuch in Washington vor einigen Tagen, auch immer wieder für eine Fortsetzung der Kämpfe. Dazu kann er Präsident Trump ganz offenbar nicht bewegen. Ein Ergebnis ist, dass die israelische Seite versucht, sich zunächst einmal auf den Libanon und in den letzten Tagen auch auf Gaza zu konzentrieren. Aber da zeigt sich insgesamt ein großer Meinungsunterschied, der dazu geführt hat, dass die beiden Alliierten, die die erste Phase des Krieges in den ersten 4 Wochen gemeinsam geführt haben, jetzt nicht mehr gemeinsam agieren. Es sind nur noch die USA, die Luftangriffe auf den Iran fliegen, wenn das denn mal passiert. Und es ist durchaus möglich, dass diese Meinungsunterschiede auch noch einmal aufbrechen, wenn es jetzt zu einer Lösung kommt, bei der die USA das weitgehende Zugeständnis machen, dass die Iraner Servicegebühren erheben und damit durch dieses Abkommen noch einmal gestärkt werden.
0: Woran liegt das denn, dass Washington und Tel Aviv nicht mehr im Nahen Osten an einem Strang ziehen? Denn lange Zeit schien es ja so, als ob der israelische Premier eine Art Einflüsterer ist für Donald Trump in Sachen Golfkrieg, in Sachen Nahost. Warum hat Israel in den USA, in Washington bei Donald Trump so spürbar an Einfluss verloren?
2: Weil die Interessen ganz, ganz weit auseinandergehen. Die USA unter Führung von Präsident Trump wollten immer erklärtermaßen einen kurzen Krieg von 4 bis 5 Wochen und dann einen überwältigenden Sieg. Die Israelis wollten einen längeren Krieg, solange der notwendig ist, um das iranische Regime maßgeblich zu schwächen, das Atomprogramm, das Raketenprogramm. Und seit klar ist, dass diese Interessen nicht miteinander kompatibel sind. Und das war schon seit April der Fall. Seitdem ist auch klar, dass diese Zusammenarbeit doch ganz weitgehend beendet ist. Das könnte nur dadurch behoben werden, dass die Amerikaner tatsächlich einen größeren Krieg starten. Danach sieht es allerdings im Moment nicht aus. Das will Präsident Trump auf gar keinen Fall.
0: Im Deutschlandfunk heute Mittag Guido Steinberg von der Stiftung Wissenschaft und Politik. Vielen Dank, Herr Steinberg, für Ihre Zeit und auf Wiederhören.
2: Vielen Dank, Herr Heinlein.

0: Vor rund 15 Jahren ist die allgemeine Wehrpflicht in Deutschland nicht abgeschafft, aber ausgesetzt worden. Eine große Armee zur Landesverteidigung schien nicht mehr sinnvoll. Die Bedrohung aus Russland wurde damals unterschätzt. Auch der Zivildienst wurde zu den Akten gelegt, damals ein großer Einschnitt für alle Sozialverbände. Nun jedoch bereitet die Regierung eine Wiedereinführung vor. Falls es eine Rückkehr zur Wehrpflicht gibt, braucht es auch einen Zivildienst für alle Männer, die einen Dienst an der Waffe ablehnen. Doch bis zur Umsetzung ist es wohl noch ein langer Weg. Die Debatte ist noch in den Anfängen. Aus Berlin dazu Markus Pindur.
1: Die Pläne der Bundesregierung stoßen bei den möglichen Anbietern von Zivildienstplätzen auf ein gemischtes Echo. Mehrere Organisationen erklärten grundsätzlich ihre Bereitschaft, Plätze für einen Zivildienst anzubieten. Gleichzeitig mahnten sie aber auch, bisherige Freiwilligendienste nicht zu schwächen und diese attraktiver auszugestalten. Das zuständige Bundesfamilienministerium befragte in den vergangenen Monaten 23 große Verbände und Organisationen, welche Kapazitäten sie im Falle einer Rückkehr zur Wehrpflicht für Wehrdienstverweigerer zur Verfügung stellen könnten. 22 von ihnen hätten angegeben, dass sie grundsätzlich bereit wären, im Falle einer Reaktivierung einer allgemeinen Wehrpflicht Zivildienstleistenden ein Angebot zu machen, hieß es aus dem Ministerium. Es komme jedoch sehr darauf an, wie eine eventuelle Bedarfswehrpflicht aussehen würde, sagte die Präsidentin der Caritas, Eva-Maria Welskop-Deffer, im Deutschlandfunk.
2: Wir alle wissen nicht, wie die Bedarfswehrpflicht ausgestaltet wird. Wir wissen nicht, nach welchen Kriterien die jungen Männer ausgewählt werden. Und wir wissen nicht, wie lange er sein wird. Deswegen reden wir gerade über ungelegte Eier. Und ich würde mir wünschen, dass wir sehr viel intensiver über die Ausgestaltung der Freiwilligendienste sprechen würden. Da haben wir das Gefühl, da ist das Ministerium eher langsam in seinen Bemühungen. Das ist jetzt ausgerechnet beim Zivildienst, wie es scheint, Tempo macht, finden wir befremdlich. Den müssen ja nur die jungen Männer antreten, die verweigern.
1: Wie viele das sein werden, ist aber nach jetzigem Stand unabsehbar. Unionsfraktionschef Thorsten Frey hatte deshalb darauf hingewiesen, dass sich die Bundesregierung lediglich auf Möglichkeiten einstelle.
3: Also jedenfalls bereitet man sich in der Bundesregierung auf Eventualitäten vor. Und für den Fall, dass es zu einer Wiedereinführung einer Wehrpflicht käme, müsste es ja auch einen entsprechenden Ersatzdienst geben und dass sich das Bundesfamilienministerium mit allen Eventualitäten darauf vorbereitet und auf unterschiedliche Situationen und Szenarien vorbereitet, ist, glaube ich, sehr klug und richtig.
1: Eine Sprecherin des Bundesfamilienministeriums betonte, solange es keine allgemeine Wehrpflicht gebe, gebe es auch keinen neuen Zivildienst. Caritas-Präsidentin Eva-Maria Welskop-Deffer zeigte sich skeptisch zum Umfang eines neuen Zivildienstes. Wer den Eindruck erwecke, auf diesem Weg ließen sich die Personalprobleme sozialer Einrichtungen lösen, wecke falsche Erwartungen. Auch der Präsident des Deutschen Roten Kreuzes, Hermann Gröhe, verwies darauf, dass die Finanzierung geklärt und die Zeit für die Vorbereitung gegeben sein müssten. Komme die Wehrpflicht zurück, brauche es auch wieder einen Zivildienst, sagte er dem Redaktionsnetzwerk Deutschland. In der SPD-Bundestagsfraktion gibt es unterdessen Skepsis zu den Erwägungen zu einem eventuellen neuen Zivildienst. Man müsse die Freiwilligendienste stärken, sagte der Bundestagsabgeordnete Felix Döring der Rheinischen Post. Solange es mehr Bewerberinnen und Bewerber als Plätze für die Freiwilligendienste gebe, halte er die Diskussion über einen verpflichtenden Zivildienst für einen falschen Schwerpunkt.
0: Die Debatte um den Zivildienst geht weiter. Aus Berlin waren das Informationen von Markus Pindur.

0: Der Fuego gilt als einer der aktivsten Vulkane Guatemalas. 2018 zerstörte er ein ganzes Dorf und brachte hunderten Menschen den Tod. Nun ist der Feuervulkan erneut ausgebrochen. Christina Möbus.
1: Asche, Gas und Lavafragmente bis zu einer Höhe von 5 Kilometern spuckt der Feuervulkan zurzeit aus. Der nationale Katastrophenschutz in Guatemala hat deswegen in den umliegenden Verwaltungsbezirken die höchste Alarmstufe des Landes ausgerufen. 18 Gemeinden sind von dem Ausbruch betroffen. Deren Bewohnerinnen und Bewohner wurden von Einsatzkräften vorsorglich in Notunterkünfte gebracht. Schäden sind derzeit nicht bekannt. Allerdings dehnen sich die Aschewolken etwa 100 Kilometer in westlicher und nordwestlicher Richtung aus und könnten den regionalen Flugverkehr beeinträchtigen. Auch das Auswärtige Amt warnt, wer sich in der Region aufhält, sollte die betroffenen Schluchten meiden und aufgrund der Dämpfe eine Atemschutzmaske tragen. Örtliche Medien hatten von Touristen berichtet, die sich trotz eines Aufstiegsverbots in die Nähe begeben haben, um von dort den Ausbruch des Vulkans zu beobachten. Der Fuego, wie er in Guatemala genannt wird, ist knapp 3.800 Meter hoch und liegt etwa 40 Kilometer von der Hauptstadt Guatemala-Stadt entfernt. Besonders katastrophal war eine Eruption im Jahr 2018. Damals starben in dem mittelamerikanischen Land 200 Menschen.
0: Für den Deutschlandfunk Christina Möbus zum Vulkanausbruch in Guatemala.

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1: 12.30 Uhr, die Nachrichten. EU-Kommissionspräsidentin von der Leyen hat die russischen Angriffe auf die Region Kiew verurteilt. Sie schrieb auf X, die Attacken mit mindestens 17 Toten seien schreckliche Gräueltaten. Russland müsse für die Zerstörung zahlen. Zugleich sicherte sie der Ukraine ihre Unterstützung zu. Der ukrainische Präsident Selenskyj forderte erneut Abwehrraketen. Die Luftwaffe könnte nach eigenen Angaben keine der 28 russischen Raketen abfangen. Laut Militärverwaltung wurden bei den nächtlichen Angriffen auf die Hauptstadt auch mehr als 20 Menschen verletzt. Wohngebäude, darunter ein 20-stöckiger Wohnblock, sowie Lagerhallen seien getroffen worden. Auf russischer Seite wurde bei einem ukrainischen Drohnenangriff erneut ein Lagerhaus des Online-Händlers Wildberries getroffen. Die Ukraine wirft dem Unternehmen vor, die russische Armee mit wichtigen militärischen Gütern zu beliefern. Das Bundesinnenministerium hat bestätigt, dass ein Flugzeug in der Nähe des Flughafens Leipzig-Halle mit einem bislang unbekannten Gegenstand kollidiert ist. Ein Sprecher des Ministeriums sagte, die Maschine habe wegen des Drohnenfunds nicht in Leipzig-Halle landen können. Sie sei durchgestartet und dann mit einem Objekt zusammengestoßen. Die Maschine sei sicher in Hannover gelandet. Nach Angaben der NATO war auf dem Flughafen Leipzig-Halle in der Nacht eine Drohne in der Nähe eines ukrainischen Flugzeuges sichergestellt worden. Laut Sicherheitskreisen sollen an der Drohne Sprengstoff und ein Zünder befestigt gewesen sein. Der Betrieb wurde vorübergehend eingestellt. Im Prozess gegen mehrere mutmaßliche Mitglieder und Unterstützer der rechtsextremistischen Gruppe Letzte Verteidigungswelle verkündet das Oberlandesgericht in Hamburg am Mittag das Urteil. Die teils noch minderjährigen Beschuldigten sind unter anderem wegen versuchten Mordes und Mitgliedschaft in einer terroristischen Organisation angeklagt. Sie sollen nach Angaben der Bundesanwaltschaft potenziell tödliche Spreng- und Brandanschläge auf Geflüchtete und Linke geplant und verübt haben. Bei den Taten kamen keine Menschen zu Schaden, was laut Anklage wohl nur Zufällen zu verdanken war. Der Prozess fand wegen des Alters der Beschuldigten unter Ausschluss der Öffentlichkeit statt. Nach dem islamistisch motivierten Anschlag am Rande des Berliner Christopher Street Day soll am Tatort im Tiergarten ein neuer Baum gepflanzt werden. Wie das Bezirksamt Berlin-Mitte mitteilte, soll ein ihn schützendes Metallgitter Platz für Karten, Fotos, Blumen und persönliche Botschaften bieten. Der Ahorn ersetzt jenen Baum, der infolge des Anschlags gefällt werden musste. Geplant ist außerdem, daneben eine Bank in Regenbogenfarben aufzustellen. Bei dem Terroranschlag am 25. Juli war der Attentäter mit einem Auto in eine Menschengruppe gefahren. Eine Frau wurde getötet. Es gab 31 teils schwer Verletzte. Anschließend prallte er mit seinem Fahrzeug an einen Baum. In Taiwan hat das jährliche Militärmanöver begonnen. Damit übt die taiwanesische Armee das Vorgehen im Falle eines möglichen chinesischen Angriffes auf den Inselstaat. Das Manöver wurde am Morgen mit dem Test einer schnellen Mobilisierung von Luftwaffe und Marine gestartet. Es dauert bis Freitag kommender Woche. Das kommunistische China betrachtet das demokratische Taiwan als Teil des eigenen Staatsgebietes. Die Führung in Peking hatte den militärischen Druck auf das Land in den vergangenen Jahren verstärkt. Die chinesische Armee hält regelmäßig große Militärmanöver rund um Taiwan ab. Bei den Schwimm-Europameisterschaften in Paris hat Florian Wellbrock auch Gold über 5 Kilometer im Freiwasser gewonnen. Gestern hatte der 28-jährige Deutsche bereits Gold auf der 10-Kilometer-Strecke in der Seine geholt. Das Wetter? Im Tagesverlauf zunehmende Quellbewölkung. Von der Mitte bis in den Osten sowie in der Südosthälfte Schauer und teils kräftige Gewitter. Gegen Abend südlich der Donau Unwetter möglich. Höchstwerte im Nordwesten dann 25 bis 30 Grad, sonst 30 bis 37 Grad mit den höchsten Werten in Ostbayern. Morgen im Nordwesten und Südosten Schauer und Gewitter. Sonst heiter bis wolkig, Temperaturen dann 21 bis 31 Grad. Und die weiteren Aussichten? Am Freitag im Norden dichtere Wolkenfelder und vereinzelt etwas Regen. Im Rest des Landes heiter, im Südwesten auch länger sonnig, Temperaturen dann 19 bis 29 Grad. Das waren die Nachrichten.
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0: Seit Wochen sind es Nächte voller Angst und Unsicherheit in vielen Städten und Gemeinden der Ukraine. Der russische Raketenterror gegen zivile Ziele wird immer ungehemmter. Allein in der vergangenen Nacht starben bei Angriffen auf die Hauptstadt Kiew mindestens 17 Menschen. Eine Abwehr der ballistischen Raketen ist mittlerweile kaum mehr möglich. Unterdessen sorgen Aufnahmen aus einer frontnahen Stadt weltweit für Entsetzen. Sie zeigen, wie ein Gemüsehändler an seinem Stand von einer russischen Drohne gejagt und angegriffen wird. Rebecca Barth.
1: Nicht eine einzige der nahezu 30 ballistischen Raketen habe man abfangen können. Das geben die ukrainischen Luftstreitkräfte am Morgen bekannt. Dutzende Menschen sind in der Ukraine infolge russischer Luftangriffe in dieser Nacht verletzt worden. In und um die Hauptstadt Kiew werden mindestens 17 Zivilistinnen und Zivilisten getötet. Die Nacht war schrecklich. Wir haben den Mangel an Flugabwehr das erste Mal sehr deutlich gespürt. Das ganze Haus hat gezittert. Ich will mich nicht in irgendeinem Keller verstecken, sondern aus Kiew wegziehen, damit dieser Albtraum ein Ende hat. Es ist unmöglich zu schlafen, unmöglich zu arbeiten. Es ist einfach unmöglich geworden, in Kiew zu leben. Die Ziele der russischen Angriffe, vor allem Industriegebiete, Infrastruktur, Tankstellen, Lagerhäuser von großen Baumärkten oder Postunternehmen. Doch dafür schickt Russland ungenaue Raketen in dicht besiedeltes Gebiet und nimmt zivile Opfer in Kauf. Die Ukraine kann sich gegen ballistische Raketen aktuell praktisch nicht schützen, erklärt Militärexperte Anton Semljany. Die größte Gefahr bei ballistischen Raketen besteht darin, dass der Start nur sehr schwer vorauszusagen ist. Sie werden praktisch erst in dem Moment erfasst, in dem die Rakete abhebt. Das ist eines der größten Probleme, die derzeit bestehen. Die Verfolgung und die Aufklärungsinformationen über den möglichen Einsatz ballistischer Waffen. An anderer Stelle aber nimmt Russland getötete Zivilisten nicht nur in Kauf, sie sind das Ziel. So wie beispielsweise in Cherson. In der südukrainischen Stadt werden die Bewohner von russischen Drohnenpiloten regelrecht gejagt, so systematisch, dass in der Ukraine von Human Safari, also Menschenjagd, gesprochen wird. Jeden Tag haben wir hier etwa 15 verletzte Personen durch Drohnenangriffe. Das kommt sehr häufig vor. Zurzeit verzeichnen wir 500 Drohnenangriffe pro Woche. Gestern alleine waren es sogar 1000 Drohnen an einem Tag. So sieht die Realität aus. Die Russen setzen immer mehr Drohnen ein und ergänzen diese durch Artillerie und Mörser und sie greifen vor allem Zivilisten an. Rettungskräfte, Polizisten und Journalisten seien besonders gefährdet. Ein jüngst verbreitetes Video zeigt den alltäglichen Terror auch gegen einfache Anwohner. Ich habe Knoblauch in der Hand gehalten und das dem Drohnenpiloten gezeigt. Schau mal, das ist alles Gemüse. Juri hat den Angriff wie durch ein Wunder überlebt. Auf dem Video ist zu sehen, wie der Gemüsehändler die Drohne anbettelt, vor ihr davonläuft, Kreise zieht um seinen Gemüsestand, stets von ihr verfolgt. Der russische Soldat kann Juri über eine Kamera sehen, muss sehen, dass er sich hier gerade auf einen Gemüsehändler stürzt. Das Video schockiert viele Menschen in der Ukraine, obwohl solche Angriffe mittlerweile zur traurigen Normalität geworden sind in vielen Frontregionen.
0: Aus Kiew, Rebecca Barth. Russland führt seinen Krieg nicht nur am Boden, an den Frontabschnitten in der Ukraine und aus der Luft gegen die Bevölkerung in den Städten des angegriffenen Landes. In vielen EU-Ländern, auch in Deutschland, setzt der Kreml darüber hinaus auch auf hybride Angriffe. Gezielte Desinformationskampagnen, um die Stimmung in Politik und Gesellschaft zu beeinflussen. Im Vorfeld der drei Landtagswahlen im September haben sich diese Aktivitäten verstärkt, heißt es aus deutschen Sicherheitskreisen. Steffen Wurzel in Berlin, was beobachten die zuständigen Behörden?
2: Ja, die Sicherheitsbehörden in Deutschland beobachten, dass diese Versuche tatsächlich zunehmen und dass es eben, so ist die starke Vermutung, einen Zusammenhang gibt mit diesen Landtagswahlen in Sachsen-Anhalt, Mecklenburg-Vorpommern und Berlin. Die sind ja in 4,5 bzw. 6,5 Wochen. Worum geht es? Es geht unter anderem um Falschnachrichten, die gestreut werden, zum Beispiel durch gefälschte Nachrichtenvideos, und das Ganze mit dem Ziel, Politikerinnen, Politiker, die sich jetzt gerade im Wahlkampf befinden, die sollen diskreditiert werden, sollen schlecht gemacht werden oder auch deren Parteien sollen schlecht gemacht werden. Und betroffen sind, heißt es in Kreisen der Sicherheitsbehörden, Politiker aller Parteien außer der AfD und außerdem BSW. Also AfD und BSW sind nicht betroffen von diesen Desinformationskampagnen.
0: Können Sie Beispiele nennen oder ein Beispiel nennen für diese Desinformationskampagnen gegen die Parteien?
2: Das können zum Beispiel Berichte darüber sein. Ein Beispiel wurde genannt, eine Grünen-Politikerin in Sachsen-Anhalt, die angeblich Geld veruntreut habe, das für ein Tierheim gedacht gewesen sei. Eine ausgedachte Geschichte, die gestreut wurde. Oder ein erfundener Bericht über eine angebliche Schmutzkampagne von einer SPD-Politikerin gegenüber Umweltschützern. Auch das unwahr. Oder erfundene Berichte über angebliches Mobbing von westdeutschen Kindern an westdeutschen Schulen gegenüber Kindern aus Ostdeutschland. Und in Sicherheitskreisen ist man überzeugt, dass der Ursprung dieser gefälschten Nachrichten tatsächlich in Russland liegt, dass staatliche Stellen und oder staatsnahe russische Stellen und Agenturen dahinter stecken. Es ist ja seit längerem bekannt, dass es in Russland eine Art ja professionelle große Fake News und Desinformationsindustrie gibt. Und was eben auffällig ist, sagen die deutschen Sicherheitsbehörden, und das ist interessant, dass sich diese Kampagnen zunehmend richten gegen Parteien und Politiker auf lokaler Ebene, auf regionaler Ebene. Und das sieht man eben jetzt auch, oder daraus kann man ableiten, dass es eben gezielt darum geht, die Landtagswahlen zu stören.
0: Man kennt es aus dem privaten und auch aus dem beruflichen Umfeld. Die KI macht manche Dinge einfacher, erleichtert die künstliche Intelligenz auch das Handwerk der Desinformation?
2: Absolut, absolut. Und zwar in zweierlei Hinsicht. Zum einen geht es darum, dass Produktion und Design von falschen Texten und Bildern und Videos einfach günstiger werden, schneller werden, dass man da mehr auf den Markt werfen kann sozusagen. Und das Zweite ist, dass es natürlich auch bei der Verbreitung hilft. Also beim Ausgeben dieser Fake News, Desinformationsgeschichten. Wenn man zum Beispiel ja, Social Media Kanäle, das Internet generell, Datenbanken füttert mit massenhaft gefälschten, unwahren Nachrichtentexten, und dann sorgt das ja auch wieder dafür, dass die sogenannte künstliche Intelligenz genau mit diesen gefälschten Texten sich selber trainiert. Das Ganze wirkt also wie ein Aggregator, also eine sich selbst verstärkende Systematik. Das ist auch einer der Auswirkungen des Einsatzes von KI in diesem Bereich.
0: Sie haben es bereits angedeutet, aber vielleicht noch einmal kurz zusammengefasst. Welche Ziele haben diese Kampagnen in Deutschland?
2: Die Sicherheitsbehörden sagen, dass all diese Desinformationskampagnen ins große Bild passen, in den großen Plan der russischen Führung, den Westen in Anführungszeichen, insbesondere auch die starken europäischen Demokratien wie Deutschland, aber auch Frankreich, zu destabilisieren, von innen heraus Unfrieden stiften, die Gesellschaft zu spalten, bestehende Konflikte verstärken und auch die Politik insgesamt verächtlich zu machen.
0: Vielen Dank, Steffen Wurzel. Noch gibt es keine genaueren Hintergrundinformationen, doch die Nachricht lässt aufhorchen. In der Nacht ist der Flugbetrieb am Airport Leipzig-Halle zum Erliegen gekommen. Nach Informationen der Bundespolizei war zunächst eine Drohne und später ein verdächtiger Gegenstand auf dem Gelände entdeckt worden. Marc Weyrich.
3: Kurz vor Mitternacht ist zunächst eine Drohne in der Nähe des Flughafens Leipzig-Halle gesichtet worden. Das hat die Polizei bestätigt. Aus Sicherheitsgründen wurde daraufhin der gesamte Flugbetrieb gestoppt. Eine Passagiermaschine ist nach Nürnberg umgeleitet worden, Frachtmaschinen nach Hannover. Eine der Frachtmaschinen sei in der Luft in Höhe des Flughafens mit einem Objekt zusammengestoßen, mutmaßlich mit einer Drohne, sei aber später sicher in Hannover gelandet. Das hat die Bundesstelle für Flugunfalluntersuchungen dem MDR bestätigt. Auf dem Vorfeld der südlichen Start- und Landebahn am Flughafen Leipzig-Halle wurde dann eine Drohne gefunden. An ihr soll Sprengstoff angebracht gewesen sein, auch ein Zünder, sagen Ermittler. Besonders brisant, dort am Flughafen parken einige ukrainische Antonov-Frachtmaschinen. Und genau dort ist das passiert. Die Südbahn am Flughafen ist noch immer gesperrt für Untersuchungen, die Nordbahn wieder freigegeben. Wie groß die Auswirkungen auf den Frachtverkehr sind, ist aktuell unklar. Der Flughafen Leipzig-Halle ist ein riesiges Frachtdrehkreuz in Mitteldeutschland. Hauptkunde ist DHL. Der Passagierbereich ist relativ klein.
0: Informationen von Marc Weyrich. Und wir kommen zum Sport. In Paris findet aktuell die Schwimm-Europameisterschaft statt. Gerade ist der Wettkampf über die 5 Kilometer Freiwasser der Männer zu Ende gegangen. Sabine Lerche, gab es wie gestern über die 10 Kilometer wieder eine deutsche Medaille?
4: Es gibt jetzt sogar einen Doppel-Europameister. Florian Wellbrock hat sich nach seiner Goldmedaille gestern über die 10 Kilometer jetzt auch Gold über die 5 Kilometer gesichert. Noch vor der WM hat er sehr mit seiner Form gehadert, war viel krank. Entsprechend sprachlos ist er jetzt, dass er zweimal Gold gewonnen hat.
5: Hättet ihr meine Saison mitverfolgt und gesehen, was ich im Training gemacht habe, dann ist das hier umso spektakulärer, dass ich zweimal Gold gewonnen habe. Teilweise musste ich mit den Mädels dieses Jahr trainieren, weil ich für die Jungs einfach zu langsam war. Deswegen, ich habe absolut keine Erklärung, wo das jetzt herkommt, dieser Leistungssprung.
4: Gerade auf den letzten 1,5 Kilometern, da musste er Leistung zeigen. Da gab es immer wieder Attacken von dem Ungarn David Bethlehem. Er konnte sich aber wehren. David Bethlehem hat dann Silber gewonnen. Der zweite deutsche Schwimmer, für den lief es heute nicht so gut. Oliver Klemet ist schon früh zurückgefallen und ist am Ende auf Platz 10 gelandet. Jetzt am Nachmittag schwimmen dann noch Julia Ackermann und Fabian Wenske. Beide haben aber eher Außenseiterchancen.
0: Nicht nur sportlich, sondern auch sportpolitisch wird es heute spannend. Der Skandal um FIFA-Präsident Infantino dreht sich weiter. Heute ist ein Krisentreffen geplant. Könnte das seine letzte Aktion bereits sein?
4: Also es ist nicht bekannt, was genau besprochen wird. Es ist aber eher unwahrscheinlich, dass Infantino dort seinen Rücktritt bekannt gibt. Infantino hat offenbar selbst seine wichtigsten Mitarbeiter um sich herum zusammengetrommelt, nach Rabat, nach Marokko, auch Gastgeberland der nächsten Weltmeisterschaft. Also Ziel ist wahrscheinlich eher, dass er so viele Unterstützer wie möglich wieder hinter sich bringt. Und Afrika ist auch einer der einzigen Fußballverbände, die sich noch nicht kritisch zu Infantinos Plänen geäußert haben. Er wollte ja einen Investorendeal durchbringen und die Fußball-WM und die FIFA-Turniere privatisieren.
0: Und das hat ja bekanntlich heftige Reaktionen bei einigen Kontinentalverbänden wie eben der UEFA ausgelöst. Wie realistisch wäre es denn, dass Infantino ganz einfach abgewählt wird?
4: Genau, 3 Kontinentalverbände haben sich gegen ihn ausgesprochen. Die UEFA, der Asiatische Verband und auch der Verband von Nord- und Mittelamerika, CONCACAF. Sie hätten zusammen tatsächlich auch genug Stimmen für einen Gegenkandidaten, erklärt Jurist Hans-Joachim Eckert, der bis 2017 Mitglied der FIFA-Ethikkommission war.
6: Wenn wir darüber sprechen, wie viele Stimmen man braucht, um ihn zu stürzen beim Kongress, dann braucht er etwa 103 oder 110, also so um den Dreh rum. Wenn man die Stimmen der UEFA mit 55, des CONCACAF mit 35 und das AFC mit 46 zusammenzählt, kommt man wahrscheinlich auf 134 Stimmen. Das würde reichen.
4: Es werden auch tatsächlich schon Gegenkandidaten vorgeschlagen. Vor allem gehen die Funktionäre aber auf Distanz zu Infantino. Da gehört auch sein engster Vertrauter dazu, der FIFA-Generalsekretär Matthias Grafström. Er hat eine Mail an die FIFA-Mitarbeiter geschrieben. Darin heißt es unter anderem, Einzelpersonen, instabile Momente und unglückliche Vorfälle kommen und gehen. Infantino wird also immer mehr allein gelassen. Und dazu kommen jetzt noch weitere Vorwürfe. Der Chef des jordanischen Fußballverbands, Prinz Ali bin al-Hussein, hat zum Beispiel jetzt behauptet, es hätte erpressungsähnliche Nachrichten von der FIFA an ihn gegeben. Man hätte ihm da geschrieben, es würde dem jordanischen Fußballverband sehr helfen, wenn er Infantino bei der nächsten Wahl unterstütze. Und auch WM-Gastgeberstädte in den USA beschweren sich. Sie hätten mündlich versprochene Zahlungen an sie von Seiten der FIFA nämlich immer noch nicht erhalten.
0: Also die Luft wird dünner für Infantino. Wie reagiert er denn auf diesen Gegenwind?
4: Also Jurist Eckert ist sich sicher, dass er nicht von alleine zurücktreten wird?
6: Infantino wird nicht aufgeben, an seinen Plänen festhalten und wird versuchen, dass er vor allen Dingen im März in Marokko wieder gewählt wird.
4: Es gibt auch ein Warnschreiben von der UEFA und dort wird eine Klage angedroht. Auf das muss er bis Ende der Woche reagieren. Also die Schlinge zieht sich immer weiter zu, aber er wird versuchen, seinen Posten zu retten, den er von selbst nicht aufgeben möchte.
0: Vielen Dank, Sabine Lerche, für diese Informationen aus der Welt des Sports.

12.50 Uhr, Deutschlandfunk, die internationale Presseschau. Die Zeitungen kommentieren die Strategie Kiews im Krieg gegen Russland. Das dominierende Thema bleibt aber der massive Zustrom von Migranten in die spanische Exklave Ceuta und die Folgen für Europa. Die spanische Zeitung La Vanguardia blickt auf die Ergebnisse der gestrigen Videokonferenz der EU-Innenminister. Es war mit einer angespannten Stimmung gerechnet worden, doch das Treffen ging ohne größere Zwischenfälle über die Bühne. Spanien erhielt die Unterstützung seiner europäischen Partner und es bekommt Hilfsgelder zur Bewältigung der humanitären Krise in Ceuta. Allerdings wurde die spanische Regierung von EU-Kommissar Magnus Brunner wegen der kürzlich erfolgten Legalisierung von Migranten kritisiert. Dagegen gab es keine Kritik an Italien für die einseitige Entscheidung, das Schengen-Abkommen auszusetzen, und auch Marokko kam ungeschoren davon. Stattdessen gab man sich damit zufrieden, die Schuld für die Ereignisse bei kriminellen Banden gefunden zu haben, die Desinformation über soziale Medien verbreiten. Die EU-Staaten sind den heiklen Fragen aus dem Weg gegangen und konnten so die fragile Einigkeit beim Thema Migration gestern in letzter Sekunde doch noch retten, bis zur nächsten Krise, warnt La Vanguardia aus Barcelona. Ähnlich sieht es der Standard aus Wien. In Ceuta ist nach den Chaostagen die Ordnung wiederhergestellt. Niemand schaffte es auf das europäische Festland, wie die EU-Innenminister zufrieden konstatierten. Wer nun glaubt, damit sei die Sache erledigt, täuscht sich. Die Bilder von Ceuta haben das Potenzial, die EU und das gemeinsame Europa in die Luft zu sprengen. Die Videos von Menschenmassen, die mit Gewalt über die Grenzen gehen bzw. schwimmen, erinnern frappant an jene in Griechenland und auf dem Westbalkan vor 10 Jahren. Heute mag die EU-Kommission noch so oft betonen, dass die Zahl der illegalen Migranten in 2 Jahren mehr als halbiert wurde. Bilder schlagen Worte. Rechtspopulisten nutzen das schamlos. Was können die gemäßigten Parteien dagegen tun? Es gäbe eine elegante Lösung, im politischen Handeln und Reden seriös zu bleiben, aufzuklären, dass erfolgreiche Asyl- und Migrationspolitik nur gemeinsam gelingen kann, gibt der österreichische Standard zu bedenken. Die polnische Zeitung Rzeczpospolita sieht die Verantwortung für den Vorfall in Marokko und plädiert dafür, den spanischen Ministerpräsidenten Sanchez zu unterstützen. Jedem, der mit den Gegebenheiten in Marokko vertraut ist, ist klar, dass der Zustrom in die spanische Exklave auf Initiative oder zumindest mit stillschweigender Billigung von König Mohammed VI. Erfolgte. Dennoch wurde der marokkanische Botschafter in Madrid nicht einmal zu Konsultationen ins spanische Außenministerium einbestellt. Dies ermutigt das autoritäre Regime in Rabat nur dazu, den Konflikt weiter zu eskalieren. Es verfolgt dabei verschiedene Ziele. Eines ist die Übernahme von Ceuta und Melilla. Ein weiteres die endgültige Anerkennung der Herrschaft Marokkos über die Westsahara, eine ehemalige spanische Kolonie. Polen und andere EU-Staaten sollten sich solidarisch mit Ministerpräsident Sanchez zeigen, anstatt zu versuchen, ihn zu isolieren. Spanien fungiert als Bollwerk der Demokratie und Freiheit in Südwesteuropa, ebenso wie unser Land in Nordosteuropa. Damit dies jedoch geschehen kann, muss der spanische Ministerpräsident die Wahrheit über die düstere Realität in Marokko aussprechen, notiert Rzeczpospolita aus Warschau. Die tschechische Zeitung Pravo schreibt dazu: Augenzeugen zufolge haben marokkanische Polizisten und Grenzbeamte die Migranten am Ansturm auf Ceuta nicht nur nicht gehindert, sondern sie sogar unterstützt. Marokko ähnelt damit der Türkei und Belarus, Länder, die genau wissen, welche Möglichkeiten ihnen die Migrantenkarte als Druckmittel verschafft. Nach dem Motto: Hallo Europa, wir haben hier Migranten. Hast du Angst vor ihnen? Dann gib uns, was wir wollen. Sonst, heißt es in der Pravo aus Prag. Die Neue Zürcher Zeitung empfiehlt der EU, ihre Migrationspolitik zu reformieren. Abschieben können die Europäer nicht, die EU-Außengrenze schützen können sie aber auch nicht, wie der Fall von Ceuta zeigt. Weil man sich aus humanitären Gründen mit beidem schwer tut, versucht man, die Drecksarbeit auszulagern. Autoritär geführte Länder wie Marokko und die Türkei werden dafür bezahlt. Diese Konstellation macht den Kontinent noch verletzlicher, ja erpressbar. Europa sollte sich stattdessen auf Kontingente für Arbeitsmigranten und für Flüchtlinge verpflichten.
Damit würde man Migration nicht mehr einfach über sich ergehen lassen, sondern selbst bestimmen, wer hier eine Chance erhält. Sie müssten die Anträge außerhalb Europas stellen und könnten bei Annahme legal und mit weniger Gefahren verbunden einreisen. Die gesellschaftliche Akzeptanz für Migration würde wachsen und ein menschenfreundlicherer Umgang wäre möglich. Das jetzige Asylsystem ist eine Simulation von Humanität. Es produziert Kontrollverlust und bringt Menschen in Gefahr, unterstreicht die NZZ. Die mexikanische Zeitung La Razón legt den Fokus auf das Schicksal der Geflüchteten. Jetzt laufen die Ermittlungen um die Verantwortlichen für die Verletzung des spanischen Hoheitsgebiets durch tausende illegale Migranten herauszufinden. Auf diese Untersuchungen wird sich jetzt die Aufmerksamkeit konzentrieren. Als Reaktion wird es noch mehr Soldaten und Zäune geben. Dagegen wird die Bekämpfung der wahren Fluchtursachen in Vergessenheit geraten. Und die Opfer bleiben anonym. Die Opfer profitorientierter Manipulation. Die Opfer von Regierungen, die den jungen Menschen keine Perspektiven bieten. Und die Opfer von Nachbarländern, denen ihre Isolation wichtiger ist als die Leistung von Hilfe bei einer humanitären Krise, kritisiert La Razón aus Mexiko-Stadt. Und nun zum Krieg gegen die Ukraine. Die britische Zeitung The Times beleuchtet die ukrainischen Angriffe auf den russischen Online-Versand Wildberries. Mehr noch als die gezielten Angriffe auf Ölraffinerien und die Infrastruktur, die zu Treibstoffknappheit und Rationierungen führen, bringen die ukrainischen Attacken gegen Wildberries den Krieg in das Leben der einfachen russischen Bevölkerung. Das Unternehmen hat auf dem heimischen Markt eine noch dominantere Stellung als Amazon in den USA. Es macht etwa 50% des Online-Einzelhandels in Russland aus und ermöglicht so Millionen Russen, die über 11 Zeitzonen verteilt leben, einen schnellen Zugang zu günstigen Waren. Bei dem Feldzug geht es keineswegs nur um Unannehmlichkeiten für die Kunden, sondern vielmehr um einen kühnen Versuch, die russische Wirtschaft zu Fall zu bringen. Wildberries ist nicht nur eines der größten Unternehmen Russlands, sondern auch das mit den höchsten Schulden. Der Untergang von Wildberries könnte eine Kettenreaktion unter russischen Banken auslösen und damit den Zusammenbruch einer ganzen Reihe von Geldinstituten nach sich ziehen, mit desaströsen Folgen für die strukturell erschöpfte russische Wirtschaft, erläutert The Times aus London. Die französische Libération sieht eine neue Strategie in der ukrainischen Kriegsführung. Kiew setzt nun auf Zermürbung und zielt auf die Moral der Bevölkerung ab. Es handelt sich um eine psychologische Offensive, die ein Gefühl von Ohnmacht und Kontrollverlust hervorrufen soll. Und sie führt zu immer mehr Frustrationen unter der Zivilbevölkerung. Luftangriffe auf die Krim, Angriffe immer tiefer im Inneren Russlands. Das Ziel Kiews ist klar, die russische Bevölkerung zu demoralisieren und Wladimir Putin zu verunsichern, damit er endlich bereit ist, ein Friedensabkommen in Betracht zu ziehen. So weit ist es noch nicht. Doch der Zweifel ist nun gesät. Der russische Präsident ist nicht unfehlbar, auch dort nicht, wo sein Sieg bereits als gesichert galt, bemerkt Libération aus Paris. Und damit endet auch diese Ausgabe der Internationalen Presseschau. Die Redaktion hatte Holger Rube, Sprecher war Martin Schaller.

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3: Uhr, die Nachrichten. Zunächst die Übersicht. Am Flughafen Leipzig-Halle hat es einen Zwischenfall mit einer Drohne gegeben, die möglicherweise Sprengstoff enthielt. Die Zahl der BAföG-Empfänger ist erneut gesunken. Freiwasserschwimmer Florian Wellbrock hat bei den Europameisterschaften in Paris seine zweite Goldmedaille gewonnen. Die Meldungen im Einzelnen. Am Flughafen Leipzig-Halle ist in der Nacht in der Nähe eines ukrainischen Frachtflugzeugs eine Drohne sichergestellt worden. Der Flugkörper wurde nach übereinstimmenden Berichten in der Nähe einer Antonov-Transportmaschine entdeckt. Auch die NATO, für die solche Flugzeuge von Leipzig aus im Einsatz sind, bestätigte den Vorfall. Nach Medienberichten waren an der Drohne ein Zünder und eine unbekannte Masse angebracht, bei der es sich möglicherweise um Sprengstoff handelt. Die Polizei sprach von einem sicherheitsrelevanten Vorfall, bei dem auch ein Sprengstoffroboter eingesetzt worden sei. Der Betrieb am Flughafen wurde vorübergehend eingestellt. Mehrere Maschinen wurden umgeleitet. Die Landes- und die Bundespolizei ermitteln. Zudem kollidierte ein Frachtflugzeug kurz nach dem Start in Leipzig in der Luft mit einem unbekannten Gegenstand. Die Maschine konnte sicher in Hannover landen. Dort wurden im Frontbereich leichte Beschädigungen festgestellt. EU-Kommissionspräsidentin von der Leyen hat die russischen Angriffe auf die Region Kiew verurteilt. Sie schrieb auf X, die Attacken mit mindestens 17 Toten seien schreckliche Gräueltaten. Russland müsse für die Zerstörung zahlen. Zugleich sicherte sie der Ukraine ihre Unterstützung zu. Der ukrainische Präsident Selenskyj forderte erneut Abwehrraketen. Die Luftwaffe konnte nach eigenen Angaben keine der 28 russischen Raketen abfangen. Laut Militärverwaltung wurden bei den nächtlichen Angriffen auf die Hauptstadt auch mehr als 20 Menschen verletzt. Wohngebäude, darunter ein

zu haben. Zudem seien die Beschuldigten verdächtig, Teil einer internationalen Täterstruktur mit Verbindungen nach Libyen und einer dort agierenden Miliz zu sein. Bei den Festgenommenen handelt es sich den Angaben zufolge um drei Männer im Alter von 26 bis 32 Jahren. Auch Mitglieder und Unterstützer der rechtsextremistischen Gruppe Letzte Verteidigungswelle sind zu Haftstrafen von bis zu 5 Jahren verurteilt worden. Das Oberlandesgericht in Hamburg sprach sie unter anderem des versuchten Mordes sowie der Mitgliedschaft in einer terroristischen Vereinigung schuldig. Die teils noch minderjährigen Täter hatten potenziell tödliche Spreng- und Brandanschläge auf Geflüchtete und Linke verübt. Bei den Taten in Thüringen und Brandenburg kamen keine Menschen zu Schaden, was laut Anklage wohl nur Zufällen zu verdanken war. Der Prozess fand wegen des Alters der Beschuldigten unter Ausschluss der Öffentlichkeit statt. Die Bundesvereinigung der Arbeitgeberverbände BDA kritisiert die Forderung einiger Ministerpräsidenten von CDU und SPD, die abschlagsfreie Frührente beizubehalten. BDA-Hauptgeschäftsführer Kampeter sagte der Bild-Zeitung, es mache ihn fassungslos, dass zentrale Elemente des Rentenpakets in Frage gestellt würden, bevor sie überhaupt umgesetzt seien. So verspiele man die vielleicht letzte Chance, die Altersversorgung demografiefest zu machen. Der Deutsche Gewerkschaftsbund kritisierte die Äußerung. Die DGB-Vorständin Piel warf den Arbeitgebern Heuchelei vor. Sie sagte, Realität sei doch, dass die Unternehmen trotz partiellen Fachkräftemangels selten ältere Beschäftigte nachfragten. Die Abschaffung der Frührente ohne Abschläge nach 45 Beitragsjahren ist einer der Kernpunkte der geplanten Reform der Alterssicherung. Vor allem die 5 ostdeutschen Ministerpräsidenten von CDU und SPD machen dagegen jedoch mobil. Widerstand kommt auch aus den SPD-regierten Ländern Saarland und Bremen. Immer mehr ältere Menschen arbeiten trotz Rentenbezugs noch weiter. Im vergangenen Jahr seien 14% der Rentnerinnen und Rentner im Alter zwischen 65 und 74 Jahren erwerbstätig gewesen, teilte das Statistische Bundesamt in Wiesbaden mit. Ein Jahr zuvor habe ihr Anteil noch bei 13% gelegen. Männer hatten demnach mit 16% häufiger noch einen Job als Frauen mit 11%. Vor allem Menschen mit einem höheren Bildungsniveau arbeiteten noch, bei ihnen waren es 18%. Mit 40% arbeitet ein großer Teil der Rentner weniger als 10 Stunden in der Woche. Die Angaben des Statistikamtes stammen aus dem Mikrozensus 2025, einer Stichprobenerhebung, bei der jährlich rund 1% der Bevölkerung in Deutschland befragt wird. Die Präsidentin des Deutschen Caritasverbandes, Welskop Defa, hat sich zurückhaltend zu den Plänen für einen möglichen neuen Zivildienst geäußert. Welskop Defa sagte im Deutschlandfunk, was man vor allem brauche, sei eine Stärkung der Freiwilligendienste mit verbesserten Regelungen für das Taschengeld, mit einem Deutschlandticket und mit einem Rechtsanspruch auf diese Aufgabe. Die Caritas-Chefin betonte, mit einem neuen Zivildienst drohe eine Diskrepanz bei der Bezahlung. Der Zivildienst müsse sich am Soll der Bundeswehr von rund 2.300 Euro netto orientieren. Das derzeitige Taschengeld für Freiwillige betrage hingegen rund 400 Euro. Da der Zivildienst nur von jungen Männern geleistet werde, drohe der Freiwilligendienst zur Resterampe für junge Frauen zu werden, die dann zu viel schlechteren Bedingungen tätig wären. Das Bundesfamilienministerium bereitet derzeit die Grundlagen für einen neuen Zivildienst vor, sollte die Wehrpflicht wieder eingeführt werden. Die Zahl der BAföG-Empfänger ist im letzten Jahr weiter gesunken. Laut Statistischem Bundesamt erhielten 570.000 Schüler, Schülerinnen und Studierende BAföG-Leistungen. Das waren 7% weniger als im Jahr zuvor. Es ist der niedrigste Stand seit 25 Jahren. Im Durchschnitt bekamen Studierende den Angaben zufolge monatlich 682 Euro. Für Schülerinnen und Schüler gab es 552 Euro. Die Höhe der Förderung hängt unter anderem von der jeweiligen Ausbildungsstätte, der Wohnsituation und dem Einkommen der Eltern ab. Die Bundesregierung hatte ihre geplante BAföG-Reform im Juli verschoben. Mehr Geld soll es dann im nächsten Sommer geben. FIFA-Präsident Infantino hat Medienberichten zufolge für heute zu einer Krisensitzung des Fußball-Weltverbandes

0: Landes nach Marokko eingeladen. Die Zeitung The Times sowie der englische Sender Sky meldeten, dass der in der Kritik stehende Verbandschef wichtige Mitarbeiter zu einem Treffen in die Hauptstadt Rabat befördert habe. Dort ist der regionale Hauptsitz der FIFA für Afrika. Den Meldungen zufolge ist allerdings unklar, was Infantino genau besprechen will. Der FIFA-Präsident hatte zuletzt für eine Welle der Empörung gesorgt, als seine Pläne zum Verkauf von WM-Rechten an Investoren bekannt wurden. In den vergangenen Tagen hatten ihm einzelne Nationalverbände die Unterstützung entzogen und selbst enge Mitarbeiter übten Kritik an ihrem Chef. Die Pläne sind inzwischen aufgegeben worden. Bei den Schwimm-Europameisterschaften in Paris hat Florian Wellbrock auch Gold über 5 Kilometer im Freiwasser gewonnen. Gestern hatte der 28-jährige Deutsche bereits Gold auf der 10-Kilometer-Strecke in der Seine geholt. Und hier noch einmal die Übersicht. Am Flughafen Leipzig-Halle hat es einen Zwischenfall mit einer Drohne gegeben, die möglicherweise Sprengstoff enthielt. Die Zahl der BAföG-Empfänger ist erneut gesunken. Freiwasserschwimmer Florian Wellbrock hat bei den Europameisterschaften in Paris seine 2. Goldmedaille gewonnen. Der Wetterbericht, die Lage. An der Vorderseite eines Tiefs bei den britischen Inseln fließt feucht, heiße Subtropikluft nach Deutschland. Morgen strömt aus Nordwesten deutlich kühlere Luft heran. Die Vorhersage im Tagesverlauf zunehmende Quellbewölkung von der Mitte bis in den Osten sowie in der Südosthälfte Schauer und teils kräftige Gewitter. Gegen Abend südlich der Donau Unwetter möglich. Höchstwerte im Nordwesten 25 bis 30, sonst 30 bis 37 Grad mit den höchsten Werten in Ostbayern. Morgen im Nordwesten und Südosten Schauer und Gewitter, sonst heiter bis wolkig 21 bis 31 Grad und die weiteren Aussichten am Freitag im Norden dichtere Wolkenfelder und vereinzelt etwas Regen, im Rest des Landes heiter. Das waren die Nachrichten.
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2: Weiter mit Stefan Heinlein und zu Beginn blicken wir auf einen politischen Dauerpatienten, dessen Therapie zur Gesundung eigentlich schon von den Verantwortlichen beschlossen wurde. Nun jedoch droht wieder eine Operation am offenen Herzen. Die Rentenreform sollte eigentlich ein wichtiger Impuls sein für eine schwarz-rote Aufbruchsstimmung im Lande. Im Konsens wurden die Vorschläge einer hochrangig besetzten Kommission von der Koalition abgesegnet. Doch nun, mitten in der Sommerpause, bröselt dieser Konsens zum Entsetzen vieler Beteiligter. Aus Berlin, Volker Findhammer.
3: Zwar hat Thorsten Frey als neuer Fraktionsvorsitzender der Union nicht versucht, ein Machtwort zu sprechen, aber sein Hinweis,
4: warum wir, egal ob das jetzt Bundestagsabgeordnete oder Ministerpräsidenten sind, jetzt zu klügeren Entscheidungen kommen sollten,
3: ist offenbar nicht ohne Wirkung geblieben. Zumindest im eigenen politischen Lager. Denn aus der Union oder den Reihen der christdemokratischen Ministerpräsidenten hat sich bislang kein weiterer offensiv hinter die Forderung der drei ostdeutschen Länderchefs Kretschmer, Vogt und Schulze gestellt, die mit ihrer gemeinsamen Erklärung und der Forderung nach einer Übergangsregelung für langjährig Versicherte bei der sogenannten Rente mit 63 die Debatte eröffnet hatten. Allein in der SPD ist man wohl froh darüber, dass in der Union diese Frage überhaupt angesprochen wurde, zumal das ein langjähriges Kernelement sozialdemokratischer Rentenpolitik war. So hatte Anke Rehlinger, die Ministerpräsidentin des Saarlandes, von einer möglichen Benachteiligung langjährig Versicherter durch die Reformpläne gesprochen und betont,
5: je mehr das jetzt sagen, desto eher dürfen auch die zukünftigen Rentnerinnen und Rentner darauf hoffen, dass wir dafür noch eine gerechte Lösung finden.
3: Dem schließt sich am Morgen im Deutschlandfunk auch Bremens Regierungschef Andreas Bovenschulte an, zumal die SPD der Abschaffung eigentlich nur widerwillig zugestimmt hatte.
6: Wenn jetzt allerdings an so einem zentralen Punkt die Diskussion neu eröffnet wird, dann muss man sie ja auch gemeinsam führen. Und das heißt nicht, dass alles so bleibt.
3: Soll heißen, die SPD sieht die Chance auf Änderungen im anstehenden Gesetzgebungsverfahren, sowohl im Parlament wie bei den Gesprächen zwischen Bund und Ländern. Zumindest sollte dort über Übergangsfristen und Ausnahmeregeln gesprochen werden, erklärt Bovenschulte. Dabei ist derzeit doch offen, inwieweit die von Sozialministerin Bärbel Baas noch vorzulegenden Gesetzentwürfe überhaupt im Bundesrat zustimmungspflichtig sein werden. Dagegen zeigt sich die Bundesvereinigung der Deutschen Arbeitgeberverbände entsetzt über die neue Debatte. Gegenüber dem Deutschlandfunk findet BDA-Hauptgeschäftsführer Steffen Kampeter deutliche Worte.
7: Ich bin fassungslos, als Staatsbürger, aber auch als Repräsentant der Arbeitgeberorganisation, dass jetzt Teile der Rentenreform schon wieder in Frage gestellt und zerredet werden. Man braucht jetzt Mut für soziale Reformen, damit Arbeit in Deutschland gehalten und auch neue Arbeit geschaffen wird. Deswegen sind Renten, Pflege und auch andere Reformen notwendig. Mutlosigkeit und Populismus schafft keine Arbeitsplätze und lässt auch keine Wahlen gewinnen.
3: Eine zukunftsfeste Rente brauche mehr Beschäftigung, mehr Beitragszahler und eine solide Finanzierung und nicht immer neue Versprechen auf Kosten der jüngeren Generation, betont Kampeter. Derweil hält der Direktor des Instituts für Arbeitsmarkt- und Berufsforschung, kurz IAB, der Bundesagentur für Arbeit, Bernd Fitzenberger, Ausnahmen für besonders langjährig Versicherte für möglich, sofern die Betroffenen tatsächlich mindestens 42 Jahre voll sozialversicherungspflichtig beschäftigt waren, sagte er gegenüber dem evangelischen Pressedienst. Unter dieser Voraussetzung könnte man einen abschlagsfreien Renteneintritt frühestens 2 Jahre vor dem regulären Rentenalter weiter ermöglichen. Damit läge man dann auch deutlich näher am Vorschlag der Alterssicherungskommission als durch eine Beibehaltung der sogenannten Rente mit 63. Fitzenberger formuliert damit einen ersten möglichen Kompromissvorschlag in dieser Debatte.
2: Aus Berlin, Volker Finthammer. Persönliche Loyalität ist eine harte Währung, die zählt für Donald Trump. Und so war die Berufung seines persönlichen Anwalts Todd Blanche zum US-Justizminister folgerichtig für den US-Präsidenten. Doch die Demokraten legten ihr Veto ein und verhinderten mithilfe zweier republikanischer Senatoren die Berufung. Doch nun scheint der Weg frei für Todd Blanche. Die erste Hürde im Justizausschuss des Senats wurde genommen. Aus Washington, Bettina Klein.
8: Entlang der Parteilinien stimmte der Justizausschuss des US-Senats für eine Bestätigung von Todd Blanche als Justizminister. 12 Republikaner votierten dafür, 10 Demokraten dagegen. Damit hat Blanche im Ausschuss die notwendige Mehrheit bekommen, nachdem 2 republikanische Senatoren, die zwischendurch Bedenken hatten, dann doch ihre Zustimmung gegeben haben. John Cornyn aus Texas und Tom Tillis aus North Carolina hatten eine Klarstellung von Blanche in 2 Punkten verlangt. Erstens der umstrittene Wiedergutmachungsfonds in Höhe von knapp 1,8 Milliarden Dollar auf Steuerzahlerkosten müsse ausgeschlossen werden. Damit will Trump Anhänger entschädigen, die seiner Meinung nach zu Unrecht von der Justiz verfolgt wurden. Etwa diejenigen, die am 6. Januar vor 5 Jahren das Kapitol erstürmt hatten. Zweitens ging es um eine weitreichende Klausel, die dem Präsidenten und seiner Familie umfassende Steuerimmunität gewährt hätte. Diese gilt nun nur rückwirkend. Der Fonds soll komplett gestrichen werden, allerdings halten Juristen die gefundene Formulierung für rechtlich nicht unbedingt bindend. Seine Zustimmung gehe über das Dokument hinaus, sagte John Cornyn. Das Justizministerium brauche eine stabile Führung und nicht nur einen amtierenden Minister. Blanche sollte diese Chance bekommen. As opposed to continuing to serve in an acting capacity. Die Demokraten lehnen Blanche aus vielerlei Gründen ab. Nicht nur, aber auch wegen seines Umgangs mit den Epstein-Akten. It is clear that Mr. Blanche hopes to sweep the Epstein scandal under the rug. Es sei klar, dass Blanche hoffe, den Epstein-Skandal unter den Teppich zu kehren, sagte der ranghöchste Demokrat im Ausschuss, Dick Durbin. Aber die Liste der Bedenken und Vorwürfe ist deutlich länger. Todd Blanche als früherer persönlicher Anwalt von Trump setze sich für dessen Interessen ein, nicht für die des Landes. Es gebe Interessenkonflikte zuhauf. Blanche unterstütze eine Instrumentalisierung des Justizministeriums und der ganzen Regierung gegen Trumps politische Gegner. Hier gehe es nicht um Demokraten gegen Republikaner, hier gehe es um Rechtsstaat oder Rechtlosigkeit, appellierte der Demokrat Dick Durbin im Justizausschuss des Senats. This isn't about Democrats versus Republicans. This is about rule of law versus lawlessness. Nach dem Votum im Ausschuss gilt eine Zustimmung des gesamten US-Senats als sehr wahrscheinlich. Sie könnte noch Ende dieser Woche stattfinden, bevor sich auch diese Kammer des Kongresses in die Sommerpause verabschiedet. Anderenfalls bliebe Todd Blanche zunächst weiter, was er ist, amtierender Justizminister der USA.
2: Für den Deutschlandfunk aus Washington, Bettina Klein. Es war eine klare Entscheidung vor fast 40 Jahren. Nach dem Reaktorunglück von Tschernobyl 1986 stimmte die italienische Bevölkerung mit überwältigender Mehrheit für den Ausstieg aus der Atomkraft. Doch nun könnte es eine Kehrtwende geben. Als Reaktion auf die Klimakrise und den wachsenden Strombedarf will Ministerpräsidentin Meloni die Kernenergie wieder einführen. Ein erster Schritt ist für die kommende Woche geplant. Anna Giordano.
9: An der Küste von Montalto di Castro, etwa 120 Kilometer nördlich von Rom, ragen riesige Betonzylinder und verwaiste Schornsteine in den Himmel. Fast 5 Milliarden Dollar hat dieser Komplex einmal gekostet. Er sollte Italiens modernstes Atomkraftwerk werden. Doch als die Reaktoren fast fertig waren, beschloss Italien 1988 per Volksentscheid den sofortigen Ausstieg aus der Atomenergie. Heute stehen dort riesige Photovoltaikanlagen. Das Areal ist ein Sinnbild für Italiens Zickzackkurs in der Energiepolitik. Giorgia Meloni nämlich möchte die Atomkraft jetzt nach Italien zurückholen. Ich habe keine Zweifel daran, dass die Wiederaufnahme der Kernenergie ein Ziel ist, das in unserer Reichweite liegt. Und ich habe keinen Zweifel daran, dass sie einen Wendepunkt für unsere Wettbewerbsfähigkeit darstellen kann. Und deshalb bin ich sehr entschlossen. Applaus folgte, als sie diese Worte auf dem Jahreskongress des italienischen Industrieverbands im Mai sagte. Italien hat derzeit mit die höchsten Energiepreise Europas, auch weil das Land stark von Gasimporten abhängig ist. Das gefährdet seine Attraktivität als Industriestandort. Durch die Blockade der Straße von Hormus im Nahen Osten hat sich die Situation zuletzt weiter zugespitzt. Im Juni hat die Abgeordnetenkammer ein entsprechendes Rahmengesetz für den Wiedereinstieg in die Atomenergie mit 155 zu 86 Stimmen verabschiedet. Es gilt als sicher, dass die zweite Kammer, der Senat, auch zustimmt. Dann ist der Weg frei für weitere Schritte, bei denen es aber zunächst um ein rechtliches Rahmengerüst geht. Das Projekt ist komplex und langwierig. Italiens Umweltminister Gilberto Pichetto Fratin rechnet vor, dass erste Reaktoren frühestens in 8 bis 9 Jahren betriebsbereit wären. Experten wie Nicola Amaroli, Forschungsdirektor am staatlichen italienischen Forschungsrat CNR gehen noch von deutlich längeren Fristen aus. Italien hat sein Atomprogramm vor 40 Jahren eingestellt. Das heißt, man müsste alles von Grund auf wieder aufbauen. Denn alte Kernkraftwerke wie das in Montalto di Castro können für Italiens Atomeinstieg nicht herhalten. Stattdessen setzt Italiens Regierung auf sehr moderne sogenannte SMRs, Small Modular Reactors. Das sind sehr kleine Kernkraftwerke, die am Fließband in Fabriken vorgefertigt werden. Das Problem, diese existieren derzeit fast nur als Prototypen. Bis sie gebaut sind und Strom ins Netz speisen, werden nach Einschätzung Amarolis viele Jahre vergehen. Es ist daher unrealistisch zu sagen, dass Italien seine Ziele früher als in 20 Jahren erreicht. Aber in diesen 20 Jahren wird sich das Energiesystem noch stark ändern. Daher muss man sich fragen, ob man in eine Technologie investiert, die in 20 Jahren veraltet sein könnte. 3 bis 6 Milliarden Euro soll ein einziges SMR-Kraftwerk nach Einschätzung von Experten kosten. Doch selbst wenn man die Kosten über private Investoren decken könnte, wie Italiens Regierung es vorhat, gibt es nach Meinung Amarolis ein weiteres Problem. Italien ist in der Atomkraftdebatte sehr gespalten. Sollten die politischen Machtverhältnisse sich irgendwann ändern oder ein Volksentscheid die Entwicklung stoppen, könnten Italiens Atomenergiepläne ähnlich enden wie damals 1988 in Montalto di Castro.
2: Italien überlegt die Rückkehr zur Atomkraft aus Rom. Information von Anna Giordano. Das schiitische Arbain-Fest in der irakischen Stadt Karbala gilt mit jährlich etwa 20 Millionen Teilnehmern als die wohl größte regelmäßige Pilgerreise der Welt. Größer noch als die überwiegend sunnitische Hauptpilgerfahrt Hadsch nach Mekka. Ein Großteil der Pilger kommt aus dem Iran. Seit der Tötung des iranischen Führers Ali Khamenei wird der Zusammenhalt der Schiiten in beiden Nachbarländern betont. Moritz Behrendt.
10: Mehrere Männer wuchten Eisblöcke in einen großen Kanister voller Zitronensirup. Abdul Hossein Kalate aus Teheran kommt jedes Jahr nach Karbala, nicht nur um zu pilgern, sondern auch um die anderen Gläubigen mit kühlen Getränken zu versorgen. Wie jedes Jahr bereiten wir Zitronenlimonade vor, um sie an die Pilger zu verteilen. Täglich geben wir hier etwa 1000 Liter aus. Wir hoffen, dass Gott all denen wohlgesinnt ist, die zu diesem Dienst beigetragen haben. Der Lohn kommt von Gott, die Getränke werden kostenlos verteilt. In diesem Jahr sind in Kerbela besonders viele Menschen zu sehen, die mit Plastikbechern zum festlich beleuchteten Imam Hussein-Schrein laufen. Kein Wunder, bei Temperaturen von um die 45 Grad. Die größte Herausforderung dieses Jahr waren die hohen Temperaturen, berichtet einer der Organisatoren der Nachrichtenagentur Reuters. Er listet die Maßnahmen auf, die zum Schutz der Menschenmassen ergriffen wurden. Große Stoffbahnen, die über die Wege gespannt wurden, und Sprühnebelanlagen sollen zur Abkühlung beitragen. Außerdem stünden fast 2000 Sanitäter an den heiligen Stätten bereit. Jedes Jahr pilgern mehrere Millionen Schiiten zum Arbain-Fest ins irakische Kerbela. Arbain heißt 40 auf Arabisch und bezieht sich auf die 40 Tage nach dem Märtyrertod von Hussein, dem Enkel des Propheten Mohammed. Hussein wurde im Jahr 680 in der Schlacht von Kerbela getötet, gefallen im Kampf gegen die militärisch und zahlenmäßig überlegenen Umayyaden. Das Ereignis vor mehr als 1300 Jahren ist bis heute identitätsstiftend für gläubige Schiiten, auch in Abgrenzung zur weltweit deutlich größeren Gruppe der Sunniten. Ein Großteil der Pilger in Kerbela kommt aus dem Nachbarland Iran, sowie Abdel Hossein Galate, der Getränkeverteiler. Der Iran und der Irak sind Brüder, sagt er. Sie müssen immer zusammenstehen, damit keine Supermacht der Welt in der Lage ist, den Iran oder den Irak zu beugen. Die Supermacht von heute ist auch in Kerbela präsent. Eine Frau trägt ein Schild, auf das sie in Arabisch und Englisch geschrieben hat: Wir werden Trump töten. Noch häufiger auf Postern und Fahnen ist Ali Khamenei zu sehen. Der geistliche und politische Führer Irans wurde Ende Februar durch einen israelischen Luftangriff getötet. Dieses Jahr, sagt ein Mann, der aus Teheran angereist ist, widmen wir die Pilgerfahrt der Seele unseres Führers Ali Khamenei und denjenigen, die im Krieg getötet wurden. Auch im Irak wurden seit Anfang März mehr als 100 Menschen durch US-Luftangriffe getötet. Vor allem Kämpfer von Milizen, die den iranischen Revolutionsgarden nahestehen. Die Bindungen zwischen den beiden Nachbarländern sind eng, politisch und religiös. Allerdings gibt es im Irak auch unter Schiiten viele Stimmen, die sich eine stärkere Abgrenzung von der Islamischen Republik wünschen. Als Iraker lehnen wir jede Einmischung von außen ab, egal ob von den USA oder vom Iran, sagt ein junger Mann, der zur Pilgerfahrt nach Kerbela gekommen ist. Wir wünschen uns einen unabhängigen Irak. Wir wollen unser Land nicht in Kriegen sehen. Und der einflussreiche nationalistische Geistliche Moqtada Sadr gab den Gläubigen zu den Arbain-Feierlichkeiten eine doppelte Botschaft mit auf den Weg. Möge Gott euch schützen und den Irak und die Iraker vor den Ränkespielen der Feinde und der Übeltäter bewahren, schrieb er im Online-Netzwerk X. Und dann legte er den Menschen in Kerbela noch nahe, doch bitte am Ende der Feierlichkeiten gut aufzuräumen, damit wir ein schönes Bild von unserem geliebten Irak vermitteln.
2: Unser Korrespondent Moritz Behrendt zur schiitischen Pilgerfahrt nach Kerbela. Sie hielten sich für die letzte Bastion im Kampf gegen den großen Austausch, die rassistische Verschwörungstheorie, nach der die weiße deutsche Bevölkerung durch Migration systematisch ersetzt werden soll. Die mutmaßlich rechtsextreme Terrorzelle, deren Mitglieder zum Teil noch minderjährig sind, planten und verübten Spreng- und Brandanschläge auf Geflüchtete und Linke. Heute Mittag, vor etwa einer Stunde, fiel das Urteil vor dem Oberlandesgericht Hamburg gegen die Mitglieder der sogenannten letzten Verteidigungswelle. Magdalena Neubich, Sie haben den Urteilsspruch verfolgt. Was haben die Richter entschieden?
11: Ja, also prinzipiell wurden alle 8 Angeklagten jetzt verurteilt. Sie wurden alle nach Jugendstrafrecht verurteilt. Sie waren ja zur Tatzeit zwischen 14 und 21 Jahren alt und das hat man jetzt also auch berücksichtigt in der Urteilsfindung. Prinzipiell ist es so, dass es wurden alle entweder der Gründung oder aber mindestens der Mitgliedschaft einer terroristischen Vereinigung schuldig gesprochen. Sie wurden zum Teil wegen versuchten Mordes und Brandstiftung schuldig gesprochen. Und das Strafmaß unterscheidet sich aber insofern, dass die kürzeste Strafe, die verhängt wurde, sind 1 Jahr und 6 Monate, die zur Bewährung ausgesetzt werden. Und das längste Strafmaß waren jetzt 5 Jahre nach Jugendstrafrecht. Und was aber durchaus auffällig war, ist, dass die Richterin eben klar gemacht hat, dass die sogenannte letzte Verteidigungswelle eben als terroristische Vereinigung zu betrachten ist, dass sie eben darauf ausgerichtet war, die Grundstrukturen des demokratischen Staates zu erschüttern und dass, auch wenn das noch Jugendliche oder sehr junge Menschen in dieser Gruppierung sich zusammengefunden haben, dass sie eben ja durch einen starken Hass gegen ausländische Menschen, gegen jüdische Menschen angetrieben wurden, aber auch den demokratischen Rechtsstaat als solches. Sie hat aber grundsätzlich schon in Erwägung gezogen, dass es durchaus auch mit jugendlichem Imponiergehabe zu tun gehabt hat, dass da deutlich dicker aufgetragen wurde, als vielleicht tatsächlich in die Tat umgesetzt wurde. Und dass man eben auch den Jugendlichen und jungen Menschen nachsehen kann, dass sie jetzt im Laufe des Verfahrens eben weitgehend Geständnisse abgelegt hätten und dass man durchaus auch Reue gesehen habe und jetzt auch eine Bereitschaft, sich an Deradikalisierungsprogrammen eben teilzunehmen.
2: Also höchst unterschiedliche Haftstrafen für die 8 Angeklagten. Wie haben die Richter das begründet?
11: Das hat zum Teil mit dem unterschiedlichen Alter zu tun, zum Teil aber auch mit eben, dass es ja um eine Vielzahl an Straftaten ging, die da im Raum standen und eben die einzelnen Angeklagten da unterschiedlich beteiligt gewesen sind. Und dass sie sich eben auch im Laufe des Verfahrens offenbar, das kann ich jetzt natürlich nur so zitieren, wie es eben die Richterin geschildert hat, eben dass man eben bei Einzelnen durchaus gesehen hat, dass sie Reue an den Tag gelegt haben und dass sie auch zum Teil äußerst schwierige Kindheitserfahrungen gemacht haben sollen, dass sie zum Teil auch eine rechtsradikale Prägung schon in der Familie hatten, sei es durch Eltern, aber eben auch durch andere Familienangehörige. Und das wurde, glaube ich, dann zum Teil zumindest strafmildernd gewertet von Seiten des Gerichts.
2: Vielen Dank für diese Informationen aus Hamburg. Unsere Korrespondentin Magdalena Neubich war das am Ende dieser Sendung. Nach den Nachrichten um 13:30 hier im Deutschlandfunk begrüßen Sie die Kollegen aus unserer Wirtschaftsredaktion. Ich wünsche Ihnen noch einen schönen Tag. Mein Name ist Stefan Heinlein.
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0: 13.30 Uhr, die Nachrichten. 8 Mitglieder und Unterstützer der rechtsextremistischen Gruppe Letzte Verteidigungswelle sind zu Haftstrafen von bis zu 5 Jahren verurteilt worden. Das Oberlandesgericht in Hamburg sprach sie unter anderem des versuchten Mordes sowie der Mitgliedschaft in einer terroristischen Vereinigung schuldig. Die teils noch minderjährigen Täter hatten potenziell tödliche Spreng- und Brandanschläge auf Geflüchtete und Linke verübt. Bei den Taten in Thüringen und Brandenburg kamen keine Menschen zu Schaden, was laut Anklage wohl nur Zufällen zu verdanken war. Der Prozess fand wegen des Alters der Beschuldigten unter Ausschluss der Öffentlichkeit statt. Das Bundesinnenministerium hat bestätigt, dass ein Flugzeug in der Nähe des Flughafens Leipzig-Halle mit einem bislang unbekannten Gegenstand kollidiert ist. Ein Sprecher des Ministeriums sagte, die Maschine habe wegen eines vorherigen Drohnenfunds nicht in Leipzig-Halle landen können. Sie sei durchgestartet und dann mit einem Objekt zusammengestoßen. Die Maschine sei sicher in Hannover gelandet. Nach Angaben der NATO war auf dem Flughafen Leipzig-Halle in der Nacht eine Drohne in der Nähe eines ukrainischen Flugzeuges sichergestellt worden. Laut Sicherheitskreisen sollen an der Drohne Sprengstoff und ein Zünder befestigt gewesen sein. Der Betrieb des Flughafens wurde vorübergehend eingestellt. EU-Kommissionspräsidentin von der Leyen hat die russischen Angriffe auf die Region Kiew verurteilt. Sie schrieb auf X, die Attacken mit mindestens 17 Toten seien schreckliche Gräueltaten. Russland müsse für die Zerstörung zahlen. Zugleich sicherte sie der Ukraine ihre Unterstützung zu. Der ukrainische Präsident Selenskyj forderte erneut Abwehrraketen. Die Luftwaffe konnte nach eigenen Angaben keine der 28 russischen Raketen abfangen. Laut Militärverwaltung wurden bei den nächtlichen Angriffen auf die Hauptstadt auch mehr als 20 Menschen verletzt. Wohngebäude, darunter ein 20-stöckiger Wohnblock sowie Lagerhallen seien getroffen worden. Auf russischer Seite wurde bei einem ukrainischen Drohnenangriff erneut ein Lagerhaus des Online-Händlers Wildberries getroffen. Die Ukraine wirft dem Unternehmen vor, die russische Armee mit wichtigen militärischen Gütern zu beliefern. Immer mehr ältere Menschen arbeiten trotz Rentenbezugs noch weiter. Im vergangenen Jahr seien 14% der Rentnerinnen und Rentner im Alter zwischen 65 und 74 Jahren erwerbstätig gewesen, teilte das Statistische Bundesamt in Wiesbaden mit. Ein Jahr zuvor habe ihr Anteil noch bei 13% gelegen. Männer hatten demnach mit 16% häufiger noch einen Job als Frauen mit 11%. Vor allem Menschen mit einem höheren Bildungsniveau arbeiteten noch. Bei ihnen waren es 18%. Mit 40% arbeitete ein großer Teil der Rentner weniger als 10 Stunden in der Woche. Island hat 21 Walfanggegner des Landes verwiesen. Nach Angaben der Polizei dürfen sie zudem 2 Jahre lang nicht einreisen. Ihnen wird vorgeworfen, internationales Seerecht verletzt und die maritime Sicherheit gefährdet zu haben. Die Aktivisten hatten versucht, mit ihrem Schiff einen Walfänger auf offener See zu behindern. Das Schiff wurde beschlagnahmt. Es gehört der Organisation des US-kanadischen Walschützers Paul Watson. Island ist neben Norwegen und Japan eines von weltweit 3 Ländern, die kommerziellen Walfang erlauben. Der Verleger Klaus Gesau ist im Alter von 85 Jahren gestorben. Das berichtet der Bayerische Rundfunk unter Berufung auf die Familie. Der Verlag KG Sauer war vor allem bei Bibliothekaren, Historikern und Germanisten bekannt. Er brachte viele Nachschlagewerke heraus, beispielsweise das Allgemeine Künstlerlexikon. Auch der Bibliothekarskatalog ist im Sauer Verlag erschienen. Das Wetter, zunehmende Quellbewölkung von der Mitte bis in den Osten sowie in der Südosthälfte, Schauer und teils kräftige Gewitter. Gegen Abend südlich der Donau Unwetter möglich. Höchstwerte 25 bis 37 Grad. Der Deutsche Wetterdienst gibt für den Osten und Süden eine Warnung vor extremer Wärmebelastung aus. Morgen im Nordwesten und Südosten Schauer und Gewitter. Sonst heiter bis wolkig. Temperaturen dann 21 bis 31 Grad und die weiteren Aussichten am Freitag im Norden dichtere Wolkenfelder und vereinzelt etwas Regen. Im Rest des Landes heiter, im Südwesten auch länger sonnig, 19 bis 29 Grad. Das waren die Nachrichten.
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12: Mit Markus Wolf am Mikrofon herzlich willkommen. In diesen Tagen veröffentlichen zahlreiche Unternehmen in Deutschland, aber auch auf der ganzen Welt ihre Quartalszahlen für die Zeit zwischen Anfang April und Ende Juni. Und da schauen nicht nur Finanzanalysten genauer hin, sondern bei einer bestimmten Branche schauen auch politische Entscheidungsträgerinnen und Entscheidungsträger genauer hin, nämlich bei den großen Ölkonzernen. Die vermelden extreme Gewinnanstiege in diesem Zeitraum seit April. Grund hierfür ist natürlich die angespannte Lage in der Golfregion und die somit hohen Risikoaufschläge, die Ölkonzerne je nach Situation von den Kunden nehmen können. Das ist ein Schwerpunkt in dieser Sendung. Außerdem, es gibt leichte Zeichen der Erholung in der deutschen Autoindustrie, zumindest wenn es um die sich füllenden Auftragsbücher geht. Auch hierzu gleich mehr. Wir starten aber direkt an der Börse mit Claudia Werle, unserer Reporterin in Frankfurt am Main. Claudia, gestern hat der DAX, der Deutsche Aktienindex, ein neues Allzeithoch erreicht. Ging es heute so weiter?
13: Ja, das ging so weiter. Zunächst zumindest. Der DAX ist bis auf 26.403 Punkte gestiegen. Zum Vergleich am Montag, diesen Montag, da hat er erstmals die Marke von 26.000 Punkten erreicht. Neue Rekorde gab es gestern Abend auch an den US-Börsen. Ja, und für die gute Stimmung, da sorgte die Hoffnung, dass es im Iran-Krieg eine diplomatische Lösung geben könnte. Und es gibt momentan kräftige Kursgewinne im Technologiebereich. Aktuell der DAX bei 26.229 Punkten.
12: Und schauen wir noch auf Zahlen, die auch gestern Abend kamen oder in der letzten Nacht. SpaceX, das Raumfahrt- und KI-Unternehmen von Elon Musk, hat die erste Bilanz seit dem Rekordbörsengang im Juni vorgelegt. Was wurde dort sichtbar?
13: Die Umsätze nahezu verdoppelt. Anleger sind dennoch skeptisch, ob das Unternehmen in der Lage sein wird, die hochfliegenden Pläne überhaupt umzusetzen. Einzelne Geschäftsbereiche entwickeln sich sehr unterschiedlich. Was gut läuft, ist das Geschäft mit dem KI-Computing. Auch das Wachstum des Starlink-Satellitengeschäfts ist groß und trug zum ganz erheblichen Maß zum Umsatzwachstum mit bei. Zugleich gibt SpaceX aber auch große Summen aus. Die Investitionsaufgaben beliefen sich auf mehr als 18 Milliarden Dollar. Und da fließen mehr als 86% dieser Ausgaben in den KI-Bereich.
12: Eine andere Branche meldet aktuell extreme Gewinnanstiege. Das ist die Mineralölbranche. Unter anderem Saudi Aramco, haben wir gestern gehört, mit einem Anstieg der Gewinne im Jahresvergleich um 44%. Und Sie haben zu dem Thema einen Analysten gesprochen.
13: Ja, und zwar ist das Chris-Oliver Schickentanz von der Capitel AG. Und von ihm wollte ich zunächst wissen, warum denn die großen Ölkonzerne zurzeit so unfassbar viel verdienen.
14: Es sind im Wesentlichen drei Stellhebel. Zum einen die Ölförderung. Da habe ich relativ fixe Kosten. Wenn dann der Ölpreis aber deutlich steigt, bleibt einfach bei der Förderung wesentlich mehr Gewinn hängen. Zum zweiten der Raffineriebereich. Rohöl muss ja weiterverarbeitet werden zu Benzin, zu Diesel, zu Kerosin. Und diese Raffineriemargen sind aus Angst vor Engpässen im Rahmen des Iran-Kriegs deutlich gestiegen. Und der dritte Faktor, das kennen wir als Verbraucher alle, die Tankstellenpreise, die sind üblicherweise etwas stärker gestiegen, als das vielleicht der Öl- und der Dollarpreis gerechtfertigt hätten. Von daher, auch da hat man nochmal extra Gewinne eingefahren.
13: Nun sind ja in der Region am Golf auch Ölförderanlagen beschädigt worden. Hat das alles keinen Einfluss?
14: Das hatte tatsächlich keinen allzu großen Einfluss, denn grundsätzlich ist es ja nicht so, dass Öl Mangelware ist. Aktuell haben wir ja den Ölpreisanstieg gesehen, weil produziertes Öl nicht mehr von A nach B transportiert werden konnte. Es ging also um Störungen der Lieferketten, der Transportwege, gar nicht so sehr um die Frage, ob wir genügend Öl haben oder dort eine Mangelsituation entstanden ist.
13: Vor einiger Zeit haben sich viele große Ölkonzerne auch nach alternativen Geschäftsfeldern umgeschaut, also beispielsweise in Windparks investiert. Nun hat man den Eindruck, das alles wird wieder zurückgefahren. Warum?
14: Ein Grund dafür, es gibt wieder mehr Ölreserven, die noch gehoben werden können. Das heißt, ursprünglich war man mal davon ausgegangen, dass das Geschäft mit Öl in 30 Jahren ein natürliches Ende finden wird, weil dann einfach kein neues Öl mehr gefunden wird. Da sind wir jetzt doch in einem deutlich längeren Zeitrahmen. Und das führt dazu, dass man den generierten Cashflow tatsächlich eher fürs Kerngeschäft einsetzen will, als für die Expansion in andere Geschäftsbereiche.
13: Angenommen, man kommt zu einer Lösung jetzt in der Golfregion. Die Region wird unruhig bleiben. Wäre das nicht ein Anreiz, sich um alternative Energien zu bemühen oder die auch wieder stärker hochzufahren?
14: Absolut. Wir sehen, viele Volkswirtschaften fahren ihre Investitionen hoch, um weniger abhängig von fossilen Brennstoffen zu werden. Da ist China ein Beispiel. Die haben in den letzten 10 Jahren massiv in erneuerbare Energien investiert und sind dementsprechend relativ robust durch diese Krise gekommen. Und es gibt noch einen zweiten Faktor. Immer mehr ölexportierende Länder suchen auch nach alternativen Transportwegen. Das heißt, es werden wieder neue Pipelines gebaut, um beispielsweise Meeresengen umschiffen zu können mit alternativen Transportwegen. Also das sind tatsächlich zwei Investitionsströme, die wir aktuell beobachten können.
13: Öl wird ja nicht nur für Energie gebraucht. Öl ist ja auch ein wichtiger Rohstoff. Viele Industrieunternehmen sind aber längst dabei, sich auch da nach Alternativen umzuschauen. Auch das müsste doch eigentlich ein Warnsignal sein für die großen Ölproduzenten.
14: Das sollte man meinen. Wenn man jetzt allerdings mal sich die letzten 10 Jahre anschaut, dann war die Ölnachfrage über diese 10 Jahre relativ stabil. Ja, das ist nicht mehr das ganz gigantische Wachstum, wie wir es vielleicht in der Hochphase der fossilen Brennstoffe in den 80er und 90er Jahren gesehen haben. Aber das ist immer noch ein wachsender Markt. Das heißt, diese vielen Bemühungen, die wir sehen, was Energieeffizienz angeht, was die Substitution von fossilen Brennstoffen angeht, die haben bis dato noch keine Wirkung gezeigt. Ich bin allerdings optimistisch, dass sich das in den nächsten 10 Jahren ein Stück weit ändern wird und dass wir dann tatsächlich eine schrumpfende Ölnachfrage erleben werden. Von daher glaube ich, dass auch deutlich niedrigere Ölpreise für die Zukunft vorgezeichnet sind.
13: Was glauben Sie, in welche Richtung wird sich die Ölindustrie entwickeln?
14: Ich glaube, dass wir mehr Spezialisierung sehen werden. Das heißt, die Zeit der ganz großen Ölmajors, wo man versucht hat, alle Wertschöpfungsbereiche abzudecken, dass das so ein Stück weit der Vergangenheit angehört und dass vielleicht auch der ein oder andere Ölkonzern darüber nachdenkt, sich aufzuspalten, um einfach die Wertschöpfung in den einzelnen Bereichen noch mal ein Stück weit stärker auch für die Aktionäre erfahrbar zu machen.
13: Sagt Chris-Oliver Schickentanz von der Capitel AG.
12: Ja, vielen Dank auch von mir an dieser Stelle. Und Claudia Werle, schauen wir noch auf ein verwandtes Unternehmen, Siemens Energy, ehemalige Siemens-Tochter, ist jetzt eigenständig, stark im Bereich erneuerbarer Energien auch, hat neue Zahlen vorgelegt. Wie sehen die aus?
13: Der Boom bei den Rechenzentren und die weltweit steigende Nachfrage nach Strom hat Siemens Energy im dritten Quartal neue Rekorde beschert. Beim Auftragseingang, beim Umsatz, auch bei den Gewinnmargen. Gute Nachrichten kommen auch vom langjährigen, ja ich sag mal, Sorgenkind. Das ist die Windkrafttochter Siemens Gamesa. Statt eines operativen Verlusts von 425 Millionen vor einem Jahr stehen bei der Sparte nun 56 Millionen Euro plus in den Büchern. Allerdings hat der Vorstand eingeräumt, dass der Auftragseingang bei Siemens Gamesa stark zurückgegangen sei. Preisgünstige Anbieter aus China dominieren mittlerweile vielerorts das Geschäft und gleichzeitig verzögern sich Projekte für Windräder auf hoher See. Anleger haben deshalb Aktien von Siemens Energy verkauft. Die Papiere stehen 1% im Minus.
12: Und Infineon, der deutsche Chiphersteller, hat auch Bilanz gezogen. Wie fiel die aus?
13: Infineon gehört ja zu den Unternehmen hier in Deutschland, die vom Boom rund um das Thema künstliche Intelligenz profitieren. Der Chipkonzern spricht von Rekordumsätzen. Zudem sorgten steigende Investitionen in die Netzinfrastruktur für Rückenwind. Und auch im wichtigen Automobilgeschäft, da ziehen die Geschäfte wieder an. Infineon ist auch für die kommenden Monate optimistisch. Händler hier sprechen allerdings von durchwachsenen Ergebnissen mit einer, wie es heißt, leicht enttäuschenden Rentabilität. Und das ist auch der Grund, weshalb Siemens-Aktien heute zu den großen Verlierern im DAX gehören. Sie geben 4,5% nach.
12: Infineon-Aktien soll das wohl heißen. Wo steht der Euro zum Mittag?
13: Der wird mit einem Dollar 15,48 gehandelt. Die Umlaufrendite von 3,12 auf 3,06% gesunken. Und die Feinunze Gold kostet 4.170,13 Dollar.
12: Vielen Dank an Claudia Werle in Frankfurt für diese Einschätzungen. Unternehmensbilanzen sind nicht nur für Eingeweihte interessant, sondern zum Teil eben auch für die breite Öffentlichkeit, gerade wenn es um die Gewinne einer Branche geht, die mit der Versorgungssicherheit zu tun hat, in diesem Fall um die Gewinne der Mineralölwirtschaft. Die Gewinne der großen Ölkonzerne haben sich stark gesteigert, das haben wir eben gehört. Grund hierfür natürlich auch der Krieg zwischen den USA und dem Iran. Eine Situation, die die Ölunternehmen insgesamt nutzen, um sehr hohe Preise aufzurufen. In den USA hat es sogar dafür gesorgt, dass US-Präsident Donald Trump diese Milliardengewinne jetzt kritisiert hat. Und auch in Deutschland beschäftigt sich sowohl die Bundesregierung als auch das Bundeskartellamt weiter mit den hohen Gewinnen der Mineralölbranche. Jörg Münchenberg dazu.
15: Angesichts der Milliardengewinne der Ölkonzerne plädiert Lars Klingbeil, SPD, weiterhin für die Abschöpfung sogenannter Übergewinne. Dafür hatte sich der Finanzminister in der Vergangenheit schon mehrfach stark gemacht. Doch im Gegensatz zu den Grünen, die eine nationale Regelung fordern, drängt Klingbeil weiterhin auf eine europäische Lösung. Bislang jedoch ohne Erfolg, wie die Ministeriumssprecherin Mona Sachter heute indirekt einräumen musste.
16: Der Bundesfinanzminister Lars Klingbeil setzt sich weiterhin auf europäischer Ebene für eine Übergewinnsteuer ein. Seine Position dazu hat er ja schon vielfach deutlich gemacht. Auf EU-Ebene gibt es auch andere Mitgliedstaaten, wie beispielsweise Spanien oder Italien, die dieses Anliegen unterstützen. Und in diesem Rahmen sind wir eben mit diesen Mitgliedstaaten auch im stetigen Austausch.
15: Doch die EU-Kommission lehnt die Einführung einer solchen Übergewinnsteuer, die es schon einmal in der Anfangsphase des Ukraine-Krieges gegeben hatte, bislang ab. Auch in der Regierung ist das Vorhaben umstritten. Bundeskanzler Friedrich Merz, CDU, hatte sich zwar offen für eine Prüfung einer solchen Gewinnabschöpfung gezeigt, gleichzeitig fehlt aber nie der Hinweis auf mögliche steuer- und verfassungsrechtliche Risiken. Unterdessen versucht auch das Bundeskartellamt, den Druck auf die 12 Eigentümer deutscher Raffinerien zu erhöhen. Die Behörde hat konkrete Auskunftsersuchen gestellt, wie sich die aktuelle Krisensituation auf die Preise auswirkt. Zwei Unternehmen hatten sich dagegen, allerdings erfolglos, vor Gericht gewehrt. Die Abwehrhaltung der Branche gegenüber dem Kartellamt sei dennoch begründet, verteidigte sich heute im WDR der Hauptgeschäftsführer des Branchenverbandes Fuels and Energy, Christian Küchen.
17: Die Daten liegen zum großen Teil in den Unternehmen gar nicht vor, weil in einer komplexen Raffinerieproduktion, um die es ja geht, wo nicht nur Benzin und Diesel, sondern sehr viele andere Produkte, teilweise hunderte Vorprodukte für die Chemie, entstehen, man gar nicht Kosten zu einzelnen Energieträgern oder Produkten, die man herstellt, zuordnen kann. Es gibt gar keine anerkannten Verfahren. Es ist überhaupt nicht trivial.
15: Auffallend ist jedoch, dass die Benzin- und Dieselpreise in den letzten Wochen erstaunlich stabil geblieben sind, während der Rohölpreis, ein wichtiger Treiber für die Preisunterschiede an der Zapfsäule, erheblichen Schwankungen ausgesetzt war. Doch Küchen hat auch dafür eine Erklärung.
17: Es fallen Raffineriekapazitäten und Lieferungen aus und insbesondere sind jetzt in den letzten Monaten immer weniger Raffineriekapazitäten weltweit verfügbar. Die führen dazu, und das ist das Prinzip von Angebot und Nachfrage, dass sich der Rohölpreis von den Produktpreisen entkoppelt hat. Das heißt, die Produktpreise, Benzin und Diesel zum Beispiel, sind weltweit deutlich stärker gestiegen als der Rohölpreis.
15: Selbst eine baldige Entspannung in der Straße von Hormuz bedeutet also nicht automatisch auch eine Entspannung an der Zapfsäule. Laut der Internationalen Energieagentur aber geraten die Ölkonzerne trotz ihrer aktuellen Milliardengewinne von anderer Seite mittelfristig unter Druck. Denn der globale Ölverbrauch sinkt beständig. Ein wichtiger Treiber dieser Entwicklung, die steigende Nachfrage nach Elektroautos in China und Europa.
12: Ein Beitrag von Jörg Münchenberg. Jenseits aller politischen Debatten, die Spritpreise bleiben aktuell weiterhin hoch. Und eine der möglichen Folgen hoher Spritpreise könnte auch sein, dass es attraktiver wird für Menschen umzusteigen auf Elektroantriebe. Das geschieht, wenn auch langsam, und es sorgt für sich langsam füllende Auftragsbücher. Auch bei den deutschen Autobauern und auch allgemein scheint sich die Stimmung in der Branche etwas aufzuhellen, wie Micha Erhardt zusammenfasst.
18: Die Stimmung in der deutschen Autoindustrie hat sich im Juli deutlich verbessert. Laut IFO-Geschäftsklimaindex für die Autobranche bewerten die Unternehmen ihre Geschäftslage zwar weiterhin so schlecht wie im Vormonat, bei den Geschäftserwartungen ging es dagegen deutlich nach oben. So füllten sich die Auftragsbücher wieder etwas und auch die Exporterwartungen seien gestiegen, heißt es von den Wirtschaftsforschern in München.
19: Der deutsche Markt ist stabil, wächst sogar ganz leicht. Das heißt, im Heimatmarkt ist die ganz schwache Zeit scheinbar vorbei,
18: sagt der unabhängige Autobranchenanalyst Jürgen Pieper.
19: Aber was man hier beobachten kann, schon seit etlichen Monaten, die chinesischen Hersteller sind auf dem Vormarsch, gerade in den unteren kleinen Fahrzeugklassen, und verdrängen damit auch deutsche Marken oder zumindest Marken des Volkswagen-Konzerns wie beispielsweise Seat, und machen den deutschen Herstellern doch sehr zu schaffen.
18: Denn die deutsche Autoindustrie steckt inmitten einer Transformation hin zu neuen Antriebstechniken, bei denen chinesische Hersteller zunehmend Marktanteile gewinnen. Deswegen hat die Autobranche eine Durststrecke hinter sich. Jürgen Pieper.
19: Durch die Bank gab es deutliche Gewinnrückgänge, vor allem weil das Geschäft in China doch weiterhin wegbricht, teilweise um bis zu 30% zurückgeht. Und weil die Transformation hin zu neuen Technologien nach wie vor die Kostenseite der großen Autounternehmen stark belastet.
18: Um vor allem der wachsenden Konkurrenz aus China auf dem hiesigen Markt etwas entgegenzusetzen, hat Volkswagen-Chef Oliver Blume unlängst gefordert, die Sonderzölle für chinesische Autohersteller auszuweiten. Bisher gelten in der Europäischen Union bereits Zölle für batterieelektrische Autos aus China. Blume will diese Zollschranken nun auf chinesische Plug-in-Hybride ausweiten. Analyst Jürgen Pieper hält von solchen Maßnahmen wenig.
19: Man muss generell sagen, dass es einfach ein Zeichen von Schwäche ist, sich durch Zölle versuchen, gegen Importe zu wehren. Und dieses Zeichen der Schwäche hat die deutsche Autoindustrie auch in der jetzigen Verfassung, denke ich, nicht nötig.
18: Gegenwind gibt es aufgrund der stotternden Konjunktur und den geopolitischen Unsicherheiten. Sie führen dazu, dass Verbraucher größere Ausgaben zurückhalten oder auf die lange Bank schieben und Unternehmen wenig investieren. Deswegen haben die Autohersteller in den vergangenen Wochen Gewinnrückgänge gemeldet. Um der Autoindustrie hierzulande zu helfen, hat der bayerische Ministerpräsident Markus Söder vorgeschlagen, die Förderprämie auf große Autos auszuweiten, damit deutsche Hersteller wie Mercedes, Audi oder BMW stärker profitieren können. Die seit Anfang des Jahres geltende E-Auto-Förderung bietet Privatpersonen einen Zuschuss von bis zu 6.000 Euro für den Kauf oder das Leasing von elektrischen Neufahrzeugen. Allerdings gilt eine Fördergrenze. Zuschüsse für den Kauf von Elektrofahrzeugen bekommen nur Haushalte bis zu einem zu versteuernden Jahreseinkommen von maximal 90.000 Euro.
12: Leichte Zeichen der Erholung bei der deutschen Autoindustrie. Ein wichtiger Akteur für die Ankurbelung der Wirtschaft ist die staatliche Förderbank KfW in Deutschland. Sie vergibt Kredite für kleine und mittelständische Unternehmen, aber auch für Bauprojekte. Und genau diese KfW vermeldet jetzt Rekordzusagen bei der Kreditvergabe. Darüber hinaus meldet die KfW auch eine Verdreifachung des eigenen Gewinns. Der soll in Zukunft auch in den Bundeshaushalt fließen. Alexander Schmidt.
20: Die staatliche Förderbank KfW hat im ersten Halbjahr Finanzierungen von fast 58 Milliarden Euro zugesagt. Das Neugeschäft lag damit fast um die Hälfte über dem Vorjahreswert. Die KfW sprach von einem starken ersten Halbjahr. Vor allem in der inländischen Förderung ging es deutlich nach oben. Die Zusagen lagen bei fast 39 Milliarden Euro, etwa für Förderkredite an den Mittelstand, für Klimaschutz- und Umweltprojekte oder für private Kunden für energieeffiziente Gebäude oder Heizungen. KfW-Vorstandschef Wintels bezeichnete die Förderung als wesentlichen Beitrag zu Wachstum, Beschäftigung und zur Zukunftsfähigkeit des Standorts Deutschland. Die KfW-Bankengruppe erzielte im ersten Halbjahr einen Gewinn von 877 Millionen Euro und hat ihn damit im Vergleich zum Vorjahreszeitraum verdreifacht.
12: Und wir kommen noch einmal zur Energieversorgung in Deutschland. Auch wenn man aktuell nicht unbedingt ans Heizen denkt, in diesen Monaten werden tatsächlich die deutschen Gasspeicher befüllt. Aber ihre Füllstände sind deutlich niedriger als vor einem Jahr noch. Die Bundesregierung sieht keinen Handlungsbedarf und verweist auf die Händler, die das Gas für die Speicher einkaufen. Aber Gas ist teuer, solange es am Persischen Golf Krieg gibt. Anne-Kathrin Mellmann.
21: Bekommt Deutschland genug Gas für den nächsten Winter? Für die Überwachung der Gasspeicher ist die Bundesnetzagentur zuständig. Ihr Chef Klaus Müller sagt:
22: Also die gute Nachricht ist, Deutschland speichert jetzt schon seit Wochen Gas ein. Wir sind bei ungefähr knapp 47% gefüllten Gasspeicherständen. Auf der anderen Seite gilt auch, wir sind bei ungefähr 14% unter dem Vorjahresvergleich. Das ist schon deutlich weniger, als wir eigentlich in allen Jahren zuvor hatten. Und das hat natürlich viel mit der internationalen Krise, mit der Situation rund um den Iran zu tun. Und insofern sind ja auch die Gaspreise heftig gestiegen. Und das führt bei Gashändlern zu der Zurückhaltung, die wir gerade sehen.
21: Wenn die Händler nicht kaufen, kann auch nichts eingelagert werden. Für Bundesnetzagentur und Bundesregierung ist trotzdem noch alles im grünen Bereich. Die vorgegebenen Füllstände der Gasspeicher seien vor dem Winter noch zu erreichen. Die Grünen im Bundestag schlagen Alarm. Ihr energiepolitischer Sprecher Michael Kellner sagt, die Gasspeicher füllten sich viel zu langsam. Deutschland sei schlecht auf den Winter vorbereitet.
23: Die Regierung müsste jetzt handeln, einen runden Tisch Gaseinspeicherungen zusammenholen. Sie müsste Druck auf die Unternehmen machen, dass sie auch wirklich einspeichern und nicht einfach zuschauen, weil die Kosten tragen am Ende die Verbraucherinnen und Verbraucher und die Unternehmen.
21: Besorgt zeigen sich auch Betreiber deutscher Gasspeicher. Ihr Verbandssprecher Sebastian Heinermann sagt, dass wirtschaftliche Anreize den Gaseinkauf attraktiver machen könnten.
24: Wenn man sich die Befüllung der letzten drei Wochen mal anschaut und das als Trend fortschreitet, dann werden wir nicht mal die Füllstandsvorgaben, die aktuell bei ca. 70% liegen, erreichen können. Und das ist, finde ich, schon grenzwertig, ganz einfach deshalb, weil schon die Füllstandsvorgaben, die ja zuletzt abgesenkt worden sind, eigentlich nicht ausreichen, um einen sehr kalten Winter auch abzusichern.
21: Dass genau vorgegeben ist, wie viel Gas mindestens an Stichtagen gespeichert sein muss, ist eine Reaktion auf die Energiekrise nach Beginn des Ukraine-Kriegs 2022. Im kommenden Jahr soll es die Vorgaben nicht mehr geben. Die Bundesregierung plant aber eine staatliche Gasreserve. Energieministerin Katharina Reiche von der CDU.
25: Das Einspeichern von Gas ist zunächst einmal Auftrag und Aufgabe der Branche, zu der sie verpflichtet sind. Es kann aber Krisensituationen geben, wo Energieflüsse nach Deutschland gestört sind oder nicht stattfinden. Und um gegen solche extremen Szenarien abgesichert zu sein, sehen wir vor, dass ein Teil unserer Speicher einer staatlichen, vom Markt getrennten Reserve zugeführt wird.
21: Im nächsten Jahr soll diese Reserve entstehen. Für die Zukunft fordert Nina Scheer, energiepolitische Sprecherin der SPD im Bundestag, weg von Gas und Abhängigkeiten.
26: Die Möglichkeiten erneuerbarer Gase, auch von Wasserstoffvorsorge, also alles, was alternativ zu den fossilen Gasen nutzbar gemacht werden kann, sollte in so einem Reserveinstrument auf jeden Fall mit berücksichtigt werden.
21: Aber vorerst bleibt die Abhängigkeit von fossilem Gas bestehen. Und für den kommenden Winter bleibt die Hoffnung, dass er nicht so streng wird wie der vergangene.
12: Und wir schauen noch in die Kommentarspalten der Wirtschaftspresse. Da geht es unter anderem um die extremen Gewinnsteigerungen der Mineralölbranche. Zunächst aber ein Kommentar zum gestrigen DAX-Rekord.
27: Die Frankfurter Allgemeine Zeitung stellt fest, die 26.000-Punkte-Marke ist klar überschritten. Eigentlich eine gute Gelegenheit für die Händler, die Sektflasche aus dem Kühlschrank zu holen. Doch euphorisch vermochte niemand zu werden. Aus guten Gründen. Im politischen Berlin sollte sich niemand der Illusion hingeben, dass der Knoten in der deutschen Wirtschaft jetzt endlich geplatzt ist. Denn die Mittel- und Kleinwerteindizes MDAX und SDAX können nicht mithalten. Bevor die Sektkorken knallen, müssen die Waffen im seit Monaten schwelenden Krieg zwischen den USA und dem Iran endgültig schweigen. Zur Ankurbelung der deutschen Wirtschaft fordert der nordbayerische Kurier aus Bayreuth mehr Engagement der Regierung. Es ist Aufgabe der Politik, dafür zu sorgen, dass sich inländische Zukunftsinvestitionen für Betriebe wieder lohnen. Dazu gehört, die im globalen Vergleich extrem hohen Energiekosten endlich drastisch zu senken, sowie bürokratische Hemmnisse, gerade solche, die Europarecht überbieten, rigoros zurückzufahren. Die umstrittenen Milliardengewinne der Ölkonzerne während des Iran-Krieges sind Thema im Handelsblatt. Es ist ein Gewinn auf Zeit, denn auch wenn Öl und Gas kriegsbedingt aktuell Mangelware sind, schon ab Ende 2026 rechnet die Internationale Energieagentur bei einer Entspannung im Nahen Osten wieder mit einer Ölüberversorgung. Der Krieg überlagert einen Rückgang, der längst begonnen hat und den die Ölindustrie mit ihrer vermeintlichen Profitgier an den Zapfsäulen selbst befeuert. Wen wundert es angesichts der horrenden Preise schließlich, wenn die Zahlen der verkauften Elektroautos nach oben schießen? Die Frankfurter Rundschau befasst sich kritisch mit großen Tech-Unternehmen. Viele davon haben sich eine Strategie zu eigen gemacht, die man von Elon Musk kennt. Geschichten, Hoffnungen, Fantasien bis hin zu Phantasmen werden so häufig gepredigt, bis genügend Menschen daran glauben. Musk präferiert Quatscherei über Weltraumbesiedelung. OpenAI-Chef Altman wiederholt gebetsmühlenartig die Fürbitte der unkontrollierbaren Superintelligenz. Das Ziel? Unternehmen, die fette Verluste schreiben, aufblasen. Das kann funktionieren, gewiss. Aber es gibt auch etliche Beispiele, in denen die Versprechen schlicht nie Realität werden. Denn die blanken Zahlen von OpenAI sind klapprig. Die Firma rechnet 2026 mit einem Verlust von rund 14 Milliarden Dollar. Gewinne, so die ungewisse Prognose, werden erst ab 2030 erwartet.
12: Klapprige Zahlen bei OpenAI. Und mit diesem Blick in die Wirtschaftspresse endet diese Ausgabe von Wirtschaft am Mittag. 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Mein Name ist Markus Wolf. Vielen Dank fürs Zuhören.

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1: Uhr, die Nachrichten. Zunächst die Übersicht. In der Debatte über die Rentenreform wird nach dem Widerstand einiger Ministerpräsidenten nach Kompromissen gesucht. Vor der morgigen Niedrigwasserkonferenz drängen die Bundesländer auf mehr Hilfe vom Bund. FIFA-Chef Infantino hat offenbar eine Krisensitzung einberufen. Die Meldungen im Einzelnen. In der Debatte um die geplante Abschaffung der abschlagsfreien Frührente hat der parlamentarische Geschäftsführer der SPD Wiese Härtefallregelungen vorgeschlagen. Diese könnten etwa für besonders belastete Beschäftigte gelten, sagte Wiese in Berlin. Als Beispiel nannte er hart arbeitende Schichtarbeiter. Wiese betonte, Ausnahmeregeln für bestimmte Berufsgruppen bewegten sich auch im Rahmen der Vorschläge der Rentenkommission. Die Abschaffung der Frührente ohne Abschläge nach 45 Beitragsjahren ist einer der Kernpunkte der geplanten Reform der Alterssicherung. Widerstand gegen die Pläne kommt von den ostdeutschen Ministerpräsidenten sowie aus den SPD-regierten Ländern Saarland und Bremen. Der Hauptgeschäftsführer der Bundesvereinigung der Deutschen Arbeitgeberverbände, Kampeter, erklärte, es mache ihn fassungslos, dass zentrale Elemente des Rentenpakets in Frage gestellt würden, bevor sie überhaupt umgesetzt seien. So verspiele man vielleicht die letzte Chance, die Altersversorgung demografiefest zu machen. Die DGB-Vorständin Piel warf den Arbeitgebern Heuchelei vor. Sie sagte, Realität sei doch, dass die Unternehmen trotz partiellen Fachkräftemangels selten ältere Beschäftigte nachfragten. Das Bundesinnenministerium hat bestätigt, dass ein Flugzeug in der Nähe des Flughafens Leipzig-Halle mit einem bislang unbekannten Gegenstand kollidiert ist. Ein Sprecher des Ministeriums sagte, die Maschine habe wegen eines vorherigen Drohnenfunds nicht in Leipzig-Halle landen können. Sie sei durchgestartet und dann mit einem Objekt zusammengestoßen. Die Maschine sei sicher in Hannover gelandet. Nach Angaben der NATO war auf dem Flughafen Leipzig-Halle in der Nacht eine Drohne in der Nähe eines ukrainischen Flugzeugs sichergestellt worden. Laut Sicherheitskreisen sollen an der Drohne Sprengstoff und ein Zünder befestigt gewesen sein. Der Betrieb des Flughafens wurde vorübergehend eingestellt. Der rheinland-pfälzische Wirtschaftsminister Ebling hat eine schnellere Vertiefung des Rheins gefordert. Angesichts des aktuellen Niedrigwassers, sagte der SPD-Politiker in Bonn, man brauche mehr Tempo. Das sei wichtig für die Unternehmen, die Bürger und für die Wettbewerbsfähigkeit des Standorts. Zudem müsse die Wasserstraßen- und Schifffahrtsverwaltung des Bundes personell

hatten potenziell tödliche Spreng- und Brandanschläge auf Geflüchtete und Linke verübt. Bei den Taten in Thüringen und Brandenburg kamen keine Menschen zu Schaden, was laut Anklage wohl nur Zufällen zu verdanken war. Die Mitglieder der Gruppe griffen außerdem in mehreren Fällen Männer an, die sie für pädophil hielten. Der Prozess fand wegen des Alters der Beschuldigten unter Ausschluss der Öffentlichkeit statt. Das Urteil ist noch nicht rechtskräftig. Die Zahl der BAföG-Empfänger ist im vergangenen Jahr erneut gesunken. Wie das Statistische Bundesamt mitteilte, erhielten 570.000 Menschen Leistungen nach dem Bundesausbildungsförderungsgesetz. Das waren 7% weniger als im Jahr zuvor und gleichzeitig der niedrigste Wert seit dem Jahr 2000. Die Ausgaben des Bundes für das BAföG gingen um 4% im Vergleich zu 2024 zurück. Gut 443.000 Geförderte waren Studierende, die im Durchschnitt monatlich 682 Euro erhielten. Schülerinnen und Schüler bekamen 552 Euro. Russland hat seine Desinformationskampagne vor den Landtagswahlen im September nach Angaben aus Sicherheitskreisen verstärkt. Mit Videos in sozialen Netzwerken werde versucht, Politiker und Parteien zu diskreditieren, die nicht russlandfreundlich seien, melden Nachrichtenagenturen unter Berufung auf Behördenkreise. Betroffen seien CDU, SPD, Grüne und FDP. Die Videos in einer niedrigen dreistelligen Zahl würden etwa über die Plattform X verbreitet und seien mit den Logos von Medienhäusern versehen, um ihnen Glaubwürdigkeit zu verleihen. Sie enthielten beispielsweise den Vorwurf der Veruntreuung oder von Sexualstraftaten. Im September wird in Berlin, Sachsen-Anhalt und Mecklenburg-Vorpommern gewählt. Der ukrainische Präsident Selenskyj hat erneut mehr Abwehrraketen für die Verteidigung gegen Russland gefordert. Die Ukraine erhalte zurzeit nur noch ein Drittel so viele Flugabwehrraketen wie im vergangenen Jahr, erklärte Selenskyj nach nächtlichen russischen Angriffen auf die Hauptstadt Kiew und deren Umgebung. Dabei wurden laut Selenskyj mindestens 17 Menschen getötet und mehr als 40 weitere verletzt. Getroffen worden seien Wohngebäude sowie Lagerhallen. EU-Kommissionspräsidentin von der Leyen sprach von russischen Gräueltaten. Sie sicherte der Ukraine Unterstützung zu. Auf russischer Seite wurde bei einem ukrainischen Drohnenangriff erneut ein Lagerhaus des Online-Händlers Wildberries getroffen. FIFA-Präsident Infantino hat Medienberichten zufolge für heute zu einer Krisensitzung des Fußball-Weltverbandes nach Marokko geladen. Die Zeitung The Times sowie der englische Sender Sky meldeten, dass der in der Kritik stehende Verbandschef wichtige Mitarbeiter zu einem Treffen in die Hauptstadt Rabat beordert habe. Dort ist der regionale Hauptsitz der FIFA für Afrika. Den Meldungen zufolge ist allerdings unklar, was Infantino genau besprechen will. Der FIFA-Präsident hatte zuletzt für eine Welle der Empörung gesorgt, als seine Pläne zum Verkauf von WM-Rechten an Investoren bekannt wurden. In den vergangenen Tagen hatten ihm einzelne Nationalverbände die Unterstützung entzogen und selbst enge Mitarbeiter übten Kritik an ihrem Chef. Die Pläne sind inzwischen aufgegeben worden. Fluggesellschaften in Deutschland sollen verbindlich mehr nachhaltiges Kerosin einsetzen. Das geht aus einem Gesetzesentwurf des Bundesverkehrsministeriums von Ende Juli hervor, über den die Nachrichtenagentur Reuters berichtet. Darin werden die Unternehmen zu einer festgelegten Beimischquote von zunächst 2% nachhaltigem Kerosin verpflichtet. Nachhaltiges Kerosin wird ohne fossiles Erdöl hergestellt. Konzerne, die diese Quote nicht einhalten, müssen demnach eine Abgabe von rund 1.300 Euro pro Tonne Kraftstoff zahlen. Die Kontrolle der Quote obliege dem Luftfahrtbundesamt. Das Gesetz soll eine EU-Verordnung umsetzen. Das Ziel ist es, europaweit die Treibhausgasemissionen im Luftverkehr zu senken. Island hat 21 Walfanggegner des Landes verwiesen. Nach Angaben der Polizei dürfen sie zudem 2 Jahre lang nicht einreisen. Ihnen wird vorgeworfen, internationales Seerecht verletzt und die maritime Sicherheit gefährdet zu haben. Die Aktivisten hatten versucht, mit ihrem Schiff einen Walfänger auf offener See zu behindern. Das Schiff wurde beschlagnahmt. Es gehört der Organisation des US-kanadischen Walschützers Paul Watson. Island ist neben Norwegen und Japan eines von weltweit 3 Ländern, die kommerziellen Walfang erlauben.

0: Bei den Schwimmeuropameisterschaften in Paris hat Florian Wellbrock auch Gold über 5 Kilometer im Freiwasser gewonnen. Gestern hatte der 28-jährige Deutsche bereits Gold auf der 10-Kilometer-Strecke in der Seine geholt. Und hier noch einmal die Übersicht. In der Debatte über die Rentenreform wird nach dem Widerstand einiger Ministerpräsidenten nach Kompromissen gesucht. Vor der morgigen Niedrigwasserkonferenz dringen die Bundesländer auf mehr Hilfe vom Bund. FIFA-Chef Infantino hat offenbar eine Krisensitzung einberufen. Das Wetter. Zunehmende Quellbewölkung. Von der Mitte bis in den Osten sowie in der Südosthälfte Schauer und teils kräftige Gewitter. Gegen Abend südlich der Donau Unwetter möglich. Höchstwerte bei 25 bis 37 Grad. Der Deutsche Wetterdienst gibt für den Osten und Süden eine Warnung vor extremer Wärmebelastung aus. Morgen im Nordwesten und Südosten Schauer und Gewitter. Sonst heiter bis wolkig, Temperaturen dann 21 bis 31 Grad. Und die weiteren Aussichten: am Freitag im Norden dichtere Wolkenfelder und vereinzelt etwas Regen. Im Rest des Landes heiter, im Südwesten auch länger sonnig, 19 bis 29 Grad. Das waren die Nachrichten.
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2: In gut einem Monat wird in Sachsen-Anhalt ein neuer Landtag gewählt und wir schauen, wie die Stimmung im Saalkreis ist, dem Landkreis, in dem durchschnittlich am meisten verdient wird in Sachsen-Anhalt. Und Sie hören einen weiteren Teil unserer Sommerserie Geht doch, zu der Sie uns auch viele Beispiele ja gemeldet haben. Heute stellen wir Ihnen die Stadtteilmütter vor, ein Berliner Projekt, mit dem der Zusammenhalt in der Stadt gefördert wird. Am Mikrofon ist Petra Enzminger. Herzlich willkommen zum Blick in die Länder.

0: Es ist der Landkreis mit den höchsten Durchschnittsgehältern in Sachsen-Anhalt, der Saale-Kreis. Doch es gibt auch eine große Verunsicherung rund um die großen Chemieparks von Leuna und Buna. Wie sicher sind die gut bezahlten Industriejobs in Zeiten hoher Energiepreise eigentlich noch? Das ist die Frage, die sich die Menschen dort stellen. Vor ein paar Wochen war Landratswahl und der AfD-Bewerber ist in der Stichwahl dann gescheitert. In Kürze steht ja dann die Landtagswahl in Sachsen-Anhalt an. Unser Landeskorrespondent Niklas Ottersbach, der war für uns dort unterwegs. Wie tickt diese Region im Süden des Bundeslandes?
1: Die Kleinstadt Bad Lauchstädt südwestlich von Halle. Ein sanierter Marktplatz, ein Freibad, ein Goethe-Theater, eine Mini-Arbeitslosenquote von gerade mal 3%. Der Ausländeranteil liegt bei unter 1%. Und Bad Lauchstädt wächst pro Jahr um rund 150 Einwohner.
2: Wir haben eine super infrastrukturelle Lage, das ist mir bewusst, direkt an der Autobahn. Das macht es am Ende aus. Aber das ist, macht Spaß, hier Bürgermeister zu sein.
1: Sagt Christian Runkel, CDU, seit 11 Jahren Bürgermeister in Bad Lauchstädt. Doch obwohl es so gut läuft, hat seine Stadt bei der Landratswahl Ende Juni überwiegend AfD gewählt.
2: Wenn man dort reinhört, sind das keine überzeugten AfD-Wähler, sondern es ist am Ende so, dass wir zurzeit eine Situation haben, dass ein Großteil der Lauchstädter Bevölkerung oder Goethestädter Bevölkerung tatsächlich in Buna und Leuna arbeiten gehen. Und dort wird fast jeden Montag das Mantra wiederholt, ob wir nächste Woche noch da sind, wissen wir nicht.
1: Der benachbarte Chemiepark Leuna ist flächenmäßig der größte in ganz Deutschland. Auf 13 Quadratkilometern arbeiten rund 15.000 Menschen. Es sind gut bezahlte Industriejobs, die aber auch daran hängen, dass die Energiepreise in Deutschland auf dem Weltmarkt konkurrenzfähig sind. Ein belgischer Grundstofflieferant in Leuna hat dieses Jahr Insolvenz angemeldet. Die Landesregierung musste zwischenzeitlich sogar mit 80 Millionen Euro aushelfen, um den Betrieb aufrechtzuerhalten. Das endgültige Aus konnte zwar abgewendet werden, aber die Unsicherheit sei in der Region zu spüren, sagt der Bürgermeister von Bad Lauchstädt.
2: Und jetzt grassiert dort in Größenordnung Angst. Angst vor Jobverlust, Angst, diesen Jobverlust hier in der Umgebung nicht kompensieren zu können. Da passiert zurzeit richtig was in Deutschland, aber die Politik fängt da nicht an, irgendwas zu verändern. Und das macht die Leute einfach kürrer.
1: Diese Angst vor Abstieg bedient AfD-Politiker Hans-Thomas Tillschneider. Er gilt als ideologischer Vordenker und einer der Strategen des AfD-Wahlprogramms in Sachsen-Anhalt. Tillschneider ist Landtagsabgeordneter aus Querfurt im strukturschwächeren westlichen Teil des Saale-Kreises.
3: Wir setzen auf keinen luftigen Strukturwandel, bei dem niemand weiß, was am Ende rauskommt, sondern wir wollen die chemische Industrie, wie sie jetzt ist, erhalten. Diese Industrie braucht billige Energie.
1: Das Rezept der AfD, weg mit den Russland-Sanktionen, her mit Erdgas und Erdöl, das über die Druzhba-Pipeline jahrzehntelang aus den Tiefen Russlands direkt in den Chemiepark Leuna floss.
4: Wir machen heute Belastungstest.
1: Ortswechsel. Die MS Geiseltal hat gerade abgelegt. Die drei mitteldeutschen CDU-Ministerpräsidenten aus Thüringen, Sachsen und Sachsen-Anhalt machen eine Bootstour auf einem der größten künstlichen Seen Deutschlands. Früher wurde im Geiseltal Braunkohle gefördert. Heute gibt es hier glasklares Wasser und eine sanierte Hafenanlage. Eine Erfolgsgeschichte, sagt Sven Schickalla, CDU, frisch gewählter Landrat im Saale-Kreis.
5: Wenn wir sehen, wie das hier noch vor 30 Jahren aussah, nicht nur der Braunkohletagebau, sondern auch in unmittelbarer Nachbarschaft, das Mineralwerk Lützendorf, was komplett abgerissen ist, da hat sich wirklich viel getan. Es ist eine schöne Region, es sind Freizeitangebote da und die Menschen können sich hier einfach nur wohlfühlen.
1: Aber die Erzählung des erfolgreichen Strukturwandels verfängt beim Blick auf die jüngere Geschichte nicht bei allen. Heinz-Jürgen Voss ist kommissarischer Rektor der Hochschule Merseburg. Er erinnert an die Zeit des Solarbooms im Süden Sachsen-Anhalts vor über 20 Jahren. Ein Hype, der unter der rot-grünen Bundesregierung von Schröder mit massiver Förderung startete und mit der schwarz-gelben Folgeregierung endete.
6: Das bedeutet, die kleinen Start-ups, die sich gebildet hatten, auch kleine mittelständische Unternehmen im Solarbereich sind auch alle wieder eingegangen. Das bedeutet, dass man auch ein Stück weit satt ist von solchen Plastikbegriffen wie Strukturwandel oder Transformation.
1: Die aktuelle politische Stimmung im Saale-Kreis spürt Rektor Voss auch an seiner Hochschule. 3.500 Menschen studieren in Merseburg.
6: Also auch in den Ingenieur-Naturwissenschaften beispielsweise gibt es intensives Nachdenken. Wie gehen wir beispielsweise mit rechtsextremen Positionen um? Wie gehen wir mit einem Hitlergruß auf dem Campus um und ähnliche Sachen? Also solche Dinge werden aus den verschiedenen Fachbereichen dann herangetragen.
1: Dabei sei der Saale-Kreis eine Region, die von internationalen Fachkräften lebt. Im Chemiepark Leuna und an der Hochschule gibt es viele internationale Studierende. Der Bürgermeister der Kleinstadt Bad Lauchstädt, Christian Runkel, formuliert es so: Die AfD profitiere flächendeckend von Abstiegsängsten. Nur im wohlhabenden Saale-Kreis sei die Fallhöhe besonders hoch.
0: Sachsen-Anhalt vor der Wahl. Wie ist da die Stimmung im relativ wohlhabenden Saale-Kreis? Das hat uns Niklas Ottersbach geschildert.

0: Was läuft gut in Ihrer Gemeinde? Wo werden Zusammenhalt und Gemeinschaft besonders gefördert? Da haben wir Sie, unsere Hörerinnen und Hörer, gebeten, sich mit Beispielen bei uns zu melden. Und es gab viele Zuschriften, was ja auch zeigt, dass eben einiges gut läuft. In unserer Sommerserie Geht doch blicken wir heute auf ein Berliner Projekt, auf die Stadtteilmütter. Rund 300 Frauen mit Migrationsgeschichte unterstützen andere Mütter, beraten sie zum Leben in Deutschland, in Erziehungsfragen und zu vielen weiteren Themen. Stadtteilmütter leisten einen unverzichtbaren Beitrag für den Zusammenhalt in Berlin. So hat die Berliner Familiensenatorin Katharina Günther-Wünsch von der CDU das Projekt gelobt. Und das einst kleine Modellprojekt wurde inzwischen als dauerhaftes Landesprogramm angelegt und so finanziell auch abgesichert. Luise Sammann stellt uns die Arbeit der Stadtteilmütter vor.
1: Fast wäre ich kaputt gegangen, sagt die 28-jährige Zeynep, wenn sie sich an die letzten 6 Jahre erinnert.
2: Meine Eltern und Familie sind alle in der Türkei geblieben. Ich hatte niemanden hier, an den ich mich wenden konnte. Nachdem ich mich von meinem Mann getrennt habe, war ich ganz alleine, kannte mich nicht aus und konnte die Sprache nicht. Und dann kam auch noch die Angst, dass mir das Jugendamt meine Tochter wegnehmen könnte. Ich konnte niemandem vertrauen.
1: Zeynep lächelt zaghaft, dass sie es doch geschafft hat, ihr Leben in Berlin in die Hand zu nehmen, einen Sprachkurs zu machen, ihre Tochter in der Kita anzumelden und einen Job zu finden, verdankt sie vor allem der Stadtteilmutter und dem Jugendamt, das sie vermittelt hat. Einer Frau, die viele Jahre vor Zeynep selbst aus der Türkei nach Deutschland kam, ihre Probleme verstand.
2: Es war plötzlich so, als hätte ich eine Mutter neben mir, die ich jederzeit anrufen und fragen konnte. Egal, ob es um einen Termin wegen meiner Aufenthaltsgenehmigung ging, um den Elternabend in der Kita oder einen Platz bei der Logopädin. Sie hat mir bei allem geholfen und mich vor allem auch psychisch unterstützt.
1: Vor gut 20 Jahren begannen die ersten Stadtteilmütter in Neukölln, Frauen wie Zeynep zu begleiten. Im Rahmen eines Modellvorhabens des Bezirks Neukölln wurden dafür 12 arbeitslose Mütter mit Migrationsgeschichte in einem 6-monatigen Kurs zu muttersprachlichen Multiplikatorinnen ausgebildet. Nusen Özen war eine von ihnen. Neben der akuten Hilfe bei Problemen informiert sie die Familien, die sie betreut, bei bis zu 10 Hausbesuchen über das Leben in Deutschland. Kindererziehung, Gesundheits- und Bildungssystem, Umweltschutz, Leseförderung oder sexuelle Entwicklung von Kindern.
3: Über jede Themen haben wir ja viele Jahre dann in unserem Büro und die Überschriften ist Rechte des Kindes und Rechte und Pflichten der Eltern und gewaltfreie Erziehung, Beratungsstellen darüber auch. Und gibt es auch häusliche Gewalt und Gewalt gegen Frauen und Trennung und Scheidung und wie kann man so die Familie informieren, damit die Kinder ohne Verletzung gesund bleiben können.
1: Hunderte Frauen hat Nusen bis heute informiert und begleitet. Aus dem kleinen Neuköllner Projekt ist im Laufe der Jahre eine berlinweite Institution geworden. Seit letztem Jahr hat der Senat ein eigenes Landesprogramm Stadtteilmütter eingerichtet. Frauen wie Nusen Özen können darüber sozialversicherungspflichtig angestellt werden. Sämtliche Parteien des Berliner Abgeordnetenhauses, mit Ausnahme der AfD, sprachen sich für diese Bestandsgarantie für die Stadtteilmütter aus. Trotz knapper Kassen, wie der SPD-Abgeordnete Alexander Freier-Winterwerb damals betonte.
4: Stadtteilmütter sind eine Erfolgsgeschichte, die sozusagen mittlerweile ja schon zum Berliner Alltag und zum Berliner Bild gehören, weil sie überall stattfinden. Und ich habe das Gefühl und wir haben das Gefühl, dass die Erfolgsgeschichte darin beruht, dass so viele positive Ergebnisse einfach auch erzielt wurden und wir ja auch immer mehr Menschen finden, die Stadtteilmütter werden möchten.
1: Der Berliner Doppelhaushalt für die Jahre 2026-27 sieht jeweils rund 15 Millionen Euro für die Stadtteilmütter vor. Allein im Neuköllner Team, wo Nusen Özen arbeitet, werden so die Stellen von mehr als 90 Frauen finanziert. Sie beraten hunderte Familien auf Türkisch, Arabisch, Ukrainisch, Rumänisch, Albanisch oder Kurdisch. Und nicht nur die profitieren, meint Laura Serra-Merkens, die Frauen im Bezirk Neukölln koordiniert.
5: Wir haben viele Stadtteilmütter, wo ihre Kinderabschlüsse, wo auch wieder Lehrer sind. Das heißt, auch diese Vorbildfunktion, ich kann das schaffen in dieser Gesellschaft. Und das ist auch die Grundidee davon. Und deswegen arbeiten wir auch mit langzeitarbeitslosen Frauen, die auch vielleicht durch die Kinderbetreuung nicht richtig an den Arbeitsmarkt gekommen sind oder vielleicht eventuell sie keine Abschlüsse, keine Ausbildung gemacht haben, ne, durch Fluchterfahrung. Das alles versuchen wir abzufangen und zu schauen, okay, vielleicht kannst du doch einen Deutschkurs machen.
1: Ehemalige Stadtteilmütter arbeiten heute als Sozialarbeiterinnen, Straßenbahnfahrerinnen oder Praxisangestellte in Berlin, erzählt Serra Merkens. Auch Nusen Özen hat sich weiter qualifiziert. Aber sie kam immer wieder zurück. Einmal Stadtteilmutter, immer Stadtteilmutter, sagt sie lachend.
3: Diesem Projekt hat mir so viele geholfen. Aber ich habe nie gedacht, seit so 20 Jahren, dass ich ja in diesem Projekt arbeiten werde. Aber jetzt bin ich da.
0: Luise Sammann über die Arbeit der Stadtteilmütter in Berlin.

0: Dauersperrungen und überlastete Umleitungsstrecken. Wenn eine Brücke saniert oder gar abgerissen werden muss, dann hat das einige Konsequenzen. Pendler bekommen das zu spüren, die Wirtschaft trifft es auch. Die meisten maroden Brücken, die stehen in Nordrhein-Westfalen. Fast 2.500 gelten hier als sanierungsbedürftig. Und meist dauert so eine Sanierung ja recht lange, oft auch Jahre. Doch es gibt inzwischen Bauverfahren, mit denen Ersatzbrücken deutlich schneller entstehen können. Vivian Leuer hat da ein Beispiel aus Geilenkirchen bei Aachen. Statt jahrelangem Stillstand entstand in nur 7 Monaten eine neue Brücke dort.
1: Eine Bahnstrecke in Geilenkirchen-Lindern. Alle paar Minuten donnert hier ein Zug vorbei. Mal die Regionalbahn von Aachen nach Mönchengladbach, mal der Güterverkehr. Damit Pendlerinnen, Schulbusse oder Anwohner auf dem Weg zum Supermarkt nicht im Rückstau an einer Bahnschranke stehen müssen, gibt es in dem Ort auch eine Brücke über die Gleise. Doch die war alt und letztlich so marode, dass sie gesperrt und neu gebaut werden musste. Häufig dauert so etwas Jahre. Hier ging es deutlich schneller.
2: Die Brücke besteht zu 70-80% aus Betonfertigteilen,
1: erklärt Ingenieur Andreas Huppertz von der Firma Nesseler Bau. Er steht unter der Brücke, neben den Gleisen, und zeigt auf schmale Verbindungslinien zwischen großen, hellgrauen Betonbauteilen.
2: Die Brücke wird zu diesem Anteil vorproduziert, im Werk wird geliefert und mit einem Schwerlastkran positioniert. Und das ist der große Vorteil, dass das halt sehr, sehr schnell geht, weil die Einzelbauteile nach dem Lego-Prinzip nur einzeln aufgestellt und montiert werden müssen.
1: So war das 30 Meter lange und etwa 15 Meter breite Bauwerk in nur wenigen Tagen zusammengebaut, erzählt Huppertz.
2: Und dann dauert es noch in etwa 2 bis 3 Wochen, die Teile mit Ortbeton zu verbinden, dass die Konstruktion der Brücke sich fertiggestellt ist.
1: Ortbeton ist flüssiger Frischbeton, der direkt vor Ort verarbeitet wird. Längst ist von diesen Arbeiten nichts mehr zu sehen. Gerade finden noch letzte Aufräum- und Markierungsarbeiten statt. In wenigen Tagen soll hier wieder der Verkehr rollen. Damit haben Abriss und Neubau insgesamt nur etwa 6 Monate gedauert. Ein Rekordtempo, weshalb an diesem Tag auch Landesverkehrsminister Oliver Krischer gekommen ist, um sich das Ganze vor Ort erklären zu lassen.
3: Also, wenn man das hier sieht.
1: Auf großen Fotos ist die Bauphase dargestellt. Zum Beispiel, wie ein hoher gelber Kran ein großes Betonteil über den Gleisen platziert.
3: Also, ich finde das ja als technischer Laie. Wirkt das ja ein bisschen abenteuerlich. Ne? So, und man sich vorstellt, da fahren dann auch noch Züge drunter. Dass sowas geht, das finde ich ja beeindruckend.
1: Bis zum Jahr 2033 will Nordrhein-Westfalen 400 der aktuell etwa 2.500 maroden Brücken im Bundesland erneuern. Je schneller ein einzelner Bau fertig wird, desto besser. Neben Modulbauweisen setzt das Bundesland deshalb auch auf die sogenannte funktionale Ausschreibung. Bisher plante der Auftraggeber, zum Beispiel das Land, Brücken bis ins Detail. Form, Art der Konstruktion, Material und Bauabläufe sind dabei weitgehend festgelegt.
3: Das machen wir eben jetzt nicht mehr, sondern wir sagen, wir wollen eine Brücke haben, die die Traglast hat. Wir wollen die und die technischen Parameter haben. Und vor allen Dingen, je schneller du bauen kannst, je interessanter wird es für dich.
1: Denn der Zuschlag erfolgt nicht mehr nur zum günstigsten Preis, sondern auch nach dem Kriterium Schnelligkeit. Wie genau die Brücke letztlich konstruiert wird, bleibt der Baufirma überlassen, die den Auftrag erhält. Bauingenieur Andreas Huppert sieht darin viele Vorteile.
2: Gerade hier in dem Projekt, wo bei einer funktionalen Ausschreibung wir als Baufirma dann auch den Planer mitbringen und dann uns an den Tisch setzen können und die Brücke planen können, ist es einfach viel einfacher, so eine Lösung dann zu erarbeiten, als bei der konventionellen Ausschreibung.
3: Das ist genau das, was wir immer erreichen wollten, dass das eben schneller geht und dass wir solche Sperrzeiten reduzieren können. Ne? Weil das ist hier eine wichtige Verkehrsverbindung in der Region und dass die jetzt einfach schneller zur Verfügung steht, das nutzt den Menschen und das reduziert deutlich den volkswirtschaftlichen Schaden.
1: Knapp 40 Brücken möchte der Verkehrsminister in diesem Jahr in seinem Bundesland erneuern lassen. Im vergangenen Jahr waren es etwa ebenso viele. Das kostet nicht nur Geld, das im Fall der Geilenkirchener Brücke aus dem Sondervermögen für Infrastruktur und Klimaneutralität stammt. Es braucht auch ausreichend Fachkräfte. Hier sieht der Präsident der Ingenieurkammer Bau NRW, Heinrich Böhkamp, ein Nadelöhr. Denn
4: wir haben eben alle das Problem, dass eben viele Jahre dieses Thema nicht so da war und dann auch eine durchgängige Finanzierung nicht da war, sondern hat auch niemand Kapazitäten aufgebaut.
1: Sprich, Brückensanierungen oder Neubauten wurden von Land und Bund lange Zeit nicht priorisiert, Projekte aufgeschoben. Ingenieurbüros konzentrierten sich deshalb auf lukrativere Bereiche, wie den Hochbau zum Beispiel. Nun brauche es Geduld.
4: Da muss man jetzt in Ruhe das abarbeiten und da wird man halt eben 10, 15 Jahre brauchen.
1: Dass zur Beschleunigung des Brückenbaus nun häufig auf die funktionale Ausschreibung zurückgegriffen werde, also auf die Bündelung aller Arbeiten in einer Ausschreibung statt die Vergabe einzelner sogenannter Lose, das sieht der Präsident der Ingenieurkammer NRW kritisch.
4: Die Sorge, die wir so ein bisschen haben, ist natürlich schon, dass sich das immer mehr konzentriert auf die Großen, dass diese Lose, die man ausschreibt, so groß werden, dass dann irgendwie das kleine Büro das nicht mehr bewältigen kann.
1: Verkehrsminister Oliver Krischer kennt diese Bedenken, sieht aber weiterhin genug Beteiligungsmöglichkeiten, auch für kleinere Büros. Als Landesminister werde er bei den Brücken in seiner Verantwortung weiter auf diese Vergabe setzen, sagt er, sofern es die Gegebenheiten erlauben. Ingenieur Andreas Huppertz darf wohl davon ausgehen, dass seine Firma viele weitere Brücken mit ihren Fertigbauteilen errichten wird. Denn Bedarf gibt es ja genug.
2: Gut 80% aller Bauwerke sind ja genau solche Bauwerke, die man mit diesen Verfahren bauen kann. Das ist die große Masse, das ist nicht die große Rheinbrücke, aber es ist halt die große Masse.
0: Ja, wie der Neubau von Brücken schnell gelingen kann, Vivian Leuer hat uns das näher gebracht. Die Beiträge der Sendung finden Sie auch in der Deutschlandfunk-App. Gleich geht's hier weiter mit den Nachrichten. Bis hierhin am Mikrofon war Petra Enzminger. Ich bedanke mich bei Ihnen fürs Zu- und Hinhören, wünsche Ihnen allen noch einen angenehmen Nachmittag.
5: 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Die auf dem Flughafen Leipzig-Halle in der Nähe eines ukrainischen Frachtflugzeuges entdeckte Drohne ist mit einem Sprengsatz versehen gewesen. Das bestätigte das Sächsische Landeskriminalamt in Dresden. Es handle sich um eine Drohne mit einer unbekannten Sprengvorrichtung. Der Zünder sei inzwischen entfernt worden. Der Flugkörper war in der vergangenen Nacht in der Nähe einer ukrainischen Antonov-Transportmaschine entdeckt worden. Zudem kollidierte ein Frachtflugzeug in der Luft mit einem unbekannten Gegenstand, nachdem die Maschine wegen der Sperrung der Landebahn durchstarten musste. Das Flugzeug wurde leicht beschädigt und landete sicher in Hannover. Der sächsische Innenminister Schuster sprach von einem sehr ernsten Sicherheitsvorfall. Der Flughafen Leipzig gilt als Drehscheibe für Rüstungsgüter auch im Ukraine-Krieg. Der rheinland-pfälzische Wirtschaftsminister Ebling hat eine schnellere Vertiefung des Rheins gefordert. Angesichts des aktuellen Niedrigwassers, sagte der SPD-Politiker in Bonn, man brauche mehr Tempo. Das sei wichtig für die Unternehmen, die Bürger und für die Wettbewerbsfähigkeit des Standorts. Zudem müsse die Wasserstraßen- und Schifffahrtsverwaltung des Bundes personell und finanziell angemessen ausgestattet werden. Bundesverkehrsminister Bilger hat morgen zu einer Niedrigwasserkonferenz eingeladen. 8 Mitglieder und Unterstützer der rechtsextremistischen Gruppe Letzte Verteidigungswelle sind zu Haftstrafen von bis zu 5 Jahren verurteilt worden. Das Oberlandesgericht in Hamburg sprach sie unter anderem des versuchten Mordes sowie der Mitgliedschaft in einer terroristischen Vereinigung schuldig. Die teils noch minderjährigen Täter hatten potenziell tödliche Spreng- und Brandanschläge auf Geflüchtete und Linke verübt. Bei den Taten in Thüringen und Brandenburg kamen keine Menschen zu Schaden, was laut Anklage wohl nur Zufällen zu verdanken war. Der Prozess fand wegen des Alters der Beschuldigten unter Ausschluss der Öffentlichkeit statt. EU-Kommissionspräsidentin von der Leyen hat die russischen Angriffe auf die Region Kiew verurteilt. Sie schrieb auf X, die Attacken mit mindestens 17 Toten seien schreckliche Gräueltaten. Russland müsse für die Zerstörung zahlen. Zugleich sicherte sie der Ukraine ihre Unterstützung zu. Der ukrainische Präsident Selenskyj forderte erneut Abwehrraketen. Die Luftwaffe konnte nach eigenen Angaben keine der 28 russischen Raketen abfangen. Laut Militärverwaltung wurden bei den nächtlichen Angriffen auf die Hauptstadt auch mehr als 20 Menschen verletzt. Wohngebäude, darunter ein 20-stöckiger Wohnblock sowie Lagerhallen, seien getroffen worden. Auf russischer Seite wurde bei einem ukrainischen Drohnenangriff erneut ein Lagerhaus des Online-Händlers Wildberries getroffen. Die Ukraine wirft dem Unternehmen vor, die russische Armee mit wichtigen militärischen Gütern zu beliefern. Der CDU-Politiker Bareis hat nach einem Autounfall in Baden-Württemberg eine Auszeit angekündigt. In einer persönlichen Erklärung bat er um Entschuldigung. Die Staatsanwaltschaft ermittelt gegen den Bundestagsabgeordneten wegen des Anfangsverdachts der fahrlässigen Straßenverkehrsgefährdung und der fahrlässigen Körperverletzung. Es bestehe der Verdacht, dass der Politiker bei dem Unfall unter dem Einfluss eines synthetischen Betäubungsmittels gestanden habe. Der US-Konzern Disney will künftig mit der chinesischen Videoplattform TikTok zusammenarbeiten. Wie es hieß, sollen TikToker Figuren und Szenen aus Filmen und Serien von Disney, Pixar, Marvel oder Star Wars in eigenen Kurzvideos verwenden. Im Gegenzug sollen ausgewählte TikTok-Videos auch beim Streaming-Dienst Disney Plus zu sehen sein. Laut TikTok entstehen auf der Plattform täglich im Schnitt 6,5 Millionen Beiträge, die sich auf Filme und Fernsehserien beziehen. Das Wetter: zunehmende Quellbewölkung. Von der Mitte bis in den Osten sowie in der Südosthälfte Schauer und teils kräftige Gewitter. Gegen Abend südlich der Donau Unwetter möglich. Höchstwerte 25 bis 37 Grad. Der Deutsche Wetterdienst gibt für den Osten und Süden eine Warnung vor extremer Wärmebelastung aus. Morgen im Nordwesten und Südosten Schauer und Gewitter, sonst heiter bis wolkig, Temperaturen 21 bis 31 Grad. Und die weiteren Aussichten: am Freitag im Norden dichtere Wolkenfelder und vereinzelt etwas Regen, im Rest des Landes heiter, im Südwesten auch länger sonnig, Temperaturen 19 bis 29 Grad. Das waren die Nachrichten.
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7: Mit Stefanie Gebert, ich grüße Sie, herzlich willkommen. Eine gute Ausstattung, Unterricht im kleinen Kreis und der schnelle Berufseinstieg, das sind Versprechen, mit denen private Hochschulen locken. Und ihre Werbestrategie scheint aufzugehen. Die Zahl der Studierenden an privaten Hochschulen in Deutschland steigt stetig. Zuletzt waren laut Zentrum für Hochschulentwicklung 13% aller Studierenden an nichtstaatlichen Hochschulen eingeschrieben. Besonders die IU, Internationale Hochschule, dominiert den Markt. Mit 116.000 Studierenden ist sie inzwischen die größte Hochschule Deutschlands. Fachleute sehen in privaten Hochschulen zwar eine gute Ergänzung für die Bildungs- und Forschungslandschaft, vor allem, weil sie offensichtlich Menschen ansprechen, die berufsbegleitend studieren wollen oder auch diejenigen, die als Erste in ihrer Familie studieren. Kritiker rüffeln allerdings die oftmals hohen Studiengebühren und sie mahnen, Studierende sollten unbedingt darauf achten, ob die von ihnen gewählte Hochschule staatlich anerkannt ist und die Studiengänge als staatlich akkreditiert gekennzeichnet sind. Luca Sumpflet hat sich für uns umgehört. Was macht die privaten Hochschulen so attraktiv und wo stoßen sie mit ihren Versprechen deutlich an Grenzen?
8: Im Hörsaalgang der Hochschule der Wirtschaft für Management, kurz HDWM, huschen Studierende und Dozenten von einer Vorlesung zur nächsten. Die private Hochschule liegt nur wenige Straßenbahnminuten vom Mannheimer Hauptbahnhof entfernt in einem beigefarbenen Altbau. Von außen sieht dieser wenig glanzvoll aus. Und auch drinnen wirkt alles ganz normal, wie an jeder gewöhnlichen Hochschule.
9: Und deswegen ist es ja so wichtig für uns, ja, im Neukundenmanagement, dass wir gerade diese erste Transaktion mit dem Kunden, dass das nicht gleich in die Hose geht. Ganz genau.
8: In den Seminarräumen reihen sich weiße Tische. An ihnen sitzen Studierende. Sie hören zu, melden sich, schreiben mit. Vorne stehen die Dozenten, daneben flimmern PowerPoint-Folien. Sie erklären, wie man Kunden langfristig an ein Produkt bindet oder was Ethik in der Unternehmensführung bedeutet. Also alles ganz normal, oder? Das Studium sei hier schon etwas anders, meint Dario Betsch, der im 6. Semester Business Management studiert.
10: Generell würde ich sagen, vor allem wenn ich den Vergleich zu Freunden habe, die an normalen Unis studieren, das ist schon mehr praxisbezogen, ist schon allein, weil hier ja eine Interaktion stattfindet mit dem Dozenten.
8: Der Unterricht an der HDWM ist familiär. Der Dozent duzt die Studierenden duzen zurück. Dario gefällt die enge Betreuung. Er schweift mit den Gedanken nämlich schnell mal ab.
10: Deswegen ist es vielleicht für meine Karriere auf jeden Fall das Beste, hier zu studieren und nicht so viel Ablenkung zu haben durch 100, 120, 150 andere Kommilitonen, die mit einem in einem Saal sitzen. Ja.
8: Im dritten Stock der HDWM liegt das Büro von Frank Steutner, Professor und bis vor kurzem Leiter des BWL-Studiengangs.
11: Wir sind eine kleine private Hochschule für Management. Also wir bilden Management-Nachwuchs für die Region aus. Dann haben auch noch einen Studiengang Soziale Arbeit und einen Bachelor und einen Master in Psychologie.
8: 350 Studierende zählt die HDWM. Verglichen mit den rund 12.000 an der Uni Mannheim ist das sehr überschaubar. Mache aber den Charme der Hochschule aus, meint Frank Steutner.
11: Diese typische Situation, die ich noch in meinem eigenen Studium auch erlebt habe, man geht in eine Vorlesung mit 500 Leuten, vorne spricht ein Professor 90 Minuten, man versteht kein Wort und hinterher traut man sich nicht, eine Frage zu stellen, das gibt's hier nicht. Auf der anderen Seite kann man auch nicht nach einer durchfeierten Nacht einfach in der letzten Reihe Schlaf nachholen, sondern das fällt hier auf, also jeder, der da ist, muss auch mitmachen.
8: Dazu kommt die Praxisnähe. Die Dozenten haben selbst lange in der Wirtschaft gearbeitet, geben ihre Erfahrungen weiter und vermitteln Studierende an Unternehmen.
11: Wir haben heute Nachmittag unser Talentforum, wo es genau darum geht, Studierende mit Unternehmen in Kontakt zu bringen für diese Zwecke.
8: Auch BWL-Student Dario Betsch hat über die HDWM bereits eine Stelle vermittelt bekommen. Momentan verdient er sein Geld wieder an der Bar eines Restaurants. Um Studium und Studentenleben zu finanzieren, reicht so ein Nebenjob aber nicht.
10: Da müsste ich sehr viel mehr arbeiten. Da habe ich Gott sei Dank Unterstützung von meinen Eltern. Aber so für Lebensunterhalt und Wohnen reicht die Arbeit dann. Oder auch mal ein Urlaub.
8: Denn da ist noch etwas, was das Studium an der HDWM von einer gewöhnlichen Hochschule unterscheidet. Es kostet Geld. Viel Geld. Für das Bachelorstudium zahlt man 590 Euro im Monat. Selbst wer das Studium in 6 Semestern schafft, bezahlt über 20.000 Euro. Doch der Service und die enge Betreuung scheint es vielen wert zu sein, nicht nur in Mannheim. Trotz hoher Kosten wird das private Studienangebot in Deutschland immer beliebter. Jede vierte Hochschule ist heute in privater Hand. Jeder achte studiert inzwischen privat. Das war lange anders. Ulrich Müller ist Mitglied der Geschäftsleitung beim Zentrum für Hochschulentwicklung, kurz CHE, für das er die Entwicklung privater Hochschulen im Blick hat. Diese gibt es in Deutschland erst seit den 80ern, erklärt er.
12: Es war damals so, dass eine Privathochschule gleichbedeutend war mit einer sehr selektiven, elitären privaten Universität. Das waren damals wirklich für ganz wenige Studierende, die sehr gut waren, die auch finanziell sich das leisten konnten.
8: Die Idee? Ein deutsches Harvard oder Stanford.
12: Das war so die Zielvorstellung, etwas geschmeidiger als die damals noch eher erstarrten staatlichen Hochschulen mit neuen Managementmethoden in der Hochschulleitung auch, mit starkem Fokus auf Alumni, eben auch von der Qualität wirklich exzellent, aber eben auch mit spürbaren Preisen, also hohen Studiengebühren, sehr strikten Auswahlverfahren.
8: Gescheitert ist das Projekt nicht. Private Elite-Unis gibt es auch heute noch, etwa die Uni Witten-Herdecke, die Bucerius Law School in Hamburg oder die ESCP Business School in Berlin. Sie machen aber nur noch einen kleinen Teil der Privathochschulen aus, denn der Großteil von ihnen, 3/4, sind Fachhochschulen, so auch die HDWM in Mannheim. Scharfe Auswahlkriterien und elitäres Gehabe sucht man hier vergeblich. Kostenlos sind sie aber nicht. Denn anders als öffentliche Hochschulen finanzieren sich die Privaten hauptsächlich über Studiengebühren. Die 20.000 Euro, die die HDWM verlangt, sind Standard.
12: Das heißt, sie müssen irgendwas bieten, was besonders ist, dass man, obwohl es staatliche Hochschulen gibt, die derzeit nichts kosten, dass man zu einer Privaten geht. Die sagen, wir haben einfach andere Angebote. Wir gehen in Nischen rein, wir bieten was Besonderes dadurch, dass wir Studienangebote und Studienformen haben und Ansätze haben, die an staatlichen Hochschulen noch unterrepräsentiert sind, die es da kaum gibt.
8: Oder sie bieten Studiengänge an, bei denen die Nachfrage größer ist als das staatliche Angebot. Wirtschaft, soziale Arbeit oder Psychologie. Die Fächer sind beliebt und verglichen mit Medizin oder Maschinenbau braucht es nicht viel, um sie anzubieten. Statt teurem Gerät nur ein paar Räume, Dozenten und Lehrbücher.
13: Hallo, mein Name ist Chantal, ich bin 22 Jahre alt und studiere gerade im Bachelor an der HDWM Wirtschaftspsychologie.
8: Schon zu Schulzeiten wollte Chantal Psychologie studieren, wurde in der Klasse dafür aber oft belächelt.
13: Und habe dann auch mich dazu wirklich entschlossen, mein Abitur nicht an dieser Schule zu machen. Und habe mir dann irgendwo, glaube ich, auch ein bisschen selbst die Chance genommen, weil ich auch einfach damals noch so jung war, dass ich mich natürlich auch leicht beeinflussen lassen habe und mir dann wirklich dachte, dass ich dann nicht schlau genug dafür bin, an einer staatlichen Hochschule zu studieren oder auch Psychologie zu studieren. Wollte aber insgeheim irgendwie doch immer weiter Psychologie studieren und bin dann auf die HDWM gestoßen, die Wirtschaftspsychologie anbietet für Leute, die auch kein Abitur haben, ohne NC.
8: Wer sich im Wintersemester 24/25 an einer Uni in Berlin oder Leipzig für ein Psychologiestudium einschreiben wollte, brauchte ein 1,0er Abi. In Regensburg oder Magdeburg lag der NC bei 1,3, in Kiel und Erlangen-Nürnberg reichte immerhin eine 1,5. Privathochschulen machen es anders. Sie bieten NC-freies Studieren an. Ulrich Müller vom CHE.
12: Das ist eine der ganz großen Stärken von privaten Hochschulen, dass die offen sind für Zielgruppen, wo staatliche Hochschulen nicht so stark sind. Bei privaten Hochschulen darf man nicht so den klassischen Typus von Studierenden im Kopf haben. An privaten Hochschulen sind sehr, sehr oft Studierende ohne Abitur zum Beispiel.
8: Und Berufstätige. So wie David Reißle, der an der HDWM Business Management im Master studiert. Auch er findet, viele haben falsche Vorstellungen, wenn sie an Privathochschulen denken.
10: Der erste Vorurteil, der mir persönlich entgegengebracht wurde, war das Thema, ja, ich würde ja mein Studium von meinen Eltern finanziert bekommen. Und das ist in meinem Fall schlicht und ergreifend nicht wahr.
8: Denn Student ist David Reißle nur donnerstags und freitags. Montags bis mittwochs arbeitet er in einem Consulting-Unternehmen, das ihm sein Studium bezahlt. Der Weg dahin führte über Umwege.
10: Also ich bin der Erste in meiner Familie, der Abitur gemacht hat und dann ein Studium angestrebt hat. Für mich war natürlich der Weg über die Ausbildung, die dann zu machen und dann den Bachelor zu machen als dualer Student. Und damit ging dann einher, dass ich halt hier auch den Master noch machen wollte.
8: Den klassischen Bildungsweg, Abi, Reisen, Studium, findet man an Privathochschulen eher selten. Dafür viele, die wie David Reißle die Ersten in ihrer Familie sind, die studieren. Eine Hochschule, an der diese Erstakademiker besonders oft vertreten sind, ist die IU. Die Fachhochschule betreibt deutschlandweit Standorte und bietet neben dualen Studiengängen auch ein Fernstudium an. Die Erstakademiker machen hier 70% der Studierenden aus. Das sei überraschend, meint Stefanie Kessler, Professorin für soziale Arbeit an der IU in Hannover.
14: Weil natürlich dass die Vorstellung ist, dass es eben eher ein elitärer Kontext wäre, würde ich sagen, das trifft auf Universitäten, die privat organisiert sind, glaube ich, sehr stark zu. Auf private Fachhochschulen eher nicht, weil sie eben auch einen Zugang zum Studium schaffen, wo an staatlichen Hochschulen ja sehr hohe NCs sind.
8: In einem vom Bundesforschungsministerium finanzierten Projekt untersucht sie, wie Erstakademiker beim Studium unterstützt werden können. Denn wer aus einem Akademikerhaushalt kommt, hat's meist leichter.
14: Ja, der Vorteil ist natürlich, wenn du in einer akademischen Familie aufwächst, dass du von vornherein stärker motiviert wirst von deinen Eltern oder von anderen Personen um deinen Umkreis, dir Wissen anzueignen. Also dass so ein selbstständiges Lernen da schon viel stärker von vornherein angelegt wird.
8: Um das auszugleichen, hilft es, wenn Hochschulen die Studierenden bereits bei der Bewerbung unterstützen. Privathochschulen sind darin ziemlich gut. Während bei staatlichen Unis nach der Bewerbung oft monatelange Funkstille herrscht, melden sich Private meist noch am selben Tag zurück und laden zu Infoveranstaltungen oder persönlichen Gesprächen ein. Studieren ist heute teuer. Durch steigende Miet- und Lebenshaltungskosten leben Studierende, auch die an öffentlichen Hochschulen, oft an der Armutsgrenze. Konkrete Zahlen dazu, wie sich Studierende privater Hochschulen finanzieren oder ob es aufgrund der hohen Studiengebühren öfter zu Verschuldungen kommt, gibt es aber nicht. Zwar wird das Studium häufiger als an öffentlichen Hochschulen vom Arbeitgeber bezahlt, doch ein duales Studium bedeutet meist auch mehr Belastung. In jedem Fall ist es sinnvoll, sich über Finanzierungshilfen zu informieren, bevor ein teurer Vertrag mit einer Hochschule unterzeichnet wird oder Finanzierungslücken während des Studiums entstehen. Die Studierendenwerke beraten dazu kostenlos über BAföG. Zusammengefasst, privat zu studieren hat den Ruf, elitär zu sein. Doch Elite-Unis machen nur einen kleinen Teil der Privathochschulen aus. Die meisten setzen auf flexible Angebote und sprechen damit viele an, für die das Studium an öffentlichen Hochschulen nicht möglich ist. Was für viele eine Chance ist, ist für die Hochschulen ein lukratives Geschäft. Denn ein privates Studium kostet oft viele tausend Euro. Sich über die Finanzierung und die Hochschule gut zu informieren, ist deshalb wichtig. Denn auf den ersten Blick wirken die Angebote sehr überzeugend. Das hat einen Grund.
12: Private Hochschulen haben ja oft ein sehr, sehr exzellentes Marketing.
8: Erklärt Ulrich Müller vom Zentrum für Hochschulforschung.
12: Da fließt sehr viel Geld auch rein. Ich habe mal einen Prozentsatz gehört, was eine private Hochschule wieder direkt ins Marketing steckt. Das war, ich nenne die jetzt nicht, aber das war erstaunlich hoch.
15: Zusammenhalt im Studium ist wie Teamplay auf dem Platz. Wir arbeiten und motivieren uns zusammen, um gemeinsam Ziele zu erreichen.
8: Im Sommer 2023, kurz vor der Fußball-WM der Frauen, warb Clara Bühl, DFB-Stürmerin und Studentin an der IU, für die Hochschule. Das Video ist aber nur eine von vielen Werbekampagnen der IU. Wer sich für ein Studium interessiert, wird ihr auf YouTube oder in den sozialen Medien über den Weg laufen. Das scheint zu ziehen. Mit mehr als 130.000 Studierenden ist die IU heute so groß wie die beiden größten staatlichen Unis zusammen. Im Studiengang Soziale Arbeit ist deutschlandweit jeder Vierte hier eingeschrieben. Hinter der IU steckt eine britische Investorengruppe, die ihre eigene Strategie als Hypergrowth bezeichnet. Solche unternehmerischen Wachstumsfantasien in der Hochschulbildung gefallen nicht allen.
16: Also ich finde es wirklich eine problematische Entwicklung, dass die privaten Hochschulen so auf dem Vormarsch sind, weil die privaten Hochschulen ein anderes Interesse haben als eine staatliche Hochschule.
8: Andreas Keller ist stellvertretender Vorsitzender der Gewerkschaft Erziehung und Wissenschaft, die sich für gute Bedingungen an Hochschulen einsetzt.
16: Private Hochschulen haben Investoren und wenn eine Hochschule irgendwann Gewinn abwirft, dann wandert das eben in die Taschen derjenigen, die investiert haben. Deswegen investiert man ja Geld irgendwo. Und außerdem kommt dann noch dazu, dass Studiengänge auch teilweise sehr schnell eingestellt werden müssen, weil Studierende ausbleiben, weil sie nicht mehr profitabel sind.
8: Die Akademie Deutsche Pop, die deutschlandweit Standorte betrieb, stellte 2024 nach Beginn eines Insolvenzverfahrens ihre Studiengänge komplett ein. Wer den Abschluss wollte, musste an ein anderes Ausbildungsinstitut wechseln. Für die Studierenden ein ziemliches Ärgernis, meint Andreas Keller. Dass sie sich trotz solcher Risiken an privaten Hochschulen einschreiben, kann er aber verstehen. Denn an den staatlichen fehlen für viele die passenden Angebote. Das müsse sich ändern.
16: Der Staat sollte mehr Geld in die Hand nehmen, um das staatliche Hochschulsystem auszubauen. Da gibt es einen riesigen Handlungsbedarf. Die staatlichen Hochschulen sind unterfinanziert. Wir haben in vielen Fächern hohe Numerus Clausus, Studienplatzmangel. Gerade auch in Fächern, in denen es übrigens einen großen Fachkräftemangel gibt. Beispielsweise im Lehramtsbereich gibt es nach wie vor Studiengänge mit Numerus Clausus.
8: Bildung ist eine gesellschaftliche Aufgabe. Hier entscheidet sich, welche Chancen jeder und jede im Leben hat. Das ist ein starkes Argument dafür, dass Bildung in öffentliche Hand gehört. Dass Privathochschulen bloß Unternehmen sind, die in ihr eine Ware sehen, greift aber zu kurz. Die HDWM in Mannheim und viele andere sind gemeinnützige GmbHs. Ihre Gewinne fließen zurück in den Hochschulbetrieb. Bei gewinnorientierten Hochschulen liegt der Verdacht aber nahe, dass Profite schnell wichtiger sein könnten als die Studienqualität. So hat es auch Daniel Schmidt erlebt. Ein Jahr lang arbeitete er in der Verwaltung einer privaten Hochschule. Weil er auch heute noch in der Branche tätig ist, will er anonym bleiben. Die Stimme wurde nachgesprochen.
17: Diese Qualitätssicherungsmechanismen, die man an staatlichen Hochschulen hat, nochmal so ein bisschen durchzusortieren, ob die Leute auch erfolgreich ein Studium zu Ende führen können, die werden halt dann ausgehebelt, einfach nur um mehr Geld verdienen zu können.
8: Auf Druck der Hochschulleitung erhielten Studierende trotz mangelhafter Leistungen den Abschluss.
17: Wo Lehrende tatsächlich bei uns im Büro standen und sagten so, Gott sei Dank, die Person haben wir jetzt irgendwie zum Bachelor getragen, ich muss mich damit nicht mehr auseinandersetzen. Und eigentlich war dann auch schon die Interna so, hey, wenn diese Person sich auf einen Master bewirbt, bekommt sie bei uns keinen Platz. Und dann gab es irgendwann eine E-Mail von der Geschäftsführung, nein, auch diese Person bekommt einen Platz.
8: Auch Studierende, die mehrmals Plagiate einreichten oder in Klausuren mit Spickzetteln erwischt wurden, schlossen das Studium ab. Dafür arbeitete das Prüfungsbüro am Rande dessen, was das Hochschulgesetz erlaubt. Ob das, was Daniel Schmidt beschreibt, auch an anderen Privathochschulen vorkommt, ist unklar. Ulrich Müller hält das aber für unwahrscheinlich. Eine private Hochschule, die jeden durchwinkt, könne auf Dauer nicht bestehen. Und ob private oder öffentliche Hochschulen besser seien, ließe sich pauschal nicht sagen. Bei der Studienwahl sei etwas anderes wichtiger.
12: Es geht darum, ob das, was eine Hochschule als Schwerpunkt hat, was sie bietet, ob das zu mir passt, ob das eine gute Qualität hat. Das heißt, ich muss genau hingucken, was will ich eigentlich studieren inhaltlich, was will ich später damit machen. Bin ich zum Beispiel mehr in Richtung Forschung unterwegs? Möchte ich promovieren? Möchte ich Professor, Professorin werden? Dann sollte ich vielleicht eher an eine Universität gehen.
8: Zwar haben einige Privathochschulen ein Promotionsrecht, doch an ihnen wird meist praxisorientierter, in Kooperation mit der Wirtschaft geforscht. Eine wissenschaftliche Karriere läuft deshalb eher über einen Doktor an der staatlichen Uni. Aufpassen sollten Studierende auch bei Psychologiestudiengängen. Zumindest wenn sie sich den Traum vom Therapeutenberuf mit eigenem Kassensitz erfüllen möchten. Das geht mit dem Studium an einer Fachhochschule nicht.
12: Da muss man genau aufpassen, dass einem nicht irgendwas versprochen wird, was am Ende nicht eingelöst werden kann, dass keine falschen Hoffnungen geweckt werden. Da muss man wirklich das Kleingedruckte lesen.
8: Das Kleingedruckte lesen. Das sollte man auch immer dann, wenn University draufsteht. Denn anders als der Begriff Universität ist dieser in Deutschland nicht geschützt. So steht das Kürzel IU zwar für International University, offiziell heißt die IU aber Internationale Hochschule. Auch sie ist somit nur eine Fachhochschule, deren Psychologiestudium niemanden zum Therapeuten macht. Ebenso wenig werden die Absolventen ihres Architekturfernstudiums zu Architekten. Der Abschluss wird von der Bundesarchitektenkammer nicht anerkannt. Dass Studierende solche Infos oft erst im Kleingedruckten erfahren, wirft kein gutes Licht auf Privathochschulen. Vielleicht hält sich das Gerücht, dass sie Abschlüsse verschenken, auch deshalb so hartnäckig. Auch Dario Betsch von der HDWM ist es schon begegnet.
10: In meinem Freundeskreis, ich glaube, ich bin fast der Einzige, der privat studiert, beziehungsweise in einer privaten Hochschule. Und da darf ich mir das schon öfter anhören, dass das kein richtiges Studium ist.
8: Viel dran sei aber nicht.
10: Dass das Studium geschenkt ist, ist natürlich Quatsch, weil ich ja trotzdem die Klausur alleine schreibe.
8: Aber nun weg vom Kleingedruckten. Was sind die Abschlüsse privater Hochschulen auf dem Arbeitsmarkt wert? Vido Geis-Töne vom Institut der Deutschen Wirtschaft hat im Auftrag des Verbands der privaten Hochschulen 2024 ein Gutachten dazu erstellt. Darin hat er mehr als 700 Unternehmen befragt, was sie von den Absolventen erwarten.
18: Also was wir schon gesehen haben, ist, dass sich die Personalverantwortlichen noch schwer tun, einzuschätzen, was die private Hochschule überhaupt macht. Wenn sie natürlich dann mehr Erfahrung mit Personen aus privaten Hochschulen haben, wird das auch leichter.
8: Die Praxisnähe vieler Privathochschulen sei zu den Unternehmen aber bereits durchgedrungen und wird positiv bewertet.
18: Was Unternehmen wichtig erscheint, ist, dass sie die Absolventen sehr schnell einsetzen können, also ein hoher Praxisbezug, eine hohe Anschlussfähigkeit an die spätere Tätigkeit wurde da häufig genannt, auch genannt wurde Qualifikationen, die übers Fachliche hinausgehen.
8: Etwa der Umgang mit Software oder Moderationstechniken. Denn der wachsende Fachkräftemangel verlangt, dass neue Angestellte schnell liefern können. Auch wenn sie gerade erst fertig studiert haben. Zeitgleich werden viele Berufe anspruchsvoller, erklärt Vido Geis-Töne.
18: So wird es immer wichtiger, dass wir diese Qualifizierung haben, die Person befähigt, in der Praxis, aber gleichzeitig eben mit einem doch wissenschaftlichen, akademischen Abschluss zu arbeiten. Und das ist genau das Betätigungsfeld, wo die privaten Hochschulen aktiv sind.
8: Die Abschlüsse könnten auf dem Arbeitsmarkt also zukünftig noch interessanter werden. Sorgen um ihre Zukunft müssen sich die Studierenden der HDWM also nicht machen. Etwas zu bemängeln haben sie aber dennoch. Denn eins fällt auf beim Besuch von Das Wissen. Die Betreuung hier ist eng. Vielleicht etwas zu eng.
13: Ich glaube, heute waren wir 10? Ja, okay, wir waren heute 10 Leute und es ist noch eigentlich relativ viel im Vergleich zu anderen Modulen oder anderen Tagen.
8: Es könnte ein bisschen mehr los sein.
19: Es wäre natürlich noch cooler, wenn man noch mehr Studierende hat, weil wir sind nicht so eine große Hochschule, klar. Aber ich glaube, dieses mehr Studierende hat auch für die Studierenden selber einen Vorteil.
10: Was ich krass finde, Leute, die nicht aus Mannheim kommen und hierher kommen, für die finde ich es halt ein bisschen schade, dass es dann wenig Möglichkeiten gibt, sich irgendwie so zu connecten mit anderen Kommilitonen. Es gibt schon ein paar Sachen, aber wenn man ehrlich ist, hat es jetzt relativ wenig mit einer staatlichen Uni zu tun oder so.
8: 350 Studierende zählt die HDWM Ende Mai 2025. Um ihre Kosten zu decken, bräuchte sie aber fast doppelt so viele. Der Platz dafür wäre da. Doch seit der Pandemie ist die Nachfrage eingebrochen. Die fehlenden Einnahmen hat der Träger, ein gemeinnütziger Verein aus der Bildungsarbeit, zuletzt immer wieder ausgeglichen. Anfang Juni 2025 verkündete die Hochschule jedoch einen Eigentümerwechsel. Träger ist nun die Global Education Network Group, ein internationales Bildungsunternehmen, das bereits in Indien und Kanada Hochschulen betreibt. Die HDWM soll laut eigener Aussage damit auf Wachstumskurs gehen und noch mehr internationale Studierende nach Mannheim locken. Ob das klappt, bleibt abzuwarten.
7: Private Hochschulen boomen. Eliteprojekt oder Bildung für alle? Luca Sumpflet hat sich für uns umgehört. Das war Campus und Karriere für heute. Ich sage danke fürs Zuhören. Mein Name ist Stefanie Gebert.

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1: Uhr die Nachrichten. Die auf dem Flughafen Leipzig-Halle in der Nähe eines ukrainischen Frachtflugzeugs entdeckte Drohne ist mit einem Sprengsatz versehen gewesen. Das bestätigte das Sächsische Landeskriminalamt in Dresden. Es handle sich um eine Drohne mit einer unbekannten Sprengvorrichtung. Der Zünder sei inzwischen entfernt worden. Der Flugkörper war in der vergangenen Nacht in der Nähe einer ukrainischen Antonov-Transportmaschine gefunden worden. Zudem kollidierte ein Frachtflugzeug in der Luft mit einem unbekannten Gegenstand, nachdem die Maschine wegen der Sperrung der Landebahn durchstarten musste. Das Flugzeug wurde leicht beschädigt und landete sicher in Hannover. Der sächsische Innenminister Schuster sprach von einem sehr ernsten Sicherheitsvorfall. Die Generalstaatsanwaltschaft in Dresden und das Sächsische Landeskriminalamt haben die Ermittlungen übernommen. Der Flughafen Leipzig gilt als Drehscheibe für Rüstungsgüter auch im Ukraine-Krieg. Der ukrainische Präsident Selenskyj hat erneut mehr Abwehrraketen für die Verteidigung gegen Russland gefordert. Die Ukraine erhalte derzeit nur noch ein Drittel so viele Flugabwehrraketen wie im vergangenen Jahr, erklärte Selenskyj nach nächtlichen russischen Angriffen auf die Hauptstadt Kiew und deren Umgebung. Dabei wurden laut Selenskyj mindestens 17 Menschen getötet und mehr als 40 weitere verletzt. Getroffen worden seien Wohngebäude sowie Lagerhallen. EU-Kommissionspräsidentin von der Leyen sprach von russischen Gräueltaten. Sie sicherte der Ukraine Unterstützung zu. Die Zahl unerlaubter Einreisen an den deutschen Grenzen ist im Juli weiter gesunken. Wie die Bundespolizei unter Berufung auf vorläufige Zahlen mitteilte, versuchten im vergangenen Monat 3.650 Menschen ohne gültige Papiere nach Deutschland einzureisen. Dies waren fast 37% weniger als im Vorjahresmonat. Zudem ist es der niedrigste Stand seit gut 5 Jahren. In Deutschland finden seit September 2024 Kontrollen an allen Landesgrenzen zu den neuen Nachbarländern statt. In der Debatte um die geplante Abschaffung der abschlagsfreien Frührente hat der parlamentarische Geschäftsführer der SPD Wiese Härtefallregelungen vorgeschlagen. Diese könnten etwa für besonders belastete Beschäftigte gelten, sagte Wiese in Berlin. Als Beispiel nannte er hart arbeitende Schichtarbeiter. Wiese betonte, Ausnahmeregeln für bestimmte Berufsgruppen bewegten sich auch im Rahmen der Vorschläge der Rentenkommission. Die Abschaffung der Frührente ohne Abschläge nach 45 Beitragsjahren ist einer der Kernpunkte der geplanten Reform der Alterssicherung. Widerstand gegen die Pläne kommt von den ostdeutschen Ministerpräsidenten sowie aus den SPD-regierten Ländern Saarland und Bremen. Der Hauptgeschäftsführer der Bundesvereinigung der deutschen Arbeitgeberverbände Kampeter erklärte, es mache ihn fassungslos, dass zentrale Elemente des Rentenpakets in Frage gestellt würden, bevor sie überhaupt umgesetzt seien. Die DGB-Vorständin Piel warf den Arbeitgebern Heuchelei vor. Sie sagte, Realität sei doch, dass die Unternehmen trotz partiellen Fachkräftemangels selten ältere Beschäftigte nachfragten. In Berlin haben Mitarbeitende von Anti-Gewalt-Projekten mehr Plätze in Frauenhäusern gefordert. Nach Angaben der Veranstalter kamen bis zu 90 Menschen vor dem Rathaus.

0: Westen und Süden eine Warnung vor extremer Wärmebelastung aus. Morgen im Nordwesten und Südosten Schauer und Gewitter, sonst heiter bis wolkig. Temperaturen dann 21 bis 31 Grad. Und die weiteren Aussichten: am Freitag im Norden dichtere Wolkenfelder und vereinzelt etwas Regen, im Rest des Landes heiter. Im Südwesten auch länger sonnig, dann 19 bis 29 Grad. Das waren die Nachrichten.
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2: Mit Paulus Müller. Hallo. Das internationale Sommerfestival startet in Hamburg heute. Unter dem Titel Hope gibt es mehr als 50 Veranstaltungen zu sehen. Aber woher nehmen die Festivalmacher die Hoffnung? Frage ich gleich mal nach. Außerdem stellen wir den iranischen Bob Dylan vor und drei Filme der Woche. Die beiden hier, die haben eine Zeit lang solo gearbeitet. Doch dieses Jahr erscheint wieder ein gemeinsames Album. Die Geschwister Angus und Julia Stone aus Australien. Bekannt geworden sind sie mit minimalistischem Folk. In den Solo-Projekten aber haben sie vieles mal ausprobiert. Und das hört man auch bei dem neuen Material. Zum Beispiel bei diesem Song hier. Monroe heißt er.

0: Corso hier, Kunst und Pop im Deutschlandfunk. Heute beginnt in Hamburg das internationale Sommerfestival in der Kulturfabrik Kampnagel. Geht noch bis zum 23. August. Tanz, Performances, Theater, Partys, Konzerte, Lesungen und alles dazwischen gibt es zu sehen. Das Thema dieses Jahr ist Hope, Hoffnung. Ich habe vor der Sendung mit Andras Siebold gesprochen. Er ist der künstlerische Leiter des Festivals. Hallo?
1: Hallo.
0: Herr Siebold, Dürre, die alles dahin raft, ein Anschlag auf das queere Leben beim CSD in Berlin, eine Partei, die vom Verfassungsschutz als rechtsextrem eingestuft wird, auf dem Weg Landtagswahlen zu gewinnen, Krieg in Europa und der Welt. Woher nehmen Sie die Hoffnung, die Sie sich als Titel geben?
1: Ja, es fällt

0: in Anbetracht der Katastrophen der Gegenwart ziemlich leicht, die Hoffnung zu verlieren, das gebe ich zu. Allerdings ist Hoffnung ja was, was auf die Zukunft gerichtet ist. Denn nur wer hofft und glaubt, dass die Zukunft noch gestaltbar, also veränderbar ist, der ist auch aktiv in der Gegenwart. Und dieses radikale Hoffen, wie das der amerikanische Philosoph Jonathan Lear mal genannt hat, das ist, kann man sagen, prägend für viele unserer KünstlerInnen, die wir dieses Jahr auf dem Festival haben und die eben von dem iranischen Musiker Mohammad Mostafa Heydarian reicht, der einen Tag vor Festivaleröffnung aus Teheran nach Hamburg gereist ist. Auch das geht bis zur kubanischen Malpaso Dance Company, die hier auch seit ein paar Wochen aus Kuba in Deutschland ist und eine neue Produktion mit Joanna Tischkau, Jeremy Nett und Sophie Yukiko auf Kampnagel probt.
1: Wie schlägt sich denn dann Hoffnung genau im Programm nieder?
0: Ja, es schlägt sich vielfach nieder. Es legt sich zum Beispiel nieder gleich mit in unserer Eröffnungsproduktion von Agelin Parolin. Das ist eine argentinische Choreografin, die seit 20 Jahren in Brüssel lebt und ein Stück gemacht hat in Erinnerung an den argentinischen Karneval, also chaotische, wilde Straßenfeste, und das verbunden hat mit dem Konzept des Pleasure-Aktivismus. Das kommt von Adrienne Marie Brown, einer US-amerikanischen Aktivistin und Autorin, die eben auch auffordert, im Angesicht aller Katastrophen sich nicht zu ergeben, sondern eben aktiv zu bleiben, und zwar mit Lust und Freude. Die hat den schönen Satz gesagt, sie möchte, dass wir uns fragen, wer von unserer Hoffnungslosigkeit profitiert. Also wer hat was davon, wenn wir hoffnungslos sind? Und sie will, dass wir es unseren Unterdrückern, die Genugtuung unseres Schmerzes, verweigern. Das heißt, auch da wieder der Aufruf, eigentlich mit Lust und Freude aktiv in der Gegenwart zu sein. Das ist ein Konzept, was direkt in der Öffnungsproduktion sozusagen choreografisch dann umgesetzt worden ist.
1: Hört sich aber nicht nur nach Lust und Freude an, sondern auch eher nach Wut. Ist die auch wichtig, um Hoffnung empfinden zu können? Und ist die auch wichtig bei den Produktionen, die wir sehen?
0: Ja, ich glaube, der Karneval ist eigentlich ein gutes Beispiel, wie sich Exzess, Freude, Feier auch mit Protest und Wut verbindet. Das sehen wir genauso im Kölner Karneval wie auch im argentinischen Karneval, der übrigens auch eine gemeinsame Geschichte hat, weil damals durch den Kolonialismus auch der europäische Karneval nach Argentinien getragen wurde. Aber diese Verbindung von quasi Freude und Protest, von Wut und Exzess oder auch positiven Gefühlen, ich glaube, die ist auch vielleicht prägend für Kunst, die ja immer ein bisschen komplexer ist, als vielleicht nur ein Gefühl auszuspielen.
1: Das Festival ist sehr, sehr groß. Also das Programmheft hat 52 Seiten. Es gibt mehr als 50 Produktionen zu sehen. Überfordern Sie damit nicht ein bisschen die Zuschauer?
0: Doch. Aber uns auch.
1: Ja, das glaube
0: Wir
1: ich.
0: sind im gleichen Zustand wie die Zuschauer und das Team auch. Nein, das ist quasi eine Überforderung mit Ansage. Gleichzeitig macht das, die Stimmung vom Festival funktioniert über dieses Flirrende, über quasi eine Aktivierung eines ganzen Geländes, einer ganzen Stadt. Wir bespielen ja auch verschiedenste Orte in der Stadt, die reichen von der MS Stubnitz, dem Kulturschiff im Hafen, bis zur Elbphilharmonie, den sechs großen Museen der Hamburger Kunstmeile, aber eben auch im ganzen Gelände. Auf Kampnagel in allen 7 Hallen wird Theater, Tanz, bildende Kunst produziert. Wir zeigen Nan Goldins Ballad of Sexual Dependency zum Beispiel in der Vorhalle. Auch sowas gibt es zu sehen. Und ich glaube, dieses Nebeneinander und vielfach auch vielleicht hintereinander schauen von Produktionen, zu denen wir ermuntern wollen. Ich möchte ja gern, dass die Leute hinkommen und sich mindestens 4 Sachen angucken und dann am Schluss vielleicht ein bisschen erschöpft, aber doch ziemlich glücklich in unserem großen Festivalgarten enden und einfach ein Erlebnis haben, das sie sonst so nicht haben, und dass eben quasi Interdisziplinarität, um jetzt mal dieses bisschen sperrige Wort zu verwenden, als gelebte Praxis in so einem Festival möglich macht.
1: Herr Siebold, vielen lieben Dank für das Gespräch.
0: Vielen Dank nochmal. Die Zeit ging schnell vorbei. Ja. Ist das ein gutes oder ein schlechtes Zeichen? Meistens ein gutes.
1: Das ist ein gutes Zeichen, glaube ich auch. Die englische Band Temples macht mal wieder Steelhopping durch die Jahrzehnte. Die 60er und 70er haben sie durch auf den letzten Alben. Mit dem neuen Album geht es in die 90er Jahre. So Trip-Hop-Klänge hören wir da. Jaguar heißt dieser Song.

0: Wir tauchen jetzt ein in die iranische Musikkultur. Gerade während der Proteste der Woman Life Freedom Bewegung kam diese Musikkultur ja auch bei uns vermehrt an. Ne? Rap aus dem Iran zum Beispiel, aber auch über Metal und andere iranische Musikgenres haben wir in Corso gesprochen. Jetzt lernen wir einen Musiker kennen, auf den sich viele der heutigen iranischen Indie-Künstler berufen. Ibrahim Monsefi. 1945 geboren in einer Hafenstadt an der Meerenge von Hormuz und 1997 verstorben. Der Musiker, Schauspieler, Lyriker und Comedian hat Spuren hinterlassen. Amin Fasanefar stellt ihn uns vor.
1: Während eines der kriegerischen Angriffe auf die Meerenge von Hormuz erinnerte ein Insta-Post mit dem Schriftzug »Der Süden ist das Herz des Iran« an das leidvolle Schicksal der dort lebenden Menschen. Darüber legte die Band Karma Khan ein Stück von Ibrahim Monsefi, dem wohl einflussreichsten Musiker der Region. Ein Statement dafür, dass der kulturell reiche iranische Süden noch so viel mehr ist als eine wichtige Handelsroute für Erdöl. Dabei inspiriert der für seine Nonkonformität bekannte Musiker in diesen politisch aufgeladenen Zeiten viele Musikschaffende in ganz Iran mit seinem Werk und ist doch tief in seiner Heimat verwurzelt. In der südiranischen Provinz mischen sich indische, arabische und afrikanische Einflüsse. Unter portugiesischer Herrschaft im 17. Jahrhundert soll Hormuz zu den reichsten Handelsstädten der Welt gezählt haben. In diesem Melting Pot entstand eine Musikkultur ganz eigener Prägung. Die von dort stammende und in Berlin lebende Filmemacherin Raha Faridi beschreibt dies so.
2: Wenn man in den Süden kommt, merkt man, dass dort einfach jeder Musik macht. Der Supermarktbesitzer macht Musik. Sie nehmen das auch nicht besonders ernst. Es ist einfach das, was sie tun. So wie wir abends Fernsehserien schauen, machen sie Musik, trinken etwas oder rauchen etwas. Das ist es, was sie abends tun.
1: Faridis 2023 veröffentlichter Dokumentarfilm Chichika Lullaby zeigt, wie Monsefi aus den vielen kulturellen Einflüssen der Region und aus seiner Lebensgeschichte schöpft, um traditionelle Gesänge zu modernisieren, beispielsweise bei dem schiitischen Tazie-Passionsspiel. Über Briten, die auf den nahegelegenen Ölraffinerien arbeiteten, kam er in Kontakt mit Melodien der Hippie- und Beat-Ära, wie Pink Floyd oder die Beatles, die er auch auf Farsi coverte. Monsefi, der den Iran kaum verlassen konnte, verschmolz dennoch Weltmusik mit den unverwechselbaren Rhythmen und Harmonien seiner Heimat und mit Texten, die von Begehren und Sehnsucht und unglücklicher Liebe handeln.
3: Geh schon, brech nicht mein Herz, ich habe genug von dir. Geh schon, brech nicht mein Herz, ich habe genug von dir. Ich bin 30 Jahre alt, aber ich war noch nie mit dir zusammen. Ich bin 30 Jahre alt, aber ich habe dich immer noch nicht geheiratet.
1: Getrieben von diesem Rhythmus, im lokalen Dialekt singend, wurde Monsefi zum Sprachrohr einer wirtschaftlich unterentwickelten, kulturell als rückständig stigmatisierten Region. Rami, so Monsefis Künstlername und sein lyrisches Alter Ego, fand früh zu immenser Popularität, entzog sich zugleich aber gesellschaftlichen Erwartungen und Normen. Der zweijährige Militärdienst streckte sich bei dem Pazifisten Monsefi wegen wiederholter Fahnenflucht und Ergreifung über insgesamt 7 Jahre, bis er schließlich mit der Diagnose Depression freigestellt wurde. Der tragische Tod seines 5-jährigen Sohnes Benjamin verstärkte seine Depression und seine Abhängigkeit von Drogen und Alkohol, der er schließlich 1997 im Alter von gerade einmal 52 Jahren zum Opfer fiel.
3: Ich möchte gehen und alleine bleiben. Alleine nur mit meinem Schatten. Es ist die bittere Zeit der Abreise und ich kenne mein Schicksal. Dieses kurze, bittere Leben, das ist die bittere Geschichte des Todes.
1: Auch als Schauspieler und Lyriker erfolgreich hinterließ Monsefi hunderte von Texten und Aufzeichnungen. Doch für seine in der gesamten Golfregion verkauften Kassetten erhielt er zeitlebens wenig geschäftstüchtig keinerlei Tantiemen. Nach seinem Tod füllen Popsänger mit Monsefi-Adaptionen große Konzerthäuser. Vor allem aber hat der frühe Singer-Songwriter eine immense Nachwirkung in der iranischen Underground-Szene, die seinen rebellischen Nonkonformismus immer aufs Neue interpretiert. Insbesondere seit den Frau-Leben-Freiheit-Protesten hat ihn auch die iranische Generation Z wiederentdeckt. Sein Bekenntnis zu individueller Freiheit, zu den Ekstasen und Abgründen der eigenen Gefühle und auch sein persönlicher Schmerz trägt immer auch eine dissidentische Note, ähnlich wie bei den Balladen von Bob Dylan. Ob zu Gitarre am Lagerfeuer oder auf großen internationalen Bühnen, wie das exzentrische Multitalent Mohsen Namju, Monsefi ist für viele iranische Musikschaffende eine feste Bezugsgröße. Schließen wir mit Bart Gir, die hier seinen Klassiker Vakastche spielen, zu Deutsch etwa Mir doch egal. I

Armin Fasanefar über den einflussreichen iranischen Künstler Ibrahim Monsefi. Corso hier, Kunst und Pop im Deutschlandfunk. Und das hier sind Dinosaur Junior mit

0: Blowing Up, so heißt der Song von Dinosaur Jr., den wir gehört haben. Ein Huhn auf der Flucht in die Freiheit, Neonazi-Szene trifft auf Feminismus und ein Wunschkind, das zum Albtraum wird. Diesen Stoff bieten die neuen Filme der Woche. Sigrid Fischer hat Lebensansichten eines Huhns, Flieg steil und Nightborn gesehen.
1: Saga und John haben offenbar ein Schreikind zur Welt gebracht. Es hört und hört nicht auf. Die Ärztin beruhigt.
2: Ihr Junge ist absolut gesund.
3: Sind Sie da wirklich ganz sicher?
2: Absolut sicher. Wissen Sie, jedes Baby ist anders.
1: Dieses ist stark körperbehaart, lichtempfindlich, es mag keine Berührung und hat mehr Freude an Blut als an Muttermilch. Gezeugt wurde es im finnischen Wald vor dem alten, einsamen Haus von Sagas Familie, in das sie mit John gezogen ist. Der Wald holt sich, was ihm gehört, erklärt sie ihrem Mann am Anfang noch lachend die Legende. Nach der Geburt kippt die anfängliche Idylle langsam.
3: Dein Problem ist
2: dieses Kind!
3: Nein, dein Problem ist nicht unser Kind, sondern deine Beziehung zu ihm. Was du fühlst, ist doch...
2: Du sagst mir nicht, wie ich mich fühle!
1: Saga sei eine Einzelgängerin gewesen, erzählt ihre etwas gefühlskalte Mutter. Sie habe Bäume lieber gemocht als Menschen. Durch den Holzboden im Haus bahnt sich dann auch langsam der Wald seinen Weg. Nach Mother's Baby Anfang des Jahres liefert Nightborn eine weitere, wenig originelle Variante der postpartalen Depressionsthematik unter weiblicher Regie. Dieses weniger drollige als trollige Horrorszenario aus Finnland nimmt sich nicht allzu ernst, übertreibt es aber mit plumpen Schockeffekten, das Blut spritzt inflationär. Im Subgenre Folk-Horror war schon Besseres zu sehen. Nightborn ist akzeptabel, jungen Eltern nicht zu empfehlen.
4: Wie siehst du denn aus?
5: Das ist mein neuer Haarschnitt. Ich bin jetzt Nazi.
1: Rudi, der nicht mehr ganz junge Punk, verkehrt undercover in einer rechten Szenekneipe. Er hat einen Plan.
5: Kann es auch weiß, wer ich bin. Wir gehen da rein. Machen die scheiß Schweine platt.
1: Aber keiner aus seiner alten Clique will mitmachen. Conny, die Frontfrau einer Neonazi-Band in genau dieser Kneipe, hat eine Vision.
6: Die Zeit ist gekommen, dass wir Frauen uns nicht mehr unterdrücken lassen.
1: Sie will Feminismus und Nationalismus, queer und heimatlich sein, zusammendenken. Ihre Community will das nicht.
7: Feministengequatsche.
8: Du bist eine Schande für die ganze Szene.
7: Los, verpiss dich.
1: Irgendwann treffen Rudi und Conny aufeinander als Gegenpole mit gleicher Zerstörungsenergie. Aber daraus wird keine crazy Love Story, eher ein Zweckbündnis mit tragischem Ausgang. Die unmögliche Synthese aus gegensätzlichen Diskursen habe sie interessiert, erklärt Martina Schöne-Radunski zu ihrem Film Flieg steil. Also wie sich Feminismus und LGBTQIA in einer faschistoiden Lesart definieren würden. Das Gedankenkonstrukt setzt sie filmisch ziemlich unausgegoren um. Eine Rechtsradikale wie Conny, die bei der Berliner Krisenhilfe arbeitet und Mädchen in Gewaltbeziehungen berät? Und was sucht eine Feministin überhaupt im Kreise von Rassisten und Frauenfeinden, wobei rassistische und andere rechte Positionen hier fast ganz ausgeblendet werden? Sollte das parodistisch gemeint sein, stimmen die filmischen Mittel nicht so ganz. Und der verschlufte Punk auf Sinnsuche, der einer verlorenen Zeit hinterherläuft, wäre eine gute eigene Story. Das Regiedebüt Flieg steil hat ein paar gute Momente, auch drastische, könnte aber noch einiges an gedanklicher Schärfung vertragen. Der Legebatterie entkommen führt eine Henne in Griechenland ein mal mehr, mal weniger selbstbestimmtes Leben in Freiheit. Sie spaziert durch den Supermarkt, fährt in LKWs mit, hängt geschickt den Fuchs ab, gerät zwischen die Fronten von Polizei und Demonstranten. Schließlich landet das Huhn auf einem heruntergekommenen Hinterhof mit Restaurant. Der Besitzer hält es im Stall, holt sich täglich die gelegten Eier, rettet es vor dem Feuertod. Er selbst steht unter Druck von der Mafia und von der Polizei. Sein Schwiegersohn, der Schlepper, hat Flüchtlinge in den Schuppen gesperrt, die zu verhungern drohen.
9: To change the focus. That is what I want.
1: Er habe den Fokus ändern wollen, sagt Regisseur Györgyi Palfi. Der Mensch sei doch nicht der Mittelpunkt der Welt. Es gebe auch Tiere, Bäume, Steine. Sein Film soll helfen, die egozentrische Sicht zu überwinden.
9: Forget that selfish focus.
1: Analogien zwischen Mensch und Tier liegen auf der Hand. Das schwarze Huhn passte nicht ins Sortiment vom Hühnerhof und wurde aussortiert. So wie das Tier muss auch der Mensch immer wieder ums Überleben kämpfen und so weiter. Mann und Huhn, eine Schicksalsgemeinschaft.
10: Na, komm mal her. Weißt du und ich, wir leben nämlich noch. Wir kriegen eine zweite Chance.
1: Die zwei Ebenen, das tierische und das menschliche Drama, wirken etwas zusammengezwungen. Das erzeugt zuweilen Ratlosigkeit. Dafür, dass es sich um Lebensansichten eines Huhns handeln soll, wird die Hühnerperspektive kameratechnisch wenig konsequent eingehalten. Dem Federvieh auf seinem Weg zu folgen, hat hier und da schon seine Reize. Wer sich an den Eselfilm Eo erinnert, erwartet aber zu viel. Die geflügelte Parabel auf Tier und Mensch ist nicht ganz so sehenswert.
0: Sigrid Fischer war das mit den Filmen der Woche. Und das war es dann auch von Corso. Gleich Antje Allroggen mit Medias Res. Bei ihr hören Sie zum Beispiel, warum sich die Bundesanstalt für Finanzdienstleistungsaufsicht Finanzinfluencer genauer anschaut. Ich bin Paulus Müller. Tschüss, bis morgen, wenn Sie mögen.

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1: 15.30 Uhr die Nachrichten. Der sächsische Innenminister Schuster hat die Entdeckung einer Drohne mit Sprengsatz am Flughafen Leipzig-Halle als sehr ernsten Sicherheitsvorfall eingestuft. Deshalb ermittelten Landes- und Bundessicherheitsbehörden unter Hochdruck Hand in Hand, sagte der CDU-Politiker. Er stehe in engem Kontakt zu Bundesinnenminister Dobrindt. Wie die Bild-Zeitung berichtet, unterbricht dieser seinen Urlaub, um am Abend in Leipzig an einer Lagebesprechung mit den Chefs der Sicherheitsbehörden teilzunehmen. Gestern Abend war auf dem Flughafen eine Drohne entdeckt worden, die mit einer Sprengvorrichtung versehen war. Spezialisten der Bundespolizei entfernten inzwischen den Zünder. Zudem kollidierte ein Frachtflugzeug in der Luft mit einem unbekannten Gegenstand, nachdem die Maschine wegen der Sperrung der Landebahn durchstarten musste. Die Verkehrsminister der Länder fordern vom Bund angesichts des andauernden Niedrigwassers konkrete Hilfen für die Schifffahrt. Das geht aus einer Beschlussvorlage für die Sonderkonferenz morgen hervor, aus der die Rheinische Post zitiert. Demnach soll das Bundesverkehrsministerium ein Flottenförderprogramm für niedrigwassergeeignete Schiffe vorlegen. Zudem müssten bestehende Aktionspläne aktualisiert und die geplante Vertiefung von Flüssen beschleunigt werden. In dem Papier heißt es, die aktuelle Lage bedrohe etablierte Lieferketten und belaste Wirtschaft sowie Verbraucher. Als Folge des Klimawandels sei häufiger mit extremen Niedrigwassersituationen zu rechnen. Bundesverkehrsminister Bilger will morgen in Bonn mit Wirtschaftsverbänden über die Situation beraten. Der CDU-Bundestagsabgeordnete Bareis hat nach einem Autounfall in Baden-Württemberg eine Auszeit angekündigt. In einer persönlichen Erklärung bat er um Entschuldigung. Die Staatsanwaltschaft ermittelt gegen den Politiker wegen des Anfangsverdachts der fahrlässigen Straßenverkehrsgefährdung und der fahrlässigen Körperverletzung. Er soll unter dem Einfluss eines synthetischen Betäubungsmittels gestanden haben. Bareis wird vorgeworfen, Mitte Juli einen schweren Unfall verursacht zu haben. Drei Menschen wurden verletzt, der Politiker musste auch ins Krankenhaus. Der ukrainische Präsident Selenskyj hat erneut mehr Abwehrraketen für die Verteidigung gegen Russland gefordert. Die Ukraine erhalte derzeit nur noch ein Drittel so viele Flugabwehrraketen wie im vergangenen Jahr, erklärte Selenskyj nach nächtlichen russischen Angriffen auf die Hauptstadt Kiew und deren Umgebung. Dabei wurden laut Selenskyj mindestens 17 Menschen getötet und mehr als 40 weitere verletzt. Getroffen worden seien Wohngebäude sowie Lagerhallen. EU-Kommissionspräsidentin von der Leyen sprach von russischen Gräueltaten. Sie sicherte der Ukraine Unterstützung zu. Auf russischer Seite wurde bei einem ukrainischen Drohnenangriff erneut ein Lagerhaus des Online-Händlers Wildberries getroffen. In Taiwan hat das jährliche Militärmanöver begonnen. Damit übt die taiwanesische Armee das Vorgehen im Falle eines möglichen chinesischen Angriffes auf den Inselstaat. Das Manöver wurde am Morgen mit dem Test einer schnellen Mobilisierung von Luftwaffe und Marine gestartet. Es dauert bis Freitag kommender Woche. Das kommunistische China betrachtet das demokratische Taiwan als Teil des eigenen Staatsgebietes. Die Führung in Peking hatte den militärischen Druck auf das Land in den vergangenen Jahren verstärkt. Die chinesische Armee hält regelmäßig große Militärmanöver rund um Taiwan ab. Sternsinger haben im Januar bundesweit rund 47 Millionen Euro gesammelt. Wie das katholische Kindermissionswerk in Aachen mitteilte, liegt die Summe knapp unter der des Vorjahres, fällt aber höher aus als 2024. Die Spendenaktion rund um den Dreikönigstag am 6. Januar stand in diesem Jahr unter dem Leitwort Schule statt Fabrik, Sternsingen gegen Kinderarbeit. Das Geld geht unter anderem an Projekte in Bangladesch. Das Wetter. Zunehmende Quellbewölkung. Von der Mitte bis in den Osten sowie in der Südosthälfte Schauer und teils kräftige Gewitter. Gegen Abend südlich der Donau Unwetter möglich. Höchstwerte 25 bis 37 Grad. Der Deutsche Wetterdienst gibt für den Osten und Süden eine Warnung vor extremer Wärmebelastung aus. Morgen im Nordwesten und Südosten Schauer und Gewitter, sonst heiter bis wolkig. Temperaturen dann 21 bis 31 Grad. Und die weiteren Aussichten? Am Freitag im Norden dichtere Wolkenfelder und vereinzelt etwas Regen. Im Rest des Landes heiter, im Südwesten auch länger sonnig, dann 19 bis 29 Grad. Das waren die Nachrichten.
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2: Mit Antje Alroggen, guten Tag. In wenigen Wochen sind in Sachsen-Anhalt und in Mecklenburg-Vorpommern Landtagswahlen. Und die über Social Media verbreitete Desinformation schon heute in vollem Gange. Wer hinter der Verbreitung der Falschnachrichten stecken könnte, dazu gleich mehr. Ob man mit Rechten reden sollte, das fragte man sich schon vor mehreren Jahren. Die Frage ist seitdem nicht wirklich beantwortet worden. Unser Kolumnist indes hat für sich eine gefunden. Zu unserem ersten Thema. Ende der vergangenen Woche hatten sich zehntausende Menschen von Marokko aus Richtung Spanien schwimmend auf den Weg gemacht. Sie waren ins Meer gesprungen und losgeschwommen in dem Glauben, beim Erreichen des anderen Ufers in Spanien und damit in der EU angelangt zu sein. Mindestens 75 Menschen haben dabei ihr Leben verloren. Schon kurz danach waren von 72 Menschen etwa 70.000 wieder zurück in Marokko. Eine knappe Woche danach scheint klar, der Ansturm auf die spanische Exklave Ceuta ist von Social Media Falschnachrichten befeuert worden. Der TikTok-Kanal vom Deutschlandfunk, er heißt Moment mal, hat dazu einen Faktencheck gemacht. Jennifer Repp ist Host bei Moment mal. Was habt ihr da an Falschmeldungen gefunden?
3: Leider echt einiges. Und ja, wie du schon meintest, wir vom TikTok-Format Moment mal haben uns dann aber erstmal ein Video geschnappt, das vor allem übers Wochenende mit über einer 500.000 Views und fast 15.000 Likes und wirklich super vielen Kommentaren dann auf Social Media total viral ging. Da zeigt ein Creator Bilder, die du auch eben beschrieben hast und die wir sicherlich alle in den Nachrichten gesehen haben, von ankommenden Menschen in Ceuta. Zum Teil schwimmt übers Meer, zum Teil über Wege auf dem Land. Und die Bilder, die er da zeigt, sind auch abgeglichen mit Material aus Nachrichtenagenturen auch wirklich echt. Aber was er dann über diesen Bildern direkt am Anfang seines Videos schreibt, und zwar Europa sei gefallen, dann sagt er noch, das sei Spanien, da gibt er dann erstmal gar keine Einordnung zu. Er vermittelt da also den Usern und die Leuten, die es sehen, den Eindruck, dass diese Menschen dann nach der Ankunft einfach ungehindert weiterreisen können. Und bei der Frage, wohin sie dann weiterreisen können, war für ihn dann auch direkt klar, die kommen nach Deutschland. Auslassen tut er dann aber, dass Ceuta gar nicht in Europa liegt, sondern in Nordafrika und dass Marokkaner eh kaum Chancen auf Asyl haben, weil ihre Heimat als sicheres Herkunftsland gilt. Und dass Ceuta, auch wenn es ja zur EU gehört, nicht Teil des Schengen-Raums ist und es dadurch ohnehin nicht so leicht ist, dann einfach weiterzureisen, das erwähnt er da in dem Video halt auch nicht. Und für uns war also klar, der Creator will hier ganz klar Angst schüren, was wir auch so benennen. Und da haben wir dann halt die Fakten zu und die Lage und haben es dann halt unserem Video journalistisch eingeordnet. Und das kann man sich jetzt auch auf unserem Kanal im Moment mal anschauen.
2: Weiß man denn etwas mehr über den Creator? Welchen Hintergrund er hat, aus welchem Land er kommt?
3: Es ist ein deutscher Creator, der auch nicht gerade klein auf Social Media ist und einfach oft mit Videos vielleicht auch bestimmte Narrative befeuern möchte und befüttern möchte. Und er hat auch regelmäßig sehr hohe Viewzahlen.
2: Es gab ja auch zahlreiche Medien, die über das Ereignis berichtet haben. Ist euch da irgendetwas aufgefallen, was die Art der Berichterstattung anbetrifft?
3: Ja, also ein Medium zum Beispiel hat verschiedene Szenen, die halt vermeintlich genau in den Tagen, in denen 10.000 Menschen nach Ceuta gekommen sind, genommen und die aneinander gepackt und mit verschiedenen Texttafeln versehen. Klingt ja auch erstmal harmlos und das Video hat auch einfach über 2 Millionen Views und über 63.000 Likes und ist halt auch wieder total viral gegangen. Und wir fanden da vor allem eine Szene sehr, sehr spannend und zwar zu sehen ist ein Schlauchboot, was wirklich komplett voll mit Menschen ist. Und darüber steht dann auf einer Texttafel, die jungen Männer werden mit dem Boot an Land gebracht. Gemeint sind damit halt vor allem Marokkaner. Und die Szene stammt auch sehr wahrscheinlich wirklich aus Ceuta. Allerdings ist der Claim sehr irreführend. Es wird ja nämlich suggeriert, dass die jungen Männer von Marokko mit dem Boot gekommen wären, was so aber natürlich nicht stimmt. Der Videoausschnitt zeigt nämlich wahrscheinlich bewusst nur den vorderen Teil des Bootes. Wenn man nämlich vergleichbares Videomaterial sich ansieht, dann sieht man, dass das Boot beschriftet ist und wahrscheinlich ein Boot der spanischen Zivilgarde ist und daher auch nicht aus Marokko kommt. Und ja, auch wenn sich diese Verantwortung für diese Ereignisse ja gerade noch zwischen Marokko und Spanien hin und her geschoben werden, wurde hier aber mit einer sehr hohen Wahrscheinlichkeit Szenen bewusst aus dem Zusammenhang gerissen.
2: Aber um so etwas zu erkennen, muss man sich ja ein Schlauchboot ganz genau angucken. Wie zeitintensiv ist das Ganze? Also wie seid ihr vorgegangen, um diese Falschmeldungen zu enttarnen?
3: Also erstmal ist es natürlich auch gar nicht so einfach, immer sich, also das Video auch erstmal zu finden. Zum Beispiel beide Videos, die ich hier gerade beschrieben habe, wurden uns auch von der Community zugeschickt. Und ich finde, was auch vielleicht wichtig ist, da merkt man halt auch einfach, dass in Zeiten von KI und gezielter Streuung von Desinformation Leute auch einfach nicht mehr sicher sind, ob sie den Sachen da trauen können. Und da sind ja wirklich tausende Videos, findet man auf Social Media, zu den ganzen Ereignissen in Ceuta. Und wenn wir dann halt so ein Video sehen und uns das irgendwie so ein bisschen weird, ein bisschen komisch vorkommt, dann beginnt halt erst so unsere richtige Arbeit. Und wir sind ja ein Team aus Host, RedakteurInnen und AutorInnen. Und dann fangen wir halt an, die Fakten zu recherchieren und sauber zu recherchieren. Und das machen wir oft aber auch nicht alleine, sondern wir arbeiten auch eng mit unserer Faktencheck-Unit zusammen, die dann halt auch nochmal mit uns ganz klar das Videomaterial durchgehen können, die einfach nochmal ein viel schärferes Auge dafür haben. Und wir brauchen natürlich schon ein bisschen Zeit, um allein die ganzen Fakten in so einer Lage zu recherchieren. Wir hatten das große Glück, dass wir eine Muttersprachlerin, also sie spricht Arabisch, im Team haben, die dann auch einfach nochmal anderes Material mit uns sichten konnten, was wir natürlich mit die schneller geht, als wenn wir das alles übersetzen lassen müssen und einfach nochmal mehr Sicherheit haben. Also wie lange wir dafür brauchen, ist ganz unterschiedlich. Und natürlich wollen wir, wenn solche Lagen sind, auch schnell sein.
2: Nach den Vorkommnissen auf Ceuta will die EU übrigens mit Hilfe eines Frühwarnsystems soziale Netzwerke künftig besser auf ähnliche Posts durchsuchen. Ein Faktencheck über die auf TikTok kursierenden Falschnachrichten über Ceuta. Und darüber sprach ich mit Jennifer Repp, Host des Deutschlandfunk-TikTok-Formats Moment mal. Und das Gespräch haben wir heute Mittag aufgezeichnet. Wenige Wochen vor den Wahlen in Berlin, Sachsen-Anhalt, Mecklenburg-Vorpommern und in Niedersachsen kursieren zu den Wahlen schon unzählig viele Falschmeldungen im Netz. Die Deutsche Welle hat sich die Videos genauer angeschaut und darüber sprechen kann ich jetzt mit Joscha Weber, Faktenchecker und Redakteur mit einem besonderen Fokus auf Desinformation, Fake News und Propaganda. Guten Tag.
4: Hallo nach Köln.
2: Was ist denn zu den anstehenden Wahlen an Falschmeldungen so im Umlauf?
4: So einiges. Inzwischen sind wir bei weit über 200 Posts, die wir allein auf der Plattform X gesehen haben. Dazu kommen weitere auf Blue Sky und auf TikTok. Das Ganze ähnelt einander sehr stark. Es sind häufig skandalisierende Narrative, die nichts mit der Realität zu tun haben, muss ich gleich vorwegschicken. Zum Beispiel über die Kandidatinnen und Kandidaten der vier Wahlen, die in Deutschland im September stattfinden. Also wie gesagt, Sachsen-Anhalt, Niedersachsen, Mecklenburg-Vorpommern und Berlin. Und diese Kandidaten werden mit allerlei Diskreditierungen überzogen. Das können mal einfachere Dinge sein, wie dass jemand ein Like, einen skandalösen angeblich hinterlassen hätte, aber bis hin zu sehr, sehr schwerwiegenden Vorwürfen wie Mord, sexueller Missbrauch oder Korruption. Und diese Inhalte kommen im Gewand von deutschen Medien daher. Also das heißt, angeblich hätte die ARD, ZDF, DW, Zeit Online, Spiegel TV und viele, viele weitere genau darüber berichtet in dieser Form. Sie nutzen dafür die Logos und auch die Videotemplates von deutschen Medien, bauen diese mit viel Aufwand nach. Und so entsteht halt der Eindruck, als hätten deutsche Medien über Skandale berichtet, die es de facto gar nicht gibt.
2: Lassen Sie uns noch kurz auf ein Beispiel eingehen, zu dem Sie ja besonders intensiv recherchiert haben. Da geht es um Falschmeldungen, die rund um den Kandidaten der Linken für die Landtagswahl in Sachsen-Anhalt im Umlauf sind. Was findet man denn da so im Netz?
4: Genau, wir haben unheimlich viele Betroffene gesehen in dieser Kampagne, aber einer davon ist Erik Stehr auf Listenplatz 2 für die Linke bei der Landtagswahl in Sachsen-Anhalt und er wurde gleich von 4 Fake-Videos attackiert. Er war sich selber nicht so ganz sicher, als wir ihn damit konfrontiert haben, warum das der Fall ist, aber jedenfalls auch gegen ihn gibt es diese schweren Vorwürfe. 2 Videos erheben sogar den Vorwurf eines Mordes gegen ihn. Diese Behauptungen sind falsch. Wir haben das auch nochmal natürlich zur Sicherheit mit der Polizei an seinem Wohnort abgeglichen. Da ist nichts dergleichen bekannt. Auch die anderen Vorwürfe, die rund um seine Universität sich ranken, sind aus der Luft gegriffen. Aber auch hier berichten angeblich FAZ, Stern-TV, Spiegel-TV und ein weiteres Medium über diese Vorwürfe gegen Erik Stehr und er ist dagegen dann auch vorgegangen. Er hat auf Basis unserer Recherchen, nachdem wir ihn damit auch konfrontiert haben, beschlossen, dass er Strafanzeige stellt, um sich eben auch dagegen zu wehren. Denn zu Beginn, hat er uns selbst gesagt, war da erstmal ein Gefühl der Hilflosigkeit.
2: Fallen denn solch offensichtliche Diffamierungen auf fruchtbaren Boden?
4: Ja, das ist eine gute Frage. Bisher ist die wissenschaftliche Begleitung dieser Kampagne, die ja schon zuvor bei anderen Wahlen zu beobachten war, zu dem Schluss gekommen, dass diese Operation Matrioschka oder auch Overload, wie sie genannt wird, nicht wahnsinnig effektiv ist. Also das heißt, die Wirksamkeit von diesen breit angelegten und mit großem Aufwand betriebenen Fake-Kampagnen ist wohl sehr begrenzt, so die Forschenden unter anderem vom ISD. Nach unseren Erkenntnissen ist das tatsächlich auch hier weiterhin der Fall. Die Reichweite ist vor allen Dingen gekauft, das heißt nicht organisch auf Social Media. Wir haben zwar Videos von mehr als 100.000 Views auf X gesehen, aber die haben dann kaum Interaktion, kaum Kommentare. Deswegen glauben wir, dass das keine echte Reichweite ist, die mit diesen Videos bisher erzielt wird. Aber das kann sich natürlich bis zur Wahl im September durchaus noch ändern.
2: Ihre Untersuchungen legen also die Vermutung nahe, dass diese Meldungen aus Richtung Russland kommen könnten?
4: Das ist eine gute Frage. Es gibt Indizien, die in diese Richtung deuten. Das können wir, glaube ich, sagen. Wir haben einen Post gesehen, da ist die FDP mit SVDP abgekürzt worden. Wir gehen davon aus, dass das ein Übersetzungsfehler ist, weil das ist die Abkürzung der FDP im Russischen. Also vielleicht ein verräterischer Post, der uns mehr sagt über die Sprache der Autoren von diesen Fakes. Auch die von uns befragten Expertinnen und Experten sehen starke Gemeinsamkeit mit früheren Kampagnen, die nach Russland verortet werden konnten und die dieser Operation zugeordnet werden konnten. Aber den abschließenden finalen Beweis, der ist halt schwer zu erbringen bei solchen Fakes, die von anonymen Accounts gepostet werden, deren Ursprung halt unklar ist.
2: Joscha Weber, Faktenchecker bei der Deutschen Welle, recherchierte über russische Desinformation bei den anstehenden Wahlen in Deutschland. Dankeschön.

0: Eine Demokratie lebt von Streit, Rede und Gegenrede und fördert so das gegenseitige Verständnis. Soweit die Theorie. Seit Jahren nun schon bemühen sich viele Politikerinnen und Politiker, auch Medien, darum, mit Rechten zu reden. Ist die Strategie seither aufgegangen? Unser Kolumnist meint, geht so, eher nicht.
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2: Vor 8 Jahren habe ich an dieser Stelle gefragt, was das seinerzeit populäre Credo mit rechten Reden eigentlich für Erfolge gefeiert hat. Der eingängige Slogan war der Titel eines Buchs. Was darin stand, war nicht wirklich überzeugend. Karriere hat der Slogan trotzdem gemacht. Er wurde als eine Art medialer Handlungsanweisung verstanden. Denn mit rechten Reden traf ein in der sogenannten bürgerlichen Mitte tief sitzendes Gefühl. Man möchte die eigene Angst vor dem Rechtsextremismus rationalisieren. Und man tut das, indem man ihn ein gutes Stück weit normalisiert. Obwohl sich die AfD immer weiter radikalisiert hat in Personal und Programm, ist die klamme Hoffnung nicht geringer geworden, dass vielleicht doch nicht alles so schlimm kommen oder am besten wieder weggehen wird, wenn man mit diesen Leuten nur spricht. Wenn man sie einlädt in die Arenen medialer Öffentlichkeit, wenn man sie ein bisschen mitmachen lässt. Dabei hat ein sogenannter Vordenker des extrem rechten Spektrums schon frühzeitig klargestellt, das Ziel rechtsextremer Politik sei nicht, Zitat, der Stehplatz im Salon, sondern die Beendigung der Party. Zitat Ende. Deshalb wäre es eigentlich an der Zeit für eine kritische Bestandsaufnahme. Dass Medien sich fragten, was die Strategie mit rechten Reden denn gebracht hat, angesichts immer weiter gestiegener Umfragewerte der AfD. Aber darauf kann ich damals wie heute wohl lange warten. Selbstkritik gehört nicht zu den größten Stärken der Medien. Der Anlass für meine Kolumne von vor 8 Jahren war ein menschelndes Höcke-Porträt im Spiegel. Die Autorin war Melanie Ammann, die zweifellos eine kluge Journalistin ist und mit ihren Recherchen zur AfD dazu beigetragen hat, sich ein genaues Bild von dieser Partei zu machen. Deshalb wird sie in Talkshows eingeladen als Expertin, als diejenige, die die Dinge gerade rückt, als jemand, der vielleicht etwas tun kann im Gespräch gegen diese angeblich so faszinierenden Rechten. Mittlerweile ist Melanie Ammann die Chefredakteurin fürs Digitale bei der Funke-Gruppe. Seit kurzem hat sie dort einen Podcast, in dem sie vor allem mit Rechten redet. Das ökonomische Kalkül dahinter ist das gleiche wie bei den öffentlich-rechtlichen Talkshows. Die radikalen Positionen versprechen Aufmerksamkeit und Ammanns Stellung und Intelligenz stehen für die Hoffnung, dagegen etwas ausrichten zu können. Spoiler, das klappt nicht. Man kann Ammanns Ansatz integer finden, aber er ist leider auch naiv. Die Journalistin will, um in einem Bild von ihr zu bleiben, Fußball mit Leuten spielen, die das Spielgerät in die Hand nehmen, ohne darin ein Problem zu sehen. Es ist in diesem Gesprächsformat egal, ob es Ammann sogar manchmal gelingt, die Doppelmoral ihrer Gäste zu entlarven, wie der Wunsch lautet. Also, dass der rechte Influencer Ben Berndt erklärt, er mache keinen Journalismus, obwohl er sein Geschäftsmodell als Journalist im Handelsregister angemeldet hat. Oder ob der publizistische AfD-Normalisierer Harald Martenstein einerseits Belege fordert, die er andererseits selbst nicht liefert. So zeigt Ammanns hilfloser Podcast vor allem eines, was sich in der digitalen Medienwelt verschoben hat im Vergleich zu vor 8 Jahren. Denn Ammanns Podcast hat, gemessen an den Gästen, die geringere Reichweite. Die Bühne, die sie als seriöse Journalistin bietet, ist kleiner. Umso mehr kann man sich auch heute noch fragen, was das medial soll. Mit Rechten reden.

0: Mehr Streaming, weniger Kosten und ein stärkeres Film- und Serienportfolio. Aus diesen Gründen wollten die beiden Filmgiganten Paramount und Warner sich zusammentun. Doch die Übernahme von Warner durch Paramount zieht sich erneut. Mehrere US-Bundesstaaten hatten gegen die Fusion geklagt. Damit bleibt der Deal weiterhin juristisch umstritten. Wie es nun vorerst weitergeht, weiß Antje Sieb aus New York.
1: Die Wettbewerbsklage von 12 US-Bundesstaaten gegen den Zusammenschluss von Warner Brothers und Paramount Skydance soll erst im März nächsten Jahres verhandelt werden. Das könnte Paramount viel Geld kosten. Ein kalifornisches Gericht hat jetzt den Verhandlungstermin festgelegt. Paramount Skydance wollte ursprünglich erreichen, dass schon im November über die Klage entschieden wird. Denn der Konzern unter der Führung von David Ellison hat sich vertraglich verpflichtet, den Warner-Aktionären jedes Vierteljahr rund 650 Millionen Dollar zu zahlen, wenn die Übernahme sich verzögert. Die Bundesstaaten argumentieren, dass ein Zusammenschluss von zwei großen Filmstudios, den Streamingdiensten und Fernsehsendern wie CBS und CNN dem Konzern zu große Marktmacht in einigen Bereichen verschaffen würde. Paramount-Chef David Ellison hingegen sagte, man brauche den Milliardendeal, um mit Streamern wie Amazon und Netflix konkurrieren zu können. Die Klage habe keinen wettbewerbsrechtlichen, sondern einen politischen Hintergrund. Die zuständigen Wettbewerbsbehörden in Washington D.C. und Europa hatten den Zusammenschluss bereits genehmigt. Kritiker befürchten durch die Übernahme neben dem Verlust von Arbeitsplätzen auch eine hohe Konzentration von Medienmacht in den Händen der Ellison-Familie.
0: Antje Sieb war das. Irgendwie träumen gerade ja ganz viele Medienanbieter von einer umfassenden Plattform, die Inhalte bündelt und auf diese Weise mehr Reichweite erzielt. Ebenso wie Netflix oder Spotify es machen. Für Medien konnte sich eine solche Plattform bisher noch nicht erfolgreich durchsetzen. Jetzt haben sich drei kleine, unabhängige Nischenmedien zusammengetan. Krautreporter, Übermedien und Good Impact. Im Juli haben sie ein gemeinsames Angebot gestartet. Wie es funktioniert, wie es angenommen wurde und wie vielversprechend solche Modelle sind, um Qualitätsjournalismus zu erhalten, das hat sich Julian Hilgers angeschaut.
2: Guter Journalismus kostet Geld.
3: Aber du musst dafür nicht bei drei verschiedene Abos abschließen.
4: Ein Werbevideo bei Instagram, Medienkritik bei Übermedien, Recherchen und Analysen bei Krautreporter, positive Geschichten bei Good Impact. Die drei mitgliederfinanzierten Medien mit ganz unterschiedlichen Ansätzen haben sich zusammengeschlossen und im Juli ein gemeinsames Abo angeboten. Für den sogenannten Medienpass zahlen Abonnenten für ein Jahr umgerechnet für alle drei Angebote rund 7,50 Euro im Monat, statt zuvor 21,50 Euro für drei Einzelabos. Das Ziel? Neue Leser gewinnen. Denn viele mitgliederfinanzierte Medien verlieren gerade eher Abonnenten, erklärt Alexander von Streit, Vorstandsmitglied der Krautreporter.
5: In der aktuellen Situation sehen auch wir als unabhängiges Medium, dass wir gar nicht mehr so gut darin sind, immer mehr Leute zu erreichen. Wir können mit anderen unabhängigen Medien ganz andere Reichweiten erzeugen, wenn wir unsere Communities übereinander legen.
4: Die Artikel bleiben auf den eigenen Webseiten. Eine gemeinsame neue Plattform nach dem Vorbild Spotify oder Netflix bieten die drei Medien nicht. Dafür einen gemeinsamen Zugang und Login über die Crowdfunding-Plattform Steady.
6: Das ist natürlich eine gute und richtige Entwicklung. Ich hätte das fast noch früher erwartet, dass das kommt,
4: sagt Alexander Buschow, Professor für digitalen Journalismus an der Hamburg Media School. Denn Angebote wie Spotify im Musikmarkt oder Netflix bei Film und Serien hätten das Mediennutzungsverhalten gerade bei jungen Menschen stark verändert.
6: Das gilt einerseits für Preise, aber das gilt vor allem auch für Nutzungsroutinen. Man erwartet, dass man eigentlich alle Inhalte on demand unmittelbar aufrufen kann. Und dass das im Journalismus bislang so nicht funktioniert, ist einerseits verständlich, aber auch für die junge Zielgruppe manchmal unverständlich.
4: Versuche in die Richtung gibt es immer wieder. Der Internetdienst Readly etwa führt Zeitungen und Zeitschriften auf einer Online-Plattform im Abo zusammen. Bisher nehmen aber nur besonders viele Special-Interest-Medien teil. Zu größeren Zusammenschlüssen bei Abos und Plattformen kam es bisher nie.
6: Das hat zu tun mit einer schließlich immer noch mangelnden Kooperationsbereitschaft, weil natürlich eine Angst besteht, dass man die Relevanz der eigenen Medienmarke einbüßen würde, dass man nicht mehr unterscheiden kann zwischen den Medienmarken, wenn die gemeinsam auf einer Plattform zum Beispiel vermarktet würden. Es gibt natürlich den Einwand, dass man die direkte Nutzerbeziehung vielleicht verliert.
4: Ein Netflix oder Spotify für alle journalistischen Medien sei aus diesen Gründen auch gar nicht realistisch, sagt Christopher Buschow. Dennoch erwartet der Experte in Zukunft weitere Zusammenschlüsse.
6: Es wird wahrscheinlich nur noch mit Kooperation gehen. Das ist die ehrliche Antwort. Und die Kooperation in der Distribution der Inhalte ist absolut naheliegend, weil man einerseits medienökonomisch in Studien zeigen kann, dass dadurch einfach auch mehr Menschen aktiviert werden, für Journalismus zu bezahlen, andere Milieus nochmal aktiviert werden können.
4: Das ist auch das erste Fazit der Pilotphase von Krautreporter über Medien und Good Impact. Mehr als 1000 Medienpässe wurden verkauft und die eigenen Erwartungen damit erfüllt, sagt Simon Böhnlein, Geschäftsführer von Good Impact.
7: Also für uns als Medien, als kleines, unabhängiges Indie-Medium bedeutet das, dass wir unseren erfolgreichsten Monat in 16 Jahren Geschichte hatten. Auf der anderen Seite reichen die Einnahmen für uns als unabhängig finanziertes Medium auch nicht aus, um einen Journalisten für ein Jahr voll zu bezahlen.
4: Deshalb wollen die drei Medien nun überlegen, ob und wie sie den Medienpass weiter anbieten. Dabei wäre es auch denkbar, das Angebot auf 5 oder sogar 10 passende Medien auszuweiten, sagt Alexander von Streit von den Krautreportern.
5: Vielleicht sehen wir hier auch den Beginn eines Massenmediums, das eine ganz andere Struktur hat, als wir früher Massenmedien gesehen haben, nämlich eher sowas wie ein Pilzgeflecht, was an vielen Stellen miteinander verbunden ist und Leute aktiviert, sich mit diesem ganzen Netzwerk auseinanderzusetzen.
0: Ein Beitrag von Julian Hilgers. Das war's von uns. Nach den Nachrichten geht es im Büchermarkt auf Damentoiletten, eine druckfrische Anthologie. Bis hier am Mikrofon war Antje Allroggen. Ihnen noch einen guten Nachmittag.
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14: Uhr, die Nachrichten zunächst, die Übersicht. Wegen der Entdeckung einer Drohne mit Sprengsatz am Flughafen Leipzig-Halle bricht Bundesinnenminister Dobrindt seinen Urlaub ab. Vor der morgigen Niedrigwasserkonferenz dringen die Bundesländer auf mehr Hilfe vom Bund. Bei russischen Angriffen auf Kiew hat es mindestens 17 Tote gegeben. Die Meldungen im Einzelnen. Der sächsische Innenminister Schuster hat die Entdeckung einer Drohne mit Sprengsatz am Flughafen Leipzig-Halle als sehr ernsten Sicherheitsvorfall eingestuft. Deshalb ermittelten Landes- und Bundessicherheitsbehörden unter Hochdruck Hand in Hand, sagte der CDU-Politiker. Er stehe in engem Kontakt zu Bundesinnenminister Dobrindt. Wie die Bild-Zeitung berichtet, unterbricht dieser seinen Urlaub, um am Abend in Leipzig an einer Lagebesprechung mit den Chefs der Sicherheitsbehörden teilzunehmen. Gestern Abend war auf dem Flughafen eine Drohne entdeckt worden, die mit einer Sprengvorrichtung versehen war. Spezialisten der Bundespolizei entfernten inzwischen den Zünder. Zudem kollidierte ein Frachtflugzeug in der Luft mit einem unbekannten Gegenstand, nachdem die Maschine wegen der Sperrung der Landebahn durchstarten musste. Die Verkehrsminister der Länder fordern vom Bund angesichts des andauernden Niedrigwassers konkrete Hilfen für die Schifffahrt. Das geht aus einer Beschlussvorlage für die Sonderkonferenz morgen hervor, aus der die Rheinische Post zitiert. Demnach soll das Bundesverkehrsministerium ein Flottenförderprogramm für niedrigwassergeeignete Schiffe vorlegen. Zudem müssten bestehende Aktionspläne aktualisiert und die geplante Vertiefung von Flüssen beschleunigt werden. In dem Papier heißt es, die aktuelle Lage bedrohe etablierte Lieferketten und belaste Wirtschaft sowie Verbraucher. Als Folge des Klimawandels sei häufiger mit extremen Niedrigwassersituationen zu rechnen. Bundesverkehrsminister Bilger will morgen in Bonn mit Wirtschaftsverbänden über die Situation beraten. Die Zahl unerlaubter Einreisen an den deutschen Grenzen ist im Juli weiter gesunken. Wie die Bundespolizei unter Berufung auf vorläufige Zahlen mitteilte, versuchten im vergangenen Monat 3.650 Menschen ohne gültige Papiere nach Deutschland einzureisen. Dies waren fast 37% weniger als im Vorjahresmonat. Zudem ist es der niedrigste Stand seit gut 5 Jahren. In den ersten 7 Monaten des Jahres stellte die Bundespolizei insgesamt rund 28.500 unerlaubte Einreisen an Deutschlands Land-, Luft- und Seegrenzen fest. Das waren knapp 23% weniger als im Vorjahreszeitraum. In Deutschland finden seit September 2024 Kontrollen an allen Landesgrenzen zu den 9 Nachbarländern statt. 8 Mitglieder und Unterstützer der rechtsextremistischen Gruppe Letzte Verteidigungswelle sind zu Haftstrafen von bis zu 5 Jahren verurteilt worden. Das Oberlandesgericht in Hamburg sprach sie unter anderem des versuchten Mordes sowie der Mitgliedschaft in einer terroristischen Vereinigung schuldig. Die teils noch minderjährigen Täter hatten potenziell tödliche Spreng- und Brandanschläge auf Geflüchtete und Linke verübt. Bei den Taten in Thüringen und Brandenburg kamen keine Menschen zu Schaden, was laut Anklage wohl nur Zufällen zu verdanken war. Der Prozess fand wegen des Alters der Beschuldigten unter Ausschluss der Öffentlichkeit statt. Das Urteil ist noch nicht rechtskräftig. In Berlin haben Mitarbeitende von Anti-Gewalt-Projekten mehr Plätze in Frauenhäusern gefordert. Nach Angaben der Veranstalter kamen bis zu 90 Menschen vor dem Rathaus Schöneberg zusammen. Sie protestierten gegen Missstände in Frauenhäusern und Beratungsstellen, wie die Berliner Initiative gegen Gewalt an Frauen mitteilte. Außerdem gedachten sie einer getöteten sowie einer verletzten Frau, die vor den Taten keinen Platz in Frauenhäusern bekommen hatten. Wie die Initiative beklagte, müsse täglich 10 bis 15 Frauen und ihren Kindern in Berlin abgesagt werden. Nach den Vorgaben der sogenannten Istanbul-Konvention fehlten in der Hauptstadt mehr als 450 Schutzplätze für von Gewalt betroffene Frauen.

0: sicherte der Ukraine Unterstützung zu. Auf russischer Seite wurde bei einem ukrainischen Drohnenangriff erneut ein Lagerhaus des Online-Händlers Wildberries getroffen. Die Ukraine wirft dem Unternehmen vor, die russische Armee mit wichtigen militärischen Gütern zu beliefern. In der Türkei hat die Regierung einen Gesetzentwurf ins Parlament eingebracht, der den Weg für einen Frieden mit der verbotenen kurdischen Arbeiterpartei PKK ebnen soll. Das Gesetz sieht unter anderem eine faktische Amnestie für Mitglieder vor, die nicht direkt an Gewalttaten beteiligt waren. Dadurch könnten tausende ehemalige PKK-Kämpfer aus ihrem Exil im Nordirak in die Türkei zurückkehren. Voraussetzung dafür ist, dass die PKK sich auflöst und ihre Waffen niederlegt. Das soll laut Gesetz vom türkischen Geheimdienst kontrolliert werden. Die PKK hatte im vergangenen Jahr ihren jahrzehntelangen bewaffneten Kampf in der Türkei für beendet erklärt. Sie war damit einem Aufruf des seit 1999 wegen Hochverrats inhaftierten PKK-Gründers Öcalan gefolgt. Von der Türkei und ihren westlichen Verbündeten wird die PKK als terroristisch eingestuft. Bei Kämpfen zwischen ihr und der türkischen Armee sowie bei Anschlägen wurden seit 1984 etwa 50.000 Menschen getötet. Sternsinger haben im Januar bundesweit rund 47 Millionen Euro gesammelt. Wie das katholische Kindermissionswerk in Aachen mitteilte, liegt die Summe knapp unter der des Vorjahres, fällt aber höher aus als 2024. Die Spendenaktion rund um den Dreikönigstag am 6. Januar stand in diesem Jahr unter dem Leitwort Schule statt Fabrik, Sternsingen gegen Kinderarbeit. Das Geld geht unter anderem an Projekte in Bangladesch. Und hier noch einmal die Übersicht. Wegen der Entdeckung einer Drohne mit Sprengsatz am Flughafen Leipzig-Halle bricht Bundesinnenminister Dobrindt seinen Urlaub ab. Vor der morgigen Niedrigwasserkonferenz dringen die Bundesländer auf mehr Hilfe vom Bund. Bei russischen Angriffen auf Kiew hat es mindestens 17 Tote gegeben. Das Wetter. Zunehmende Quellbewölkung, von der Mitte bis in den Osten sowie in der Südosthälfte Schauer und teils kräftige Gewitter. Gegen Abend südlich der Donau Unwetter möglich. Höchstwerte 25 bis 37 Grad. Der Deutsche Wetterdienst gibt für den Osten und Süden eine Warnung vor extremer Wärmebelastung aus. Morgen im Nordwesten und Südosten Schauer und Gewitter, sonst heiter bis wolkig. Temperaturen 21 bis 31 Grad. Die weiteren Aussichten am Freitag: im Norden dichtere Wolkenfelder und vereinzelt etwas Regen, im Rest des Landes heiter, im Südwesten auch länger sonnig, 19 bis 29 Grad. Und hier das Wetter und die Temperaturen von 14 Uhr: Berlin leicht bewölkt 29 Grad, Köln-Bonn leicht bewölkt 31, Helsinki leicht bewölkt 21, Stockholm stark bewölkt 22 Grad, Oslo Regen 14, London leicht bewölkt 25, Kopenhagen leicht bewölkt 24, Amsterdam leicht bewölkt 23 Grad, Brüssel wolkig 22, Zürich leicht bewölkt 31, Paris wolkig 27, Nizza wolkenlos 30, Barcelona leicht bewölkt 34, Madrid leicht bewölkt 33, Mallorca leicht bewölkt 32, Malaga wolkenlos 28 Grad. Lissabon leicht bewölkt 28 Grad, leicht bewölkt auch in Wien bei 38, Prag 34, Warschau 34, Budapest leicht bewölkt 39 Grad. Belgrad wolkenlos 37, Bukarest leicht bewölkt 35, Venedig wolkenlos 33, Rom leicht bewölkt 34, Athen leicht bewölkt 35, Larnaca leicht bewölkt 34 Grad, Istanbul wolkenlos 32, Ankara wolkig 32, Moskau wolkig 28, Kiew wolkig 33 und in Algier wolkenlos bei 32 Grad. Das waren die Nachrichten.
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2: Heute wird die englische Adelswelt seziert. In New York will sich eine Künstlerin neu erschaffen. Und die Damentoilette, das zeigt sich, ist kein Ort für gepflegte Unterhaltung. Am Mikrofon begrüßt sie Sigurd Brinkmann. Nancy Mitford stammt aus einer adligen Familie, die in Großbritannien etwa so bekannt ist wie bei uns die Familie Mann. Unter Mitfords Geschwistern fand sich eine Nazi-Anhängerin, ebenso wie eine Liebe.

0: linientreue Kommunistin. Nancy Mitford selbst verschloss sich Ideologien und avancierte zur Meisterin des Gesellschaftsromans. Liebe unter kaltem Himmel, 1949 erst veröffentlicht, ist nun in einer neuen deutschen Übersetzung herausgekommen. Unsere Kritikerin Manuela Reichert findet die Lektüre höchst vergnüglich und das Romanende geradezu beglückend.
1: Natürlich darf man dieses Ende nicht verraten, denn das ist so überraschend, dass man sich die Augen reibt. Nancy Mitford braucht nur zwei Absätze, um all die familiären und dramatischen Fäden zu entwirren, die sie auf 300 Seiten vorher gesponnen hat. Aber beginnen wir von vorn.
2: Ich bin genötigt, diese Erzählung mit ein paar Andeutungen über die Geschichte der Familie Hampton zu beginnen. Denn es muss ein für allemal gesagt werden, dass die Hamptons sehr vornehm waren und sehr reich.
1: Wir befinden uns also im englischen Hochadel, zu dem die Erzählerin nur am Rande gehört, denn ihre Familie ist leider nicht besonders reich und nur wenig vornehm. Dass sie selber später einen Professor aus Oxford heiraten und in einem eher bescheidenen Haus leben wird, macht die Sache nicht besser, aber sie schärft ihren Blick. Und mit dem schaut sie auf das, was um sie herum geschieht. Im Zentrum steht also eine reiche, nein, sehr reiche, altehrwürdige Familie. Das Oberhaupt, der Lord, ist ein angesehener Politiker, ein allseits geachteter, gelehrter Christenmensch und Gentleman, der, wie es hier heißt, bestaussehende Vizekönig, der je in Indien das Empire repräsentiert hat. Seine Frau dagegen, die Lady, ist eine ziemlich arrogante Schnepfe, die niemand besonders mag. Leider hat das Paar nur ein einziges Kind, eine Tochter, was insofern eine große Rolle spielt, weil die weder den Titel noch den Stammsitz erben kann. Die Linie muss männlich weitergehen. Das Mädchen ist allerdings besonders schön.
2: Sie ist so schön, dass es schwerfällt, darauf zu achten, was sie redet oder herauszufinden, was für ein Mensch sie wirklich ist. Denn eigentlich will man sie immer nur anstarren.
1: Ums Aussehen, nicht um die Intelligenz, geht es schließlich bei einer Frau, weiß Nancy Mitford. Deswegen hofft die Mutter das Beste. Sie setzt auf eine nicht nur standesgemäße, sondern eine spektakuläre Ehe. Die Tochter Polly wird so viel Geld erben, dass sie überhaupt eine der besten Partien des Landes ist. Die Erzählerin Fanny, die nicht besonders schön, aber ziemlich klug ist, ist als Kind immer wieder zu Gast im Schloss. Sie ist dort eine gern gesehene Spielgefährtin. Und auch später, als junges Mädchen, nachdem das hochwohlgeborene Paar samt Tochter zurück ist aus Indien, wird sie zu Gesellschaften dazugebeten, obwohl sie eben nicht ganz standesgemäß ist.
2: Immer höflich zu den Mädchen sein, man kann nie wissen, wen sie heiraten, ist eine Redensart, die so manches unverheiratete englische Fräulein davor bewahrt hat, dass man sie wie eine indische Witwe behandelt.
1: Das ist so ein typischer Mitfortsatz, der von ihrer genauen Kenntnis der englischen Oberschicht zeugt. Wer weiß, welche Ehen am Ende geschlossen werden. Die Autorin stellt in den Mittelpunkt dieses Romans neben den ziemlich exzentrischen Verwandten der Erzählerin die schöne Erbin Polly, die sich den Forderungen ihrer Mutter und der Gesellschaft widersetzt. Sie ist freundlich und folgsam, aber eben auch ziemlich langweilig, vor allem aber offensichtlich völlig leidenschaftslos. Andere Debütantinnen sind weniger schön, aber begehrter. Polly treibt ihre ambitionierte Mutter mit ihrer Lethargie in den Wahnsinn, bis sie schließlich völlig überraschend einen angeheirateten Onkel, der gerade Witwer geworden ist und früher einmal der Liebhaber ihrer Mutter war, den Eltern als Verlobten präsentiert. Der Mann hat kein Geld und ist darüber hinaus ein eher schmieriger, nicht besonders begabter Literat. Ihn liebte Polly immer schon. Ihn will und wird sie heiraten. Ein Schock und Skandal. Sie wird enterbt. Das Paar zieht nach Sizilien, wo das Leben zwar günstiger für eine englische Oberklassendame, aber ziemlich unerträglich ist. An dieser Stelle wird ein weit entfernter junger Verwandter, der neue Erbe, in die Geschichte einer verkorksten Mutter-Tochter-Beziehung eingeführt.
2: Ein charmanter Junge, der die Schönheit und den Luxus über alles liebt. Ein wenig käuflich vielleicht, aber wer von uns wäre das nicht, wenn sich die Gelegenheit ergibt, dessen Leben bisher von den Launen irgendwelcher Barone abhing, gewinnt plötzlich auf ehrbarem Wege zwei liebevolle Eltern und erbt ein riesiges Vermögen.
1: Dieser Cedric liebt nicht nur die Mode und das Geld, sondern offensichtlich und selbstbewusst Männer. Er kümmert sich nicht um Etikette und Traditionen und auch nicht um das Gerede der wohlgeborenen Nachbarn. Einen attraktiven Lastwagenfahrer nimmt er deswegen gerne im Schloss auf. Aber er ist liebenswürdig zu jedermann und jeder Frau und so ergeben sich nicht nur äußerlich neue Vorlieben und Gewohnheiten. Nancy Mitford porträtiert in einem heiter, bösartigen Ton beschränkte Adelsfamilien ebenso wie bornierte Professorengattinnen. Das Gesellschaftsleben bietet reiches Anschauungsmaterial für ironische Betrachtungen. Man wird aufs Beste unterhalten vor dieser Autorin, die kannte, wovon und von wem sie schrieb. Und angesichts der heutigen Affären im englischen Königshaus kommt einem auch nichts besonders veraltet vor. Hinter den Schlossmauern und Gesellschaftsritualen lauert der ebenso absurde wie grauenvolle Abgrund. Davon erzählt diese Meisterin des britischen Gesellschaftsromans, die sich außerdem die literarische Freiheit nimmt, uns jeden erwartbaren Schluss zu verweigern.
0: Manuela Reichert hat für uns Nancy Mitfords Liebe unter kaltem Himmel gelesen. Reinhard Kaiser hat den Roman neu übersetzt für den Schöffling Verlag. Das Buch hat 352 Seiten und kostet 18,99 Euro. Der Künstlerroman bildete für die deutschen Romantiker so etwas wie eine Kernform. In der Figur des künstlerischen Schöpfers, in der Regel ist er männlich, ein Musiker, Maler oder Dichter, ließ sich das gespannte Verhältnis von Ich und Welt, das Verlorensein im Alltag und die Sehnsucht nach dem Unendlichen prägnant entfalten. Künstlerinnen stehen in unserer Gegenwart eher selten im Zentrum romanesker Handlung. Siri Hustvedts Protagonistin in Die gleißende Welt sticht heraus. Auch die Figur der Performerin My Lady in Madame Nielsens Das Zeitgeisterhaus. Jüngst hat die österreichische Autorin Verena Stauffer, eine prekär lebende Künstlerin, Schaffens- und Beziehungskrisen ausgesetzt. Mehr dazu von Ralf Gerstenberg.
3: Das New York, in das die Wiener Künstlerin Ava am Anfang des Romans Strahlen von Verena Stauffer gelangt, ähnelt dem Setting von Sex and the City oder einem Film von Woody Allen. Die Upper Class hat ein Faible für arme Künstlerinnen wie Ava. Geld spielt keine Rolle, man isst und trinkt viel und kostspielig, spaziert durch den Central Park und lässt den Abend irgendwo bei einem Manhattan ausklingen. Gleich nach der Ankunft geht es ins Nagelstudio, wo Freundin Anna, eine wohlhabende Psychotherapeutin, Ava rät, ihre beschlossene Trennung von David noch einmal zu überdenken.
4: »Er ist doch nett«, rief sie. Sie, die ihn noch nie getroffen hatte und auch wusste, was an Fatalem zwischen uns vorgefallen war. Ich schwieg. »Wie es mir finanziell gehe«, fragte sie weiter. »Ich solle auch das nicht aus den Augen verlieren. Eine Beziehung sei ja auch eine Absicherung«, meinte Anna weiter. Oder eine Gefährdung, wollte ich sagen, tat es aber nicht.
3: Da jedoch kein Weg zurück zum Ex führt, arrangiert die Freundin ein Treffen mit dem Rechtswissenschaftler Kyle, einem republikanischen Professor, auf den sich Ava einlässt, weil ihr nach der Trennung ein Mann gut tut. Doch nach einem Italienurlaub im Jetset hat sie genug von den rassistischen Kommentaren des erzkonservativen Amerikaners, der zudem noch handgreiflich wird. Außerdem ist da schon Stefan im Anmarsch, der ungeniert mit ihr flirtet. Der Smalltalk, das sich beäugen, die unwirkliche Szenerie, die eigentlich Groschenromanpotenzial hat, kippt jedoch nie ins Banale, was vor allem an der ebenso präzisen wie poetisch reflektierenden Sprache Verena Stauffers liegt. Wenn ihre Protagonistin durch den Regen auf Manhattan zufährt, denkt sie über die fließenden Grenzen von Imagination und Wirklichkeit nach.
4: Zeuxis von Herakleia, ein griechischer Maler, malte für einen Wettstreit einen Knaben, der einen Teller mit dicken grünen Trauben in den Händen hielt. Die Früchte wirkten so natürlich, dass Vögel angeflogen kamen, um sie zu picken. Würde ich, wenn ich dann ausstieg, tatsächlich in New York sein?
3: Das Wechselspiel von Kunst und Realität, Schein und Sein wird zum Leitmotiv des Romans, der sich nach Avas Rückkehr nach Wien endgültig zu einem Künstlerinnenroman entwickelt, bei dem die weibliche Perspektive entscheidend ist. Mit schwindendem Trennungsschmerz und wechselnden Geliebten arbeitet sich Ava aus einer Schaffenskrise heraus. Das sind Stefan, eine Online-Bekanntschaft mit dem Kürzel E, der Nuklearmediziner Tiam. Vor allem ist da aber die interessante Verkehrung der lange üblichen Musenmechanik. Die Männer und ihre Lebenswelten werden für Ava zur Inspirationsquelle. Den künstlerischen Prozess beschreibt sie als eine Art Neugeburt. Die Männer sind ihre Geburtshelfer.
4: Einerseits erlebte ich, um zu malen. Andererseits passierte dieses Leben wirklich und es trieb mich in diese Leidenschaften, die mich zugleich beflügelten und verletzten. Ich trieb die Messer selbst in mich, um zu spüren und zu zeigen, was eigentlich. Vielleicht aber hatte das alles mit mir selbst kaum mehr etwas zu tun, sondern es ging allein um das auf die Leinwand durchscheinende, den lebendigen Abdruck.
3: Die Künstlerin in der Krise will zu mehr Intensität und künstlerischer Transzendenz gelangen, egal wie. Angezogen von Schönheit, Erotik und Leidenschaft stößt sie bei den Männern, denen sie begegnet, auf Neurosen und Verletzungen. Die Wunden, die allenthalben zum Vorschein kommen, interessieren sie mehr als die schönen Oberflächen. Assoziation zu Joseph Beuys berühmter Installation »Zeige deine Wunde« von 1976 werden geweckt. Ebenso zu christlicher Symbolik.
4: Immer wieder schloss ich die Augen, sah in Gedanken die Körper vor mir, aber nicht einzig die Körper, sondern auch ihre Charaktere, ihre Seelen, ihre Wunden, ihre Abgründe. Ich scheute davor zurück, die Wunden zu malen, das dunkelste Kirsch als Farbe des Bluts zu verwenden, wollte ihnen kein zusätzliches Leid zufügen.
3: Leider zerfasert der Roman in der zweiten Hälfte ein wenig. Die Ratlosigkeit ihrer Protagonistin scheint sich auf die Autorin übertragen zu haben. Das Abtauchen in virtuelle Welten, die Lebensverhältnisse im Iran, aus dem eine ihrer Liebschaften stammt, eine Schwangerschaft, ein plötzlicher Tod, gar ein Mordverdacht. Es ist viel, was Verena Stauffer hier unter einen Hut zu bringen versucht. Dennoch ist das Buch eine lohnende Auseinandersetzung mit etablierten Rollenklischees. Trotz oder wegen vieler Irrationalitäten und Irrwege ihrer Protagonistin erzählt Verena Stauffer überzeugend von einem weiblichen Selbstfindungsprozess, der mit einem auf eine ganz eigene Weise strahlenden Kunstwerk endet.
0: Ralf Gerstenberg über Verena Stauffers Roman Strahlen, erschienen in der Frankfurter Verlagsanstalt, 320 Seiten, 26 Euro. 2017 hat Friederike Schielbach Frauen eingeladen, die Tür zu einem intimen Bereich zu öffnen. Die Bathroom Chronicles wurden ein Bucherfolg. Nun hat die Lektorin einen Band herausgegeben, in dem 22 Autorinnen über die besondere Sphäre auf Damentoiletten schreiben. In Form von Kurzgeschichten, Essays und Gedichten. Auch Dana Vohwinkel, bekannt seit ihrem preisgekrönten Romandebüt Gewässer im Ziplock, hat einen Text beigesteuert und ihm eine herrlich drastische Überschrift verpasst. Lästern, kotzen, pissen, wegschauen, draufhauen. Ich habe Dana Vohwinkel gefragt, als gepflegten Ort für ungezwungenes Geplänkel und wärmende weibliche Solidarität, haben Sie die Damentoilette nur selten erlebt, oder?
5: Ja, und ich war ehrlicherweise so ein bisschen überrascht. Ich glaube nicht, dass es nur mir so geht, weil natürlich in Gesprächen ich das schon auch gemerkt habe und ich auch nicht glaube, dass das jetzt in dieser ganzen Anthologie durchgehend so wahrgenommen wird. Aber ich ja genau darüber eigentlich schreiben wollte, wie überrascht ich immer bin, wie sehr sich mir auf sogenannten Damentoiletten das Frausein eigentlich nicht erschließt, sondern mir immer vorkommt wie so ein Club, den ich noch nicht so ganz verstanden habe. Und ich dachte aber immer, dass es eigentlich allen so geht. Und für mich ist das überraschende Moment darin, dass es scheinbar doch Frauen gibt, die sich wirklich dieser Gruppe zugehörig fühlen. Ich finde das rätselhaft, aber ich glaube auch, weil ich allgemein Gruppen skeptisch gegenüberstehe, in die Gruppe der Damen dürfen nicht Menschen, die sich nicht wie Damen verhalten.
0: Das schildern Sie ja auch sehr schön in Ihrem Text, wie Sie während einer Berlinale-Party im Haus eines großen Filmverleihs auf die Toilette gehen und sich umgeben von richtigen Damen, wie Sie schreiben, wie einen Sack Kartoffeln fühlen. Und Sie schreiben, ich habe nicht verstanden, wie man hier eine Frau ist. Sie gehen aber auch zurück in die Zeit der Schule. Also da gibt es ja auch schon Gruppenzwänge unter Mädchen.
5: Ja, und das ist auch ein formatives Element des Erwachsenwerdens, dass auch Frauen patriarchale Vorstellungen davon haben, wie andere Frauen zu sein haben. Und dass sich das natürlich ganz besonders äußert in dem Moment, in dem man diese Schwelle zum Frausein auf eine Art übertritt oder diese Schwelle zur Adulthood, ob das jetzt zum Frausein ist oder eben auch zum Nicht-Sein wie die anderen Frauen oder auch zum Nicht-Frau-Sein, wenn Menschen von einem erwarten, Frau zu sein. Und also ich meine, Teenager sind halt grausam, ne? So. Also bei uns auf den Schultoiletten ging es auf jeden Fall jetzt nicht solidarisch zu. Also ich bin in den 90er Jahren geboren, in den 2000ern zur Schule gegangen. Das war die Zeit von Bravo Girl und sogenannten irgendwie Skandal-It-Girls und Skinny-Culture. Und das hatte natürlich auch Einflüsse darüber, wie Frauen aufeinander geblickt haben.
0: Sie sagen ja auch ganz explizit, das Frauenklo ist ein Ort des Patriarchats.
5: Ja. Das würde ich sagen, weil die Welt ein Ort des Patriarchats ist und das Frauenklo ist Teil der Welt. Und was mich an dieser Debatte so überrascht hat, und das wollte ich in diesem Text irgendwie festhalten, ist, dass ich die Gegenreaktion auf diese Diskussion um das Geschnatter auf der Damentoilette, ob diese Bezeichnung sexistisch ist oder nicht, so ein bisschen befremdlich fand, als Gegenreaktion die Damentoilette zu feiern. Weil es geht ja nicht darum, dass die Damentoilette als schlechter Ort bezeichnet wurde und man sie deswegen zu einem guten Ort umdeuten muss, sondern es geht ja darum, dass die Damentoilette und darum, dass worüber Frauen auf der Toilette oder in anderen Orten, an denen sie nicht sich mit Männern befinden, dass die Annahme war, die Gespräche dort in diesen Räumen wären oberflächlich. Und ich finde, es geht eben nicht darum, dass die Gespräche dort toll sind, sondern dass es gehaltvolle Gespräche sind, weil Frauen auch ohne Männer gehaltvolle Gespräche führen können und Menschen sind und Menschen sich nun mal auch nicht so gute Dinge antun. Und die Annahme, dass alle Frauen toll zueinander sind, finde ich irgendwie auch seltsam. Irgendwo auch sexistisch. Also Frauen sind ja keine Übermenschen.
0: Eine Kurzgeschichte, die mir sehr gefällt, stammt von der Journalistin und Autorin Nora Gantenbrink. Sowohl in sprachlicher wie stilistischer Hinsicht gefällt sie mir. Und weil sie einen Blick hat für Frauen, die die Toiletten sauber halten und die, wie im Fall ihrer Protagonistin, die nicht ohne Mitgefühl, also vollgekoksten jungen Frauen, routiniert einen Schubs Richtung Kloschüssel gibt und ihnen die Haare hält und dann müde im Bus morgens nach Hause fährt und sich auf der Heimfahrt einfach nur einen sonnigen Tag wünscht. Welcher Text, Dana Vohwinkel, der Anthologie hat Sie besonders angesprochen?
5: Eine der Erzählungen, die für mich auch rausgestochen ist, ist die von Lynn Hirse, in der sich eine Frau auf einem Damenklo in einen Bär verwandelt. Und das ist eine sehr kurze Erzählung und ich finde diese eine Szene so eindringlich und gut. Also dieser Wandel vom Nebeneinanderstehen am Waschbecken zu dieser Verwandlung. Also es ist sehr szenisch erzählt, es ist sehr unmittelbar und es gibt diesen tollen Satz: Das Wesen neben ihr fängt nun an, sich zu schütteln. Kräftige Haare schießen sekundenschnell aus allen Poren und überwuchern zuerst das Maul, dann die Wangen und schließlich den ganzen Kopf. Und diese Verwandlung von der Frau zum Bären in diesen Worten, die Lynn Hirse da gefunden hat, finde ich ganz lustig erzählt, weil das natürlich der schlimmste Albtraum der glatt rasierten, haarlosen Frau im Patriarchat ist, dass ihr plötzlich aus allen Poren Haare schießen. Und nachdem wir uns alle kollektiv versucht haben, als haarlose Rasierwerbungsfrauen vor dem Spiegel auszugeben, da plötzlich dieser Bär hervorschießt. Und das hat mir sehr gefallen.
0: Dana Vohwinkel, sie hat einen autofiktionalen Text für die bei Park X Ulstein erschienene Anthologie Die Damentoilette verfasst. Das von Friederike Schilbach herausgegebene Buch hat 160 Seiten und kostet 22 Euro. Anfang September wird Dana Vohwinkels zweiter Roman im Surkamp Verlag erscheinen. Er heißt Anton und Alma. Zwei Todesnachrichten haben uns heute erreicht. In Frankreich ist der Romancier, Essayist und Drehbuchautor Didier Descoings im Alter von 81 Jahren gestorben. Bis 2024 war er Präsident der Akademie Goncourt. Klaus G. Sauers Verlag gehörte zu den weltweit führenden Verlagen für enzyklopädische Nachschlagewerke und Wissenschaftsliteratur. Der Verleger, der sich im Börsenverein des Deutschen Buchhandels und in historischen Kommissionen engagierte, wurde 85 Jahre alt. So viel vom Büchermarkt. Für die heutige Ausgabe verabschiedet sich Sigrid Brinkmann.

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1: Uhr, die Nachrichten. Die Zahl unerlaubter Einreisen an den deutschen Grenzen ist im Juli weiter gesunken. Wie die Bundespolizei unter Berufung auf vorläufige Zahlen mitteilte, versuchten im vergangenen Monat 3.650 Menschen ohne gültige Papiere nach Deutschland einzureisen. Dies waren fast 37% weniger als im Vorjahresmonat. Zudem ist es der niedrigste Stand seit gut 5 Jahren. In den ersten 7 Monaten des Jahres stellte die Bundespolizei insgesamt rund 28.500 unerlaubte Einreisen an Deutschlands Land-, Luft- und Seegrenzen fest. Das waren knapp 23% weniger als im Vorjahreszeitraum. In Deutschland finden seit September 2024 Kontrollen an allen Landesgrenzen zu den 9 Nachbarländern statt. In den Jahren zuvor waren diese wegen der Migrationslage bereits zu Polen, Tschechien, Österreich und der Schweiz eingeführt worden. Der sächsische Innenminister Schuster hat die Entdeckung einer Drohne mit Sprengsatz am Flughafen Leipzig-Halle als sehr ernsten Sicherheitsvorfall eingestuft. Deshalb ermittelten Landes- und Bundessicherheitsbehörden unter Hochdruck Hand in Hand, sagte der CDU-Politiker. Er stehe in engem Kontakt zu Bundesinnenminister Dobrindt. Wie die Bild-Zeitung berichtet, unterbricht dieser seinen Urlaub, um am Abend in Leipzig an einer Lagebesprechung mit den Chefs der Sicherheitsbehörden teilzunehmen. Gestern Abend war auf dem Flughafen eine Drohne entdeckt worden, die mit einer Sprengvorrichtung versehen war. Spezialisten der Bundespolizei entfernten inzwischen den Zünder. Zudem kollidierte ein Frachtflugzeug in der Luft mit einem unbekannten Gegenstand, nachdem die Maschine wegen der Sperrung der Landebahn durchstarten musste. 8 Mitglieder und Unterstützer der rechtsextremistischen Gruppe Letzte Verteidigungswelle sind zu Haftstrafen von bis zu 5 Jahren verurteilt worden. Das Oberlandesgericht in Hamburg sprach sie unter anderem des versuchten Mordes sowie der Mitgliedschaft in einer terroristischen Vereinigung schuldig. Die teils noch minderjährigen Täter hatten potenziell tödliche Spreng- und Brandanschläge auf Geflüchtete und Linke verübt. Bei den Taten in Thüringen und Brandenburg kamen keine Menschen zu Schaden, was laut Anklage wohl nur Zufällen zu verdanken war. Der Prozess fand wegen des Alters der Beschuldigten unter Ausschluss der Öffentlichkeit statt. EU-Kommissionspräsidentin von der Leyen hat die russischen Angriffe auf die Region Kiew verurteilt. Sie schrieb auf X, die Attacken mit mindestens 17 Toten seien schreckliche Gräueltaten. Russland müsse für die Zerstörung zahlen. Zugleich sicherte sie der Ukraine ihre Unterstützung zu. Der ukrainische Präsident Selenskyj forderte erneut Abwehrraketen. Die Luftwaffe konnte nach eigenen Angaben keine der 28 russischen Raketen abfangen. Laut Militärverwaltung wurden bei den nächtlichen Angriffen auf die Hauptstadt auch mehr als 20 Menschen verletzt. Wohngebäude, darunter ein 20-stöckiger Wohnblock sowie Lagerhallen, seien getroffen worden. Auf russischer Seite wurde bei einem ukrainischen Drohnenangriff erneut ein Lagerhaus des Online-Händlers Wildberries getroffen. Die Ukraine wirft dem Unternehmen vor, die russische Armee mit wichtigen militärischen Gütern zu beliefern. In London sind 4 Menschen bei einem Messerangriff verletzt worden. Wie die Polizei mitteilte, wurde eine 47-jährige Frau festgenommen. Sie wird verdächtigt, am Mittag in Covent Garden auf mehrere Menschen eingestochen zu haben. Bei den Opfern handelt es sich um 4 Männer. Weitere Einzelheiten sind noch nicht bekannt. Der französische Schriftsteller Didier Decoing ist im Alter von 81 Jahren gestorben. Das meldet die Nachrichtenagentur AFP unter Berufung auf die Familie. Decoing gehörte zu den bekanntesten Autoren Frankreichs. Eines seiner wichtigsten Bücher ist »Das Ministerium der Gärten und Teiche«. Für den Roman »Fenster zur Hölle« wurde er mit dem renommierten Prix Goncourt ausgezeichnet. Das Wetter. Zunehmende Quellbewölkung, von der Mitte bis in den Osten sowie in der Südosthälfte Schauer und teils kräftige Gewitter. Gegen Abend südlich der Donau Unwetter möglich. Höchstwerte 25 bis 37 Grad. Der Deutsche Wetterdienst gibt für den Osten und Süden eine Warnung vor extremer Wärmebelastung aus. Morgen im Nordwesten und Südosten Schauer und Gewitter, sonst heiter bis wolkig. Temperaturen 21 bis 31 Grad. Die weiteren Aussichten am Freitag im Norden, dichtere Wolkenfelder und vereinzelt etwas Regen, im Rest des Landes heiter, im Südwesten auch länger sonnig. 19 bis 29 Grad. Das waren die Nachrichten.
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2: Vor 150 Jahren hatte Charles Darwin einen Verdacht, den er Zeit seines Lebens nicht beweisen konnte. Er vermutete nämlich, dass eine unscheinbare Alpenpflanze mit gelben Blüten, die bei uns unter dem Namen Steinbrech bekannt ist, gar nicht so harmlos ist, wie sie aussieht, sondern in Wahrheit eine fleischfressende Pflanze ist. Und wie es aussieht, hatte der Begründer der Evolutionstheorie auch mit dieser Hypothese recht. Mehr dazu gleich. Außerdem berichten wir über eine schwitzende Keramikwand, mit der Forscher aus Österreich künftig städtische Hitzeinseln kühlen wollen. Schön, dass Sie dabei sind. Ich bin Ralf Krauter. Zum Auftakt schauen wir aber wieder mal auf die Chancen und Risiken künstlicher Intelligenz, weil sich diese Technologie gerade so rasant entwickelt. Illustriert wird das einerseits durch eine Meldung von heute früh, wonach das KI-Modell Mythos 5 der US-KI-Schmiede Anthropic bei Sicherheitstests in Großbritannien erneut gefährliche Hackerqualitäten gezeigt hat, indem es eigenmächtig Phishing-Mails verschickt hat, um Schadsoftware in Umlauf zu bringen. Details dazu liefern wir etwas später. Zunächst wollen wir auf die Chancen von KI-Anwendungen schauen, weil Anthropics Konkurrent OpenAI dafür am Wochenende eine Steilvorlage geliefert hat. Am Samstag meldete die kalifornische KI-Schmiede hinter ChatGPT nämlich ein KI-System namens Astra, spezialisiert auf die Lösung kniffliger mathematischer Rätsel, habe mal eben 10 neue Beweise veröffentlicht, an denen sich menschliche Mathematiker seit über 10 Jahren die Zähne ausgebissen haben. Und so schön und hilfreich das auch sein mag, es rüttelt natürlich kräftig am Selbstbewusstsein der Zunft. Zu spüren war das schon beim Weltkongress der Mathematiker kürzlich in Philadelphia. Christoph Drösser war für uns dort.
3: Professor Terry Tao.
4: Terence Tao gilt als Superstar der Mathematik. Bereits vor 20 Jahren, im Jahr 2006, hat der gebürtige Australier die Fields-Medaille gewonnen, eine Art Nobelpreis für Mathematik. Beim Weltkongress der Mathematiker in Philadelphia standen über 1000 Zuhörer Schlange, um seinen Vortrag über Mathematik im Zeitalter künstlicher Intelligenz zu hören. Wir stehen kurz davor, sagt Terence Tao, dass ein KI-System einen wichtigen mathematischen Satz beweist und kein Mensch kann das verstehen. Tao, der an der University of California in Los Angeles lehrt, sieht die Mathematik vor großen Umbrüchen, ähnlich wie in ihrer großen Krise vor 100 Jahren, als die Grundlagen erschüttert wurden und auf eine logisch einwandfreie Basis gestellt werden mussten. Diesmal sei es keine mathematische Krise. Es gehe um die Werte und die Kultur dieser Wissenschaft. In den vergangenen Monaten hat die Gemeinschaft der Mathematiker intensiv darüber diskutiert, wie künstliche Intelligenz die Disziplin verändert. Auf einem Workshop im niederländischen Leiden wurde eine Erklärung erarbeitet, die inzwischen sehr breiten Anklang gefunden hat, sowohl bei Mathematikern, die die neue Technik intensiv nutzen, als auch bei KI-Skeptikern. Ist der Konsens vielleicht ein bisschen zu breit, frage ich Bryna Krah von der Northwestern University, die zu den Initiatoren gehört.
5: Manche kritisieren, wir seien zu wischiwaschi. Andere sagen, wir seien zu KI-feindlich. Sie wollen mit den KI-Unternehmen zusammenarbeiten. Für mich ist das eigentlich ein sehr gutes Zeichen, denn wir stoßen auf breite Akzeptanz und regen Diskussionen an.
4: Die Erklärung kritisiert zum Beispiel Beweise, die per Social Media Posting oder Pressemeldungen von KI-Firmen wie OpenAI veröffentlicht würden. Das entspreche nicht den wissenschaftlichen Standards der Mathematik. Die Deklaration fordert auch, dass Mathematikerinnen und Mathematiker in ihren Arbeiten angeben, inwiefern sie bei ihren Beweisen KI benutzt haben. Jedenfalls, solange die Technik noch neu und kontrovers ist.
6: Ich glaube, in den nächsten 6 Monaten werden wir alle so einen Absatz schreiben und irgendwann wird es uns zu lästig. Es schreibt ja auch niemand, dass er oder sie mit Google gesucht hat oder in eine Bibliothek gegangen ist.
4: Das ist Alex Kontorovic von der Rutgers University, der selbst schon intensiv mit KI arbeitet. Mathematik erscheint Außenstehenden vielleicht dröge und abstrakt, aber für Kontorovic ist sie eine sehr soziale und kommunikative Wissenschaft.
7: Why in a department does everyone want a diversity of large groups of people thinking about very different things? It's for tea time.
6: Warum haben wir diese Mathematikfachbereiche mit großen Gruppen von Menschen, die über ganz unterschiedliche Dinge nachdenken? Wegen der Teepause. Wenn ich den ganzen Tag gearbeitet habe und bei einem Problem nicht weiterkomme, dann gehe ich um 3 Uhr nachmittags zum Tee oder Kaffee, hole mir ein paar Kekse und finde eine Kollegin, der ich diese Frage stellen kann, an der ich feststecke.
4: This question that I've been stuck on. Der Mathe-Superstar Terence Tao sagte in Philadelphia, die Mathematik geht über von einer Zeit, in der korrekte Beweise der Flaschenhals waren, in eine Zeit des Überflusses, in der die KI eine Vielzahl von korrekten Aussagen produziert.
7: Understanding is the bottleneck.
6: Das Verständnis ist der neue Flaschenhals. Mein Gehirn kann nur eine begrenzte Menge an Informationen verarbeiten. Und wenn die KI beispielsweise 100 Artikel pro Tag produziert, worauf soll ich dann meine Aufmerksamkeit richten? Wo liegt für mich der Mehrwert?
4: Das kalifornische KI-Unternehmen OpenAI meldete am Samstag, sein KI-Modell Astra habe 10 Jahrzehnte alte Mathe-Probleme gelöst und hat die Ergebnisse öffentlich zugänglich gemacht. Für die Mathematiker wird es immer schwieriger, mit der Entwicklung Schritt zu halten. Eine Alternative dazu gibt's aber nicht. Den Output der KI verstehen, ihn verdauen und als neues Steinchen in das Gebäude der Mathematik einzusetzen, das wird bis auf Weiteres die Aufgabe menschlicher Mathematiker und Mathematikerinnen sein.
2: Mathematik in Zeiten von KI. Christoph Drösser war das mit einem Stimmungsbild vom Weltkongress der Mathematiker in Philadelphia. Dass es fleischfressende Pflanzen gibt, davon haben wir alle schon mal gehört und vermutlich auch sofort das Bild einer Venusfliegenfalle vor Augen. Hobbygärtner wissen vielleicht auch noch, dass auch Sonnentaugewächse und das Alpenfettkraut Insekten fangen und verdauen. Aber davon mal abgesehen, galten fleischfressende Pflanzen bislang eher als kuriose Seltenheit. Ein Artikel im Fachmagazin Nature Communications legt nun aber nahe, dass diese Sicht womöglich teils revidiert werden muss. Er beschreibt ein unscheinbares alpines Gewächs, das schon den großen Charles Darwin vor 150 Jahren fasziniert hat, eine sogenannte Steinbrechpflanze. Frag an den Wissenschaftsjournalisten Volkhard Wildermuth, wie sieht die denn aus?
8: Sagt die Frager Candelabrum, das ist eine kleine Pflanze mit gelben Blüten, die wächst in Felsspalten und zwar an Höhen von über 2500 Metern in Tibet. Auffällig, die Blütenstängel und zum Teil auch die Blätter sind mit Haaren besetzt und an deren Spitze sitzen jeweils klebrige rote Flüssigkeitströpfchen. Daran bleiben kleine Mücken hängen. Bisher hat man das eher für eine Verteidigungsstrategie gegen Fressfeinde gehalten, aber es könnte mehr dahinter stecken. Schon Charles Darwin hat ja bei 2 europäischen Steinbrecharten den Verdacht geäußert, dass die fleischfressend sein können. Er versuchte sie im Gewächshaus mit Insekten zu füttern, aber die Ergebnisse waren nicht wirklich eindeutig.
2: Okay, und was haben die chinesischen Forscher denn jetzt anders gemacht als der große Charles Darwin?
8: Also sie haben eine ganze Reihe von sehr unterschiedlichen Experimenten gemacht und damit eine ganze Indizienkette aufgebaut, die bestätigt, dass diese unscheinbaren Pflanzen tatsächlich Fleischfresser sind. Vom Anlocken der Insekten über das Fangen, das Verdauen bis zur Aufnahme der Nährstoffe. Fangen wir mit dem Anlocken an. Die einzelnen Pflanzen von Saxifraga Candelabrum haben die unter Glasbehälter gesetzt oder unter undurchsichtige Netze. Und dann haben sie gezählt, wie viele Insekten kommen eigentlich angeflogen. Die Netze hatten da keinen Effekt. Optische Signale spielen also keine Rolle. Aber für die Pflanzen unter Glas interessierte sich kaum jemand. Es sind also wohl Düfte, auf die die Insekten ansprechen. Und tatsächlich konnte das Team per Gaschromatograph kombiniert mit einem Massenspektrometer auch Duftstoffe nachweisen, mit denen andere Arten Insekten anlocken.
2: Okay, also anlocken, das kann man sich erklären, das ist aber nur der erste Schritt. Wie erfolgreich sind denn dann diese Steinbrechblumen beim tatsächlichen Einfangen von Insekten?
8: Ziemlich erfolgreich, würde ich sagen. Im Durchschnitt waren an den Pflanzen nämlich 70 kleine Mücken festgeklebt, vor allem Zuckmücken. Und auch in alten Herbarien aus dem 19. Jahrhundert waren schon festgeklebte Mücken konserviert. Interessant ist, dass keine größeren Insekten gefangen werden, wie etwa Schmeißfliegen oder Bienen. Die braucht Saxifraga candelabrum nämlich für die Bestäubung.
2: Okay, also Klebehaare als Verteidigungsstrategie, das nutzen aber viele Pflanzen. Wie sicher kann man jetzt sein, dass es bei diesen Steinbrecharten dann tatsächlich der Ernährung dient, dass Insekten da festkleben?
8: Dafür gibt es gleich zwei Hinweise. Erstens haben die Autoren die Pflanze mit 1197 besprüht. Das ist eine Substanz, die von Verdauungsenzymen zerteilt wird. Ein Bruchstück beginnt dann gelb-grünlich zu fluoreszieren. Und tatsächlich leuchten diese kleinen Flüssigkeitströpfchen an den Klebehärchen von Saxifraga candelabrum hell auf. Das heißt, da sind tatsächlich Verdauungsenzyme am Werk. Zweitens haben die Forschenden eine Isotopenmarkierung gemacht. Den wichtigen Pflanzennährstoff Stickstoff gibt es nämlich in verschiedenen Varianten. Die häufigste ist N14, aber es gibt eben auch dieses etwas schwerere Isotop N15. Und mit diesem N15-Isotop wurden erst Fruchtfliegen großgezogen und anschließend an die Steinbrechpflanzen geklebt. Und über 2 Wochen konnten die Forschenden dann nachweisen, wie immer mehr N15 in die Pflanze gelangte und vor allem auch zu den Blütentransporten transportiert wurde. Das zeigt ganz klar, diese Steinbrechart setzt die Fliegen nicht nur fest, sie nutzt sie wirklich als Nährstoffquelle.
2: Okay, Volker, jetzt haben wir eine unscheinbare Gebirgsblume, die sich 150 Jahre nach Charles Darwins Vermutung also tatsächlich als fleischfressende Pflanze entpuppt. Ist das jetzt nur ein kleiner Mosaikstein der Erkenntnis oder verändert das vielleicht generell, wie Biologen auf fleischfressende Pflanzen schauen?
8: Ja, die Autoren sagen, das stimmt. Man muss einen neuen Blickwinkel auf die Pflanzen werfen. Sie haben nämlich das Genom von Saxifraga candelabrum mit dem von verwandten Arten, also von anderen Steinbrechgewächsen verglichen, die nicht auf Insekten stehen, und dann mit dem von ganz unterschiedlichen fleischfressenden Pflanzen, mit dem klebrigen Sonnentau, mit der zuschnappenden Venusfliegenfalle, mit Kannenpflanzen. Und dabei haben sie herausgefunden, dass diese Fähigkeit von Pflanzen, von der Beute zum Räuber zu werden, auf eine recht überschaubare Anzahl von Gengruppen zurückgeht. Da braucht es natürlich Anpassungen im Stoffwechsel, auch beim Transport der Nährstoffe für das Anlocken dieser Insekten. Aber diese Anpassungen, die sind offenbar bei sehr unterschiedlichen Pflanzengattungen möglich. Und deshalb würde es sich auch lohnen, bei Pflanzen in nährstoffarmen Umgebungen gezielt nach der Aktivität solcher Gene Ausschau zu halten. Dann könnte man vielleicht noch viel mehr fleischfressende Pflanzen entdecken, die man bisher einfach übersehen hat. Und das würde bedeuten, fleischfressende Pflanzen sind wohl möglich längst nicht so exotisch, wie wir immer dachten.
2: Charles Darwins Verdacht hat sich bestätigt und bestimmte Steinbrecharten sind tatsächlich Fleischfresser. Infos und Einschätzungen dazu waren das von Volkert Wildermuth. Vielen Dank nach Berlin. Die Hitzewellen in diesem Sommer, die treffen Menschen, die in Städten leben, ja oft besonders hart. Denn dichte Bebauung, viel Beton und Asphalt und wenig Bäume begünstigen dort die Bildung von Hitzeinseln. Weil sich das Problem mit Klimaanlagen allein sicher nicht lösen lassen wird, erproben Forscher der TU Graz gerade eine neue Technologie, um städtischen Hitzeinseln ihren Schrecken zu nehmen. Poröse Keramikwürfel aus dem 3D-Drucker, die Wasser verdunsten, um ihre Umgebung spürbar zu kühlen. Julian Young vom Institut für Architektur und Medien der TU Graz hat mir vor einer Stunde die Hintergründe erklärt.
9: Ausgangspunkt war die Frage, wie wir vor allem in öffentlichen Räumen, und zwar in Zeiten des Klimawandels, also in heutigen Zeiten, aber vor allem in künftigen Zeiten, wie wir auf diesen Plätzen ohne energieintensive Klimaanlagen kühlen können. Also wir wollen ein nachhaltiges, ein passives Kühlsystem entwickeln, das sich in Städte integrieren lässt. Und gleichzeitig vor allem für uns interessant, die Möglichkeiten des 3D-Drucks dazu nutzt. Vor allem an Orten im öffentlichen Raum, wo Begrünung vielleicht nicht mehr möglich ist, keine zusätzliche Begrünung mehr möglich ist, genau an diesen Orten, wo man bereits Urban Heat Island Effects beobachtet. Genau da wollen wir ankern.
2: Ich habe mir die Fotos angeschaut, die Sie veröffentlicht haben mit der Pressemeldung. Das sind so, ja, ich sag mal so wahrscheinlich so 40 Zentimeter messende Quader, die aus einem sehr porösen Material sind. Also man sieht da viele Öffnungen, viele Löcher drin. Wie genau funktioniert diese Kühlung mit diesen Elementen, die Sie unter anderem ja zu so einer Kühlwand dann zusammengebaut haben? So ähnlich wie Lego muss man sich das dann vorstellen, ne?
9: Genau, ja. Es ist eine Modulbauweise. Und es besteht aus 60 dieser Quader. Jeder Quader misst ungefähr 25 mal 25 mal 25 Zentimeter und besteht aus poröser Keramik. Wir nutzen diese Keramik, wie wir sie seit Jahrtausenden nutzen auch. Die Kapillarkräfte in diesem Material saugen Wasser auf, speichern es und geben es langsam dann wieder per Verdunstung an die Oberfläche ab. Genauso wird dann der Umgebungsluft die Wärme entzogen, genauso wie der Mensch auch schwitzt und sich dadurch kühlt. Und der einzige Energiebedarf, der für dieses System gebraucht wird, der ist eine kleine Wasserpumpe, die diesen Wasserkreislauf um diese Bauteilmodule permanent nass zu halten.
2: Verdunstung, und dafür braucht man auch große Oberflächen. Das ist hilfreich. Deswegen diese poröse Struktur, die sich gar nicht so einfach herstellen ließe, ohne 3D-Drucker wahrscheinlich, ne?
9: Genau, das ist für uns der springende Punkt. Ich habe es jetzt erwähnt, dass seit Jahrtausenden Keramik dafür verwendet wird. Was wir jetzt hier neu machen, ist die Kombination von einerseits einem Low-Tech-Material, Ton oder Keramik, in Verbindung mit einer sehr zeitgenössischen und noch jungen vergleichsweise Technologie des 3D-Drucks dieser Keramik. Und eben um die Potenziale aus beiden Welten, Material und Fertigungstechnik, zu nutzen, 3D-drucken wir nicht nur einfache Ziegel, sondern sehr spezielle sogenannte Minimalflächen. Und diese Flächen zeichnen sich in der Geometrie, Mathematik vor allem dadurch aus, dass sie bei sehr geringem Volumen aber eine sehr große Fläche haben und uns daher viel Fläche bieten, um diese Verdunstungskühlung zu nutzen.
2: Wie viel Wasser verbraucht dieses Verfahren? Also ich nehme mal an, es ist günstiger, als wenn man zum Beispiel Sprühnebel in Innenstädten erzeugen würde, was ja auch stellenweise gemacht wird.
9: Um die Frage zu beantworten, müssten wir noch etwas Zeit vergehen lassen, weil die Kühlwand jetzt noch so jung ist. Traue ich mir jetzt fast noch nichts sagen und auch den Wasserbedarf im Durchschnitt noch nicht wirklich veräußern, weil wir jetzt noch der dritte Tag, vierte Tag, also es ist wirklich noch frisch draußen und noch ein bisschen am Kalibrieren des Systems sind.
2: Aber Sie können schon sagen, wie groß der kühlende Effekt ist. Da haben Sie schon Tests dazu gemacht.
9: Genau, wir haben es getestet auf Grundlagen von Masterabschlussarbeiten eines Studenten. Der hat es mit einem einzelnen dieser Module getestet unter Laborbedingungen, also im Innenraum. Und wir haben dabei bei einem einzelnen Modul eine Kühlwirkung, also dass die Umgebungstemperatur im Raum wirklich um bis zu 7 Grad gesenkt worden ist. Und so viel kann ich auch verraten, dass wenn man neben dieser Kühlwand Platz nimmt, sitzt, steht, man den Temperaturunterschied deutlich spürt auf der Haut. Also gefühlt zwischen 5 und 10 Grad sind wir da auf jeden Fall unterwegs.
2: Und Sie sind sich jetzt schon relativ sicher, dass die Gesamtenergiebilanz quasi dann deutlich günstiger ist, als wenn man jetzt ein konventionelles Klimagerät da hinstellen würde?
9: Auch die Frage traue ich mir jetzt so vielleicht noch nicht zu beantworten, weil da auch einfach die Messungen noch fehlen. Und genau dazu ist dieser Prototyp ja da. Also am Ende der Saison haben wir dann diese Zahlen. Was tatsächlich auf jeden Fall der Fall ist, dass die Keramik mit dieser Kapillarwirkung und das poröse Material uns da sehr in die Hände spielt. Das nimmt einfach viel des Energiebedarfs ab. Und worauf wir zusätzlich abzielen, ist das System auch so weit passiv zu bekommen, dass selbst diese Wasserpumpe nicht mehr notwendig ist. Also die Kapillarwirkung noch so weit zu erhöhen, dass das Wasser von ganz alleine dann in gewissen Distanzen gezogen wird.
2: Über die kühlende Keramikwand, die man in Graz gerade erprobt, habe ich gesprochen mit Julian Jaug vom Institut für Architektur und Medien der TU Graz. Jetzt, wie vorhin schon angekündigt, zum erneuten Sicherheitsvorfall beim Test fortgeschrittener KI-Modelle. Im Juli hat ja ein KI-System von OpenAI Schlagzeilen gemacht, das sich aus einer geschützten Testumgebung eigenmächtig seinen Weg ins Internet gebahnt und dort einen ausgebufften Hackerangriff gestartet hat. Seit heute früh gibt es Meldungen von einem ähnlichen Vorfall, nur dass diesmal ein KI-Modell von Anthropic schuld sein soll. Frage an den Wissenschaftsjournalisten Michael Stange hier im Studio. Was genau ist da passiert?
10: Ja, ein Vorfall, der einmal mehr die Risiken von eigenständig handelnder künstlicher Intelligenz offengelegt hat. Und zwar ging es jetzt hier um einen Test, unter anderem mit dem Modell Mythos 5 von Anthropic. Und dabei hat sich das Modell eine falsche Identität zugelegt, um Entwickler anzuschreiben und sie davon zu überzeugen, Schadprogramme in ihre Software einzubauen. Es handelte sich dabei um eine Täuschung von beispielloser Schwere, erklärte das britische Institut für KI-Sicherheit.
2: Okay, aber anders als bei dem Zwischenfall vom Juli bei OpenAI hatte die KI Mythos von Anthropic in diesem Fall aber freien Zugang zum Internet.
10: Genau, das Team hatte diesem KI-Modell und anderen absichtlich Zugang zum Internet gewährt und die Annahme war, dass die KI sich dort nur Werkzeuge holen würde, um die gestellte Aufgabe zu erfüllen. Das war aber nicht der Fall, sondern die Anthropic KI hat sich selbst einen Account auf der Softwareplattform GitHub angelegt und dort versucht, in einem öffentlich zugänglichen Projekt Programmcode mit einer absichtlich eingebrachten Schwachstelle einzuschleusen. Und um Betreuer der Software zu überzeugen, hat die KI demnach Fake-Identitäten erschaffen, über die sie mit ihnen kommunizierte. Dazu hätten dann auch sogenannte Phishing-E-Mails gehört. Und ein menschlicher Projektbetreuer hat den Versuch aber durchschaut und sich geweigert, den Schadcode freizugeben. Der Vorfall wurde erst nachträglich bei der Auswertung des Versuchs entdeckt und eben nun publik gemacht.
2: Auch wieder ein ziemlich krasses Beispiel. Welche Schlussfolgerungen lassen sich denn jetzt daraus ziehen, aus diesem ja erneuten Hackerangriff von autonomen KI-Agenten?
10: Naja, es heißt, dass kein Schaden in der echten Welt entstanden sei, aber niemand habe vorhergesehen, dass das Anthropic-Modell Mythos 5 den Internetzugang für Aktivitäten ausnutzen würde, die sich gegen Menschen richten. Und diese Stufe, die ist nun erreicht. Und das ist nicht der erste Fall. Anthropic und der Konkurrent OpenAI hatten ja in den vergangenen Wochen bereits einräumen müssen, dass ihre KI-Modelle bei Tests auch ungeplant in Computersysteme echter Unternehmen eingedrungen waren.
2: Okay, also soviel zum KI-Modell Mythos 5 von Anthropic, das in einem Sicherheitstest eigenmächtig Phishing-Mails verschickt hat, um Schadsoftware in Umlauf zu bringen. Wir machen weiter mit den weiteren Meldungen aus der Wissenschaft. Und ihr, Michael?
10: Genau, und da hat der Mond offenbar unerwarteten Besuch bekommen. Ein Teil einer SpaceX-Rakete sollte Berechnungen zufolge heute früh unserer Zeit um 8.35 Uhr ungeplant auf dem Erdtrabanten aufschlagen. Dabei handelt es sich um die Oberstufe der Falcon 9-Rakete, mit der im Januar 2025 zwei Landefähren zum Mond gestartet waren, berichtete die US-Raumfahrtbehörde NASA. Ob sich der Aufschlag wie berechnet ereignet hat oder nicht, ist noch unklar, denn eine offizielle Bestätigung, die steht weiter aus. Klar ist nur, bald sollen die NASA-Sonde Lunar Reconnaissance Orbiter sowie eine südkoreanische Sonde über die Einschlagstelle fliegen und Bildmaterial liefern, das klären soll, ob und wie sich der Einschlag ereignet hat.
2: Cannabis kann manche Albträume ausschalten.
10: Menschen mit einer posttraumatischen Belastungsstörung leiden häufig an Albträumen. Diese Erkrankung kann nach schweren traumatischen Erlebnissen entstehen, etwa nach Unglücken, Unfällen, Gewalttaten oder Kriegserfahrungen. Bisherige medikamentöse Therapieansätze kommen gegen das belastende Traumageschehen oft nicht ausreichend an. Ein Team der Berliner Charité hat nun untersucht, ob ein verschreibungspflichtiges Medikament mit dem Cannabinoid THC helfen kann. Die Studie an über 170 Patientinnen und Patienten zeigt, über die Hälfte der Behandelten sprach auf diesen Therapieansatz. Mehr als ein Drittel hatte während der Studie gar keine Albträume mehr, heißt es im Fachblatt Nature Medicine.
2: Manche Affen setzen auf bewährte Arbeitsgeräte.
10: Kapuzineraffen sind geschickte Werkzeugnutzer. Zum Nüsseknacken nutzen die Tiere weichere Steine als Ambosse und härtere als Hammersteine. Ein internationales Forschungsteam liefert nun experimentelle Belege dafür, dass sich wilde Kapuzineraffen bei der Auswahl von Steinwerkzeugen nicht allein an physikalische Merkmale orientieren, sondern sie berücksichtigen auch sichtbare Hinweise auf eine frühere Nutzung, heißt es in dem Proceedings B der britischen Royal Society.
2: Vielen Dank für die Meldung. Michael Stang war das.
11: Sternzeit, 5. August. Die Hysterie um das Marsleben. Vor 30 Jahren führten einige Wissenschaftler, Politiker und Journalisten ein denkwürdiges Schauspiel auf. Gegeben wurde Hysterie um Leben auf dem Mars, perfekt inszeniert von einigen NASA-Forschern. Das wichtigste Requisit war ein Gesteinsklumpen mit der Bezeichnung Allen Hills 84001. Er war in der Antarktis entdeckt und später als Meteorit klassifiziert worden, der von unserem Nachbarplaneten Mars stammt. Einige Wissenschaftler meinten nun, in dem Meteoriten winzige Spuren fossiler Mikroben entdeckt zu haben. Der Befund ist bis heute umstritten. Andere Forscher argumentieren, dass die beobachteten Strukturen auf geologische und nicht auf biologische Prozesse zurückgehen. Zudem war die vermeintlich sensationelle Entdeckung bekannt geworden, ohne dass andere Fachleute sofort alle Daten sichten konnten. Die erschienen erst Wochen später in einem Fachmagazin, das auf sein exklusives Veröffentlichungsrecht gepocht hatte. Mögliches Leben auf dem Mars und seien es nur versteinerte Spuren sorgt stets für viel Aufsehen. Damals äußerte sich sogar US-Präsident Bill Clinton fasziniert darüber, wie so ein Meteorit über Millionen von Meilen und Milliarden von Jahren zu uns Menschen spreche. Tatsächlich sprachen wohl eher einige Wissenschaftler über Tausende von Meilen, über Milliarden von Dollar zu Politikern. Es war sicher nur ein Zufall, dass just im Sommer 1996 eine wichtige Entscheidung zur Finanzierung des weiteren Mars-Programms der NASA anstand. Das Geld wurde bewilligt.
12: Das war's für heute von Forschung aktuell. Ich danke fürs Zuhören, machen Sie es gut. Am Mikrofon war Ralf Krauter.
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1: Uhr, die Nachrichten. Der sächsische Innenminister Schuster hat die Entdeckung einer Drohne mit Sprengsatz am Flughafen Leipzig-Halle als sehr ernsten Sicherheitsvorfall eingestuft. Deshalb ermittelten Landes- und Bundessicherheitsbehörden unter Hochdruck Hand in Hand, sagte der CDU-Politiker. Er stehe in engem Kontakt zu Bundesinnenminister Dobrindt. Wie die Bild-Zeitung berichtet, unterbricht dieser seinen Urlaub, um am Abend in Leipzig an einer Lagebesprechung mit den Chefs der Sicherheitsbehörden teilzunehmen. Gestern Abend war auf dem Flughafen eine Drohne entdeckt worden, die mit einer Sprengvorrichtung versehen war. Spezialisten der Bundespolizei entfernten inzwischen den Zünder. Zudem kollidierte ein Frachtflugzeug in der Luft mit einem unbekannten Gegenstand, nachdem die Maschine wegen der Sperrung der Landebahn durchstarten musste. Die Verkehrsminister der Länder fordern vom Bund angesichts des andauernden Niedrigwassers konkrete Hilfen für die Schifffahrt. Das geht aus einer Beschlussvorlage für die Sonderkonferenz morgen hervor, aus der die Rheinische Post zitiert. Demnach soll das Bundesverkehrsministerium ein Flottenförderprogramm für niedrigwassergeeignete Schiffe vorlegen. Zudem müssten bestehende Aktionspläne aktualisiert und die geplante Vertiefung von Flüssen beschleunigt werden. In dem Papier heißt es, die aktuelle Lage bedrohe etablierte Lieferketten und belaste Wirtschaft sowie Verbraucher. Als Folge des Klimawandels sei häufiger mit extremen Niedrigwassersituationen zu rechnen. Bundesverkehrsminister Bilger will morgen in Bonn mit Wirtschaftsverbänden über die Situation beraten. Die Zahl unerlaubter Einreisen an den deutschen Grenzen ist im Juli weiter gesunken. Wie die Bundespolizei unter Berufung auf vorläufige Zahlen mitteilte, versuchten im vergangenen Monat 3.650 Menschen ohne gültige Papiere nach Deutschland einzureisen. Dies waren fast 37% weniger als im Vorjahresmonat. Zudem ist es der niedrigste Stand seit gut 5 Jahren. In Deutschland finden seit September 2024 Kontrollen an allen Landesgrenzen zu den 9 Nachbarländern statt. In den Jahren zuvor waren diese wegen der Migrationslage bereits zu Polen, Tschechien, Österreich und der Schweiz eingeführt worden. Im US-Bundesstaat Michigan hat sich bei der Vorwahl der Demokraten für einen Sitz im Senat der Vertreter des linken Parteiflügels El Sayed durchgesetzt. Die Wahl galt als Test für die künftige Ausrichtung der Demokraten. El Sayed warb im Wahlkampf für eine stärkere Regulierung der Wirtschaft und forderte ein Ende der bedingungslosen US-Militärhilfe für Israel. Seine Konkurrentin Stevens wurde von der Parteiführung der Demokraten und pro-israelischen Gruppen unterstützt. Sie warfen El Sayed vor, mit einem zu radikalen Kurs Wähler der Mitte zu verschrecken. Der Bundesstaat Michigan gilt als sogenannter Swing State und damit als umkämpft zwischen Demokraten und Republikanern. Sollte El Sayed bei den Kongresswahlen im November gegen den republikanischen Kandidaten Rogers verlieren, haben die Demokraten kaum Chancen, die Mehrheit in der Parlamentskammer zurückzuerobern. Der bisherige demokratische Senator in Michigan war nicht erneut angetreten. In London sind 4 Menschen bei einem Messerangriff verletzt worden. Wie die Polizei mitteilte, wurde eine 47-jährige Frau festgenommen. Sie wird verdächtigt, am Mittag in Covent Garden auf mehrere Menschen eingestochen zu haben. Bei den Opfern handelt es sich um 4 Männer. Ersten Erkenntnissen zufolge soll es zu dem Zwischenfall aufgrund psychischer Probleme gekommen sein. Der französische Schriftsteller Didier Deschamps ist im Alter von 81 Jahren gestorben. Das meldet die Nachrichtenagentur AFP unter Berufung auf die Familie. Deschamps gehörte zu den bekanntesten Autoren Frankreichs. Eines seiner wichtigsten Bücher ist das Ministerium der Gärten und Teiche. Für den Roman Fenster zur Hölle wurde er mit dem renommierten Prix Goncourt ausgezeichnet. Das waren die Nachrichten.
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13: Heute im Studio Benjamin Hammer, schönen guten Tag. SpaceX, das Raumfahrtunternehmen von Elon Musk, hat es jetzt offenbar auch auf den Mond geschafft. Das war aber keine kontrollierte Landung eines Raumschiffes. Laut Medienberichten soll ein Teil einer SpaceX-Rakete, die im vergangenen Jahr gestartet war, auf dem Mond ungeplant aufgeschlagen sein. Bestätigt wurden die Berichte noch nicht. Das sind aber so oder so wichtige

0: CEO Elon Musk wurde für kurze Zeit zum ersten Billionär der Welt. Mit großer Spannung blickten Anleger und Analysten deshalb nun auf die ersten Quartalszahlen nach dem Debüt am Aktienmarkt. Wie erwartet schreibt das Raumfahrtunternehmen weiter Verluste. Unterm Strich steht ein Minus von 541 Millionen US-Dollar, also rund 470 Millionen Euro. SpaceX investiert enorme Summen in Raketen, Pläne für riesige Rechenzentren im All oder die Entwicklung von Software. Verglichen mit dem gleichen Zeitraum im Vorjahr sind die Verluste allerdings fast um die Hälfte geschrumpft. Damals schrieb das Unternehmen noch rote Zahlen in Höhe von rund einer Milliarde US-Dollar. Der zentrale Geldbringer von SpaceX ist nach wie vor Starlink. Im vergangenen Quartal wuchs der Umsatz des Satelliten-Internetdienstes vor allem durch neue Kunden um fast zwei Drittel auf rund 4,3 Milliarden Dollar. Auch das KI-Geschäft von SpaceX wächst stärker als erwartet. Insgesamt stieg der Umsatz des Unternehmens im zweiten Quartal um 92% auf 7,81 Milliarden US-Dollar. Die SpaceX-Aktie erlebte in den vergangenen Wochen eine regelrechte Achterbahnfahrt. Kurz nach dem Rekordbörsenstart war ihr Preis zwar zunächst stark gestiegen, später allerdings weit unter den Ausgabepreis gerutscht.
1: Giselle Ucker berichtete und wir wollen das vertiefen und sprechen mit unserer Reporterin Claudia Werle an der Börse in Frankfurt am Main. Hallo Claudia.
2: Ja, hallo.
1: Was ist SpaceX denn nun eigentlich? Ein Raumfahrt- oder eher ein KI-Unternehmen?
2: Ich sag's mal so, 2002 wurde das Unternehmen gegründet mit dem Ziel, die Kosten für Weltraumflüge zu senken, den Zugang zum Weltraum für Normalbürger zuverlässiger zu gestalten und den Mars zu besiedeln. Alles ehrgeizige Ziele, die extrem viel Geld kosten und wo es keine Garantien gibt, dass das alles in die Tat umgesetzt werden kann. Musk hat aber noch ganz andere Visionen. Heute hat SpaceX im Prinzip drei Geschäftsbereiche, die Raumfahrtsparte, den Satelliten-Internetdienst Starlink und eben den Bereich künstliche Intelligenz. Bei der Telefonkonferenz ließ Musk bereits durchblicken, dass sich SpaceX von einem vor allem auf Raketen spezialisierten Unternehmen zu einem Mischkonzern mit dem Schwerpunkt auf künstliche Intelligenz entwickeln werde.
1: Das war, das haben wir jetzt mehrfach gehört, der größte Börsengang aller Zeiten. Und am Anfang wurde das begeistert aufgenommen von Anlegerinnen und Anlegern. Wie haben die Anleger jetzt auf die Quartalszahlen reagiert?
2: Sie wollten vor allem eines, die Aktien verkaufen. Die Papiere brachen gestern Abend im nachbörslichen Handel um 8% ein, sind heute an der Technologiebörse Nasdaq 7,5% im Minus. 115,73 Dollar kosten die Aktien. Das ist wirklich deutlich weniger als die 135 Dollar, also dem Ausgabepreis für die neuen Aktien am 12. Juni.
1: In unserem nächsten Beitrag geht es um die Frage, ob der Staat mögliche Übergewinne von Mineralölkonzernen abschöpfen kann oder sollte. Hintergrund sind die hohen Spritpreise der vergangenen Monate. Deshalb geht noch diese Frage an dich, Claudia. Wie viel Geld haben die Ölkonzerne denn verdient in den letzten Monaten?
2: Immens viel. Der britische Mineralölkonzern BP im abgelaufenen Quartal 3,9 Milliarden Dollar. Beim staatlichen Ölkonzern Saudi Aramco, da sind es 32,7 Milliarden Dollar. Und diese Liste ließe sich noch lange fortsetzen. Das hängt viel mit den Folgen des Iran-Kriegs zusammen, denn die Ölpreise sind kräftig gestiegen. Die Ölkonzerne profitieren von den eigenen Raffinerien. Und sie verlangen einfach für die Verarbeitung von Rohöl zu Benzin oder auch zu Diesel inzwischen deutlich mehr Geld.
1: Claudia Werle war das an der Börse in Frankfurt am Main und wir sprechen uns gleich nochmal am Ende dieser Sendung. Jetzt also der Blick auf Autofahrerinnen und Autofahrer, die in den letzten Monaten tiefer in die Tasche greifen mussten und auf Mineralölkonzerne, die genau in dieser Zeit viel Geld verdient haben, auch weil sie im wahrsten Sinne des Wortes mit an den Ölquellen im Nahen Osten sitzen und steigende Ölpreise in der Regel nicht fürchten müssen. Die Gewinne der Ölkonzerne sind hoch. So hoch, dass die Debatte, ob das so in Ordnung ist, nicht abebbt. Jörg Münchenberg berichtet aus unserem Hauptstadtstudio.
3: Angesichts der Milliardengewinne der Ölkonzerne plädiert Lars Klingbeil, SPD, weiterhin für die Abschöpfung sogenannter Übergewinne. Dafür hatte sich der Finanzminister in der Vergangenheit schon mehrfach stark gemacht. Doch im Gegensatz zu den Grünen, die eine nationale Regelung fordern, drängt Klingbeil weiterhin auf eine europäische Lösung. Bislang jedoch ohne Erfolg, wie die Ministeriumssprecherin Mona Sachter heute indirekt einräumen musste.
4: Der Bundesfinanzminister Lars Klingbeil setzt sich weiterhin auf europäischer Ebene für eine Übergabe.

0: Gewinnsteuer ein. Seine Position dazu hat er ja schon vielfach deutlich gemacht. Auf EU-Ebene gibt es auch andere Mitgliedstaaten, wie beispielsweise Spanien oder Italien, die dieses Anliegen unterstützen. Und in diesem Rahmen sind wir eben mit diesen Mitgliedstaaten auch im stetigen Austausch.
1: Doch die EU-Kommission lehnt die Einführung einer solchen Übergewinnsteuer, die es schon einmal in der Anfangsphase des Ukraine-Krieges gegeben hatte, bislang ab. Auch in der Regierung ist das Vorhaben umstritten. Bundeskanzler Friedrich Merz, CDU, hatte sich zwar offen für eine Prüfung einer solchen Gewinnabschöpfung gezeigt, gleichzeitig fehlt aber nie der Hinweis auf mögliche steuer- und verfassungsrechtliche Risiken. Unterdessen versucht auch das Bundeskartellamt, den Druck auf die 12 Eigentümer deutscher Raffinerien zu erhöhen. Die Behörde hat konkrete Auskunftsersuchen gestellt, wie sich die aktuelle Krisensituation auf die Preise auswirkt. Zwei Unternehmen hatten sich dagegen, allerdings erfolglos, vor Gericht gewehrt. Die Abwehrhaltung der Branche gegenüber dem Kartellamt sei dennoch begründet, verteidigte sich heute im WDR der Hauptgeschäftsführer des Branchenverbandes Fuels and Energy, Christian Küchen.
2: Die Daten liegen zum großen Teil in den Unternehmen gar nicht vor, weil in einer komplexen Raffinerieproduktion, um die es ja geht, wo nicht nur Benzin und Diesel, sondern sehr viele andere Produkte, teilweise hunderte Vorprodukte für die Chemie entstehen, man gar nicht Kosten zu einzelnen Energieträgern oder Produkten, die man herstellt, zuordnen kann. Es gibt gar keine anerkannten Verfahren. Es ist überhaupt nicht trivial.
1: Auffallend ist jedoch, dass die Benzin- und Dieselpreise in den letzten Wochen erstaunlich stabil geblieben sind, während der Rohölpreis, ein wichtiger Treiber für die Preisunterschiede an der Zapfsäule, erheblichen Schwankungen ausgesetzt war. Doch Küchen hat auch dafür eine Erklärung.
2: Es fallen Raffineriekapazitäten und Lieferungen aus und insbesondere sind jetzt in den letzten Monaten immer weniger Raffineriekapazitäten weltweit verfügbar. Die führen dazu, und das ist das Prinzip von Angebot und Nachfrage, dass sich der Rohölpreis von den Produktpreisen entkoppelt hat. Das heißt, die Produktpreise, Benzin und Diesel zum Beispiel, sind weltweit deutlich stärker gestiegen als der Rohölpreis.
1: Selbst eine baldige Entspannung in der Straße von Hormuz bedeutet also nicht automatisch auch eine Entspannung an der Zapfsäule. Laut der Internationalen Energieagentur aber geraten die Ölkonzerne trotz ihrer aktuellen Milliardengewinne von anderer Seite mittelfristig unter Druck. Denn der globale Ölverbrauch sinkt beständig. Ein wichtiger Treiber dieser Entwicklung, die steigende Nachfrage nach Elektroautos in China und Europa.
3: Jörg Münchenberg berichtete. USAID, das war einmal eine der wichtigsten Institutionen für Entwicklungszusammenarbeit. Die staatliche Hilfsorganisation war von US-Präsident John F. Kennedy gegründet worden, wurde dann aber von der US-Regierung unter Präsident Donald Trump viele Jahre später de facto abgewickelt. Seitdem gibt es in vielen Teilen der Welt deutlich weniger oder gar keine staatliche Hilfe aus den USA mehr. Lena Bodewein berichtet jetzt über die Lage in Nepal. Dort sind HIV-Präventionsprogramme weggefallen und es wird ein Anstieg der Übertragungen befürchtet. Die entlassenen Mitarbeiter der Hilfsprogramme vor Ort, die müssen ihren Lebensunterhalt jetzt anders verdienen und gehen damit oft ein großes Risiko ein.
4: Erst hat sie Menschen am Rande der Gesellschaft geholfen, sich vor der Infektion mit HIV zu schützen. Jetzt ist Ruby Lama selbst dieser Gefahr ausgesetzt. Denn seit dem Ende der finanziellen Hilfen von USAID sind in vielen Hilfsorganisationen weltweit Stellen gestrichen worden. Allein in Nepal waren schätzungsweise 35.000 Menschen im humanitären Sektor beschäftigt. Gerade Transmenschen wie Ruby Lama bleibt jetzt in dem südasiatischen Land kaum eine andere Wahl, als sich zu prostituieren.
5: In jener ersten Nacht, als ich dort war und es mit Kunden zu tun hatte, die auf mich zukamen, hatte ich Angst. Ich war nervös und unsicher, was ich sagen und wie ich es sagen sollte.
4: So erzählt sie es einer Reporterin der Nachrichtenagentur AP und beschreibt, wie sie und viele andere nachts an einer Schnellstraße stehen, um ihre sexuellen Dienstleistungen anzubieten. Wie berauschte Gruppen von Männern sie umzingeln, aggressiv mit ihnen handeln und sie dann mitnehmen, um im Dschungel oder einem Industriegebiet Sex zu haben. Viele berichten von Gewalt und Übergriffen. Sie sind oft ungeschützt in jeder Hinsicht.
6: You earn very little from prostitution or from sex work.
7: Man verdient sehr wenig mit Prostitution oder Sexarbeit. 100 Rupien pro Kunde, etwa bei Sexarbeiterinnen, die am Straßenrand arbeiten. Eine Packung Kondome kostet hingegen 150 Rupien, wenn es sich um Latexkondome handelt. Sie können also nicht mehr Geld für Kondome ausgeben, als sie von den Kunden einnehmen. Es ist für sie eine sehr schwierige Situation zu überleben.
4: Erklärt Sunil Babupant der ARD. Sex für weniger als einen Euro. Der ehemalige Politiker hat vor 25 Jahren die Blue Diamond Society gegründet, Anlaufstelle und Sprachrohr für die nepalesischen LGBTQ-Gemeinschaften. Sie haben mit dafür gesorgt, dass Nepal als erstes Land weltweit ein drittes Geschlecht anerkennt, dem Menschen wie Ruby Lama angehören. Doch die haben oft einen prekären Stand.
7: Da sie von zu Hause vertrieben wurden, fehlt ihnen das Geld, um auch nur ein kleines Unternehmen zu gründen, einen Teeladen etwa. Doch die bittere Realität ist, dass das Bankensystem nicht für Arme ausgelegt ist. Sie besitzen nichts, weshalb ihnen selbst für kleine Kredite nicht vertraut wird. Und das nicht nur in Nepal, sondern in vielen Ländern, glaube ich. So entsteht ein Teufelskreis.
4: Und andere Jobs zu bekommen, ist für Angehörige dieser Gemeinschaften schwierig, erzählt Sunil Babupant weiter. Darum sind viele von ihnen in die Sexarbeit abgewandert. Und ihnen fehlt die Unterstützung, die sie als humanitäre Helfende früher selbst anderen geben konnten, erzählt Ruby Lama.
5: Als USAID-Gelder zur Verfügung standen, waren Kondome kostenlos. Auch Gleitmittel wurde gratis verteilt. HIV-Behandlungen einschließlich PrEP, das zur HIV-Prävention eingenommen wird, waren ebenfalls kostenlos. Doch das ist nun vorbei.
4: Ruby Lamas Geschichte ist nur ein Beispiel von zigtausenden, wie Helfende zu Hilflosen werden.
3: Lena Bodewein berichtete, wir bleiben in Asien. Wir gehen von Nepal nach Afghanistan. Fast genau 5 Jahre ist es jetzt her, dass die Taliban wieder die Macht in Afghanistan übernommen haben. Die Bilder von US-Militärflugzeugen und Menschen, die versuchen, am Flughafen Kabul noch irgendwie an Bord zu kommen, die gehen vielen nicht mehr aus dem Kopf. Nach dem Abzug internationaler Streitkräfte und vieler Hilfsorganisationen verschlechterte sich die wirtschaftliche Lage dramatisch. Zwar wächst die Wirtschaft mittlerweile wieder, aber die humanitäre Lage, die bleibt katastrophal. Viele Menschen leiden an Hunger und das trifft besonders Kinder hart. Thomas Wagner berichtet aus Genf.
8: In Kandahar Province a few days ago we met Farida, a mother of three.
9: Das ist die Geschichte von Farida, einer Mutter dreier kleiner Kinder in der afghanischen Provinz Kandahar. John Elieff, für Afghanistan zuständiger Direktor des World Food Programs der Vereinten Nationen, erzählt sie, weil sie nach seiner Ansicht typisch ist für die Missstände in dem von den islamistischen Taliban regierten Land.
8: Two of Farida's children suffer from anemia.
9: Zwei Kinder von Faridia leiden an einem Mangel an roten Blutkörperchen und ihr 6 Jahre alter Sohn war zu schwach, um in die Schule zu gehen. Zu schwach und zu krank. Als wir mit Farida gesprochen haben, begann ihr Baby bitterlich zu weinen, weil es hungrig war. Da war einfach kein Geld da, um Milch zu besorgen. Faridas Mann verdiene gerade mal umgerechnet $1 am Tag. Das reiche für etwas Brot und Tee, mehr aber nicht. John Aliyev.
8: Farida told us categorically that if they were not receiving WFP food at the clinic, her children would undoubtedly die.
9: Farida hat uns klar gesagt, wenn sie nicht irgendwie an ein ausgewogenes Essen herankommt, gibt es keinen Zweifel daran, ihre Kinder werden sterben. So erschütternd dieses Schicksal klingt, so sehr ist es doch in Afghanistan längst zur Normalität geworden. Mangelernährung, gerade bei Kindern, das sei in etwa einem Drittel aller afghanischen Provinzen zum großen Problem geworden, sagt John Aliyev vom World Food Programm von Medienvertretern in Genf.
8: 80% of the worst cases.
9: 80% der schlimmsten Fälle betreffen Kinder im Alter von unter 2 Jahren. Und Hilfsorganisationen berichten, dass für die meisten die notwendige Hilfe zu spät kommt.
8: NGOs report that too many of them are arriving too late to be saved. And it's a story of how too many children.
9: Und es ist die Geschichte darüber, dass viel zu viele Kinder in Afghanistan sterben an Hunger. Die Ursachen dafür sind vielfältig. Ein Grund für den großen Hunger der afghanischen Kinder, rund 6 Millionen Afghaninnen und Afghanen, die vor den Taliban ursprünglich außer Landes geflüchtet waren, wurden zum Teil aus den Nachbarländern wieder zur Rückkehr in ihr Land gezwungen. Mit, so John Aliyev, schlimmen Folgen.
8: There are simply not enough jobs to sustain them. Conflict with Pakistan and the Middle East crisis.
9: Da gibt es einfach nicht genügend Jobs für alle. Hinzu kommt der Konflikt mit Pakistan, die Krise im Nahen Osten. All dies hat die Preise für Nahrungsmittel um gut 20-30% nach oben schnellen lassen.
8: Which have pushed up the price of staple foods by 20-30%.
9: Hinzu kommen Mittelkürzungen beim World Food Programm der Vereinten Nationen.
8: We needed 900 million at the beginning of the year. We've received 130 million so far.
9: Wir haben 900 Millionen US-Dollar für 2026 beantragt und bekommen haben wir bis jetzt gerade mal 130 Millionen Dollar. Aus diesem Grund habe man mancherorts schweren Herzens auch die Hilfsprogramme herunterfahren müssen, klagt John Aliyev. Bis zum Ende des Jahres benötige man 500 Millionen Dollar, um die Ernährungskrise in Afghanistan wenigstens einigermaßen unter Kontrolle zu bringen. Das sei einerseits zwar viel Geld, aber andererseits auch eine gute Investition in die Zukunft, so der Afghanistan-Direktor des Welternährungsprogrammes.
8: A further concern, a real concern, that abject hunger.
9: Wir haben eine große Sorge. Der große Hunger im Land kann zur Radikalisierung der Betroffenen führen und den Migrationsdruck befördern. Und das bedeutet Instabilität. Und eines hat uns die Geschichte gezeigt. Instabilität im Inneren birgt die Gefahr in sich, über die afghanischen Grenzen hinaus zu schwappen. Ein politisch zerbrechliches, instabiles Afghanistan kann unter diesen Umständen in niemandens Interesse sein.
3: John Aliyev vom UN-Welternährungsprogramm war das im Beitrag von Thomas Wagner. Volkswagen, Mercedes und BMW, bei den drei großen deutschen Autokonzernen herrscht eher Krisen- als Aufbruchstimmung, so kann man das sehen. Und das liegt an einer Mischung aus seinem E-Auto-Geschäft, das schlechter läuft als erwartet, US-Zöllen und einem mauen Geschäft in China. Da lässt diese Meldung von heute aufhorchen, über die Mischa Erhardt berichtet.
10: Die Stimmung in der deutschen Autoindustrie hat sich im Juli deutlich verbessert. Laut IFO-Geschäftsklimaindex für die Autobranche bewerten die Unternehmen ihre Geschäftslage zwar weiterhin so schlecht wie im Vormonat, bei den Geschäftserwartungen ging es dagegen deutlich nach oben. So füllten sich die Auftragsbücher wieder etwas und auch die Exporterwartungen seien gestiegen, heißt es von den Wirtschaftsforschern in München.
11: Der deutsche Markt ist stabil, wächst sogar ganz leicht. Das heißt, im Heimatmarkt ist die ganz schwache Zeit scheinbar vorbei,
10: sagt der unabhängige Autobranchenanalyst Jürgen Pieper.
11: Aber was man hier beobachten kann, schon seit etlichen Monaten, die chinesischen Hersteller sind auf dem Vormarsch, gerade in den unteren kleinen Fahrzeugklassen und verdrängen damit auch deutsche Marken oder zumindest Marken des Volkswagen-Konzerns wie beispielsweise Seat, und machen den deutschen Herstellern doch sehr zu schaffen.
10: Denn die deutsche Autoindustrie steckt inmitten einer Transformation hin zu neuen Antriebstechniken, bei denen chinesische Hersteller zunehmend Marktanteile gewinnen. Deswegen hat die Autobranche eine Durststrecke hinter sich. Jürgen Pieper.
11: Durch die Bank gab es deutliche Gewinnrückgänge, vor allem weil das Geschäft in China doch weiterhin wegbricht, teilweise um bis zu 30% zurückgeht. Und weil die Transformation hin zu neuen Technologien nach wie vor die Kostenseite der großen Autounternehmen stark belastet.
10: Um vor allem der wachsenden Konkurrenz aus China auf dem hiesigen Markt etwas entgegenzusetzen, hat Volkswagen-Chef Oliver Blume unlängst gefordert, die Sonderzölle für chinesische Autohersteller auszuweiten. Bisher gelten in der Europäischen Union bereits Zölle für batterieelektrische Autos aus China. Blume will diese Zollschranken nun auf chinesische Plug-in-Hybride ausweiten. Analyst Jürgen Pieper hält von solchen Maßnahmen wenig.
11: Man muss generell sagen, dass es einfach ein Zeichen von Schwäche ist, sich durch Zölle versuchen, gegen Importe zu wehren. Und dieses Zeichen der Schwäche hat die deutsche Autoindustrie auch in der jetzigen Verfassung, denke ich, nicht nötig.
10: Gegenwind gibt es aufgrund der stotternden Konjunktur und den geopolitischen Unsicherheiten. Sie führen dazu, dass Verbraucher größere Ausgaben zurückhalten oder auf die lange Bank schieben und Unternehmen wenig investieren. Deswegen haben die Autohersteller in den vergangenen Wochen Gewinnrückgänge gemeldet. Um der Autoindustrie hierzulande zu helfen, hat der bayerische Ministerpräsident Markus Söder vorgeschlagen, die Förderprämie auf große Autos auszuweiten, damit deutsche Hersteller wie Mercedes, Audi oder BMW stärker profitieren können. Die seit Anfang des Jahres geltende E-Auto-Förderung bietet Privatpersonen einen Zuschuss von bis zu 6.000 Euro für den Kauf oder das Leasing von elektrischen Neufahrzeugen. Allerdings gilt eine Fördergrenze. Zuschüsse für den Kauf von Elektrofahrzeugen bekommen nur Haushalte bis zu einem zu versteuernden Jahreseinkommen von maximal 90.000 Euro.
3: Das war ein Beitrag von Mischa Erhardt. Bei allen Sorgen also laut IFO-Institut eine etwas optimistischere deutsche Autoindustrie. Claudia Werle, noch einmal an der Börse in Frankfurt am Main. Sind auch die Anlegerinnen und Anleger optimistisch?
12: Nein, heute zumindest nicht. Wenn ich auf die Kurstafeln schaue, Aktien von Mercedes-Benz, von VW und von BMW sind deutlich im Minus, und zwar bis 1,5%. An den äußeren Rahmenbedingungen, an den Grundproblemen hat sich ja wenig geändert. Und ja, der Wille ist zu erkennen, dass sich die Konzerne neu aufstellen wollen. Aber ob das gelingen wird, ob die Pläne dann auch wirklich greifen werden, das muss man erst einmal abwarten.
3: Wir berichten hier im Deutschlandfunk immer wieder über Krisen und Krisenstimmung. Und gleichzeitig steht der deutsche Aktienindex zwischenzeitlich so hoch wie noch nie. Wie passt das zusammen?
12: Der DAX ist heute wirklich bis auf 26.403 Punkte gestiegen. Zum Vergleich, Anfang der Woche hat er zum ersten Mal in der Geschichte die Marke von 26.000 Punkten überschritten. Das hat viel mit dem Prinzip Hoffnung zu tun. Hoffnung, dass es im Nahen und im Mittleren Osten bald zu einer Friedenslösung kommen wird. Hoffnung, dass die Ölpreise nicht weiter steigen, und Hoffnung, dass die Lieferketten wieder reibungslos funktionieren werden. Wir haben auch heute an den US-Börsen neue Rekordstände gesehen beim Dow Jones und beim S&P 500. Das hängt zum Teil mit guten Quartalsbilanzen zusammen. Hier am deutschen Aktienmarkt setzen dann am Nachmittag Gewinnmitnahmen ein. Der DAX momentan leicht im Minus. Er steht jetzt bei 26.138 Punkten.
3: Und zwei DAX-Werte schauen wir uns heute genauer an. Beide Unternehmen haben neue Geschäftszahlen vorgelegt. Und wir schauen zunächst auf den Chip-Konzern Infineon.
12: Infineon gehört ja zu den Unternehmen hier in Deutschland, die von dem Boom rund um das Thema künstliche Intelligenz in besonderer Weise profitieren. Infineon spricht auch von Rekordumsätzen. Zudem sorgten die steigenden Investitionen in die Netzinfrastruktur für Rückenwind. Und auch im Automobilgeschäft, das ist für Infineon ja auch ein wichtiger Kunde, da sind die Geschäfte wieder besser gewesen. Infineon ist auch für die kommenden Monate optimistisch. Gut ist aber manchmal nicht gut genug. Händler sprechen von durchwachsenen Ergebnissen mit einer leicht enttäuschenden Rentabilität, wie es heißt. Infineon-Aktien sind 5% im Minus.
3: Und wir schauen auf Siemens Energy.
12: Siemens Energy, der Boom bei Rechenzentren und die weltweit steigende Nachfrage nach Strom hat Siemens Energy im dritten Quartal neue Rekorde beschert. Die Aktien sind leicht im Plus.
3: Fehlt noch der Blick auf den Eurokurs, den Anleihemarkt und den Goldpreis.
12: Der Euro wird mit einem Dollar 15,50 gehandelt. Die Umlaufrendite von 3,12 auf 3,06% gesunken. Und für die Feinunze Gold müssen am Nachmittag 4.257,85 gezahlt werden.
3: Das war Claudia Werle an der Börse in Frankfurt am Main. Und das war die Sendung Wirtschaft und Gesellschaft hier im Deutschlandfunk. Und mein Name ist Benjamin Hammer. Vielen Dank, dass Sie uns zugehört haben.

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1: Uhr, die Nachrichten. Angesichts russischer Angriffe hat die Ukraine eine Evakuierung von hunderten Familien aus der ostukrainischen Stadt Kramatorsk angeordnet. Der Gouverneur der Region erklärte, es handle sich um eine schwierige, aber notwendige Entscheidung. Die Sicherheitslage verschlechtere sich. Den Angaben zufolge sollen 525 Kinder mit erwachsener Begleitung in Sicherheit gebracht werden. Die Region Donetsk ist großteils von Russland besetzt. Kramatorsk befindet sich noch unter ukrainischer Kontrolle. Zuletzt waren russische Truppen vorgerückt. Der Präsident der spanischen Exklave Ceuta, Vivas, hat die Regierung in Madrid um Hilfe bei der Aufnahme von minderjährigen Migranten gebeten. Die Aufnahmezentren seien vollkommen überfüllt, sagte er im spanischen Fernsehen. Derzeit betreue man etwa 1.100 unbegleitete Minderjährige, die von Marokko aus Ceuta erreicht hätten. Ausgelegt seien die Kapazitäten aber nur für maximal 100. Die Nichtregierungsorganisation Save the Children hatte ebenfalls eine Überbelegung beklagt und darauf verwiesen, dass Kindern und Jugendlichen ein sicherer Schlafplatz und eine fachgerechte Betreuung zustehe. Dem spanischen Recht zufolge sollen sich alle Regionen an der Aufnahme von minderjährigen Migranten beteiligen. Mehrere von der konservativen Volkspartei PP regierte Regionen weigern sich jedoch, Migranten aus Ceuta unterzubringen. In der vergangenen Woche hatten rund 72.000 Menschen die spanische Exklave teils schwimmend erreicht. Die meisten kehrten inzwischen nach Marokko zurück. Der sächsische Innenminister Schuster hat die Entdeckung einer Drohne mit Sprengsatz am Flughafen Leipzig-Halle als sehr ernsten Sicherheitsvorfall eingestuft. Deshalb ermittelten Landes- und Bundessicherheitsbehörden unter Hochdruck Hand in Hand, sagte der CDU-Politiker. Er stehe in engem Kontakt zu Bundesinnenminister Dobrindt. Wie die Bild-Zeitung berichtet, unterbricht dieser seinen Urlaub, um am Abend in Leipzig an einer Lagebesprechung mit den Chefs der Sicherheitsbehörden teilzunehmen. Gestern Abend war auf dem Flughafen eine Drohne entdeckt worden, die mit einer Sprengvorrichtung versehen war. Spezialisten der Bundespolizei entfernten inzwischen den Zünder. Zudem kollidierte ein Frachtflugzeug in der Luft mit einem unbekannten Gegenstand, nachdem die Maschine wegen der Sperrung der Landebahn durchstarten musste. Die Verkehrsminister der Länder fordern vom Bund angesichts des andauernden Niedrigwassers konkrete Hilfen für die Schifffahrt. Das geht aus einer Beschlussvorlage für die Sonderkonferenz morgen hervor, aus der die Rheinische Post zitiert. Demnach soll das Bundesverkehrsministerium ein Flottenförderprogramm für niedrigwassergeeignete Schiffe vorlegen. Zudem müssten bestehende Aktionspläne aktualisiert und die geplante Vertiefung von Flüssen beschleunigt werden. In dem Papier heißt es, die aktuelle Lage bedrohe etablierte Lieferketten und belaste Wirtschaft sowie Verbraucher. Als Folge des Klimawandels sei häufiger mit extremen Niedrigwassersituationen zu rechnen. Bundesverkehrsminister Bilger will morgen in Bonn mit Wirtschaftsverbänden über die Situation beraten. Der Waldbrand in den Niederlanden ist nach Angaben der Behörden unter Kontrolle. Ein Sprecher der Provinz Limburg-Nord teilte mit, es gebe noch einzelne Brandherde. Die Feuerwehr sei weiter im Einsatz, um ein eventuelles Wiederaufflammen zu unterbinden. Das Feuer in dem Naturschutzgebiet Beuschhäuserbergen nahe der Grenze zu Nordrhein-Westfalen war am Montag ausgebrochen. Durch starken Wind konnten sich die Flammen schnell über eine Fläche von rund 100 Hektar ausbreiten. Der französische Schriftsteller Didier Decoing ist im Alter von 81 Jahren gestorben. Das meldet die Nachrichtenagentur AFP unter Berufung auf die Familie. Decoing gehörte zu den bekanntesten Autoren Frankreichs. Eines seiner wichtigsten Bücher ist »Das Ministerium der Gärten und Teiche«. Für den Roman »Fenster zur Hölle« wurde er mit dem renommierten Prix Goncourt ausgezeichnet. Das Wetter. In der Nacht bei dichterer Quellbewölkung bevorzugt im Südosten und Osten zunächst weitere Schauer und teils kräftige Gewitter, sonst oft gering bewölkt oder klar und weitgehend niederschlagsfrei. Tiefstwerte 21 bis 13 Grad. Morgen im Nordwesten und Südosten Schauer und Gewitter, sonst heiter bis wolkig. Temperaturen 21 bis 31 Grad. Das waren die Nachrichten.
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2: Vogel zwitschern und pfeifen, gurren und tirillieren. Das war Musik in den Ohren von Olivier Messiaen, dem wohl größten französischen Komponisten des 20. Jahrhunderts.
3: Sein ganzes Leben lang hat Messiaen die Vögel als Brüder betrachtet, als Musikerbrüder. Sie waren schließlich die Ersten, die gesungen haben.
2: Das sagt der italienische Regisseur Romeo Castellucci. Und er hat sich mit der Vogelbegeisterung von Olivier Messiaen intensiv beschäftigt. Denn für die Salzburger Festspiele hat er Messiaens einzige Oper inszeniert. Wir lassen uns darüber berichten. Außerdem gehen wir der großen Frage nach dem Sinn des Lebens nach und holen uns philosophischen Rat. Willkommen zu Kultur heute mit Maria Elmenreich. Zu Beginn soll es ums Feuer gehen, denn es lodert derzeit an vielen Orten, nicht nur in Griechenland, Frankreich, Spanien, sondern auch in unseren Breiten, im Berchtesgadener Land zum Beispiel oder in Limburg in den Niederlanden an der Grenze zu Deutschland, wo das Feuer jetzt unter Kontrolle ist, wie wir gerade in den Nachrichten gehört haben. Die Hitze als Folge des Klimawandels führt zu Dürre und die trocknet Wälder, Gewässer, ganze Landstriche aus. Ein sprichwörtlicher Funke reicht dann schon, um Häuser, Dörfer und Städte zu zerstören, um Menschen zu vertreiben, um Gegenden in Flammen aufgehen zu lassen. Das unkontrollierbare Feuer als Feind, wo doch das Feuer auch Freund des Menschen sein kann. Über diese Ambivalenz habe ich mit der Anthropologin Jutta von Kampenhausen gesprochen. Sie ist Autorin des Buches »Das Kaminfeuer und das gute Leben«. Frau Kampenhausen, in Ihrem Buch sprechen Sie von der Domestizierung des Feuers durch den Menschen. Ist das, was wir gerade erleben, das komplette Gegenteil? Also das wilde Feuer, das sich losreißt aus der Kontrolle des Menschen?
4: Also so wilde Feuer hat es natürlich immer gegeben, denn das Feuer gibt es ja wesentlich länger als den Menschen. Und die Idee, dass die Natur zurückschlägt und sich sozusagen daran rächt, dass der Mensch auf der Erde sein Unwesen treibt, liegt nahe. Es ist natürlich beides. Wir haben einfach Bedingungen geschaffen, also vor allen Dingen durch den Klimawandel. Also wir asen mit fossilen Brennstoffen, machen es damit wilden Feuern sehr leicht. Und wir haben auch ein bisschen verlernt, gut damit umzugehen. Denn tatsächlich haben die Menschen sehr, sehr früh angefangen, Feuer auch ganz massiv in großem Stil in der Natur zu nutzen. Also Wälder anzuzünden, um gezielt das Feuer zu nutzen, um den Boden zu verbessern, um die Vegetation zu verändern.
2: Ich habe jetzt bei einem der Berichte über die Waldbrände in den Medien das Wort vom Feuermanagement gelernt. Das ist vielleicht genau das, was Sie gerade meinen, ne? Die gezielte Kontrolle über das Feuer. Wie hat dieses Feuermanagement die Entwicklungsgeschichte von uns Menschen geprägt?
4: Ganz massiv. Also das Feuer hat ja den Menschen ganz massiv geprägt, weil wir sozusagen mit dem Feuer überhaupt erst zu diesem Homo sapiens geworden sind, der wir jetzt sind. Also wir wissen, dass nur durch das Erhitzen von Nahrung wir so viel Energie aufnehmen konnten, dass wir uns so ein Gehirn leisten können. Nur durch Wachfeuer in der Nacht konnte man dann so tief schlafen, dass das Gehirn so arbeiten kann, wie es jetzt kann. Also wirklicher Schlaf und Lernen hat wohl auch was damit zu tun, dass es einen sicheren Schlaf durch Feuer gab nachts. Also da ist sozusagen geradezu biologisch das Feuer ein Teil von unserer Entwicklungsgeschichte. Wir konnten uns überhaupt nur so entwickeln, weil wir Feuer haben.
2: Und teilen wir bis heute eigentlich als Menschen das Feuer in gutes und schlechtes Feuer ein? Also in das, das uns dient, in Haus und Hof, um es jetzt mal so ein bisschen altertümlich zu formulieren, und das, das uns schadet, weil es nämlich so radikal zerstört, wie wir es jetzt im Moment gerade erleben?
4: Ob man das jetzt so einteilen will, meistens geht ja das eine ins andere über. Und das war auch schon immer so. Also man konnte das Feuer domestizieren, also ins Haus holen, und gleichzeitig holte man sich eine gewaltige Gefahr ins Haus und hat verschiedene Systeme entwickeln müssen, um damit umzugehen. Also sei es Brandmauern oder eben Feuerlöscher. Allein die Art, wie wir Kamine oder Öfen gebaut haben, die so ins Haus integriert sind, dass dann nicht das Reetdach abfackelt, das ist ja eine kulturelle Leistung, die mit dem Feuer zusammenhängt.
2: Ja, das war eigentlich Ausdruck maximaler Waghalsigkeit, oder?
4: Ja, es war aber Notwendigkeit. Das Feuer ist ja auch wahnsinnig bequem. Es ist großartig, wenn man irgendwie Essen zubereiten kann, das einen satt macht. Also man kann überhaupt nur wirklich vernünftig in kurzer Zeit satt werden, wenn man erhitztes Essen isst. Sonst muss man wie eine Kuh den ganzen Tag vor sich hingrasen und hat keine Zeit, irgendwas Interessantes zu erfinden. Insofern ist Feuer schon toll. Es macht warm, es macht sicher, es macht satt. Und deswegen ist es natürlich sehr naheliegend, dass Menschen immer und überall versucht haben, das irgendwie zu domestizieren. Aber es ist eben ein Risiko und es kann schiefgehen.
2: Ja, Sie haben jetzt gerade schon eine ganze Reihe von Vorzügen aufgezählt. Aber diese Faszination fürs Feuer, und damit meine ich jetzt mal nicht Pyromanie als pathologische Diagnose, sondern diese uns doch irgendwie alle erfassende Faszination fürs Feuer, können Sie die erklären?
4: Es gibt ganz viele Versuche, das zu erklären und ich selber würde mir das nicht anmaßen, aber ich habe viel drüber gelesen und finde mich da in ganz vielem wieder. Also allein das Gucken in ein Lagerfeuer, das macht, glaube ich, jedem Menschen auf der Welt Spaß. Also wenn man einfach diese Flammen tanzen sieht, das hat eine sehr große Faszination und es gibt Theorien, dass das eben sozusagen Vorstufen sind. Also wenn man da reinschaut, dass man dann, dass die Hirnwellen sich so verändern, dass man in eine Art Trance gerät. Und das Feuer macht auch so ein warmes Licht. Das finden wir schön. Also heutzutage hat niemand es ja nötig, für Licht zu sorgen, indem er irgendwie eine Kerze anzündet. Aber wir lieben Kerzen. Also wenn Sie in eine Drogerie gehen und dann ist eine ganze Regalwand mit Kerzen, wo man denkt, wie archaisch ist das denn? Es gibt doch LEDs. Aber Menschen wollen die Flamme, weil das einfach das schönere Licht ist.
2: Das schöne Licht und die zerstörerische Wucht. Über unser ambivalentes Verhältnis zum Feuer habe ich mit der Anthropologin Jutta von Kampenhausen gesprochen, Autorin des Buches »Das Kaminfeuer und das gute Leben«. Der heilige Franz von Assisi lebte freiwillig in Armut, fühlte sich eng verbunden mit den Tieren. Franz von Assisi wird in der römisch-katholischen Kirche als Heiliger besonders verehrt, in diesem Jahr aber ganz besonders. Denn 2026 ist ein sogenanntes Franziskusjahr, denn Anfang Oktober jährt sich der Todestag zum 800. Mal. Auch bei den Salzburger Festspielen stand Franziskus gestern im Mittelpunkt. Saint-François d'Assise heißt das Musiktheater-Mammutwerk, das der französische Komponist Olivier Messiaen in den 1970er und 80er Jahren geschrieben hat. Beide, den Komponisten und den Heiligen, verbindet nicht nur eine tiefe Gläubigkeit, sondern auch ihr Herz für Vögel. Der heilige Franz von Assisi konnte angeblich mit ihnen sprechen, während der Komponist Olivier Messiaen ihren Gesang auf Notenpapier und damit in seine Musik brachte. Saint-François d'Assise, also neu inszeniert bei den Salzburger Festspielen. Regisseur ist Romeo Castellucci, Dirigent Maxime Pascal und unsere Opernkritikerin Franziska Stürz. Es hat ja wirklich Seltenheitswert, Franziska, dass Messiaens Franziskus auf die Bühne kommt. Inklusive zwei Pausen hat die Aufführung gestern über 6 Stunden gedauert. Allein die Partitur umfasst über 2000 Seiten. Wie lässt sich dieses Werk überhaupt fassen? Wie baut sich das auf?
5: Ja, es ist eigentlich von der Struktur her wirklich eine klassische Oper in 3 Akten. Sie hat 8 Bilder, die eben alle Stadien aus dem Leben des Franz von Assisi zeigen. Es beginnt damit, dass er mit dem alten Leben bricht, um eben Gott zu suchen und diese Bruderschaft gründet. Und das ist erst mal eine gute Stunde und dann gibt es eben diese eine Stunde Pause, wo man denkt, naja, da brauche ich jetzt noch nicht eine Stunde Pause. Aber dann kommt eben der Mittelteil und der dauert 2 Stunden und ist sehr wuchtig. Da geht's dann los mit Mystik, Engelserscheinungen und ja, viel Ekstase und eben auch diese berühmte Vogelpredigt. Da muss man dann schon wirklich durch die Interpretation mitgenommen werden und braucht danach auch erstmal eine Stunde, um sich wieder zu sammeln. Und dann gibt es ein grandioses Finale.
2: Mhm. Wie bekommt man jetzt so einen wuchtigen, wie du gerade gesagt hast, Stoff in den Griff? Der Italiener Romeo Castellucci hat ja nicht nur Regie geführt, sondern wie das so seine Art ist, ist er auch verantwortlich fürs Bühnenbild, für Kostüme und das Licht gewesen.
5: Ja. Also er geht sehr behutsam, finde ich, mit dem Stoff um. Erstmal ganz schlicht, findet wirklich, konzentriert sich auf die Figuren, findet sehr starke sinnliche Bilder, die ganz sich auf den Körper konzentrieren. Also da werden die Darsteller auch mit Tänzern und Statisten auch nochmal verstärkt. Die Felsenreitschule in Salzburg ist ja sehr groß. Da wird sich dann doch, kommt Bewegung auf die Bühne. Aber es gibt so starke Bilder wie Brotbacken. Im ersten Akt wird einfach Brot gebacken. 32 Leiber werden dann da aus Öfen herausgezogen. Es duftet zur Pause nach Brot und ja, die Brüder backen Brot. Dann wird getöpfert. Dann gibt es Tiere, echte Tiere auch auf der Bühne. Also die Vögel sind nicht echt, sondern die fallen als zuckende Leiber dann vom Himmel. Das sind so Installationen à la Castellucci, die aber unheimlich minutiös geplant sind, faszinierend in sich und mit dieser Musik sehr stark zusammenwirken.
2: Ha, die Musik. Am Pult der Wiener Philharmoniker, ein Experte für die Musik des 20. Mhm. Jahrhunderts. Maxime Pascal, wie gelingt ihm denn der große Bogen über diese ja über 4 Stunden reine Musik?
5: Ja, also das ist wirklich faszinierend. Das ist eine enorme Klangfülle von wirklich mitreißender Intensität, geht aber auch ein bisschen an die Schmerzgrenze, wenn es dann eben so meditativ oder ekstatisch wird, weil Messiaen auch sich selber und seine Motive immer wiederholt. Aber es ist großartig musiziert und auch gerade für dieses Meditative muss man den Sänger des Franziskus auch nennen, Philippe Sly, der ein junger Bassbariton aus Kanada ist, der diese Rolle unheimlich sanft verkörpert und mit einem jugendfrischen Körper. Hören wir mal, wie er ja im ersten Akt hier mit seinen Brüdern betet.

0: Philipp Sley, eben mit begleitet von den auf einmal ganz sphärischen und zarten Klängen der Wiener Philharmoniker. Und da gibt es ja auch diese Onde Martenot, auch noch so elektronische Klänge. Es gibt eine eigene Klangregie, die diese ganze Felsenreitschule, finde ich, optimal füllt.
1: Mhm. Ein Mammutwerk, habe ich vorhin gesagt. Und wenn ich dir so zuhöre, dann muss ich irgendwie an eine Pilgerwanderung denken, an den Jakobsweg zum Beispiel. Kannst du mit diesem Vergleich was anfangen?
0: Ja, tatsächlich. Also das hat was davon. Also es ist sowas, man muss sich da auf den Weg machen, man muss das wollen, bereit sein und auch ein bisschen leidensfähig sein, um da durchzukommen und sich hinterher dann irgendwie doch erfüllt und um deutliche Erfahrungen reicher zu fühlen. Also ich habe auch 1992 das Werk schon in Salzburg erlebt, aber ich hatte es nicht als so dramatisch mehr in Erinnerung. Also das ist wirklich ein Glücksfall, was Salzburg jetzt hier mit künstlerischen Höchstleistungen sowohl auf der szenischen als auch auf der musikalischen Ebene mit diesem Saint-François auf die Bühne gebracht hat.
1: Franziska Stürz über Saint-François d'Assise, das Musiktheaterwerk von Olivier Messiaen, ist im Franziskusjahr 2026 mal wieder bei den Salzburger Festspielen zu sehen. Herzlichen Dank nach Salzburg. Und jetzt soll es um nichts Geringeres gehen als um die Frage nach dem Sinn des Lebens, um die große Warum-Frage also, die sich einigen überhaupt nie stellt, vielleicht beneidenswert, die andere aber immer wieder umtreibt, weil sie die eine Antwort nicht finden können. Warum bin ich auf der Welt? Worin liegt meine Bestimmung? Wofür lohnt sich der ganze Aufwand? Der Philosoph Michael Cicci von der Universität Bonn hat sich ausgiebig damit beschäftigt und ein Buch darüber geschrieben, der Titel Anderen wichtig sein, eine Philosophie des Lebenssinns.
2: Gemeinsam oder einsam? Über Solitäre und Rudeltiere in der Kultur.
1: Ich habe den Philosophen Michael Cicci gefragt, ob ich den Titel seines Buches richtig deute. Besteht Ihrer Meinung nach der Sinn meines Lebens darin, dass ich für andere Menschen eine Bedeutung habe?
3: Ja, das glaube ich. Aber vielleicht zur Präzisierung, man muss die Sinnfrage, die ich behandle, unterscheiden von dem, was man normalerweise oder üblicherweise darunter versteht. Da geht es nämlich häufig um den Sinn dieses Universums und um den Sinn vom Allen und Ganzen. Und diese Frage, glaube ich, ist erstens gar nicht so relevant und zweitens die Frage, die uns wirklich interessiert, ist eben die Frage nach dem Sinn unserer je individuellen Leben. Und da meine ich tatsächlich, dieser Sinn ergibt sich daraus, dass wir für andere Personen, aber vielleicht auch für Tiere, für Pflanzen von Bedeutung sind.
1: Also andere laden mein Leben mit Sinnhaftigkeit auf?
3: Ja, so ist es. Und zwar, ich habe als Ausgangspunkt eine Extremsituation genommen. Denken wir uns an jemanden, der im Koma liegt, unwiederbringlich, bei dem nur die Frage ist, wann schalten wir die Maschinen ab? Und die Frage, die ich mir gestellt habe, ist, wie lange, unter welchen Umständen könnte so ein Leben noch sinnvoll sein? Und meine Antwort war, ein solches Leben ist sinnvoll, solange da jemand an der Bettkante sitzt, der oder dem es wichtig ist, dass diese Person im Koma noch lebt.
1: Jetzt haben Sie es gerade selbst gesagt, das ist eine Extremsituation natürlich. Denn ich wollte jetzt eigentlich danach fragen, was Sie genau darunter verstehen, anderen wichtig zu sein. Dass mich andere mögen, dass sie gerne in meiner Nähe sind, dass ich womöglich nützlich oder dienlich bin?
3: Na, eigentlich bedeutet, dass ich für andere wichtig bin als die Person, die ich eben bin. Also um meiner selbst willen. Also nützlich sein ist zwar irgendwie angenehm, aber wenn man nur noch nützlich ist oder nur noch ein Instrument ist für andere, dann bleibt man eigentlich selber auf der Strecke.
1: Wie viel Einfluss habe ich dann darauf? Denn wenn ich nützlich und dienlich bin, dann habe ich ja wirklich eine aktive Rolle, kann zur Tat schreiten und meinen Sinn womöglich erhöhen. Aber ja, nochmal zurück auf meine Frage, wie viel Einfluss habe ich darauf?
3: Dadurch, dass ich natürlich sorge, dass andere irgendwie gern sich mit mir umtreiben, dass ich irgendwie angenehm bin für andere, ihr Leben bereichere. Aber so, dass ich in dem, was ich mache, viel von mir selbst hineinlege, durch mein Engagement, indem ich meine Talente zur Geltung bringe. Und dann wird beim anderen auch ankommen, mir ist nicht nur wichtig, das, was die Person macht, sondern mir ist auch diese Person wichtig.
1: Aber es gibt ja auch Menschen, die gut ohne andere über die Runden kommen, ohne den Austausch mit anderen, ohne die Rückmeldung von anderen. Ich denke da jetzt mal so an Einsiedler, Eremiten, die auch die Hilfe von anderen gar nicht brauchen. Die werden ja häufig von anderen beneidet für dieses ohne andere auskommen können.
3: Ja, das schenkt natürlich eine große Unabhängigkeit. Gleichzeitig ist es doch so, dass es, würde ich meinen, dass da viele Formen des anderen Wichtigsein zum Tragen kommen, die man gar nicht so im Blick hat. Zum Beispiel Eremiten, die dann irgendwelche wichtigen Einsichten haben in ihrer Einsamkeit und die dann weitergeben. Dann sind sie indirekt, werden sie plötzlich sehr wichtig für andere.
1: Ist das also, was Sie vorlegen, die philosophische Bestätigung, dass wir Menschen dann doch Rudeltiere sind und keine Solitäre?
3: Also ich würde sagen, wir sind eigentlich oder wahrscheinlich zum Großteil Rudeltiere. Es gibt Ausnahmen, es gibt Leute, die sehr gut alleine zurechtkommen, aber auch die finden in irgendeiner Weise, sind angewiesen auf Resonanz. Das muss eben nicht von anderen Menschen sein, aber doch irgendwie von der Natur, von der Tierwelt oder in dem Werk, das sie der Nachwelt möglicherweise hinterlassen.
1: Dieser Begriff Resonanz, da hatte er Hochkonjunktur durch den Soziologen Hartmut Rosa, der benutzt diesen Begriff immer wieder und er meint damit so eine aktive und vor allem wechselseitige Beziehung, also einen Austausch. Welche Rolle spielt die Gegenseitigkeit in Ihrer Lebenssinnphilosophie, Herr Sitschi?
3: Nun, die Gegenseitigkeit führt dazu, dass das Sinnerleben sich intensiviert. Nicht? Wenn ich für jemanden was mache und ich merke, dass es dieser anderen Person gut tut und ich merke gleichzeitig, dass diese Person mich schätzt, dann ist das so eine Gegenseitigkeit. Und in dieser Gegenseitigkeit potenziert sich auch das Empfinden von Sinn.
1: Wenn wir jetzt den Extrempraxistest daraus ableiten, was passiert, wenn eine Person, mit der ich eine sinnstiftende Beziehung hatte, nicht mehr da ist, weil sie gestorben ist oder weil sie andere Wege geht, sich von mir abkehrt oder von mir trennt, was passiert dann?
3: Das ist der Grund, weswegen Sinn prekär ist. Sinn sozusagen ist zur Gefahr. Und deswegen ist es wahrscheinlich auch ganz klug, nicht alles auf eine einzige Sinnquelle zu setzen, sondern eben dafür zu sorgen, dass man mehrere unterschiedliche Beziehungen hat, aus denen man schöpfen kann.
1: Also die Gefahr, die darin besteht, dass es dann den ganz großen Absturz gibt, wenn diese eine Person weg ist?
3: Ja, und das wissen wir ja auch, dass Leute, die sozusagen sich auf einen Partner oder eine Partnerin konzentrieren und der Inhalt dieses Lebens sozusagen nur dieser Partner oder der Partnerin ist, dass das Leben dann sehr traurig und einsam und sich sinnlos anfühlen kann, wenn diese Person plötzlich weg ist.
1: Stimmt dann meine Schlussfolgerung, dass ich meinem Lebenssinn auf die Sprünge helfen kann, indem ich dafür sorge, dass ich mehr Kontakte habe, dass ich mehr Austausch pflege, um sozusagen mehr Wichtigkeit auch für andere zu erlangen?
3: Ja, wobei man aufpassen muss, was mehr bedeutet. Ich würde eher sagen, es muss ein Mehr an Qualität sein und nicht unbedingt ein Mehr an Quantität.
1: Und wie kann ich diese Qualität erhöhen?
3: Nun wahrscheinlich durch das Investment von Zeit, aber auch indem ich möglichst viel oder schaue, dass ich mich selber da einbringe. Mich sozusagen natürlich verletzlich mache dadurch auch, indem ich mich preisgebe.
1: Ja, nochmal anders gewendet. Wenn ich die Resonanz durch andere benötige, ist das nicht auch ein großes Einfallstor für Narzissmus? Es geht um mich, mich, mich, ich brauche oder erlange mehr Selbstwert?
3: Ja, aber das Paradoxe ist, dass ich den Selbstwert in richtiger Form nur dann bekomme, wenn es für den anderen tatsächlich gut ist. Und das ist das, was der Narzissmus nicht leisten kann. Dass wenn ich den anderen nur verwende als Instrument zur Spiegelung meines Selbstwertes, dann verfehle ich genau das, um was es geht, nämlich dass ich eine Bereicherung für den anderen bin und sich Lebenssinn so über die Hintertür einstellt.
1: Wir befinden uns in Hochzeiten von Social Media und da ist die Außenwahrnehmung ja zu einer ganz eigenen Währung geworden. Je mehr Follower, je mehr Likes, umso besser. Das meinen Sie wahrscheinlich nicht mit anderen wichtig zu sein, oder?
3: Nein, das ist genau eine Fehlform des anderen wichtig sein. Aber das Perfide ist, dass in all diesen Fehlformen die Grundstruktur durchblickt und deswegen diese Fehlformen auch so attraktiv wirken. Weil man eben meint, man Sinn dadurch, dass ich von vielen bewundert werde. Aber darum geht es gar nicht, sondern die Frage ist doch, warum werde ich bewundert und ist diese Bewunderung, die ich da halte, überhaupt eine echte Bewunderung, die wirklich meiner Person gilt und nicht meiner äußeren Oberfläche?
1: Ihr Lebensweg, Herr Sitschi, hat Sie durch verschiedene Kontinente, Sprachräume, Kulturkreise geführt. Ich habe gelesen, dass Sie in Burundi, Togo, Italien und Österreich aufgewachsen sind. Heute lehren und leben Sie in Bonn. Das bringt mich zu der Frage, wie universell eigentlich Ihre Lebenssinnphilosophie ist. Anderen wichtig zu sein, hat das dieselbe Bedeutung im ostafrikanischen Burundi wie im mitteleuropäischen Österreich oder Deutschland?
3: Ich meine das sogar, dass es in anderen Kulturräumen, vor allem die ja noch kollektivistisch organisiert sind, wie eben im afrikanischen Raum oder auch im asiatischen Raum, dass da das Bewusstsein für die Wichtigkeit von sozialen Beziehungen wesentlich ausgeprägt ist als bei uns.
1: Haben Sie ein konkretes Beispiel?
3: Nun, beispielsweise in Ostafrika, da gibt es dieses Konzept des Ubuntu. Also diese Idee, ich bin nur dann wirklich ich, wenn ich mit den anderen gemeinsam bin. Und da ist ja schon eingebaut die Idee, dass sozusagen dass soziale Beziehungen das ausmachen, was wir als menschliche Wesen sind. Die Idee ist uns im Westen über unseren starken Individualismus zum Teil verloren gegangen.
1: Der Philosoph Michael Sitschi von der Universität Bonn, Autor des Buches Anderen wichtig sein, eine Philosophie des Lebenssinns. Von 4,5 Stunden Oper hatten wir es gerade schon. Jetzt in den Kulturmeldungen mit Hanna Rau geht es um das längste Musikstück der Welt.
4: Seit 25 Jahren läuft die Orgel in der Burchardi-Kirche in Halberstadt ununterbrochen und As Slow As Possible, so der Titel des dort aufgeführten Werks von John Cage. Zum Tonwechsel heute Nachmittag sind mehrere hundert Fans des US-amerikanischen Komponisten nach Sachsen-Anhalt gekommen. Das neue A ist aber keineswegs das Ende vom Lied. Die gesamte Spieldauer soll 639 Jahre betragen. Was bedeutet, dass selbst Annelie Borgmann als Projektleitung der Cage-Stiftung das Orgelwerk niemals in vollständiger Länge hören wird?
5: Ich finde es richtig beeindruckend, was für eine Zuversicht und eine Hoffnung hinter diesem Projekt steht, dass wir eben zukünftige Generationen haben, die sich genauso wie wir für Kunst interessieren werden, die einen offenen Geist haben, die Lust haben, Neues zu entdecken.
4: So Annelie Borgmann im Programm des MDR. Einem großen Lesepublikum war Klaus Gerhard Sauer nicht bekannt, doch die Bücher, die er verlegt hat, gehören zum Standardrepertoire jeder Universitätsbibliothek. Zum Beispiel das Verzeichnis lieferbarer Bücher, sein fast 120 Bände umfassendes Allgemeines Künstlerlexikon oder das Biografische Weltarchiv. Jetzt ist der Wissenschaftsverleger im Alter von 85 Jahren gestorben. Klaus Gerhard Sauer startete seine Verlagslaufbahn im Unternehmen seines Vaters, einem hochrangigen NS-Funktionär. Mit seinem eigenen KG Sauer Verlag setzte sich der Sohn später für die kritische Aufarbeitung der Nazizeit ein.
6: Ich habe sozusagen als meine private kleine Wiedergutmachung den Zweig Anti-Nazi-Bücher massiv auf- und ausgebaut. Ich habe 1980 begonnen mit dem biografischen Handbuch der Emigration und habe dann die Akten der Parteikanzlei, das entlarvendste Material über die Nazi-Strukturen, herausgebracht. Das subventioniere ich immer wieder. Damit ist kein Geld zu verdienen und es wäre auch irgendwo unanständig.
4: So Klaus Gerhard Sauer in einem Beitrag des Deutschlandfunk aus dem Jahr 1999. Obwohl Sauer nie studiert und nicht einmal Abitur gemacht hat, erhielt er zahlreiche Ehrendoktortitel und Honorarprofessuren in der ganzen Welt. Auch der französische Schriftsteller und Prix Goncourt-Preisträger Didier Descoings ist tot. In Büchern wie Fenster zur Hölle und Das Ministerium der Gärten und Teiche schrieb er über reale Kriminalfälle und historische Stoffe. Darüber hinaus prägte Descoings den Literaturbetrieb seines Landes als langjähriges Mitglied und Vorsitzender der Akademie Goncourt. Der 10-köpfige Literaturzirkel liest, diskutiert und prämiert die herausragendsten französischsprachigen Romane des Jahres. Jetzt ist Didier Descoings im Alter von 81 Jahren gestorben. Das Medienunternehmen Walt Disney und der Social-Media-Dienst TikTok arbeiten zusammen. Wie beide Unternehmen heute bekannt gaben, dürfen TikTok-Creator künftig Figuren und Szenen aus Disney-Filmen und Serien in ihren Kurzvideos verwenden. Im Gegenzug sollen ausgewählte TikTok-Videos beim Streaming-Dienst Disney Plus zu sehen sein.
1: Hanna Rau mit den Kulturmeldungen, vielen Dank. In den Informationen am Abend erfahren Sie gleich mehr über die Drohne mit Sprengstoff am Flughafen Leipzig-Halle. Gleich ab 18:10 Uhr hier im Deutschlandfunk. Das war Kultur heute mit Marja Elmenreich am Mikrofon.

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1: Uhr, die Nachrichten, zunächst die Übersicht. Nach der Entdeckung einer Drohne mit Sprengsatz am Flughafen Leipzig-Halle ermitteln die Generalstaatsanwaltschaft in Dresden und das Sächsische Landeskriminalamt. Mehrere teils minderjährige Mitglieder der rechtsextremistischen Gruppe Letzte Verteidigungswelle sind zu Haftstrafen verurteilt worden. Freiwasserschwimmer Florian Wellbrock hat bei den Europameisterschaften in Paris seine zweite Goldmedaille gewonnen. Die Meldungen im Einzelnen. Die auf dem Flughafen Leipzig-Halle in der Nähe eines ukrainischen Frachtflugzeugs entdeckte Drohne ist mit einem Sprengsatz versehen gewesen. Das bestätigte das Sächsische Landeskriminalamt in Dresden. Es handle sich um eine Drohne mit einer unbekannten Sprengvorrichtung. Der Zünder sei inzwischen entfernt worden. Der Flugkörper war in der vergangenen Nacht in der Nähe einer ukrainischen Antonov-Transportmaschine gefunden worden. Zudem kollidierte ein Frachtflugzeug in der Luft mit einem unbekannten Gegenstand, nachdem die Maschine wegen der Sperrung der Landebahn durchstarten musste. Das Flugzeug wurde leicht beschädigt und landete sicher in Hannover. Der sächsische Innenminister Schuster sprach von einem sehr ernsten Sicherheitsvorfall. Die Generalstaatsanwaltschaft in Dresden und das Sächsische Landeskriminalamt haben die Ermittlungen übernommen. Der Flughafen Leipzig gilt als Drehscheibe für Rüstungsgüter auch im Ukraine-Krieg. Die Verkehrsminister der Länder fordern vom Bund angesichts des andauernden Niedrigwassers konkrete Hilfen für die Schifffahrt. Das geht aus einer Beschlussvorlage für die Sonderkonferenz morgen hervor, aus der die Rheinische Post zitiert. Demnach soll das Bundesverkehrsministerium ein Flottenförderprogramm für niedrigwassergeeignete Schiffe vorlegen. Zudem müssten bestehende Aktionspläne aktualisiert und die geplante Vertiefung von Flüssen beschleunigt werden. In dem Papier heißt es, die aktuelle Lage bedrohe etablierte Lieferketten und belaste Wirtschaft sowie Verbraucher. Als Folge des Klimawandels sei häufiger mit extremen Niedrigwassersituationen zu rechnen. Bundesverkehrsminister Bilger will morgen in Bonn mit Wirtschaftsverbänden über die Situation beraten. In der Debatte um die geplante Abschaffung der abschlagsfreien Frührente hat sich auch der Ministerpräsident von Niedersachsen Lies von dem Vorhaben distanziert. Der SPD-Politiker erklärte in einer Mitteilung, es müsse einen Unterschied machen, ob man 45 Jahre oder mehr gearbeitet habe oder nicht. Es verletze das Gerechtigkeitsempfinden von Menschen, wenn sich die eigene Lebensleistung im Rentensystem nicht hinreichend widerspiegele, betonte Lies. Die Abschaffung der auch als Rente mit 63 bezeichneten Frührente gehört zu den Empfehlungen, die von der Rentenkommission im Auftrag der Koalition erarbeitet wurden. Widerstand kommt auch von den ostdeutschen Ministerpräsidenten sowie aus den SPD-regierten Ländern Saarland und Bremen. Ob die Reform der Zustimmung der Länder im Bundesrat überhaupt bedarf, ist noch nicht klar. Das zuständige Arbeits- und Sozialministerium erklärte auf Anfrage des Deutschlandfunks, zu Details der gesetzlichen Umsetzung könne man noch keine Auskunft geben. 8 Mitglieder und Unterstützer der rechtsextremistischen Gruppe Letzte Verteidigungswelle sind zu Haftstrafen von bis zu 5 Jahren verurteilt worden. Das Oberlandesgericht in Hamburg sprach sie unter anderem des versuchten Mordes sowie der Mitgliedschaft in einer terroristischen Vereinigung schuldig. Die teils noch minderjährigen Täter hatten potenziell tödliche Spreng- und Brandanschläge auf Geflüchtete und Linke verübt. Bei den Taten in Thüringen und Brandenburg kamen keine Menschen zu Schaden, was laut Anklage wohl nur Zufällen zu verdanken war. Die Mitglieder der Gruppe griffen außerdem in mehreren Fällen Männer an, die sie für pädophil hielten. Der Prozess fand wegen des Alters der Beschuldigten unter Ausschluss der Öffentlichkeit statt. Das Urteil ist noch nicht rechtskräftig. Fluggesellschaften sollen in Deutschland künftig eine Abgabe zahlen müssen, wenn sie gegen Vorgaben zur Betankung verstoßen. Das geht aus einem Gesetzesentwurf des Bundesverkehrsministeriums hervor, über den mehrere Nachrichtenagenturen berichten. Hintergrund ist die in der Europäischen Union vorgesehene stärkere Nutzung nachhaltiger Kraftstoffe, die in der Regel teurer sind. Bei Starts von EU-Flughäfen müssen dort mindestens 90% des jährlichen Kerosinbedarfs getankt werden. Diese Pflicht soll verhindern, dass Fluggesellschaften vorab mehr als nötig außerhalb der EU tanken. Hätten sie zusätzliches Kerosin für den Rückflug an Bord, würde das wegen des höheren Gewichts zu größeren Umweltbelastungen führen. Wenn eine Airline die Vorgabe nicht einhält, soll sie für die Fehlmenge künftig eine Abgabe von zunächst rund 1.300 Euro pro Tonne zahlen. Der ukrainische Präsident Selenskyj hat erneut mehr Abwehrraketen für die Verteidigung gegen Russland gefordert. Die Ukraine erhalte derzeit nur noch ein Drittel so viele Flugabwehrraketen wie im vergangenen Jahr, erklärte Selenskyj nach nächtlichen russischen Angriffen auf die Hauptstadt Kiew und deren Umgebung. Dabei wurden laut Selenskyj mindestens 17 Menschen getötet und mehr als 40 weitere verletzt. Getroffen worden seien Wohngebäude sowie Lagerhallen. EU-Kommissionspräsidentin von der Leyen sprach von russischen Gräueltaten. Sie sicherte der Ukraine Unterstützung zu. Auf russischer Seite wurde bei einem ukrainischen Drohnenangriff erneut ein Lagerhaus des Online-Händlers Wildberries getroffen. Die Ukraine wirft dem Unternehmen vor, die russische Armee mit wichtigen militärischen Gütern zu beliefern. Bei einem Angriff der israelischen Armee auf mutmaßliche Stellungen der pro-iranischen Hisbollah-Miliz ist im Südlibanon ein Mensch getötet worden. 12 weitere Menschen wurden nach offiziellen libanesischen Angaben verletzt. Zuvor hatten die israelischen

0: Zentren seien vollkommen überfüllt, sagte er im spanischen Fernsehen. Derzeit betreue man etwa 1.100 unbegleitete Minderjährige, die von Marokko aus Ceuta erreicht hätten. Ausgelegt seien die Kapazitäten aber nur für maximal 100. Die Nichtregierungsorganisation Save the Children hatte ebenfalls eine Überbelegung beklagt und darauf verwiesen, dass Kindern und Jugendlichen ein sicherer Schlafplatz und eine fachgerechte Betreuung zustehe. Dem spanischen Recht zufolge sollen sich alle Regionen an der Aufnahme von minderjährigen Migranten beteiligen. Mehrere von der konservativen Volkspartei PP regierte Regionen weigern sich jedoch, Migranten aus Ceuta unterzubringen. In der vergangenen Woche hatten rund 72.000 Menschen die spanische Exklave teils schwimmend erreicht. Die meisten kehrten inzwischen nach Marokko zurück. Bei den Schwimmeuropameisterschaften in Paris hat Florian Wellbrock auch Gold über 5 Kilometer im Freiwasser gewonnen. Gestern hatte der 28-jährige Deutsche bereits Gold auf der 10-Kilometer-Strecke in der Seine geholt. Und hier noch einmal die Übersicht. Nach der Entdeckung einer Drohne mit Sprengsatz am Flughafen Leipzig-Halle ermitteln die Generalstaatsanwaltschaft in Dresden und das Sächsische Landeskriminalamt. Mehrere teils minderjährige Mitglieder der rechtsextremistischen Gruppe Letzte Verteidigungswelle sind zu Haftstrafen verurteilt worden. Freiwasserschwimmer Florian Wellbrock hat bei den Europameisterschaften in Paris seine 2. Goldmedaille gewonnen. Vor dem Wetter noch ein kurzer Hinweis der Redaktion. 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Das Wetter. In der Nacht bei dichterer Quellbewölkung bevorzugt im Südosten und Osten zunächst weitere Schauer und teils kräftige Gewitter. Sonst oft gering bewölkt oder klar und weitgehend niederschlagsfrei. Tiefstwerte 21 bis 13 Grad. Morgen im Nordwesten und Südosten Schauer und Gewitter. Sonst heiter bis wolkig. Temperaturen 21 bis 31 Grad. Und die weiteren Aussichten. Am Freitag im Norden dichtere Wolkenfelder und vereinzelt etwas Regen. Im Rest des Landes heiter, im Südwesten auch länger sonnig. 19 bis 29 Grad. Das waren die Nachrichten.
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2: Ist der Flughafen Leipzig-Halle knapp einem Anschlag entgangen? In der Nacht wurde dort eine Drohne gefunden, die für einen Angriff ausgerüstet war. Und nur durch einen Defekt ist es offenbar nicht zu einer Explosion gekommen. Was bislang bekannt ist, berichten wir gleich in dieser Sendung. Die weiteren Themen: Russland verstärkt seine Desinformationskampagnen hierzulande gezielt vor den anstehenden Landtagswahlen und die Verhandlungen zur Öffnung der Straße von Hormuz. Offenbar gibt es dort Fortschritte. Ich bin Jonas Riese. Hallo und herzlich willkommen. Ein Sprengstoffanschlag am Flughafen Leipzig-Halle hätte es womöglich werden sollen, mutmaßlich auf ukrainische Frachtflugzeuge. In der Nacht ist dort eine Drohne entdeckt worden, mit einer Sprengladung bestückt, direkt neben ukrainischen Frachtflugzeugen. Was bislang bekannt ist, Alexander Moritz.
3: Ein Mitarbeiter hatte die Drohne in der Nacht von Dienstag auf Mittwoch im Sicherheitsbereich des Flughafens Leipzig-Halle entdeckt. Unter den Rotorblättern trug die Drohne ein graues Päckchen. Darin enthalten war Sprengstoff. Diesen Verdacht hat die Polizei inzwischen bestätigt. Die Ermittlungsbehörden sprechen von einer unbekannten Sprengvorrichtung. Noch in der Nacht hatte die Polizei die Drohne mit einem automatischen Sprengstoffroboter untersucht. Eine Sondereinheit entschärfte anschließend den Zünder. Zu einer Explosion kam es nicht. In der Nähe des Flughafens wurde zeitgleich ein weiteres unbekanntes Objekt in der Luft gesichtet. Der Flugverkehr wurde für mehrere Stunden unterbrochen. Ein DHL-Frachtflugzeug musste den Landeanflug abbrechen, kollidierte dabei mit einem unbekannten Objekt. Das bestätigte ein Sprecher des Bundesverkehrsministeriums.
4: Es ging um ein Flugzeug, was in Leipzig hätte landen sollen, dann durchstarten musste, weil es halt dort nicht landen konnte und ist dann dabei anscheinend mit etwas kollidiert und konnte dann an Hannover landen.
3: Der Flughafen Leipzig-Halle ist nach Frankfurt am Main der zweitgrößte Frachtflughafen in Deutschland. Drehkreuz für Militärtransporte in Richtung Ukraine, ebenso wie zur Versorgung beispielsweise von US-Truppen im Nahen Osten. Auf Videoaufnahmen

0: Aufnahmen ist zu sehen, dass die Sprengstoffdrohne unmittelbar neben mehreren ukrainischen Frachtflugzeugen auf dem Rollfeld lag. Das ukrainische Luftfrachtunternehmen Antonov wickelt von Leipzig aus Großfrachttransporte unter anderem für die NATO ab. Seit dem russischen Überfall 2022 nutzt das Unternehmen Leipzig als Basis für Großmaschinen vom Typ AN-124. Offen ist zunächst, ob es sich bei dem zweiten Objekt ebenfalls um eine Drohne handelte, wieso die mit Sprengstoff beladene Drohne abstürzte, wieso der Sprengstoff nicht detonierte. Technik zur Abwehr von Drohnen gebe es in Leipzig-Halle nicht, so ein Sprecher des Bundesinnenministeriums.
1: Ist dort noch nicht vorhanden, befindet sich gerade in der Beschaffung.
0: Die Ermittlungen liegen inzwischen bei der Generalstaatsanwaltschaft Dresden und dem Terrorismusabwehrzentrum am Sächsischen Landeskriminalamt. Dass die Drohne intakt sichergestellt wurde, sei für die Ermittlungen ein Vorteil, erläutert die Verteidigungsexpertin Ulrike Franke im Sender Welt.
2: Wir hatten ja jetzt in den letzten Monaten und in den letzten Jahren sehr viele Sichtungen von Drohnen über Flughäfen, über andere kritische Infrastruktur. Und es ist eigentlich fast immer so, dass die Drohnen gesichtet werden und dann einfach wieder wegfliegen. Sie können eben nicht untersucht werden. Insofern die Tatsache, dass wir diese Drohne jetzt haben, ist sehr gut.
0: So könne beispielsweise festgestellt werden, wie weit mögliche Drohnenpiloten entfernt gewesen sein mussten. Die Behörden bitten um Hinweise aus der Bevölkerung zu Personen, die in der Nähe des Flughafens die Drohne gesteuert haben könnten. Bundesinnenminister Alexander Dobrindt von der CSU hat für den Abend die Spitzen der Sicherheitsbehörden zu einer Lagebesprechung an den Flughafen Leipzig einbestellt. Derweil läuft die Debatte um mögliche Hintergründe. Sachsens Innenminister Armin Schuster von der CDU spricht von einem ernsten Sicherheitsvorfall. Der ukrainische Botschafter in Deutschland, Oleksiy Makeyev, vermutet Russland hinter dem Vorfall. Man müsse zunächst Ermittlungsergebnisse abwarten, mahnt die sicherheitspolitische Sprecherin der Grünen im Bundestag, Sarah Nanni, bei Welt TV, sagt aber auch:
3: Das ist ein Vorgehen, was wir bisher nur aus Krieg kannten, das muss man so klar sagen. Und wenn hier deutlich würde, dass Russland Teil dieser Attacke ist, dann muss man ganz, ganz klare, harte Reaktionen auch einfordern.
0: Der Flughafen Leipzig war schon einmal Ziel einer Sabotageaktion. Am 20. Juli 2024 detonierte am frühen Morgen ein in einem Paket versteckter Brandsatz kurz vor dem Verladen. Ermittler vermuten dahinter ein von Russland gesteuertes Sabotagenetzwerk. Der Flugbetrieb in Leipzig läuft seit der Nacht wieder regulär. Zunächst jedoch ausschließlich über eine der beiden Startbahnen.
4: In der Nacht hat die russische Armee die ukrainische Hauptstadt Kiew mit schweren Luftangriffen überzogen. 17 Menschen sind dabei ums Leben gekommen. 28 russische Raketen sollen es gewesen sein, die eingeschlagen sind. Kein einziges Geschoss konnte abgefangen werden und lässt den ukrainischen Präsidenten den Mangel an Flugabwehrwaffen beklagen. Rebecca Barth.
5: Dutzende Menschen sind in der Ukraine infolge russischer Luftangriffe in dieser Nacht verletzt worden. In und um die Hauptstadt Kiew werden mindestens 17 Zivilistinnen und Zivilisten getötet. Die Nacht war schrecklich. Wir haben den Mangel an Flugabwehr das erste Mal sehr deutlich gespürt. Das ganze Haus hat gezittert. Ich will mich nicht in irgendeinem Keller verstecken, sondern aus Kiew wegziehen, damit dieser Albtraum ein Ende hat. Es ist unmöglich zu schlafen, unmöglich zu arbeiten. Es ist einfach unmöglich geworden, in Kiew zu leben. Die Ziele der russischen Angriffe, vor allem Industriegebiete, Infrastruktur, Tankstellen, Lagerhäuser von großen Baumärkten oder Postunternehmen. Doch dafür schickt Russland ungenaue Raketen in dicht besiedeltes Gebiet und nimmt zivile Opfer in Kauf. Die Ukraine kann sich gegen ballistische Raketen aktuell praktisch nicht schützen, erklärt Militärexperte Anton Semljany. Die größte Gefahr bei ballistischen Raketen besteht darin, dass der Start nur sehr schwer vorauszusagen ist. Sie werden praktisch erst in dem Moment erfasst, in dem die Rakete abhebt. Das ist eines der größten Probleme, die derzeit bestehen. Die Verfolgung und die Aufklärungsinformation über den möglichen Einsatz ballistischer Waffen. An anderer Stelle aber nimmt Russland getötete Zivilisten nicht nur in Kauf, sie sind das Ziel. So wie beispielsweise in Cherson. In der südukrainischen Stadt werden die Bewohner von russischen Drohnenpiloten regelrecht gejagt, so systematisch, dass in der Ukraine von Human Safari, also Menschenjagd, gesprochen wird. Jeden Tag haben wir hier etwa 15 verletzte Personen durch Drohnenangriffe. Das kommt sehr häufig vor. Zurzeit verzeichnen wir 500 Drohnenangriffe pro Woche. Gestern alleine waren es sogar 1000 Drohnen an einem Tag. So sieht die Realität aus. Die Russen setzen immer mehr Drohnen ein und ergänzen diese durch Artillerie und Mörser. Und sie greifen vor allem Zivilisten an. Rettungskräfte, Polizisten und Journalisten seien besonders gefährdet. Ein jüngst verbreitetes Video zeigt den alltäglichen Terror auch gegen einfache Anwohner. Ich habe Knoblauch in der Hand gehalten und das dem Drohnenpiloten gezeigt. Schau mal, das ist alles Gemüse. Juri hat den Angriff wie durch ein Wunder überlebt. Auf dem Video ist zu sehen, wie der Gemüsehändler die Drohne anbettelt, vor ihr davonläuft, Kreise zieht um seinen Gemüsestand, stets von ihr verfolgt. Der russische Soldat kann Juri über eine Kamera sehen, muss sehen, dass er sich hier gerade auf einen Gemüsehändler stürzt. Das Video schockiert viele Menschen in der Ukraine, obwohl solche Angriffe mittlerweile zur traurigen Normalität geworden sind in vielen Frontregionen.
4: Und zur Kriegsführung Russland gehört es auch schon seit langem, Verbündete der Ukraine anzugreifen. Sei es durch Hackerangriffe, das Durchtrennen von Unterwasserdatenkabeln oder durch groß angelegte Desinformationskampagnen. Gerade im Vorfeld von Wahlen ist Russland da besonders aktiv, auch vor den anstehenden Landtagswahlen hier in Deutschland. Steffen Wurzel.
6: Deutsche Sicherheitsbehörden warnen vor gezielten Desinformationskampagnen, mit denen bundesweit Unfrieden gestiftet und mit denen die Politik verächtlich gemacht werden soll. Das Ganze jetzt kurz vor den Landtagswahlen im September. Mit sehr, sehr hoher Wahrscheinlichkeit stecke Russland hinter Desinformationskampagnen, sagte ein Sprecher des Auswärtigen Amts am Mittag in Berlin. Die Sicherheitsbehörden verweisen etwa auf vermeintliche Nachrichtenvideos, die gezielt ausgedachte falsche Informationen in Umlauf bringen sollten. Teilweise seien diese Falschvideos versehen mit Logos etablierter Medien, etwa der ARD oder der BBC. Der Sprecher des Bundesinnenministeriums, Leonard Kaminski, sagte am Mittag zu den Videos:
1: Die beziehen sich auf die demnächst stattfindenden Landtagswahlen. Und da sind Vorwürfe drin im Bereich Korruption, Sucht, Populismus, Vetternwirtschaft oder Antisemitismus bei den Landtagswahlen.
6: Die Kampagnen zielten darauf ab, Politikerinnen und Politiker zu diffamieren, sagen deutsche Sicherheitsbehörden. Betroffen seien CDU, SPD, die Grünen, die Partei Die Linke und die FDP. Das BSW und die AfD sind demnach also nicht betroffen von den offensichtlich von Russland ausgehenden Kampagnen. Fragt man Fachleute nach Beispielen, verweisen sie zum Beispiel auf gefälschte Nachrichtenvideos, in denen etwa über eine Politikerin aus Sachsen-Anhalt berichtet wird, die Geld, das für ein Tierheim gedacht gewesen sei, veruntreut haben soll. Weiteres Beispiel: eine Politikerin, die gegen Umweltschützer vorgegangen sein soll, oder Politiker, denen Sexualstraftaten unterstellt werden. Ausgedachte Geschichten und Desinformationsnarrative, die oft nicht neu seien, sondern auf bestehende Themen aufsattelten, heißt es in Sicherheitskreisen. Das Ziel sei, die Spaltung der Gesellschaft zu befördern. Dazu passt ein weiteres Beispiel einer ausgedachten vermeintlichen Nachrichtenmeldung, dass nämlich Schulkinder aus Ostdeutschland in Westdeutschland gemobbt würden. Die Spitzenkandidatin der Bündnisgrünen bei der Landtagswahl in Mecklenburg-Vorpommern, Claudia Müller, verweist im Gespräch mit dem Deutschlandfunk auf die Folgen zunehmender Fake News. Mit Desinformation umzugehen, Dinge richtig zu stellen, das binde im Wahlkampf Kapazitäten.
7: Wenn eine Geschichte erstmal im Raum ist, irgendetwas bleibt immer hängen. Man kennt diesen Spruch, ne? Man muss nur mit genug Dreck werfen, irgendetwas bleibt hängen, auch wenn es falsch ist. Und das ist die Situation, vor der wir stehen, mit der wir umgehen.
6: Auffällig ist, dass sich Desinformationskampagnen immer wieder gegen Politikerinnen und Politiker richten, die sich für die Ukraine einsetzen. Sicherheitskreise sagen, die gefälschten Nachrichtenvideos zielten darauf ab, Parteien und Politiker zu diskreditieren, die sich kritisch zu Russland positionieren. Sie habe das selbst erlebt, sagt die Grünen-Politikerin Müller, und sie verweist auf ihr früheres Engagement gegen die russische Gaspipeline durch die Ostsee.
7: So wurde zum Beispiel versucht, als ich neu im Bundestag war, die Story zu erzählen, ich wäre eine von der CIA bezahlte Agentin, was ich natürlich auf meine auch schon damals sehr klare Positionierung gegen Nord Stream 2 bezog.
6: Auffällig ist, dass die Desinformationskampagnen offensichtlich zunehmend auf die regionale und lokale Ebene abzielen. Was sich früher also vor allem gegen Politikerinnen und Politiker der Bundesebene richtete, trifft nun zunehmend auch die Menschen, die sich in der Landes- und Lokalpolitik engagieren.
4: Seit Wochenbeginn herrscht wieder Hoffnung auf eine Lösung des Krieges zwischen den USA, Israel und dem Iran. An den Aktienmärkten herrscht sogar Euphorie. Unter Vermittlung Katars laufen Gespräche. Größter Streitpunkt ist weiterhin eine Regelung für die Straße von Hormuz. Jetzt heißt es, der Oman und der Iran hätten sich in dieser Frage vorläufig geeinigt. Anna Osius live in Kairo. Wie soll denn diese Einigung aussehen?
8: Ja, nach Angaben von Regierungsvertretern aus der Region haben sich iranische, omanische Regierungsvertreter in Grundzügen auf eine Vereinbarung geeinigt. Der Sprecher des iranischen Außenministeriums nannte es so, wir haben uns auf die geografischen Koordinaten geeinigt. Der Oman verhandelt ja jetzt seit Tagen zusammen mit Katar und Pakistan, wie man die Straße von Hormuz wieder aufbekommen kann. Die Einigung, die jetzt auf dem Tisch liegt von Oman und Iran, ist allerdings keine Überraschung, muss man sagen. Im Prinzip sehen wir hier den bekannten iranischen Vorschlag, dass die Schiffe die Straße von Hormuz in einer Art Rundkurs befahren. Das heißt, die Einfahrt der Frachter wäre dann am nördlichen Rand in iranischen Hoheitsgewässern, die Rausfahrt am südlichen Rand in omanischen Hoheitsgewässern. Und außerdem soll für die Gewährleistung der Sicherheit, wie es heißt, und für den Schutz des Meeres eine sogenannte Dienstleistungsgebühr erhoben werden. So wird es dargestellt.
4: Das wäre wahrscheinlich eher eine Lösung, der sich die USA nicht anschließen könnten, oder?
8: Nein, die USA haben da wirklich große Bedenken. Das eine ist ja, dass die Iraner dann mit dieser Lösung bestimmen können, welche Schiffe überhaupt in die Straße von Hormuz einfahren dürfen, weil sie ja über die Einfahrt bestimmen. Sie hätten also weiterhin die absolute Kontrolle und könnten beispielsweise Kriegsschiffe verhindern. Und außerdem, das ist ein ganz strittiger Punkt, die Gebühren. Die USA sind strikt gegen Gebühren für die Straße von Hormuz. Das dem Iran jetzt einzuräumen, käme fast einer Kapitulation gleich. Trump hat ja erst kürzlich gesagt, er werde nicht zulassen, dass es Gebühren gäbe. Wenn dann würde man die selber erheben. Und deswegen dürfte diese sogenannte Servicegebühr den USA wirklich bitter aufstoßen. Klingt ja auch ein bisschen absurd, fast wie so eine Schutzgeldsache. Eine Servicegebühr für die Sicherheit in der Straße von Hormuz. Also das dürfte definitiv noch ein großes Thema werden.
4: Also wahrscheinlich kann man da gar nicht jetzt unbedingt von Fortschritten sprechen. Wie gehen denn die Verhandlungen weiter?
8: Naja, ein weiterer wichtiger Punkt ist auf jeden Fall noch das Thema Minenräumung. Binnen 30 Tage sollen die iranischen Seeminen, die in der Straße von Hormuz offenbar versenkt wurden, geräumt werden. Möglicherweise auch durch internationale Teams. Die Durchfahrt ist ja momentan nicht völlig beeinträchtigt, aber eben auf ein sehr, sehr niedriges Niveau runtergefahren. Also am Montag sind beispielsweise lediglich 9 Schiffe durchgekommen, letzte Woche rund 16 pro Tag. Alles offenbar auch in Absprache mit dem Iran. Und es ist eben völlig unklar, selbst wenn es zu einer Einigung kommt, ob dann die Straße von Hormuz dauerhaft geöffnet bleibt. Denn wir haben ja schon einmal die Verkündung einer Öffnung gehabt, die dann nicht geklappt hat. Der Iran wird sehr genau schauen, endet der Krieg, werden die eingefrorenen Gelder wieder freigegeben, endet die amerikanische Seeblockade. Und wenn das nicht gelingt, wird der Iran das Druckmittel Straße von Hormuz sicherlich weiter nutzen.
4: Live aus Kairo. Danke, Anna Osius. 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Kommen die Zivis zurück, also die Zivildienstleistenden, die statt eines Wehrdienstes eine Zeit lang in sozialen Bereichen arbeiten? Das Bundesfamilienministerium prüft die Wiedereinführung und trifft mit den Plänen auf allerlei Widerstand und Forderungen. Markus Pindur.
9: Die Pläne der Bundesregierung stoßen bei den möglichen Anbietern von Zivildienstplätzen auf ein gemischtes Echo. Mehrere Organisationen erklärten grundsätzlich ihre Bereitschaft, Plätze für einen Zivildienst anzubieten. Gleichzeitig mahnten sie aber auch, bisherige Freiwilligendienste nicht zu schwächen und diese attraktiver auszugestalten. Das zuständige Bundesfamilienministerium befragte in den vergangenen Monaten 23 große Verbände und Organisationen, welche Kapazitäten sie im Falle einer Rückkehr zur Wehrpflicht für Wehrdienstverweigerer zur Verfügung stellen könnten. 22 von ihnen hätten angegeben, dass sie grundsätzlich bereit wären, im Falle einer Reaktivierung einer allgemeinen Wehrpflicht Zivildienstleistenden ein Angebot zu machen, hieß es aus dem Ministerium. Es komme jedoch sehr darauf an, wie eine eventuelle Bedarfswehrpflicht aussehen würde, sagte die Präsidentin der Caritas, Eva-Maria Welskop-Deffa, im Deutschlandfunk. Regierung.
10: Wir alle wissen nicht, wie die Bedarfswehrpflicht ausgestaltet wird. Wir wissen nicht, nach welchen Kriterien die jungen Männer ausgewählt werden. Und wir wissen nicht, wie lange er sein wird. Deswegen reden wir gerade über ungelegte Eier. Und ich würde mir wünschen, dass wir sehr viel intensiver über die Ausgestaltung der Freiwilligendienste sprechen würden. Da haben wir das Gefühl, da ist das Ministerium eher langsam in seinen Bemühungen. Dass es jetzt ausgerechnet beim Zivildienst, wie es scheint, Tempo macht, finden wir befremdlich. Den müssen ja nur die jungen Männer antreten, die verweigern.
9: Wie viele das sein werden, ist aber nach jetzigem Stand unabsehbar. Unionsfraktionschef Thorsten Frey hatte deshalb darauf hingewiesen, dass sich die Bundesregierung lediglich auf Möglichkeiten einstelle.
11: Also jedenfalls bereitet man sich in der Bundesregierung auf Eventualitäten vor. Und für den Fall, dass es zu einer Wiedereinführung einer Wehrpflicht käme, müsste es ja auch einen entsprechenden Ersatzdienst geben und dass sich das Bundesfamilienministerium mit allen Eventualitäten darauf vorbereitet und auf unterschiedliche Situationen und Szenarien vorbereitet, ist, glaube ich, sehr klug und richtig.
9: Eine Sprecherin des Bundesfamilienministeriums betonte, solange es keine allgemeine Wehrpflicht gebe, gebe es auch keinen neuen Zivildienst. In der SPD-Bundestagsfraktion gibt es unterdessen Skepsis zu den Erwägungen zu einem eventuellen neuen Zivildienst. Man müsse die Freiwilligendienste stärken, sagte der Bundestagsabgeordnete Felix Döring der Rheinischen Post. Solange es mehr Bewerberinnen und Bewerber als Plätze für die Freiwilligendienste gebe, halte er die Diskussion über einen verpflichtenden Zivildienst für einen falschen Schwerpunkt.
4: Shell, ExxonMobil, BP oder Aramco, es sind goldene Zeiten für die großen Ölkonzerne. Die Halbjahreszahlen übertreffen alle Erwartungen. Allein Saudi Aramco, der Branchenprimus, verzeichnete einen Gewinnsprung von 44% auf 32 Milliarden Dollar. Bei den anderen sieht es ähnlich aus. Offensichtlich haben die Ölkonzerne den Krieg zwischen den USA und dem Iran dazu genutzt, die Preise etwas deutlicher zu erhöhen als nötig. Abzulesen ist das auch an den deutschen Tankstellen. Die Rufe nach einer nachträglichen Übergewinnsteuer werden hierzulande lauter. An Katrin Mellmann.
12: Sie verdienen zu viel, das gefällt mir nicht, schreibt sogar US-Präsident Trump und meint die Mineralölkonzerne. Sie erzielen trotz oder wegen des Iran-Kriegs deutlich höhere Gewinne. Abzocke, meint Christian Görke, Finanzpolitiker der Linken im Bundestag.
13: Wie man sieht, geht durch die unterlassene Hilfeleistung der Bundesregierung das Abkassieren an den deutschen Zapfsäulen munter weiter. Und deshalb schlagen wir als Linke eine Übergewinnsteuer von 50% vor. In dem Moment, wo diese Übergewinnsteuer scharf gestellt wird, fehlt den Mineralölkonzernen das entscheidende Motiv, da sie wissen, dass der Staat sowieso rückwirkend sie zur Kasse bitten wird.
12: Eine nationale Lösung müsse her, so Görke, und nicht die von SPD-Finanzminister Lars Klingbeil vorgeschlagene europäische. Die, so Görke, dauere zu lange und sei zu zahm. Seine Kollegin von den Grünen, Katharina Beck, weist auf ein Grundproblem in Deutschland hin. Wenige Konzerne beherrschen den Markt. Auch das treibe die Preise.
14: Wir haben auch nach dem russischen Angriffskrieg auf die Ukraine Übergewinne beobachtet, also dass quasi die Gewinnmargen krass ausgedehnt werden, obwohl sich das auf der Kostenseite nicht spiegelt. Klingbeil und die Bundesregierung sollten endlich jetzt hier auch diese Übergewinnsteuer einführen.
12: Aber Klingbeil und die Bundesregierung scheinen weiterhin abzuwarten, wie sich der Iran-Krieg entwickelt. Regierungssprecher Steffen Mayer vor einer Woche.
15: Der Bundeskanzler hat sich hier mehrfach auch geäußert. Er ist grundsätzlich offen für die Diskussion, sieht aber eben auch steuerrechtliche und verfassungsrechtliche Risiken, die zum Beispiel auch von betroffenen Unternehmen durchgängig vor Gericht angefochten werden können, auch angefochten wurden. Insofern prüfen wir alle Möglichkeiten, wie wir auch kartellrechtlich, steuerrechtlich abgesichert gegenüber den Mineralölwirtschaftsunternehmen Maßnahmen treffen können.
12: Offenheit signalisiert auch CSU-Chef Markus Söder. Bundeswirtschaftsministerin Katharina Reiche von der CDU allerdings will von einer Übergewinnsteuer nichts wissen.
16: Unsere Raffinerien sind in Deutschland ein wesentlicher Standortfaktor. Wir haben noch 11 Raffinerien in unserem Land. Raffinerien weiter zu schwächen, ist das falsche Signal in dieser Zeit. Wir müssen vielmehr alles dafür tun, dass der Raffineriestandort Deutschland gestärkt wird.
12: Es sei eine Illusion, durch eine Übergewinnsteuer Mehreinnahmen zu erzielen. Ablehnung kommt auch vom AfD-Finanzpolitiker Kai Gottschalk.
17: Eine Übergewinnsteuer ist rechtlich fraglich. Ab wann gibt es eine Übergewinnsteuer? Sie schreckt Unternehmen, Investoren ab. BioNTech beispielsweise in der großen Corona-Krisenzeit, sollen die dann Übergewinnsteuer zahlen, weil sie als erstes ein Impfpräparat entwickelt haben, ohne dabei zu sagen, wie man zum Impfen steht. Also generell ist das ein Rezept aus der Mottenkiste, aus dem sozialistischen Giftschrank. Entlasten, die CO2-Bepreisung aufheben, runter mit den Steuern auf Benzin, Sprit und allgemein auf die Strompreise. Und dann klappt das auch schon ohne solche Verrenkung.
12: Andere Länder planen angesichts der extrem hohen Gewinne der Mineralölkonzerne so eine Übergewinnsteuer. Portugal zum Beispiel. Die Abgabe soll auf den Teil des Profits erhoben werden, der den Durchschnitt der letzten 2 Jahre um mehr als 20% übersteigt. In Deutschland dagegen stehen die Zeichen weiterhin auf Abwarten.
4: Im Prozess gegen die rechtsextreme Terrorgruppe Letzte Verteidigungswelle ist heute vor dem Oberlandesgericht in Hamburg das Urteil gesprochen worden. Im Mai vergangenen Jahres wurde diese Zelle zerschlagen. Sie hatte Spreng- und Brandanschläge auf Geflüchtete und Linke geplant und bereits erste Taten verübt. Magdalena Neubig.
18: Eines hat das hanseatische Oberlandesgericht während der Urteilsverkündung heute Mittag besonders betont. Die selbsternannte Letzte Verteidigungswelle ist eine terroristische Vereinigung.
19: Diese ist zwar vorwiegend von Jugendlichen betrieben worden und hatte etwa keine gesicherte Finanzierung, doch aber feste Organisationsstrukturen,
18: erklärte Gerichtssprecher Florian Vogelsang. Entsprechend wurden alle 8 Angeklagten wegen Mitgliedschaft bzw. in einem Fall wegen der Unterstützung einer terroristischen Vereinigung verurteilt.
19: Einzelne Angeklagte darüber hinaus wegen weiterer Straftaten. Das betrifft insbesondere 2 Brandanschläge, einen in Alt-Döbern, wo einige der Angeklagten auch wegen eines Mordversuchs verurteilt worden sind. Wegen eines weiteren Brandanschlages auf ein Asylbewerberheim in Schmölln sind ebenfalls Angeklagte wegen eines versuchten Mordes verurteilt worden.
18: Nach Überzeugung des Gerichts plante und verübte die Gruppe also Brand- und Sprengstoffanschläge auf Asylbewerberheime und linke Einrichtungen. Außerdem sollen Mitglieder Menschen angegriffen haben, die sie für Pädophile hielten. Da die Angeklagten zur Tatzeit zwischen 14 und 21 Jahre alt gewesen sind und auch bei den Älteren von ihnen eine Reifeverzögerung vorgelegen habe, hat das Gericht alle Angeklagten nach Jugendstrafrecht verurteilt und Haftstrafen zwischen 1,5 und 5 Jahren verhängt. Lediglich die kürzeste Strafe für den jüngsten Angeklagten wurde zur Bewährung ausgesetzt. Dass schon nach 28 Verhandlungstagen ein Urteil verkündet werden konnte, habe auch an den Angeklagten selbst gelegen, sagte der Sitzungsvertreter des Generalbundesanwalts, Oberstaatsanwalt Stefan Biel.
20: Die Angeklagten haben fast durch die Bank weg hier vollumfänglich geständig Angaben gemacht und auch Reue gezeigt, sodass da eine deutliche Verkürzung des Strafverfahrens möglich war.
18: Die Bundesanwaltschaft hatte zum Teil längere Haftstrafen gefordert. Das Gericht berücksichtigte beim Strafmaß aber vor allem das junge Alter der Angeklagten und ihre biografischen Hintergründe.
20: Tatsächlich hat die Beweisaufnahme ergeben, dass bei den meisten der Angeklagten tatsächlich die familiären Verhältnisse ein Nährboden waren für das rechtsradikale Gedankengut.
18: Weil die Mitglieder der sogenannten letzten Verteidigungswelle aus Sicht der Bundesanwaltschaft sehr unprofessionell vorgegangen sind, hätten sie den ermittelnden Behörden die Arbeit erleichtert, betonte der Vertreter des Generalbundesanwalts Stefan Biel. Unter anderem hätten sich die Angeklagten bei ihren Taten gefilmt und in Chatgruppen menschenverachtend darüber ausgetauscht. Gleichwohl hätten unter anderem die durchgeführten Brandanschläge gezeigt, wie ernst es der Gruppe gewesen sei. Die Beweisaufnahme während des Gerichtsverfahrens habe zudem gezeigt, dass sich noch viele weitere Jugendliche und junge Erwachsene an der Gruppierung beteiligt hätten.
20: Die haben sich relativ schnell über das Internet radikalisiert und sind schnell in diese sozialen Medien der Vereinigung aufgenommen worden. Und dementsprechend sind die 8 Angeklagten hier sozusagen nur die Spitze des Eisbergs.
18: Ende Juni waren in Thüringen 2 weitere mutmaßliche Mitglieder der letzten Verteidigungswelle verhaftet worden. Inwiefern auch sie angeklagt werden, ist derzeit noch nicht bekannt.
4: Diese Abstimmung galt als richtungsweisend. Die Vorwahl der Demokraten für den Senatssitz im US-Bundesstaat Michigan, der als progressiv geltende Abdul El-Sayed, hat knapp gewonnen. Bettina Klein, live in Washington. Was bedeutet das jetzt für die Demokraten und die Zwischenwahlen im November?
21: Ja, das ist interessant und bedeutsam auf mehreren Ebenen. Zunächst mal, wie Sie gesagt haben, es war ein knapper Sieg über die Kandidatin der politischen Mitte, Hailey Stevens. Und das anders, als es viele Umfrageinstitute vorhergesehen hatten. Abdul El-Sayed gilt als linker Kandidat, wird von den demokratischen Sozialisten Amerikas unterstützt, auch wenn er sich selbst dem nicht zurechnet. Aber viele seiner Positionen gelten hier im politischen Spektrum als progressiv. Dieser Flügel der Demokraten hat in den vergangenen Monaten viel Zuspruch erhalten, gerade in der jüngeren Generation. Ein weiteres Beispiel ist der New Yorker Bürgermeister Soran Mamdani. Zuspruch, der sich aus vielem speist. Unzufriedenheit mit der allgemeinen Situation in Trumps Amerika, die übergroße Rolle des Geldes in der Politik, ein wichtiger Punkt. Auch der Frust gegen das eigene Parteiestablishment der Demokraten. Dann kommt jetzt dazu die Ablehnung des Irankrieges und die eben auch in den USA wachsende Kritik an der israelischen Regierung. El-Sayed ist sozusagen auch ein politischer Außenseiter, der bei all den genannten Punkten Wähler mobilisieren kann. Das hat man gestern gesehen. Es gab eine vergleichsweise hohe Wahlbeteiligung. Und gerade in den ohnehin demokratisch geprägten Staaten wie New York oder Los Angeles, da hatte dieser linke progressive Flügel großen Zulauf. Und die spannende Frage war jetzt, gelingt das eben auch in einem Wechselwählerstaat wie Michigan, der 2024 für Trump gestimmt hat, mit einer eher konservativ geprägten Wählerschaft, jedenfalls bei den Demokraten. Und wir haben es gesehen, also El-Sayed hat zumindest es knapp geschafft, dort Kandidat der Demokratischen Partei zu werden.
4: Was ist da Ihre Einschätzung? Wie sind die Chancen? Wird er bei den Zwischenwahlen im November den Senatssitz für die Demokraten halten können?
21: Das ist eben jetzt wirklich die ganz große Gretchenfrage und eine Frage, die hier seit Wochen und den letzten Tagen vor allen Dingen intensiv diskutiert wird. Vielleicht nochmal zur Bedeutung. Die Demokraten wollen die Mehrheit auch in dieser Kammer des Kongresses im November erlangen. Und das ist deutlich schwieriger als im Repräsentantenhaus. Nur ein Drittel des Senats wird überhaupt neu gewählt. Und sie müssen alle bisherigen Sitze halten, die sie schon haben im Senat, und noch 4 dazu gewinnen. Und es war eben von Anfang an die Sorge in der Demokratischen Partei, ob das mit einem Kandidaten gelingt, der in zu vielen Fragen polarisiere. Stichwort Wählbarkeit. Und der aus Sicht der Republikaner der Wunschgegner ist, weil sie eben glauben, ihn einfacher besiegen zu können bei den Midterms Anfang November. Was passiert, ist letzten Endes offen. Wir sehen eine hohe Dynamik im Augenblick. Und das ist ja eigentlich auch ein Zeichen für eine lebendige Demokratie hier in den Vereinigten Staaten, die zumindest auf Staaten und auf lokaler Ebene alles andere als tot ist. Manche haben gestern Abend schon von diesem Obama-Momentum gesprochen, wobei sich da natürlich die Grenzen dieses Vergleichs auch ganz klar zeigen. Das kann man nicht einfach nochmal duplizieren. Aber so ein bisschen diesen Anklang hatte es gestern Abend auch, als El-Sayed vor allen Dingen am Anfang der Auszählung sehr weit vorne lag. Und dann wurde es etwas knapper, aber gesiegt hat er.
4: Ein Lebenszeichen der Demokratie in den USA. Danke, auch schön zu hören, Bettina Klein. 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Mein Name ist Jonas Rehse. Danke für Ihr Interesse und fürs Zuhören. Bis zum nächsten Mal.
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3: Greenwashing verhindern. Neue Regeln der EU. Von Tobias Pastors.
22: Ozeanfreundliche T-Shirts, CO2-neutrale Bananen oder bienenfreundliche Säfte. Weil viele Verbraucherinnen und Verbraucher beim Einkauf auf Nachhaltigkeit achten, werben Unternehmen mit solchen Begriffen. Doch nach einer Studie der EU-Kommission aus dem Jahr 2020 steckt manchmal nicht viel dahinter. Über die Hälfte der geprüften Umweltaussagen in der EU waren demnach vage, irreführend oder unfundiert. Für ganze 40% gab es keine Belege. Auch viele Verbraucherinnen und Verbraucher misstrauen den Nachhaltigkeitsaussagen von Unternehmen. Das zeigen Umfragen immer wieder. Eindrücke aus der Kölner Innenstadt.
23: Diese ganzen Siegel und Versprechungen und Greenwashing und so, das ist überall und nirgends. Also das ist für mich komplett die Bedeutung verloren.
24: Was da drauf steht, da gucke ich nicht drauf, weil ich davon ausgehe, dass das vielleicht nicht immer so der Wahrheit entspricht.
22: Andere Menschen wiederum glauben Unternehmen, die mit solchen Aussagen werben.
25: Ich muss dem vertrauen, was drauf steht. Und wenn dann da drauf steht grün oder weniger CO2 oder so, dann greife ich schon eher dazu.
26: Wenn das ja da drauf steht, zum Beispiel umweltschonend oder so,
0: Da kauft man gerne auch sowas. Ja. Das auch das etwas teurer kostet, das nimmt man auch im Kauf.
25: Also jetzt den doppelten Preis würde ich jetzt vielleicht nicht zahlen, aber wenn es ein bisschen mehr ist, fürs gute Gefühl würde ich schon ein bisschen mehr ausgeben.
22: Dabei besteht immer die Gefahr, dass Unternehmen Greenwashing betreiben, also ihre Produkte grüner darstellen, als sie in Wirklichkeit sind. Greenwashing gäbe es etwa dann,
1: sobald ein Unternehmen oder irgendeine andere Organisation grüner kommuniziert, als sie tatsächlich handeln.
22: Das sagt Thomas Koch, der an der Universität Mainz unter anderem zu Nachhaltigkeitskommunikation forscht. Die EU möchte Verbraucher besser vor Greenwashing schützen und Vertrauen in Produkte stärken, die tatsächlich nachhaltiger sind als andere. Dazu hat die Kommission die EMCO-Richtlinie erarbeitet. EMCO steht für Empowering Consumers for the Green Transition. Auf Deutsch: Verbraucher für den ökologischen Wandel stärken. Im März 2024 haben das Europäische Parlament und der Rat der Europäischen Union die Richtlinie in Kraft gesetzt. Alle EU-Staaten müssen sie nun in nationales Recht umsetzen und ab dem 27. September 2026 anwenden. Der Spielraum der Staaten ist dabei klein. Sie dürfen die Regelungen nicht abschwächen. 27. September 2026. Eine Frist, die gerade in vielen Unternehmen für ziemliche Aufregung sorgt.
5: Die Geschwindigkeit, in der das jetzt umgesetzt werden soll, ist einfach unrealistisch. Und dadurch entstehen uns Riesenkosten,
22: sagt Philipp Siefer, Gründer und Geschäftsführer von Einhorn, einem Anbieter für Kondome und Periodenprodukte.
6: Wir haben Partner, die haben 1 Million Produkte am Lager, die nicht EMCO-konform sind. Also da reden wir über Zeitressourcen und Aufwände, die sind unvorstellbar.
22: Sagt Katja Mendel, Nachhaltigkeitsmanagerin beim Sportartikelhändler Sport 2000 GmbH. Die EMCO-Richtlinie macht Unternehmen sehr präzise Auflagen, welche Umweltaussagen künftig noch erlaubt sind. Viele Unternehmen reagieren jetzt darauf. Sie schreiben Produktbeschreibungen um, drehen Marketingvideos neu, löschen Postings in sozialen Medien und gestalten neue Verpackungen. Vieles, was bisher üblich war, ist bald nicht mehr erlaubt. Ein paar Beispiele. Unternehmen dürfen sich nicht mehr selbst Siegel vergeben und auf ihre Verpackungen drucken. Siegel müssen nun extern zertifiziert werden oder von staatlichen Stellen geprüft sein. Unternehmen dürfen ihre Umweltaussagen zudem nicht mehr in einem Design präsentieren, das an ein Siegel erinnert. Was aussieht wie ein Siegel, muss auch ein Siegel sein. Allgemeine Aussagen wie umweltfreundlich oder ökologisch sind künftig weitgehend verboten. Sie dürfen nur auf Produkten stehen, wenn das Unternehmen eine anerkannte, hervorragende Umweltleistung nachweisen kann. Unternehmen dürfen zudem nicht mehr damit werben, dass ihre Produkte CO2-neutral seien, wenn die Klimabilanz lediglich durch den Kauf von CO2-Zertifikaten aufgebessert wurde. Auch Versprechungen für die Zukunft müssen belegt werden. Wenn ein Unternehmen damit werben will, bis zu einem bestimmten Jahr klimaneutral zu sein, dann muss es dazu auch einen überprüfbaren Plan veröffentlichen. Diese und viele weitere Details müssen Unternehmen ab dem 27. September beachten. Im Grundsatz gibt es eine große Einigkeit, dass die EMCO-Richtlinie eine gute Sache ist. Parteien, Verbände, Verbraucherschutz- und Umweltschutzorganisationen, aber auch Unternehmen. Aus allen Richtungen wird die Idee der Richtlinie gelobt.
5: Grundsätzlich finden wir die Bestrebung, Greenwashing zu vermeiden, absolut sinnvoll, richtig und total notwendig,
22: sagt Philipp Siefer von Einhorn.
6: Durch diese Nachweispflicht werden halt wirklich in Zukunft die Produkte richtig dargestellt und nicht Äpfel mit Birnen verglichen,
22: sagt Katja Mendel von der Sport 2000 GmbH. Siefer und Mendel sind sich allerdings auch in ihrem Hauptkritikpunkt einig. EMCO komme zu schnell. Mitte Juni haben sich 8 große Wirtschaftsverbände in einem offenen Brief an die Bundesregierung gewandt. Die zentrale Forderung: es brauche mehr Zeit. Denn viele Unternehmen hätten noch alte Ware auf Lager. Ohne Übergangsfristen müssten sie die schlimmstenfalls vernichten, weil sie nicht mehr rechtssicher verkauft werden könnte, heißt es in dem Brief.
5: Wir lassen in Malaysia produzieren, die Kondome zum Beispiel. In 6 Monaten kriegst du nichts von Druckdatei zu Produkt liegt bei DM im Regal. Das ist einfach crazy. Also wir kriegen das jetzt hin, aber eben dann mit Luftfracht und solchen Sachen und erheblichen Kosten.
22: Dass Einhorn am Ende Ware vernichten muss, glaubt Siefer nicht. Notfalls könne man Ware neu verpacken. Einhorn hat 23 Mitarbeiter. Der Jahresumsatz liege bei knapp 4 Millionen Euro, sagt Siefer. Dass die neue Regulierung für Unternehmen herausfordernd sei, sei normal, sagt Thomas Koch. Er forscht an der Universität Mainz zu Unternehmenskommunikation. Er sagt, Unternehmen hatten genug Zeit, sich auf die Umstellung vorzubereiten.
1: Die Diskussion, die gibt es wirklich seit mittlerweile bestimmt 8 Jahren oder so. Und dass diese EU-Gesetze kommen, das konnte man schon lange antizipieren. Daran wurde auch ewig lang gearbeitet. Und wir müssen ganz ehrlich sagen, wer eben nicht ehrlich oder zu vage kommuniziert, der muss das eben umstellen.
22: Seit März 2024 ist die EMCO-Richtlinie in der EU in Kraft. Spätestens da hätten Unternehmen wissen können, was auf sie zukommt, meint Koch. Dennoch sind die Umstellung und die Forderungen nach Übergangsfristen Thema in der Bundespolitik. Alle Parteien im Bundestag betonen auf Deutschlandfunk-Nachfrage, dass sie den Unternehmen, zumindest in Ausnahmefällen, gerne mehr Zeit eingeräumt hätten. Doch die Richtlinie sei da klar. Die Frist könne nicht verschoben werden. Auch der Nachhaltigkeitsexperte Jakob Hörrisch von der Universität Lüneburg findet die Anforderungen an Unternehmen angemessen. Hörrisch und Koch. Beide Professoren sehen in der EMCO-Regulierung einen wichtigen Schritt, der gut von der EU umgesetzt werde. Beide sagen aber auch, die Richtlinie könnte entgegen den eigentlichen Zielen den Bemühungen von Unternehmen um Nachhaltigkeit auch im Wege stehen. Sie erwarten positive als auch negative Folgen. Hörrisch und Koch sehen insbesondere die Gefahr von sogenanntem Greenwashing. Damit ist gemeint, dass Unternehmen zwar nachhaltig handeln, darüber aber nicht oder nur zögerlich öffentlich kommunizieren. Sie wären dann also grüner, als sie sich öffentlich präsentieren, das Gegenteil von Greenwashing. Das klingt erstmal paradox, aber die neue EMCO-Regulierung könne genau das bewirken, meint Thomas Koch von der Uni Mainz. Sie könne Unternehmen verunsichern, könne Angst vor Abmahnungen verursachen und damit dazu führen,
1: dass man sich also gar nicht mehr richtig traut, jetzt seine Nachhaltigkeitsbemühungen wirklich offen und transparent zu kommunizieren. Wobei ich sagen muss, Unternehmen sollten davor keine Angst haben. Weil solange sie ehrlich kommunizieren, müssen sie auch keine Angst davor haben, abgestraft zu werden.
22: Doch offensichtlich geht in vielen Unternehmen genau diese Angst um. Jakob Hörrisch.
7: Da habe ich auch die Sorge, dass schon jetzt sozusagen in vorauseilendem Gehorsam die Nachhaltigkeitsclaims von Produkten sehr viel zurückhaltender geworden sind oder ganz verschwunden sind.
22: Jakob Hörrisch befürchtet, dass die zurückhaltendere Kommunikation auch den nachhaltigen Konsum schwächen könnte.
7: Und wir wissen, dass es wichtig ist, dass am sogenannten Point of Sale, also wenn Konsumierende sich für ein Produkt entscheiden, es ist total wichtig, dass das Nachhaltigkeitsbewusstsein in uns aktiviert wird.
22: Beide Experten vermuten, dass in Regalen und Online-Shops zukünftig weniger Produkte mit Nachhaltigkeitsversprechen zu sehen sein werden. Das ist einerseits genau das Ziel der EMCO-Richtlinie. Vage oder irreführende Behauptungen sollen vom Markt verschwinden. Bei der Gesetzgebung musste die EU-Kommission aber auch darauf achten, dass die Regeln nicht zu streng sind, dass Unternehmen, die sich aufrichtig um Nachhaltigkeit bemühen, weiter damit werben können. Dieser Spagat sei der EU gut gelungen, sagen Jakob Hörrisch und Thomas Koch. Philipp Siefer von Einhorn sieht das anders. Die Richtlinie lasse innovativen Unternehmen nicht genügend Freiraum, sagt er. Sein Unternehmen etwa hat 2026 den Deutschen Nachhaltigkeitspreis gewonnen. In der Urteilsbegründung betonte die Jury mehrfach die fairen Lieferketten, die Einhorn aufgebaut habe. Bisher hat Einhorn seine Produkte auch mit der Aufschrift Fair vermarktet. Aber nun wird die Aufschrift Fair von den Einhorn-Produkten verschwinden, sagt Philipp Siefer. Weil die Firma dafür keine externe Zertifizierung habe, wie sie die EMCO-Richtlinie ab Ende September vorschreibt. Auch die Drogeriemarktkette DM streicht einige Umweltaussagen von ihren Produkten. DM verkauft ca. 5.500 Produkte unter Eigenmarken. Bei 3.000 davon habe man die Kommunikation angepasst und teilweise reduziert, sagt Inga Schwind, die bei DM für Nachhaltigkeit zuständig ist. Denn es sei nicht immer möglich, Nachhaltigkeitsaussagen auf den Produkten so differenziert darzustellen, wie die Richtlinie das verlange.
8: Viele Sachen können wir auch nachweisen, aber die Verpackungen sind halt nicht ewig groß und viele Produkte, die sind relativ klein. Sie haben gar nicht die Möglichkeit und den Platz, das auf dem Produkt selber alles zu kommunizieren, was sie wahrscheinlich kommunizieren müssten, damit es für den Kunden nachvollziehbar und richtig dann ist. Und dann wird es wegfallen.
22: Auch DM hat bereits den Deutschen Nachhaltigkeitspreis gewonnen. Dass das Unternehmen sich an vielen Stellen um die Umwelt bemüht, wird von unabhängigen Experten anerkannt. Dennoch führt auch bei DM die neue EMCO-Richtlinie dazu, dass Nachhaltigkeitsaussagen von Produkten verschwinden. Dazu gibt es aber auch andere Einschätzungen. Ruth Preiwisch etwa von der Verbraucherzentrale Rheinland-Pfalz ist froh um manche Änderungen, die DM jüngst an Verpackungen vorgenommen hat. Entscheidend ist für sie, dass missverständliche Aussagen verschwinden. Das sei auch bei DM der Fall, teilt Preiwisch dem Deutschlandfunk schriftlich mit. So stand bis vor kurzem etwa auf einem Duschgel, das DM unter seiner Eigenmarke verkauft, auf der Vorderseite der Verpackung Flasche aus 100% Recyclingmaterial. An der Aussage waren allerdings drei Sternchen. Auf der Rückseite konnten Verbraucher dann lesen, dass nur die Flasche, nicht aber der Deckel und die Folie, dabei einberechnet wurden. Für Ruth Preiwisch von der Verbraucherzentrale ein Fall von Greenwashing. Verbraucherinnen und Verbraucher lesen selten, was auf der Rückseite steht, sagt sie. Sie begrüßt, dass DM die Verpackung im Zuge der neuen Richtlinie umgestaltet hat und die Aussage, dass die Flasche zu 100% aus Recyclingmaterial besteht, nun nicht mehr auf die Verpackung druckt. An diesem Beispiel wird deutlich, die Auslegung der Richtlinie, die Frage, was, wo, wie aufgedruckt und behauptet werden darf, ist sehr komplex. DM-Nachhaltigkeitsmanagerin Inga Schwind ist noch wichtig zu betonen.
8: Also wir machen auf keinen Fall Produkte wieder schlechter, auch wenn die Kommunikation sich ändert. Also manche Kommunikation wird eben vielleicht auch ganz verschwinden. Das heißt aber jetzt nicht, dass dann eben auch positive Eigenschaften, die dieses Produkt bisher hatte, rausgenommen werden, sondern es bleibt natürlich trotz alledem.
22: Schwind ergänzt noch, dass DM aktuell ein Siegel entwickle, das mit der neuen Richtlinie konform sei. Die Richtlinie führe also dazu, dass man sogar noch mehr investiere. Forscher Jakob Hörrisch von der Uni Lüneburg hält es für plausibel, dass sich manche Unternehmen durch die EMCO-Richtlinie zu mehr Nachhaltigkeit angespornt fühlen. Langfristig werde EMCO der nachhaltig ausgerichteten Wirtschaft nutzen, vermuten auch andere Experten. Denn die Richtlinie sorge für faireren Wettbewerb. Wer zukünftig noch eine starke Kommunikation zu Nachhaltigkeit hat, wird damit umso mehr aus der Masse hervorstechen, heißt es. Doch klar ist auch, kurzfristig ist die Regulierung für nachhaltig arbeitende Unternehmen erstmal eine Belastung, während Mitbewerber, die nicht nachhaltig handeln, potenziell Vorteile haben. Hörrisch sieht hier eine weitere negative Nebenwirkung.
7: Ein Anbieter, der vergleichbare Produkte auf den Markt bringt, aber überhaupt nicht in Nachhaltigkeit investiert hat, also Produkte auf den Markt bringt, die weder ökologisch noch sozial besonders herausstechen, die sind von EMCO überhaupt nicht betroffen. Und da haben wir, glaube ich, einfach ein Anreizproblem.
22: Eine weitere mögliche Folge: manche Unternehmen könnten sich aus dem grünen Markt zurückziehen. Weil sie die finanzielle Schlagkraft wie Großkonzerne nicht haben, um etwa neue Siegel zu entwickeln, weil sie nicht wissen, dass es die Richtlinie gibt oder weil sie von den vielen Regeln überfordert sind. Thomas Koch von der Universität Mainz.
1: Es gibt garantiert auch viele Mittelständler, die noch gar nichts davon gehört haben, die es noch gar nicht mitbekommen haben, die es dann irgendwann trifft, die vielleicht irgendwann Probleme bekommen, weil sie es gar nicht umgesetzt haben.
22: Philipp Siefer von Einhorn sagt, dass er erst Ende 2025 realisiert habe, dass er sich die EMCO-Richtlinie anschauen muss. Erst einige Monate später sei ihm die volle Tragweite bewusst geworden. Ganz anders bei DM. Dort arbeite man seit Frühjahr 2024 an der Umstellung, sagt Inga Schwind. Aber egal, seit wann Unternehmen die Tragweite der EMCO-Richtlinie realisiert haben, sie gilt für alle ab dem 27. September 2026. Unternehmen, deren Kommunikation dann nicht angepasst ist, müssen mit rechtlichen Konsequenzen rechnen.
9: Also ich glaube, wir werden einen Herbst mit vielen Abmahnungen erleben. Und also der typische Weg ist, dass die Verbände schon ein offizielles Schreiben sagen, wir haben diese und diese Maßnahme aufgefunden. Das ist wettbewerbswidrig aus Grund ABC und wir fordern sie auf, das zu unterlassen.
22: Sagt Wiebke Baas. Sie arbeitet als Markenrechtlerin bei der Wirtschaftskanzlei Taylor Wessing. In Deutschland können manche Verbraucher- und Umweltverbände abmahnen, aber auch Mitbewerber, also konkurrierende Unternehmen. Meist folgen auf eine Abmahnung Gespräche, Kompromisse und Fristen.
9: Wenn man sich aber nicht einigt, ist eigentlich der typische Weg, dass die Verbände dann gezwungen sind, entweder auf ihren Anspruch zu verzichten oder aber den gerichtlich durchzusetzen.
22: Das könnte im Falle eines erfolgreichen Verfahrens beispielsweise dazu führen, dass Unternehmen zusätzliche Sticker auf Verpackungen anbringen oder die Produkte sogar zurückrufen müssen. Ruth Preiwisch von der Verbraucherzentrale kündigt einen besonnenen Umgang an.
10: Wir scharren jetzt nicht mit den Hufen, um den ersten im Oktober direkt zu verklagen.
22: Die Deutsche Umwelthilfe betont, dass man es im Sinne der Umwelt dulden werde, wenn Firmen Altbestände von Produkten noch abverkaufen. Auch die EU-Kommission wirbt dafür, dass die Vernichtung von Waren, die nicht EMCO-konform sind, vermieden werden soll. Doch die Empfehlung ist rechtlich nicht bindend. Verbraucherverbände und Wettbewerber könnten also theoretisch direkt ab dem 27. September mit Härte auf Einhaltung der EMCO pochen. Wer aktuell im Handel schaut, findet schon viele Produkte, die an die EMCO-Richtlinie angepasst wurden. Aber auch viele Produkte, bei denen die Unternehmen noch einiges ändern müssen. Welche Folgen und welche Nebenwirkungen die neue Richtlinie langfristig haben wird, wird man erst im Laufe der kommenden Jahre evaluieren können. Die Forscher Thomas Koch und Jakob Hörrisch sind optimistisch.
1: Ich glaube, dass es ein guter erster Schritt ist. Man muss natürlich dann prüfen, welchen Erfolg das Ganze hatte und gegebenenfalls nochmal nachkorrigieren.
7: Wir können in Zukunft noch mehr Vertrauen in die Umweltclaims auf Produkten haben und das ist total wichtig.
3: Das war der Hintergrund. Greenwashing verhindern. Neue Regeln der EU. Von Tobias Pastors. 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
3: Uhr, die Nachrichten. Ein mutmaßlicher Anschlagsversuch mit einer Sprengstoffdrohne am Flughafen Leipzig-Halle hat die Sicherheitsbehörden alarmiert. Nach dem Vorfall in der vergangenen Nacht übernahmen die Generalstaatsanwaltschaft Dresden und das Sächsische Landeskriminalamt die Ermittlungen. Der Flughafen ist ein Frachtdrehkreuz, auch für militärische Hilfslieferungen für die Ukraine im Krieg gegen Russland. Bundesinnenminister Dobrindt unterbrach seinen Urlaub und macht sich am Abend in Leipzig ein Bild der Lage. Der CDU-Verteidigungspolitiker Kiesewetter vermutet, dass Russland die Tat beauftragt hat. Er sagte der Augsburger Allgemeinen, Deutschland sollte Artikel 4 Konsultationen in der NATO anstrengen. Artikel 4 erlaubt es jedem Mitgliedsland, Konsultationen mit den Bündnispartnern zu verlangen, wenn es seine territoriale Unversehrtheit bedroht sieht. In der Debatte um die geplante Abschaffung der abschlagsfreien Frührente hat sich auch der Ministerpräsident von Niedersachsen Lies von dem Vorhaben distanziert. Der SPD-Politiker erklärte in einer Mitteilung, es müsse einen Unterschied machen, ob man 45 Jahre oder mehr gearbeitet habe oder nicht. Es verletze das Gerechtigkeitsempfinden von Menschen, wenn sich die eigene Lebensleistung im Rentensystem nicht hinreichend widerspiegele, betonte Lies. Die Abschaffung der auch als Rente mit 63 bezeichneten Frührente gehört zu den Empfehlungen, die von der Rentenkommission im Auftrag der Koalition erarbeitet wurden. Widerstand kommt auch von den ostdeutschen Ministerpräsidenten sowie aus den SPD-regierten Ländern Saarland und Bremen. Ob die Reform der Zustimmung der Länder im Bundesrat überhaupt bedarf, ist noch nicht klar. Das zuständige Arbeits- und Sozialministerium erklärte auf Anfrage des Deutschlandfunks, zu Details der gesetzlichen Umsetzung könne man noch keine Auskunft geben. Bei einem Angriff der israelischen Armee auf mutmaßliche Stellungen der pro-iranischen Hisbollah-Miliz ist im Südlibanon ein Mensch getötet worden. 12 weitere Menschen wurden nach offiziellen libanesischen Angaben verletzt. Zuvor hatten die israelischen Streitkräfte die Bewohner von Tibnin aufgefordert, den Ort unverzüglich zu verlassen. Israel begründete den Angriff mit einem Verstoß der Hisbollah gegen die mit dem Libanon vereinbarte Waffenruhe. In Rom läuft derzeit eine neue Gesprächsrunde zwischen Israel und dem Libanon. Dabei geht es um die Festigung einer Waffenruhe im Konflikt zwischen Israel und der Hisbollah. Die vom Iran finanzierte Schiitenorganisation lehnt eine Entwaffnung und Gespräche mit dem Nachbarstaat jedoch ab. In London sind 4 Menschen bei einem Messerangriff verletzt worden. Wie die Polizei mitteilte, wurde eine 47-jährige Frau festgenommen. Sie wird verdächtigt, am Mittag in Covent Garden auf mehrere Menschen eingestochen zu haben. Bei den Opfern handelt es sich um 4 Männer. Ersten Erkenntnissen zufolge soll es zu dem Zwischenfall aufgrund psychischer Probleme gekommen sein. Die Reste einer SpaceX-Rakete sollen nach Berechnungen von Wissenschaftlern ungeplant auf dem Mond eingeschlagen sein. Bei dem 4 Tonnen schweren Schrottteil handelte es sich um die ausgebrannte Stufe einer Falcon 9, die vor rund 1,5 Jahren gestartet war. Eine Bestätigung für den Aufschlag gibt es nicht. Dafür müssen Sonden erst den möglicherweise entstandenen Krater fotografieren. SpaceX erklärte, durch eine Mischung aus Sonnenaktivität und Schwerkraft sei das Raketenteil versehentlich auf Kollisionskurs mit dem Mond geraten. Astronomen hatten den Einschlagszeitpunkt für heute Vormittag berechnet. Die Niederländerin Demi Vollering hat die 5. Etappe der Tour de France Femme von Mâcon nach Belleville-en-Beaujolais gewonnen. Sie siegte nach 140 Kilometern durch das Zentralmassiv vor der Schweizerin Marlene Reusser und der Polin Kasia Niewiadoma. Reusser behält das gelbe Trikot der Gesamtführenden. Antonia Niedermeyer aus Rosenheim eroberte das weiße Trikot der besten Nachwuchsfahrerin. Das Wetter. In der Nacht bei dichterer Quellbewölkung bevorzugt im Südosten und Osten zunächst weitere Schauer und teils kräftige Gewitter. Sonst oft gering bewölkt oder klar und weitgehend niederschlagsfrei. Tiefstwerte 21 bis 13 Grad. Morgen im Nordwesten und Südosten Schauer und Gewitter. Sonst heiter bis wolkig. Temperaturen 21 bis 31 Grad. Das waren die Nachrichten.
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4: Unsere Themen: die schwache Raketenabwehr der Ukraine, das Urteil gegen die rechtsextreme Terrorgruppe Letzte Verteidigungswelle und die neue Debatte über die Rentenreform. Bei russischen Luftangriffen auf Kiew und Umgebung sind in der Nacht 17 Menschen getötet worden. Der ukrainische Präsident Selenskyj beklagt einen Mangel an Flugabwehrwaffen. Unser Kommentator Peter Sawicki macht dafür auch den Westen verantwortlich.
5: Ende 2023 beschrieb das Magazin Politico Kiew noch als sicherste Stadt in der Ukraine. In Kombination westlicher Flugabwehr mit eigenen Innovationen hatte das Land tatsächlich ein Netz unterschiedlicher Systeme zur Verfügung, das russische Drohnen wie auch Raketen effektiv parieren konnte. Doch 2023 ist lange her. Der Juni dieses Jahres war laut UNO der tödlichste Monat für Zivilisten in der Ukraine. Das ist auch in Kiew spürbar. Zweistellige Opferzahlen bei russischen Luftangriffen sind keine Seltenheit mehr. Selbst im Stadtzentrum sind zerstörte Gebäude kaum noch zu übersehen. Die Angst der Einwohner wird größer. 30 bis 40 Raketen und Marschflugkörper pro Angriffswelle lässt Machthaber Wladimir Putin auf ukrainische Städte feuern. Mehr als noch etwa im vergangenen Jahr. Während Russlands Luftterror intensiver wird, bekommt das ukrainische Flugabwehrnetz gefährliche Löcher. Moskaus Drohnen kann die Ukraine noch einigermaßen neutralisieren. Raketen dagegen immer seltener. Am schwersten wiegt hier der akute Mangel an Patriot-Abfangraketen aus den USA. Laut Experten das effektivste System gegen ballistische Raketen und Marschflugkörper. Übermäßige Reserven hatte die Ukraine nie. Mit Amtsantritt von US-Präsident Donald Trump vor 1,5 Jahren begann sich das Defizit jedoch auszuweiten. Zunächst schränkte Trump Waffenlieferungen an Kiew ein. Seit Februar hat der US-Präsident nun hunderte Patriot-Raketen im Krieg gegen den Iran verfeuern lassen. Kiews Anfrage, Patriot-Munition in Lizenz in der Ukraine produzieren zu dürfen, ignoriert Trump. Für die Dutzende

0: Kapazitäten Kiews zu schonen. Doch es fehlt der politische Wille. Putin setzt darauf, mit seinem Luftterror im kommenden Winter den Widerstand der Ukraine zu brechen, wenn möglicherweise noch länger Strom und Heizung ausfallen. Doch schon jetzt droht die Situation in ukrainischen Städten unhaltbar zu werden. Der Westen muss der Ukraine dringend dabei helfen, das löchrige Flugabwehrnetz zu flicken. Die Zeit dafür wird knapp, hoffentlich nicht zu knapp.
1: In Hamburg sind 7 Mitglieder und ein Unterstützer der rechtsextremen Terrorgruppe Letzte Verteidigungswelle verurteilt worden. Sie waren zur Tatzeit zwischen 14 und 21 Jahre alt und wurden zu 1,5 bis 5 Jahren Haft verurteilt. Die Strafe für den jüngsten Angeklagten wurde zur Bewährung ausgesetzt. Olaf Sundermeier kommentiert.
2: Wir müssen über junge Männer im Osten reden. Sie sind dort mehrheitlich rechts, in Teilen rechtsextrem und einige radikalisieren sich zu Gewalttätern. So wie die 8 mutmaßlichen Mitglieder und Unterstützer aus der rechtsextremen Terrorzelle Letzte Verteidigungswelle, die heute vom Hamburger Oberlandesgericht zu Haftstrafen von bis zu 5 Jahren verurteilt worden sind. Unter anderem wegen versuchten Mordes, Brandstiftung und gefährlicher Körperverletzung. Sie hatten Brandanschläge auf Flüchtlinge und Linke geplant und Jagd auf Menschen gemacht, die sie für Pädophile hielten. 2 von ihnen verübten als damals 15-jährige Burschen einen Brandanschlag auf ein Kulturzentrum in Altdöbern im Süden Brandenburgs, während die Betreiber mit ihren Kindern nebenan schliefen. Das Haus brannte ab, die Familie überlebte zum Glück. Ein weiterer geplanter Brandanschlag auf eine Flüchtlingsunterkunft in der Nähe wurde durch den Tipp einer Journalistin vereitelt. Seit mindestens 2 Jahren verliert die politische Mitte im Osten sehr viele ihrer Heranwachsenden. Politik und Gesellschaft schauen meist hilflos dabei zu. So wie bei diesen Mitgliedern der Letzten Verteidigungswelle, die sich in WhatsApp-Gruppen zusammengefunden hatten. Im Monat vor dem Brandanschlag wurde auch in Brandenburg gewählt. Der Süden gilt als rechtsextreme Modellregion. Die AfD liegt hier bei Wahlen seit 2 Jahren bei 40% und mehr. Bei jungen Männern ist sie die mit Abstand beliebteste Partei. Die jungen rechtsextremen Gewalttäter haben sich nicht aus dem Nichts radikalisiert, sondern in einem gesellschaftlichen Klima, das sich über Jahre stetig aufgeheizt hat. Für ihre Taten trägt keine Partei die Verantwortung, auch nicht die AfD. Aber sie ist für das politische Klima verantwortlich, in dem sich die Gewalttaten der heute verurteilten jungen Männer entwickelt haben. Im Zustand der Normalisierung des Rechtsextremismus, den die AfD herbeiführt. Die jungen Täter wollten das politische Klima durch ihre Anschläge noch weiter anheizen zu einer Gewaltspirale, an deren Ende die Demokratie zusammenbricht. Junge Männer gelten als die größten Verlierer des gesellschaftlichen Wandels durch den Verlust männlicher Privilegien. Sie streben nach Wertschätzung und Anerkennung. Im Rechtsextremismus gelten sie als deutscher weißer Mann noch immer als Gewinner. Wo dieser stark, weil normalisiert ist, sind junge Männer mehrheitlich rechts. Darüber müssen wir reden, sonst wird diese Verteidigungswelle, deren harter Kern heute verurteilt wurde, nicht die letzte gewesen sein.
1: Mecklenburg-Vorpommerns Ministerpräsidentin Schwesig und ihre 4 Kollegen der anderen ostdeutschen Bundesländer kritisieren die geplante Abschaffung der Rente nach 45 Beitragsjahren, kurz Rente nach 63 genannt. Damit stellen sie den Plan der schwarz-roten Koalition im Bund in Frage, die Vorschläge der Rentenkommission als Gesamtpaket umzusetzen. Anmerkungen dazu von Volker Findhammer.
3: Man kann bei der aktuellen Debatte über die sogenannte Rente mit 63 gewiss nicht sagen, dass die SPD der Antreiber gewesen wäre. Ganz im Gegenteil. Die Vorschläge der Alterssicherungskommission wurden in der SPD nahezu widerstandslos hingenommen, weil man sich in der für beide Koalitionspartner politisch angespannten Lage den gefundenen Kompromissen verpflichtet fühlte. Als dann auch noch die SPD-Vorsitzende und Sozialministerin Bärbel Baas von einem Gesamtkunstwerk sprach, das jetzt nicht auseinandergepflückt werden sollte, dann war das auch eine Ansage, die in der SPD für keinen großen Unmut gesorgt hatte, obwohl das mit Sicherheit nicht wenige in der Partei nur murrend zur Kenntnis nahmen. Dabei steht außer Frage, dass der Umgang mit den besonders langjährig Versicherten schon lange einen hohen Stellenwert in der Rentenpolitik der Sozialdemokraten hat. Ihren Ursprung hatte diese Regelung in der Großen Koalition unter Angela Merkel, als CDU und CSU

0: dort gemeinsam mit der SPD die Anhebung des Renteneintrittsalters auf 67 Jahre beschlossen hatten. Und die von der SPD danach vehement eingeforderte Rente mit 63 sollte vor allem langjährig Beschäftigten in körperlich anstrengenden Berufen zugutekommen. Inzwischen können Arbeitnehmer mit entsprechenden Versicherungszeiten frühestens mit 64 Jahren und 6 Monaten gehen, weil auch diese Regelung dem steigenden Renteneintrittsalter folgt. Unbestreitbar ist, dass diese Ausnahme derzeit besonders der Babyboomer-Generation entgegenkommt, von der sowohl in Ost- als auch in Westdeutschland noch recht viele Beschäftigte früh ins Berufsleben eingestiegen sind. Die Kehrtwende vollzog sich erst zu Beginn der 90er Jahre. Seitdem gibt es mehr Studierende als Auszubildende. Weil die aber später in den Beruf einsteigen, wird es künftig auch viel weniger Beschäftigte geben, die überhaupt in die Nähe von 45 Versicherungsjahren kommen werden. Insofern ist die sogenannte Rente mit 63 ohnehin ein Auslaufmodell. Zugleich steht außer Frage, dass dieser abschlagsfreie frühere Renteneintritt ein Bonbon für all jene ist, die entsprechend lange in gut bezahlten Jobs tätig waren. Zwingende Gründe außer Klientelpolitik scheint es dafür auch nicht mehr zu geben, auch nicht für die SPD. Für Menschen in körperlich anstrengenden Berufen könnte man durchaus andere Lösungen finden. Aber gerade vor diesem Hintergrund wirft die von den drei Ministerpräsidenten geforderte Übergangsregelung für Ostdeutschland auch Fragen auf. Denn wenn dort wirklich viele Erwerbsverläufe nach der Wende unterbrochen und von Arbeitslosigkeit sowie niedrigen Gehältern gekennzeichnet waren, scheint ein ökonomischer Anreiz, früher in Rente gehen zu wollen, nicht wirklich vorhanden zu sein.
1: Sie hörten Kommentare von Peter Sawicki, Olaf Sundermeier und Volker Findhammer. Die Redaktion hatte Stefan Fries.
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3: Heute mit einer Wiederholung vom 20. Januar. Sie hören eine Diskussion vom Kölner Forum für Journalismuskritik Spezial zur Denkfabrik 2026 aus dem Kölner Funkhaus. Thema: Was bleibt von der Freiheit, wenn Mächtige unsere Welt neu ordnen? Mit der früheren Bundesjustizministerin Sabine Leuthäuser-Schnarrenberger, FDP, Gesine Schwan, SPD, langjährige Präsidentin der Europa-Universität Viadrina in Frankfurt-Oder, dem Pioneer-Gründer und Autor Gabor Steingart und dem Investigativjournalisten Günter Wallraff. Es moderiert Birgit Wenzin.
4: Frau Schwan, steigen wir gleich mitten rein und bitte vielleicht eine kleine kurze Runde. Was ist mit der Freiheit? Ist sie noch zu retten, unsere Freiheit? Wie steht's?
5: Ich finde diese Frage viel zu pessimistisch. Natürlich ist die Freiheit nicht nur zu retten, sondern sie wird weiterentwickelt werden und sie wird sich auch weiter durchsetzen. Aber vieles hängt davon ab, dass wir dahinter stehen. Die Freiheit ist ja nicht irgendwo im Himmel, sondern sie ist hier auf Erden. Und ich bin ganz fest davon überzeugt, dass Menschen ohne Freiheit gar nicht leben können. Das ist auch Sauerstoff sozusagen für das Leben. Und das ist natürlich mit Mut verbunden und allem Möglichen, das wissen wir, aber ich glaube fest an die Freiheit.
4: Frau Leuthäuser-Schnarrenberger, Sie zitieren oftmals Gerhard Baum, der uns auch hier im Haus, auch bei vielen Veranstaltungen oft Gesprächspartner waren. Sie sagen aber auch, Freiheit darf nicht von Karlsruhe abhängen, das sei der Sicherheitsgurt. Freiheit müssen wir selber leben. Wie steht es aus Ihrer Sicht um die Freiheit heute?
6: Also einmal müssen wir uns täglich eigentlich bewusst machen, welchen Wert die Freiheit hat für unser tägliches Leben, für ja unsere Entfaltung der Persönlichkeit und damit auch einen Blick bekommen für die Gefahren der Freiheit, die natürlich da sind. Die kommen aus dem Zusammenleben vieler Menschen. Wenn der eine den anderen nicht respektiert in seiner Art und Weise, wie er lebt und ihn deshalb angeht, verbal oder mit Gewalt, dann ist die Freiheit in Gefahr für den Betroffenen. Aber natürlich haben wir auch andere Kräfte wie den Staat, der mit Befugnissen zur Überwachung dann auch ja angeblich immer nur zu Erhalt der inneren Sicherheit dann agiert und möglichst viel von Einzelnen wissen will. Damit gefährdet er Freiheiten. Aber ich glaube, wir haben in Deutschland mit unseren Institutionen natürlich mit unserer Verfassung, aber auch mit dem, was das Bundesverfassungsgericht aus unseren Freiheitsrechten, die in der Verfassung stehen, gemacht hat, sie ja auch weiterentwickelt hat, eine hervorragende Basis. Aber wir müssen einfach kapieren, was für ein Wert das ist und diese Freiheit leben und uns auch nicht einschüchtern lassen.
4: Und was sie bedeutet, klären wir gleich. Herr Steingart, Herr Wallraff, einigen Sie sich bitte, wer zuerst kommt von Ihnen beiden. Wer ist denn der Größere?
7: Oh, Herr Hier gilt Steingart, das Senioritätsprinzip.
4: Gibt das Wort an Herrn Wallraff. Von welcher Seite aus ist denn die Freiheit größer bedroht? Von innen oder von außen?
8: Ich finde, man könnte verzweifeln, man könnte resignieren, man könnte eigentlich sagen, es ist fast alles zu spät, aber dem trotzen, ja, meine Lebenshaltung ist, ich bin Berufsskeptiker und Zweckoptimist. Und von daher sage ich, es ist alles möglich. Wir leben in einer Demokratie, das sollten wir nicht vergessen. Und auch diejenigen, die uns ja suspekt waren in bestimmten Parteien, ja, die sind uns zum Teil wieder näher, weil auch die Opfer sind von dem, was weltweit uns zurzeit in die Zange nimmt und zu ja, erpressen und auch zum Aufgeben zwingen will. Da ist einmal ein Massenmörder wie Putin, das muss man so deutlich sagen, das wird immer noch relativiert. Und dann ist Trump, das sind wie zwei kommunizierende Röhren, jemand, der, ja, wie kann man es ausdrücken? Wenn, aus der Psychologie kann man sagen, es ist eine Mischung aus Infantilismus und Größenwahn. Und das ist eine ganz bedrohliche Mischung, die uns, wenn wir dem nicht trotzen und dem nicht mit allen unseren Möglichkeiten entgegenwirken und auch neue Bündnisse schließen, diese Demokratie, die wir jetzt erst richtig zu schätzen wissen, wo sie so bedroht ist, die geht es zu erhalten und dann auch mit Bündnissen, mit Menschen oder Politikern, die wir bisher eher mit Distanz oder mit Skepsis.
4: Wir ringen ja alle so ein bisschen nach Worten, Herr Steingart, und nach Begriffen. Wir haben einen Bundespräsidenten, der sagt, das ist eine Räuberhöhle da draußen. Wir haben einen Bundeskanzler, der vom Epochenbruch spricht. Wie würden Sie es beschreiben? Und nehmen Sie noch mal die Frage mit. Größere Gefahr für Freiheit von innen oder von außen?
7: Also, ich glaube, die Demokratie ist nicht in Gefahr tatsächlich, sie ist in Gebrauch. Das ist nicht dasselbe. Sie ist in Gebrauch. Da gefällt uns vieles nicht. Da melden sich Menschen zu Wort, die auch in der Tonalität, im Argument uns vielleicht nicht gefallen. Was heißt schon uns? Das wird jeder anders sehen. Die Demokratie auch in Amerika, wir müssen das akzeptieren. Das war ein Erdrutschsieg. Die Leute wollten offenbar nicht, dass Taylor Swift die Wahl entscheidet. Obwohl viele hier geglaubt haben, wenn Taylor Swift sich so und so äußert, wird diese Wahl so ausgehen. Wird sie nicht. Was wollen die Leute? Die Leute wollen sich zu Wort melden. Sie wollen Gebrauch machen von ihrem Recht auf Meinungsfreiheit. Das hat was Archaisches. Insofern, ich halte es mit Madeleine Albright. Ich bin besorgter Optimist. Aber zuerst Optimist. Besorgt, weil es natürlich Auswüchse gibt, weil es auch Rüpelhaftigkeiten gibt, weil nicht alles mit Fakten zugeht in dieser Debatte. Aber Demokratie aus meiner Sicht muss das aushalten. Und das ist eine gelebte Demokratie, dass wir dem anderen zuhören, auch wenn er uns nicht passt.
4: Meine Frage war, wer ist der größere Feind der Freiheit?
7: Aber ich weise die Frage ja zurück, Frau Wenzin. Ich sage ja, es geht gar nicht um Feind. Wieso Feind?
4: Genau, aber ich würde gerne haben, wenn Sie mal so auf diese beiden Berichte gucken, innen und außen, wer ist denn jetzt der größere Gefahr für die Freiheit, zum Beispiel in diesem Land? Also, Sie waren so schnell in Amerika, da wollte ich Sie wieder wegholen.
7: Ich war da 4 Jahre, die letzten Bush und die ersten Obama-Jahre. Also Trump sehe ich als für uns Europäer als eine Riesenchance. Was heißt Gefahr? Im Zweifel ist er für sein Land eine Gefahr, weil er jetzt America First als America Alone übersetzt und Protektionismus macht und lauter verrückte Dinge. Für uns ist das eine Riesenchance, uns mal zu finden, zusammenzukommen. Wir sind viel mehr, wir sind der größere Binnenmarkt. Wir sind tatsächlich auch selbst an der Peripherie, wenn man das so sagen darf, ist Europa ziemlich entwickelt und ziemlich bildungsstark. Diese Verzagtheit, auch Gefahr, teile ich überhaupt nicht. Wir finden um diese Grönland und Dänemark und sonstigen Fragen zusammen. Und das ist gut. Vielleicht ist das die Sturzgeburt der Vereinigten Staaten von Europa im Rückblick. Könnte ja sein.
4: Das ist jetzt aber ein optimistischer Ausblick.
7: Ja, ich bin dafür bekannt, dass ich das Glas auch halb voll sehe.
4: Frau Schwan, jetzt lassen Sie uns mal, wir haben über Werte ja auch schon gesprochen, genau nochmal da dranbleiben. Also ich würde mal sagen, mehrheitlich gibt es Generationen in diesem Land, die nie Abwesenheit von Freiheit, Abwesenheit von Rechtsstaatlichkeit, Frau Leutheusser-Schnarrenberger, Abwesenheit von Meinungsfreiheit erlebt haben.
7: 16 Millionen in der DDR.
4: Genau, da kommen wir ja auch gleich hin. Geben Sie mir Zeit, lieber Herr Steingart, geben Sie mir Zeit. Wenn Sie jetzt auf diese Landschaftsbeschreibung schauen, sind wir zu wenig widerständig, sind wir zu wenig resilient, um jetzt wirklich zu erkennen, in welcher Gefahr und oder Chance, wie Herr Steingart sagt, wir uns auch befinden?
5: Ich finde übrigens, Gabor Steinbach hat einerseits recht, dass sowas immer eine Chance ist, aber ich finde es ein kleines bisschen leichtfertig, so zu tun, als sei es nur eine Herausforderung und keine wirkliche Gefahr. Denn was uns da vorexerziert wird, auf beiden Seiten, Putin und Trump in sehr verschiedener Weise, appelliert ja an Stimmungen und an Gefühle, die durchaus gerade von dort, aus der Gesellschaft, die Freiheit dann wirklich gefährden können. Es ist ja nicht so, dass wir einfach nur gute Menschen sind und wir sind auch nicht einfach nur schlechte Menschen. Aber wir haben gelernt, dass Systeme und Personen Unterschiedliches rauskitzeln können aus uns. Und wir hatten 12 Jahre, wo wir wirklich nicht zum Besten regiert wurden und wo die Freiheit kaputt gegangen ist. Deswegen bin ich nicht, ich bin zuversichtlich, ich meine, wir müssen dran arbeiten, aber ich bin ein bisschen erstaunt, dass Sie das sozusagen so, auf mich wirkt es leichtfertig, abtun, dass da eine Gefahr ist. Die Frage, ob der Wert der Freiheit genügend eingeschätzt wird oder überhaupt eingeschätzt wurde, die stelle ich mir oft und ich habe den Eindruck, dass überall die Gefahr besteht, dass Freiheit zunächst mal sehr oberflächlich verstanden wird als die Möglichkeit zu tun und zu lassen, was man will. Da ich ja von der Uni komme, Montesquieu sagt, die Freiheit, und zwar die politisch gerahmte Freiheit, ist die verfasste Freiheit, die uns erlaubt, nicht tun zu müssen, was das Gesetz erlaubt, also nicht verbietet. So, also wir dürfen tun zunächst mal, was wir wollen, aber dann natürlich auch muss es eine Konstellation geben, die uns von der Angst befreit, dass ein frei gesprochenes Wort verfolgt wird von Macht, von staatlicher oder anderer Macht. Da sieht man schon, das ist ein gebettet gleichsam diese Freiheit in Institutionen, aber auch in Einstellungen. Und ich habe manchmal den Eindruck, dass wir in der öffentlichen Auseinandersetzung vergessen, dass der Kern der politischen Freiheit die Gewissensfreiheit ist. Auf dieser Ebene wird es ja oft gar nicht abgehandelt, sondern eher auf der Ebene, ob die mehr äußerlichen, auch wichtigen Freiheiten zu tun und zu lassen, was man will, zu verreisen, einzukaufen und so weiter, als ob die das Entscheidende wären. Nur wenn wir uns klar machen, dass der Kern der Freiheit die Gewissensfreiheit ist, das heißt, dass man nicht gezwungen werden kann, gegen sein Gewissen zu leben, das ist doch der Kern, wird uns auch klar, welche Verantwortung wir dabei haben und dass wir überhaupt uns um unser Gewissen kümmern müssen. Und da bin ich mir nicht so ganz sicher, ob dieser Zusammenhang von Freiheit und Gewissen immer klar gesehen wird.
4: Freiheit zu etwas, hat Joachim Gauck immer gesagt und beschrieben, dass Freiheit auch Verantwortung sein sollte. Frau Leutheusser-Schnarrenberger, auch Pflicht. Haben wir als Bürger, Staatsbürger auch Freiheitspflichten zu erfüllen?
6: Also wir haben einmal Respekt dem anderen gegenüber zu erbringen. Freiheit bezogen nur auf das Individuum würde ja zu nacktem Egoismus führen. Und das geht in einer Gesellschaft bei uns mit über 80 Millionen Menschen mit unterschiedlichsten Hintergründen, Auffassungen, Religion und so weiter, geht das ja nicht, kann ja nicht funktionieren. Und ich sehe eher eine Entwicklung, dass nicht wenige meinen, nur Freiheit, wie sie sie verstehen, für ihre eigene Meinung, für ihre Vorstellung, wie die Gesellschaft sich entwickeln soll, für die Vorstellung, wer gehört dazu. Wir haben eine Pflicht, Menschen nicht auszugrenzen, nur weil sie vielleicht anders sind, als wir uns das vorstellen. Das ist der Hauptvorwurf, den man der AfD machen muss und den das Verfassungsschutz eben auch in seinen Berichten festgehalten hat. Das ist eine Verletzung der Menschenwürde. Und deshalb, ja, da kann man auch in diesem Sinne Pflichten für unser Verhalten herleiten. Das ist nicht alles einklagbar im Sinne einer Rechtspflicht, aber das ist eine Verantwortung, die eben unverzichtbar ist, damit wir Freiheiten wie die liberale Demokratie sie eben uns gewährt. Und wir reden ja nicht nur von Demokratie mit der Möglichkeit zu wählen und dass eine Mehrheit regiert, sondern von einer wertegebundenen liberalen Demokratie, damit die auch wirklich auch ihre Dynamik entfalten kann und nicht in die falsche Richtung geht. Und da haben wir im Moment Kräfte, die da doch eine andere Vorstellung haben. Und da sehe ich dann schon auch Gefahren, aber auch nicht im Sinne von, jetzt geht's nur bergab und es wird alles schlechter und die Apokalypse lässt nicht mehr auf sich warten, sondern mit einer stärkeren Herausforderung, dass man da eben gegenhalten muss, und zwar jeder von uns, möglichst viele zusammen.
4: Herr Steingart, ganz viele, wir haben darüber gesprochen, ganz viele Hörerinnen und User haben uns erreicht, haben nicht nur abgestimmt in einer sensationellen Zahl von 70.000 Stimmen über dieses Thema, sondern haben uns auch geschrieben. Und wir bleiben mal bei den drei Buchstaben AfD. Da heißt es zum Beispiel, welche Gründe haben Menschen, die in Demokratien leben und dennoch undemokratisch wählen? Und wie diskutiert man am besten mit ihnen? Und als Kind beispielsweise, eine zweite Zuschrift von Ost-68ern, interessiert mich, warum uns 30- bis 50-Jährigen der Glaube verloren gegangen ist, etwas ändern zu können. Was würden Sie da entgegnen?
7: Ich fände es schade, wenn jemandem der Glaube verloren gegangen ist, dass wir was ändern können. Wir leben in einem Probleme, Gefahren all überall, aber wir leben in einem System, das uns dazu aufruft. Darin sehe ich die demokratische Pflicht, Dinge zu ändern, im Kleinen und im Großen. Auch ohne AfD gibt es Dinge, die zu verändern sind.
4: Und wie würde man Menschen, die das Kreuz bei den drei Buchstaben machen, erreichen?
7: Na, indem ich das, was ich ehrlich gesagt mit Andersdenkenden immer tue, gibt es auch in der Firma Leute, die Dinge mal anders sehen, indem ich spreche. Also das dialogische Verfahren ist aus meiner Sicht das urdemokratische Prinzip. Ich höre Ihnen zu, Sie hören mir zu und wir tauschen uns aus. Der Beginn der Tatsache, dass man sich hier verweigert, diesem Gespräch, halte ich für einen Fehler. Ich hätte dem Olaf Scholz empfohlen, im Endspurt seines Wahlkampfes nicht die SPD-Genossen um sich zu sammeln in den großen Hallen, sondern die AfD-Wähler einzuladen. Liebe AfD-Wähler, kommt zu mir, Allianz Arena in München. Jetzt reden wir miteinander. Also dieses Gespräch können wir uns nicht ersparen. Wenn wir es uns ersparen, passiert das, was wir derzeit erleben.
4: Aber Sie selber als Journalist begeben sich nicht in die Gesellschaft der drei Buchstaben und laden von der AfD niemanden ein.
7: Also doch, im Wahlkampf hatten wir auf unserem Schiff Alice Weidel eingeladen zu einem Gespräch. War schwierig, gebe ich zu, war nicht leicht. Das fängt bei der Vorbereitung an, beim Prozedere und so weiter. Das ist nicht dasselbe Gespräch wie mit Lars Klingbeil und mit Gesine Schwan. Das ist schon so, das ist klar. Ich habe sonst nicht viele Erfahrungen. Ich würde auch mich nicht rantrauen tatsächlich jetzt an einen Björn Höcke, obwohl ich finde und ich weiß auch, der Öffentlich-Rechtliche hat auch Björn Höcke beim MDR schon interviewt. Das ist auch notwendig, glaube ich. Wir dürfen das nicht zulassen, dass Leute hinter der Brandmauer sozusagen so ein Biotop, wo es sumpfig ist, wo es braune Soße rauskommt, und lassen das alles in Ruhe. Nicht einmischen, nicht dialogisch sein, heißt ja auch, wir lassen die in Ruhe.
4: Frau Schwan, Herr Wallraff, gerne.
8: Nur ein Einwand. Also ja, bitte. Wir sollten ja nicht vergessen, dass die AfD ja auch schon ein Instrument ist, sowohl Einflusszone Putin als auch Trump, die großes Interesse haben, dass hier über diese Partei unsere Demokratie eigentlich storniert wird. Und das sollten wir berücksichtigen. Und in dem Zusammenhang sitzen wir hier noch ja, in der Insel der Seligen und merken gar nicht, wie bedrohlich die Gesamtsituation auch für die europäischen Demokratien ist. Und ich finde, da ist unsere Aufgabe, diese Bündnisse wiederherzustellen Und mal von den abzusehen, die jetzt längst sich arrangiert haben, Ungarn denke ich und auch andere, und auch paktieren. Ich, meine Auffassung ist, dass wir kurz vor 12 uns befinden. Und wir tun so, so wie ich das auch hier erlebe, als würden wir noch ja, diese demokratischen Zustände, von denen wir alle profitieren, auf Dauer noch genießen können. Ich sehe eine Situation, wo das sehr, sehr bald, ganz demokratisch, die AfD wird Stimmen gewinnen.
6: Sachsen-Anhalt vielleicht.
8: Zum Beispiel, da fängt es an, nicht? Und dann wird das in der Salamitaktik ein ganzes Land beherrschen. Und von daher sage ich, höchste Alarmbereitschaft und jeder in seinem Zusammenhang. Also ich finde auch, ich habe das zuletzt erlebt mit einer Frau, die ich von früher her kenne, die plötzlich sagt, wir müssen noch mal zusammen reden, ich wähle jetzt auch die AfD. Da bin ich erstmal richtig erschrocken und da das passt überhaupt nicht ins Täterprofil, dass eine Frau, die früher sich für Obdachlose eingesetzt hat und plötzlich, ja, auch aufgrund ihrer Situation, sie hat in ihrem Beruf Probleme und so weiter. Mit der rede ich, mit der habe ich mich jetzt verabredet. Und wir müssen auch den Kontakt aufrechterhalten. Ja? Wir sollten nicht jedem AfD-Wähler gleich als Demokratiefeind abstempeln, aber mit den Spitzen der Partei, ja, ich glaube sagen, da ist das vergebliche Liebesmüh. Und wenn hier Musk war das zuletzt, glaube ich, der sagt, ich wünschte mir, dass die Weidel Bundeskanzlerin wird. Und dann auch die auch finanziellen Unterstützungen, das ist inzwischen auch bekannt, von Seiten von Moskau, wie die Partei auch hier genau ja, als Zerstörer der Demokratie eingesetzt wird, finanziert wird und dann auch von USA aus Trump und Musk, das sind da öffentliche Bekundungen. Und auch wenn wir Silicon Valley ansehen, die klügsten Köpfe sind das von in diesem Land. Und fast alle haben sich Trump unterworfen, aus eigener Vorteilsnahme natürlich.
9: Bleiben wir noch mal Frau Schwan, bleiben wir noch mal beim Reden, bei Orten der Begegnung und nehmen Sie uns mit nach Herne, weil an dem Ort würden Sie, glaube ich, beschreiben, unter anderem kann man lernen, wie Demokratie noch erlebbarer wird. Was haben Sie dort erlebt?
5: Meine Überzeugung ist, dass nur wenn wir wieder eine mindestens große Minderheit oder sonst eine Mehrheit von Deutschen gewinnen, die Demokratie in der Praxis erleben und zwar als positiv. Sowohl in dem Sinne, dass die Demokratie hört auf ihre Interessen, aber auch auf ihre Vorstellungen, ihre Visionen, als auch so, dass sie eben auch merkt, dass die Demokratie auch Grenzen setzen kann. Nur wenn wir das schaffen, dass die Demokratie positiv erlebbar ist, haben wir eine Chance. Das ist in meine feste Überzeugung. Und wir haben, ich leite seit meiner Emeritierung eine NGO mit anderen, Berlin Governance Plattform, und wir versuchen auf der kommunalen Ebene, diese nicht nur Orte der Begegnung, sondern sehr genau durchdachte Orte der Beteiligung von Interessengruppen, den Stakeholdern, Politik, Wirtschaft, organisierte Zivilgesellschaft, die zusammenkommen, um eine längerfristige Entscheidung durch ausgiebige Argumentation vorzubereiten. Die Entscheidung findet dort, wo gewählt worden ist, aber das sind Stakeholder und in Herne haben wir das begonnen. Da gibt es eine große stillgelegte Zeche, General Blumenthal, und es war immer umstritten, was damit gemacht werden soll. Die Naturschützer wollten dort die Kreuzkröten als Symbol der Biodiversität völlig intakt lassen. Die Gewerkschaften, die Unternehmer wollten dort Arbeitsstätten für gute Arbeit bauen und Seniorenverbände und Junge wollten dort Ausflugsmöglichkeiten und Erholungsmöglichkeiten für Familien. So habe ich es mal gruppiert. Und wir haben es geschafft, in 4 ganztägigen Sitzungen miteinander zu besprechen, was sind die Begründungen, Und mit diesen Begründungen haben wir eine Chance, auf das, was gemeinwohlfähig ist, zurückzukommen. Ich vertrete diesen altmodischen Begriff mit großer Werbe. Ich weiß, dass er nicht leicht ist zu definieren und er fällt nicht vom Himmel und er muss erdiskutiert werden, erstritten werden. Aber es ist wichtig, einen solchen Bezugspunkt zu haben. Das haben wir in 4 ganztägigen Sitzungen gemacht, inzwischen aber nicht nur in Herne, sondern 10-mal, 5-mal in Ostdeutschland, 5-mal in Westdeutschland. Immer mit dem Ziel, dass dann Empfehlungen für dieses Entscheidungsorgan des Stadtrats herauskommen, sozusagen eine Art Raum mit Essentials, die alle akzeptieren, sodass dann auch die Gesetzgeber genauer wissen, wo ist da der Ort der Gemeinsamkeit.
9: Also ein Erleben von Demokratie, ja. Ein mitmachende Demokratie.
5: Ja, und ich würde gerne kurz, weil wir jedes Mal nach jeder dieser ganzen Sitzungen, aber auch nach jeder Stadt, die wir dann sozusagen durchbesprochen haben, fragen, wie es denn war. Und wir kriegen immer wieder Folgendes zu hören. Erstens, es war das Anstrengendste, was wir je gemacht haben, aber es hat sich gelohnt. So, man muss auch auf Begründungen immer wieder zurückkommen. Man kann nicht einfach was raushauen, sondern man muss sagen, warum man was will. Das ist auch nicht unanstrengend. Aber das Nächste ist, Sie sagen alle, es ist Vertrauen entstanden. Und schließlich, wir waren viel weniger auseinander, als wir dachten. Und wir laden immer die AfD ein. Aber hier möchte ich sagen, das ist auch, wenn man so will, kein Risiko. Manche kommen nicht. Und manche sind sogar dann hinterher gegen ihre AfD im Stadtrat, weil die will dann einfach alles ablehnen. Aber die haben ja mitgemacht und argumentiert und sagen, nein, das wollen wir nicht ablehnen. Wir haben mitgemacht. Aber also die Konstellation ist wichtig. Aber dass Sie jetzt ein bisschen salopp, nehme ich mal an, und nicht so ganz durchdacht und ernst gemeint sagen, der Scholz sollte sich die Allianz, das Allianzhalle da mit AfD-Leuten einladen, da wissen Sie selbst ganz genau, dass das zu überhaupt keinem Dialog führen kann. Also man muss schon die genaue Konstellation sehen, in der man miteinander reden kann und soll. Das soll man. Und natürlich auch nicht nur mit AfD-Leuten, auch mit anderen soll man reden und begründen. Aber wir haben das 10-mal gemacht. Es entsteht jedes Mal eine erstaunlich gute Stimmung. Mein Kriterium ist immer, wenn Sie anfangen, gemeinsam zu lachen, dann ist viel gewonnen. Und die AfD zum Beispiel in Cottbus hat nicht mal mehr dagegen gestimmt. Ich muss sagen, diese Erfahrungen, wo Menschen aus ganz unterschiedlichen Positionen zusammengefunden haben und sich auch darüber freuen, also es ist nicht nur Demokratie erlebbar zu machen, sondern als etwas Positives erlebbar zu machen. Diese Erfahrungen waren für mich oft eine emotionale Rettung, wenn ich so gesehen habe, was die Demokratie in ihrer offiziellen Gestalt bei uns, aber auch woanders fabriziert hat.
9: Frau Schwan, das machen Sie ja außer. Das machen Sie ja außerparlamentarisch. Wäre das auch ein Rezept für Ihre Partei? Die SPD?
5: Ja, hat nicht für eine Partei, auch innerparteilich mag das ein Rezept sein, aber ich habe zurzeit den Wunsch, es ist etwas heikel, das zu sagen, aber ich bin dran. Ich möchte gerne, dass es ein solches Multi-Stakeholder-Vorgespräch, also Interessen-Vorgespräch gibt für die Frage der Erbschaftssteuer und der Vermögenssteuer. Denn das ist eine öffentliche Diskussion darüber, das ist einfach immer sozusagen Interessenbekundung und man versucht, irgendjemanden auf die eigene Seite zu bekommen. Ich bin überzeugt, wenn es uns gelingt, dass wir die verschiedenen Parteien, die verschiedenen gesellschaftlichen Stakeholder, die Zivilgesellschaft, die Wirtschaft zusammenkriegen in einen geschützten Raum nach Chatham House Rule. Das heißt, es kann darüber berichtet werden, aber nicht wer was sagt. Ich bin davon überzeugt, dass das eine solche Klärung des Terrains gäbe, dass wir ohne große Krämpfe und ohne äußere Kämpfe und Verleumdungen und Polemiken ein vernünftiges Gesetz hinbekommen könnten. Und jetzt brauche ich nur noch 250.000 Euro davon. Aber ich bin auf dem Weg.
9: Ja. Frau Leutzer-Schnarrenberg, Herr Wallraff, gerne.
8: Ja. Vielen Dank, ich kann das nur dem zustimmen und das nachvollziehen. Wir leben eigentlich in einem Art Neofeudalismus. Ja? Eine bestimmte Multimilliardärenschicht, das sind nicht viele, die werden immer, immer, immer reicher. Die haben sich in den letzten 10 Jahren ihr Vermögen verdoppelt und die Armen werden immer zahlreicher. Und hier kann man genau auch prozentual das ausrechnen. Es sind zwei multimilliardären Familien. Es ist einmal die Familie Böhringer und es ist Lidl Kaufland, der Inhaber Schwarz. Und diese beiden super, super Reichsten haben inzwischen mehr als die ärmere Hälfte der gesamten Bevölkerung. Und wenn darüber berichtet wird, es wird selten darüber berichtet, es gibt Bücher darüber, aber es wird innerhalb unserer Medienöffentlichkeit klein gehalten, weil das sind auch Anzeigenkunden. Es geht nicht darum, eine Besteuerung, was heißt jetzt Reichensteuer. Wenn wir alleine die Multimilliardäre zur Kasse bitten würden, die würden nicht ärmer werden. Das sind ja Familienreichtümer, die über Generationen sich vermehren, die auch gar nicht mehr dazu beitragen. Die sind im Grunde genommen diejenigen, die nur die Früchte dieser Vorfahren inzwischen genießen und das steuerlich auch so abschreiben, dass sie noch die geringste Steuer bezahlen.
5: Also mir liegt deswegen so daran, wir können hier nicht in die Einzelheiten einer solchen Steuergesetzgebung gehen, wo ich nur sagen würde, Eckpunkte müssen sein, die Wirtschaft muss produktiv sein können und Gerechtigkeit muss erfahrbar sein, diese beiden Eckpunkte. Aber wenn wir diese Diskrepanzen zwischen Arm und Reich und den Lebenschancen zwischen Arm und Reich nicht erfolgreich bekämpfen können, dann hat die Demokratie ganz wenig Chance. Denn es ist nun mal das Versprechen, dass jeder ein gleiches Recht auf Freiheit, auch auf politische Freiheit hat. Und das haben wir nicht. Und wir haben auch nicht in unserer Gesellschaft mehr gegenwärtig einen Grundkonsens, dass das auch wirklich jedem Menschen zusteht. Aber wir könnten es wieder gewinnen. Und wenn wir auf diese Weise Menschen mitmachen lassen, integriert in das System der repräsentativen Demokratie. Dazu bin ich zu sehr Politikwissenschaftlerin, dass ich da einfach jetzt irgendwas rumspinne. Dann haben wir eine Chance.
9: Also, Herr Steingart, Frau Leuthäuser, jetzt nehmen Sie mal das Beispiel Erbschaftssteuer und Vermögenssteuer und überlegen Sie mal, inwieweit, Frau Schwan, so habe ich Sie ja verstanden, die repräsentative Demokratie, wie wir sie haben, ergänzt werden kann durch vorparlamentarische Diskussionen. Würde das zum Beispiel, Frau Leuthäuser, die FDP mitmachen?
6: Also ich denke, eine Beteiligung daran, wie man mehr Menschen einbezieht in Meinungsbildungsprozesse, die am Ende zu Empfehlungen und dann auch zu Entscheidungen führen, auf einer breiten Legitimationsbasis, das denke ich, ist natürlich für eine Partei, die sich als liberale Demokraten versteht, selbstverständlich, da mitzumachen. Damit ist ja noch nicht gesagt, welche inhaltliche Position man dabei bezieht. Das ist ein streitiges Thema, wie die Rentenreform, wie die notwendigen Sozialstaatsreformen, viele andere Dinge mehr, weil hier unterschiedlichste Interessen einfach aufeinander prallen. Und das ist ja in einer Demokratie auch normal. Und daraus einen Prozess zu entwickeln, wie wir das am besten austarieren kann, aber wie man eben auch möglichst eine breite Basis hat der Auseinandersetzung. Und deshalb finde ich so fatal, das war ja auch gerade bei der Ampel das Problem, dass da eigentlich die Parteien sich, die Mitglieder der Ampel, die Koalitionäre, sich als einzelne Parteien und nicht als Teil des ganzen Ampelkoalition gesehen haben. Das war zu Anfang mal in Ordnung, aber das ist relativ schnell dann auseinandergegangen und jeder meinte, er muss schauen, wo er selbst mit seiner Profilierung bleibt. Und das kann nicht funktionieren. Und deshalb ist es wichtig, sich mit diesem Thema zu beschäftigen. Aber dass natürlich jetzt die SPD aus vielerlei Gründen, manches kann man auch echt nachvollziehen, mit dem Thema so kommt, wo dann gleich eine Gegenreaktion erfolgt, wo man dann gleich das Gefühl hat, also jetzt haben beide Koalitionäre ein Thema, an dem sie sich abarbeiten können. Die einen sagen mit uns nie, die anderen sagen nur wenn das kommt, geht überhaupt was. Der Bürger bleibt zurück, verunsichert, sagt, die kriegen nichts hin, die kriegen nichts gebacken. Das ist das Schlimmste, was wir der Demokratie antun können. Deshalb brauchen wir solche Prozesse.
9: Herr Steingart, wenn wir das jetzt mal reiben an dem, was wir mit der Ampel und der jetzigen Regierung gerade erleben. Und wenn wir dann zum Beispiel sehen, dass der Eindruck sich ja schon aufdrängt, dass sich Politik oft nicht traut. Herr Merz, der im Wahlkampf gefragt wird von Bürgerinnen und Bürgern, jetzt sag uns doch mal, worauf kommt es an? Wir stellen uns auf was an, dann kam fast keine Antwort. Herr Scholz,
4: Frau Schwan, Sie gestatten, der sagt, you never walk alone, ne? Wir sind schon irgendwie immer für dich da. Frau Glöckner, aktuelles Beispiel, die Bundestagspräsidentin, die mal ebenso nebenbei die Stabsstelle für Bürgerräte kassiert. Was sagt der Journalist, der Kollege, der Kapitän und Unternehmer Gabor Steingart? Ist Politik zu wenig mutig?
7: Ich glaube schon. Ich glaube schon. Alles ein Haken dran, Frau Schwan, Demokratie, auch die kleinen Lebenskreise, von denen Kurt Biedenkopf sprach, die Aktivierung nachbarschaftlichen Engagements, dialogische Verfahren, Schule, Ausbildungsstätte, überall. Gleichzeitig, und das ist hier nur sozusagen am Rande angesprochen, ist Demokratie und Meinungsfreiheit doch kein Selbstzweck für die meisten Menschen, sondern es geht schon um Wohlstandsgewinnung. Es geht darum, dass es den Kindern besser geht als mir. Es geht darum, dass ich im Alter nicht Flaschen einsammeln muss. Es geht darum, dass ich eine Chance habe im Leben. Und da liefern die Parteien nicht. Jenseits von allen anderen Problemen ist dieses Thema, dass die Wohlstandsgewinnung in Deutschland nicht klappt seit 3-4 Jahren, ein zentraler, aus meiner Sicht, Punkt, warum Demokratie in Schwierigkeiten, in Legitimationsschwierigkeiten geraten ist. Und daher, Wallraff, ich würde sofort mit Ihnen gehen, wenn Sie sagen, wir nehmen den Reichen und der Familie Schwarz und so weiter das ab. Ich würde eher dazu ermuntern, zu lernen, was machen diese reichen Familien eigentlich richtig? Warum sind die reicher als, ich sag mal, wir beide? Die sind, ja, oder Sie. Oder ist hier jemand dabei, der in der Schießklasse Milliardär ist? Hier ein Milliardär heute dabei? Sie können sich trauen, wir sind hier im geschützten Raum. Diese Menschen machen sich Zins- und Zinseszinsberechnungen zunutze. Die Börse seit der DAX, Herr Schwarz mit seinem Lidl macht, das sind auch die Aldis, die hocken da, sind reich, aber Macht, ich sehe die im politischen Raum tatsächlich nicht, die sind uns beiden, ist Herr Schwarz noch nie begegnet. Die machen sich zunutze, dass die Börse eine Verzinsung bringt, dass die DAX-Konzerne laufen wie geschmiert. Mitten in der größten Krise hier in diesem Land hat der DAX Rekord. Viele Deutsche, 2-3 Billionen sind angelegt unterhalb der Inflationsrate. Und das heißt, das ist Geldvernichtung.
4: Ich würde Ihnen an der Stelle gerne weiter folgen, zumal es ja auch in einem gerade frisch erschienenen Buch nochmal nachzulesen ist. Der Einstieg Ihrer Antwort würde mich nochmal intensiv interessieren. Und gerne, Herr Wallraff, bitte auch dazu. Sie sagen, Politik ist zu wenig mutig,
7: weil Sie diesen Sachverhalt, der ist ja unbequem, dafür gibt es hier keinen Applaus, wenn ich sage, lass doch die Familie Schwarz in Ruhe, wir können der auch was wegnehmen, das wird nichts an unserer Situation in Deutschland ändern. Wir brauchen Wohlstand, wir brauchen Wachstum, wir brauchen eine Entfesselung von Menschen, die Bock haben zu arbeiten und Unternehmern, die Lust haben, Unternehmer zu sein. Das ist der Konnex zur Demokratie aus meiner Sicht. Die Demokratie hat in Deutschland am besten funktioniert.
4: Und was könnte zum Beispiel Politik, Parteipolitik, Bundespolitik, Landespolitik von dem Wirtschaftsmuster lernen?
7: Naja, indem wir diese 3 Billionen, von denen ich sprach, die einen wollen Sie den Leuten wegnehmen, sagen, das sind ja 3 Billionen, da können wir ja mal richtig den Steuerhammer ansetzen. Und dann gibt es die anderen, die sind zum Teil jetzt, Frau Leuthäuser, natürlich abgewählt worden. Insofern ist man schon sehr einsam, wenn man hier für den Kapitalmarkt plädiert. Aber wir könnten auch Dinge tun, um junge Leute zu aktivieren, dieses Geld, auch ältere Leute zu aktivieren, dieses Geld, und sei es wie in Norwegen in einem Staatsfonds, rentabel anzulegen. Uns aus unseren Problemen durch Rentierlichkeit, durch Profit, durch Gewinn rauszuholen und nicht durch Kürzung und Umverteilung. Das wäre mein Vorschlag. Das wollte Herr Merz ja. Der ist ein Mann des Kapitalmarkts. Alles, was ich weiß, weiß der auch. Er traut sich nicht. Er traut sich noch nicht mal, ihm das zu sagen.
8: Entschuldigung, ein Einwand. Die Mehrheit der Multimillionäre, wollen wir wirklich vom Schwarz mal absehen, die sind doch gar nicht mehr produktiv oder kreativ tätig. Das sind Familienerbschaften, ja, die steuerlich so günstig abschreiben, dass sie im Grunde genommen, wo wir Hälfte auf 50%, 40% Steuern zahlen, da sind bei denen 10% Versteuerung. Und dann wird das über Generationen endlos weiter vererbt. Und darum geht es ja. Und das sind ein bestimmter Prozentsatz der Bevölkerung, ich würde mal sagen, lass es 3% sein, die aber über die Hälfte des Produktivvermögens verfügen. Und darum geht es. Es wird immer wieder versucht, durch Medien oder auch vielleicht sind Sie auch ein Fürsprecher davon, so zu tun, als würde es dem normalen Arbeiter
10: oder auch dem schöpferisch Tätigen ans Portemonnaie gehen. Darum geht es nicht.
7: Das weiß ich.
10: Wenn wir die obersten 3% dieser Nutznießer normal besteuern würden, ja, wäre das eine Milliardenerleichterung für den gesamten Haushalt. Das müssen die berücksichtigen.
7: Ich will Ihnen Ihre Gerechtigkeitsphilosophie nicht ausreden. Ich will nur ein Argument wenigstens zu bedenken geben. Wir sind umgeben von Staaten, Österreich, im Übrigen auch Schweden, sozialdemokratisch geführt. Die haben die Erbschaftssteuer abgeschafft. Der Gründer von IKEA ist daraufhin überhaupt erst wieder ins Land zurückgekommen. Vergessen Sie nicht, dass all diese Diskussionen auch Effekte haben in einer Welt, die global ist. Das Kapital ist scheu wie ein Reh, Herr Wallraff. Diese Leute, wir können das so fest wollen. Wenn das helfen würde, bin ich bei Ihnen. Ich sage Ihnen, es hilft nicht. Diese Leute sind weg, diese Vermögen sind weg. Die Firma steht hier irgendwo, da ist ein Briefkasten. Die Länder, die das machen, die das abgeschafft haben, tun das nicht, weil sie den Milliardären einen Gefallen tun wollen. Die wollen auch wiedergewählt werden. Die Sozialdemokraten in Skandinavien sind nicht dümmer als die deutsche SPD. Die macht das, um es den Unternehmern so zu machen, dass sie Bock haben auf Angestellte, dass sie Menschen beschäftigen, dass wir hohe Beschäftigungsquoten haben und uns den Sozialstaat leisten können.
9: Frau Schwan, jetzt müssen Sie die SPD verteidigen.
7: Und dafür auch für den Kapitalismus.
5: Ich muss überhaupt nicht die SPD verteidigen. Das, wenn, dann muss sie das alleine tun. Ich muss ihr helfen, wieder auf die Beine zu kommen. Das ist mein Job, und nicht sie zu verteidigen. Aber, lieber Gabor Steingart, wollen Sie im Ernst sagen, die vielen, die nur ein ganz geringes Einkommen haben, wenn sie nur so clever wären wie die Familie Schwarz, würden sie auch so viel gewinnen? Wollen Sie das im Ernst sagen? Also ich finde das ehrlich gesagt, ich mag Sie ja menschlich, aber ich finde das zynisch und finde das unerträglich. Aber der nächste Punkt ist, wenn wir zum Beispiel in den Kommunen, aber man kann es eben auch auf anderen Ebenen machen, in den Kommunen fragen, was soll aus einer Brache werden in Cottbus oder Frankfurt-Oder. In Cottbus, die sehr beliebt war bis 89, die dann völlig runtergegangen ist und westlichen Investoren zu einer Trümmerlandschaft sozusagen liegen gelassen worden ist und jetzt neu aufgebaut werden soll, weil der clevere Bürgermeister das Ding durch die kommunale Wohnungsbaugesellschaft hat kaufen lassen. Wenn in dieser und verschiedenen anderen, die etwa 35, 40 Leute aus den verschiedenen Interessengruppen, Stakeholdern, überlegen, was kann aus dieser Brache im Zentrum werden, dann wollen die nicht Wohlstand, dann wollen die keine Kaufhäuser. Und es sind ganz unterschiedliche Interessen. Sondern sie wollen Orte der Begegnung. Sie wollen Orte, wo man ohne Geld ausgeben zu müssen, miteinander kommunizieren kann, wo man andere Kulturen lernen kann, in Frankfurt oder wo man die vielen zivilgesellschaftlichen Organisationen, die es auf polnischer und auf deutscher Seite gibt, wo die was präsentieren können. Das ist so auffällig, dass die Menschen miteinander sprechen wollen und merken, dass der Wohlstand natürlich wichtig ist, ist ja alles richtig, aber wenn er das Einzige wird, ist es doch öde, wenn sie nicht eine Kommunikation haben, wo sie als Person einander begegnen können, wo sie miteinander etwas kreativ aufstellen können, wo sie ein Werk schaffen können, welcher Art auch immer, dann haben sie sehr schwer, ein sinnvolles Leben zu führen. Mit dem ganzen Wohlstand, Sie sehen doch, wie viele von diesen Wohlständigen mit Drogen und so einem Scheiß, Entschuldigung, zu tun haben, weil das kein sinnvolles Leben ist. Also das verstehe ich gar nicht. Ich bin Beamtin auf Lebenszeit. Ich weiß, dass ein materielles Grundniveau ganz wichtig ist. Und da ich als Präsidentin einer Universität in Rente gegangen bin, habe ich auch eine gute Pension, die überhaupt viel besser ist als das meiste, was sonst so an Renten geschieht. Das ist mir bewusst. Aber ich weiß auch, dass zu einem befriedigenden, sinnvollen, kreativen, freiheitlichen Leben in erster Linie gehört, dass ich eine Grundsicherung habe, aber dann, dass ich kommunizieren kann, dass ich mit anderen zusammen etwas machen kann, dass ich mich frei fühlen kann, dass ich auch künstlerisch tätig sein kann. Aber der Wohlstand, den so allein ins Zentrum zu stellen, das verstehe ich gar nicht. Sie sind doch so intelligent, dass Sie sowas machen.
11: Also so ganz ohne Moos ist natürlich auch nicht ganz so viel los. Aber ich möchte gerne mal einen anderen Aspekt einbringen. Gerade weil es ja darum geht, wie geben wir Menschen eine Chance? Und es gab mal dieses Aufstiegsversprechen, das haben alle Parteien vertreten, wo jeder, gerade beginnend von der Grundschule über unser Bildungssystem durchlässig, auf alle Fälle die Möglichkeit hat, möglichst auch sich zu entfalten und teilzuhaben an Entwicklungen, dann natürlich auch im Beruflichen. Und wenn man dort nicht auch ansetzt, neben anderen Dingen, aber wenn man dort nicht ansetzt und gerade in unserem Bildungsbereich mehr tut, was man versäumt hat, nämlich zum Beispiel ganz anders darauf zu achten, dass man jungen, ganz jungen Menschen vermittelt, Deutsch lernen zu können, damit sie die Chance auf Teilnehmen überhaupt haben. Und das ist das, worunter unser Schulsystem, gerade Grundschule, dann aber auch am Gymnasium leidet. Wir haben Klassen mit 50, 60, 70% Menschen, die eben nicht Deutsch als ihre Geburtssprache können. Und wenn wir denen nicht helfen und da nicht ganz anders einsteigen, dann werden wir noch ganz andere Probleme bekommen, weil wir die natürlich auch alle brauchen, damit wir eine Wertschöpfung haben, damit wir ein Wachstum, damit wir auch Wohlstandsperspektiven aufzeigen können. Und das kommt mir auch zu kurz dabei. Da müssen wir investieren. Und wenn man daraus aus Sondervermögen da mal sinnvoll Geld einsetzen würde, dann denke ich, wäre das etwas, was im übertragenen Sinne eine Rendite bringen würde in den nächsten Jahren und Jahrzehnten. Und das müsste die Politik stärker machen.
9: Günter Wallraff, Sabine Leuthäuser-Schnarrenberger, Gabor Steingart und Gesine Schwan. Herzlichen Dank.
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20: Uhr, die Nachrichten. Zunächst die Übersicht. Bundesinnenminister Dobrindt macht sich am Flughafen Leipzig ein Bild der Lage nach dem mutmaßlichen Anschlagsversuch. Im Prozess um die rechtsextreme Terrorgruppe Letzte Verteidigungswelle sind Haftstrafen zwischen 1,5 und 5 Jahren verhängt worden. Ein 4 Tonnen schweres Schrottteil einer SpaceX-Rakete ist offenbar auf dem Mond eingeschlagen. Die Meldungen im Einzelnen. Ein mutmaßlicher Anschlagsversuch mit einer Sprengstoffdrohne am Flughafen Leipzig-Halle hat die Sicherheitsbehörden alarmiert. Nach dem Vorfall in der vergangenen Nacht übernahmen die Generalstaatsanwaltschaft Dresden und das Sächsische Landeskriminalamt die Ermittlungen. Der Flughafen ist ein Frachtdrehkreuz, auch für militärische Hilfslieferungen für die Ukraine im Krieg gegen Russland. Bundesinnenminister Dobrindt unterbrach seinen Urlaub und macht sich am Abend in Leipzig ein Bild der Lage. Der CDU-Verteidigungspolitiker Kiesewetter vermutet, dass Russland die Tat beauftragt hat. Er sagte der Augsburger Allgemeinen, Deutschland sollte Artikel 4 Konsultationen in der NATO anstrengen. Artikel 4 erlaubt es jedem Mitgliedsland, Konsultationen mit den Bündnispartnern zu verlangen, wenn es seine territoriale Unversehrtheit bedroht sieht. 8 Mitglieder und Unterstützer der rechtsextremistischen Gruppe Letzte Verteidigungswelle sind zu Haftstrafen von bis zu 5 Jahren verurteilt worden. Das Oberlandesgericht in Hamburg sprach sich unter anderem des versuchten Mordes sowie der Mitgliedschaft in einer terroristischen Vereinigung schuldig. Die teils noch minderjährigen Täter hatten potenziell tödliche Spreng- und Brandanschläge auf Geflüchtete und Linke verübt. Bei den Taten in Thüringen und Brandenburg kamen keine Menschen zu Schaden, was laut Anklage wohl nur Zufällen zu verdanken war. Die Mitglieder der Gruppe griffen außerdem in mehreren Fällen Männer an, die sie für pädophil hielten. Der Prozess fand wegen des Alters der Beschuldigten unter Ausschluss der Öffentlichkeit statt. Das Urteil ist noch nicht rechtskräftig. In der Debatte um die geplante Abschaffung der abschlagsfreien Frührente hat sich auch der Ministerpräsident von Niedersachsen Lies von dem Vorhaben distanziert. Der SPD-Politiker erklärte in einer Mitteilung, es müsse einen Unterschied machen, ob man 45 Jahre oder mehr gearbeitet habe oder nicht. Es verletze das Gerechtigkeitsempfinden von Menschen, wenn sich die eigene Lebensleistung im Rentensystem nicht hinreichend widerspiegele, betonte Lies. Die Abschaffung der auch als Rente mit 63 bezeichneten Frührente gehört zu den Empfehlungen, die von der Rentenkommission im Auftrag der Koalition erarbeitet wurden. Widerstand kommt auch von den ostdeutschen Ministerpräsidenten sowie aus den SPD-regierten Ländern Saarland und Bremen. Der Präsident der spanischen Exklave Ceuta Vivas hat die Regierung in Madrid um Hilfe bei der Aufnahme von minderjährigen Migranten gebeten. Die Aufnahmezentren seien vollkommen überfüllt, sagte er im spanischen Fernsehen. Derzeit betreue man etwa 1.100 unbegleitete Minderjährige, die von Marokko aus Ceuta erreicht hätten. Ausgelegt seien die Kapazitäten aber nur für maximal 100. Die Nichtregierungsorganisation Save the Children hatte ebenfalls eine Überbelegung beklagt und darauf verwiesen, dass Kindern und Jugendlichen ein sicherer Schlafplatz und eine fachgerechte Betreuung zustehe. Dem spanischen Recht zufolge sollen sich alle Regionen an der Aufnahme von minderjährigen Migranten beteiligen. Mehrere von der konservativen Volkspartei PP regierte Regionen weigern sich jedoch, Migranten aus Ceuta unterzubringen. In der vergangenen Woche hatten rund 72.000 Menschen die spanische Exklave teils schwimmend erreicht. Die meisten kehrten inzwischen nach Marokko zurück. Angesichts russischer Angriffe hat die Ukraine eine Evakuierung von hunderten Familien aus der ostukrainischen Stadt Kramatorsk angeordnet. Der Gouverneur der Region erklärte, es handle sich um eine schwierige, aber notwendige Entscheidung. Die Sicherheitslage verschlechtere sich. Den Angaben zufolge sollen 525 Kinder mit erwachsener Begleitung in Sicherheit gebracht werden. Die Region Donetsk ist großteils von Russland besetzt. Kramatorsk befindet sich noch unter ukrainischer Kontrolle. Zuletzt waren russische Truppen vorgerückt. Bei einem Angriff der israelischen Armee auf mutmaßliche Stellungen der pro-iranischen Hisbollah-Miliz ist im Südlibanon ein Mensch getötet worden. 12 weitere Menschen wurden nach offiziellen libanesischen Angaben verletzt. Zuvor hatten die israelischen Streitkräfte die Bewohner von Tibnin aufgefordert, den Ort unverzüglich zu verlassen. Israel begründete den Angriff mit einem aus seiner Sicht eindeutigen Verstoß der Hisbollah gegen die mit dem Libanon vereinbarte Waffenruhe. In Rom läuft derzeit eine neue Gesprächsrunde zwischen Israel und dem Libanon. Dabei geht es um die Festigung einer Waffenruhe im Konflikt zwischen Israel und der Hisbollah. Die vom Iran finanzierte Schiitenorganisation lehnt eine Entwaffnung und Gespräche mit dem Nachbarstaat jedoch ab. In London sind 4 Menschen bei einem Messerangriff verletzt worden. Wie die Polizei mitteilte, wurde eine 47-jährige Frau festgenommen. Sie wird verdächtigt, am Mittag in Covent Garden auf mehrere Menschen eingestochen zu haben. Bei den Opfern handelt es sich um 4 Männer. Ersten Erkenntnissen zufolge soll es zu dem Zwischenfall aufgrund psychischer Probleme gekommen sein. Im US-Bundesstaat Michigan hat sich bei der Vorwahl der Demokraten für einen Sitz im Senat der Vertreter des linken Parteiflügels El Sayed durchgesetzt. Die Wahl galt als Test für die künftige Ausrichtung der Demokraten. El Sayed warb im Wahlkampf für eine stärkere Regulierung der Wirtschaft und forderte ein Ende der bedingungslosen US-Militärhilfe für Israel. Seine Konkurrentin Stevens wurde von der Parteiführung der Demokraten und pro-israelischen Gruppen unterstützt. Sie warfen El-Sayed vor, mit einem zu radikalen Kurs Wähler der Mitte zu verschrecken. Der Bundesstaat Michigan gilt als Swing State und damit als umkämpft zwischen Demokraten und Republikanern. Sollte El-Sayed bei den Kongresswahlen im November gegen den republikanischen Kandidaten Rogers verlieren, haben die Demokraten kaum Chancen, die Mehrheit in der Parlamentskammer zurückzuerobern. Der bisherige demokratische Senator in Michigan war nicht erneut angetreten. Wegen einer anhaltenden Dürre im US-Außengebiet Puerto Rico wird dort erneut das Wasser rationiert. In Teilen der Hauptstadt San Juan und weiteren Großstädten muss ab Freitag 2 Tage lang das Leitungswasser abgestellt werden. Mehr als 180.000 Haushalte sind betroffen. Kranken- und Seniorenhäuser sollen bevorzugt über Tankwagen mit Trinkwasser versorgt werden. Die anhaltende Wasserkrise in Puerto Rico hängt mit einer vernachlässigten Infrastruktur, aber auch mit der Trockenheit zusammen. Rund ein Viertel der Fläche leidet unter einer schweren Dürre. In weiteren 26

0: Vormittag berechnet. Bei den Schwimm-Europameisterschaften in Paris haben Pauline Pfeiff und Ole Rösler die Silbermedaille im Mixed-Synchronspringen vom Turm gewonnen. Für die Berliner Vize-Weltmeisterin Pfeiff ist es bereits die dritte Silbermedaille bei dieser EM. Am Vormittag gewann Florian Wellbrock im Freiwasser über die 5 Kilometer Gold. Gestern hatte der 28-jährige Deutsche bereits Gold auf der 10-Kilometer-Strecke in der Seine geholt. Und hier noch einmal die Übersicht. Bundesinnenminister Dobrindt macht sich am Flughafen Leipzig ein Bild der Lage nach dem mutmaßlichen Anschlagsversuch. Im Prozess um die rechtsextreme Terrorgruppe Letzte Verteidigungswelle sind Haftstrafen zwischen 1,5 und 5 Jahren verhängt worden. Ein 4 Tonnen schweres Schrottteil einer SpaceX-Rakete ist offenbar auf dem Mond eingeschlagen. Das Wetter. In der Nacht bei dichterer Quellbewölkung bevorzugt im Südosten und Osten zunächst weitere Schauer und teils kräftige Gewitter, sonst oft gering bewölkt oder klar und weitgehend niederschlagsfrei. Tiefstwerte 21 bis 13 Grad. Morgen im Nordwesten und Südosten Schauer und Gewitter, sonst heiter bis wolkig. Temperaturen 21 bis 31 Grad. Das waren die Nachrichten.
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3: Blumen sind gefährlich. Allzu oft fand sich im August 1976 in den Morgenstunden ein kleiner Strauß an dieser einen Stelle auf dem Marktplatz im provinzsächsischen Zeitz. Genau dort, wo Tage zuvor das brennende Benzin einen dunkelbraunen Kreis in der Pflasterung hinterlassen hatte. An jenem 18. August 1976, als sich Pfarrer Brüsewitz vor der Michaeliskirche mit Benzin übergossen und angezündet hatte. Eine Narbe im Basalt, die Kehrmaschinen der Stadtreinigung wochenlang nicht wegbekamen. Meist waren es Nelken, Symbol für Liebe und Verbundenheit über den Tod hinaus. Weshalb die Genossen der Volkspolizei eingreifen mussten und die Blumen wegräumten, damals vor 50 Jahren.
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3: Oskar Brüsewitz war evangelischer Dorfpfarrer in einem Pfarrsprengel bei Zeitz. Ein charismatischer Prediger. Einmal ließ er zu Pfingsten eine Taube fliegen, um den göttlichen Geist bildhaft zu machen. Und Brüsewitz sah vieles in der DDR äußerst kritisch. Gut eine Woche nach Brüsewitz' Tod löste ein Hetzartikel im Neuen Deutschland eine Welle der Solidarität mit der politischen Intention seiner Tat aus. Für so manchen mit schweren Folgen. Wie eine Verpuffung habe es geklungen. Einem Bericht der Magdeburger Kirchenleitung zufolge sei im selben Moment eine furchtbare Stichflamme entstanden. Etwa 100 Menschen kamen zusammen, riefen nach der Feuerwehr, während der Brennende noch einige Meter lief. Die Leute wichen ihm aus. Noch in den Monaten zwischen Mauerfall und Wiedervereinigung drehte der westdeutsche Filmemacher Thomas Frickel eine Dokumentation über Brüsewitz, der Störenfried.
4: Ich sah brennenden Menschen auf uns zukommen. Und ich schrie, Willi, schnell, dort brennt der Mensch. So habe ich gesagt, ich wurde, vielleicht nennen die Leute das hysterisch, aber so war es, weil ich im Mensch brannte.
5: Ich guck durch die Scheibe, sehe eine Flamme hochsteigen an der Ecke.
3: 2 Meter hoch war die Flamme. Der Busfahrer griff sich eine Decke, rannte hin, stellte dem brennenden Brüsewitz ein Bein, um ihn aufzuhalten.
5: Er ist so umgefallen, habe ich die Decke auf ihn gemacht, zugedeckt, abgedeckt. Das Gesicht war rot, mit den Lippen, ehrlich gesagt, bewegte noch die Lippen, aber kein Ton kam raus, nicht.
3: Der damalige CDU-Kreisvorsitzende Alfred Lautenschläger gab der Volkspolizei zu Protokoll,

0: sich zur Tatzeit in unmittelbarer Nähe der Michaeliskirche aufgehalten zu haben. Er habe gesehen, wie diese Person aus dem Auto gestiegen sei, bekleidet mit einem langen schwarzen Talar, und die hintere Klappe des PKW-Kombi geöffnet habe.
1: Und ich sah, wie er Schilder herausnahm und diese auf dem Dach seines Autos befestigte.
0: Danach habe der Mann eine Milchkanne aus dem Wagen geholt, eine Flüssigkeit über sich geschüttet und im nächsten Moment in Flammen gestanden. Daraufhin habe Lautenschläger umgehend das naheliegende Revier der VP, der Volkspolizei, alarmiert.
1: Mit zwei VP-Angehörigen ging ich sofort zum Ort des Geschehens zurück, um zu helfen. Ich machte diese auf die Transparente aufmerksam und beseitigte diese mit.
0: Öffentliche Kritik durfte es nicht geben in der DDR. Darum kümmerten sich die Polizisten als erstes um die Transparente, nicht um den verletzten Pfarrer. Der Inhalt der Transparente wurde erst nach dem Ende der SED-Diktatur bekannt. Hans-Jürgen Röder, damals in West-Berlin Journalist beim Evangelischen Pressedienst, kannte Berichte darüber.
2: Das ging schon genau in die Richtung. Einmal die Klage über die Jugend, die im Grunde in diesem Erziehungssystem der SED, der kaum irgendwie Raum gelassen wurde als Christen, und dann eben die Handlungsfähigkeit der Kirchen insgesamt, ne, wenn ich das recht in Erinnerung habe.
0: Auf einem der Plakate stand: Die Kirche in der DDR klagt den Kommunismus an. Wegen Unterdrückung in Schulen an Kindern und Jugendlichen. Oskar Brüsewitz erlitt an etwa 80% der Körperoberfläche überwiegend Verbrennungen zweiten Grades. Seine Angehörigen durften ihn im Krankenhaus nicht besuchen. 4 Tage später, am 22. August 1976, erlag der Pfarrer seinen Verletzungen. Der Tod von Brüsewitz beschäftigte Menschen in beiden Teilen Deutschlands gleichermaßen. Der Filmemacher Thomas Frickel sagt, er habe die Figur Brüsewitz immer als Vexierbild gesehen, das sich mit jedem Perspektivwechsel dem jeweiligen Blickwinkel entsprechend verändert.
3: Ich glaube, er hat sich natürlich auch mit der Kirchengeschichte beschäftigt und fand das also offenbar toll, dass es Leute gab, die für ihren Glauben auch konsequent und kompromisslos eingetreten sind und zu Märtyrern geworden sind. Und möglicherweise hat er sich selbst ab einem gewissen Zeitpunkt auch so gesehen.
0: Mit einem entscheidenden Unterschied. Im Christentum starben die Märtyrer nie durch die eigene Hand. In seinem Abschiedsbrief an den Pfarrkonvent Zeitz schrieb Oskar Brüsewitz von einem scheinbar tiefen Frieden, der auch in die Christenheit eingedrungen sei. Doch tobe zwischen Licht und Finsternis ein mächtiger Krieg. Wahrheit und Lüge stehen nebeneinander. Schon zu Lebzeiten war Brüsewitz für seine ungewöhnlichen Gottesdienste bekannt. Erzählt wird, dass er zum Gottesdienst ein Telefon mitbrachte zu Psalm 50,15. Rufe mich an in der Not, so will ich dich retten. Am Heiligabend stand sogar ein echtes Lamm neben der Krippe, das er dann einer bedürftigen Familie schenkte. Der überall im Land und auch in Ripichau präsenten Losung 25 Jahre DDR hielt er seine eigene Sicht entgegen. Auf dem Pfarrgrundstück war eine weitere zu sehen. Ein Transparent mit der Aufschrift 2000 Jahre Kirche Jesu Christi. Oskar Brüsewitz trug sich aber auch mit einem apokalyptischen Weltbild. Brüsewitz' Mentor im Pfarrdienst, Otto Pappe, bekam im Winterhalbjahr 75-76 folgende Geschichte zu hören. Zitat:
1: Während der Trauerfeier am Grabe wühlte Brüsewitz aus dem Bodenaushub des Grabes einen großen Knochen von einer früheren Bestattung und schwenkte ihn in der Luft. Mit diesem dürren Knochen in der Hand predigte er die Auferstehung der Toten. Die Predigt soll so massiv fundamentalistisch gewesen sein, dass der Kirchenälteste, der Brüsewitz durchaus wohlwollend war, nur sagen konnte: So geht das doch nicht, Herr Pastor.
0: Jenseits der Schmähungen in der DDR-Presse und den Schlagzeilen der Bild-Zeitung im Westen, die von einer Christenverfolgung in der DDR sprach, begann schon unmittelbar nach Brüsewitz' Tod in den Kirchen eine ethisch-theologische Debatte, was diesen Pfarrer wohl dazu gebracht haben könnte, dem lieben Gott auf so schreckliche Weise seine Seele zurückzugeben. Ein halbes Jahr nach dem Flammentod des Oskar Brüsewitz hielt der westdeutsche Kirchenpublizist Reinhard Henkies auf der deutschlandpolitischen Tagung der CDU einen Vortrag, in dem er auf den Pfarrer aus Rippichat zu sprechen kam und aus dem seine Ratlosigkeit herauszuhören ist. Zitat:
1: Tatsächlich ist sein Tod jedoch nicht so einfach und klar zu deuten. Ein aktueller politischer Anlass für seine Tat ist nicht nachweisbar und von ihm nicht genannt worden.
0: Brüsewitz habe ein Stoppsignal gegeben, zur Überprüfung aufgefordert, was es mit der Kirche im Sozialismus, ihrer Glaubwürdigkeit und Standhaftigkeit auf sich habe. Henkies weiter:
1: Die verdrängten Enttäuschungserlebnisse, die Bitterkeit über tatsächlichen oder vermeintlichen Zwang zur Anpassung, das Misstrauen gegenüber den Kirchenleitungen, von deren Kirchenpolitik man zu wenig weiß, der Zorn über den häufigen Kleinkrieg mit Partei und Behörden, alles, was sich seit Jahren bei vielen Pfarrern und Laienchristen angestaut hatte, brach nun hervor, entlud sich in Briefen an Kirchenleitungen und in leidenschaftlichen Diskussionen bei eigentlich jeder kirchlichen Zusammenkunft.
0: Etwa 80 dieser Briefe sind im Magdeburger Archiv der Kirchenprovinz Sachsen aufbewahrt. Zeugnisse über das Leben von Christen in der DDR. Darunter auch etliche Kopien von Leserbriefen an das neue Deutschland. Das SED-Zentralorgan hatte am 31. August 1976 einen Kommentar veröffentlicht, der tags darauf auch in allen Bezirkszeitungen abgedruckt wurde. Der anonyme Autor stempelte Brüsewitz als einen Psychopathen ab, der nicht alle fünf Sinne beisammen habe. Und als BND-Agenten, der angeblich Kindern nachstellte.
4: Ob er unter seinem General, zu dem er heimkehren wollte, Gott oder den BND verstand, wollen wir hier nicht näher erörtern. Seine Handlungen entsprachen sehr oft mehr den Geschichten von Karl May als den Geboten der Kirche. So stieg er beispielsweise während eines Hochwassers auf einen Traktor und verkündete die Sintflut, die die Gottlosen vernichten werde. Im März 1976 soll er bei einem Fußballspiel mit Kindern weniger angehabt haben als eine Unterhose.
0: Die DDR war kein Land, in dem man Leserbriefe an Zeitungen schrieb. Hier aber war eine Grenze überschritten. Wie viele Protestschreiben es auf den anonymen Artikel gegeben hat, ist nicht mehr festzustellen. Der spätere Bürgerrechtler Wolfgang Ullmann protestierte gegen den, Zitat,
1: Angriff auf einen wehrlosen Toten,
0: der einer Verhöhnung seiner Angehörigen und einer Beleidigung aller Christen gleichkomme.
1: Ich spreche darum die Erwartung aus, dass sowohl sein Verfasser wie die für die Veröffentlichung verantwortlichen Redaktionsmitglieder zur Verantwortung gezogen werden.
0: Richard Schröder, damals Pastor in Widerstedt im Harz, später SPD-Fraktionsvorsitzender in der ersten frei gewählten Volkskammer, ging sogar so weit, der Redaktion des Neuen Deutschland, Zitat,
1: verbale Leichenschändung
0: vorzuwerfen. Und er stellte Brüsewitz in eine Linie mit biblischen Propheten.
1: Pfarrer Brüsewitz hat Ungewöhnliches getan. Recht beurteilen kann das nur der, der weiß, dass unsere alten Propheten ganz selbstverständlich ungewöhnliche Mittel für ihre Verkündigung benutzt haben. Jeremia begann eine Predigt mit der Zerschlagung eines Topfes und lief mit einem Joch am Hals durch die Stadt. Jesus aß demonstrativ mit lichtscheuem Gesindel und asozialen Elementen und wurde als Weinsäufer und Fresser betitelt. Er randalierte im Tempel, wie man heute sagen würde. Sie waren dabei keine Chaoten oder Anarchisten. Aber das war Pfarrer Brüsewitz auch nicht.
0: Tatsächlich hat der erste Artikel im Neuen Deutschland den Protest ausgelöst. Eine Welle der Solidarität mit dem unbekannten Totenpfarrer, die Stasi beunruhigte. In den Stasi-Akten findet sich ein Papier.
4: Operative Bearbeitung der Protestschreiber an die Massenmedien der DDR zum Vorkommnis Brüsewitz. In Auswertung der sogenannten Protestbriefe ist es erforderlich, die Briefschreiber, die eine negative und feindliche Haltung zur DDR zum Ausdruck bringen, beziehungsweise die gesellschaftlichen Verhältnisse in der DDR in ihren Briefen angreifen, in operative Bearbeitung zu nehmen oder verstärkt weiter zu bearbeiten.
0: Operativ bearbeiten hieß im Verständnis der Stasi nicht nur beobachten, sondern gegebenenfalls anonym in das Leben der Betroffenen einzugreifen und sie als Gegner auszuschalten. Ein Brief sorgte damals für besondere Unruhe bei der Staatssicherheit. Eine Gruppe von 25 jungen Sozialisten wandte sich mit einer Eingabe direkt an Erich Honecker.
5: Wir kennen die religiösen und politischen Auffassungen des Pfarrers Brüsewitz nicht. Dass aber ein Mensch sich ohnmächtig fühlt, dass er für seine Ziele kein anderes politisches Mittel sieht, als sich selbst öffentlich zu verbrennen, bedeutet für uns eine ernste Mahnung. Wir sind keine Christen, sondern Sozialisten und bekennen uns zum Marxismus. Gerade deshalb wenden wir uns gegen eine Praxis, die darin besteht, die persönliche Würde eines Andersdenkenden zu verletzen, um der politischen Auseinandersetzung mit ihm auszuweichen.
0: Die Initiative zum Brief ging von Rupert Schröter aus. Damals exmatrikulierter Lehramtsstudent, der aus der SED ausgeschlossen war und zur Bewährung auf Baustellen arbeiten musste.
6: Ja, ich habe den geschrieben, ich habe den initiiert gewissermaßen. Und dann haben wir die diskutiert und dann wurde das hier ändert und das hier ändert und so. Also
0: Schröter gehörte zu einem Gesprächskreis im Umfeld der Liedermacherin Bettina Wegner.
7: Für mich war Eiszeit, ja. Also es wurde ja immer verrückter. Du konntest immer weniger sagen, du hattest immer weniger Podium, wo man wirklich diskutieren konnte über irgendwelche Sachen. Und das schien sich nicht zu bessern, sondern eher zu verschlechtern.
0: Erinnert sich Bettina Wegner heute. Der Hetzartikel gegen Brüsewitz hatte in dieser Gruppe einen Nerv getroffen.
6: Ich fand das so schweinisch und war sowieso so sauer auf alles, was die jetzt mit uns machen, anstatt dass man einfach mal einen Kampf der Ideen zulässt, auch nur ein bisschen. Gut, nun war das nicht mehr die Zeit des großen Kirchenkampfes der 50er Jahre, sondern eigentlich war Brüsewitz schon eine Ausnahme. Man weiß ja nicht, warum die sich da auf den so spezialisiert haben. Wahrscheinlich, weil er so aktiv war. Aber wenn jemand sich genötigt fühlt und glaubt, in der DDR sich das Leben nehmen zu müssen, weil er nicht mehr so leben kann, wie er leben möchte, weil plötzlich seine Kirchen leer sind, weil plötzlich keine Jugendlichen mehr kommen, das fand ich fürchterlich. Damals war ich erschüttert. Ja, haben wir den Brief geschrieben.
0: Und wurden umgehend, wie es damals hieß, von den Sicherheitsorganen zugeführt, sprich festgenommen. Ein Exemplar aber schaffte es tatsächlich ins SED-Zentralkomitee. Die Liedermacherin Bettina Wegner und ihre Schwester Claudia brachten den Brief und noch einen eigenen zum Pförtner.
7: Und dann haben wir gesagt, wir bringen den morgen, weil wir wohnten gegenüber. Wir brauchten wirklich nur über den Damm zu latschen. Haben wir beide gesagt, dann bringen wir den Brief höchst selber hin ins ZK, dann kommt er da auch an. Naja, und dann dachten wir, jeder. Wir gehen wieder gemütlich nach Hause. Und dann war Zuführung.
8: Die standen schon vor der Haustür, zu zweit, sind mit mir im Fahrstuhl hoch. Ich habe das sofort gesehen, wer das war. Und dann sind die in die Wohnung mit rein und haben gesagt, kommen Sie mal mit.
0: Die Stasi-Männer durchsuchten alles nach Beweisen für eine feindliche Tätigkeit.
8: Meine kleine Tochter, die war ja dabei.
7: Ja.
8: Die war so empört, die hat dann später erzählt, die haben ihr Kinderbett durchwühlt, die haben die Matratze hochgerissen, die haben überall im Kinderzimmer überall gesucht. Und dann hat sie zu mir gesagt, aber die Stelle unter der Badewanne, wo die Sachen lagen, die haben sie nicht gefunden.
0: Trotzdem nahmen sie Claudia und Bettina Wegner vorläufig fest, die beiden kamen aber wieder frei. Die drei Autoren des Protestbriefes, Reinhard Langenau, Rudi Mold und Rupert Schröter, blieben in Haft. Die Hausdurchsuchungen und Spitzelberichte hatten genügend belastendes Material erbracht, auch verbotene Literatur von Orwell oder Havemann. Langenau erkrankte noch in der Zelle an einer Schizophrenie und nahm sich einige Jahre nach seiner Freilassung das Leben. Rupert Schröter und Rudi Mold wurden wegen staatsfeindlicher Hetze zu 4 Jahren Haft verurteilt, doch schon nach weniger als einem Jahr als politische Häftlinge von der Bundesrepublik freigekauft. Die politischen Strukturen der DDR waren nie dafür gedacht, dass in ihnen eines Tages Menschen zusammenkommen, um miteinander kritische Fragen zu diskutieren. Einige Jahre nach dem Feuerzeichen des Oskar Brüsewitz fiel diese Aufgabe den evangelischen Kirchen zu. Die Kirchengemeinden boten den Friedens-, Umwelt- und Menschenrechtsgruppen einen Raum zur Organisation, zur Diskussion und zur Selbstfindung. Auf dem Platz vor der Michaeliskirche in Zeitz war der Kreis bald verschwunden, den das Benzin in den Basalt gebrannt hatte. Straßenbauer hatten alles aufgerissen und die Straße erweitert. Über die Stelle, wo Brüsewitz sich mit Benzin übergossen und angezündet hatte, fahren seither die Autos.
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11: Mit Wiebke Poromka herzlich willkommen zu einer halben Stunde Literatur. Zu einem Einblick in einen der wichtigsten Wettbewerbe für deutschsprachige Literatur, der alljährlich im Juni im österreichischen Klagenfurt stattfindet. Genannt wird er gemeinhin immer noch der Bachmann-Wettbewerb. Der offizielle Name lautet auf Wunsch der Familie Bachmann seit vielen Jahren die Tage der deutschsprachigen Literatur. Der Hauptpreis aber ist immer noch nach der Namensgeberin und in Klagenfurt geborenen Dichterin benannt, der Ingeborg-Bachmann-Preis. Gleich zwei Jubiläen wurden in diesem Jahr begangen, der 100. Geburtstag von Ingeborg Bachmann und das 50. Jubiläum der Tage der deutschsprachigen Literatur. 14 Schriftstellerinnen und Schriftsteller lesen hier auf Einladung einer 7-köpfigen Jury unveröffentlichte Texte, die maximal 25 Minuten lang sein dürfen, und im Anschluss an die Lesungen diskutiert die Jury, mitunter scharf, oftmals unterhaltsam. In der Lesezeit haben Sie in diesen Sommerwochen die Gelegenheit, Lesungen aus Klagenfurt zu hören. Heute handelt es sich um die Lesung mit dem Titel Portweinfleck von Kurt Brödel. Kurt Brödel, es handelt sich um ein Pseudonym, wurde 1991 geboren und las auf Einladung des Jurors Thomas Stressle. Von Kurt Brödel ist bislang der Roman Klapper erschienen, für den der Autor mit dem Debütpreis der Lit Cologne ausgezeichnet wurde. Und in diesem Frühjahr erschien der Roman Salto, ebenso wie das Debüt im Verlag Ullstein X. Sie hören nun die Klagenfurter Lesung von Kurt Brödel.
12: Portweinfleck. Die Website ist weiß und makellos. Alles schimmert. Der Hintergrund, die Zwischenräume, die Menüleiste. Ich sehe Menschen in Kitteln, neben den Bildern stehen Versprechen. Wir nehmen uns Zeit. Wir beraten individuell. Textfelder mit Bewertungen, Namen aus Initialen, 5 von 5 Sterne. Immer 5 von 5. Das Team war so einfühlsam, ich hätte es viel früher machen sollen. Die Vorherbilder sind unauffällig und ich sehe nur, dass mit den Gesichtern etwas nicht stimmt, weil ich darauf achte. Und ich achte nur darauf, weil die Fotos auf dieser Seite sind. Bei manchen Bildern erkenne ich nicht, was an den Nasen oder an der Haut gemacht wurde. Ich sehe nur, wie sich die Gesichtsausdrücke und die Körperhaltungen auf den Nachherbildern verändern. Vorher verkrampft wie auf Fahndungsfotos, nachher locker, lächelnd, aber kein normales Lächeln, sondern dieses 5 von 5 Sterne Lächeln. Ich drücke mit dem Daumen auf Erstberatung. Ein Formular öffnet sich. Name, Adresse, Geburtsdatum, Geschlecht, E-Mail, Telefonnummer, die üblichen Pflichtfelder. Ich tippe alles ein, aber danach geht es nicht mehr weiter. Ein Feld ploppt auf. Für die ärztliche Ersteinschätzung benötigen wir 3 aktuelle Fotos Ihres Gesichts. Frontal, links, rechts. Neutraler Ausdruck, Augen offen, ohne Filter, ohne Bart. Ich gehe ins Badezimmer. Der Raum ist klein und fensterlos. Ich sehe fettige Fingerabdrücke, getrocknete Zahnpastakrusten und dazwischen mein Gesicht im kalten Spiegelschranklicht. Meine Barthaare sind schwarz und grau. Sie wachsen unregelmäßig und lassen winzige Lücken. Ich öffne die Schublade, nehme den verklebten Elektrorasierer, schalte ihn an. Ich führe ihn an mein Gesicht und spüre die Vibration auf der Haut. Die Stoppeln rieseln und sammeln sich im Waschbecken. Der portweinrote Fleck auf meiner linken Wange wird freigelegt. Der Fleck, dessen Umriss mich an die Form eines Landes erinnert, aber ich weiß nicht welches. Ich trage eine fremde Nation im Gesicht. Früher war der Fleck etwas, das nur andere sahen. Nicht, weil ich ihn nicht hätte sehen können, sondern weil ich keine Übung darin hatte. Mein Kopf blendete ihn aus. Ich wusste nicht einmal, auf welcher Seite er war. Ich hätte nicht sagen können, ob links oder rechts. Das erste Mal drängte er sich bei -4 Grad auf. Auf dem Weg zum Bäcker tobte ein Schneesturm. Drinnen waren die Fenster so beschlagen, dass das Kondenswasser in feinen Bahnen herunterlief. Als ich bestellte und mein Geld aus der Winterjacke zog, sah mich die Bäckerin irritiert an. »Dein Muttermal ist eingefroren«, sagte sie. Zuerst verstand ich nicht, was sie meinte. Ich stellte mich auf die Zehenspitzen, schaute in den Spiegel mit den handgeschriebenen Angeboten, in Klammern Schoko-Croissant 70 Cent, und sah, dass der Fleck dunkelblau angelaufen war. Eine Eiszeit war über meine Nation hereingebrochen. Zu Hause studierte ich den Fleck im IKEA-Wellenspiegel, sah, wie er langsam wieder rot wurde und fragte mich, ob man ihn vielleicht einfach wegschneiden könnte. Ich schloss die Tür, nahm die grün-blaue Bastelschere, fuhr mit dem kühlen Metall über die dunkelrote Hautoberfläche, drückte immer stärker und spürte einen Widerstand wie festes Gummi. Während ich gedankenverloren die Umrisse entlang wanderte, rutschte ich ab. Blut, viel Blut, sehr flüssiges, sehr schnelles Blut. Ich nahm ein Taschentuch, wollte es stoppen, aber es war sofort rot. Ich nahm Tuch nach Tuch, bis ich 3 Packungen verbraucht hatte. Beim Mittagessen beobachtete ich, wie meine Eltern die Fischstäbchen durch das Kartoffelpüree und den Spinat zogen. Als ihre Teller leer waren, räusperte ich mich. »Kann man das da entfernen?«, fragte ich meine Mutter und zeigte mit dem Finger auf meine Wange. Sie sah meinen Vater an mit diesem Blick, der sagte, dass sie auf diese Frage nur gewartet hatte. Mein Vater sah zurück mit dem Blick, den ich kannte, wenn ich etwas haben wollte, das zu teuer war. Meine Frage blieb irgendwo auf der abwaschbaren Zitronentischdecke liegen, bis meine Mutter schließlich meinte, ich finde, das fällt überhaupt nicht auf. Ich übte mich darin, den Fleck zu ignorieren. Wie ein unpassendes Möbelstück, an dem man jeden Tag vorbeigeht, eine flackernde Lampe, an die man sich gewöhnt hat, oder das Ticken einer Wanduhr, das man nur hört, wenn der Raum still ist. Ich ließ den Bart sprießen, bis einzelne Haare so lang waren, dass ich sie quer darüber legen konnte. Allmählich verschwand der Blick wieder aus meinem Blickfeld. Jedenfalls bis zu dem Tag mit dem Foto. Ich in einer lila-blau leuchtenden Après-Ski-Hütte. Dekoschnee klebte an den Fenstern. Meine Augen waren glasig. Ich hatte ein neongelbes Getränk in einem Weizenglas in der Hand. Der Blitz des Fotografen, kalt und hart. Ich hatte keine Erinnerung an das Foto und auch nicht an die Menschen, um die ich die Arme gelegt hatte. 3 Gefällt-mir-Angaben standen darunter. Ich drückte auf den Daumen nach oben, dann waren es 4. Erst danach sah ich, dass es einen Kommentar gab. Ich las ihn. Ich las ihn noch einmal. Ich las ihn 13 Mal. Da stand, sieht aus wie AIDS im Gesicht. Ich saß auf meinem klapprigen Schreibtischstuhl und hörte das immer lauter werdende Rauschen des Laptops. 29 Tastenanschläge, die meinen Blick veränderten. 30, wenn man die Enter-Taste mitzählte. Ab da spürte ich, wie andere Menschen starrten, wenn ich nicht hinsah, wie sie schnell wegschauten, wenn ich hinsah, und dann wieder zu mir schauten, als hätten sie mich gerade erst entdeckt. Ab da begann ich, meinen Kopf wegzudrehen. Rechte Wange nach vorn, linke Wange weg. Die Bewegung war so minimal, dass sie unsichtbar blieb. Jedenfalls glaubte ich das. Auf Fotos versuchte ich gerade zu stehen, aber kurz bevor der Auslöser klickte, drehte sich mein Kopf ein Stück nach links, als hätte jemand an einem transparenten Faden gezogen. rechte Wange nach vorn, linke Wange weg. Ab da konnte ich nicht anders, als den Blick meines Gegenübers zu beobachten. Und wenn ich registrierte, wie die Pupillen zu meiner Wange wanderten, setzte das präzise Arbeiten der Halsmuskulatur ein. Rechte Wange nach vorn, linke Wange weg. Ich lernte, mich in Räumen so zu positionieren, dass der Blick an der linken Wange vorbeirutschte. In Cafés setzte ich mich den anderen nicht direkt gegenüber, sondern schräg. Ich stellte mich in der Kneipe nicht in die Mitte, sondern an die linke Kante der Theke. Nur in der Bahn setzte ich mich grundsätzlich mit der rechten Wange zum Fenster, der linken zum Gang, weil sich so die Wahrscheinlichkeit erhöhte, dass der Platz neben mir frei blieb. Mit unheimlicher Langsamkeit breitete der Fleck seine Grenzen aus, ging auf Eroberungszug. Ich kaufte mir einen runden Kosmetikspiegel für mein WG-Zimmer und starrte stundenlang hinein, um zu sehen, wie es passiert. Aber der Fleck nutzte die Deckung. Er marschierte nur vor, wenn ich nicht hinsah. Ich stellte mir vor, wie eine Infrastruktur entstand. Kapillaren als Versorgungsleitungen, fließende Konvois, dynamische Frontlinien. Der Fleck breitete sich methodisch aus, nicht sprunghaft, sondern mit Geduld, wie etwas, das in Jahrhunderten denkt. Die unbekannte Nation übernahm die Herrschaft in meinem Gesicht und wurde zu einem portweinroten Imperium. Jeden Morgen nahm ich das Lineal aus transparentem Kunststoff, um mir zu beweisen, dass dieser Krieg nur in meinem Blick stattfand. Ich legte es millimetergenau an die Oberkante des Flecks und hielt die Luft an, um das Ergebnis nicht zu verfälschen. 8,7 cm lang, 3,7 cm breit. Ich wiederholte die Messung zu unterschiedlichen Uhrzeiten, um zu prüfen, ob die Haut sich in der Nacht anders verhielt, protokollierte die Ergebnisse in einem kleinen Block mit Datum und Uhrzeit, aber sie blieben immer gleich. 8,7 cm lang, 3,7 cm breit. Ich schließe den Browser mit dem Erstberatungsformular, lehne das Handy vorsichtig an die Ablage unter dem Spiegelschrank und aktiviere die Frontkamera mit Selbstauslöser. Ich positioniere meinen Kopf mittig vor der Linse und drücke auf Auslösen. 3, 2, 1, klack. Dann die rechte Wange. Ich drehe mich, stelle mich seitlich, zeige das Profil. 3, 2, 1, klack. Dann die linke Wange. Ich will sie zum Spiegel wenden, doch mein Gehirn blockiert die Bewegung. Ich atme aus. Dann drehe ich den Kopf Zentimeter um Zentimeter so weit, bis ich den Fleck dem Spiegel zeige. Der Blick auf das Imperium ist klar. Die Luftqualität im grünen Bereich. Ich habe Weitsicht bis an die Ränder. Die Handykamera ist ein Satellit, der das Gebiet überwacht, die Poren zählt, die kleinsten Verschiebungen registriert. Ich bewege mich nicht, doch der Autofokus pumpt vor und zurück, verzerrt alles. Er stolpert über meine Haut und findet keinen Halt. Ich tippe mehrmals auf den Bildschirm. Die Schärfe springt erst auf die Wimpern, dann auf die Stirn, wieder zurück. Und nachdem das ein paar Mal hin und her geht, wird der Fleck endlich scharf. 3, 2, 1, klack. Im Upload-Feld wähle ich die Fotos aus. Ich stelle mir vor, wie sie gleich über Server und Leitungen transportiert werden, wie sie in einer Datenbank landen, wie jemand sie anklickt, vergrößert, hineinzoomt. Ich drücke auf Weiter. Ein Feld ploppt auf. Dieser Eingriff ist ein Selbstzahlereingriff. Okay. Ein neues Feld ploppt auf. Ich habe zur Kenntnis genommen, dass auch ästhetisch-chirurgische Eingriffe mit Risiken und möglichen Komplikationen verbunden sind. Okay. Noch ein Feld. 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Ich bin interessiert. Dann erscheint ein Button. Absenden. Mein Körper zieht sich zusammen. Etwas in mir verspannt sich. Mein Blick geht zur Schublade mit dem ungeöffneten Make-up in ungefähr meinem Hautton, das mal als Zwischenlösung gedacht war. Ich lege das Handy weg, nehme die Tube und schraube sie auf. Mir weht der Geruch von aggressiver, synthetischer Kokosnuss entgegen. Ich drücke zu viel heraus, weil ich den Widerstand falsch einschätze. Das Make-up ist fettig und glänzt. Ich trage es auf. Der Fleck verschwindet unter der ersten Schicht nicht wirklich. Die satte Portweinfarbe wird zu einem mittleren Rot, nach der zweiten Schicht zu einem hellen Rot, nach der dritten zu einem gedämpften Rosa und irgendwann, als die Tube halb leer ist, ist der rote Fleck ein beiger Fleck. Ich schmeiße die Tube in den Müll, wasche meine Hände, nehme wieder das Handy und öffne die Fotogalerie. Ich sehe Bilder vom zotteligen Hund von heute Morgen, vom Stand des Stromzählers und vom orangenen Himmel von vorgestern Abend. Dann die Selfies. Ich klicke sie an und wechsle zwischen den drei Perspektiven. Frontal, Profil rechts, Profil links. Ich erhöhe das Tempo. Profil rechts, frontal, Profil links, frontal, rechts, links, frontal. Ich lasse den Daumen arbeiten. Er setzt an, stoppt, wischt und in diesem dauernden Umschalten rutscht der Fleck aus dem Zentrum. Ich schließe die Fotogalerie und öffne den Browser. In der Suchleiste gebe ich Midjourney ein. Oben auf der Seite steht Your Imagination Unlocked. Imagine anything. Ich lade das Foto von meiner linken Wange hoch. Ich schreibe, bitte entferne den Fleck. Es soll natürlich aussehen. Ich drücke auf Generieren. Auf dem Display ziehen mikroskopische Punkte über mein Gesicht. Es wird zu einem Koordinatensystem und ich merke, wie ich mich damit identifiziere, als wäre ich diese Punkte, als wäre das Fleisch dazwischen nur Füllmaterial. Mein Gesicht verschwindet, ein Rädchen dreht sich und nach ein paar Sekunden ist es wieder da. Der Portweinfleck ist weggerechnet, aber die Augenpartie ist schief. Ich komme mir vor wie zusammengequetscht, als hätte die KI die Mitte meines Gesichts einen Tick zu weit nach unten gezogen. Ich zoome rein, zoome raus, aber nicht wie vor einem chirurgischen Eingriff, sondern so, wie man ein Hotelfoto auf Booking.com prüft, bevor man bucht. Nicht nur der Fleck ist verschwunden, sondern auch die Asymmetrie, an der ich mich orientiert habe. Ich gleiche mein neues Gesicht mit dem Spiegel ab und frage mich, ob man ein Imperium wirklich besiegen kann oder ob es nur die Hauptstadt verlegt in die Gebiete, die ich nie wahrgenommen habe, weil sie neben der roten Fläche wie Nebenschauplätze wirkten. Die Falte zwischen den Augenbrauen, die voranschreitenden Geheimratsecken, den immer wiederkehrenden Pickel auf der Nase. Mein Gesicht ohne das Imperium ist nur offene Fläche. Kurz denke ich, dass es keinen Moment gibt, in dem sich das Absenden richtig anfühlt. Ich lege den Daumen auf den Button und drücke, bevor ich mir selbst noch einen Grund geben kann, die Hand wieder zurückzuziehen. Ein drehender Kreis, bitte warten, vielen Dank für Ihre Anfrage. Mein Imperium liegt jetzt nicht mehr nur auf der Wange. Es liegt als Datei in einer Datenbank, als Datensatz in einer Tabelle, als Miniaturbild neben meinem Namen. Ich schaue ins Waschbecken und sehe die Verkalkung am Abfluss, die blitzartigen Sprünge in der Keramikoberfläche und meine schwarz-grauen Barthaare in kleinen, feuchten Clustern. Ich reiße ein Stück Toilettenpapier ab, halte es unter den Wasserhahn, wische die Haare zusammen und werfe es in die Toilette. Während die Spülung ihre rumpelnden Geräusche macht, höre ich ein leises Surren. Auf dem Waschbeckenrand zittert mein Handy. Es schiebt sich durch die Vibration gefährlich nah an den Rand. Ich rette es, lese eine fremde Nummer, gehe ran und höre die Stimme eines freundlichen Mannes. Er spricht sofort los. Es geht um Ihre Fotos, ich habe sie gesehen. Das ist wirklich ein besonderes Feuermal und dann auch noch an einer so besonderen Stelle. Wir wissen, wie sehr einen so etwas beschäftigen kann. Er spricht ohne Pause. Wir arbeiten mit Laser. Sie müssen sich das so vorstellen, das Rot ist keine Farbe, das sind Gefäße. Und der Laser trifft sie so stark, dass sie von innen heraus veröden. Ein faszinierender Prozess. Bevor ich etwas sagen kann, redet er schon weiter in dieser warmen, einfühlsamen Art. Es kann zu kleinen Blutungen und Blutergüssen kommen. Das gehört dazu, das ist normal. Er atmet das erste Mal aus und wiederholt, ein faszinierender Prozess. Ich denke an die blaugrüne Bastelschere, daran, wie es sich anfühlte, als die Haut nachgab, wie das Blut rann. Sie haben Glück, höre ich ihn sagen. Morgen ist spontan ein Termin frei geworden. Ich ziehe die linke Wange nach innen und beiße auf die Backeninnenseite. Schmerz zieht durch mein Gesicht. Seine Stimme redet weiter und ich verstehe nur noch Bruchstücke. 5% Rabatt, Dokumentation für die Website 5 von 5 Sterne. Ich schwitze unter dem Make-up, schmecke einen Kokosschweißtropfen auf der Lippe und als sich sein pausenloser Monolog nur noch wie eine Hypnose anfühlt, sage ich, danke, ich überlege es mir. Auf dem Display steht, dass wir 1 Minute und 17 Sekunden gesprochen haben, aber ich kann mich an fast nichts erinnern, außer an das mit den Sternen. Ich schaue im Spiegel auf den beigen Fleck und fahre mit dem Blick die Umrandung entlang. Dann streiche ich mit der Fingerkuppe darüber und spüre, wie trocken und rissig die Oberfläche ist. Ich greife in den Badezimmerschrank, nehme ein bretthartes, graues Handtuch, mache es feucht und reibe über die Make-up-Schicht, bis die ersten Brösel sich lösen. Der Stoff kratzt über meine Haut. Ich drücke fester. Unter der Farbschicht treten winzige rosa Stellen hervor. Das Handtuch verfärbt sich. Ich presse den nassen Stoff in der Faust zusammen, falte ihn um, suche mir eine saubere Kante, fahre fort, immer dieselbe Stelle, immer dieselbe Richtung. Ich wische und wische, bis es brennt. Die Haut wird heiß und taub. Das Rot kommt wieder durch. Erst in kleinen Gebieten, dann als geschlossene Fläche.
11: Das war ein Mitschnitt von den Tagen der deutschsprachigen Literatur, die Ende Juni im österreichischen Klagenfurt stattgefunden haben. Sie hörten eine Lesung von Kurt Prödel. Portweinfleck war der Titel des Textes. Ausgezeichnet wurde Kurt Prödel mit keinem der Preise, die bei den Tagen der deutschsprachigen Literatur vergeben werden. Neben dem Bachmann-Preis ist das unter anderem der Deutschlandfunkpreis, der Dreisat-Preis und der Kelag-Preis. Aber die Jury diskutierte durchaus angetan über die Lesung von Kurt Prödel. Wir hören mal in die Jury-Diskussion hinein.
13: Ja, also ich kenne den Text jetzt seit Wochen und ich muss zugeben, ich denke seit Wochen nicht nur ja, sondern ja, wirklich. Also das ist ein Text, in den ich mich sofort verliebt habe, als ich ihn zum ersten Mal gelesen habe. Die Liebe hat nicht nachgelassen. Und es gibt Interaktionen mit der Außenwelt. Also eine hat Philipp Tingler genannt, das Gespräch mit den Eltern, wo wunderbar vorgeführt wird von der Mutter und vom Vater. Da muss gar nicht viel erklärt werden. Die Reaktionen sprechen so für sich. Oder zum Beispiel diese Episode, wo sich der Erzähler überlegt, Foto, oder sitzt jemand gegenüber, er macht dann instinktiv leicht so, damit der Blick des Gegenübers an der linken Wange vorbeigeht und auf der rechten ruht. Es gibt die Szene
14: nur nicht im Zug, diese wunderbare Szene
13: im Zug, ja, oder an der Bar, wo man sich an der Bar hinsetzt, damit man diesen Fleck. Also es gibt Formen der Interaktion. Es gibt auch die Interaktion mit der Schönheitsindustrie. Und das Beste an diesem Text ist, man könnte ja denken, ja, das ist jetzt wieder eine autofiktionale Beschäftigung. Es ist natürlich es hat einen autofiktionalen Aspekt, aber er schafft es, diesen Aspekt ins Allgemeine zu wenden, ins Universelle zu wenden. Themen wie zum Beispiel Selbstwahrnehmung, Fremdwahrnehmung, die Interaktion zwischen Selbstwahrnehmung und Fremdwahrnehmung, die Frage des Gesichtes. Immerhin ist das Gesicht in der Literatur, würde ich behaupten, am schwierigsten zu beschreibende Gegenstand. Diesem Thema nimmt sich der Text an. Es geht um Schönheitsindustrien, zeitgemäße Form der Schönheit. Es geht um KI-Bilder, also die Verzerrung durch eine Elimination einer Auffälligkeit wird das ganze Gesicht verzerrt. Also der Text hat auf so vielen Ebenen universellen Status und auf so vielen Ebenen ist er unmittelbar zeitgemäß.
15: Das muss so langweilig sein.
13: Wieso ist das langweilig? Was ist daran langweilig?
14: Ja, das ist das Problem. Damit hätten wir überhaupt das grundsätzliche Problem.
13: Was ist daran langweilig? Na, das musst du aber.
15: Wenn das jetzt schon Interaktionen mit der Außenwelt sind, es gibt Eltern und man versucht, wie man.
13: Ja, müsste jetzt noch eben.
14: Es geht doch um die Reaktion dieser Eltern. Also. Und diese Eltern zeigen eine dermaßen.
15: Das ist übrigens sehr schön, das muss man dazu sagen.
14: Ja, es aber geht auch um Interaktion mit der.
15: Fällt gar nicht auf.
13: Ja, aber das ist doch super. Weil, ja, natürlich, der Vater mit diesem Blick, den er kennt, wenn er etwas will, und die Mutter versucht natürlich, ihm die die Angst zu nehmen und sich selber eben auch. Das redet sie sich eben selber auch ein. Und es braucht ja nicht in jedem Text noch irgendeine Freundin, die kommt und sagt, oh, dein Fleck und so, wollen wir drüber reden. Das, also ich meine,
14: aber die ganze Problematik entsteht doch durch einen Kommentar der Außenwelt. Genau. Das ist doch das, was diese ganze Spirale überhaupt auslöst.
13: Sieht aus wie AIDS im Gesicht. Ja. Das ist eine. Und die Interaktion mit der Bäckerin. Also es gibt unendlich viel Interaktion. Ich weiß gar nicht, wo du das, wie man das übersehen kann.
16: Sehr wenig braucht, um ihn zu versichern. Also eben diese Selbstwahrnehmung, Fremdwahrnehmung. Ich finde, das ist auch für mich die größte Stärke des Textes, dass es eben diesen Perspektivenwechsel gibt, dass man eigentlich, dass er seine Selbstliebe abhängig macht von den anderen, wie sie auf ihn blicken und dieses klassische L'enfer, c'est l'autre. Aber die Hölle, die die anderen sind, die es in dem Protagonisten dann auslösen, das schimmert auch durch diesen Text durch, ob das nicht seine Gedanken sind. Also für mich war das ja gar nicht der Fleck ist die Hölle oder die fremde Nation, sondern er führt eigentlich Krieg gegen seine eigenen Gedanken, weil er das glaubt, was die anderen schreiben, weil er das glaubt, was die anderen in ihm sehen und deswegen anfängt, sich anders hinzusetzen. Ich habe das Einzige, wo ich immer drüber gestolpert bin, ist das Bild mit dem Krieg. Also weil es eben auch fremde Nation genannt wird. Und ich sehe die Nation, also einfach durch die Umrisse, aber dass es von Anfang an eine fremde Nation ist, die sozusagen böse oder böswillig oder kriegswillig ist und die dann auch zu einem Imperium wird und dann Krieg führt. Und da habe ich mich immer gefragt, okay, gegen wen führt die Nation den Krieg? Also gegen den eigenen Körper, ist das dann auch eine Nation? Und dann gibt es aber wiederum so Sätze, eine Eiszeit war über meine Nation hereingebrochen. Also es ist einerseits eine fremde Nation, es ist aber auch meine Nation. Also ich fand, das Bild war manchmal, ging für mich nicht ganz auf. Und auch, glaube ich, weil wir jetzt so viele Kriegsbilder haben in den Nachrichten und diese Kriegsbilder sozusagen mit dem Kriegsbild des Fleckes aufeinander zu legen, das kriegte ich manchmal nicht zusammen.
11: Das waren die Stimmen der Juroren Thomas Stressle, Mitu Sanyal, Philipp Tingler und Laura de Weck zur Lesung von Kurt Prödel bei den Tagen der deutschsprachigen Literatur. Und das war die Lesezeit. Mein Name ist Wiebke Poromka. Ich danke Ihnen fürs Zuhören und wünsche Ihnen einen guten Abend. Kommenden Mittwoch hören Sie in der Lesezeit eine weitere Lesung von den Tagen der deutschsprachigen Literatur. Und jetzt hören Sie hier die Querköpfe.

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1: Uhr, die Nachrichten. Iran und Oman haben sich nach Angaben aus Teheran ohne Beteiligung der USA auf eine neue Route durch die Straße von Hormus verständigt. Damit könnte der Iran die für die Weltwirtschaft bedeutende Meerenge stärker als bisher kontrollieren. Beide Seiten hätten sich auf geografische Koordinaten für die Route durch die Meerenge geeinigt, sagte ein Sprecher des iranischen Außenministeriums der staatlichen Nachrichtenagentur IRNA. Es werde noch an einer gemeinsamen Erklärung gearbeitet. Der Iran hatte bereits 2 Fahrspuren für die Straße von Hormus vorgeschlagen. Demnach könnten die Schiffe durch iranische Hoheitsgewässer in den Persischen Golf einfahren und ihn auf der omanischen Seite wieder verlassen. Weil damit das Regime in Teheran entscheiden würde, welche Tanker oder Frachtschiffe überhaupt den Golf erreichen können, soll es Vorbehalte im US-Verteidigungsministerium geben. Noch haben sich weder die USA noch der Oman zu der angekündigten Einigung geäußert. Ein mutmaßlicher Anschlagsversuch mit einer Sprengstoffdrohne am Flughafen Leipzig-Halle hat die Sicherheitsbehörden alarmiert. Nach dem Vorfall in der vergangenen Nacht übernahmen die Generalstaatsanwaltschaft Dresden und das Sächsische Landeskriminalamt die Ermittlungen. Der Flughafen ist ein Frachtdrehkreuz, auch für militärische Hilfslieferungen für die Ukraine im Krieg gegen Russland. Bundesinnenminister Dobrindt unterbrach seinen Urlaub und macht sich am Abend in Leipzig ein Bild der Lage. Der CDU-Verteidigungspolitiker Kiesewetter vermutet, dass Russland die Tat beauftragt hat. Er sagte der Augsburger Allgemeinen, Deutschland sollte Artikel 4 Konsultationen in der NATO anstrengen. Artikel 4 erlaubt es jedem Mitgliedsland, Konsultationen mit den Bündnispartnern zu verlangen, wenn es seine territoriale Unversehrtheit bedroht sieht. Wegen einer anhaltenden Dürre im US-Außengebiet Puerto Rico wird dort erneut das Wasser rationiert. In Teilen der Hauptstadt San Juan und weiteren Großstädten muss ab Freitag 2 Tage lang das Leitungswasser abgestellt werden. Mehr als 180.000 Haushalte sind betroffen. Kranken- und Seniorenhäuser sollen bevorzugt über Tankwagen mit Trinkwasser versorgt werden. Die anhaltende Wasserkrise in Puerto Rico hängt mit einer vernachlässigten Infrastruktur, aber auch mit der Trockenheit zusammen. Rund ein Viertel der Fläche leidet unter einer schweren Dürre. In weiteren 36% wird die Dürre als mittelschwer eingestuft. In Nordrhein-Westfalen werden aktuell mehr als 100 Disziplinarverfahren gegen Bedienstete im Justizvollzug geführt. Das berichtete NRW-Justizminister Limbach in einer Sondersitzung des Rechtsausschusses im Düsseldorfer Landtag. Demnach geht es bei etwa jedem 4. Fall um Korruptionsverdacht. Trotz aller Berichte und Hinweise zu kriminellen Machenschaften hinter Gittern müsse das Ausmaß richtig eingeordnet werden, sagte Limbach. Insgesamt sei etwa 1% aller fast 10.000 Mitarbeiter von einem Disziplinarverfahren betroffen. Die weit überwiegende Mehrheit der Beschäftigten leiste hingegen ehrliche Arbeit unter schwersten Bedingungen. Anlass der 3. Sondersitzung des Rechtsausschusses innerhalb von 3 Wochen war eine Durchsuchung in der Justizvollzugsanstalt Willig I Mitte Juli. Dabei ging es um den Verdacht des Drogenhandels und der Bestechlichkeit gegen 2 Vollzugsbeamte. Minister Limbach wird vorgeworfen, der Öffentlichkeit und dem Parlament wochenlang nichts über die Razzia berichtet zu haben. Der Waldbrand in den Niederlanden ist nach Angaben der Behörden unter Kontrolle. Ein Sprecher der Provinz Limburg-Nord teilte mit, es gebe noch einzelne Brandherde. Die Feuerwehr sei weiter im Einsatz, um ein eventuelles Wiederaufflammen zu unterbinden. Das Feuer in dem Naturschutzgebiet Boschhäuser Bergen nahe der Grenze zu Nordrhein-Westfalen war am Montag ausgebrochen. Durch starken Wind konnten sich die Flammen schnell über eine Fläche von rund 100 Hektar ausbreiten. Das Wetter. In der Nacht bei dichterer Quellbewölkung bevorzugt im Südosten und Osten zunächst weitere Schauer und teils kräftige Gewitter, sonst oft gering bewölkt oder klar und weitgehend niederschlagsfrei. Tiefstwerte 21 bis 13 Grad. Morgen im Nordwesten und Südosten Schauer und Gewitter, sonst heiter bis wolkig. Temperaturen 21 bis 31 Grad. Und die weiteren Aussichten: am Freitag im Norden dichtere Wolkenfelder und vereinzelt etwas Regen, im Rest des Landes heiter, im Südwesten auch länger sonnig, 19 bis 29 Grad. Das waren die Nachrichten.
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2: Herzlich willkommen bei den Querköpfen hier im Deutschlandfunk. Heute mit Teil 1 unserer kleinen Sommerreihe. Zingsheim hat frei. Ja, ich bin Martin Zingsheim, aber ich habe nur so in Anführungsstrichen frei. Sicher Fußball-WM, Grillwetter, Reisezeit, das geht jetzt schon seit Mitte Juni so. All das ist natürlich Gift für die Kleinkunstbühnen. Die machen dann dicht und unser Eins hockt als Kabarettist plötzlich zu Hause. Könnte man denken, eigentlich ganz nett, so ein humoristisches Sommerloch, ein kurzes Comedy-Sabbatical, aber nun sind bei mir in Nordrhein-Westfalen ja längst Sommerferien und das bedeutet, zu Hause bin nicht nur ich, sondern auch die vier Kinder. Da freue ich mich doch heute über eine kleine Auszeit hier im gut klimatisierten Studio. Zum Einstieg gibt's bei den Querköpfen heute ein satirisches Wunschkonzert. Das bedeutet, ich habe Kolleginnen und Kollegen folgende Frage gestellt. Was ist denn eigentlich deine persönliche Lieblingsnummer? Welcher Text oder welcher Song hat dich am meisten beeindruckt, geprägt, begeistert und bis heute einfach nicht mehr losgelassen? Und sehr sympathisch, niemand hat sich eine Nummer von sich selbst gewünscht. Das finde ich sehr anständig. Glücklicherweise habe ich sehr viele Telefonnummern in meinem Handy, nicht nur die von meiner Mutter, unter anderem auch die von Wilfried Schmickler und Nessie Tausendschön, von René Südo, Matthias Brodovi und Sebastian Puffpaff. Und wenn Sie jetzt bereits grübeln, was sich diese Humorfachkräfte wohl gewünscht haben und was ich als Wunschfee dann aus dem Archiv gezaubert habe, dann bleiben Sie einfach weiter dran. Doch erstmal gibt's den Favoriten aus meinem persönlichen Sommer-Soundtrack 2026, Marie Diod. Das sind kunstvoll arrangierte Lieder mit Ohrwurm-Garantie, aber obendrauf gibt's herrlich schräge, manchmal, wie ich finde, bahnbrechend originelle Texte. Das wird Ihnen sicher auch gefallen, obwohl, ja, man soll ja nie von sich auf andere schließen.

0: In ein richtiges Wunschkonzert gehört natürlich eine ordentliche Portion Musik. Und diese hier kam aus meiner aktuellen Lieblingsliederwerkstatt Marie Diod. Dahinter verbergen sich Julia Golsch und Fabian Großberg, die sich beim Popmusikstudieren in Hannover kennengelernt haben. Und das wird nicht der letzte irritierend schöne Song von den beiden gewesen sein, hier bei den Querköpfen in unserer Sommerreihe Zingsheim hat frei. Jetzt aber wird's erstmal textlastig, denn versprochen hatte ich ja ein satirisches Wunschkonzert. Wilfried Schmickler, der gehört zu den großen Meistern der messerscharfen, aber immer fein ausgewählten Worte und ihn habe ich gefragt nach einer aus seiner Sicht absolut herausragenden Kabarettnummer und schnell war klar, das wird dann wohl eine von Matthias Belz werden. Und was Wilfried Schmickler so sehr schätzt an der hessischen Kabarettlegende Matthias Belz, das hat er mir mitgeteilt per Sprachnachricht. Herausgekommen ist prompt eine kleine Mini-Laudatio aufs Lebenswerk. Eine Würdigung, für die sich Wilfried Schmickler freundlicherweise auch noch flott ein Smartphone ausgeliehen hat, um die Nachricht überhaupt an mich versenden zu können. Danke auch dafür.
1: Matthias Belz war zu Lebzeiten und ist auch nach seinem viel zu frühen Abgang von nunmehr 24 Jahren einer, der das literarische Kabarett in Deutschland nachhaltig verändert hat. Und auch mich hat er mit seinem persönlichen und literarischen So-Sein schier aus den satirischen Socken gehauen. Mit, wie es sein alter, kongenialer, auch viel zu früh verstorbener Weggefährte Heinrich Bachel formulierte, mit unbändiger Lust abzuheben in die Höhenluft theoretischer Erkenntnisse, um sicher wieder zu landen auf dem trügerisch durchweichten Mürbeteigboden des Erdbeertörtchens. Oder mit den Worten des Meisters selber: Ich möchte die Leute von der Hoffnungslosigkeit über die Verzweiflung hin zur Trostlosigkeit führen.
0: Und hier kommt genau der Text, für den Wilfried Schmickler sich entschieden hat, aus dem Programm Eigenes Konto, wenn alles sich rechnet und niemand bezahlt, von Matthias Belz aus dem Jahr 2000.
2: Eigentlich interessiert mich das alles ja gar nicht, dieses Politische. Mein Traum ist ja immer das Theater gewesen. Ich habe immer vom Theater geträumt. Mein Vorbild war Friedrich Dürrenmatt, dieser kosmische Emmentaler, schöne Stücke geschrieben hat, Domestos und Demestika oder das Drehbuch zu den Golden Girls, der Besuch der alten Damen, das war toll. Der wusste eben schon, dass die Tragödie tot ist, dass es nur noch die Groteske gibt, weil es keine Helden mehr gibt. Jetzt haben sie bei uns um die Ecke ein neues Theater eröffnet. Das ist ein Off-Off-Off-Off-Off-Off-Off-Off-Off-Theater, ist das so oft. Das ist soweit was vor der Avantgarde. Mensch, ist das vor der Avantgarde. Das ist, ach Kerle, wenn die Erde eine Scheibe wäre, würden die runterfallen voll. So weit ist das vor der Avantgarde, das ist also Prä-Avantgarde. Dahinter steckt eine ganz tolle Idee. Dieses Theater ist einfach eine Kneipe. Irre, ne? Diese Einheit von Essen, Trinken, Kunst. ETK, EDK haben wir das früher genannt. Und das ist natürlich alles ein Rückgriff auf Shakespeare. Theater ist immer ein Rückgriff auf Shakespeare. Schon die alten Griechen, der reinste Rückgriff auf Shakespeare. Weil es in diesem Theater um Essen und Trinken und den Untergang des Abendlandes geht, heißt das Theater selber das Abendmahl oder die letzte Suppe. Das Stück nennen sie Impotenz im Altersheim, also die Berliner Republik. Ich hab das dreimal gesehen, großartig. Das beginnt mit einem Chor. 100 arbeitslose chinesische Pornodarsteller. Unter der Führung von Karl Moik. Rufen im Zeitalter der kleinen Leute, heißt die Tragödie, keiner macht Politik, aber jeder macht mit. Mitläufer sind wir, statt Täter zu sein. Jetzt tritt die SPD auf. Dargestellt von einer roten Fahne, die von 4 Skeletten getragen wird. Und die geht im Hintergrund stumm, und jetzt kommt der Clou, aber geschlossen vorbei. Wahnsinn, wie man auf die Idee kommen kann. Dann wieder der Chor, die tragische Figur unserer Zeit ist nicht der scheiternde Held, sondern der überlebende Kleinbürger. Habe ich mir sofort ein Bier bestellt, ging ja jetzt um mich. Dann kamen Adam und Eva, zwei gezähmte Pinguine als antarktische Antipoden zum Garten Eden. Und immer, wenn ein Hubschrauber drüber geflogen ist, sofort lagen die am Kreuz. Die haben gemurmelt, ein alter Arsch, der hat's nicht leicht, ein alter Arsch hat nichts erreicht. Ein alter Arsch hat nichts zu beißen, ein alter Arsch will nur noch aufhören. Und sofort das Publikum, aufhören, geschrien. Das ist eine neue Theaterform, man nennt das die interaktive Depression. Jetzt kam wieder der Chor der Chinesen, der schwer vermummten, weil eben arbeitslosen Pornodarsteller, die haben in dem Kostüm geschwitzt wie Sau.

0: Die mussten jetzt einen Kang-Kang tanzen. Und dann trat auf Til Schweiger in seiner Traumrolle als Martin Luther. Und hat gesagt, nie wieder Berlin. Dann hat er Schindlers Liste ans Brandenburger Tor gehämmert. Steven Spielberg lässt sie sofort rasieren, sieht aber aus wie Rudolf Scharping. Urbi et Orbi bricht der Frieden aus, die totale Love Parade ist angesagt. Alle Bösen werden geköpft und verlassen die Bühne unter Zurücklassung ihrer Häupter, während Trude Herrsing niemals geht man so ganz. Und Peter Maffay summt, wenn du gehst, geht nur ein Teil von dir. Leise gehen sie aus im Stadtpark die Laternen und zum letzten Mal schaut aus dem Badezimmerfenster Rex Gildo und der Chor ruft, das Jahrhundert der kleinen Leute ist zu Ende, die Farce ist vorbei, die Tragödie beginnt, das Jahrtausend der kleinen Leute. Und es gibt keinen Ausweg aus dem Kaninchenstall. Und jetzt kommt aus Charlottenburg, aus der Kantstraße die Russenmafia und ruft, imperativ kategorisch, dabei, dabei. First we take Manhattan, then we take Berlin.
1: Ausgesucht und aus sehr vielen, sehr guten Gründen gewünscht von Wilfried Schmickler. Das war der Kabarettist Matthias Belz. Nicht einmal 2 Jahre nach dieser Aufnahme, 2002, ist Belz tot. Herzinfarkt, völlig überraschend und ganz kurz vor dem nächsten Auftritt. Dass es eben urplötzlich zu spät sein kann, jemandem noch ein paar wirklich wichtige Fragen zu stellen, das ist eine leider altbekannte Geschichte. Meistens ergeht es ja Kindern so mit ihren Eltern. Eltern, die dann auf einmal von heute auf morgen nicht mehr da sind. Die stets komplizierte Beziehung zu den eigenen Eltern ist ein heikles Thema für die Bühne. Eher ungünstig, zu persönlich, zu verstrickt ist man da, man hat viel zu wenig Distanz zum Thema, emotional alles viel zu aufgeladen, würde ich persönlich die Finger von lassen. Aber es gibt ja mutigere Menschen als mich, Tina Teubner zum Beispiel. Die hat sich mit dem seltsamen Phänomen auseinandergesetzt, dass man die eigene Mutter ja nur in Anführungsstrichen alt kennt. Eine Frau, deren Jugendzeit irgendwie im Dunkeln bleibt. Aber jung muss ja auch sie irgendwann mal gewesen sein, diese Frau Mutter. Begleitet wird Tina Teubner stets von ihrem Mann Ben Süverkrüpp am Klavier und mit diesem Text hat sie voll getroffen. Nicht nur ins Schwarze, sondern auch mitten ins Herz und zwar in das Herz ihrer Kabarettkollegin Nessie Tausendschön. Die wusste ziemlich schnell, was ich für sie raussuchen soll, fürs heutige satirische Wunschkonzert bei den Querköpfen. Und wieso, weshalb, warum, das hat sie natürlich auch verraten.
2: Was mir an Tina Teubners Stück Du warst jung so gut gefallen hat, ist natürlich ganz klar die Musik, diese überschäumende Musik, so wunderbar gespielt und auch so fein komponiert von Tina Teubner und Ben Süverkrüpp, der es, glaube ich, arrangiert hat. Das ist so virtuos und manchmal nimmt die Tina ihre Geige zur Hand, um das Solo zu spielen. Manchmal nimmt sie die singende Säge und das hat mir einfach sehr, sehr gut immer gefallen. Das berührt mich. Und genauso wie auch selbstverständlich der Text. Der hat mich angefasst, weil er mir die Augen geöffnet hat. Auch über meine eigene Mutter, die leider nach schwerer Krankheit gestorben war. Und als ich das Stück das erste Mal gehört habe, war das der Fall. Und das hat meinen Blick so ein bisschen verrückt. Und ich habe an sie gedacht, als sie jung war. Nicht genau wie Tinas Mutter in dem Text. Wenn die Mütter in einer anderen Phase des Lebens waren, als in der wir als Kinder sie kennengelernt haben. Ja, als sie jung waren, als sie Sehnsüchte hatten und Wünsche und verliebt waren und Dummheiten gemacht haben. Genau wie wir und andere und die Kids von heute. Das hat mich wirklich sehr angefasst, das hat mich berührt. Und deshalb habe ich das als meine Lieblingsnummer hier empfohlen. Und das ist mir wirklich immer in Erinnerung geblieben, dieses Stück Du warst jung von Tina Teubner und Ben Süverkrüpp.
3: Mann, Frauen, so gibt das nichts. Wenn ihr attraktiv sein wollt, dann müsst ihr einfach mal attraktiv rumgucken. Ich bin wild entschlossen, das zu tun. Ich will nicht, dass alles unmerklich an mir geduckter wird, verhuschter, beiger. Ich mich nur noch an die Kränkungen erinnere und gar nicht mehr an die Sommertage. Als ich noch klein war und das erste Mal die Strumpfhose weglassen durfte und die neuen Kniestrümpfe anhatte und der Rock geflattert ist um die Beine. Diese Oberschenkel, die damals noch ohne zu reiben aneinander vorbeigingen. Weil sie so stachsedünn waren, Herrschaftszeiten, das war doch ich. Das wird doch wohl noch sichtbar sein. Diese Beine sind doch zumindest noch in meinen drin. Ich hoffe, dass ich noch weiß, wie weich das Moos unter meinen Füßen war, wie scheiße ich Matthias Södermann fand und wie geil es war, dass er mich doch noch geküsst hat. Ich bete dafür, dass ich mich daran erinnere, dass das Glück mich jeden Tag zwischen den Zähnen gekitzelt hat und dass ich mir ganz sicher war, dass die Welt kurz anhalten wird, um sich zu erholen, bevor sie sich weiterdreht. Ich war mir sicher. Und wenn ich das nächste Mal meine alte Mutter besuche, dann hoffe ich, dass ich mir vorstellen kann, dass auch sie mal mit stachsigen Beinen über weiches Moos gelaufen ist. In ihrem schönsten, ihrem allerschönsten Sommerkleid, das mit dem Tellerschnitt und den Rüschen im Saum verknallt über beide Ohren, obwohl es mein Vater war. Ich hoffe, dass ich ihre Verwegenheit sehe, die ihr befohlen hat, für eine Nacht ihr Bett im Schwesternheim gegen den Schuppen am See zu tauschen. Aber erst um 23 Uhr, weil es vorher noch nicht wirklich dunkel ist. Und dann will ich sie zurücklaufen sehen, vor der ersten Dämmerung. Ein bisschen zerknittert, aber mit dem Glanz derer in den Augen, die geliebt werden. Das will ich sehen. Du warst jung, ich weiß es, ich habe dich gesehen in schwarz-weißen Super 8. Und du warst wunderschön, deine Haare waren schwarz und flatterten im Wind. Ich war

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Du schaust auf die Straße von früh bis spät. Du wartest nicht darauf, dass etwas passiert. Du wartest darauf, dass die Zeit vergeht. Nur manchmal streift die Sonne dein müdes Gesicht. Dann blitzt für einen kurzen Moment dieser helle, weiße Wintertag auf, der

0: Sie hören den Deutschlandfunk, erster Teil unserer Sommerreihe Zingsheim hat frei. Heute mit einem Wunschkonzert in Sachen Kabarett und Chanson. Das eben waren Tina Teubner und Ben Süferkrüpp. Als Kabarettist, das gebe ich offen zu, da geht man ja eher selten höchstpersönlich ins Theater, beziehungsweise eben nur beruflich, für Geld. Aber in den Zuschauerraum, dahin schafft man es so ganz privat doch eher nicht. Sie gehen ja auch nicht bei anderen Leuten im Büro vorbei, wenn sie selbst endlich mal frei haben, oder? Na also. Vielleicht sind Kabarettistinnen und Kabarettisten also gar nicht die am besten informierten Ansprechpartner, wenn es darum geht, legendäre Kleinkunstnummern auf eine persönliche Wunschliste zu setzen. Glücklicherweise findet sich aber auch in Sachen Humor so ziemlich alles Lustige aus den letzten 50 Jahren mittlerweile online und man kann sich gemütlich daheim, wenn man will, ungewaschen und im Schlafanzug durch die humoristischen Highlights des letzten halben Jahrhunderts klicken. Was ist für dich, lieber René, eine der besten Kabarettnummern aller Zeiten? Das habe ich ihn gefragt und das hier hat mein überaus geschätzter Kollege René Südow mir geantwortet.
1: Horst Schroth, nicht nur ein brillanter Kabarettist, sondern auch genialer Schauspieler, dessen Figuren besonders immer schillerten in den Programmen, die oft vom Privaten ins Politische kippten. Fabelhaft, weil sie gerade beim heutigen demografischen Wandel wieder interessant erscheint, ist die Nummer des Rentners aus dem Jahr 1989, der postuliert, die Alten wären ja jetzt in der Mehrheit und hätten ab jetzt zu entscheiden, wie der Laden läuft in Deutschland.
2: Ruhe! Ruhe! Ich will jetzt hier meine Erklärung abgeben. Ja, Ruhe. Liebe Altersgenossinnen und Genossen, junges Gemüse. Ich spreche hier im Auftrage der Grauen Armee-Fraktion. Kommando Trude Unruh. Seit heute Abend sind wir Rentner und Pensionäre statistisch gesehen die Mehrheit der wahlberechtigten Bevölkerung. Und wir erklären der juvenophilen Gesellschaft den Krieg. Weg mit dem Ferkelsystem. Gegen den ausbeuterischen Terror der Jungen. Wir fordern mindestens 24 Stunden alten TV in ARD und ZDF pro Tag. Wir fordern endlich die Exhumierung und endlich ein Staatsbegräbnis für unseren Star, für Robert Lemke. Wir fordern überhaupt jedes Jahr ein Staatsbegräbnis für Robert Lemke. Wir fordern ein Mausoleum für Robert Lemke. Gegen die Diskriminierung der Alten im Werbefernsehen. Weg mit dem freundlichen Bio-Vital-Opa. Wir lassen uns nicht weiter als deppenhafte Merci-Schokoladefresser diffamieren. Danke, Genossen. Stattdessen freie Zuteilung von Schokolade, Pralinen und Prinzenrollen. Außerdem weg mit der rentnerfeindlichen Hundesteuer. Scheißfreiheit für unsere Hunde auf allen Gehwegen. High sein, frei sein. Auch wir Alten wollen dabei sein. Wir fordern eine Bundesregierung mit Altersquote. 2/3 aller Minister über 65. Und endlich her mit einer alten Bundeswehr, die die Jungen schachelt. Es heißt nämlich nicht mehr erste Welt gegen dritte Welt, sondern dritte Zähne gegen erste Zähne. Wir fordern außerdem das Erstzugriffsrecht an allen Grabbeltischen im Sommer und Winterschlussverkauf. Passt bloß auf, ihr junges Gemüse, ja? Wir haben eure Demütigung satt. Wir Rentner und Pensionäre haben nämlich was, was ihr Jungen nicht habt. Zeit! Wir fordern die Einführung einer Mindestrente in Höhe von 5.000 Mark. Damit wir endlich mal gepflegt Urlaub machen können. Wir fordern die Umwandlung von ganz Mallorca in ein europäisches Rentner- und Pantherparadies. Weg mit Teenie-Schuppen und Kinderplatschbecken, her mit Great Disco World und Seniorenpool. Wir fordern außerdem die Abschaffung aller Zulassungsbeschränkungen für alle Studenten über 65. Wir fordern die Erfüllung unserer Forderungen, die Verlesung ihrer Erfüllung durch unseren Altbundeskanzler Helmut Schmidt. Bis morgen früh um 8 in RTL Plus und Sat 1. Ab sofort treten wir in einen Altenstreik. Ab Montag früh, 5.45 Uhr, befinden sich alle Führerscheininhaber über 90 im Berufsverkehr.

0: Ab sofort backen unsere Frauen keinen Marmorkuchen mehr, nähen keine Gardinen und schicken vor allem keine Päckchen mehr nach drüben. Wir fordern jetzt überhaupt alle Rentner in der DDR auf, kommt massenhaft rüber, bevor die ganzen Jungen hier sind. Wir spaßen nicht. 2 Millionen deutscher Kinder befinden sich in diesen Stunden in unserer Gewalt. Ihr kriegt sie erst wieder im Austausch gegen 500.000 graue Gefangene in den alten Knästen und Pflegeghettos. Schluss mit Isolationsfolter auf den Intensivstationen. Zusammenlegung der alten zu großen Gruppen sofort. Schluss mit Seniorenteller und Zwangssedierung. Entlassung aller Pfleger unter 40. Weg mit Kaffeefahrten und Rheumadecken. Wir wollen unseren Lebensabend nicht verdämmern, wir wollen durchmachen. Die Cookie-Dent-Bande schlägt zurück!
1: Beim satirischen Wünsch dir was hier bei den Querköpfen und auf ausdrücklichen Wunsch von René Südow. Horst Schroth in einer Aufnahme aus dem Jahr 1990 als Rentner und so ziemlich auf 180. Scheißfreiheit für unsere Hunde auf allen Gehwegen. Weiß ich nicht. Ich persönlich hab's ja gar nicht so mit Hunden. Außer mit diesem hier. Also für den könnte sogar ich mich begeistern. Zumindest seitdem ich ihn im folgenden Ohrwurm erstmalig kennenlernte. Bestimmt ein äußerst seniorenfreundliches Exemplar.

0: Yes, ist das nicht der perfekte Sommerhit? Selbst für Katzenmenschen wie mich. Das war das innovative Kleinkunstliedermacher und überhaupt auch live extrem unterhaltsame Duo Marie Diod. Mit den beiden durfte ich vor kurzem höchstpersönlich Musik machen in Tim Beckmanns Liga der außergewöhnlichen Musiker. Oh, sehr schmeichelhaft. Das ist ein absolut einzigartiges Format. Für ein, zwei Abende treffen ganz unterschiedliche Musikschaffende aufeinander, werfen ihre Songs mitunter in einen Topf und das Ganze wird dann noch begleitet von kompetenten Musikerinnen und Musikern der Essener Philharmoniker. Wow, ich war so aufgeregt, dass ich textlich fast aus meinen eigenen Songs rausgeflogen wäre. In meinem Leben, solo, auf Tournee, da sind diese Gelegenheiten, also nette Kollegen zu treffen, eher rar gesät. Umso schöner, wenn es dann mal klappt. Dann hat so ein gemischter Abend eher was von Klassenfahrt und Jugendzeltlager. Und man muss dann Acht geben, dass man es vor lauter Backstage-Geplauder überhaupt noch rechtzeitig zum Kursauftritt auf die Bühne schafft. Besonders schlimm auf Matthias Brodovi treffen. Das ist wirklich dramatisch. Nicht nur hat Matthias immer was zu erzählen, nein, er kann sich auch wie ein kleines Kind für nahezu alles begeistern. Und obendrein teilen wir zwei auch noch eine Vorliebe für ein ganz spezielles Genre. Heavy Metal. Es darf auch Thrash, Speed oder Death Metal sein, Hauptsache Metal. Brodovi hat sogar eine eigene Metalband nebenher. Freue ich mich für ihn, endlich mal Songtexte schreiben ohne Leistungsdruck, weil man die Texte am Ende ja eh nicht versteht. Für die heutige Querköpfe-Sendung, für unser kabarettistisch-musikalisches Wunschkonzert, hat Matthias sich dann aber doch etwas gewünscht, was von Napalm Death oder Metallica doch denkbar weit entfernt ist. Was sein persönlicher musikalischer Favorit ist, das sagt Herr Brodovi am besten selbst, und zwar in dieser Sprachnachricht, die neulich auf meinem Telefon eintraf.
1: Es gibt so viele großartige Nummern von Kolleginnen und Kollegen, tolle Lieder, die ich jetzt nennen könnte. Wenn es so ein All-Time-Favorite gibt, dann ist das wahrscheinlich von Sebastian Krämer, Zackebu. Dieses etwas, ich sage mal, andere Gute-Nacht-Lied. Ich mag die Melodie, ich mag diesen verrückten Text und finde sowieso, Sebastian Krämer ist mehr als ein Kabarettist, er ist tatsächlich in meinen Augen ein Genie. In seinem Hirn möchte ich mal rumlaufen und gucken, wie da die Synapsen schalten, was er für brillante Texte und für wunderschöne Musik bereits uns geschenkt hat. Das ist in meinen Augen wirklich, in meinen Ohren vor allen Dingen, einzigartig. Und Zackebu lässt dich in Zukunft so richtig unruhig schlafen.
0: Na dann bin ich mal gespannt, liebe Zuhörerinnen und Zuhörer da draußen, ob sie heute nach den Querköpfen seelenruhig einschlafen können oder ob sie ordentlich gepackt werden von einem Grauen, genannt Zackebu.
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Gerade wieder hörte man von einem Fall aus Gütersloh, die Gattin eines Firmenchefs berichtete, ja, das war so, wir hatten uns gerade eine Viertelstunde hingelegt, ich war schon drauf gefasst, dass Thorsten gleich einen Wald zersägt, da kam aus dem Schrank Zackebu, kicherte, kam auf uns zu, nahm Thorstens Hand und ging mit ihm durch die Wand, und dann war alles wie vorher, bloß weg war er. Falls ihr euch jetzt fragen solltet, Teufel, wovon singt der da? Hat der sich das ausgedacht? Wenn nein, worauf verlinkt er da? Erwartet nicht, dass ich mich hierzu äußere, hört den Schluss und seht, wie's einem, der die Klappe zu weit aufreißt, gleich ergeht. Wenn ich vor dem Auftritt meinen Kragen nicht gebügelt hab, Texte schlecht gelernt und meine Haare nicht gestriegelt hab, ständig F statt Fistur greife und hört man im Saal wen lachen, liegt's bloß dran, dass ich vergessen hab, die Hose zuzumachen. Seht ihr mich dann nach dem Auftritt schwer bepackt zur S-Bahn gehen, natürlich meinen Zug verpassen und

0: Ende und ich mach weiter. Hier mein Zeug, bloß ohne euch.
1: Meine Lieblingsnummer ist... Boah, das ist schwer zu sagen, weil das kommt ja so ein bisschen auch auf die Tagesform an. Aber ich glaube, das ist die Volkszählung von Badesalz. Ja, das ist die Volkszählung von Badesalz. Unbedingt angucken. Gerd Knebel, Henny Nachtsheim. Henny kommt zu Gerd und er ist vom Amt und fragt dann Gerd irgendwelche Fragen. Und das... Nee, das ist umgekehrt. Aber das... Gerd kommt zu Henny. Und es geht um Klausthaler alkoholfreies Bier. Dann irgend so ein Bananenmatsch. Es ist puppenlustig. Und egal, wie ich drauf bin, wenn ich das angucke, dann lach ich mich schlapp. Kann ich nur jedem empfehlen. Was ich bei denen einfach mag, ist das perfekte Timing eines Gesprächs, die Situationskomik, die Skurrilität der Charaktere und vor allen Dingen sich so eine Situation auch auszudenken. Das ist einfach, ich muss jetzt schon wieder lachen und ich werde, sobald ich diese Tonaufnahme hier beendet habe, mir sofort die Nummer nochmal angucken. Das ist meine Lieblingsnummer, die hat mich auch geprägt. Timing, Timing, Timing, das ist das Allerwichtigste. Ja, und wie wir alle wissen, ist keine Stadt in Asien.
2: Na, haben Sie ihn erkannt an der Stimme? Sebastian Puffpaff war das. Mittlerweile moderiert er seit Jahren erfolgreich TV Total. Es ist vielleicht das einzige Mal, dass ein Fernsehunterhaltungsformat von früher tatsächlich den Sprung ins Hier und Jetzt geschafft hat. Apropos früher. Früher, da hockten wir tagelang zu dritt in einem kleinen Auto. Henry Schumann aus Leipzig, Sebastian Puffpaff aus Bonn und meine Wenigkeit aus Köln. Wir waren unterwegs, zu dritt als das Bundeskabarett mit dem konfliktintensiven Bühnensetting ein Ossi, ein Wessi, ein Musiker. Und an was hat Meister Puffpaff wohl am meisten mit uns gearbeitet? Bitte was? Am Text? Am Licht? Nee. Am Timing natürlich. Vielleicht hätte er mir schon damals einfach diese legendäre Nummer von Badesalz vorspielen sollen. Die Volkszählung. Volkszählung, das war tatsächlich ein politisch höchst umstrittenes Thema. Und hier kommt der mit Abstand beste Trick, wie man drumherum kommt um die Volkszählung. Einfach den Beamten ordentlich abfüllen. Von wegen Klausthaler alkoholfrei. Schalten Sie jetzt bitte Ihr Kopfkino an und genießen Sie Herrn Gödicke, der die Volkszählung durchführen möchte und zu diesem Zwecke klingelt, bei Herrn Gartmann. Keine wirklich gute Idee, wie sich alsbald rausstellt.
3: Bring, bring! Bring, bring! Bring, bring! Bring, bring! Bring, bring!
4: Ja, bitte?
3: Guten Tag, mein Name ist Gödig. Ich komme wegen der Volkszählung. Ich war schon dreimal hier im Haus.
4: Ja.
3: Sie waren komischerweise nie da.
4: Ja,
3: Sie sind der Letzte, der mir noch fehlt. Und dann hätte ich eigentlich alle im Haus und dann wäre ich fertig. Endlich.
4: Wie war Ihr Name?
3: Gödig. Wie gesagt, ich war schon dreimal hier.
4: Wissen Sie, Herr Gödig, dann kommen Sie. Ach ja, wenn ich mir so recht will, kommen Sie einfach rein.
3: Oh, das wäre ja so in meinem Interesse. Dann
4: wie lange wird das dauern?
3: Das dauert höchstens 10 Minuten. Und
4: Sie diese berühmten 10 Minuten.
3: Sie sind, wie gesagt, keine schwierigen Fragen. Ganz einfach fragen, was heizen Sie? Das brauchen wir nicht zu verheimlichen, oder?
4: Das glauben wir nicht.
3: Wenn Sie vielleicht den Tisch ein bisschen sauber machen, ein kleiner Fleck, ein bisschen irgendwas drauf und schon ist die ganze Auswertung gewertet, ne? Auswertung gefährdet von dem
4: Bauern. Okay, Herr Gödig, ich mach das gerade weg. Ich räume das. Nehmen Sie schon mal Platz, Herr Gödig.
3: Können Sie vielleicht erstmal hier ein kleines bisschen noch abwischen hier? Herr Gartmann.
4: Ich tue das mal hier rein. So, Herr Gödig, nehmen Sie
3: vielleicht ein bisschen
4: Gödig. Mach ich drauf. Sie können ja trotzdem schon mal
3: ein kleiner Fleck, ein Knick ist die Auswertung
4: gewertet. Ja, ist die Auswertung gewertet, ich weiß. Herr Gödig, so, ich hab das weg. So, ist also alles in Ordnung?
3: Ja, das ist okay.
4: Gut. Herr Gödicke, darf ich Ihnen erstmal...
3: Wie gesagt, das sind ganz einfache Fragen. Was heizen Sie zum Beispiel? Das kann man ruhig beantworten, oder?
4: Herr Gödicke, darf ich Ihnen vielleicht trotzdem erstmal ein kaltes Bierchen anbieten? Ja, was zu trinken, Leckeres Bierchen?
3: Machen Sie sich keine Mühe und auch vor allem kein Alkohol. Ich vertrage keinen Alkohol.
4: Sie vertragen keinen Alkohol?
3: So sieht's aus, ja.
4: Ja, sagen wir mal, kennen Sie Klausthaler?
3: Klausthaler?
4: Ja, habe ich was für
3: Sie. Sie werden lachen, da habe ich letzte Woche von gehört, von diesem Klausthaler. Und zwar, da war so eine witzige Radiowerbung, die fand ich übrigens sehr witzig. Da sagte der eine zu dem anderen: Du bist Busfahrer und da trinkst du Alkohol. Da sagt der Busfahrer, das ist doch kein Alkohol, das ist Klausthaler. Das fand ich sehr witzig. Das ist mir hängen geblieben, da habe ich gedacht, irgendwann hole ich mir das mal.
4: Ja, das war lustig.
3: Das war eine witzige Werbung. Du bist Busfahrer, sagte der. Da trinkst du Alkohol, sagt er, das ist doch kein Alkohol, das ist nur Klausthaler. Das war sich sehr Spaß. Das war so
4: ein
3: bisschen wie diese englische Werbung. Ja. Verrückt irgendwie.
4: Herr Gödicke, das ist absolut alkoholfrei, das wird Ihnen schmecken.
3: Mhm.
4: Und.
3: Zischt ja wie Apfelsaft. Mit einem Schluck alle. Zieh Spirbelsaft, Jungs.
4: Das ist ja verrückt.
3: So, Herr Gabmann, kommen wir mal zu den Fragen.
4: Gleich, Herr Gödig, sagen Sie erstmal einen Schluck. Darf ich Sie auch ganz kurz vorher was fragen, Herr Gödig? Also, jetzt machen Sie mir eine kleine Freude. Wissen Sie, weil ich denke, wenn ich mir Sie so anschaue, wissen Sie, wie Sie aussehen, Herr Gödig?
3: Herr Gabmann, wie sehe ich aus?
4: Wie so ein kleines Schleckermäulchen, oder?
3: So, ja.
4: Der auch ganz gerne mal was nascht.
3: Gleich, kommen wir mal zu den Fragen, Herr Gabmann.
4: Herr Gödig, darf ich Ihnen bitte ein Dessert kredenzen, möchte ich mal sagen.
3: Herr Gartner, wenn es unbedingt sein muss, wenn Sie so viel Mühe gemacht, wenn es unbedingt sein muss.
4: Ich habe es gerade da und ich würde mich wahnsinnig freuen. Ja?
3: Du bist Busfahrer? Ja, von mir aus. Du bist Busfahrer und da trinkst du Alkohol? Sag mal, das geht doch nicht. Ich sag, das ist doch kein Alkohol, das ist Klausthaler. Das fand ich auch fantastisch.
4: Herr Gödicke. So.
3: Ach, die Spierabelsaft, wunderbar. Schauen Sie mal, Gartner, was heizen Sie eigentlich hier, Gartner? Ja. Ei, ich sehe
4: Hitze, Mann. Die Formulare ein bisschen mal seifen. Tun Sie mal ein bisschen mal
3: ein seifen. Kleiner Fleck, ein Klick, dass die Ausscheidung gewährt, meine Herren.
4: Herr Gödig.
3: Das sieht ja lecker aus hier. Eieiei, sieht das lecker aus. Das sind ja sogar weichgenervte Froschfüßchen drin.
4: Das war Herr Gödig jetzt für alle.
3: Zieh Spirabelsaft. Zieh Spirabelsaft. So. Da haben Sie sich aber Mühe gemacht für mich, Herr Gartmann. Ei, was haben Sie sich da Mühe gemacht? Und Pops sind auch drin, Pops.
4: Ja. Na ja, Herr Gabmann. Ich
3: heiß, aber gut! Jetzt zieh mir ab, ich werde verrückt hier. Alle! Der Gartmann, auch nur Klausthaler! Hier, Busfahrer, was ist los hier? Säuft die ganze Zeit Bier! Vorsicht, mein Freund, Vorsicht! Was heißt hier Klausthaler hier? Das wüsste ich aber hier! Was haben wir hier? Weißgenervte Froschfüßchen! Und Pop, heiß, aber sehr gut. Alle, Herr Gartmann, alle. Bringen Sie mal noch ein Stück Glas, alle. Ja? Oh, jetzt haben Sie den Kläger hier. Du bist Busfahrer, mein Freund, ne? Du bist Busfahrer! Kannst du nur lange hier? Kannst du echt nur lange hier? Vor allem, du bist Busfahrer, hast du voll Rohr, die Hände hier! Komm mal wieder geklingelt! Lassen Sie mal, der Stuhl ist doch von Ikea,
4: ja,
3: oder? Stuhl, Björn, Firma, Schmack, Ikea! Ja. Stimmt! Gehen's auf! Gehen auf hier! Bitte! Hi, Björn, mir zwar gut! Ja. Herr Gartmann, jetzt gibt's mal schön paar Ninja, Herr Gartmann! Und mal schöne Mundung! Noch ein Klausthaler, mein Freund. Wo bleibt mein Klausthaler, mein Freund?
4: Aber ist das letzte?
3: Das ist das letzte, mein Freund. Alles klar.
4: Ach, die Hände jetzt auch.
3: Busfahrer, halt die Fresse, sag ich. Nee, so. Ich würde sagen, die Volkszählung ist rum. Die 10 Minuten sind vorbei, ja?
4: Was ist denn jetzt mit der
5: Vorstellung? Was ist denn jetzt mit der Vorstellung, ja, ne? Was ist denn jetzt? Ich hab nur gesagt, ein kleiner Fleck, ein kleines Ausfertigung werden wir. Müssen wir verschieben das Ganze, ne? Ja, verschieben wir es 50 Jahre oder so, ne? Ja, mach's gut hier. Sag dir noch eins. Ach, wie gut ist niemand weiß, ich Klaus Schalle aus, mein Freund.
2: Von deutscher Gründlichkeit zum kompletten Chaos in wenigen Minuten. Gerd Knebel und Henny Nachtsheim, besser bekannt als das Duo Badesalz mit ihrer legendären Volkszählung. Wie wir zuvor erfahren durften, die absolute Lieblingsnummer von Sebastian Puffpaff. Damit sind wir schon fast am Ende dieser Folge Querköpfe. Eingeladen hatte ich sie ja zu einem kleinen Wunschkonzert und Wünsche wurden auch erfüllt. Unter anderem die von Wilfried Schmickler, Nessie Tausendschön und René Südow. Aber was ist eigentlich mit mir? Ja, mich hat mal wieder niemand gefragt. Allerdings antworte ich ja seit jeher durchaus auch ungefragt. Mein aktueller Lieblingstext befindet sich in einem Buch. Ein Buch mit dem wunderbar schrägen Titel »Gott schütze die NASA und die Eier meiner Mutter«. Und da sich ein Buch in Papierform übers Radio nur sehr schwer vermittelt, hat der Autor diese kleine Geschichte exklusiv für uns eingesprochen. Tankred Lerch mit der Short Story »Sie grüßt mich einfach nicht« und mit dem wahren Grund, warum es sich lohnt, in Urlaub zu fahren, nämlich um wegzukommen von den bescheuerten Nachbarn.
6: Trotzdem ich letztens einen Rentenbescheid bekommen habe, habe ich noch Spaß am Shoppen. Ich kaufe hauptsächlich Sneakers und das täglich. Ich werde bald die Bank bitten, meinen Dispo zu erhöhen und 2-3 weitere Kreditkarten anfordern. Schuld daran ist meine Nachbarin. Trete ich morgens aus der Tür, um eine Zigarette zu meinem Kaffee zu rauchen, muss ich vorsichtig sein. Jeden Tag zu genau dieser Zeit fegt der Jogger mit der Radlerhose durch die Straße. Sein Endspurtempo ist ihm wichtig, egal ob er damit wen über den Haufen läuft. Unter seiner engen Gummihose zeichnen sich seine Testikel mehr als deutlich ab. Eines ist beträchtlich größer als das andere. Sie verhalten sich zueinander wie ein Hühnerei zu einer Haselnuss. Er ist der Mann meiner Nachbarin, die nie grüßt. Meine Nachbarin ist groß, trägt zu einer pfiffigen Kurzhaarfrisur tätowierte Buchstaben auf ihren Winkfleisch ansetzenden Oberarmen. Die beiden haben ein Kind. Das Kind hat einen Eierkopf und haselnussbraune Haare. Es kommt bald in den Kindergarten. Das weiß ich, weil sie nach hinten raus wohnen und ich jedes Gespräch höre, wenn ich auf dem Hof sitze. Ihrem Vater, Vater genannt, geht es offenbar wieder gut. Seine Schwester ist ein Stück Scheiße. Trump zerstört Welt und Umwelt. Und alles, was die neue GroKo macht, die eigentlich nicht GroKo heißen dürfte, sei nicht wirklich durchdacht. Obwohl ich das auch finde, überlege ich, anderer Meinung zu sein, weil sie mich anscheinend hasst. Ich weiß nicht, was mit ihr los ist. Schon gar nicht, was ich ihr getan habe, dass sie mich nie grüßt. Ich bin immer ausnehmend höflich und sie tut, als würde es mich nicht geben. Zuerst war es mir egal, dann wunderte es mich und schließlich wurde mir klar, dass ich unter diesem Zustand der Nichtbeachtung richtig gehend litt. Mein Plan war, dass eine Koexistenz auf Augenhöhe wahrscheinlich nur über Freundlichkeit zu erreichen war. Ich lächle sie also permanent an, lasse sie im Supermarkt vor, rücke ihre Mülltonnen gerade, habe ihr Hilfe angeboten, wenn sie den Kinderwagen ins Haus wuchtet und mache ihr Komplimente für irgendwas. Das Ergebnis? Null. Meine Nachbarin grüßt jeden, bis auf mich. Für mich hat sie nur Verachtung übrig. Ich habe sie im Internet gesucht und bei Facebook gefunden. Sie rückt keinen Millimeter nach rechts, sie war Charlie und ist zu Hause geblieben, als ihr Land und meine Gesundheit es verlangten. Sie postet Bilder von Blumen, zitiert Beiträge von Extra 3 und hat noch nie ein Bild von sich im Bikini veröffentlicht. Ich kenne Freundinnen von ihr persönlich. Sie lesen und kaufen meine Bücher, kommen zu meinen Lesungen, plaudern mit mir auf der Straße, aber selbst wenn die mit ihr unterwegs sind und sich freuen, mich zu sehen, tut sie so, als wäre ich schleimiger Ausschlag. Als ihr einmal das Handy runterfällt und ich es aufheben will, greift sie schneller danach, als Jens Spahn seinen Lobbyisten den Allerwertesten hinhalten kann. Ekel sprüht aus ihren Augen, wie dunkle Sterne aus einem schwarzen Loch, in ähnlicher Anzahl wie Dollarzeichen, Piktogramme und Geburtstagsdaten, auf die Gesichter junger Leute tätowiert sind, sobald sie mich erblickt. Doch ich gebe nicht auf. Neulich habe ich 2 Stunden mit laufendem Motor vor dem Fußgängerüberweg in unserer Straße gewartet, nur um sie rüberzulassen. Eine Art Dank auf den Lippen erkannte sie mich durch die Scheibe und drehte einfach um. In meiner Verzweiflung überlegte ich, das Eis mit Geschenken zu brechen. Ein Sträußchen von Fleurop, selbst angesetzten Sauerteig, ein Lasten-E-Bike oder ein kleineres umweltfreundliches Auto vielleicht. Doch vor ein paar Tagen hat der Wind gedreht. Jetzt wird Feuer von Wasser getrennt. Jetzt weiß ich, wo der Ziegenbock den Honig hat. Ich habe sie in der Stadt gesehen. Sie arbeitet in jenem hippen Laden für Skater. Ich erspähe sie, entere den Shop und krähe ein zuckersüßes Hallöchen. Außer ihr stehen noch 2 weitere Verkäufer im Store. Alle grüßen zurück. Sie kann nicht anders. Sie muss auch etwas tun und nickt mir minimalistisch zu. Auf mein anbiederndes »Ach, wie toll, dich zu sehen! Wie geht es dir?« bemerke ich ihr Bemühen, das noch nicht Erbrochene wieder runterzuwürgen. »Gut«, presst sie durch ihre vor Anstrengung blutleeren Lippen. Ich probiere gut gelaunt ein paar Vans an, ein paar Nikes und ein paar Modelle von New Balance. Ich kaufe die Vans und lasse mir ein paar New Balances zurücklegen. Seitdem komme ich jeden Tag und kaufe Schuhe bei meiner Nachbarin. Ich werde Schuhe kaufen, bis sie mich grüßt. Weil der Schuhschrank voll ist, hat meine Frau eine Leiter im Schlafzimmer aufgebaut, auf deren Sprossen ich die neuen Schuhe abstelle. Nächste Woche kaufe ich eine höhere Leiter mit breiteren Sprossen. Ich höre meiner Nachbarin und ihrem Mann beim Frühstück zu. Er: »Oh, ich wünsche dir, dass der Psycho heute nicht schon wiederkommt.« Sie schluchzend: »Ich werde kündigen.« Weil mir nun die Zeit wegzulaufen droht, auch bis die Bank mir den Geldhahn zudreht, werde ich den NB 9060 in Schwarz und in Grau nehmen. Die Schwarzen heute Vormittag, die Grauen heute Nachmittag. Und mal gucken, ob ich noch ein paar für kurz vor Ladenschluss finde, die ich mir zurücklegen lassen kann.
2: Zum Abschluss hier bei den Querköpfen Tankred Lerch mit einer Lesung aus seinem aktuellen wunderbaren Buch »Gott schütze die NASA und die Eier meiner Mutter«. Ein Buch, das ich auf jeden Fall mit in den Sommerurlaub nehmen würde. Würde, denn ich fahre ja gar nicht weg. Nee, bin nächste Woche Mittwoch ab 21.05 Uhr schon wieder hier und gerne für Sie da. Dann gibt es nämlich Folge 2 von Zingsheim hat frei mit den schönsten und schlimmsten Tourerlebnissen von unter anderem Lars Reichow, Tobias Mann und Eva Eiselt. Zum Ausklang gibt's noch einen kleinen musikalischen Appetithappen von Marie Diod. Ich bin Martin Zingsheim und sage Ihnen allen nun Tschüss. Achtung, Tschüss.

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1: Uhr, die Nachrichten. Bundesinnenminister Dobrindt sieht in dem Drohnenvorfall am Flughafen Leipzig-Halle ein hybrides Anschlagsszenario. Bei einem Besuch vor Ort sagte der CSU-Politiker am Abend, eine mit Sprengstoff bewaffnete Drohne an einem Flughafen stelle eine neue Bedrohung dar. Dobrindt lobte die Zusammenarbeit der Landes- und Bundespolizei sowie aller Behörden in diesem Fall. Er warnte vor Spekulationen über Motive und Verantwortliche. Die Beantwortung solcher Fragen müsse den weiteren Ermittlungen überlassen werden. Gestern Abend war auf dem Flughafen eine Drohne entdeckt worden, die mit einer Sprengvorrichtung versehen war. Spezialisten der Bundespolizei entfernten den Zünder. Der Flughafen Leipzig-Halle ist ein Frachtdrehkreuz auch für militärische Hilfslieferungen für die Ukraine im Krieg gegen Russland. Iran und Oman haben sich nach Angaben aus Teheran ohne Beteiligung der USA auf eine neue Route durch die Straße von Hormus verständigt. Damit könnte der Iran die für die Weltwirtschaft bedeutende Meerenge stärker als bisher kontrollieren. Beide Seiten hätten sich auf geografische Koordinaten für die Route durch die Meerenge geeinigt, sagte ein Sprecher des iranischen Außenministeriums der staatlichen Nachrichtenagentur IRNA. Es werde noch an einer gemeinsamen Erklärung gearbeitet. Der Iran hatte bereits zwei Fahrspuren für die Straße von Hormus vorgeschlagen. Demnach könnten die Schiffe durch iranische Hoheitsgewässer in den Persischen Golf einfahren und ihn auf der omanischen Seite wieder verlassen. Weil damit das Regime in Teheran entscheiden würde, welche Tanker oder Frachtschiffe überhaupt den Golf erreichen können, soll es Vorbehalte im US-Verteidigungsministerium geben. Noch haben sich weder die USA noch der Oman zu der angekündigten Einigung geäußert. Das Ebola-Virus breitet sich in der Demokratischen Republik Kongo nach wie vor rasant aus. Das geschehe schneller, als man dagegen ankämpfen könne, sagte WHO-Generalsekretär Tedros bei einem Besuch in Kinshasa. Er ist zum zweiten Mal dort seit der Bekanntgabe des Ebola-Ausbruchs Mitte Mai. Die Zahl der bestätigten Infektionen liegt nach den jüngsten Zahlen des kongolesischen Gesundheitsministeriums bei etwa 4.000, darunter mehr als 1.700 Todesfälle. Die USA stellen zusätzliche Gelder in Höhe von mehr als 242 Millionen Dollar zur Bekämpfung der Ebola-Pandemie bereit. Damit habe sich die direkte finanzielle US-Unterstützung fast verdoppelt, heißt es aus dem Außenministerium. Wegen einer anhaltenden Dürre im US-Außengebiet Puerto Rico wird dort erneut das Wasser rationiert. In Teilen der Hauptstadt San Juan und weiteren Großstädten muss ab Freitag 2 Tage lang das Leitungswasser abgestellt werden. Mehr als 180.000 Haushalte sind betroffen. Kranken- und Seniorenhäuser sollen bevorzugt über Tankwagen mit Trinkwasser versorgt werden. Die anhaltende Wasserkrise in Puerto Rico hängt mit einer vernachlässigten Infrastruktur, aber auch mit der Trockenheit zusammen. Rund ein Viertel der Fläche leidet unter einer schweren Dürre. In weiteren 36% wird die Dürre als mittelschwer eingestuft. Bei der Schwimm-Europameisterschaft in Frankreich haben deutsche Sportler mehrere Medaillen gewonnen. Wasserspringer Moritz Wesemann konnte sich in Paris auch im Finale vom 3-Meter-Brett durchsetzen. Am vergangenen Samstag hatte er bereits seinen Titel vom 1-Meter-Brett verteidigt. Am Abend gewannen zudem Pauline Pfeiff und Ole Rösler Silber im gemischten Turmsynchronspringen. Für Pfeiff war es die 3. Silbermedaille im laufenden Turnier. Florian Wellbrock sicherte sich über 5 Kilometer im Freiwasser seine 2. Goldmedaille in Paris. Die Niederländerin Demi Vollering hat die 5. Etappe der Tour de France Femme von Mâcon nach Belleville-en-Beaujolais gewonnen. Sie siegte nach 140 Kilometern durch das Zentralmassiv vor der Schweizerin Marlene Reusser und der Polin Kasia Niewiadoma. Reusser behält das gelbe Trikot der Gesamtführenden. Das Wetter? In der Nacht bei dichterer Quellbewölkung bevorzugt im Südosten und Osten zunächst weitere Schauer und teils kräftige Gewitter. Sonst oft gering bewölkt oder klar und weitgehend niederschlagsfrei. Tiefstwerte 21 bis 13 Grad. Morgen im Nordwesten und Südosten Schauer und Gewitter. Sonst heiter bis wolkig. Temperaturen 21 bis 31 Grad. Das waren die Nachrichten.
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2: Und dazu begrüßt sie Susan El-Kassar. Guten Abend. Die Mystikerin Hadeweich, eine Schriftstellerin aus dem 13. Jahrhundert, sie ist in gewisser Hinsicht in dieser Sendung richtungsweisend. Ihre spirituellen Lieder waren für den künstlerischen Leiter des Ensembles Vokame eine echte Entdeckung. Durch das neue Album von Vokame können wir mehr über Hadeweich und ihre Lieder erfahren. Wir begegnen im Anspiel dem symphonischen Spiritualisten Bruckner mit neuen Aufnahmen seiner 3. und 4. Symphonie und der Countertenor John Holiday präsentiert auf seinem Debütalbum Spirituals und andere Stücke und verneigt sich so vor schwarzer Exzellenz, gibt ihr eine seine Stimme. Frauen, die komponiert haben, die gab es durch alle Jahrhunderte hindurch. Nur wir kennen viele davon nicht oder nicht gut. Eine solche Wissenslücke schließt das Ensemble Vokame mit ihrem neuen Album über Hadeweich, eine kreative Frau aus dem 13. Jahrhundert. 45 Liedtexte von ihr haben sich erhalten. 17 davon hat Vokame aufgenommen, die meisten davon erstmals. Über diese mittelalterliche Musik habe ich vor der Sendung mit Michael Popp sprechen können. Der Multiinstrumentalist ist der künstlerische Leiter von Vokame. Meine erste Frage an ihn war, wie er eigentlich auf Hadeweich gestoßen ist.
3: Ich bin auf diese Lieder auch gestoßen durch die Arbeit mit einem Sufi-Ensemble, mit dem Pera-Ensemble. Wir haben in Konya ein Konzert gegeben und einer der Sufi-Musiker, der konnte gut Englisch, der hat mich darauf hingewiesen, auf die Hadeweich, die auch bei den Sufis als Lehrerin anerkannt ist. Und dann, ich dachte auch, er irrt sich, weil ich habe mich also fälschlicherweise für den Experten gehalten zu dem Zeitpunkt und kannte sie einfach nicht und habe auch... Also meine Bekannten, so gefragte, kannte niemand. Dann ist es aber so, in Belgien ist es schon bekannt. Also in Belgien hat sie sowas, so einen Stellenwert wie etwa bei uns Walter von der Vogelweide. Werden so alte Gedichte, um die alte Sprache sozusagen zu lernen. Dann werden solche Gedichte auch in der Schule zum Teil gelehrt. Aber außerhalb von Belgien, selbst in Frankreich oder in den Niederlanden, ist ganz wenig bekannt. Und jetzt in Deutschland kennt die eigentlich niemand. Ich habe praktisch noch niemanden kennengelernt, die sie gekannt hat.
2: Wenn man sich mit Musik aus dem Mittelalter beschäftigt, dann begibt man sich ja auf eine besondere Form der Spurensuche, weil viele Informationen fehlen. Lassen Sie uns darum erstmal erfassen, was denn im Fall Hadeweich vorhanden ist. Also was wissen wir über diese Frau?
3: Über Hadeweich in biografischer Hinsicht wissen wir nicht viel. Wir wissen nur, dass sie im 12. Jahrhundert gelebt hat. Und zwar als Vorsteherin eines Beginenklosters, für die, die da nicht so bewandert sind. Die Beginen sind Laienorden für Frauen, meistens Damen aus der höheren Gesellschaft, die sich sozialen Aufgaben widmen. Und eine dieser Aufgaben ist zum Beispiel die Unterrichtung von jungen Mädchen, oft auch Waisenkindern. Und die Lieder, um die es geht, die sind auch in einfacher Sprache gehalten, mit einfachen Bildern belegt. Durchaus vorstellbar, dass sie auch sozusagen pädagogische und didaktische Zwecke hatten, um die Mädchen so an die Gedankenwelt der Beginen heranzuführen. Das ist gut vorstellbar. Ansonsten, was man noch über sie weiß, ist, dass sie natürlich Schriften veröffentlicht hat, und zwar mystische Schriften. Sie gilt als Mystikerin, die eben ganz anders geartet sind als die Lieder. Die Lieder auf dem ersten Blick wirken wie Liebeslieder, wie Minnelieder. Die Liebe ist das alles beherrschende Element der Welt, das ist sozusagen der Kit für alles, für den Schmierstoff, für die laufende Welt. Und dann wurde mir klar, dass wir auch dieses Konzept von Minne als solche, wir denken ja, Minne hat so mit Liebesbeziehungen, mit Erotik zu tun, hat es auch bei Hadeweich zum Teil, aber es ist eingebettet in einen viel größeren Zusammenhang mit der Harmonie,

0: Lieder haben Naturbetrachtungen zum Gegenstand, damit beginnen die meisten Lieder. Der Saft sprießt wieder, der Frühling kommt und so kommen unsere Gefühle und jetzt wird's wieder, wir werden wieder voller Leben und diejenigen, die die Mut und Kraft haben, die stellen sich der Minne und machen ihre Erfahrungen, ob gute oder schlechte. So ist das ungefähr zu sehen. Es hat also ganz wenig im Vergleich zu Hildegard von Bingen, die 100 Jahre vorher gelebt hat, wo es ganz viel um christliche Mystik in engeren Sinn geht, um Engel und dreiflügelige Engeln und derartige Dinge. Das ist also schon erheblich anders. Die Lyrik hat einen sehr weltlichen Touch. Für jemanden, der so ein bisschen oberflächlich drüber schaut, wirkt es wie eine weltliche Liebeslyrik.
1: Erhalten geblieben sind uns die Gedichte von Hardeweich, ja, aber keine Melodien. Wie so geht man da als Ensemble vor? Also woher wissen Sie, was gesungen werden soll?
0: Als Ensemble wendet man sich an den Experten in diesem Fall, und das sind niederländische Wissenschaftler, allen voran Ferle Fräters und Frank Willert. Die haben sich diese Sache genau angenommen und haben auch ein Buch veröffentlicht darüber. Und die kamen zum Schluss, dass Hardeweich aufgrund diverser biografischer Daten und Erwähnungen sehr gut vernetzt mit den Trouvères waren. Die Trouvères sind das Gegenstück zu den Troubadours. Die Troubadours waren in Südfrankreich tätig, die Trouvères in Nordfrankreich. Also Brabant zählt ja damals, heutiges Belgien, zählte damals zu Nordfrankreich. Und sie haben dann Texte gesucht, die Kontrafakta zulassen. Also wenn eine Textähnlichkeit ist und eine rhythmische Ähnlichkeit, meistens ist der Grund, wenn man eine Textzeile hat, die direkt identisch in dem Lied Hardeweichs ist und die in einem Trouvère-Song auch vorkommt, dann nimmt man davon an, dass das dasselbe Lied war. Es waren nämlich sehr, sehr gängig, Lieder oder Texte auf verschiedene Melodien einfach zu legen, die man kannte. Es kommt noch dazu, dass Hardeweich mehrmals in ihren Liedern auch davon spricht, dass sie diese Lieder gesungen hat. Also die Lieder, die ich früher gesungen habe und die mir so viel Freude gemacht haben und so weiter. Also dass die Lieder gesungen wurden, geht aus dem Textinhalt hervor. Die Frage, auf welche Melodien gesungen sind, wurde durch kontrafaktische Abgleichung gewonnen. Man muss dem geneigten Hörer natürlich gleich sagen, da ist viel Spekulation dabei, ob das wirklich diese Melodien waren, ob die abgeändert wurden, ob sie ähnliche waren oder vielleicht ganz andere waren. Das ist jetzt nicht mit Hundertprozentigkeit zu sagen, aber was jetzt den musikalischen Ausdruck als solchen antrifft, so glaube ich schon, dass man mit Trouvère-Melodien diese Lieder sehr adäquat ausdrücken kann, sowohl von der Zeit, als auch von der Region, als auch vom Inhalt her.

0: Und ich vermute, dass Sie hinsichtlich des Einsatzes von Instrumenten da auch einen erheblichen Spielraum hatten. Wie haben Sie den genutzt und was sind da Vorgaben, die Sie finden können aus der Mittelalterzeit? Ja.
1: Also da ist mit den Instrumenten ist es ein bisschen komplizierterer Vorgang, welche Instrumente da in der Mittelalterzeit genutzt wurden. Darüber gibt es im Grunde überhaupt keine Angaben. Da beruft man sich mehr so auf diese sogenannte historisch informierte Praxis. Also heißt auf Deutsch gesagt, es gibt einen gewissen Spielraum. Wir haben jetzt zeitgenössische Instrumente verwendet, vor allen Dingen Harfe und Laute, manchmal auch eine Drehleier und eine Flöte. Und das sind natürlich so ganz gängige Lieder. Und es kommt auch dazu, dass diese Instrumente wurden gerne von Frauen gespielt. Das war auch ein Grund, diese Instrumente zu nehmen. Und man kann sich das durchaus vorstellen, dass die eine oder andere der Damen, die in sozusagen höfischen

0: Kontext aufge oder gut bürgerlichen Kontext aufgewachsen ist, dass die Instrumente spielen konnten, das war schon, ist schon ziemlich sicher.
1: Das 13. Jahrhundert ist, wenn wir uns so den Zeitstrahl angucken, gefühlt eher weit entfernt von uns. Wie nah sind uns aber die Themen, die Hardeweg in ihren Texten verhandelt?
0: Ja, das ist natürlich eine Geschichte, die einem als Mittelaltermusiker immer wieder begegnet, dass wenn man sich mal in diese Texte rein versenkt, dann entdeckt man erstaunliche, sehr erstaunliche Aktualitäten. Das Gefühl sozusagen, dass wir ein Harmoniestreben haben, dass wir sozusagen unser Miteinander vertiefen wollen, dass wir Erfahrungen miteinander machen wollen, dass wir uns auch gegen das Außen schützen wollen, im Miteinander und im freundlichen und liebevollen Miteinander. Das, glaube ich, ist gerade in der heutigen Zeit auch schon ein Anliegen, das irgendwo wichtig ist. Und das war den Menschen zu der Zeit auch sehr wichtig. Sie haben ja auch in sehr bewegten Zeiten gelebt und auch viele Dinge durchmachen müssen, viele schwierige Situationen durchmachen müssen. Es geht schon von Krankheiten los und von dem ständig drohenden Tod, weil ja die Abwehrmittel da nicht so gegeben waren, wie sie heute sind, und viele andere Dinge. Also die Beginen haben ja häufig auch schon schwierige Lebenserfahrungen gemacht. Deswegen sind sie überhaupt Beginen geworden. Normalerweise waren sie früher mal verheiratet und der Mann ist entweder verstorben oder hat sie auch verstoßen oder sonst etwas passiert. Und dann sind sie Beginen geworden. Das spürt man in den Texten auch, dass da viel Lebenserfahrung auch drinsteckt.
1: Und jetzt dieselbe Frage noch mit Blick auf die Musik. Also weil diese Melodien ja oft so was in sich Kreisendes haben, eine starke, ja, so meditative Komponente. Wie sehr harmoniert das in Ihren Ohren mit vielleicht den Bedürfnissen, die wir heute haben?
0: Der Gedanke, den Sie angesprochen haben, dass es dieses Kreisen und dieses Meditierende hat, das ist schon intendiert. Das ist sozusagen eine immerwährende Variation des Immergleichen sozusagen ist. Das ist schon eine Vorstellung, die im Mittelalter, glaube ich, sehr, sehr wichtig war. Also man muss auch daran denken, dass im Mittelalter zum Beispiel originale Autorenschaft nicht sehr anerkannt war. Selbst Leute, die etwas erfunden haben, haben das immer einer Autorität zugeschrieben. Also es ging in der mittelalterlichen Wissenschaft und Kultur und Musik auch und der Kunst auch immer darum, das Immergleiche in verschiedenen Varianten darzustellen, aber als Interpret, nicht als Schöpfer.
1: Streng genommen, weil Sie erklärt haben, Hardewegs Texte werden auf bereits vorher existierende Trouvère-Melodien gesungen, dass wir ja streng genommen sie nicht als Komponistin bezeichnen würden, richtig?
0: Streng genommen ist es richtig, ja. Wobei es kann natürlich auch sein, dass Hardeweg eine Melodie erfunden hat, die dann ein Trouvère übernommen hat. Auch das ist denkbar. Wichtig dabei ist, dass das eben nicht sehr bedeutsam war. Heute wäre das schon aus urheberrechtlichen Gründen ein großer Streitfall. Ja. Wer hat das erfunden und wer ist, und auch aus, wir glauben, seit Beethoven ist das genau der Fall, dass der originale Genius das Entscheidende ist. Also die einzelne Person, das Individuum, das schöpft, also sich quasi dem Schöpfer gleichstellt. Genau das war eben die Sünde eigentlich damals. Genau das durfte man nicht tun. Man durfte sich nicht als Schöpfer darstellen, weil das war nur einem zugestanden und das war Gott. In der gesamten mittelalterlichen Literatur ist das ganz wichtig, dass man nicht als Schöpfer auftritt.
1: Was für einen Stellenwert hatte Hardeweg in Ihrer Zeit?
0: Ja, das ist ein Punkt, der sehr umstritten ist. Also über sie ist sehr wenig berichtet, aber die paar Anmerkungen, die es gibt, die deuten schon darauf hin, dass sie eine Bedeutung, sehr große Bedeutung gehabt hat. Leider ist es so, auch wie Hildegard von Bingen, genau das Gleiche. Mit ihrem Tod ist sozusagen diese ganze Kunst verschwunden. Auch Hildegard hat keine Tradition schaffen können. Und bei Hardeweg ist es ähnlich. Sie ist dann verstorben, man weiß gar nicht genau wann. Und die ganze Geschichte der Beginenliteratur, dieser mystischen Literatur ist verschwunden, weil ich vorher gesagt noch habe, dass eben die Urheberschaft nicht so wichtig war. Interessant ist aber trotzdem, dass diese Frauen, um die es da geht, wir haben ja auch über Hildegard von Bingen auch schon Musik gemacht und auch über Hardeweg, sie waren trotzdem ganz einzigartige Figuren in der Musikgeschichte, die sozusagen aus der flachen Landschaft herausragen und aber eigentlich einsam, solitär bleiben. Das ist hochinteressant. Sie war aber im Kontakt mit einigen sehr bedeutenden Persönlichkeiten ihrer Zeit. Sie war auch sehr umstritten. Ihr wurde sozusagen eine gewisse Freizügigkeit unterstellt und eben genau aus dem Grund, den ich eingangs gesagt habe. Es ist eine sehr weltlich anmutende Musik und sehr, sehr emotional und sehr, ja, auch sehr weiblich in einer gewissen Weise. Es ist sehr, sehr, sehr liebevoll und sehr aufmerksam, sehr empathisch, die ganze Musik. Das hat natürlich der, sagen wir mal, der Obrigkeit in der Kirche nicht so gut gefallen, wo also der Aspekt der Strenge und der Disziplinierung und der Maßregelung natürlich auch sehr wichtig war.
1: Michael Popp, der künstlerische Leiter des Mittelalterensembles Vokame, über die Schriftstellerin, wohl auch Liedkomponistin Hardewijch. Im Interview ist ein Lied von Hardewijch bereits angeklungen. Jetzt hören wir eins noch komplett. Ins Deutsche übersetzt trägt es den Titel »In Kürze wird der Saft der Wurzeln«. Darin verbindet Hardewijch das Ergrünen der Natur im Frühling mit Frühlingsgefühlen und es mündet in einem Loblied auf die Minne. Sie ist die Glückseligkeit in jeder Hinsicht. Minne ist das lebendige Brot und ihr Geschmack übertrifft jedes Vergnügen. Dieses Lied hören Sie jetzt in der Umsetzung des Ensemble Vokal.

0: Das Ensemble Vocame mit einem Lied von Hardewijch. Das Album über Hardewijch ist beim Label Prospero erschienen. Vor 2 Jahren erinnerte die Musikwelt an den 200. Geburtstag von Anton Bruckner. Im Jubiläumsjahr gab es weltweit eine Reihe von Aufführungen seiner Werke, vor allem seiner Sinfonien. Die große Brucknerwelle ist abgeebbt, aber einiges wird erst jetzt etwas verspätet auf den Markt gespült. So zum Beispiel eine Einspielung der 4. aus Atlanta mit der Dirigentin Nathalie Stutzmann und ein Album mit der 3. Symphonie vom Originalklangensemble Anima Eterna. Christoph Ratz hat sich beide Produktionen angehört.
1: Schon in den Eingangstakten der 4. Sinfonie von Anton Bruckner spielt das Horn eine wichtige Rolle. Die hier erzeugte und mehrfach wiederkehrende Stimmung ist einer der Gründe, warum diese Sinfonie als Bruckners romantische bezeichnet wird. Nathalie Stutzmann staffelt das Atlanta Symphony Orchestra mit viel Umsicht. Das Tempo im Kopfsatz ist allerdings ein wenig verhalten. Nicht zu schnell, fordert Bruckner, aber eben auch bewegt. Mehrfach entstehen Momente, in denen die neue Aufnahme an Spannung einbüßt, auch weil Akzente stumpf bleiben. Beispielsweise, wenn Bruckner ein tänzerisches Thema in verschiedene Harmonien kleidet.

Im zweiten Satz zeigt sich, dass die Aufnahme von Nathalie Stutzmann immer dann punkten kann, wenn es um die fast kammermusikalische Verteilung einzelner Stimmen geht und um ein feines Ausformen der melodischen Verläufe. Nach Stutzmanns fulminanter Einspielung von Antonín Dvořáks 9. Sinfonie hatte ich hohe Erwartungen an diese Bruckner-Aufnahme. Das Ergebnis ist durchwachsen. Betörend schöne, lyrisch gestaltete Stellen hier, eine stellenweise unscharf bleibende Architektur dort. Damit einher geht immer wieder ein Hang zum Verschleppen. Das Kühne der Musik Bruckners wirkt dadurch etwas halbgar. Auch aufnahmetechnisch erscheinen mir gerade die Tutti-Stellen nicht mit optimaler Transparenz eingefangen.

Bereits vor 2 Jahren hat das belgische Originalklangensemble Anima Eterna unter Pablo Heras Casado Bruckners 4. Sinfonie veröffentlicht. Jetzt folgt eine Aufnahme der 3.

Heras Casado überzeugt gerade da, wo die Stutzmann-Aufnahme Schwächen zeigt. Bei den großen Steigerungen und der blockartigen Gegenüberstellung der Themen.

kraftvoll und klar akzentuiert, klug in den Umschaltmomenten zwischen Spannung und Entspannung. So deutet Anima Aeterna den Kopfsatz von Bruckners dritter Sinfonie. Der langsame Satz ist mit Adagio feierlich überschrieben. Sobald Bruckner den Begriff feierlich verwendet, ist Vorsicht geboten. Die Musik sollte nicht schwülstig klingen. Und genau das meidet das belgische Orchester glücklicherweise. Alles Feierliche wirkt natürlich und gleichsam nach innen gekehrt, wie ein melancholisches Lied ohne Worte. Der historisch orientierte Ansatz des Orchesters führt zu einem hohen Maß an Transparenz, ohne deshalb nüchtern oder gläsern zu wirken. Immer wieder schälen sich innerhalb eines musikalischen Gedankens einzelne Stimmen heraus und verschwinden dann wieder im Gesamtverbund. Das leichte Surren der Streicher zu Beginn des Scherzos erinnert im ersten Augenblick an das Erbe Felix Mendelssohns, doch die sich bald entladende Wucht zeigt, das ist Bruckner pur. Eras Casado gestaltet diesen Wandel stimmig und eindrucksvoll.

Zügig steuert Anima Aeterna das Finale an. Wir hören einen Sinfoniker, der seine eigene Klangsprache gefunden hat und mit seinen orchestralen Mitteln ein hohes Maß an Dramatik entwickelt.

0: Die neue Aufnahme von Anton Bruckners dritter Sinfonie mit Anima Eterna unter Pablo Eras Casado überzeugt durch ihre Mischung aus Emotionalität und formaler Strenge. Dieser Bruckner kann schwelgen und tänzeln, er durchlebt aber auch Widerstände. Eras Casado zeigt uns diese Musik als ein Wechselspiel aus Trost, Melancholie, Hoffnung im Kampf gegen alles Zerklüftete, Schroffe, Kantige. Auf eine Fortsetzung dieses Zyklus darf man gespannt sein.
1: Ein deutliches Votum für die Aufnahme mit historisch informiertem Anspruch von Anima Eterna und Pablo Eras Casado. Christoph Ratz mit seiner Einschätzung. Diese Aufnahme ist bereits digital erschienen bei Harmonia Mundi. Hier hören wir das Scherzo aus der vierten Symphonie mit einer ansteckenden Energie und nachgerade überschwänglichen Hörnern.

An der Bayerischen Staatsoper steht er derzeit als Ruggiero in Händels Alcina auf der Bühne, der afroamerikanische Countertenor John Holiday. Händels Rollen sind ein wesentlicher Bestandteil für die Arbeit eines Countertenors. Dass er seine Stimme aber viel vielseitiger einsetzen kann, musikstilistisch vielseitiger, das zeigt John Holiday mit seinem Debütalbum. Darauf singt er US-amerikanische Jazzmusik, populäres und auch zeitgenössisches. Over My Head, über meinem Kopf, heißt das Album, das er zusammen mit dem Pianisten Kevin Miller aufgenommen hat. Jan Ritterstedt hat es gehört.

Immer wenn ich den Geist in meinem Herzen spüre, dann werde ich beten. Diese Textzeile beschreibt den Spirit dieses Albums sehr treffend, finde ich. Nicht falsch verstehen, Countertenor John Holiday betet die Texte auf seinem Album natürlich nicht litaneiartig herunter, er durchlebt sie mit allen Ausdrucksmöglichkeiten seiner hellen und klaren Stimme.

Mit zärtlichem Ausdruck in der Stimme schlägt John Holiday einen weiten Bogen in dieser Nachtmusik des Komponisten H. Leslie Adams mit der Textzeile »Warum muss ich weinen?« Es geht auf diesem Album ans Eingemachte der menschlichen Gefühle, Hoffnung, Liebe und Widerstandsfähigkeit. Holiday ist selbst Afroamerikaner und manche der aufgenommenen Lieder erzählen unverblümt vom schweren Schicksal dieser Bevölkerungsgruppe.

Das Lied Strange Fruit erzählt von den rassistischen Lynchmorden an Afroamerikanerinnen und Amerikanern in den Südstaaten der USA. Die Jazzsängerin Billie Holiday hat das Lied einst berühmt gemacht. Der Countertenor hat sich für sein Debütalbum Over My Head Lieder in ganz unterschiedlichen Stilen ausgewählt. Mal ein klassisches Kunstlied, dann einen Gospelsong oder auch mal einen kurzen Ausflug in das Operngenre, allerdings ohne Worte.

0: Schlicht Vocalese 3 steht über diesem Stück Vokalakrobatik von Carlos Simon. Drei solcher Vokalisen gliedern Holidays neues Album. Hier demonstriert der Countertenor eindrucksvoll die volle Durchschlagskraft seiner Stimme. Ansonsten aber hält er sich eher zurück. Meist artikuliert er mit schlanker, beweglicher Stimme ohne allzu viel Vibrato. So kann er dieses Stilmittel immer wieder bewusst zur Gestaltung einsetzen.
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Bei Gospel Blues von Robert Morris singt John Holiday zunächst ohne Klavier. Und er macht das hinreißend. Seine Deklamation wirkt völlig ungekünstelt und stilistisch tief in der Welt der Gospels und Spirituals verwurzelt. Die Frage »Herr, was soll ich tun?« klingt bei ihm wie aus einem inneren Bedürfnis heraus empfunden. Etwas weniger persönlich, aber ausgesprochen liebevoll interpretiert Holiday den Jazzstandard »Fly Me to the Moon«.

Was für ein angenehm zartes und lyrisches Timbre. Pianist Kevin Miller lässt Countertenor John Holiday jede Menge Freiheiten bei der Ausgestaltung seines Parts. Mit seinem klaren und nie zu starken Anschlag ist er das zuverlässige Rückgrat auf diesem Album. Auch bei einer energischen Nummer wie »I hear an army charging upon the land«. Theo Morrison heißt der Mann, der diesen Text von James Joyce in Musik gesetzt hat.

0: Over My Head ist ein bemerkenswertes Album. US-amerikanisches, zeitgenössisches Kunstlied, Spirituals, Jazz und Gospelgesang treffen hier auf die Stimmfarben eines klassischen Countertenors. John Holiday gelingt diese Fusion mit Bravour und vor allem so selbstverständlich, als seien diese Lieder für ihn und seine wunderbare Stimme geschrieben worden.
1: Jan Ritterstedt über das Debütalbum des afroamerikanischen Countertenors John Holiday. Erschienen ist es beim Label Pentatone. Daraus hören wir jetzt noch den Gospel-Klassiker I'm Gonna Tell God All of My Troubles. John Holiday wird am Klavier begleitet von Kevin Miller.

0: Das waren die drei neuen Alben im heutigen Anspiel Neues vom Klassikmarkt. Nächsten Monat, im September, wäre eigentlich eine Diskussionsrunde im Anspiel dran. Aus Termingründen müssen wir diese aber in den November schieben. Das schon mal als Ankündigung. Danke für Ihr Interesse an der Sendung. Am Mikrofon verabschiedet sich die Redakteurin der Sendung, Susanne El-Kassar.
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6: Mit Benedikt Kaninski einen schönen guten Abend. Der geplante Verkauf von WM-Rechten an Investoren könnte das Fass zum Überlaufen bringen. Der Druck auf FIFA-Präsident Gianni Infantino wächst. International hat Infantino an Rückhalt aus den Fußballverbänden und der Politik verloren. Deswegen hat der Präsident des Fußball-Weltverbands die FIFA-Spitze heute in Marokko zu einer Krisensitzung zusammengerufen. Darüber spreche ich jetzt mit Deutschlandfunk-Reporter Matthias Friebe. Er beobachtet die FIFA schon seit mehreren Jahren. Matthias, ganz so viel ist zu diesem Treffen heute nicht bekannt. Was könnte denn Thema bei dieser Krisensitzung heute gewesen sein?
7: Es gibt eigentlich nur ein Thema, das man sich vorstellen kann bei dieser Krisensitzung, nämlich dass Gianni Infantino, der FIFA-Präsident, versucht, irgendwie wieder in die Vorhand zu kommen, wieder bei seinen engsten Mitarbeitern das Vertrauen zurückzugewinnen und sich selbst ein bisschen mehr aus der Krise rauszubekommen. Denn dass wir jetzt zum Beispiel von den europäischen Nationalverbänden wissen, dass sie ihm das Vertrauen entzogen haben und ihn nicht noch einmal wählen wollen, nächstes Mal im März, in Marokko übrigens auch. Das ist ja das eine, aber dass er offenbar selbst aus seinem engsten Mitarbeiterstab, da ist auch der ihm eigentlich sonst treu ergebende Generalsekretär Matthias Grafström zu nennen, dass er selbst aus diesem engsten Mitarbeiterstab, die für ihn sehr, sehr wichtig sind und auch, wie wir hören, mehr oder weniger die einzigen Menschen, denen er überhaupt nur vertraut im ganzen Kosmos FIFA, dass er von denen so kritisiert wird, wie wir es in den letzten Tagen erlebt haben. Es gibt da offene Briefe, es gibt ja auch Rücktritte, zum Beispiel seines Seniorberaters Carlos Cordero. Und das zeigt eigentlich, wie eng es für ihn ist, wenn er nicht mal im eigenen Haus, in seinem engsten Mitarbeiterstab mehr das große Vertrauen, den großen Rückhalt spürt. Dann ist tatsächlich Alarmstufe Rot angesagt und da wollte er heute bei diesem Krisentreffen in Marokko sicher entgegensteuern und versuchen, ein bisschen wieder Rückenwind zu bekommen und die ganze Geschichte wieder in seine Richtung zu bewegen.
6: Zu der Kritik an Infantino kamen ja heute auch noch Erpressungsvorwürfe vom jordanischen Fußballverband. Worum geht es denn da genau?
7: Da geht es darum, dass Prämienzahlungen für den Arab Cup nicht ausgezahlt wurden, dass sie zurückgehalten werden bisher. Der Arab Cup wurde vor einem Dreivierteljahr im Dezember 2025 ausgetragen und war so ein besonderes neues FIFA-Turnier, wo man mit einigen Ländern, vor allen Dingen aus dem arabischen Raum, versuchte nochmal so einen Wettbewerb auszutragen. Und Jordanien, die ja beim ersten Mal bei dieser Weltmeisterschaft auch zum ersten Mal dabei waren, die sind damals Zweiter geworden und beschweren sich jetzt, dass sie keine Prämie, die ihnen versprochen worden war, bekommen haben. Das ist auch deswegen besonders brisant, weil Prinz Ali bin al-Hussein, das ist der Präsident des jordanischen Fußballverbands, der ist vor 10 Jahren selbst mal angetreten bei der Präsidentschaftswahl gegen Gianni Infantino und die Stimmen, die er im ersten Wahlgang auf sich vereinigt hatte, sind dann im zweiten Wahlgang auf Gianni Infantino übergegangen. Das war der Ausgangspunkt seiner Präsidentschaft und er äußert sich jetzt in seinem sehr emotionalen Schreiben auf der Nachrichtenplattform X und sagt, das Geld, was wir hätten bekommen sollen, das wurde nicht ausgezahlt und ihn ärgert es, dass die FIFA gleichzeitig damit angibt, wie viele Milliarden sie in der Reserve hat und sieht sich da tatsächlich über den Tisch gezogen. Und das ist natürlich gerade in dieser Zeit für Gianni Infantino das nächste größere Problem.
6: Es ist tatsächlich eine brenzlige Situation für Infantino, das wird deutlich. Hängt denn Infantinos Job jetzt tatsächlich auch von diesem Treffen ab oder zumindest ja von dem, was dabei rausgekommen ist?
7: Na, es wird zunächst einmal darum gehen, dass er Zeit gewinnen will, dass er bis zur Wahl im März 27 versucht, jetzt erstmal Stück für Stück die Verbände und jetzt auch erstmal seine Mitarbeiter wieder hinter sich zu versammeln. Es gibt Berichte darüber, dass er angeblich den Marokkanern angeboten hat, das WM-Finale 2030 im neuen supergroßen Stadion von Casablanca auszutragen, statt in Bernabeu in Madrid. Das hat die FIFA dementiert. Ob an diesem Dementi was dran ist, steht nochmal auf einem anderen Zettel. Und deswegen wird es wohl darum gehen, jetzt erstmal für ihn Zeit zu gewinnen, was dann in den nächsten Tagen noch von diesem Treffen herauskommen wird. Davon wird sicherlich auch abhängen, wie der Druck auf ihn in den nächsten Tagen und Wochen sich entwickelt.
6: Aktuelle Infos von meinem Kollegen Matthias Friebe zur Krisensitzung der FIFA in Rabat in Marokko. 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Da gab es heute auf der 5. Etappe einen Dreikampf zwischen den Topfahrerinnen Demi Vollering, Marleen Reuser und Kasia Nevia-Dommer-Pinay. Die Niederländerin Vollering setzte sich am Ende knapp durch, aber auch aus deutscher Sicht gab es Grund zu feiern. Matthew Genest-Schön berichtet.
2: Die deutschen Edelhelferinnen um Antonia Niedermayer, Franziska Koch und Liane Lippert waren heute einmal mehr enorm gefordert und konnten auf der 5. von insgesamt 9 Etappen dieser Tour de France der Frauen absolut überzeugen. Allen voran Antonia Niedermayer, die zusätzlich zu ihrer Hilfe für die Polin Kasia Nevia-Dommer auch noch Tagessechste wurde, dadurch auf Rang 4 in der Gesamtwertung klettert und jetzt obendrauf auch noch das weiße Trikot der besten Nachwuchsfahrerin trägt.
8: Das weiße Trikot ist natürlich immer ein netter Bonus, den man hat, aber trotzdem liegt der Hauptfokus wirklich auf Kasia. Jetzt kommen natürlich die Berge, das freut mich und dann schauen wir mal, was wir da alles machen können,
2: sagte Niedermayer. Gemeinsam mit Liane Lippert und Franziska Koch schaffte sie es in die Spitzengruppe des Tages. Und die drei Deutschen bereiteten so das Finale für ihre Kapitäninnen vor. Der Lohn, das Tages- und das Gesamtpodium für ihre Anführerinnen. Lipperts Kapitänin Marleen Reusser wird heute Zweite, bleibt aber in Gelb und damit Gesamtführende. Niedermayers Leaderin Kasia Nevia-Dommer landet heute auf Rang 3 und belegt diesen Platz auch im Gesamtklassement. Und die strahlende Siegerin in Belleville en Beaujolais ist die Niederländerin Demi Vollering, Teamkollegin von Franziska Koch und jetzt weiterhin mit knappem Rückstand Gesamtzweite.
6: Eine Siegerpose mit weit ausgestreckten Armen, die Hände zu Fäusten geballt. Bei der Schwimm-EM in Paris ist die Florian Wellbrock-Show heute weitergegangen. Der deutsche Freiwasserschwimmer sicherte sich nach seinem Sieg gestern über 10 Kilometer, auch heute über 5 Kilometer den Titel. Lars Becker.
9: Er ist ein Phänomen oder wie sein Trainer Bernd Berghannes ausdrückt, eine Maschine im Freiwasser. Florian Wellbrock, Doppel-Europameister in Paris. Am Tag nach seinem Triumph über die olympischen 10 Kilometer gewinnt Wellbrock, dieser elegante, so ökonomisch schwimmende Ästhet im Wasser, auch über 5 Kilometer Gold. Wie gestern nach einem dominanten, mutigen Rennen von vorne und souverän und erneut vor dem Ungarn David Bethlehem.
10: Ja, ich weiß gar nicht, was ich sagen soll. Ich habe einfach heute mein Programm abgespult, habe mit nichts gerechnet und jetzt mit der zweiten Goldmedaille rausgekommen. Das ist unglaublich.
9: Die Leistung von Wellbrock ist umso verblüffender, als er in der Saison mehrfach krank gewesen war, viele Trainingseinheiten verpasst hatte und körperlich nicht in absoluter Topform ist. So ganz begreift er seine Erfolge in der Szene selber nicht.
10: Ja, mich macht das alles ein bisschen sprachlos, um ehrlich zu sein. Also hättet ihr meine Saison mitverfolgt und gesehen, was ich im Training gemacht habe, dann ist das hier umso spektakulärer, dass ich zweimal Gold gewonnen habe. Teilweise musste ich mit den Mädels dieses Jahr trainieren, weil ich für die Jungs einfach zu langsam war. Deswegen, ich habe absolut keine Erklärung, wo das jetzt herkommt, dieser Leistungssprung. Aber es macht natürlich Spaß, wenn es am Ende der Saison trotzdem klappt.
9: Das Training angepasst, zwischenzeitlich runtergefahren und eine enorme mentale Stärke. Historische 4 WM-Titel im vergangenen Jahr, Doppel-Europameister in Paris mit der Möglichkeit, mit Knockout-Sprint und Teamstaffel erneut alle 4 Titel zu holen. Florian Wellbrock, der Dominator im Freiwasser.
6: 2 Goldmedaillen, das kann auch Wasserspringer Moritz Wesemann. Er holte sich nach seinem Gold vom 1-Meter-Brett heute im Finale vom 3-Meter-Brett den nächsten EM-Titel.
11: Ich bin unfassbar glücklich. Auch dieses Jahr heißt das für mich noch mal deutlich mehr, als es letztes Jahr war. Von meiner eigenen Leistung das erste Mal über 500 Punkte international, was auch so die Schwelle ist, wo man dann Richtung Medaillen geht in der Weltspitze. Das gibt mir einfach super viel Mut, dass ich damit jetzt in die nächsten 2 Jahre gehen kann Richtung LA 28 und ich auch immer noch weiß, woran ich arbeiten kann und immer noch nicht am Ende bin. Und das macht mich einfach glücklich.
6: Die Fußballfrauen von Eintracht Frankfurt haben in der Champions League Quali gegen Nicosia ein Torfestival gefeiert. Mit 8:0 schickten die Frankfurterinnen ihre Gegnerinnen aus Zypern wieder nach Hause und machen einen großen Schritt in Richtung Champions League Gruppenphase. Martina Knief.
12: Mit sehr viel Spielfreude und hochkonzentriert hat Eintracht Frankfurt die erste Hürde in der zweiten Qualifikationsrunde zur Champions League genommen. Das 8:0 gegen Nicosia war ein auch in der Höhe hochverdienter Erfolg. Larissa Mühlhaus traf doppelt, ebenso Ereleta Memeti, Hayley Rezo, Die Lara Atschigötsch, Laura Freigang und Paulina Krumbiegel trugen sich ebenfalls in die Torschützenliste ein. 5:0 hatte es bereits vor über 3000 Zuschauern im Frankfurter Stadion am Brentanobad zur Pause gestanden. Im Finale dieses Miniturniers trifft Eintracht Frankfurt im heimischen Stadion auf Malmö. Malmö setzte sich im ersten Spiel gegen Vålerenga Oslo mit 1:0 durch.
6: In Hamburg macht am Wochenende die Beachvolleyball-Pro-Tour Station. Mit dabei sind auch die aktuell besten deutschen Beachvolleyball-Duos. Moritz Kühn gibt den Ausblick.
13: 900 Tonnen Sand wurden zur Galopprennbahn gebracht. Gespielt wird auf zwei Plätzen. Auf dem Center Court können bis zu 2000 Zuschauerinnen und Zuschauer auf der U-förmigen Tribüne mit dabei sein. Das Elite 16 ist ein Turnier der höchsten Spielklasse und die Generalprobe für die Europameisterschaft in Polen in der kommenden Woche. Insgesamt sind 7 deutsche Teams dabei. Die besten Chancen, weit zu kommen, haben die Europameisterinnen von 2024, Svenja Müller und Sinja Tillmann. Bei den Männern zählen die Duos Paul Henning, Lukas Pfretschner und Nils Ehlers Louis Wüst zum erweiterten Kreis der Medaillenkandidaten. Vize-Olympiasieger Nils Ehlers spielt eigentlich seit einigen Jahren mit Clemens Wickler zusammen. Der hat aber Schulterprobleme, wird erst wieder ab Mitte November bei Turnieren an den Start gehen.
6: Und das war Sport aktuell. Hier geht's nach den Nachrichten weiter mit Das war der Tag. Ich bin Benedikt Kaninski und wünsche Ihnen noch einen schönen Abend. Bis dann.
14: 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Zunächst die Übersicht. Bundesinnenminister Dobrindt hat sich besorgt über den Drohnenvorfall am Flughafen Leipzig-Halle geäußert. Laut Angaben aus Teheran haben sich der Iran und der Oman auf eine neue Route durch die Straße von Hormus verständigt. Bei der Schwimmeuropameisterschaft in Frankreich haben deutsche Sportler mehrere Medaillen gewonnen. Die Meldungen im Einzelnen. Bundesinnenminister Dobrindt sieht in dem Drohnenvorfall am Flughafen Leipzig-Halle ein hybrides Anschlagsszenario. Bei einem Besuch vor Ort sagte der CSU-Politiker am Abend, Drohnensichtungen kenne man bereits, aber dass eine mit Sprengstoff ausgestattete Drohne im Bereich eines Flughafens entdeckt werde, sei eine neue Gefahrenqualität. Dobrindt lobte die Zusammenarbeit der Landes- und Bundespolizei sowie aller Behörden in diesem Fall. Er warnte vor Spekulationen über Motive und Verantwortliche. Die Beantwortung solcher Fragen müsse den weiteren Ermittlungen überlassen werden. Gleichzeitig betonte der Minister, die Umstände deuteten auf ein sehr professionelles Vorgehen hin. Gestern Abend war auf dem Flughafen eine Drohne entdeckt worden, die mit einer Sprengvorrichtung versehen war. Spezialisten der Bundespolizei entfernten den Zünder. Der Flughafen Leipzig-Halle ist ein Frachtdrehkreuz, auch für militärische Hilfslieferungen für die Ukraine im Krieg gegen Russland. In der Debatte um die geplante Abschaffung der abschlagsfreien Frührente hat sich auch der Ministerpräsident von Niedersachsen, Lies, von dem Vorhaben distanziert. Der SPD-Politiker erklärte in einer Mitteilung, es müsse einen Unterschied machen, ob man 45 Jahre oder mehr gearbeitet habe oder nicht. Es verletze das Gerechtigkeitsempfinden von Menschen, wenn sich die eigene Lebensleistung im Rentensystem nicht hinreichend widerspiegele, betonte Lies. Die Abschaffung der auch als Rente mit 63 bezeichneten Frührente gehört zu den Empfehlungen, die von der Rentenkommission im Auftrag der Koalition erarbeitet wurden. Widerstand kommt auch von den ostdeutschen Ministerpräsidenten sowie aus den SPD-regierten Ländern Saarland und Bremen. 8 Mitglieder und Unterstützer der rechtsextremistischen Gruppe Letzte Verteidigungswelle sind zu Haftstrafen von bis zu 5 Jahren verurteilt worden. Das Oberlandesgericht in Hamburg sprach sie unter anderem des versuchten Mordes sowie der Mitgliedschaft in einer terroristischen Vereinigung schuldig. Die teils noch minderjährigen Täter hatten potenziell tödliche Spreng- und Brandanschläge auf Geflüchtete und Linke verübt. Bei den Taten in Thüringen und Brandenburg kamen keine Menschen zu Schaden, was laut Anklage wohl nur Zufällen zu verdanken war. Die Mitglieder der Gruppe griffen außerdem in mehreren Fällen Männer an, die sie für pädophil hielten. Der Prozess fand wegen des Alters der Beschuldigten unter Ausschluss der Öffentlichkeit statt. Das Urteil ist noch nicht rechtskräftig. Iran und Oman haben sich nach Angaben aus Teheran ohne Beteiligung der USA auf eine neue Route durch die Straße von Hormus verständigt. Damit könnte der Iran die für die Weltwirtschaft bedeutende Meerenge stärker als bisher kontrollieren. Beide Seiten hätten sich auf geografische Koordinaten für die Route durch die Meerenge geeinigt, sagte ein Sprecher des iranischen Außenministeriums der staatlichen Nachrichtenagentur IRNA. Es werde noch an einer gemeinsamen Erklärung gearbeitet. Der ukrainische Präsident Selenskyj hat erneut mehr Abwehrraketen für die Verteidigung gegen Russland gefordert. Die Ukraine erhalte derzeit nur noch ein Drittel so viele Flugabwehrraketen wie im vergangenen Jahr, erklärte Selenskyj nach nächtlichen russischen Angriffen auf die Hauptstadt Kiew und deren Umgebung. Dabei wurden laut Selenskyj mindestens 17 Menschen getötet und mehr als 40 weitere verletzt. Getroffen worden seien Wohngebäude sowie Lagerhallen. EU-Kommissionspräsident von der Leyen sprach von russischen Gräueltaten. Sie sicherte der Ukraine Unterstützung zu. Auf russischer Seite wurde bei einem ukrainischen Drohnenangriff erneut ein Lagerhaus des Online-Händlers Wildberries getroffen. Die Ukraine wirft dem Unternehmen vor, die russische Armee mit wichtigen militärischen Gütern zu beliefern. Im US-Bundesstaat Michigan hat sich bei der Vorwahl der Demokraten für einen Sitz im Senat der Vertreter des linken Parteiflügels Al Sayed durchgesetzt. Die Wahl galt als Test für die künftige Ausrichtung der Demokraten. Al Sayed warb im Wahlkampf für eine stärkere Regulierung der Wirtschaft und forderte ein Ende der bedingungslosen US-Militärhilfe für Israel. Seine Konkurrentin Stevens wurde von der Parteiführung der Demokraten und pro-israelischen Gruppen unterstützt. Sie warfen Al Sayed vor, mit einem zu radikalen Kurs Wähler der Mitte zu verschrecken. Der Bundesstaat Michigan gilt als Swing State und damit als umkämpft zwischen Demokraten und Republikanern. Sollte Al Sayed bei den Kongresswahlen im November gegen den republikanischen Kandidaten Rogers verlieren, haben die Demokraten kaum Chancen, die Mehrheit in der Parlamentskammer zurückzuerobern. Der bisherige demokratische Senator in Michigan war nicht erneut angetreten. In London sind 4 Menschen bei einem Messerangriff verletzt worden. Wie die Polizei mitteilte, wurde eine 47-jährige Frau festgenommen. Sie wird verdächtigt, am Mittag in Covent Garden auf mehrere Menschen eingestochen zu haben. Bei den Opfern handelt es sich um 4 Männer. Ersten Erkenntnissen zufolge soll es zu dem Zwischenfall aufgrund psychischer Probleme gekommen sein. Erneut gibt es einen Fall ungesteuerter Hackeraktivitäten von künstlicher Intelligenz. Britische Sicherheitsexperten entdeckten, dass ein KI-Modell der Entwicklerfirma Anthropic bei einem Testlauf versucht hat, eine Schwachstelle in öffentlich zugängliche Software einzuschleusen. Um damit durchzukommen, habe das KI-Modell versucht, per E-Mail einen zuständigen Menschen zu manipulieren. Anthropic und OpenAI hatten in den vergangenen Wochen bereits einräumen müssen, dass ihre KI-Modelle bei Tests ungeplant in Computersysteme von Unternehmen eingedrungen waren. Die Reste einer SpaceX-Rakete sollen nach Berechnungen von Wissenschaftlern ungeplant auf dem Mond eingeschlagen sein. Bei dem 4 Tonnen schweren Schrottteil handelte es sich um die ausgebrannte Stufe einer Falcon 9, die vor rund 1,5 Jahren gestartet war. Eine Bestätigung für den Aufschlag gibt es nicht. Dafür müssen Sonden erst den möglicherweise entstandenen Krater fotografieren. SpaceX erklärte, durch eine Mischung aus Sonnenaktivität und Schwerkraft sei das Raketenteil versehentlich auf Kollisionskurs mit dem Mond geraten. Astronomen hatten den Einschlagszeitpunkt für heute Vormittag berechnet. Am Abend ist das Filmfestival von Locarno eröffnet worden. Auf der Gala erhielt Isabella Rossellini einen Excellence Award, einen Ehrenpreis in Würdigung ihrer Karriere. Im internationalen Wettbewerb um den Hauptpreis, den Goldenen Leoparden, laufen 17 Filme. Dazu gehören 5 deutsche oder mit deutscher Beteiligung realisierte Produktionen. Die Preise werden am 15. August verliehen. Bei der Schwimm-Europameisterschaft in Frankreich haben deutsche Sportler mehrere Medaillen gewonnen. Wasserspringer Moritz Wesemann konnte sich in Paris auch im Finale vom 3-Meter-Brett durchsetzen. Am vergangenen Samstag hatte er bereits seinen Titel vom 1-Meter-Brett verteidigt. Am Abend gewannen zudem Pauline Pfeiff und Ole Rösler Silber im gemischten Turm-Synchronspringen. Für Pfeiff war es die dritte Silbermedaille im laufenden Turnier. Florian Wellbrock sicherte sich über 5 Kilometer im Freiwasser seine zweite Goldmedaille in Paris. Die Niederländerin Demi Vollering hat die 5. Etappe der Tour de France Femmes von Mâcon nach Belleville-en-Beaujolais gewonnen. Sie siegte nach 140 Kilometern durch das Zentralmassiv vor der Schweizerin Marlene Reusser und der Polin Kasia Niewiadoma. Reusser behält das gelbe Trikot der Gesamtführenden. Antonia Niedermayer aus Rosenheim eroberte das weiße Trikot der besten Nachwuchsfahrerin. Und hier noch einmal die Übersicht. Bundesinnenminister Dobrindt hat sich besorgt über den Drohnenvorfall am Flughafen Leipzig-Halle geäußert. Laut Angaben aus Teheran haben sich der Iran und der Oman auf eine neue Route durch die Straße von Hormus verständigt. Bei der Schwimm-Europameisterschaft in Frankreich haben deutsche Sportler mehrere Medaillen gewonnen. Das Wetter? In der Nacht bei dichterer Quellbewölkung bevorzugt im Südosten und Osten zunächst weitere Schauer und teils kräftige Gewitter. Sonst oft gering bewölkt oder klar und weitgehend niederschlagsfrei. Tiefstwerte 21 bis 13 Grad. Morgen im Nordwesten und Südosten Schauer und Gewitter. Sonst heiter bis wolkig. Temperaturen 21 bis 31 Grad. Das waren die Nachrichten.
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6: Mit Tobi Strauß. Guten Abend. Der Blick geht nach Russland.

0: dann ist das ein Zeichen dafür, dass etwas passiert ist, das man sehr ernst nimmt. Und sehr ernst hat sich Alexander Dobrindt heute Abend auch angehört.
1: Die Frage der Drohne, die Herkunft und natürlich auch, wer steckt dahinter, ist jetzt Teil der Aufklärung und soll bitte auch dieser Aufklärung überlassen werden.
0: Der Bundesinnenminister ist nach Leipzig gereist, um sich da ein Bild von der Lage zu machen nach dem mutmaßlichen Anschlagsversuch mit einer Sprengstoffdrohne am Leipziger Flughafen. Unser Deutschland von Sachsen-Korrespondent Alexander Moritz berichtet heute schon den ganzen Tag über dieses Thema und er war eben auch dabei bei der Pressekonferenz mit dem Bundesinnenminister. Wenn wir es am Anfang nochmal zusammenfassen, was ist denn heute Abend Stand 23.11 Uhr konkret bekannt über die Ereignisse gestern Nacht?
2: Ja, wir wissen, dass gestern Abend vor etwa 24 Stunden in der Nacht von Dienstag auf Mittwoch am Leipziger Flughafen eine Drohne entdeckt wurde. Nicht durch Sicherheitssysteme, sondern durch einen Busfahrer, der dort gerade eine Besuchergruppe über die Anlage gefahren hat. Er hat auf dem Rollfeld eine Drohne entdeckt, knapp über dem Boden oder auch auf dem Boden, das ist nicht ganz klar. Und er hat diese Drohne festgehalten, nicht wissend, dass daran Sprengstoff befestigt ist. Das hat später erst die Bundespolizei herausgefunden. Sie hat die Drohne gesichert mit einem ferngesteuerten Sprengstoffroboter und dann hat eine Spezialeinheit den Zünder entschärft. Diese Drohne wurde ganz in der Nähe von ukrainischen Frachtmaschinen, die dort seit dem Überfall Russlands auf die Ukraine von Leipzig aus operieren, entdeckt. Und es liegt der Zusammenhang auf der Hand, dass es möglicherweise um einen Angriff auf diese Maschinen, ukrainische Frachtmaschinen, ging. Daneben gab es einen weiteren Vorfall. Eine Frachtmaschine von DHL musste durchstarten, weil der Flughafen nach der Drohnensichtung gesperrt wurde und ist dann über dem Leipziger Flughafen in ein weiteres Objekt in der Luft hineingeflogen, möglicherweise ebenfalls eine Drohne. Das leicht beschädigte Frachtflugzeug konnte dann in Hannover landen. Welchen Zusammenhang es zwischen diesen beiden unbekannten Objekten gibt, das ermittelt nun die Polizei, sucht auch noch nach Trümmerteilen der vermuteten zweiten Drohne. Und der Flugverkehr in Leipzig läuft seit dem frühen Morgen zwar ohne weitere Einschränkungen wieder, aber die Ermittlungen, die sind noch sehr am Anfang.
0: Jetzt haben wir ja auch den Bundesinnenminister gehört, der sagt, wir müssen jetzt noch aufklären, wo diese Drohne hergekommen ist und wer da dahinter steckt. Und trotzdem, Sie sprechen es auch an, steht ja zumindest der Verdacht im Raum, dass es sich um einen Angriff aus Russland handelt. Es gibt doch schon entsprechende politische Stimmen, die sich so äußern. Was könnte denn darauf hindeuten, die ukrainischen Maschinen, aber auch grundsätzlich die militärische Bedeutung des Leipziger Flughafens?
2: Das ja, der Leipziger Flughafen ist sehr wichtig für Logistik, aber auch für Militärtransporte in die Ukraine, aber auch für andere Staaten. Die NATO, beispielsweise auch US-Truppen im Nahen Osten, werden über den Leipziger Flughafen versorgt. Also da gäbe es auch noch andere mögliche Angreifer. Dass es sich aber nicht um einen dummen Jungenstreich handelt, sondern ein staatlicher Akteur dahinter stecken könnte, das liegt nahe, wenn man sich ansieht, dass die Drohne wohl so konzipiert war, dass sie Drohnenabwehrmaßnahmen umgehen könnte, zumindest einige. Und bei dem gefundenen Sprengstoff handelt es sich wohl auch um eine Sorte, die von Militär- und Geheimdiensten verwendet wird. Das alles legt also einen staatlichen Akteur nahe. Bundesinnenminister Alexander Dobrindt heute Abend am Leipziger Flughafen.
1: Ein hohes Maß an Technikerfahrung dabei sein muss. Umgang mit Sprengstoff, auch diese Erfahrung muss vorhanden sein. Das alles deutet nicht auf amateurhaftes Vorgehen hin. Wir reden hier von einer professionellen, hybriden Bedrohungslage, mit der wir uns weiter auseinandersetzen müssen.
2: Das Wort Russland fiel bei der Pressekonferenz am Abend aber nicht. Der ermittelnde sächsische Generalstaatsanwalt hat betont, dass in alle Richtungen ermittelt werde, also auch politischer Extremismus oder religiöser Terrorismus.
0: Nach dem mutmaßlichen Anschlagsversuch mit einer Sprengstoffdrohne, Einschätzung hier live im Deutschlandfunk von unserem Korrespondenten für Sachsen, Alexander Moritz. Mittwochabend, 23.15 Uhr, das Angriff die beste Verteidigung ist. Das ist eine Sentenz, hinter die man je nach Kontext ein Fragezeichen setzen muss. Das sehen wir gerade, wenn wir in die Ukraine schauen. Das Land wird seit inzwischen 4,5 Jahren von Russland angegriffen. Es verteidigt sich nach besten Kräften und hat damit in den vergangenen Wochen und Monaten ja durchaus auch Erfolge erzielt. Zum Beispiel mit der Strategie, tief im russischen Gebiet Drohnenangriffe durchzuführen auf die russische Ölinfrastruktur. Diese Angriffserfolge ersetzen aber die Verteidigung nicht und das spürt man in der Ukraine, insbesondere dann, wenn Russland mit ballistischen Raketen angreift. Die abzufangen, wird für die ukrainische Luftabwehr aktuell immer

0: schwieriger. Unsere Korrespondentin Rebecca Barth berichtet über die aktuelle Lage.
1: Dutzende Menschen sind in der Ukraine infolge russischer Luftangriffe in dieser Nacht verletzt worden. In und um die Hauptstadt Kiew werden mindestens 17 Zivilistinnen und Zivilisten getötet. Die Nacht war schrecklich. Wir haben den Mangel an Flugabwehr das erste Mal sehr deutlich gespürt. Das ganze Haus hat gezittert. Ich will mich nicht in irgendeinem Keller verstecken, sondern aus Kiew wegziehen, damit dieser Albtraum ein Ende hat. Es ist unmöglich zu schlafen, unmöglich zu arbeiten. Es ist einfach unmöglich geworden, in Kiew zu leben. Die Ziele der russischen Angriffe, vor allem Industriegebiete, Infrastruktur, Tankstellen, Lagerhäuser von großen Baumärkten oder Postunternehmen. Doch dafür schickt Russland ungenaue Raketen in dicht besiedeltes Gebiet und nimmt zivile Opfer in Kauf. Die Ukraine kann sich gegen ballistische Raketen aktuell praktisch nicht schützen, erklärt Militärexperte Anton Semljany. Die größte Gefahr bei ballistischen Raketen besteht darin, dass der Start nur sehr schwer vorauszusagen ist. Sie werden praktisch erst in dem Moment erfasst, in dem die Rakete abhebt. Das ist eines der größten Probleme, die derzeit bestehen. Die Verfolgung und die Aufklärungsinformationen über den möglichen Einsatz ballistischer Waffen. An anderer Stelle aber nimmt Russland getötete Zivilisten nicht nur in Kauf, sie sind das Ziel. So wie beispielsweise in Cherson. In der südukrainischen Stadt werden die Bewohner von russischen Drohnenpiloten regelrecht gejagt. So systematisch, dass in der Ukraine von Human Safari, also Menschenjagd, gesprochen wird. Jeden Tag haben wir hier etwa 15 verletzte Personen durch Drohnenangriffe. Das kommt sehr häufig vor. Zurzeit verzeichnen wir 500 Drohnenangriffe pro Woche. Gestern alleine waren es sogar 1000 Drohnen an einem Tag. So sieht die Realität aus. Die Russen setzen immer mehr Drohnen ein und ergänzen diese durch Artillerie und Mörser und sie greifen vor allem Zivilisten an. Rettungskräfte, Polizisten und Journalisten seien besonders gefährdet. Ein jüngst verbreitetes Video zeigt den alltäglichen Terror auch gegen einfache Anwohner. Ich habe Knoblauch in der Hand gehalten und das dem Drohnenpiloten gezeigt. Schau mal, das ist alles Gemüse. Juri hat den Angriff wie durch ein Wunder überlebt. Auf dem Video ist zu sehen, wie der Gemüsehändler die Drohne anbettelt, vor ihr davonläuft, Kreise zieht um seinen Gemüsestand, stets von ihr verfolgt. Der russische Soldat kann Juri über eine Kamera sehen, muss sehen, dass er sich hier gerade auf einen Gemüsehändler stürzt. Das Video schockiert viele Menschen in der Ukraine, obwohl solche Angriffe mittlerweile zur traurigen Normalität geworden sind in vielen Frontregionen.
0: Und über die Lage im russischen Angriffskrieg und die Position der Ukraine habe ich vor der Sendung gesprochen mit Professor Gerhard Mangott, Politikwissenschaftler an der Universität Innsbruck. Guten Abend, Herr Mangott.
2: Guten Abend, Herr Strauß.
0: Ist das aktuell eine neue Eskalationsstufe, die wir da erleben?
2: Ja, zweifellos, sowohl in der Luft als auch auf dem Wasser. Es ist auffällig, dass Russland in den letzten Wochen sehr viel mehr ballistische Raketen eingesetzt hat und umgekehrt sehr viel weniger Drohnen, weil gerade bei der Drohnenabwehr die Ukraine bislang sehr erfolgreich ist. Aber gegen ballistische Raketen, etwa Iskander-M-Raketen oder Marschflugkörper 9729, sind die ukrainischen Abwehrkapazitäten einfach nicht da. Es fehlen nämlich PAC-3, Patriot-3 Abfangraketen und die Ukraine plädiert zwar immer wieder, dass westliche Staaten diese Abwehrsysteme liefern, aber das Problem ist, dass sie in zu geringer Zahl nur noch vorhanden sind. Und wenn man in Europa rechnet mit einem russischen Angriff vielleicht 2029, müssen auch die europäischen Staaten solche Abfangraketen in der Rückhand haben, um sich allfällig dann verteidigen zu können. Und das ist das große Dilemma der Ukraine, hier nichts zu bekommen, was sie dringend brauchen würde.
0: Woran liegt das, dass diese ballistischen Abwehrraketen nicht in ausreichender Zahl vorhanden sind? Sie haben gerade schon gesagt, die europäischen Staaten brauchen die teilweise auch selber. Aber welche Rolle spielt es möglicherweise auch, dass die USA, die gerade im Krieg gegen den Iran einsetzen?
2: nun eine sehr große Rolle. Nach jüngsten Schätzungen sind etwa 55% aller Patriot-3-Abwehrraketen Vorräte der USA im Irankrieg verbraucht worden. Ebenso hat Israel sehr viele davon verbraucht und die Golfstaaten auch. Und es werden derzeit nur etwa 700 Stück pro Jahr produziert. Und bis die Produktion ausgebaut ist, wird es dauern. Und wenn dann die Produktion wieder anläuft und in größerem Maße anläuft, werden zuerst die Amerikaner versuchen, ihre Arsenale wieder aufzufüllen und dann Israel und die Golfmonarchien. Da bleibt für die Ukraine schlichtweg nichts übrig. Und das ist eben die große negative Konsequenz des Irankrieges für die ukrainische Verteidigungsfähigkeit.
0: Jetzt hat es aber ja eigentlich beim NATO-Gipfel die Zusage gegeben, dass die Ukraine Lizenzen bekommt, um diese Luftabwehrraketen selbst zu bauen. Von dieser Zusage scheint der US-Präsident aber inzwischen schon wieder ein Stück weit abgerückt zu sein. Wäre das aber ansonsten überhaupt eine Lösung gewesen? Weil das dauert ja schon einen Moment.
2: Keine sofortige Lösung. Und das große Problem der mangelnden Abwehrfähigkeit, die wird sich dann im Winter zeigen, wenn die russische Seite mit ihren ballistischen Raketen die Energieinfrastruktur der ukrainischen Seite nahezu vollständig zerstören kann und es ein Winter der Dunkelheit und ein Winter des Frierens werden wird. Wie gesagt, wenn die USA zugestimmt hätten, was sie im Augenblick nicht tun, würde das eine gewisse Vorlaufzeit brauchen. Was jetzt diskutiert wird bei einem Besuch des NATO-Botschafters der USA in der Ukraine ist, dass die Ukraine nur einzelne Komponenten dieser Abfangraketen fertigt und dass sie dann in Deutschland zusammengebaut werden. Aber ob es auch dazu kommt, ist noch sehr fraglich, denn Donald Trump scheint seine Meinung wieder mal in kurzer Zeit geändert zu haben.
0: Die Verteidigungsarsenale scheinen also leer zu sein, zumindest auf dieser Ebene. Wie ist es denn auf der anderen Seite mit den Angriffsarsenalen in Russland, was die ballistischen Raketen angeht? Gehen die auch irgendwann aus oder ist das nicht in Sicht?
2: Nein, Russland hat die Produktion dieser Raketen deutlich gesteigert und wird das weiter tun. Also darauf zu hoffen, dass Russland das Arsenal langsam leeren wird und dann über keine solchen Waffen mehr verfügt, die ist nicht gerechtfertigt, sondern Russland wird im Gegenteil eine immer größere ballistische Raketenzuschlagsfähigkeit haben und die Ukraine kann sich eben nicht verteidigen. Umgekehrt ist natürlich die Ukraine auch sehr erfolgreich mit ihren Langstreckendrohnen in Russland selbst gegen Raffinerien, gegen Ölverladehäfen und eben auch gegen Logistikzentren, wie wir in den letzten Wochen gesehen haben. Also im Luftkrieg gibt es zwar keine Parität zwischen den beiden Seiten, aber ebenfalls eine Gegenschlagsfähigkeit der Ukraine. Im Seekrieg ist es so, dass wir eine Parität haben, nämlich dass beide Seiten in der Lage sind, die Frachter der jeweils anderen Seite zu zerstören. Und da ist die Ukraine in eine sehr schwierige Situation geraten, weil keine Schiffe mehr die Schwarzmeerhäfen rund um Odessa anlaufen. Und das ist für die Ukraine tragisch, denn ein Großteil der Exporte geht über den Seeweg von diesen Häfen aus. Und da hat Russland mit diesen Angriffen es schon geschafft, der Ukraine deutlich zu schaden. Und das wird auch noch so weitergehen. Aber umgekehrt, die Ukraine kann auch russische Ölfrachter zerstören, was sie auch getan hat.
0: Ja, die Ukraine wird ihre Angriffsstrategie, die ja erfolgreich ist, wie Sie sagen, ja wahrscheinlich auch fortsetzen. Aber trotzdem, wenn jetzt weitere Angriffe aus Russland kommen, immer wieder mit diesen ballistischen Raketen, die nicht abzuwehren sind, momentan zumindest nicht, könnte sich dann das Momentum mit den aktuellen Entwicklungen doch wieder sehr auf die russische Seite verlagern?
2: Nicht im Sinne einer Kriegswende zugunsten Russlands, also dass man von einem bevorstehenden Sieg Russlands sprechen könnte, aber das, was wir in den letzten 6 Wochen erlebt haben, nämlich dass durch die Mittelstreckenkanonen, die der Ukraine zur Verfügung stehen und die im rückwärtigen Raum der russischen Front eingesetzt wurden, vor allem auf der Halbinsel Krim, das, was wir damals gesehen haben als eine Phase, die die Ukraine begünstigt, neigt sich eher dem Ende zu und wir sind jetzt in einer Phase, wo die russische Seite zumindest im Luftkrieg die Oberhand bekommen hat. Das zeigt einfach, wie schnell sich die Lage im Krieg verändern kann durch immer neue technologische Entwicklungen auf beiden Seiten.
0: Herr Mangold, ich würde gerne noch ein anderes Thema zumindest kurz mit Ihnen besprechen heute Abend. Der mutmaßliche Anschlag mit einer Sprengstoffdrohne auf dem Flughafen in Leipzig. Da gibt es inzwischen schon die ersten Stimmen, die sagen, das war Russland. Für wie plausibel halten Sie das?
2: Es ist durchaus plausibel, aber wir müssen noch ein Stück weit zuwarten, bis wir belastbare Daten haben. Jedenfalls, der Zwischenfall ist eine klare Sicherheits- und eine große Sicherheitsbedrohung für Deutschland und Deutschland ist dagegen nicht gewappnet und muss das aber werden. Es ist natürlich so, dass das zusammenhängt mit der deutschen Unterstützung für die Ukraine. So trägt Russland eben den hybriden Krieg nach Deutschland. Das soll nicht heißen, dass Deutschland die Ukraine nicht weiter unterstützen soll, militärisch und finanziell, ganz im Gegenteil. Und es ist natürlich auch überhaupt keine Rechtfertigung, sollten die Russen hinter diesem Drohnenzwischenfall stehen. Aber es besteht halt leider ein Zusammenhang zwischen diesen beiden Dingen. Und damit Deutschland nicht Schaden erleidet, muss es eben sich besser wappnen gegen solche Drohnenzwischenfälle. Und die werden zunehmen.
0: Das heißt, Sie sehen aktuell schon eine große Bedrohung für Deutschland durch von Russland gesteuerte hybride Angriffe.
2: Ja, zweifellos. Und zwar nicht nur etwa bei solchen Drohnenzwischenfällen, sondern durch Sabotageakte, durch Wegwerfagenten, bei Cyberkriminalität und Cyberangriffen, bei Desinformation und Informationsmanipulation. Also Russland fährt hier das ganze Register der hybriden Kriegsführung und darauf sind europäische Staaten, also auch Deutschland, nur bedingt vorbereitet.
0: Sagt Professor Gerhard Mangold, Politikwissenschaftler an der Universität Innsbruck hier im Deutschlandfunk. Danke fürs Gespräch.
2: Sehr gerne.
0: Also Gerhard Mangold sagt, die hybride Bedrohung aus Russland ist groß und hybrid. Das bedeutet ja in diesem Zusammenhang ein Vermischen von militärischen und nicht militärischen Mitteln, um einen Gegner zu schwächen. Eins der bekanntesten Beispiele für nicht militärische Mittel, das Gerhard Mangold ja gerade auch kurz angesprochen hat, sind Desinformationskampagnen. Dass wir im Alltag sortieren müssen, was eigentlich aus seriöser Quelle kommt und was nicht, das ist ja im Grunde dauerhaft so inzwischen. Insbesondere vor Wahlen gibt es da aber immer noch mal einen Peak. Und so ist es vielleicht gar nicht überraschend im Monat vor den Landtagswahlen in Sachsen-Anhalt, Berlin und Mecklenburg-Vorpommern, dass die russische Führung aktuell offenbar versucht, auf den Ausgang dieser Wahlen Einfluss zu nehmen. Steffen Wurzel berichtet.
3: Deutsche Sicherheitsbehörden warnen vor gezielten Desinformationskampagnen, mit denen bundesweit Unfrieden gestiftet und mit denen die Politik verächtlich gemacht werden soll. Das Ganze jetzt kurz vor den Landtagswahlen im September. Mit sehr, sehr hoher Wahrscheinlichkeit stecke Russland hinter Desinformationskampagnen, sagte ein Sprecher des Auswärtigen Amts am Mittag in Berlin. Die Sicherheitsbehörden verweisen etwa auf vermeintliche Nachrichtenvideos, die gezielt ausgedachte falsche Informationen in Umlauf bringen sollten. Teilweise seien diese Falschvideos versehen mit Logos etablierter Medien, etwa der ARD oder der BBC. Der Sprecher des Bundesinnenministeriums, Leonard Kaminski, sagte am Mittag zu den Videos:
4: Die beziehen sich auf die demnächst stattfindenden Landtagswahlen. Und da sind Vorwürfe drin im Bereich Korruption, Sucht, Populismus, Vetternwirtschaft oder Antisemitismus bei den Landtagswahlen.
3: Die Kampagnen zielten darauf ab, Politikerinnen und Politiker zu diffamieren, sagen deutsche Sicherheitsbehörden. Betroffen seien CDU, SPD, die Grünen, die Partei Die Linke und die FDP. Das BSW und die AfD sind demnach also nicht betroffen von den offensichtlich von Russland ausgehenden Kampagnen. Fragt man Fachleute nach Beispielen, verweisen sie zum Beispiel auf gefälschte Nachrichtenvideos, in denen etwa über eine Politikerin aus Sachsen-Anhalt berichtet wird, die Geld, das für ein Tierheim gedacht gewesen sei, veruntreut haben soll. Weiteres Beispiel: eine Politikerin, die gegen Umweltschützer vorgegangen sein soll. Oder Politiker, denen Sexualstraftaten unterstellt werden. Ausgedachte Geschichten und Desinformationsnarrative, die oft nicht neu seien, sondern auf bestehende Themen aufsattelten, heißt es in Sicherheitskreisen. Das Ziel sei, die Spaltung der Gesellschaft zu befördern. Dazu passt ein weiteres Beispiel einer ausgedachten vermeintlichen Nachrichtenmeldung, dass nämlich Schulkinder aus Ostdeutschland in Westdeutschland gemobbt würden. Die Spitzenkandidatin der Bündnisgrünen bei der Landtagswahl in Mecklenburg-Vorpommern, Claudia Müller, verweist im Gespräch mit dem Deutschlandfunk auf die Folgen zunehmender Fake News. Mit Desinformation umzugehen, Dinge richtig zu stellen, das binde im Wahlkampf Kapazitäten.
5: Wenn eine Geschichte erstmal im Raum ist, irgendetwas bleibt immer hängen. Man kennt diesen Spruch, ne? Man muss nur mit genug Dreck werfen, irgendetwas bleibt hängen, auch wenn es falsch ist. Und das ist die Situation, vor der wir stehen, mit der wir umgehen.
3: Auffällig ist, dass sich Desinformationskampagnen immer wieder gegen Politikerinnen und Politiker richten, die sich für die Ukraine einsetzen. Sicherheitskreise sagen, die gefälschten Nachrichtenvideos zielten darauf ab, Parteien und Politiker zu diskreditieren, die sich kritisch zu Russland positionieren. Sie habe das selbst erlebt, sagt die Grünen-Politikerin Müller, und sie verweist auf ihr früheres Engagement gegen die russische Gaspipeline durch die Ostsee.
5: So wurde zum Beispiel versucht, als ich neu im Bundestag war, die Story zu erzählen, ich wäre eine von der CIA bezahlte Agentin, was ich natürlich auf meine auch schon damals sehr klare Positionierung gegen Nord Stream 2 bezog.
3: Auffällig ist, dass die Desinformationskampagnen offensichtlich zunehmend auf die regionale und lokale Ebene abzielen. Was sich früher also vor allem gegen Politikerinnen und Politiker der Bundesebene richtete, trifft nun zunehmend auch die Menschen, die sich in der Landes- und Lokalpolitik engagieren.
0: Ein Bericht von unserem Deutschlandfunk-Hauptstadtstudio-Korrespondenten Steffen Wurzel. 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Sie hören das Journal vor Mitternacht und wir kommen zu weiteren Themen von heute in der Übersicht. Es war eine Vorwahl, aber möglicherweise auch eine Richtungswahl für die Demokraten in den USA. Der linksgerichtete Kandidat Abdul El-Sayed hat gewonnen bei den Vorwahlen in Michigan. Er wird sich bei den Midterms im November um einen Sitz im Senat bewerben.
6: El-Sayed setzte sich gegen Haley Stevens durch, die derzeitige Abgeordnete des US-Repräsentantenhauses. Sie war die Wunschkandidatin des Partei-Establishments der Demokratischen Partei und hatte im Wahlkampf vor allem für den Schutz von Sozialleistungen und die Stärkung der Autoindustrie geworben. El-Sayed dagegen steht für den linken Parteiflügel rund um Bernie Sanders. Er fordert eine staatliche Krankenversicherung für alle, strengere Regeln für Großkonzerne und einen Kurswechsel in der amerikanischen Israel-Politik. Seien Sie Sieg wird den Linken innerhalb der Demokratischen Partei erheblichen Rückenwind geben. Michigan ist ein wichtiger Swing State. Bei den Zwischenwahlen im November muss El-Sayed den bislang demokratischen Senatssitz gegen die Republikaner verteidigen. Moderate Demokraten fürchten allerdings, dass seine linken Positionen Wechselwähler abschrecken könnten. Ohne einen Sieg in Michigan aber haben die Demokraten kaum Chancen auf eine Mehrheit im Senat.
0: Sandra Razzo hat berichtet aus Michigan. Im Friedensprozess mit der verbotenen kurdischen Arbeiterpartei PKK ist die türkische Regierung heute einen Schritt weitergekommen. Die türkischen Regierungsparteien haben dafür nämlich heute einen Gesetzesentwurf ins Parlament eingebracht. Isabel Gotovac berichtet.
7: Der Entwurf für das neue Gesetz sieht unter anderem vor, die Niederlegung der Waffen ehemaliger PKK-Kämpfer zu kontrollieren. Der türkische Nachrichtendienst soll in diesem Prozess überprüfen, ob Kämpfer ihre Waffen tatsächlich abgegeben haben. Zudem sollen ehemalige PKK-Anhänger vor Strafverfolgung geschützt werden. Auch Haftstrafen für verurteilte PKK-Mitglieder sollen unter bestimmten Voraussetzungen ausgesetzt werden. Das gilt allerdings nicht automatisch für Personen, die wegen schwerer Gewalttaten verurteilt wurden. So ist PKK-Anführer Öcalan beispielsweise von diesen neuen Regelungen ausgenommen. Die PKK war 1978 von Öcalan gegründet worden. Sie kämpfte mit Waffengewalt und Anschlägen für einen kurdischen Staat oder ein Autonomiegebiet. Zehntausende Menschen kamen in dem Konflikt ums Leben. Öcalan ist seit 1999 auf der Gefängnisinsel Imrale inhaftiert. Nach der Auflösung der PKK vor einem Jahr ist das Gesetz der nächste Schritt, einen Rahmen dafür zu schaffen, den jahrzehntelangen Konflikt zu beenden. Der Entwurf für das neue Gesetz soll noch in dieser Woche verabschiedet werden.
0: Es ist ja eine Rekordwoche an der Frankfurter Börse und insbesondere für den deutschen Aktienindex. Der DAX hat am Montag ja zum ersten Mal überhaupt die Marke von 26.000 Punkten geknackt. Und wie es heute war, das berichtet von der Frankfurter Börse Detlef Landmesser.
8: Im frühen Geschäft hatte der DAX noch seine Rekordjagd fortgesetzt. Doch in den erreichten luftigen Höhen von bis zu 26.404 Punkten begannen erste Anleger, ihre Gewinne mitzunehmen. Zudem blieben die Friedenshoffnungen im Iran-Krieg vorerst unerfüllt. Bis zum Handelsschluss blieb die von Washington in Aussicht gestellte neuerliche Einigung auf eine Wiederöffnung der Straße von Hormus aus. Schließlich ging der deutsche Leitindex 0,3% tiefer bei 26.126 Punkten aus dem Handel. Dabei hielt auch eine Fülle an Quartalszahlen die Anleger auf Trab. Besonders gut kam der optimistische Ausblick von Fresenius an. Die Aktie des Gesundheitskonzerns war Spitzenreiter im DAX. Auch die Zahlen von Siemens Energy überraschten die Anleger positiv. Dank des hohen Strombedarfs von KI-Rechenzentren verzeichnete der Energietechnikkonzern Rekordwerte bei Umsatz und Ergebnis. Weniger gut kam der Quartalsausweis des anderen KI-Profiteurs Infineon an. Zwar erzielte auch der Chip-Konzern einen Rekordumsatz, Analysten zeigten sich aber enttäuscht über die stagnierende Profitabilität. Dank der hohen Nachfrage nach sogenannten Leistungschips für die Energiesteuerung von Rechenzentren stellte der DAX-Konzern aber weiteres Wachstum in Aussicht. Auch die Aktie von Vonovia stand nach den Quartalszahlen unter Druck. Steigende Mieten brachten zwar höhere Einnahmen. Deutschlands größten Wohnimmobilienkonzern machten aber gleichzeitig höhere Finanzierungskosten zu schaffen. Der Konzern zeigte sich zudem wegen des Berliner Mietspiegels weniger zuversichtlich für das Mietwachstum.
0: Detlef Landmesser hat berichtet für den Deutschlandfunk. Politische Beobachter hatten noch prophezeit, dass das Ärger geben könnte für die Regierung, wenn man den Tankrabatt mitten in den Sommerferien auslaufen lässt. Und in der Tat, bei vielen steigt der Frust an der Zapfsäule momentan wieder parallel zum Benzinpreis. Das Kartellamt prüft ja gerade Maßnahmen gegen die Mineralölkonzerne und auch der Bundesfinanzminister hatte ja angekündigt, eine Übergewinnsteuer auf EU-Ebene prüfen zu lassen. Wie da eigentlich der Stand ist, das berichtet unsere Reporterin Anne Mellmann aus Berlin.
9: Sie verdienen zu viel, das gefällt mir nicht, schreibt sogar US-Präsident Trump und meint die Mineralölkonzerne. Sie erzielen trotz oder wegen des Iran-Kriegs deutlich höhere Gewinne. Abzocke, meint Christian Görke, Finanzpolitiker der Linken im Bundestag.
10: Wie man sieht, geht durch die unterlassene Hilfeleistung der Bundesregierung das Abkassieren an den deutschen Zapfsäulen munter weiter. Und deshalb schlagen wir als Linke eine Übergewinnsteuer von 50% vor. In dem Moment, wo diese Übergewinnsteuer scharf gestellt wird, fehlt den Mineralölkonzernen das entscheidende Motiv, da sie wissen, dass der Staat sowieso rückwirkend sie zur Kasse bitten wird.
9: Eine nationale Lösung müsse her, so Görke, und nicht die von SPD-Finanzminister Lars Klingbeil vorgeschlagene europäische. Die, so Görke, dauere zu lange und sei zu zahm. Seine Kollegin von den Grünen, Katharina Beck, weist auf ein Grundproblem in Deutschland hin. Wenige Konzerne beherrschen den Markt. Auch das treibe die Preise.
11: Wir haben auch nach dem russischen Angriffskrieg auf die Ukraine Übergewinne beobachtet, also dass quasi die Gewinnmargen krass ausgedehnt werden, obwohl sich das auf der Kostenseite nicht spiegelt. Klingbeil und die Bundesregierung sollten endlich jetzt hier auch diese Übergewinnsteuer einführen.
9: Aber Klingbeil und die Bundesregierung scheinen weiterhin abzuwarten, wie sich der Iran-Krieg entwickelt. Regierungssprecher Steffen Mayer vor einer Woche.
12: Der Bundeskanzler hat sich hier mehrfach ja auch geäußert. Er ist grundsätzlich offen für die Diskussion, sieht aber eben auch steuerrechtliche und verfassungsrechtliche Risiken, die zum Beispiel auch von betroffenen Unternehmen durchgängig vor Gericht angefochten werden können, auch angefochten wurden. Insofern prüfen wir alle Möglichkeiten, wie wir auch kartellrechtlich, steuerrechtlich abgesichert gegenüber den Mineralölwirtschaftsunternehmen Maßnahmen treffen können.
9: Offenheit signalisiert auch CSU-Chef Markus Söder. Bundeswirtschaftsministerin Katharina Reiche von der CDU allerdings will von einer Übergewinnsteuer nichts wissen.
13: Unsere Raffinerien sind in Deutschland ein wesentlicher Standortfaktor. Wir haben noch 11 Raffinerien in unserem Land. Raffinerien weiter zu schwächen, ist das falsche Signal in dieser Zeit. Wir müssen vielmehr alles dafür tun, dass der Raffineriestandort Deutschland gestärkt wird.
9: Es sei eine Illusion, durch eine Übergewinnsteuer Mehreinnahmen zu erzielen. Ablehnung kommt auch vom AfD-Finanzpolitiker Kai Gottschalk.
14: Eine Übergewinnsteuer ist rechtlich fraglich. Ab wann gibt es eine Übergewinnsteuer? Sie schreckt Unternehmen, Investoren ab. BioNTech beispielsweise in der großen Corona-Krisenzeit, sollen die dann Übergewinnsteuer zahlen, weil sie als erstes ein Impfpräparat entwickelt haben, ohne dabei zu sagen, wie man zum Impfen steht. Also generell ist das ein Rezept aus der Mottenkiste, aus dem sozialistischen Giftschrank. Entlasten, die CO2-Bepreisung aufheben, runter mit den Steuern auf Benzin, Sprit und allgemein auf die Strompreise. Und dann klappt das auch schon ohne solche Verrenkung.
9: Andere Länder planen angesichts der extrem hohen Gewinne der Mineralölkonzerne so eine Übergewinnsteuer. Portugal zum Beispiel. Die Abgabe soll auf den Teil des Profits erhoben werden, der den Durchschnitt der letzten 2 Jahre um mehr als 20% übersteigt. In Deutschland dagegen stehen die Zeichen weiterhin auf Abwarten.
0: Anne Mellmann hat berichtet aus Berlin. Wenn man in dieser Meldung etwas Gutes sehen wollte, dann könnte man sie wohl so interpretieren, dass die Bundesregierung ihre Pläne zum Wehrdienst zumindest mal vom Ende her denkt. Wenn es nämlich nicht klappen sollte, genügend Soldatinnen und Soldaten freiwillig vom Dienst bei der Bundeswehr zu überzeugen, dann würde die allgemeine Wehrpflicht wieder eingesetzt und dann wäre das öffentliche Urteil wohl ziemlich vernichtend, wenn man sich bis dahin nicht zumindest eine Basis für einen neuen Zivildienst überlegt hätte. So scheint man das zumindest im Bundesfamilienministerium von Karin Prien zu sehen. Und deswegen hat man bekannt gegeben, wir sind da dran und basteln an diesem neuen Zivildienst. Was man sich im Ministerium da genau vorstellt und wie die Reaktionen ausfallen, das berichtet unser Deutschlandfunk-Korrespondent Markus Pindur aus Berlin.
15: Die Pläne der Bundesregierung stoßen bei den möglichen Anbietern von Zivildienstplätzen auf ein gemischtes Echo. Mehrere Organisationen erklärten grundsätzlich ihre Bereitschaft, Plätze für einen Zivildienst anzubieten. Gleichzeitig mahnten sie aber auch, bisherige Freiwilligendienste nicht zu schwächen und diese attraktiver auszugestalten. Das zuständige Bundesfamilienministerium befragte in den vergangenen Monaten 23 große Verbände und Organisationen, welche Kapazitäten sie im Falle einer Rückkehr zur Wehrpflicht für Wehrdienstverweigerer zur Verfügung stellen könnten. 22 von ihnen hätten angegeben, dass sie grundsätzlich bereit wären, im Falle einer Reaktivierung einer allgemeinen Wehrpflicht Zivildienstleistenden ein Angebot zu machen, hieß es aus dem Ministerium. Es komme jedoch sehr darauf an, wie eine eventuelle Bedarfswehrpflicht aussehen würde, sagte die Präsidentin der Caritas, Eva-Maria Welskop-Deffa, im Deutschlandfunk. Regierung.
16: Wir alle wissen nicht, wie die Bedarfswehrpflicht ausgestaltet wird. Wir wissen nicht, nach welchen Kriterien die jungen Männer ausgewählt werden. Und wir wissen nicht, wie lange er sein wird. Deswegen reden wir gerade über ungelegte Eier. Und ich würde mir wünschen, dass wir sehr viel intensiver über die Ausgestaltung der Freiwilligendienste sprechen würden. Da haben wir das Gefühl, da ist das Ministerium eher langsam in seinen Bemühungen. Dass es jetzt ausgerechnet beim Zivildienst, wie es scheint, Tempo macht, finden wir befremdlich. Den müssen ja nur die jungen Männer antreten, die verweigern.
15: Wie viele das sein werden, ist aber nach jetzigem Stand unabsehbar. Unionsfraktionschef Thorsten Frey hatte deshalb darauf hingewiesen, dass sich die Bundesregierung lediglich auf Möglichkeiten einstelle.
17: Also jedenfalls bereitet man sich in der Bundesregierung auf Eventualitäten vor. Und für den Fall, dass es zu einer Wiedereinführung einer Wehrpflicht käme, müsste es ja auch einen entsprechenden Ersatzdienst geben und dass sich das Bundesfamilienministerium mit allen Eventualitäten darauf vorbereitet und auf unterschiedliche Situationen und Szenarien vorbereitet, ist, glaube ich, sehr klug und richtig.
15: Eine Sprecherin des Bundesfamilienministeriums betonte, solange es keine allgemeine Wehrpflicht gebe, gebe es auch keinen neuen Zivildienst. Caritas-Präsidentin Eva-Maria Welskop-Deffer zeigte sich skeptisch zum Umfang eines neuen Zivildienstes. Wer den Eindruck erwecke, auf diesem Weg ließen sich die Personalprobleme sozialer Einrichtungen lösen, wecke falsche Erwartungen. Auch der Präsident des Deutschen Roten Kreuzes, Hermann Gröhe, verwies darauf, dass die Finanzierung geklärt und die Zeit für die Vorbereitung gegeben sein müssten. Komme die Wehrpflicht zurück, brauche es auch wieder einen Zivildienst, sagte er dem Redaktionsnetzwerk Deutschland. In der SPD-Bundestagsfraktion gibt es unterdessen Skepsis zu den Erwägungen zu einem eventuellen neuen Zivildienst. Man müsse die Freiwilligendienste stärken, sagte der Bundestagsabgeordnete Felix Döring der Rheinischen Post. Solange es mehr Bewerberinnen und Bewerber als Plätze für die Freiwilligendienste gebe, halte er die Diskussion über einen verpflichtenden Zivildienst für einen falschen Schwerpunkt.
0: Markus Pindor hat berichtet. Als die Alterssicherungskommission ihr Konzept vorgestellt hat für die Zukunft der Rente, da hat es kritische Stimmen gegeben, überwiegend aber Lob und vor allem viele Sprachbilder. Das Konzept war ja wahlweise ein Gesamtkunstwerk, auf dem man jetzt bitte nicht mehr herumkritzeln soll. Ein Haus, das einstürzt, wenn man einen Baustein herauszieht, oder ein Kuchen, aus dem man sich jetzt bitte nicht die Rosinen herauspickt. Und manchmal waren die Bilder auch ein bisschen schief. Ein Paket, das auseinanderfällt wie ein Soufflé, wenn man es aufschnürt, stand diese Woche zum Beispiel im Handelsblatt. Aber insgesamt war man sich zumindest bei den Regierungsparteien doch weitgehend einig, da geht jetzt bitte keiner mehr dran. Diese Einigkeit war zuletzt nicht mehr so richtig zu erkennen. Insbesondere aus den Ländern werden die Rufe lauter, einen Baustein wieder rauszuziehen aus dem Fundament. Und zwar den mit der Aufschrift »Weg mit der abschlagsfreien Rente nach 45 Beitragsjahren«. Heute ist die Diskussion weitergegangen, auch wenn zumindest bei einem der Koalitionspartner wieder ein bisschen Ruhe eingekehrt ist. Möglicherweise auch wegen eines Mannes, den wir gerade eben schon kurz gehört haben.
18: Zwar hat Thorsten Frey als neuer Fraktionsvorsitzender der Union nicht versucht, ein Machtwort zu sprechen, aber sein Hinweis,
19: warum wir, egal ob das jetzt Bundestagsabgeordnete oder Ministerpräsidenten sind, jetzt zu klügeren Entscheidungen kommen sollten,
18: ist offenbar nicht ohne Wirkung geblieben. Zumindest im eigenen politischen Lager. Denn aus der Union oder den Reihen der christdemokratischen Ministerpräsidenten hat sich bislang kein weiterer offensiv hinter die Forderung der drei ostdeutschen Länderchefs Kretschmer, Vogt und Schulze gestellt, die mit ihrer gemeinsamen Erklärung und der Forderung nach einer Übergangsregelung für langjährig Versicherte bei der sogenannten Rente mit 63 die Debatte eröffnet hatten. Allein in der SPD ist man wohl froh darüber, dass in der Union diese Frage überhaupt angesprochen wurde, zumal das ein langjähriges Kernelement sozialdemokratischer Rentenpolitik war. So hatte Anke Rehlinger, die Ministerpräsidentin des Saarlandes, von einer möglichen Benachteiligung langjährig Versicherter durch die Reformpläne gesprochen und betont,
20: je mehr das jetzt sagen, desto eher dürfen auch die zukünftigen Rentnerinnen und Rentner darauf hoffen, dass wir dafür noch eine gerechte Lösung finden.
18: Dem schließt sich am Morgen im Deutschlandfunk auch Bremens Regierungschef Andreas Bovenschulte an, zumal die SPD der Abschaffung eigentlich nur widerwillig zugestimmt hatte.
21: Wenn jetzt allerdings an so einem zentralen Punkt die Diskussion neu eröffnet wird, dann muss man sie ja auch gemeinsam führen. Und das heißt nicht, dass alles so bleibt.
18: Soll heißen, die SPD sieht die Chance auf Änderungen im anstehenden Gesetzgebungsverfahren, sowohl im Parlament wie bei den Gesprächen zwischen Bund und Ländern. Zumindest sollte dort über Übergangsfristen und Ausnahmeregeln gesprochen werden, erklärt Bovenschulte. Dabei ist derzeit doch offen, inwieweit die von Sozialministerin Bärbel Baas noch vorzulegenden Gesetzentwürfe überhaupt im Bundesrat zustimmungspflichtig sein werden. Dagegen zeigt sich die Bundesvereinigung der Deutschen Arbeitgeberverbände entsetzt über die neue Debatte. Gegenüber dem Deutschlandfunk findet BDA-Hauptgeschäftsführer Steffen Kampeter deutliche Worte.
1: Ich bin fassungslos, als Staatsbürger, aber auch als Repräsentant der Arbeitgeberorganisation, dass jetzt Teile der Rentenreform schon wieder in Frage gestellt und zerredet werden. Man braucht jetzt Mut für soziale Reformen, damit Arbeit in Deutschland gehalten und auch neue Arbeit geschaffen wird. Deswegen sind Renten, Pflege und auch andere Reformen notwendig. Mutlosigkeit und Populismus schafft keine Arbeitsplätze und lässt auch keine Wahlen gewinnen.
18: Eine zukunftsfeste Rente brauche mehr Beschäftigung, mehr Beitragszahler und eine solide Finanzierung und nicht immer neue Versprechen auf Kosten der jüngeren Generation, betont Kampeter. Derweil hält der Direktor des Instituts für Arbeitsmarkt- und Berufsforschung, kurz IAB, der Bundesagentur für Arbeit, Bernd Fitzenberger, Ausnahmen für besonders langjährig Versicherte für möglich, sofern die Betroffenen tatsächlich mindestens 42 Jahre voll sozialversicherungspflichtig beschäftigt waren, sagte er gegenüber dem evangelischen Pressedienst. Unter dieser Voraussetzung könnte man einen abschlagsfreien Renteneintritt frühestens 2 Jahre vor dem regulären Rentenalter weiter ermöglichen. Damit läge man dann auch deutlich näher am Vorschlag der Alterssicherungskommission als durch eine Beibehaltung der sogenannten Rente mit 63. Fitzenberger formuliert damit einen ersten möglichen Kompromissvorschlag in dieser Debatte.
0: Ein Bericht von Volker Findhammer. In Hamburg ist heute das Urteil gefallen gegen 8 Mitglieder der rechtsextremistischen Gruppierung Letzte Verteidigungswelle. Magdalena Neubich berichtet.
2: Eines hat das hanseatische Oberlandesgericht während der Urteilsverkündung heute Mittag besonders betont. Die selbsternannte Letzte Verteidigungswelle ist eine terroristische Vereinigung.
22: Diese ist zwar vorwiegend von Jugendlichen betrieben worden und hatte etwa keine gesicherte Finanzierung, doch aber feste Organisationsstrukturen,
2: erklärte Gerichtssprecher Florian Vogelsang. Entsprechend wurden alle 8 Angeklagten wegen Mitgliedschaft bzw. in einem Fall wegen der Unterstützung einer terroristischen Vereinigung verurteilt.
22: Einzelne Angeklagte darüber hinaus wegen weiterer Straftaten. Das betrifft insbesondere 2 Brandanschläge, einen in Alt-Döbern, wo einige der Angeklagten auch wegen eines Mordversuchs verurteilt worden sind. Wegen eines weiteren Brandanschlages auf ein Asylbewerberheim in Schmölln sind ebenfalls Angeklagte wegen eines versuchten Mordes verurteilt worden.
2: Nach Überzeugung des Gerichts plante und verübte die Gruppe also Brand- und Sprengstoffanschläge auf Asylbewerberheime und linke Einrichtungen. Außerdem sollen Mitglieder Menschen angegriffen haben, die sie für Pädophile hielten. Da die Angeklagten zur Tatzeit zwischen 14 und 21 Jahre alt gewesen sind und auch bei den Älteren von ihnen eine Reifeverzögerung vorgelegen habe, hat das Gericht alle Angeklagten nach Jugendstrafrecht verurteilt und Haftstrafen zwischen 1,5 und 5 Jahren verhängt. Lediglich die kürzeste Strafe für den jüngsten Angeklagten wurde zur Bewährung ausgesetzt. Dass schon nach 28 Verhandlungstagen ein Urteil verkündet werden konnte, habe auch an den Angeklagten selbst gelegen, sagte der Sitzungsvertreter des Generalbundesanwalts, Oberstaatsanwalt Stefan Biel.
23: Die Angeklagten haben fast durch die Bank weg hier vollumfänglich geständig Angaben gemacht und auch Reue gezeigt, sodass da eine deutliche Verkürzung des Strafverfahrens möglich war.
2: Die Bundesanwaltschaft hatte zum Teil längere Haftstrafen gefordert. Das Gericht berücksichtigte beim Strafmaß aber vor allem das junge Alter der Angeklagten und ihre biografischen Hintergründe.
23: Tatsächlich hat die Beweisaufnahme ergeben, dass bei den meisten der Angeklagten tatsächlich die familiären Verhältnisse ein Nährboden waren für das rechtsradikale Gedankengut.
2: Weil die Mitglieder der sogenannten letzten Verteidigungswelle aus Sicht der Bundesanwaltschaft sehr unprofessionell vorgegangen sind, hätten sie den ermittelnden Behörden die Arbeit erleichtert, betonte der Vertreter des Generalbundesanwalts Stefan Biel. Unter anderem hätten sich die Angeklagten bei ihren Taten gefilmt und in Chatgruppen menschenverachtend darüber ausgetauscht. Gleichwohl hätten unter anderem die durchgeführten Brandanschläge gezeigt, wie ernst es der Gruppe gewesen sei. Die Beweisaufnahme während des Gerichtsverfahrens habe zudem gezeigt, dass sich noch viele weitere Jugendliche und junge Erwachsene an der Gruppierung beteiligt hätten.
23: Die haben sich relativ schnell über das Internet radikalisiert und sind schnell in diese sozialen Medien der Vereinigung aufgenommen worden. Und dementsprechend sind die 8 Angeklagten hier sozusagen nur die Spitze des Eisbergs.
2: Ende Juni waren in Thüringen 2 weitere mutmaßliche Mitglieder der letzten Verteidigungswelle verhaftet worden. Inwiefern auch sie angeklagt werden, ist derzeit noch nicht bekannt.
0: 10 Minuten vor Mitternacht hören den Deutschlandfunk. In diesem Monat werden wir mit Sicherheit noch das ein oder andere Mal nach Afghanistan schauen, denn in einigen Tagen, da jährt sich die Machtergreifung der radikal-islamistischen Taliban zum 5. Mal. Seitdem ist das Land weitgehend isoliert und auch teilweise von Geldern aus internationalen Hilfsprogrammen abgeschnitten. Es gibt in Afghanistan zu wenig Arbeit, es gibt zu wenig zu essen und die Vereinten Nationen, die warnen vor den Folgen, insbesondere für die Kinder.
3: In Kandahar Province a few days ago we met Farida, a mother of 3.
4: Das ist die Geschichte von Farida, einer Mutter dreier kleiner Kinder in der afghanischen Provinz Kandahar. John Eliev, für Afghanistan zuständiger Direktor des World Food Programs der Vereinten Nationen, erzählt sie, weil sie nach seiner Ansicht typisch ist für die Missstände in dem von den islamistischen Taliban regierten Land.
3: Two of Farida's children suffer from anemia. And her 6-year-old son has been too weak to attend school for months.
4: 2 Kinder von Farida leiden an einem Mangel an roten Blutkörperchen und ihr 6 Jahre alter Sohn war zu schwach, um in die Schule zu gehen. Zu schwach und zu krank.
3: Too weak, too ill. When we spoke to Farida, her baby started crying.
4: Als wir mit Farida gesprochen haben, begann ihr Baby bitterlich zu weinen, weil es hungrig war. Da war einfach kein Geld da, um Milch zu besorgen. Faridas Mann verdiene gerade mal umgerechnet 1 Dollar am Tag. Das reiche für etwas Brot und Tee, mehr aber nicht. John Aliyev.
3: Farida told us categorically that if they were not receiving WFP food at the clinic, her children would undoubtedly die.
4: Farida hat uns klar gesagt, wenn sie nicht irgendwie an ein ausgewogenes Essen herankommt, gibt es keinen Zweifel daran, ihre Kinder werden sterben. So erschütternd dieses Schicksal klingt, so sehr ist es doch in Afghanistan längst zur Normalität geworden. Mangelernährung, gerade bei Kindern, das sei in etwa 1/3 aller afghanischen Provinzen zum großen Problem geworden, sagt John Aliyev vom World Food Programm von Medienvertretern in Genf.
3: 80% of the worst cases.
4: 80% der schlimmsten Fälle betreffen Kinder im Alter von unter 2 Jahren. Und Hilfsorganisationen berichten, dass für die meisten die notwendige Hilfe zu spät kommt.
3: NGOs report that too many of them are arriving too late to be saved. And it's a story of how too many children are dying in Afghanistan.
4: Und es ist die Geschichte darüber, dass viel zu viele Kinder in Afghanistan sterben an Hunger. Die Ursachen dafür sind vielfältig. Ein Grund für den großen Hunger der afghanischen Kinder, rund 6 Millionen Afghaninnen und Afghanen, die vor den Taliban ursprünglich außer Landes geflüchtet waren, wurden zum Teil aus den Nachbarländern wieder zur Rückkehr in ihr Land gezwungen. Mit, so John Aliyev, schlimmen Folgen.
3: There are simply not enough jobs to sustain them. Conflict with Pakistan and the Middle East crisis.
4: Da gibt es einfach nicht genügend Jobs für alle. Hinzu kommt der Konflikt mit Pakistan, die Krise im Nahen Osten. All dies hat die Preise für Nahrungsmittel um gut 20-30% nach oben schnellen lassen.
3: Which have pushed up the price of staple foods by 20-30%.
0: Thomas Wagner hat berichtet. Fehlt noch der Blick in die Kommentarspalten von morgen. Hier ist die Presseschau.
5: Viele Zeitungen kommentieren den Drohnenvorfall auf dem Flughafen Leipzig-Halle. Dieser hätte zur Katastrophe führen können, konstatiert die Frankfurter Allgemeine Zeitung. Noch ist der Fall nicht geklärt, aber die aufgefundene Drohne war offenbar mit Sprengstoff und Zünder ausgerüstet. Der Verdacht liegt nahe, dass die Urheber dieses Zwischenfalls in Russland zu suchen sind oder unter seinen Sabotagezellen im Westen. Es wäre allerdings eine neue Stufe der hybriden Kriegsführung. Bislang ging es im Flugverkehr um Brandsätze, die in Flugzeuge geschleust wurden. Auch das alles andere als harmlos. Nun wurde ein offener Angriff vorgetragen. Deutschland geht damit zu leichtsinnig um, kritisiert die FAZ. Die neue Presse widerspricht. Es ist nicht so, dass nichts unternommen wird. Doch alle Gefahren auszuschalten ist ein Ding der Unmöglichkeit, gibt die neue Presse aus Coburg zu bedenken, um dann einen anderen Aspekt anzufügen. Bundeskanzler Merz hat viel Gegenwind bekommen, als er im vergangenen Jahr gleich mehrfach erklärte, dass die Bundesrepublik bereits von Russland angegriffen werde. Nicht mit Raketen und Drohnen natürlich, wohl aber mit Sabotage, Falschinformationen und Cyberangriffen. Seit Mittwoch kann sich der Kanzler in seiner Ansicht bestätigt fühlen. Die Frankfurter Rundschau geht auf die Spekulationen über die Nachfolge von Bundespräsident Steinmeier ein. Jetzt wird Boris Rhein gehandelt. Es ist nicht unwahrscheinlich, dass der Name des hessischen Ministerpräsidenten aus der CDU lanciert wurde, um Bayerns Ministerpräsident Söder zu zeigen, dass seine Favoritin Ilse Aigner beileibe keine Selbstläuferin ist. Die Glocke aus Oelde erinnert daran, dass in der nunmehr 77-jährigen Geschichte der Bundesrepublik ausschließlich Männern die entsprechende Qualifikation für das höchste Amt im Staat zugebilligt wurde. Ein Unding. Von der Anfang 2027 anstehenden Wahl muss endlich das Signal ausgehen, dass das kein Naturgesetz ist. Wer dem Bundespräsidenten nachfolgt, ist noch offen. Dass ihn niemand vermissen wird, ist zumindest für den Kölner Stadtanzeiger schon klar. Steinmeier dürfte als Staatsoberhaupt schnell in Vergessenheit geraten. Schneller jedenfalls als Gauck, Herzog und vielleicht sogar Köhler. Oder fiele jemand auf Anhieb ein, was Prägendes von ihm bleiben sollte, wenn er in einem halben Jahr aus dem Amt scheidet? Zum Abschluss blickt die Volksstimme aus Magdeburg auf die Berliner Abgeordnetenhauswahl im September. Die Regierungschefs in der Hauptstadt kamen immer entweder von CDU oder SPD. Die Linke könnte das diesmal ändern. Berlin unter Führung einer Partei, die die Nachfolge der SED angetreten und die Stadt einst durch die Mauer gespalten hat. Das wäre ein Dammbruch.
0: Die Presseschau. Zusammengestellt von Bernhard Krieger. Sprecherin war Katrin Degenhardt. Und das war das Journal von Mitternacht hier im Deutschlandfunk. Hier geht's weiter mit den Nachrichten um Mitternacht und dann gibt's Fazit in der Deutschlandfunk-Radionacht. Danke fürs Interesse. Ich bin Tobi Strauß und raus.
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1: Null Uhr. Heute ist Donnerstag, der 6. August. Die Nachrichten. Bundesinnenminister Dobrindt sieht in dem Fund einer Sprengstoffdrohne am Flughafen Leipzig-Halle ein hybrides Anschlagsszenario. Bei einem Besuch vor Ort sagte der CSU-Politiker am Abend, Drohnensichtungen kenne man bereits, aber dass eine mit Sprengstoff ausgestattete Drohne im Bereich eines Flughafens entdeckt werde, sei eine neue Gefahrenqualität. Dobrindt betonte, die Umstände deuteten auf ein sehr professionelles Vorgehen hin. Die Drohne war in der Nacht zu gestern entdeckt worden. Spezialisten der Bundespolizei entfernten den Zünder der Sprengvorrichtung. Der Flughafen Leipzig-Halle ist ein Frachtdrehkreuz auch für militärische Hilfslieferungen für die Ukraine bei der Verteidigung gegen Russland. In der Debatte um die Rentenreform erhöht Unionsfraktionschef Frei den Druck auf Bundessozialministerin Baas. Wenn die Reform noch in diesem Jahr den Bundestag passieren solle, müsse Baas im Herbst einen Referentenentwurf vorlegen, sagte Frei der Rheinischen Post. Dieser müsse dem Vorschlag der Rentenkommission entsprechen, einschließlich der Abschaffung der sogenannten Rente mit 63. Das habe die Sozialministerin bei Vorlage des Kommissionsberichts selbst zugesagt, betonte Frei. Gegen eine Abschaffung der abschlagsfreien Frührente haben sich neben den ostdeutschen Ministerpräsidenten auch das Saarland, Bremen und Niedersachsen positioniert. Baas hatte sich zuletzt offen für die Forderungen gezeigt. Frei warnte vor Eingriffen in das Reformvorhaben. Wer einen der Bausteine herausbreche, müsse mit weiteren Änderungswünschen rechnen, was am Ende das ganze Gebäude zum Einsturz bringe. Die Houthi-Miliz im Jemen hat nach eigenen Angaben zwei saudi-arabische Öltanker angegriffen. Der Angriff auf das Schiff Wafa sei vor der Küste der saudi-arabischen Stadt Yanbu am Roten Meer erfolgt. Der Öltanker Daisy sei im Golf von Aden attackiert worden. Unabhängig überprüfen ließen sich die Angaben nicht. Die Houthi hatten am 22. Juli eine Seeblockade angekündigt und reklamieren Angriffe auf nun insgesamt 9 Handelsschiffe für sich. Wegen der Angriffe wird befürchtet, dass die wichtige Meerenge Bab al-Mandab faktisch geschlossen werden könnte. Sie liegt auf dem kürzesten Seeweg zwischen Asien und Europa. In der Türkei hat die Regierungspartei AKP einen Gesetzentwurf ins Parlament eingebracht, der den Weg für einen Frieden mit der verbotenen kurdischen Arbeiterpartei PKK ebnen soll. Vorgesehen ist, ehemalige Kämpfer unter bestimmten Bedingungen vor Strafverfolgung zu schützen und Haftstrafen für Verurteilte auszusetzen. Ausgenommen sind Personen, die vor dem 1. Juni 2005 oder wegen Tötungsdelikten im Auftrag der PKK verurteilt wurden. Damit wird die Freilassung des PKK-Chefs Öcalan ausgeschlossen. Die Abstimmung über das Amnestiegesetz wird voraussichtlich in der nächsten Woche stattfinden. Nach einem jahrzehntelangen blutigen Konflikt mit dem türkischen Staat hatte die PKK im Mai 2025 ihre Auflösung angekündigt. Sie ist in der Türkei, der EU und in den USA als Terrororganisation eingestuft. Der diplomatische Eklat zwischen Brasilien und Argentinien hat sich weiter verschärft. Nach erneuten verbalen Attacken des argentinischen Präsidenten Milei gegen seinen brasilianischen Amtskollegen Lula da Silva stufte Brasilien die diplomatischen Beziehungen zu Argentinien herab. Man habe dem argentinischen Botschafter die Entscheidung mitgeteilt, die diplomatische Vertretung auf die Ebene von Geschäftsträgern zu reduzieren und die Rückkehr des Botschafters nach Argentinien zu beantragen, hieß es aus dem Außenministerium in Buenos Aires. Von argentinischer Seite verlautete, man nehme das zur Kenntnis und bedauere die Entscheidung. Der Streit hatte vor anderthalb Wochen begonnen, als Milei bei der Nominierung des rechtsgerichteten brasilianischen Präsidentschaftskandidaten Flavio Bolsonaro den aktuellen Amtsinhaber Lula beleidigte. Das Wetter. In der Nacht bei dichterer Quellbewölkung bevorzugt im Südosten und Osten zunächst weitere Schauer und teils kräftige Gewitter. Sonst oft gering bewölkt oder klar und weitgehend niederschlagsfrei. Tiefstwerte 21 bis 13 Grad. Am Tage im Nordwesten und Südosten Schauer und Gewitter. Sonst heiter bis wolkig. Temperaturen 21 bis 31 Grad. Am Freitag im Norden dichtere Wolkenfelder und vereinzelt etwas Regen. Im Rest des Landes heiter. Temperaturen 19 bis 29 Grad. Das waren die Nachrichten.
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2: Einen schönen guten Abend. Wir blicken in dieser Fazitsendung auf die Gegenwart, in die Zukunft und in die Vergangenheit. Der Blick zurück zunächst auf KG Sauer. Er war eine prägende, umtriebige Verlegerpersönlichkeit. Jetzt ist er im Alter von 85 Jahren gestorben. Der Blick voraus. Der berühmte Designer Dries van Noten wird in Venedig eine Stiftung für Kunst und Kultur gründen. Und der Blick in die Gegenwart. In Locarno sind die Filmfestspiele eröffnet worden und auf Kampnagel das Sommerfestival. Zu seinen Plänen sagt der Festivalleiter Andras Siebold:
3: Es fällt in Anbetracht der Katastrophen der Gegenwart ziemlich leicht, die Hoffnung zu verlieren. Allerdings ist Hoffnung ja was auf die Zukunft gerichtet ist. Denn nur wer hofft und glaubt, dass die Zukunft noch gestaltbar, also veränderbar ist, der ist auch aktiv in der Gegenwart. Und dieses radikale Hoffen, wie das der amerikanische Philosoph Jonathan Lear mal genannt hat, das ist, kann man sagen, prägend für viele unserer KünstlerInnen, die wir dieses Jahr auf dem Festival haben.
2: Das Sommerfestival auf Kampnagel in Hamburg, auch darüber werden wir sprechen. Mit Milk and Sugar geht es musikalisch los, die kanadische Singer-Songwriterin Lara.

0: 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Viele Schweizer, so scheint es, entdecken ihre Leidenschaft fürs Kino neu. Seit Wochen verzeichnet das Land einen Kinobesucherrekord nach dem anderen. Und da passt es gut, dass heute mit der 79. Ausgabe des Internationalen Filmfestivals von Locarno ein wahres Kinofest eröffnet wird. 233 Filme in 10 Tagen, davon mehr als 100 Weltpremieren. Das verspricht ein reichhaltiges, vielseitiges Programm. Wie immer, das Herzstück ist das Open-Air-Kino auf dem malerischen Piazza Grande mit Platz für gut 8000 Besucher und der größten Leinwand Europas. Erster Weltstar an diesem Eröffnungsabend, die italienische Schauspielerin und Regisseurin Isabella Rossellini. Über sie sagt der künstlerische Leiter Jonah Nazzaro:
1: Für mich bedeutet Rossellini nicht nur ein Name, sondern wirklich eine Idee, wie man sich durch den Film befreien kann. Und was mich da bei ihr besonders begeistert, und ich finde das wirklich tapfer heute, ist, dass Isabella Rossellini, eine der schönsten Frauen der Welt, ich meine die Tochter von Ingrid Bergman, sie sich nie geweigert hat, sie zu sagen, wie die Zeit eine Person verändern kann. Und sie immer ganz stolz auf das gewesen ist.
0: Der künstlerische Leiter in Locarno, Gianna Nazzaro. Die Filmfestspiele. Über den Eröffnungsabend wird uns nun unser Filmkritiker Patrick Wilinski berichten. Er ist live aus Locarno zugeschaltet. Herr Wilinski, einen schönen guten Abend. Hallo.
2: Schönen guten Abend. Hallo.
0: Hat denn das Wetter mitgespielt? Konnte Isabella Rossellini auf der Piazza Grande angemessen gefeiert werden?
2: Ja, das konnte sie. Das Wetter hat gehalten bei tropischen Temperaturen. Es sind jetzt übrigens immer noch 30 Grad, ein echter Backofen, dieses Locarno heute Abend. Aber das Publikum war wirklich sehr dankbar, Isabella Rossellini zu sehen, wie sie hier wirklich mit einer sehr lustigen, schönen Filmcollage erstmal geehrt worden ist. Und dann stand sie da plötzlich mit 73 Jahren, lebenslustig und energisch, erzählte, dass es sie amüsiere, einen Preis zu bekommen, der Excellence Award heißt, weil sie den Begriff Exzellenz mit ihrer Person noch sehr selten gehört hat. Und dann war sie aber auch schon wieder fix weg von der Bühne, was ich ein bisschen schade fand, weil wenn man sie hier vormittags mit Journalisten traf, hat sie locker eine Anekdote nach der nächsten erzählt, womit sie locker hätte 10 Abende füllen können. Aber so ist das eben, wenn der Eröffnungsfilm irgendwann mal starten muss. Aber schon ihre Erscheinung, diese Mischung aus Weltruhm und Bodenständigkeit, damit hat sie, wenn auch nur kurz, diese Piazza völlig für sich eingenommen.
0: Im vergangenen Jahr hat der Festivalleiter Nazzaro für Schlagzeilen gesorgt, indem er sich eindeutig gegen das Vorgehen Israels im Gazastreifen positioniert hatte. Damit geht das Festival einen anderen Weg als zum Beispiel die Berlinale oder die Filmfestspiele in Cannes. Dort sorgen ja solche Äußerungen entweder für hitzige Debatten oder auch sie werden sogar unterbunden. Wie politisch positioniert sich denn Locarno in diesem Jahr?
2: Naja, es war dieses Jahr noch kein Vergleich zum letzten Jahr. Das war wirklich ein politisches Pulverfass, das da auf der Bühne gezündet worden ist.

0: nach dem Zerfall der Sowjetunion und von einer Ukrainerin erzählt, die einen russischen Fremden bei sich aufnimmt. Und diese unheimliche Liebesgeschichte, so würde ich das mal nennen, zeigt, wie eng diese ukrainischen und russischen Leben einmal verwoben waren und wie gründlich der heutige Krieg dieses Band zerrissen hat, und zwar für immer. Also Politik dieses Jahr ja, aber wie schon letztes Jahr eher produktiv auf der Leinwand.
1: Wollen wir doch noch mal ganz kurz die deutsche Brille aufsetzen. Wie sieht es überhaupt aus mit dem deutschen Aufkommen dieses Jahr in Locarno?
0: Ja, das ist ein wirklich ziemlich breiter und vielschichtiger Auftritt des deutschen Kinos. Zunächst als Co-Produktionspartner, darf man nicht unter den Tisch fallen lassen. In allen Reihen und Wettbewerben präsent. Also deutsches Kino oder deutsches Geld, muss man sagen, macht Kino auf der ganzen Welt möglich. Von Brasilien bis Singapur. Isabel Stevers Blick auf die Ukraine habe ich gerade erwähnt. Dann sollte man unbedingt die Newcomer erwähnen. Nicola Schmidt und Luise Deutschen, das sind zwei junge, ästhetisch freie, formbewusste, wilde Regietalente, die schon mit ihren kurz- und mittellangen Filmen international auf sich aufmerksam gemacht haben. Jetzt wartet man natürlich auf ihre ersten Langspielfilme. Und im Wettbewerb sicherlich noch der eine Blick auf die Berliner Regisseurin Ann Oren, eigentlich eine israelische Künstlerin, lebt aber seit Jahren schon in Berlin und erzählt von den Auswirkungen der Klimakrise auf unsere Gefühle. Also was machen diese Tage mit 40, 41 Grad mit unserem Begehren, mit unserer Leidenschaft? Und ich finde es sehr schön, dass sich das gerade deutsche Kino in Locarno so weltgewandt zeigt. Also es passt auch zu diesem Festival, das ja vor allem immer den anderen Blick und diese mutige Außenseiterposition feiert.
1: Komme jetzt, Herr Welinski, noch zum Eröffnungsfilm Die grünen Augen, Les yeux verts, des französischen Regieduos Fanny Liattard und Jérémy Truy. In Deutschland sind die beiden bekannt geworden mit ihrem Film Gagarin. Für den Festivalleiter Jonah Nazzaro ist diese Produktion der perfekte Eröffnungsfilm für Locarno.
2: Weil der Film sich mit all den Elementen vorstellt, mit der man auch eigentlich Locarno identifiziert, das heißt sozialbewusste Filme, die große Themen ansprechen und trotzdem mit einem sehr, sehr starken Fantasy-Element. Und das ist auch der Beweis, dass man die Gegenwart erzählen kann durch die Mittel der Fantasie und nicht nur der Debatte.
1: Welche Geschichte erzählt dieser Film, Herr Welinski?
0: Ja, das ist ein sehr politischer Film. Er erzählt von diesem medizinischen Phänomen des Resignationssyndroms. Das hat man in den 2000er Jahren in Schweden diagnostiziert. Vor allem bei geflüchteten Kindern. Auslöser ist meist die Nachricht von einem abgelehnten Asylantrag und daraufhin fallen diese Kinder in einen tiefen, Koma-ähnlichen Zustand, der sich so mit klassischen Mitteln gar nicht heilen lässt. Und das ist der Ausgangspunkt für diesen Film, in dem wir eine irakische Familie kennenlernen. Die sind geflohen nach Frankreich, die Mutter ist bei der Flucht ums Leben gekommen und der Vater mit seinen beiden jungen Kindern ist in Frankreich tief traumatisiert und alles wird aus der Perspektive der 11-jährigen Chaya erzählt. Sie erlebt mit, wie Vater und Bruder vor Gericht um eine Aufenthaltserlaubnis kämpfen. Die wird abgelehnt und daraufhin fällt der Bruder in dieses Koma und diese Chaya spürt, sie muss ihn retten, sie dringt in seine Träume ein und versucht den Bruder von dort wieder zurück in die Wirklichkeit zu befördern.
1: Funktioniert denn diese Verschränkung von ja, Märchen und dann doch recht bitterer Realität?
0: Ja, ich finde so Mittel, ehrlich gesagt, meine Probleme liegen eher auf der realistischen Ebene. Also man bekommt so kein Gefühl dafür, für diese Familie, für ihre soziale Wirklichkeit als Geflüchtete in Frankreich. Viel stärker und viel berührender ist der Film, wenn er sich auf diese Traumebene begibt, wenn wir diese mutige Chaya in den Träumen ihres Bruders sehen, wie dort ein dunkler Fluss entsteht, aus dem ein Leuchtturm so als Ort der Rettung erscheint oder die Rufe der Vögel sich mit dem Hilfeschreien der ertrinkenden Mutter vermischen. Da findet der Film für den Horror der Erinnerung wunderbare Bilder. Das hätte ich mir auch für diese realistische Vorebene gewünscht. Da fehlt die letzte Konsequenz und trotzdem gibt der Film schon die Richtung vor, wo es in Locarno in diesem Jahr geht. Ein Kino, das diese großen politischen Fragen unserer Zeit nicht erklären will, sondern fühlbar und erfahrbar machen möchte.
1: Die Filmfestspiele in Locarno, heute die Eröffnung. Am Samstag in einer Woche, am 15. August, gehen diese Festspiele zu Ende mit der Verleihung der Goldenen Leoparden. Patrick Welinski wird uns dann davon auch hier natürlich in Fazit berichten. Und zwischendurch wird er sich auch mehrfach melden. Für heute, Patrick Welinski, vielen Dank.
0: Sehr gerne.

0: Der Wissenschaftsverleger Klaus G. Sauer ist im Alter von 85 Jahren gestorben. Er war eine eminent wichtige Person im kulturellen Leben Deutschlands. In seinem Verlag KG Sauer hat er bahnbrechende Großprojekte veröffentlicht. Den Verlag de Gröter hat er zum größten geisteswissenschaftlichen Verlag in Europa ausgebaut. In der Welt der Historiker, der Germanisten zum Beispiel, der Bibliothekare genoss er höchstes Ansehen. Traumberuf Verleger, so hat Sauer seine Memoiren überschrieben. Was hat ihn bewegt? Was hat er bewegt? Darüber möchte ich nun mit Andreas Platthaus sprechen, Feuilleton-Redakteur der FAZ und dort Leiter des Ressorts Literatur und literarisches Leben. Er ist am Telefon. Herr Platthaus, guten Abend.
1: Guten Abend, Herr Röke.
0: In einem Artikel zum 80. Geburtstag von Klaus G. Sauer haben Sie ihn als einen Verleger alter Schule bezeichnet und als einen begeisterten Büchermenschen. Was macht einen solchen Menschen zum Büchermenschen?
1: Vor allem die unglaubliche Begeisterung für sein eigenes Metier. Wenn man mit Herrn Sauer sprach, dann hatte man das Gefühl, da sitzt ein ganzes Kompendium der deutschen Buchgeschichte. Und gleichzeitig hatte man nie das Gefühl, dass er sich darin genug ist, sondern er hatte immer auch wiederum die ganz modernen Entwicklungen im Auge. Und das hat mich so wahnsinnig fasziniert, wenn man mit ihm sprach, dass man jemanden hatte, der eigentlich über jedes Detail der deutschen Buchgeschichte Bescheid wusste und darüber fantastisch zu erzählen wusste. Und gleichzeitig sah man aufgrund dessen, was er als Verleger veranstaltete, dass er wiederum auch mit den allerneuesten Trends vertraut war und dass er allemal auch bereit war, sich auf neue Entwicklungen einzulassen. Und ich habe selten Menschen gefunden, die damals, als wir uns kennenlernten, schon jenseits der 70 waren und die dermaßen ihr Ohr wirklich am Puls der Zeit hatten. Das war bemerkenswert.
0: Beschreiben Sie doch so ein bisschen, ja, wie so eine Diskussion mit Klaus G. Sauer abgelaufen ist.
1: Im Regelfall ging es so los, dass KG Sauer einen anrief und einfach sagte, haben Sie schon gehört, dass ich das und das gerade mache? Und dann kamen wir darauf, warum er das machte. Und dann erzählte er, wie er das machte. Und das war für mich so faszinierend, dass er erst einmal mit dem Thema natürlich anfing. Das konnte was Buchgeschichtliches sein. Er bereitete einen Vortrag vor. Er hatte eine neue Edition in Planung oder sowas. Und dann erzählte er darüber, wie er das machte. Und das war für mich jedes Mal unglaublich, weil ich das Gefühl hatte, ja gut, das könnte man sich als Edition auch bei anderen Verlagen vorstellen, aber in der Art, wie er jeweils die richtige Absatzform dafür suchte, ob das jetzt früher noch Microfiche-Editionen waren oder später dann E-Books und ähnliche Dinge, das war jeweils großartig von ihm beobachtet, wofür wirklich der Bedarf bestand. Er wusste einfach, obwohl er die Bücher so liebte, dass bestimmte Dinge als klassisches gedrucktes Buch heutzutage für ihn nicht mehr absetzbar waren. Und dann überlegte er sich, damit die Inhalte so wichtig sind, wie kann ich das auf eine andere Darreichungsform anbieten, um meine Kunden wiederum dafür zu gewinnen. Und diese Offenheit, das war das wirklich total Bemerkenswerte bei einem solchen Veteran.
0: Wer Großprojekte realisieren möchte, muss sehr gut organisieren können, der muss einen langen Atem haben, auch ein großes Geschick bei der Finanzierung. Welche Großprojekte gilt es denn besonders zu erwähnen, Herr Platthaus?
1: Er hat angefangen, indem er den Verlag seines Vaters übernahm, der kurz nach dem Zweiten Weltkrieg gegründet worden ist. Und KG Sauer musste das sehr früh übernehmen, schon mit Mitte 20, weil sein Vater überraschend jung starb. Und er hat dann die ganze Sache internationalisiert. Also am Anfang hat der Verlag, der damals noch gar nicht KG Sauer hieß, vor allem Adressbücher und solche Dinge gemacht. Schon Dokumentationseditionen, die sich sehr, sehr gut verkauften. Aber KG Sauer hat das Ganze internationalisiert. Der hat beispielsweise Bestandsverzeichnisse von großen Bibliotheken verlegt. Der hat natürlich auch in gewisser Weise Nachschlagewerke zur deutschen Literatur herausgebracht. Der hat rein aus privater Begeisterung, glaube ich, zumindest behauptete er das, etwas wie ein neues biografisches Nachschlagewerk gemacht, weil es ihn so wahnsinnig ärgerte, dass die große deutsche Nationalbiografie, wo wichtige Figuren der deutschen Geschichte verzeichnet waren, einfach nach Jahrzehnten immer noch nicht fertig war. Da hat er gesagt, das kann ich besser. Das mache ich innerhalb von wenigen Jahren. Und genau das hat er gemacht. Also es war einfach jemand, der für sein Metier brannte und der gleichzeitig wusste, wie man das auf eine vernünftige Art und Weise schnell über die Bühne bringt. Ein fantastischer Organisator.
0: Kann man denn sagen, also sammeln und zusammenführen von bereits vorhandenen Quellen, das war so im Prinzip sein Ansatz?
1: Ja, durchaus. Er hat Material genutzt, was schon vorhanden war, hat das kompilieren lassen, hat das zusammengestellt, hat natürlich auch sehr, sehr gute Mitarbeiter gehabt. Es war ja nicht jemand, der selber geschrieben hätte, obwohl er ein fantastischer Erzähler war. Aber er hat einfach gut organisieren können. Und das ist das, was ich wirklich bewundert habe. Prinzipiell war klar, dass diese Ideen, die er hatte, schon von anderen bisweilen vorher aufgenommen worden waren. Aber er hatte einfach den richtigen Dreh, um das Ganze auch auf eine vernünftige und vor allem auch international vermarktbare Art in Bücher zu gießen. Und er ist weit über den deutschen Sprachraum hinaus einfach erfolgreich damit gewesen, selbst wenn es deutsche Editionen waren. Aber die musste auch eine Bibliothek in Harvard oder in London kaufen.
0: Der Vater von KG Sauer war im Dritten Reich Vertreter von Albert Speer. Wir haben hier einen O-Ton von Klaus G. Sauer, wie er mit dieser Bürde als Verleger umgegangen ist.
2: Ich habe sozusagen deshalb als meine private kleine Wiedergutmachung den Zweig Anti-Nazi-Bücher massiv auf- und ausgebaut. Ich habe 1980 begonnen mit dem biografischen Handbuch der Emigration und habe dann die Akten der Parteikanzlei, das entlarvendste Material über die Nazi-Strukturen, herausgebracht und dann Widerstand als Hochverrat, Auschwitz-Gedenkbücher, die Sinti- und Roma-Mörderlisten von Auschwitz veröffentlicht, die Emigration in den USA enzyklopädisch aufgearbeitet. Das subventioniere ich immer wieder, weil damit ist kein Geld zu verdienen und es wäre auch irgendwo unanständig, aus solchen schrecklichen Texten auch noch Geld zu verdienen.
0: KG Sauer, wie wichtig war denn dieser Teil seiner Arbeit, Herr Platthaus?
1: Das ist gar nicht hoch genug zu veranschlagen. KG Sauer hat tatsächlich Zeit seines Lebens unter der Nazi-Vergangenheit seines Vaters gelitten. Er ist 1941 geboren, also er hat das natürlich überhaupt nicht mehr selber bewusst mitbekommen, aber er musste eben in den Betrieb seines Vaters eintreten, als er gerade mal 25 Jahre alt war. Und er hat immer ganz offen darüber gesprochen, dass sein Vater für ihn natürlich eine wichtige Bezugsperson gewesen ist und dass er ihn geliebt hat, aber dass er im Endeffekt nichts von dem verstehen konnte, was sein Vater während der Nazi-Zeit gemacht hat. Die große Nähe zu Hitler, die große Nähe zu Speer, die Wertschätzung, die er auch von diesen Nazis erfahren hat. Und er hat in gewisser Weise, genau wie es eben in dem Zitat auch deutlich wurde, versucht, Kompensation dafür zu leisten. Er hat versucht, deutsche Kultur international in ihren Stärken wieder bekannt zu machen. Und er hat Dokumentationen erstellt, die damit zu tun hatten, was sein Vater falsch gemacht hatte. Im Endeffekt ist seine große verlegerische Karriere sicherlich auch darauf zurückzuführen, dass er Dinge anders machen wollte als sein Vater, der ein national bedeutender Verleger war. Und es ist kein Zufall, dass KG Sauer aufs internationale Geschäft gesetzt hat, sobald er den Laden seines Vaters übernommen hat.
0: Der Berliner Tagesspiegel hat ihn als Hans Dampf in allen Gassen bezeichnet. Lassen Sie so ein bisschen über diese Gassen sprechen, Herr Platthaus. Tatsächlich hat ja KG Sauer viele Ämter wahrgenommen. Goethe-Institut, Börsenverein des deutschen Buchhandels, Deutsche Bibliothek, im Verein Deutscher Bibliothekare war er. Woher hat er diese Energie genommen? Was hat ihn anscheinend so unermüdlich angetrieben?
1: Das ist eine fantastische Frage, die ich mir selber auch nie habe beantworten können. Wir haben seit 20 Jahren sehr viel Kontakt miteinander gehabt. Und ich war immer wieder fassungslos, wenn er erzählte, ja, jetzt bin ich gerade auf dieser Tagung, jetzt halte ich da einen Vortrag, jetzt habe ich mich in diesem Metier engagiert. Denn zu dem Zeitpunkt, als wir uns kennenlernten, war er noch Geschäftsführer des eigenen Verlags. Den hatte er irgendwann an einen großen Konzernverlag verkauft, war aber weiter fürs Programm verantwortlich, ist dann später zu De Gruyter gewechselt. Sie haben es in der Anmoderation ja auch gesagt, hat aus diesem Verlag, der eine große Tradition hat, einen noch viel größeren Gegenwartsverlag gemacht und hat seinen eigenen früheren Verlag zurückgekauft. Deutlich billiger als das, was er damals dafür erlöst hatte. Das war also nebenbei auch noch ein fantastischer Geschäftsmann. Und darüber hinaus hat er es geschafft, neben den Aktivitäten als Geschäftsführer großer Verlage eben auch in ganz vielen Gremien tätig zu werden, wenn es ihm etwas inhaltlich bedeutete. Das war tatsächlich das große Organisationsgenie von KG Sauer, dass er sagte, wenn mir Dinge wichtig sind, dann muss ich mir dafür die Zeit nehmen. Und wer jemals von ihm einen Vortrag gehört hat, der konnte daran abhören, wie viel Zeit er auf die jeweilige Vorbereitung verwendet hat. Ich weiß nicht, wie das geht. Es ist mir vollkommen unerklärlich, aber das war ihm ganz offensichtlich unglaublich wichtig, wer wirklich bedeutend erachtete für die deutsche Buchkultur, für die deutsche Verlagsszene oder auch für die internationale Wahrnehmung dessen, was in der deutschen Kultur passiert ist, dass das möglichst fundiert erzählt werden muss. Und darin war er unglaublich. Also wir haben etwas verloren, was man in seiner Bedeutung gar nicht hoch genug einschätzen kann.
0: KG Sauer, der so einflussreiche, bedeutende Wissenschaftsverleger, ist im Alter von 85 Jahren gestorben. Andreas Platthaus, FAZ-Feuilleton-Redakteur, hat an ihn erinnert. Ich danke Ihnen, Herr Platthaus. Guten Abend.
1: Danke Ihnen, Herr Rölke. Guten Abend.
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0: Das internationale Sommerfestival auf Kampnagel in Hamburg ist eines der bedeutendsten Festivals im deutschsprachigen Raum. Es vereint Tanz, Musik, Performance und verschiedene partizipative Formate, bei denen das Publikum eingeladen ist, mitzumachen oder anderweitig mitzutanzen, vielleicht sogar auch. Traditionell wird es eröffnet mit einer Tanzpremiere. In diesem Jahr haben die Kuratoren die argentinische Choreografin Ayelin Parolin mit ihrer Produktion Irresistible Revolution eingeladen. Ein Stück für 12 TänzerInnen. Angekündigt wird es als ein choreografisches Fest, inspiriert von der Energie des argentinischen Karnevals. Hier bekommen wir einen Eindruck von diesen Klängen. Ein gleichmäßiger Puls, Irresistible Revolution von Ayelin Parolin zum Auftakt des Sommerfestivals auf Kampnagel in Hamburg. Und von dort zugeschaltet ist unsere Tanzkritikerin Elisabeth Nehring. Frau Nehring, einen schönen guten Abend. Hallo.
4: Guten Abend.
0: Beim Stichwort argentinischer Karneval, da denkt man an prächtig gekleidete Tanztruppen auf eindrucksvoll großen Karnevalswagen. Wie setzt denn die Choreografin Parolin ihre Ideen zu diesem Thema visuell um?
4: Auf jeden Fall nicht als Kopie traditioneller Karnevalsumzüge. Stattdessen sehen wir diese 12 TänzerInnen auf die Bühne kommen. Sie sind sehr individuell, sehr bunt gekleidet. Sie tragen grüne, gelbe, rote Shorts, super kurze Fransenröcke, sportliche Trikots oder offene Hemden, schillernde, durchsichtige Shirts. Die Kleidung zeigt, alles ist sehr heterogen und diese Heterogenität, die spiegelt sich dann auch im Bewegungsmaterial, denn es gibt kaum eine Szene, in der sich die Gruppe synchron bewegt, ganz wenige Male nur, und das gehört ja auf jeden Fall eigentlich diese Synchronität zum Karneval dazu. Hier ist es stattdessen so, dass jeder und jede seine eigenen Bewegungssequenzen sucht, ausprobiert, sich an das eigene sich bewegen herantastet, und in diesem ganzen Potpourri finden sich dann auch Sequenzen, die wir eben aus Karnevalsumzügen kennen, also die Samba-Schritte, die ausladenden Armbewegungen, die Hüftschwünge und Show-Einlagen. Aber es gibt eben auch Bewegungen aus ganz anderen Kontexten, also aus dem Sport, aus dem klassischen Ballett, aus dem Urban Dance, von Wettkämpfen. In manchen Momenten muss sich so flüchtig an Orgien denken oder an Techno-Partys oder auch Veitstänze zum Beispiel, Geisteraustreibung. Also dieses Stück ist sicher vom Karneval inspiriert, aber der Karneval ist nur eine Referenz von vielen.
0: Wie gliedert, wie strukturiert denn Parolin ihre Choreografie?
4: Also auch wenn erstmal vieles spontan und zufällig erscheint, ist dieser Abend doch ganz klar durchstrukturiert und lebt auch von einem dramaturgischen Auf- und Abebben der Energie, würde ich mal so sagen, des Tempos, der Verdichtung, die dann wieder so ein Release, also ein Nachlassen der Kräfte und der Energie folgt. Also es gibt nicht so eine permanente Steigerung, sondern eher eine Wellenbewegung und mitunter auch harte Brüche, die auch durch die Musik gekennzeichnet werden. Was ich ganz interessant fand, ist, dass Ayelin Parolin aus diesem Wimmelbild der Choreografie den Fokus immer wieder auf einige TänzerInnen richten kann, indem die zum Beispiel ein bisschen weiter nach vorne kommen oder die Stimmen erheben oder einfach nur etwas expressiver werden als die anderen. Also das ist gerade zu Beginn sehr kunstvoll gemacht. Und das richtig Tolle an diesem Stück, muss man sagen, ist, dass sich eben die Tänzerinnen und Tänzer, obwohl sie eben ein starkes Kollektiv verkörpern, absolut als individuell erweisen. Sie sind absolut unverkennbar, jeder und jede Einzelne eine Persönlichkeit, ich sag mal, die man im nächsten Stück auf der Premierenparty oder auf der Straße sofort wiedererkennen würde.
0: Irresistible Revolution, die unwiderstehliche Revolution, das ist ja eine gesellschaftskritische Idee, die ja typisch auch für den Karneval auf der ganzen Welt ist. Hat denn das Stück von Ayelin Parolin eine politische Ebene?
4: Unbedingt. Die Choreografin beruft sich ja ganz direkt auch auf theoretische Texte, um den Anspruch ja der freudigen, unwiderstehlichen Revolution zu bekräftigen, wie sie hier sagt. Und der zumindest theoretische Bezugspunkt dieser Produktion ist das Buch Pleasure Activism, The Politics of Feeling Good, in dem die amerikanische Autorin Adrienne Mary Brown 2019 versucht hat, den politischen Aktivismus neu zu definieren und vom Image, sage ich mal, des Verbissenen, des Freudlosen, Spröden, auch Anstrengenden und auch seinerseits hierarchisch organisiert zu befreien. Und stattdessen propagiert sie, dass politischer Aktivismus nicht nur Verzicht und Kampf bedeuten muss, sondern eben auch von kollektiver Freude bestimmt sein kann, lebensbejahend und lustvoll sein kann und auch Heilung hervorbringen kann. Das wird so ein bisschen als theoretischer Referenzpunkt genannt, wobei ich heute Abend fand, dass deutlich wurde, dass es eben nicht nur um Freude, also Joy und Pleasure ging, sondern sich eben auch ganz viele andere Zustände runtermischten. Irritation, Verrücktheiten, Nonsens, Selbstbezüglichkeiten, Anstrengung. Es gab in manchen Momenten auch so Leere. Das Stück selber ist doch sehr viel vielschichtiger und nicht so einfach zu greifen, wie die Ankündigung suggeriert hat.
0: Jetzt noch ein schnelles Fazit, Frau Nehring. Das war, so wie Sie es beschrieben haben, ja wirklich ein gelungener Auftakt.
4: Ich finde schon. Also es gab großen Applaus und Standing Ovations. Das ist klar. Es gab auch ein Mitgerissenwerden. Für mich war interessant zu sehen, dass in den letzten Jahren gibt es einige Stücke, die eben mit dieser Kraft des Kollektivs, der Frage der Immersion oder auch dem revolutionären Potenzial des Körpers arbeiten. Jeder und jede da ganz anders. Und dass die argentinische Choreografin Ayelene Parolin auch dazu gehört und heute Abend gezeigt hat, eine Produktion, über die ich noch eine Weile nachdenken werde, auf jeden Fall.
0: Die Eröffnung des Sommerfestivals auf Kampnagel in Hamburg mit der argentinischen Choreografin Ayelene Parolin. Vielen Dank an Elisabeth Nehring.
4: Vielen Dank.
0: Und noch der Hinweis auf morgen. 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Und die Choreografin Tischkau ist morgen zu Gast in unserem Magazin Kompressor nach den 14 Uhr Nachrichten Deutschlandfunk Kultur.
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5: Disney und TikTok arbeiten künftig zusammen. TikTok-Content-Creator dürfen dann Figuren und Szenen aus Filmen und Serien von Disney, Pixar, Marvel oder Star Wars in eigenen Kurzvideos verwenden. Im Gegenzug sollen ausgewählte TikTok-Videos auch beim Streamingdienst Disney Plus zu sehen sein. In einem neuen Bereich für vertikale Smartphone-Videos. Die Vereinbarung soll in den kommenden Monaten in den USA als Pilotprojekt starten. Weitere Märkte sollen folgen. Disney reagiert damit auf den Erfolg kurzer Hochkantvideos. Laut TikTok entstehen auf der Plattform täglich im Schnitt 6,5 Millionen Beiträge, die sich auf Filme und Fernsehserien beziehen. In einer Umfrage sagte die Hälfte der Befragten, einen Film oder eine Serie angesehen zu haben, nachdem sie entsprechende Inhalte auf TikTok entdeckt hatten. 55 Milliarden Dollar, so viel ist einem saudisch geführten Investorenkonsortium der US-Videospielehersteller Electronic Arts wert. Das Unternehmen hinter Erfolgsreihen wie EA Sports FC, ehemals FIFA, Die Sims, Battlefield und Madden NFL wird vom saudischen Staatsfonds PIF übernommen. Beteiligt ist auch die Investmentfirma Affinity Partners, die dem Schwiegersohn von US-Präsident Trump, Jared Kushner, gehört. Nach der Zustimmung der EU vor 2 Wochen ist der Kauf jetzt abgeschlossen. Für Electronic Arts endet damit nach 36 Jahren die Zeit an der Börse. Es gilt als eines der aufsehenerregendsten Musikprojekte der Gegenwart. Seit 25 Jahren spielt die Orgel in der St. Burchardi-Kirche in Halberstadt ein Stück des Komponisten John Cage. Heute stand ein weiterer Klangwechsel an. Durch ein hinzugefügtes, gestrichenes A erweitern sich die hörbaren Töne so von einem 7 hin zu einem 8-Ton-Klang. Die Vorgabe des US-amerikanischen Komponisten lautet, das Stück so langsam wie möglich zu spielen. Die Gesamtspieldauer für das Stück beträgt 639 Jahre. Es endet also im Jahr 2640. Der französische Schriftsteller Didier Dequin ist im Alter von 81 Jahren gestorben. Das berichtet die Nachrichtenagentur AFP und beruft sich auf seine Familie. Dequin gehörte zu den bekanntesten Autoren Frankreichs. Eines seiner wichtigsten Bücher ist das Ministerium der Gärten und Teiche. Für den Roman Fenster zur Hölle wurde er mit dem Prix Goncourt ausgezeichnet. Insgesamt veröffentlichte er mehr als 30 Romane. Auch in Deutschland wurde seine Arbeit bekannt. Duquin schrieb das Drehbuch zur Hollywood-Verfilmung von Jurek Beckers Roman Jakob der Lügner mit Robin Williams und Armin Müller-Stahl. Zuletzt erschien sein Roman May Pops über Rassismus im Süden der USA.
6: Der Siegerentwurf steht nun fest.
7: Für Sie alle soll ein kühnes Gebäude entstehen.
8: Das ist jetzt eines der Avantgarde-Modelle.
9: Sehr schön architektonisch.
10: Es ist einer der schönsten öffentlichen Plätze und jeder kann dorthin gehen.
11: Neue Orte für Kultur.
0: Als der belgische Designer Dries van Noten 2024 nach fast 4 Jahrzehnten Karriere angekündigt hat, sich aus der Modewelt zurückzuziehen, da war die Spannung groß, was er denn als nächstes tun würde. Überrascht hat dabei nicht so sehr, dass er eine Stiftung für Kunst und Kultur gegründet hat. Überraschend war der Ort, Venedig. In der sinkenden Stadt will Dries van Noten einen Palazzo aus dem 17. Jahrhundert wieder mit Kunst zum Leben erwecken. Kann das klappen, ausgerechnet in der Stadt der Kunstbiennale? Linda Schildbach hat die Fondazione Dries van Noten besucht.
12: Die Ränder des Regenschirms kratzen an den alten Mauern. So schmal ist die Gasse, die zur Fondazione Dries van Noten führt. Sie mündet in einem herrlich begrünten Vorhof mit schweren Eingangsportalen. Und das ist nur die Hintertür, denn der repräsentative Empfang des prächtigen Palazzo Pisani Moretta ist natürlich auf der anderen Seite, am Canale Grande.
13: Das ist alles viel zu groß, zu kompliziert und zu dekorativ. Das ist alles, was wir nicht suchen. Das war unser erster Gedanke. Und dann haben wir uns in diesen Ort verliebt. Uns wurde klar, dass ein Palazzo ein Ort ist, an dem Handwerkskunst so sichtbar ist.
12: Erzählt Dries van Noten im Interview mit dem Branchenmedium Medium The Business of Fashion. Die Liebe zum Handwerk ist fundamental in der Designkarriere des Belgiers. Im gotischen Palazzo Pisani Moretta wirkt sie durch die Jahrhunderte. Berühmt geworden 1629 durchlief er Mitte des 18. Jahrhunderts ein Rokoko-Update und bekam im Innern eine monumentale Steintreppe sowie himmlische Deckenfresken. Internationale Gäste wie Josephine Bonaparte oder auch der russische Zar Paul I. gingen hier ein und aus. Doch wie holt Dries van Noten diesen Ort in die Gegenwart? Mit einer Ansage. Überall in der Stadt tauchten Plakate auf. The only true protest is beauty. Der einzig wahre Protest liegt in der Schönheit. So der Titel der ersten Ausstellung.
13: Ich kann nicht nur da sitzen und nörgeln. Oh, wir Armen, seht, was passiert. Nein, wir müssen weitermachen. Ich bin nicht nostalgisch, ich sehe immer in die Zukunft. Für die Zukunft muss man demonstrieren, Hoffnung haben. Protest gibt mir Hoffnung, das ist wichtig.
14: Protest for me also gives hope. And I think that's important.
12: Der Spruch geht zurück auf den Liedermacher und Aktivisten der 60er-Jahre US-Gegenkultur Phil Ochs. Der erste Teil wurde dabei weggelassen. In such ugly times, the only true protest is beauty. Denn alle wüssten, dass wir in hässlichen Zeiten leben, sagt Dries van Noten im Interview. Und er habe keine Lust gehabt, ein Jahr lang mit einem negativen Titel zu arbeiten.
14: Er sagte also, I don't want to work now like for a year on something which where the name is so negative, yeah, because it's such ugly times. I think everybody knows that it's ugly times.
12: Das Hässliche unserer Zeit streift man beim Betreten der Fondazione sofort ab und betritt eine Welt der Ästhetik, die keineswegs nur gefällig ist. Das Dekor ist historisch, prunkvoll, doch die Kunstobjekte sind modern und disruptiv. Provokativ eröffnet die Ausstellung eine 4 Meter hohe Skulptur des belgischen Künstlers Peter Büchenhout. Die Metallträger und Wrackteile wirken, als wären sie aus dem Kanal geborgen worden. Schönheit als emotionale Zumutung? Nicht überrascht und dann doch überwältigend ist die Mode, die gezeigt wird und die man so selten von nahem sehen kann. Kreationen der japanischen Avantgarde-Marke Comme des Garçons, allesamt skulpturale Kunstwerke, die immer ihrer Zeit voraus zu sein scheinen. Zu sehen auch Mode im Widerstand des palästinensischen Designers Ayam Hassan und Haute Couture von Christian Lacroix, der Franzose, der in den späten 80er Jahren mit seinem opulent barockähnlichem Stil die Modewelt revolutionierte. Auch das berühmte schwarze Samtjackett mit dem großen Juwelenkreuz plus dem passenden Vogue-Cover wird gezeigt. Kleine Videoinstallationen neben einigen Ausstellungsobjekten geben dabei Einblicke in die jeweiligen Werkstätten oder handwerklichen Entstehungsprozesse der Kunstobjekte. Im ehemaligen, nun verdunkelten Musikzimmer des Palazzo zieht eine Vitrine alle Aufmerksamkeit auf sich. Ein prunkvolles, mittelalterlich wirkendes Schachspiel aus Vulkanstein, Gold, Silber und Seidenstickerei steht unter einem Bogen. Ein verzierter Roboterarm bewegt die Figuren.
9: Der Ausgangspunkt war die Liebesgeschichte meiner Großeltern. Der weiße König ist mein Großvater, die schwarze Königin meine Großmutter. Wir haben einer künstlichen Intelligenz die Persönlichkeiten aller Schachfiguren vorgegeben, mit der Anweisung, dass sich die schwarze Königin in den weißen König verlieben soll. Daraufhin hat die KI mehrere Schachpartien generiert. Eine wird hier gezeigt.
12: Erklärt Josef Arsumanov. Der 23-jährige Pariser Künstler verbindet jahrhundertealte, traditionelle Kunsthandwerkstechniken mit neuer Technologie.
9: Ich wollte die KI so nutzen, dass sie zwar etwas erschaffen kann, mir aber nicht die Freude daran nimmt, meine eigenen etwas verrückten Figuren zu kreieren.
12: Rund 200 Werke zeigt die Ausstellung. Von moderner Glaskunst, Skulpturen und Sitzmöbeln über Schmuck, Keramik und Mode zu überdimensionalen Fotografien. Doch nie wirkt ein Raum übersättigt oder überfrachtet. Dries van Noten kuratiert sehr bedacht, erzeugt gleichzeitig Ruhe wie Spannung. Und man beginnt unweigerlich, über Schönheit zu philosophieren.
14: I think beauty can be so much more than just pretty.
12: Denn Schönheit bedeutet so viel mehr als nur schön sein, findet Dries van Noten.
13: Schöne Menschen sind Menschen, die wirklich etwas bedeuten, die etwas tun. Sie haben eine Art, in dieser Welt zu leben, sich zu behaupten. Schönheit kann auch heilsam sein. Es ist sehr persönlich.
12: Und vielleicht fühlt man sich deshalb nach dem Besuch des Palazzo Pisani Moretta nicht ausgelaugt, sondern aufgetankt. Eine neue Kunstadresse für Venedig, abseits des Trubels, die sich lohnt.
0: Linda Schildbach hat uns die Fondazione Dries van Noten in Venedig vorgestellt. Und mit diesem Besuch in Venedig endet unsere Reihe Neue Orte für Kultur. 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

0: Sie hören Fazit, die Kultur vom Tage. Vier Musikerinnen, die ein selten gespieltes Streichquartett spielen sollen. Und alle spielen Instrumente von Stradivari. Ein Film mit diesem Thema kommt jetzt in die Kinos. Wir werden darüber sprechen. Doch zunächst wollen wir einen Film des Ungarn György Palfi vorstellen. 2002 begeisterte der damals 28-jährige Regisseur mit seinem Debütfilm Huckle, das Dorf, die Filmwelt. Die Mischung aus Natur- und Dokumentarfilm lullte den Betrachter ein, bis plötzlich auch eine Leiche im See schwimmt. Nachdem es in den vergangenen 10 Jahren ruhiger geworden war um den ungarischen Filmemacher, kommt sein neuestes Werk Lebensansichten eines Huhns nun auch in die deutschen Kinos. Jörg Taschmann, welche Geschichte erzählt denn György Palfi? Geht es tatsächlich nur um die imaginierten Lebensansichten eines Huhns oder geht es ihm doch vielleicht auch um die Menschen?
1: Also es geht, beginnt so mit dokumentarischen Szenen aus einer Hühnerfabrik. Dann sehen wir, wie die Eier auf diese Fließbänder fallen, ein schwarzes Küken darunter ist. Das wird dann sehr schnell zu einem schwarzen Huhn, was sich so auf eine abenteuerliche Reise in ein abgelegenes griechisches Dorf begibt. Und auch wenn der Regisseur György Palfi Ungar ist, so hat er seinen Film in Griechenland gedreht. Und auf dem Gelände eines ehemaligen Restaurants lebt eben ein alter Mann mit seiner Tochter. Der hält sich ein paar Hühner. Langsam findet man aber auch heraus, dass es hier um Menschenhandel, um Flüchtlinge und kriminelle Schleuser geht. Und Palfi hat, wie schon damals in Huckle, den Zuschauer erstmal so eingelullt und schockiert dann aber auch mit sehr harten Szenen. Das ist überraschend, aber er vermag es durchaus, diese beiden Ebenen sehr gekonnt miteinander zu verknüpfen. Wie schon in seinem Debüt Huckle, das Dorf, ist eben gerade auch diese Bild- und Tonebene sehr brillant, sehr durchdacht. Und beide haben schon Gemeinsamkeiten. Das weiß auch der Regisseur, den ich kürzlich interviewt habe. Ich habe mich schon immer für Welten interessiert, die nicht nur mit Menschen zu tun haben. Das ist mit Erkenntnis verbunden, dass der Mensch in einem größeren Ganzen existiert, indem an erster Stelle die Tiere stehen, dann die Pflanzen und danach die Steine. Aber es gibt zwischen ihnen keine Rangordnung, keine Reihenfolge oder ähnliches. Ich zeichne also eigentlich die Existenz des Menschen nach, versuche den Blickwinkel ein wenig zu erweitern und wage mich dabei auch an Tiere heran. Tehát én igazából az ember létezését rajzolom egy kicsit,
0: próbálom egy kicsit szélesebben, és akkor ilyenkor állatokhoz is merítek. Die Stimme von György Palfi, dem Regisseur. Herr Taschmann, Tiere als Helden tauchen ja immer mal wieder im Kino auf, aber ein Huhn, das ist eher neu. Was sieht und was hört man denn da genau?
1: Ja, das ist auch schon teilweise wirklich rasant gefilmt, sehr dynamisch, sehr spannend. Denn niemand will dieses Huhn haben. Es wird von manchen verjagt oder eingefangen, kann sich aber auch immer wieder befreien. Übrigens haben 8 Hühner dieses eine Huhn verkörpert. Es gab auch einen richtigen Tiertrainer. Es gab sogar Kaskadeurhühner, wie mir György Palfi erzählt hat. Und alle haben schon dafür gesorgt, dass das dann wirklich alles sehr gut aussieht. Und es sind auch die stärksten Szenen des Films, wobei eben diese tragische Geschichte um diesen Menschenhandel und diesen fast schon apathisch alten Mann, der das auf seinem Hof toleriert, auch überzeugt. Es ist ein melancholischer und tragischer Film, wenn es um diese Menschen geht, und ein sehr positiver Film, wenn es um die Hühner geht. Und so bleibt eben Lebensansichten eines Huhns ein hochorigineller Film, übrigens mit einem ganz tollen Soundtrack und einer sehr ausgefeilten Tonmischung und Geräuschkulisse.
0: Lebensansichten eines Huhns von György Palfi. Der zweite Film, Der Klang der Stradivari, handelt von 4 Musikerinnen und Musikern, die auf edlen Stradivaris zusammen ein Musikstück spielen sollen. Was steht denn da im Mittelpunkt? Tatsächlich die Musik, Herr Taschmann, und die einzigartigen Instrumente oder doch eher der Drang, sich selbst darzustellen, also die Eitelkeit?
1: Also im Original heißt der dritte Spielfilm des Regisseurs Grégory Magne übrigens Les Musiciens, also einfach nur die Musiker. Und da geht es eben um diese 4 sehr unterschiedlichen Musiker und Musikerinnen, 2 Männer, 2 Frauen, die zunächst eben überhaupt nicht miteinander harmonieren. Sie sind von Astrid, einer reichen Erbin, deren Vater Musik liebte, eben ausgesucht worden, weil es war der Traum ihres Vaters, dass auf diesen alten 4 Stradivaris ein Musikstück eines sehr elitären Komponisten mal gespielt wird. Der nennt sich Charlie Beaumont. Und ja, der ist so ein Einsiedler und der lässt sich wirklich überreden, diese 4 Musiker zu unterstützen, ihnen zur Seite zu stehen. Und so langsam entsteht dann auch eine Verbindung. Und diese Figur des leicht autistischen Komponisten bereichert den Film. Er wird übrigens ideal von Frédéric Pierrot verkörpert. Und hören wir mal kurz rein, wie der dann von Vögeln und von Staren redet, also um seine Musik zu erläutern.
2: Denken Sie an diese Starenschwärme. Was hat es auf sich mit den Hunderten, Tausenden von Staren, die so riesige Schwärme am Himmel bilden? Sie haben weder Anführer noch Regeln.
0: Sie haben weder Anführer noch Regeln. Ist das gerad und schnörkellos erzählt oder baut der Regisseur da auch Überraschung ein, vielleicht sogar Brüche in diese Dramaturgie?
1: Also man muss schon sagen, gerade in dieser Exposition ist das nicht klischeefrei. Also da ist diese junge Musikerin beispielsweise, die ohne klassische Ausbildung prominent geworden ist, auch weil sie perfekt Social Media beherrscht. Dann ein sehr eitler, junger Musiker mit zu viel Ego. Eine sehr ernsthafte, sehr genaue Musikerin, die einen Partner, der mittlerweile erblindet ist, der Geiger, der da der Vierte im Bund ist. Sie ist immer noch sehr, sehr wütend, weil der ein Ensemble im Stich gelassen hat, wo sie zusammengespielt haben. Aber dann im zweiten Teil des Films wird es wirklich emotionaler und man spürt eben auch diese Begeisterung für Musik. Das hängt eben auch dann mit diesem Charlie Beaumont zusammen. Und dann gibt es kurz vor Schluss eine wunderbare Szene, in der dann alle improvisieren und so eine Art irisches Volkslied spielen. Und man spürt eben diesen Spaß. Und dann wird die Musik auch immer tragender in diesem Film. Und generell gibt es immer mal wieder sehr, sehr schöne Probeszenen, wo die Musik dann auch wirklich mal im Vordergrund steht und nicht nur das Ego der Musiker, sodass man dann insgesamt einen wirklich sehr schönen Film zu sehen bekommt.
0: Also das funktioniert auch. Also man sieht, wie die Musiker auch wirklich Musik machen. Manchmal kann es ja so ein bisschen peinlich sein, wenn man sieht, ein Schauspieler kann eigentlich nicht wirklich Geige spielen, aber hier funktioniert
1: es. Es funktioniert, weil das alles Musiker sind. Also zwei davon sogar wirklich auch wohl bekannte Musiker, die anderen beiden aber durchaus eben auch als Musiker gelten.
0: Der Klang der Stradivari von Gregory Magne. Zwei neue Filme vorgestellt von Jörg Taschmann. Vielen Dank. Und nun hier in Fazit der Blick in die Feuilletons von Klaus Pokatzky.
3: Jedes Schreiben beginnt mit dem bangen Blick auf ein leeres Blatt. Lesen wir in der Wochenzeitung die Zeit, ja, nicht zuletzt über die harte Arbeit des Kulturpressebeschauers. Jedem Anfang wohnt ein Schauder inne, schreibt unser geschätzter Kollege Florian Illies. Früher an der Schreibmaschine, in der ein weißes Papier klemmte, das sich oben wie eine Locke leicht nach hinten bog. Heute am Laptop, in dem das geöffnete neue Dokument ungeduldig leuchtend auf seine Befüllung wartet. Doch wie lange noch? Der schreckliche Konkurrent grinst ja schon um die digitale Ecke. Wann sitzt der Roboter mit künstlicher Intelligenz in der Bundespressekonferenz? Schafft die humanoide KI uns humane Journalisten ab? Nicht nur Florian Illies möchte die natürliche gegen die künstliche Intelligenz verteidigen, obwohl jeder sagt, dass dieser Kampf längst verloren sei. Doch das glauben weder der Kulturpressebeschauer noch Florian Illies. Was der KI fehlt, ihr fehlt das Zweifeln, ihr fehlt das Zögern, ihr fehlt das Scheitern, ihr fehlt die Erfahrung. Und das hat ja schon jeder mitbekommen, der einmal eine Frage an die KI im Internet gestellt hat, wo die Antwort schneller kommt, als wir eine Frage überhaupt formulieren können. Ihr fehlt also, dass ihre Texte durch einen Körper gegangen sind, durch eine Seele, nicht nur durch eine Datenleitung. Ist es nicht tröstlich, dass genau dies den Maschinen immer fehlen wird? Wir sollten anfangen, sie dafür zu bemitleiden. Und wir sind sicher, dass es immer Menschen geben wird, die journalistische Texte von anderen Menschen lesen und hören wollen. Das ist mehr als sinnvoll. Menschen, die einen Sinn in ihrem Leben sehen, machen immer wieder die folgenden Erfahrungen. Sie empfinden ihr Leben als stimmig, meint Tatjana Schnell. Sie können sie selbst sein und müssen sich nicht dauerhaft verbiegen. Sie erleben, dass ihr Handeln etwas bedeutet, einen Unterschied macht. Sie fühlen sich mit etwas oder jemandem verbunden und sie wissen, was ihnen wichtig ist und sie motiviert, sagt die Psychologieprofessorin im Interview mit Christ und Welt, den Seiten für Glaube, Liebe, Hoffnung in der Zeit. Im jüngeren Alter orientieren sich viele an Herausforderungen, Einzigartigkeit oder Freiheit. Später kann das weniger wichtig werden, während etwa Gesundheit, Naturverbundenheit, Bodenständigkeit oder Vernunft an Gewicht gewinnen. Und wenn es um die Natur geht, dann ist Vernunft nun wahrlich gefragt. Es geht auch um Fragen der Umwelt, heißt es in der Frankfurter Rundschau. Welche Welt wird die alte Generation den Nachkommenden überlassen, fragt Michael Hesse. Das sieht nicht gut aus. So viel kann schon jetzt gesagt werden. Nein, es sieht unerträglich aus. Da sind nicht zuletzt die Alten wirklich gefragt. Seniorinnen und Senioren klagen ja zudem oft darüber, einsam zu sein und keinen Sinn ihrer Existenz mehr zu erleben, sagt im Interview mit der Süddeutschen Zeitung Emanuel Richter, selber 73 Jahre alt. Lasst uns doch lieber versuchen, Seniorinnen und Senioren zu aktivieren, ins Ehrenamt reinbringen und etwas Generationenübergreifendes zu tun, ermuntert uns der emeritierte Professor für Politikwissenschaft und denkt dabei vor allem an politische Ehrenämter oder Mentorentätigkeiten im Bildungssystem, also letztlich gemeinnützige Arbeit und Hilfe aller Art. Schließlich, Ruhestand sollte nie Inaktivität bedeuten. Die fördert nämlich bloß den körperlichen und kognitiven Verfall. Kämpfen wir also auch im Alter für unsere Umwelt und die zukünftigen Generationen. Zeigen wir der KI, was wir noch so drauf haben.
0: Klaus Pokatzki war das mit seinem Blick in die Feuilletons. Und das war's, unser heutiges Fazit. Am Mikrofon war Eckart Röke. Ich danke für Ihr Interesse. Guten Abend.

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1: Ein Uhr, die Nachrichten. Der unter Druck geratene Präsident des Weltfußballverbandes Infantino hat die Rückendeckung von der FIFA-Führungsspitze erhalten. Nach einem Krisentreffen in der marokkanischen Hauptstadt Rabat wurde eine Erklärung verbreitet, wonach Generalsekretär Graf Ström und die anwesenden Mitglieder der sogenannten Management Boards ihre uneingeschränkte Unterstützung für den Schweizer bekräftigten. Der FIFA-Präsident hatte zuletzt für eine Welle der Empörung gesorgt, als seine Pläne zum Verkauf von kommerziellen Rechten an künftigen WM-Turnieren an Investoren bekannt wurden. In der Folge entzogen ihm mehrere Kontinentalverbände die Unterstützung, darunter auch die europäische UEFA. In der Folge wurden die Pläne aufgegeben. Der FIFA-Präsident will sich im kommenden Jahr zur Wiederwahl stellen. Eine erneute Mehrheit gilt inzwischen als unsicher. In der Debatte um die Rentenreform erhöht Unionsfraktionschef Frei den Druck auf Bundessozialministerin Baas. Wenn die Reform noch in diesem Jahr den Bundestag passieren solle, müsse Baas im Herbst einen Referentenentwurf vorlegen, sagte Frei der Rheinischen Post. Dieser müsse dem Kommissionsvorschlag entsprechen, einschließlich der Abschaffung der abschlagsfreien Frührente nach 45 Beitragsjahren. Das habe die Sozialministerin selbst zugesagt. Der nordrhein-westfälische Arbeitsminister Laumann, ebenfalls von der CDU, sprach von einem Gesamtpaket mit aufeinander aufbauenden und sich ergänzenden Bestandteilen, die dementsprechend auch vollständig umgesetzt werden sollen. Gegen eine Abschaffung haben sich mehrere Ministerpräsidenten positioniert, darunter auch drei CDU-Regierungschefs in Ostdeutschland. Baas hatte sich zuletzt offen für die Forderungen gezeigt. Bundesinnenminister Dobrindt sieht in dem Fund einer Sprengstoffdrohne am Flughafen Leipzig-Halle ein hybrides Anschlagsszenario. Bei einem Besuch vor Ort sagte der CSU-Politiker am Abend, Drohnensichtungen kenne man bereits, aber dass eine mit Sprengstoff ausgestattete Drohne im Bereich eines Flughafens entdeckt werde, sei eine neue Gefahrenqualität. Die Umstände deuteten auf ein sehr professionelles Vorgehen hin. Zugleich warnte Dobrindt vor Spekulationen über Motive und Verantwortliche. Die Beantwortung solcher Fragen müsse den Ermittlungen überlassen werden. Die Drohne war in der Nacht zu gestern entdeckt worden. Spezialisten der Bundespolizei entfernten den Zünder der Sprengvorrichtung. Der Flughafen Leipzig-Halle ist ein Drehkreuz auch für militärische Hilfslieferungen für die Ukraine in ihrem Verteidigungskampf gegen Russland. Iran und Oman haben sich nach Angaben aus Teheran ohne Beteiligung der USA auf eine neue Route durch die Straße von Hormus verständigt. Damit könnte der Iran die für die Weltwirtschaft bedeutende Meerenge stärker als bisher kontrollieren. Beide Seiten hätten sich auf geografische Koordinaten für die Route durch die Meerenge geeinigt, sagte ein Sprecher des iranischen Außenministeriums der staatlichen Nachrichtenagentur IRNA. Es werde noch an einer gemeinsamen Erklärung gearbeitet. Der Iran hatte bereits zwei Fahrspuren für die Straße von Hormus vorgeschlagen. Demnach könnten die Schiffe durch iranische Hoheitsgewässer in den Persischen Golf einfahren und ihn auf der omanischen Seite wieder verlassen. Weil damit das Regime in Teheran entscheiden würde, welche Tanker oder Frachtschiffe überhaupt den Golf erreichen können, soll es Vorbehalte im US-Verteidigungsministerium geben. Noch haben sich weder die USA noch der Oman zu der angekündigten Einigung geäußert. Am Abend ist das Filmfestival von Locarno eröffnet worden. Auf der Gala erhielt Isabella Rossellini einen Excellence Award, einen Ehrenpreis in Würdigung ihrer Karriere. Im internationalen Wettbewerb um den Hauptpreis, den Goldenen Leoparden, laufen 17 Filme. Dazu gehören 5 deutsche oder mit deutscher Beteiligung realisierte Produktionen. Die Preise werden am 15. August verliehen. Das Wetter. Nachts im Süden und Osten zunächst weitere, teils kräftige Gewitter, allmählich nachlassend, sonst auflockernd und weitgehend niederschlagsfrei. Temperaturrückgang auf 21 bis 13 Grad. Am Tage im Südosten stark bewölkt mit länger anhaltenden, schauerartigen und teils gewittrigen Regenfällen. Sonst meist heiter bis wolkig und trocken. 21 bis 31 Grad, mit den niedrigsten Werten im Nordwesten. Am morgigen Freitag im Norden dichtere Wolkenfelder. Das waren die Nachrichten.
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2: Ich bin Marco Langer und im Studio in dieser Nacht für Sie bis um 5. Sind Sie dabei? Sehr gut.

Man stelle sich einmal vor, Mann oder besser gesagt Frau hätte zwei Ehemänner. Da sollte doch für jede Lebenslage etwas dabei sein. Und bevor Sie jetzt denken, was ist denn mit meinem Deutschlandfunk los? Es geht hier um Literatur, um den brasilianischen Schriftsteller Jorge Amado, der seiner schönen Romanheldin Donna Flor den zweiten Ehemann und zwar gleichzeitig mit dem anderen verpasst hat. Mehr dazu gleich in unserem Kalenderblatt. Der Hintergrund befasst sich mit dem Thema Greenwashing. Und später bei Tag für Tag befassen wir uns mit einer ungewöhnlichen Kirchenkonstellation. Wenn einer Glaubensgemeinschaft eine Frist gesetzt wird, sich von der Mutterkirche in Russland, vom Patriarchat in Moskau zu lösen. Spannung in ungewöhnlicher Form in der Kirche. Mehr dazu später.

0: Giorgi Amado war Überzeugungstäter, überzeugter Kommunist und er hat sich als Schriftsteller für Benachteiligte eingesetzt. Menschen und Kultur des brasilianischen Bundesstaates Bahia hat er so ein literarisches Denkmal setzen können und es seiner Romanheldin Donna Flor zwei Ehemänner gleichzeitig gegönnt. Ich habe es schon erwähnt. Vor 25 Jahren ist Amado gestorben. Das Kalenderblatt von Victoria Eglau.
1: Ich bin ein Geschichtenerzähler, kein komplizierter intellektueller Schriftsteller. Ich erzähle die Geschichten meines Volkes.
2: Die Geschichten, mit denen Giorgi Amado weltberühmt wurde, spielen im Nordosten Brasiliens, im Bundesstaat Bahia. Dort kam der Schriftsteller 1912 als Sohn eines Kakaoplantagenbesitzers zur Welt. Als Gymnasiast wurde er auf ein Internat geschickt, in der Hauptstadt des Bundesstaates, Salvador da Bahia. Einst ein Umschlagplatz des Sklavenhandels, schlägt in Salvador bis heute das Herz der afro-brasilianischen Kultur. Mit der lebendigen, von Karneval und Trommelrhythmen geprägten Stadt ist Giorgi Amados Werk untrennbar verbunden. Dort unternahm er Ende der 1920er Jahre seine ersten journalistischen und literarischen Gehversuche.
3: Anfangs musste er seine Zeit zwischen der Literatur und der Redaktionsarbeit aufteilen, bis seine Buchverkäufe sich stabilisierten.
2: Erzählt die Amado-Biografin Josélia Aguiar im brasilianischen Fernsehen. Mit nur 18 Jahren veröffentlichte Giorgi Amado sein erstes Buch, den sozialkritischen Roman Karneval. Es folgten weitere polarisierende Romane, darunter Kakao, ein Buch, in dem der Autor die Ausbeutung der Arbeiter auf den Plantagen anprangerte. Giorgi Amado war Kommunist und diese Ideologie prägte sein Frühwerk. In den 30er Jahren, als in Brasilien eine Diktatur herrschte, kam er ins Gefängnis. Später ging er ins Exil nach Argentinien und Uruguay. 1946 dann gehörte Amado als kommunistischer Abgeordneter der Versammlung an, die Brasilien eine neue Verfassung gab. Im Jahr darauf, inzwischen mit der Schriftstellerin Celia Gattai verheiratet, musste er erneut ins Ausland flüchten. Zuerst nach Paris, dann nach Prag. Dort wurde Tochter Paloma geboren. In einem Fernsehinterview sprach sie später über das Ende der aktiven kommunistischen Tätigkeit ihres Vaters.
3: Als Parteimitglied war er 1956 bei dem Moskauer Parteitag, bei dem Chruschtschow mit den Verbrechen Stalins abrechnete. Als mein Vater nach Brasilien zurückkehrte, wollten viele Genossen nicht akzeptieren, dass Stalin ein grausamer Diktator gewesen war. Vater sagte also, ich bleibe Kommunist, aber nicht Stalinist. Er trat nicht aus der Partei aus, aber hat fortan nur noch geschrieben.
2: Es war eine neue Phase im Schaffen Giorgi Amados und auch seine erfolgreichste. Biografin Josélia Aguiar.
3: Er schrieb nun humorvollere Geschichten und fast alle spielten im Bahia der 30er, 40er und 50er Jahre.
1: Fadinho, Donna Flors erster Mann, starb an einem Karnevalssonntag gegen Morgen, als er auf dem Platz des 2. Juli unweit seines Hauses im Kostüm einer Bahianerin ausgelassen Samba tanzte.
2: Ein Auszug aus dem Roman Donna Flor und ihre zwei Ehemänner von 1966. Einige Jahre zuvor hatte Amado Gabriela wie Zimt und Nelken veröffentlicht. Beide Bücher waren Riesenerfolge, wurden in Dutzende Sprachen übersetzt und mit der Schauspielerin Sonja Braga verfilmt. Giorgi Amados Literatur ist pure Fabulierkunst, gewürzt mit Spott und Ironie, oft gegenüber der Oberschicht von Bahia. Seine Helden sind Antihelden, Randfiguren der Gesellschaft.
1: Meine Romane handeln von Herumtreibern, Arbeitern, Prostituierten, alten Fischern und Seeleuten, von den Ärmsten der Armen also, die aber unser größter Reichtum sind.

0: 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Ab Ende September gelten in allen EU-Ländern neue Regeln gegen das sogenannte Greenwashing. Der Begriff meint, dass sich zum Beispiel Konzerne von Umweltauflagen befreien oder dass sie die umweltschädlichen Seiten ihres Wirkens irgendwie kaschieren. Dass dies nicht mehr so einfach sein soll, feiern Umwelt- und Verbraucherschützer als Erfolg. Nachhaltigkeitsexperten befürchten aber auch umweltschädliche Nebenwirkungen. Der Hintergrund von Tobias Pastors.
1: Ozeanfreundliche T-Shirts, CO2-neutrale Bananen oder bienenfreundliche Säfte. Weil viele Verbraucherinnen und Verbraucher beim Einkauf auf Nachhaltigkeit achten, werben Unternehmen mit solchen Begriffen. Doch nach einer Studie der EU-Kommission aus dem Jahr 2020 steckt manchmal nicht viel dahinter. Über die Hälfte der geprüften Umweltaussagen in der EU waren demnach vage, irreführend oder unfundiert. Für ganze 40% gab es keine Belege. Auch viele Verbraucherinnen und Verbraucher misstrauen den Nachhaltigkeitsaussagen von Unternehmen. Das zeigen Umfragen immer wieder. Eindrücke aus der Kölner Innenstadt.
2: Diese ganzen Siegel und Versprechungen und Greenwashing und so, das ist überall und nirgends. Also das ist für mich komplett die Bedeutung verloren.
3: Was da drauf steht, da gucke ich nicht drauf, weil ich davon ausgehe, dass das vielleicht nicht immer so der Wahrheit entspricht.
1: Andere Menschen wiederum glauben Unternehmen, die mit solchen Aussagen werben.
4: Ich muss dem vertrauen, was drauf steht. Und wenn dann da drauf steht grün oder weniger CO2 oder so, dann greife ich schon eher dazu.
5: Wenn das ja da drauf steht, zum Beispiel umweltschonend oder so, da kauft man gerne auch sowas. Ja? Das ist auch, das etwas teurer kostet, das nimmt man auch im Kauf.
4: Also jetzt den doppelten Preis würde ich jetzt vielleicht nicht zahlen, aber wenn es ein bisschen mehr ist, fürs gute Gefühl würde ich schon ein bisschen mehr ausgeben.
1: Dabei besteht immer die Gefahr, dass Unternehmen Greenwashing betreiben, also ihre Produkte grüner darstellen, als sie in Wirklichkeit sind. Greenwashing gäbe es etwa dann,
6: sobald ein Unternehmen oder irgendeine andere Organisation grüner kommuniziert, als sie tatsächlich handeln.
1: Das sagt Thomas Koch, der an der Universität Mainz unter anderem zu Nachhaltigkeitskommunikation forscht. Die EU möchte Verbraucher besser vor Greenwashing schützen und Vertrauen in Produkte stärken, die tatsächlich nachhaltiger sind als andere. Dazu hat die Kommission die EMCO-Richtlinie erarbeitet. EMCO steht für Empowering Consumers for the Green Transition. Auf Deutsch Verbraucher für den ökologischen Wandel stärken. Im März 2024 haben das Europäische Parlament und der Rat der Europäischen Union die Richtlinie in Kraft gesetzt. Alle EU-Staaten müssen sie nun in nationales Recht umsetzen und ab dem 27. September 2026 anwenden. Der Spielraum der Staaten ist dabei klein. Sie dürfen die Regelungen nicht abschwächen. 27. September 2026. Eine Frist, die gerade in vielen Unternehmen für ziemliche Aufregung sorgt.
7: Die Geschwindigkeit, in der das jetzt umgesetzt werden soll, ist einfach unrealistisch. Und dadurch entstehen uns Riesenkosten,
1: sagt Philipp Siefer, Gründer und Geschäftsführer von Einhorn, einem Anbieter für Kondome und Periodenprodukte.
8: Wir haben Partner, die haben 1 Million pro

0: Produkte am Lager, die nicht MCO-konform sind. Also da reden wir über Zeit, Ressourcen und Aufwände, die sind unvorstellbar.
1: Sagt Katja Mendel, Nachhaltigkeitsmanagerin beim Sportartikelhändler Sport 2000 GmbH. Die MCO-Richtlinie macht Unternehmen sehr präzise Auflagen, welche Umweltaussagen künftig noch erlaubt sind. Viele Unternehmen reagieren jetzt darauf. Sie schreiben Produktbeschreibungen um, drehen Marketingvideos neu, löschen Postings in sozialen Medien und gestalten neue Verpackungen. Vieles, was bisher üblich war, ist bald nicht mehr erlaubt. Ein paar Beispiele. Unternehmen dürfen sich nicht mehr selbst Siegel vergeben und auf ihre Verpackungen drucken. Siegel müssen nun extern zertifiziert werden oder von staatlichen Stellen geprüft sein. Unternehmen dürfen ihre Umweltaussagen zudem nicht mehr in einem Design präsentieren, das an ein Siegel erinnert. Was aussieht wie ein Siegel, muss auch ein Siegel sein. Allgemeine Aussagen wie umweltfreundlich oder ökologisch sind künftig weitgehend verboten. Sie dürfen nur auf Produkten stehen, wenn das Unternehmen eine anerkannte, hervorragende Umweltleistung nachweisen kann. Unternehmen dürfen zudem nicht mehr damit werben, dass ihre Produkte CO2-neutral seien, wenn die Klimabilanz lediglich durch den Kauf von CO2-Zertifikaten aufgebessert wurde. Auch Versprechungen für die Zukunft müssen belegt werden. Wenn ein Unternehmen damit werben will, bis zu einem bestimmten Jahr klimaneutral zu sein, dann muss es dazu auch einen überprüfbaren Plan veröffentlichen. Diese und viele weitere Details müssen Unternehmen ab dem 27. September beachten. Im Grundsatz gibt es eine große Einigkeit, dass die MCO-Richtlinie eine gute Sache ist. Parteien, Verbände, Verbraucherschutz- und Umweltschutzorganisationen, aber auch Unternehmen. Aus allen Richtungen wird die Idee der Richtlinie gelobt.
2: Grundsätzlich finden wir die Bestrebung, Greenwashing zu vermeiden, absolut sinnvoll, richtig und total notwendig,
1: sagt Philipp Siefer von Einhorn.
0: Durch diese Nachweispflicht werden halt wirklich in Zukunft die Produkte richtig dargestellt und nicht Äpfel mit Birnen verglichen,
1: sagt Katja Mendel von der Sport 2000 GmbH. Siefer und Mendel sind sich allerdings auch in ihrem Hauptkritikpunkt einig. MCO komme zu schnell. Mitte Juni haben sich 8 große Wirtschaftsverbände in einem offenen Brief an die Bundesregierung gewandt. Die zentrale Forderung, es brauche mehr Zeit. Denn viele Unternehmen hätten noch alte Ware auf Lager. Ohne Übergangsfristen müssten sie die schlimmstenfalls vernichten, weil sie nicht mehr rechtssicher verkauft werden könnte, heißt es in dem Brief.
2: Wir lassen in Malaysia produzieren, die Kondome zum Beispiel. In 6 Monaten kriegst du nichts von Druckdatei zu Produkt liegt bei DM im Regal. Das ist einfach crazy. Also wir kriegen das jetzt hin, aber eben dann mit Luftfracht und solchen Sachen und erheblichen Kosten.
1: Dass Einhorn am Ende Ware vernichten muss, glaubt Siefer nicht. Notfalls könne man Ware neu verpacken. Einhorn hat 23 Mitarbeiter. Der Jahresumsatz liege bei knapp 4 Millionen Euro, sagt Siefer. Dass die neue Regulierung für Unternehmen herausfordernd sei, sei normal, sagt Thomas Koch. Er forscht an der Universität Mainz zu Unternehmenskommunikation. Er sagt, Unternehmen hatten genug Zeit, sich auf die Umstellung vorzubereiten.
3: Die Diskussion, die gibt es wirklich seit mittlerweile bestimmt 8 Jahren oder so. Und dass diese EU-Gesetze kommen, das konnte man schon lange antizipieren. Daran wurde auch ewig lang gearbeitet. Und wir müssen ganz ehrlich sagen, wer eben nicht ehrlich oder zu vage kommuniziert, der muss das eben umstellen.
1: Seit März 2024 ist die MCO-Richtlinie in der EU in Kraft. Spätestens da hätten Unternehmen wissen können, was auf sie zukommt, meint Koch. Dennoch sind die Umstellung und die Forderungen nach Übergangsfristen Thema in der Bundespolitik. Alle Parteien im Bundestag betonen auf Deutschlandfunk-Nachfrage, dass sie den Unternehmen, zumindest in Ausnahmefällen, gerne mehr Zeit eingeräumt hätten. Doch die Richtlinie sei da klar. Die Frist könne nicht verschoben werden. Auch der Nachhaltigkeitsexperte Jakob Hörrisch von der Universität Lüneburg findet die Anforderungen an Unternehmen angemessen. Hörrisch und Koch. Beide Professoren sehen in der MCO-Regulierung einen wichtigen Schritt, der gut von der EU umgesetzt werde. Beide sagen aber auch, die Richtlinie könnte entgegen den eigentlichen Zielen den Bemühungen von Unternehmen um Nachhaltigkeit auch im Wege stehen. Sie erwarten positive als auch negative Folgen. Hörrisch und Koch sehen insbesondere die Gefahr von sogenanntem Greenhushing. Damit ist gemeint, dass Unternehmen zwar nachhaltig handeln, darüber aber nicht oder nur zögerlich öffentlich kommunizieren. Sie wären dann also grüner, als sie sich öffentlich präsentieren, das Gegenteil von Greenwashing. Das klingt erstmal paradox, aber die neue EMCO-Regulierung könne genau das bewirken, meint Thomas Koch von der Uni Mainz. Sie könne Unternehmen verunsichern, könne Angst vor Abmahnungen verursachen und damit dazu führen,
3: dass man sich also gar nicht mehr richtig traut, jetzt seine Nachhaltigkeitsbemühungen wirklich offen und transparent zu kommunizieren. Wobei ich sagen muss, Unternehmen sollten davor keine Angst haben, weil solange sie ehrlich kommunizieren, müssen sie auch keine Angst davor haben, abgestraft zu werden.
1: Doch offensichtlich geht in vielen Unternehmen genau diese Angst um. Jakob Hörrisch.
4: Da habe ich auch die Sorge, dass schon jetzt sozusagen in vorauseilendem Gehorsam die Nachhaltigkeitsclaims von Produkten sehr viel zurückhaltender geworden sind oder ganz verschwunden sind.
1: Jakob Hörrisch befürchtet, dass die zurückhaltendere Kommunikation auch den nachhaltigen Konsum schwächen könnte.
4: Und wir wissen, dass es wichtig ist, dass am sogenannten Point of Sale, also wenn Konsumierende sich für ein Produkt entscheiden, es ist total wichtig, dass das Nachhaltigkeitsbewusstsein in uns aktiviert wird.
1: Beide Experten vermuten, dass in Regalen und Online-Shops zukünftig weniger Produkte mit Nachhaltigkeitsversprechen zu sehen sein werden. Das ist einerseits genau das Ziel der EMCO-Richtlinie. Vage oder irreführende Behauptungen sollen vom Markt verschwinden. Bei der Gesetzgebung musste die EU-Kommission aber auch darauf achten, dass die Regeln nicht zu streng sind, dass Unternehmen, die sich aufrichtig um Nachhaltigkeit bemühen, weiter damit werben können. Dieser Spagat sei der EU gut gelungen, sagen Jakob Hörrisch und Thomas Koch. Philipp Siefer von Einhorn sieht das anders. Die Richtlinie lasse innovativen Unternehmen nicht genügend Freiraum, sagt er. Sein Unternehmen etwa hat 2026 den Deutschen Nachhaltigkeitspreis gewonnen. In der Urteilsbegründung betonte die Jury mehrfach die fairen Lieferketten, die Einhorn aufgebaut habe. Bisher hat Einhorn seine Produkte auch mit der Aufschrift Fair vermarktet. Aber nun wird die Aufschrift Fair von den Einhorn-Produkten verschwinden, sagt Philipp Siefer. Weil die Firma dafür keine externe Zertifizierung habe, wie sie die EMCO-Richtlinie ab Ende September vorschreibt. Auch die Drogeriemarktkette DM streicht einige Umweltaussagen von ihren Produkten. DM verkauft ca. 5.500 Produkte unter Eigenmarken. Bei 3.000 davon habe man die Kommunikation angepasst und teilweise reduziert, sagt Inga Schwind, die bei DM für Nachhaltigkeit zuständig ist. Denn es sei nicht immer möglich, Nachhaltigkeitsaussagen auf den Produkten so differenziert darzustellen, wie die Richtlinie das verlange.
5: Viele Sachen können wir auch nachweisen, aber die Verpackungen sind halt nicht ewig groß und viele Produkte, die sind relativ klein. Sie haben gar nicht die Möglichkeit und den Platz, das auf dem Produkt selber alles zu kommunizieren, was sie wahrscheinlich kommunizieren müssten, damit es für den Kunden nachvollziehbar und richtig dann ist. Und dann wird es wegfallen.
1: Auch DM hat bereits den Deutschen Nachhaltigkeitspreis gewonnen. Dass das Unternehmen sich an vielen Stellen um die Umwelt bemüht, wird von unabhängigen Experten anerkannt. Dennoch führt auch bei DM die neue EMCO-Richtlinie dazu, dass Nachhaltigkeitsaussagen von Produkten verschwinden. Dazu gibt es aber auch andere Einschätzungen. Ruth Preiwisch etwa von der Verbraucherzentrale Rheinland-Pfalz ist froh um manche Änderungen, die DM jüngst an Verpackungen vorgenommen hat. Entscheidend ist für sie, dass missverständliche Aussagen verschwinden. Das sei auch bei DM der Fall, teilt Preiwisch dem Deutschlandfunk schriftlich mit. So stand bis vor kurzem etwa auf einem Duschgel, das DM unter seiner Eigenmarke verkauft, auf der Vorderseite der Verpackung Flasche aus 100% Recyclingmaterial. An der Aussage waren allerdings drei Sternchen. Auf der Rückseite konnten Verbraucher dann lesen, dass nur die Flasche, nicht aber der Deckel und die Folie, dabei einberechnet wurden. Für Ruth Preiwisch von der Verbraucherzentrale ein Fall von Greenwashing. Verbraucherinnen und Verbraucher lesen selten, was auf der Rückseite steht, sagt sie. Sie begrüßt, dass DM die Verpackung im Zuge der neuen Richtlinie umgestaltet hat und die Aussage, dass die Flasche zu 100% aus Recyclingmaterial besteht, nun nicht mehr auf die Verpackung druckt. An diesem Beispiel wird deutlich, die Auslegung der Richtlinie, die Frage, was, wo, wie aufgedruckt und behauptet werden darf, ist sehr komplex. DM-Nachhaltigkeitsmanagerin Inga Schwind ist noch wichtig zu betonen.
5: Also wir machen auf keinen Fall Produkte wieder schlechter, auch wenn die Kommunikation sich ändert. Also manche Kommunikation wird eben vielleicht auch ganz verschwinden. Das heißt aber jetzt nicht, dass dann eben auch positive Eigenschaften, die dieses Produkt bisher hatte, rausgenommen werden, sondern es bleibt natürlich trotz alledem.
1: Schwind ergänzt noch, dass DM aktuell ein Siegel entwickle, das mit der neuen Richtlinie konform sei. Die Richtlinie führe also dazu, dass man sogar noch mehr investiere. Forscher Jakob Hörrisch von der Uni Lüneburg hält es für plausibel, dass sich manche Unternehmen durch die EMCO-Richtlinie zu mehr Nachhaltigkeit angespornt fühlen. Langfristig werde EMCO der nachhaltig ausgerichteten Wirtschaft nutzen, vermuten auch andere Experten. Denn die Richtlinie sorge für faireren Wettbewerb. Wer zukünftig noch eine starke Kommunikation zu Nachhaltigkeit hat, wird damit umso mehr aus der Masse hervorstechen, heißt es. Doch klar ist auch, kurzfristig ist die Regulierung für nachhaltig arbeitende Unternehmen erstmal eine Belastung, während Mitbewerber, die nicht nachhaltig handeln, potenziell Vorteile haben. Hörrisch sieht hier eine weitere negative Nebenwirkung.
4: Ein Anbieter, der vergleichbare Produkte auf den Markt bringt, aber überhaupt nicht in Nachhaltigkeit investiert hat, also Produkte auf den Markt bringt, die weder ökologisch noch sozial besonders herausstechen, die sind von EMCO überhaupt nicht betroffen. Und da haben wir, glaube ich, einfach ein Anreizproblem.
1: Eine weitere mögliche Folge: Manche Unternehmen könnten sich aus dem grünen Markt zurückziehen, weil sie die finanzielle Schlagkraft wie Großkonzerne nicht haben, um etwa neue Siegel zu entwickeln, weil sie nicht wissen, dass es die Richtlinie gibt oder weil sie von den vielen Regeln überfordert sind. Thomas Koch von der Universität Mainz.
3: Es gibt garantiert auch viele Mittelständler, die noch gar nichts davon gehört haben, die es noch gar nicht mitbekommen haben, die es dann irgendwann trifft, die vielleicht irgendwann Probleme bekommen, weil sie es gar nicht umgesetzt haben.
1: Philipp Siefer von Einhorn sagt, dass er erst Ende 2025 realisiert habe, dass er sich die EMCO-Richtlinie anschauen muss. Erst einige Monate später sei ihm die volle Tragweite bewusst geworden. Ganz anders bei DM. Dort arbeite man seit Frühjahr 2024 an der Umstellung, sagt Inga Schwind. Aber egal, seit wann Unternehmen die Tragweite der EMCO-Richtlinie realisiert haben, sie gilt für alle ab dem 27. September 2026. Unternehmen, deren Kommunikation dann nicht angepasst ist, müssen mit rechtlichen Konsequenzen rechnen.
6: Also ich glaube, wir werden einen Herbst mit vielen Abmahnungen erleben. Und also der typische Weg ist, dass die Verbände schon ein offizielles Schreiben sagen, wir haben diese und diese Maßnahme aufgefunden. Das ist wettbewerbswidrig aus Grund ABC und wir fordern sie auf, das zu unterlassen.
1: Sagt Wiebke Baas. Sie arbeitet als Markenrechtlerin bei der Wirtschaftskanzlei Taylor Wessing. In Deutschland können manche Verbraucher- und Umweltverbände abmahnen, aber auch Mitbewerber, also konkurrierende Unternehmen. Meist folgen auf eine Abmahnung Gespräche, Kompromisse und Fristen.
6: Wenn man sich aber nicht einigt, ist eigentlich der typische Weg, dass die Verbände dann gezwungen sind, entweder auf ihren Anspruch zu verzichten oder aber den gerichtlich durchzusetzen.
1: Das könnte im Falle eines erfolgreichen Verfahrens beispielsweise dazu führen, dass Unternehmen zusätzliche Sticker auf Verpackungen anbringen oder die Produkte sogar zurückrufen müssen. Ruth Preiwisch von der Verbraucherzentrale kündigt einen besonnenen Umgang an.
7: Wir scharren jetzt nicht mit den Hufen, um den ersten im Oktober direkt zu verklagen.
1: Die Deutsche Umwelthilfe betont, dass man es im Sinne der Umwelt dulden werde, wenn Firmen Altbestände von Produkten noch abverkaufen. Auch die EU-Kommission wirbt dafür, dass die Vernichtung von Waren, die nicht EMCO-konform sind, vermieden werden soll. Doch die Empfehlung ist rechtlich nicht bindend. Verbraucherverbände und Wettbewerber könnten also theoretisch direkt ab dem 27. September mit Härte auf Einhaltung der EMCO pochen. Wer aktuell im Handel schaut, findet schon viele Produkte, die an die EMCO-Richtlinie angepasst wurden. Aber auch viele Produkte, bei denen die Unternehmen noch einiges ändern müssen. Welche Folgen und welche Nebenwirkungen die neue Richtlinie langfristig haben wird, wird man erst im Laufe der kommenden Jahre evaluieren können. Die Forscher Thomas Koch und Jakob Hörrisch sind optimistisch.
3: Ich glaube, dass es ein guter erster Schritt ist. Man muss natürlich dann prüfen, welchen Erfolg das Ganze hatte und gegebenenfalls nochmal nachkorrigieren.
4: Wir können in Zukunft noch mehr Vertrauen in die Umweltclaims auf Produkten haben und das ist total wichtig.
8: Wie die EU das sogenannte Greenwashing verhindern will, das war der Hintergrund von Tobias Pastors.

0: 1:33 Uhr und wir kommen zu Tag für Tag. 6 Monate. So viel Zeit hat das Innenministerium der estnischen orthodoxen Kirche gegeben. Einer Kirche, die immer noch dem Moskauer Patriarchat untersteht. 6 Monate, um sich glaubhaft von dieser Mutterkirche in Russland zu lösen und vor allem auch ein neues Oberhaupt, einen neuen Metropoliten zu bestimmen. Kommt sie dem nicht nach, dann droht der Kirche die Zwangsauflösung. Dass die estnischen Behörden dieses Ultimatum überhaupt setzen konnten, das verdanken sie einem neuen Gesetz, das erst seit wenigen Wochen in Kraft ist. Über die Situation in Estland und auch über die durchaus vergleichbare Situation in der Ukraine, auch dort eine Kirche unter dem Druck der Behörden und eine misstrauische Gesellschaft, hat mein Kollege Benedikt Schulz mit Regina Elsner gesprochen. Sie ist katholische Theologin und Ostkirchenexpertin von der Uni Münster.
1: Frau Elsner, die estnische orthodoxe Kirche, die hieß ja bis vor gut 2 Jahren noch ein bisschen anders. Sie trug damals noch den Zusatz des Moskauer Patriarchats und diesen Zusatz, den hat man halt gestrichen, hat dann auch das Statut so ein bisschen angepasst, die Autonomie von Moskau betont, aber das alles reicht der estnischen Regierung nicht. Können Sie dieses, ich sag mal, Misstrauen verstehen?
2: Ja, ich kann das durchaus nachvollziehen. Also wie Sie richtig gesagt haben, hat die Kirche einige Schritte unternommen, seitdem der Staat angefangen hat, diese Forderung zu stellen. Das ist ja jetzt auch schon einige Jahre her. Sie hat ihren Namen geändert, das haben Sie gesagt. Sie heißt jetzt Estnische Orthodoxe Christliche Kirche, sodass da Russland und Moskau nicht mehr auftauchen. Sie hat auch im August 24 bereits ihr Statut geändert, auch ihre Selbstständigkeit nochmal erklärt und so weiter. Also das heißt, es gab auch Stellungnahmen gegen die Ideologie, die die russische orthodoxe Kirche vertritt im öffentlichen Raum. Aber gleichzeitig gilt nach wie vor einfach faktisch eine administrative Unterordnung unter den Patriarchen von Moskau. Es ist die Unterschrift vom Patriarch Kirill erforderlich, um wichtige kirchliche Beschlüsse zu genehmigen, darunter auch der Haushalt, Finanzen, also Jahresberichte und so weiter. Und die Äußerungen gerade auf der Kirchenleitung bleiben nach wie vor einigermaßen ambivalent, sodass der Staat und große Teile der Gesellschaft, muss man auch sagen, zu Recht erwarten, dass die Kirche sich deutlicher positioniert, dass sie sich klarer auch die Haltung der Kirchenleitung in Moskau verurteilt, beziehungsweise ganz klar auch sagt, wir gehören nicht zu dieser Kirche, wir vertreten eine andere Meinung. Stattdessen kritisiert die Kirche vor allem den eigenen Staat, wehrt sich gegen die Angriffe auf die eigene Kirche. Das wiederum füttert russische Propaganda, die ja sehr dankbar dafür ist, dass in anderen Ländern ihre Kirche verfolgt wird, dass sie das so darstellen kann. Es ist also wirklich meiner Ansicht nach sehr verständlich, dass der Staat hier ungeduldig wird und jetzt dort durchgreifen möchte.
1: Ja, kann man denn sagen, dass diese Kirche tatsächlich eben nicht wirklich eigenständig ist oder so unabhängig ist oder autonom, muss man in dem Fall sagen, von Moskau, vor allem weil das Oberhaupt, der Metropolit, der ist ja nicht nur russischer Staatsbürger, er ist ja seit einigen Jahren auch in Russland, also leitet seine Kirche aus Russland.
2: Ja, das ist eben wirklich sehr, sehr problematisch. Man muss natürlich dazu sagen, dass der Metropolit sich nicht freiwillig in Russland befindet, sondern er wurde von den estnischen Behörden ausgewiesen, beziehungsweise seine Aufenthaltserlaubnis wurde nicht verlängert, weil er sich eben so ambivalent auch zum Krieg geäußert hat. Aber natürlich, das ist eine problematische Situation und diese Frage, was heißt denn eigentlich unabhängig, was heißt autonom, die kann man sehr unterschiedlich beantworten und genau darum dreht sich der Streit. An der einen Stelle kann man sagen, es ist eine administrative Unterordnung, die besteht faktisch nach wie vor. Der Metropolit ist Russe, er befindet sich in Russland, das alles könnten Probleme sein. Das neue Gesetz sagt jetzt relativ deutlich, dass vor allem wirklich eine klare Gefährdung Estlands nachgewiesen sein muss. Also es geht nicht einfach zu sagen, der ist ethnischer Russe und deswegen ist er eine Gefahr, sondern es muss wirklich sehr, sehr klar gemacht werden, worin besteht die Gefährdung jetzt für die Sicherheit des Landes. Und genau diese Linie ist, glaube ich, entscheidend. Was genau heißt Abhängigkeit? Was heißt Zugehörigkeit? Ist das Weisungsbefugnis? Sind das klare Finanzen, die hier übertragen werden? Dann hat der Staat Gesetze, wo er dagegen vorgehen kann. Und dann wäre das auch alles im Rahmen des europäischen Rechts. Auf der anderen Seite heißt aber Zugehörigkeit ganz oft im öffentlichen Diskurs auch, die vertreten ähnliche Ideen, sie haben eine ähnliche Ideologie und so weiter. Und das ist natürlich schwieriger mit einem Gesetz einzufangen.
1: Ja, dieses Gesetz, was Sie ja jetzt gerade erwähnt haben, der estnische Präsident Alakaris, der hat diesem Gesetz ja 2-mal die Unterschrift verweigert, das dann eben dem obersten Gericht vorgelegt. Er hat gesagt, das ist ein Eingriff in das Grundrecht von Religionsfreiheit. Das oberste Gericht hat aber keine verfassungsrechtlichen Bedenken. Also jetzt mal abgesehen davon, ob man das Misstrauen verstehen kann, ist dieses Gesetz mit Religionsfreiheit in Einklang zu bringen?
2: Na, das hängt ein bisschen davon ab, wie man in welchem Rahmen man Religionsfreiheit interpretiert. Und das estnische Verfassungsgericht beruft sich hier auf die nationale Sicherheit und sagt, der Staat muss nationale Sicherheit an erste Stelle stellen und gibt auch zu, dass es religionsfreiheitsrechtlich durchaus ein Entschuldigung, dass es durchaus ein Problem ist im Religionsrecht. Aber es bemüht zum Beispiel nicht die europäischen Richtlinien. Und nach europäischen Richtlinien darf die nationale Sicherheit nicht über der Religionsfreiheit stehen, darf nicht begründen, damit dürfen keine Einschränkungen begründet werden. Und das heißt, nach europäischem Recht ist das ein Eingriff in die Religionsfreiheit und müsste dementsprechend auch kritisiert und zurückgewiesen werden.
1: Dann schauen wir mal auf die Situation in der Ukraine im Vergleich. Es gibt ja jetzt in beiden Ländern jeweils zwei konkurrierende orthodoxe Kirchen. In beiden Fällen geht der Staat gegen eben eine dieser Kirchen mit legislativen Mitteln vor. Vor zwei Jahren wurde in der Ukraine ein, ich sag mal, im weitesten Sinne vergleichbares Gesetz verabschiedet. Ist die Situation vergleichbar?
2: Na, sie ist im Grundsatz natürlich vergleichbar, weil, wie Sie ja auch richtig gesagt haben, es sind beides Kirchen, die in Verbindung stehen mit dem Moskauer Patriarchat. Die versuchen, sich davon irgendwie zu distanzieren, was allerdings das orthodoxe Kirchenrecht selber sehr, sehr kompliziert macht. Und wir befinden uns im Krieg und das ist vielleicht der größte Unterschied zwischen beiden Ländern, in der Ukraine in einem wirklich sehr konkreten, tagtäglichen terroristischen Krieg, wo man gucken muss, wie man sich wirklich gegen diese auch Ideologie wehrt. In Estland sind wir natürlich noch nicht in dieser akuten Kriegssituation, so dass hier, und wir befinden uns in Estland im europäischen Raum, in der Ukraine nicht im europäischen Gesetzesraum. Und das heißt, hier gibt es schon auch noch Spielräume, die jeweils ausgenutzt werden. Der größte Unterschied ist vermutlich, dass die ukrainische orthodoxe Kirche natürlich einfach viel, viel größer ist und viel bedeutsamer ist für die Ukraine selbst und auch für Russland in diesem Krieg als die kleine, relativ kleine estnische Kirche.
1: Es gibt ja jetzt in der Ukraine inzwischen sogar innerhalb der ehemals zu Moskau gehörenden Kirche Kritik, dass die Trennung von Moskau nicht ausreichend, nicht vollständig ist. Kommt da Bewegung sozusagen in diese Kirche, dass man sozusagen von der Basis mehr Distanz erlangen kann?
2: Die Situation ist nach wie vor sehr kompliziert, denn es ist, wie gesagt, eine sehr große Kirche, die sehr unterschiedliche Gruppierungen in sich hat. Es gab in den letzten Jahren einige auch öffentliche Diskussionen. Das ist selten und ungewöhnlich für eine orthodoxe Kirche, dass aus der Kirche selbst Kritik an der Kirchenleitung kommt. Da hat sich also einiges aufgestaut. Ich erkenne bis jetzt noch nicht wirklich Bewegung in der Kirchenleitung. Die verhält sich nach wie vor sehr zurückhaltend. Es gibt einige Bischöfe und auch Metropoliten, wo man sieht, die sich öffnen für bestimmte Kompromisse oder Lösungsangebote, auch für ein Gespräch mit dem ökumenischen Patriarchat, was hier, glaube ich, sehr viel Gutes tun könnte in der Ukraine. Aber das alles geht sehr, sehr langsam vor sich und es wird auch ausgebremst durch das harte Vorgehen des Staates. In dem Moment, wo der Staat sehr hart gegen die Kirche vorgeht, ist am Ende die Loyalität zur eigenen Kirche vielleicht auch noch mal größer, als sie es ohne diesen Druck wäre. Da wären die Prozesse vielleicht dynamischer.
1: Jetzt hat vor ziemlich genau zwei Wochen in Kiew die Gerichtsverhandlung ja begonnen. Da wird dann entschieden, ob die Metropolie Kiew eben entlang dieses neuen Gesetzes verboten werden soll. Mal angenommen, das ist tatsächlich der Fall, das passiert. Was hätte das für Folgen? Wie viele Gläubige wären auch davon betroffen? Was passiert dann mit denen, ganz naiv gefragt?
2: Ja, der ukrainische Staat bzw. die Religionsbehörde behaupten natürlich, dass die Gläubigen gar nicht in ihrer Religionsfreiheit einschränken wird, sondern sie werden sich weiterhin zu Gottesdiensten versammeln dürfen. Darin wird der Kern der religiösen Identität gesehen. Aber es würde natürlich massive Auswirkungen haben auf die Kirche selbst. Es würden vor allen Dingen ihr Immobilien entzogen werden. Sie würde bestimmte Rechte verlieren. Sie könnte sich nicht mehr in der Art und Weise organisieren. Auch finanzielle Rechte wären davon betroffen. Sie wäre also letztendlich auf eine absolute Minderheiten- oder auch Untergrundkirche reduziert, die sich bei Bedarf in Privaträumen treffen muss zum Gottesdienst, manchmal vielleicht auch in eben individuell finanzierten Kirchgebäuden. Aber das alles würde sehr stark verkompliziert werden und eingeschränkt werden. Eine Folge sehen wir jetzt schon, dass eben auch andere Institutionen dieser Kirche, etwa jetzt die Potschaif Lavra, dass der vorgeworfen wird, sie müsse auch verboten werden, weil sie zur Kiewer Metropolie gehört. Das heißt, es hätte einen Dominoeffekt für den Rest der Kirche, dass sobald die Metropolie verboten wird, eigentlich jede Gemeinde und jedes Kloster dieser Kirche in der gesamten Ukraine verboten werden könnte, allein aufgrund dieser Gerichtsentscheidung.
1: Ja, jetzt haben Sie gerade dieses Kloster, das Maria Entschlafenskloster, ist es, glaube ich, im Westen des Landes kurz erwähnt. Ist das auch ein Versuch des ukrainischen Staates, vielleicht auch sekundiert von der orthodoxen Kirche der Ukraine, der Konkurrenzkirche, das geistige Erbe sozusagen für sich zu reklamieren in diesem Land?
2: Ja, natürlich. Das ist eine sehr eindeutige Tendenz oder Strategie der orthodoxen Kirche der Ukraine. Teilweise wird es auch unterstützt durch die ukrainische griechisch-katholische Kirche, die ja gerade im Westen des Landes sehr viele Kirchen verloren hat im Laufe ihrer Geschichte an die russisch-orthodoxe Kirche und natürlich ein Interesse hat, ihr Erbe, ihre Traditionen dort wieder fortzusetzen. Man sieht ein bisschen, dass dieses Gerichtsverfahren gegen die Metropolie hat sich ja sehr lange hingezögert. Und man merkt, dass es eine Verzögerungstaktik gab, weil offensichtlich nicht klar ist, wie gut man damit rechtlich, gerade auch im Verhältnis zu Europa, durchkommt. Und mir scheint es, dass dieses Verfahren gegen das Kloster in Potschaiw jetzt ein Schritt des Staates war, zu zeigen, wir bleiben aber dran. Wir machen weiter und wir werden diese Kirche nicht aus den Fängen lassen, bis nicht klar ist, dass wir hier keinen Moskauer Einfluss zulassen werden. Also man versucht dadurch auch noch mehr Druck aufzubauen. Aber ganz eindeutig, das unterstützen die anderen Kirchen des Landes sehr klar.
1: Regina Elsner, katholische Theologin und Ostkirchenexpertin von der Uni Münster. Vielen, vielen Dank.
2: Vielen Dank.

0: 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Und da schauen wir nun auf ein wenig bekanntes Kapitel deutsch-deutscher Kirchengeschichte. Es geht um Pfarrerinnen und Pfarrer der evangelischen Landeskirchen in der DDR, die in die Bundesrepublik Deutschland ausgereist sind. Die DDR-Führung war meist eher froh, dass systemkritische Geistliche das Land verlassen. Aber ihre jeweiligen Kirchen waren es nicht, im Gegenteil. Dort galten die Pfarrerinnen und Pfarrer eher als Verräter und dort legte man ihnen auch Steine in den Weg. Und in der neuen Heimat wiederum im Westen, da wurden sie nicht gerade mit offenen Armen empfangen, auch hier eher im Gegenteil. Die Landeskirchen in Ost und West haben sich bislang schwer getan, dieses Kapitel der eigenen Geschichte aufzuarbeiten, was sich nun, wenn auch sehr langsam, ändert. Michael Hollenbach erzählt die Geschichte.
1: Das Pfarrehepaar Christine und Jürgen Baumgart war bekannt für sein DDR-kritisches Engagement, zum Beispiel in der Jugendarbeit, und sie laden oppositionelle Liedermacher wie Stefan Kraftschick zu Konzerten ein in ihre Talstadtgemeinde in Bernburg an der Saale in Sachsen-Anhalt. Damals, 1987-88, bekommen die beiden die Reaktion der Staatssicherheit zu spüren. In die Jugendgruppen werden Spitzel eingeschleust. Bei einer Kirchenveranstaltung mit Jugendlichen taucht plötzlich ein Schlägertrupp auf. Eine Glasscheibe des Pfarrhauses wird eingeschlagen. Die Bedrohung für das Pfarrehepaar und die drei Kinder wächst. Dann werden die beiden von der Stasi vorgeladen. Ihnen wird mit Gefängnis gedroht.
2: Für uns war es schon eine Situation, wo wir nicht mehr wussten, was wir noch tun könnten. Von der Kirchenleitung haben wir keine Unterstützung bekommen und ich hatte auch Angst um meine drei kleinen Jungs,
1: berichtet Christine Baumgart. Sie sei damals auch bereit gewesen, ins Gefängnis zu gehen, aber wegen der Kinder sei das keine Option gewesen. In dieser Situation stellte sie mit ihrem Mann zusammen einen Antrag auf Ausreise in den Westen. Am 29. April 1988 konnten und mussten sie innerhalb von 48 Stunden mit ihrer Familie die DDR verlassen. Sie sind erst einmal in Sicherheit, aber wie es weitergehen sollte, war ungewiss. Vor allem die Frage, ob sie eine neue Stelle als Pfarrer finden. Eine ähnliche Geschichte hat Gerhard Homuth aus Mecklenburg erlebt. Er war Pfarrer in der Gemeinde Lübs bei Parchim. In Konflikt mit dem Staat geriet er, als er Mitte der 80er Jahre eine Ein-Mann-Demo wagte gegen die Todesschüsse an der Grenze.
3: Wir hatten uns dann entschlossen, wir wollen raus, wir wollen gehen, wir wollen unsere Kinder nicht in diesem Staat aufwachsen lassen. Meine Frau hat keine Arbeit bekommen, mit dem Hinweis, dass sie ideologisch, weltanschauungsmäßig nicht vertretbar ist. Das hat sich alles so summiert, dass man sagte, nee, wir wollen hier nicht mehr leben.
1: Eine Ausreise wurde in der Kirche aber nicht gern gesehen.
3: Gerade im kirchlichen Raum war die Bewegung der Ausreiser ganz kritisch gesehen. Das wurde ganz übel angesehen. Wir waren die Verräter, die Mietlinge. Es erfolgten Beschimpfungen.
1: Trotzdem entschied sich auch Gerhard Homuth dazu, die DDR zu verlassen. Nur ein wichtiges Dokument musste er vorher im Landeskirchenamt abgeben. Seine Ordinationsurkunde. Dabei bräuchte er gerade die, um im Westen weiter als Pfarrer zu arbeiten. Die Kirchenleitungen der ostdeutschen Kirchen versuchten schon früh, den Wechsel von Seelsorgern in den Westen zu verhindern.
4: Also der Wechsel in eine westliche Landeskirche war immer nur möglich mit Erlaubnis der östlichen Heimatkirche. Und wer ohne eine solche Freigabe in den Westen floh oder übersiedelte, der musste disziplinarisch belangt werden.
1: Deborah Haverland promoviert an der Universität Halle-Wittenberg über jene Pfarrpersonen, die die DDR verlassen haben. Sie schätzt, dass es insgesamt mehrere hundert waren. Die Gründe für die Flucht bzw. Ausreise waren sehr unterschiedlich. Die Sorge um die Kinder, Verwandtschaft im Westen oder politische Opposition. Egal aus welchem Grund, wer seine Gemeinde verließ, der galt in den Augen der östlichen Kirchenleitungen als Verräter.
4: Sie haben gesagt, ihr werdet genau hier gebraucht, auch wenn es schwer ist. Begründet wurde das vor allem ganz zentral mit der Ordination. Das Treueversprechen, das man dieser Kirche gegeben hat und auch die Gemeinschaft mit den Amtsgeschwistern und den Gemeindemitgliedern, für die man Verantwortung trägt.
1: Und außerdem sei, so Deborah Haverland, der Pfarrdienst ideologisch überhöht worden.
4: Nämlich, dass auch Leiden, Bewährung und auch eben Gehorsam in der Nachfolge Christi dazugehören können, wenn es hart auf hart kommt. Und das hat man Pfarrpersonen, die dort auch gerade in politisch bedrängte Situationen gekommen sind, die Schwierigkeiten hatten in ihren Familien, auch immer wieder gesagt.
1: Nach der Ausreise erwarteten die Ostpfarrer im Westen keineswegs paradiesische Verhältnisse.
4: Auch in westlichen Landeskirchenamtern mussten sich ausgereiste Pfarrpersonen anhören, dass man sie dort für entlaufene Hirten hält und eben keinen Platz für sie hat.
1: Als Christine Baumgart mit ihrem Mann 1988 in den Westen ging, fanden die beiden keine kirchliche Anstellung. So erging es fast allen ausgereisten Ostpfarrerinnen und Pfarrern, zumindest für einige Jahre. Bei Christine Baumgart kam noch der lange Arm des Kirchenpräsidenten der Landeskirche Anhalts dazu, der verhinderte, dass sie einen Job bekam.
2: Wir waren insgesamt bei 3 Kirchenleitungen und in Rheinland-Pfalz wurde uns gesagt, das ist unmöglich, weil der Kirchenpräsident schon gesagt hat, Baumgart sind nicht einzustellen, ansonsten würde er die Partnerschaft aufkündigen.
1: Die Partnerschaft zur Pfälzischen Landeskirche, denn zu DDR-Zeiten hatte jede ostdeutsche Landeskirche eine Partnerkirche im Westen. Statt als Pfarrerin arbeitete Christine Baumgart nach der Ausreise zunächst in ihrem ersten Beruf als Hebamme, um die Familie über Wasser zu halten. Dann kam ein Zufall der Familie zu Hilfe. Ihr Mann Jürgen wurde im Deutschlandfunk interviewt. Durch das Interview wurde eine deutschsprachige Kirchengemeinde in Belgien auf ihn aufmerksam. Dort in Belgien bekam Jürgen Baumgart dann eine Pfarrstelle. Allerdings verdiente er nur rund die Hälfte eines westdeutschen Pfarrers. Nach der Wende überlegten die Baumgarts, in ihre alte Heimat in Sachsen-Anhalt zurückzukehren. Sie bewarben sich um eine Pfarrstelle dort. Doch sie wurden abgewiesen mit der formalen Begründung, sie seien ja jetzt Mitglieder der belgischen Kirche. Ähnlich negative Erfahrungen hat auch Gerhard Homuth nach seiner Ausreise gemacht.
3: Wir sind dann rausgekommen, sind nach Düsseldorf gegangen und dann fingen so einige Spielchen an, die uns zwischen die Mühlsteine geraten ließen.
1: Als Kirchenbeamter erhielt Homuth im Gegensatz zu anderen ausgereisten DDR-Bürgerinnen und Bürgern zunächst kein Arbeitslosengeld. Er hat dann ein Jahr als Lkw-Fahrer und Betonmischer gearbeitet. Erst nach vielen Bewerbungen bekam Gerhard Homuth eine Stelle in der Bayerischen Landeskirche. Allerdings nicht als Kirchenbeamter, sondern nur als angestellter Pfarrer. Nach 1989-90 haben sich die Kirchen in Ost wie West wenig um dieses Thema gekümmert.
4: Inzwischen hat sich das zumindest teilweise geändert,
1: sagt die Kirchenhistorikerin Deborah Haverland.
4: Eine Vorreiterrolle hat dabei die Evangelische Kirche in Mitteldeutschland eingenommen. 2017 hat der Landeskirchenrat der EKM in einem Bußwort Fälle kirchlichen Versagens und Schuldigwerdens zu Zeiten der DDR aufgenommen. Und dort war explizit eben auch die Rede davon, dass Pfarrpersonen, die in schwerer Bedrängung keinen anderen Weg als den in den Westen mehr sahen, dann die Freigabe für den Dienst dort verweigert worden ist.
1: Federführend beteiligt an diesem Aussöhnungsprozess war der Magdeburger Johannes Beleites.
5: Die Ergebnisse waren ganz vielfältig. Bei manchen reichte quasi ein Entschuldigungsschreiben des Bischofs aus. Bei manchen gab es auch ein oder mehrere Gespräche mit der Bischöfin. Bei anderen gab es Anerkennungszahlungen, also finanzieller Art.
1: Gerhard Homuth hat mit der Mecklenburgischen Kirche, aus der er stammt, keine guten Erfahrungen gemacht. Als er sich dort 2002 um eine Pfarrstelle bewarb, wurde er abgelehnt.
3: Man ist also nicht bereit, dem Mietling, dem Verräter zu verzeihen.
1: Bis zu seiner Verrentung ist er so in der Bayerischen Landeskirche geblieben, auch ohne Ordinationsurkunde aus Schwerin.
3: Meine Ordinationsurkunde haben sie auch nicht gefunden und mir aushändigen können. Ich habe sie bis heute nicht. Die ist irgendwo verloren gegangen. Ich glaube, meine Gemeinde, die hat auch nicht danach gefragt. Das ist wahrlich lebensnotwendig.
1: Auch wenn er 25 Jahre im Westen gearbeitet hat, er bekomme heute weniger Rente als seine pensionierten ostdeutschen Pfarrkolleginnen und Kollegen.
3: Es fehlen mir schon noch Jahre. Aber warum fehlen sie mir? Weil ich im Berufsverbot hatte, 3 Jahre in Düsseldorf einen anderen Job arbeiten musste.
1: Das gilt auch für Christine und Jürgen Baumgart.
2: Wir haben ja auch dadurch über Jahre totale finanzielle Einbußen. Und wir haben ja auch kleine Renten.
1: Außer der EKM hat sich bislang keine andere Landeskirche, weder im Osten noch im Westen, dem oft ungerechten Umgang mit den ausgereisten DDR-Pfarrerinnen und Pfarrern gestellt. Historikerin Deborah Haferland hofft, dass sich das bald ändert.
4: Ich glaube, dass wir gut daran tun, diese Praxis nicht im Rückblick als alternativlos zu rechtfertigen, sondern eben diese Entscheidungen zu sehen in ihrem ganz konkreten Kontext, dass sie dort eben ihren historischen Ort hatten, wo die Schmerzpunkte und die Druckstellen einer Kirche im Sozialismus waren und eines geteilten Deutschlands, auch einer Kirche im Westen, die eben immer ja auch sich verhalten musste dazu, wie Kirche im Osten war.

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1: Zwei Uhr, die Nachrichten. In der Debatte um die Rentenreform erhöht Unionsfraktionschef Frei den Druck auf Bundessozialministerin Baas. Wenn die Reform noch in diesem Jahr den Bundestag passieren solle, müsse Baas im Herbst einen Referentenentwurf vorlegen, sagte Frei der Rheinischen Post. Dieser müsse dem Kommissionsvorschlag entsprechen, einschließlich der Abschaffung der abschlagsfreien Frührente nach 45 Beitragsjahren. Das habe die Sozialministerin selbst zugesagt. Der nordrhein-westfälische Arbeitsminister Laumann, ebenfalls CDU, sprach von einem Gesamtpaket mit aufeinander aufbauenden und sich ergänzenden Bestandteilen, die dementsprechend auch vollständig umgesetzt werden sollen. Gegen eine Abschaffung haben sich mehrere Ministerpräsidenten positioniert, darunter auch drei CDU-Regierungschefs in Ostdeutschland. Baas hatte sich zuletzt offen für die Forderungen gezeigt. In der Türkei hat die Regierungspartei AKP einen Gesetzentwurf ins Parlament eingebracht, der den Weg für einen Frieden mit der verbotenen kurdischen Arbeiterpartei PKK ebnen soll. Vorgesehen ist, ehemalige Kämpfer unter bestimmten Bedingungen vor Strafverfolgung zu schützen und Haftstrafen für Verurteilte auszusetzen. Ausgenommen sind Personen, die vor Juni 2005 oder wegen Tötungsdelikten im PKK-Auftrag verurteilt wurden. Unklar war zunächst, wie sich das auf den inhaftierten PKK-Chef Öcalan auswirkt. Für die Vorlage stimmte auch die prokurdische DEM-Partei. Das Votum über das Amnestiegesetz findet voraussichtlich in der nächsten Woche statt. Nach einem jahrzehntelangen blutigen Konflikt mit dem türkischen Staat hatte die PKK im Mai 2025 ihre Auflösung angekündigt. Sie ist in der Türkei, der EU und in den USA als Terrororganisation eingestuft. Wegen einer anhaltenden Dürre im US-Außengebiet Puerto Rico wird dort erneut das Wasser rationiert. In Teilen der Hauptstadt San Juan und weiteren Großstädten muss ab Freitag zwei Tage lang das Leitungswasser abgestellt werden. Mehr als 180.000 Haushalte sind betroffen. Kranken- und Seniorenhäuser sollen bevorzugt über Tankwagen mit Trinkwasser versorgt werden. Die anhaltende Wasserkrise in Puerto Rico hängt mit einer vernachlässigten Infrastruktur